0: Kreis.
1: Also vielleicht auch mal im Rückspiegel und noch ganz aktuell. Die Ferien waren schön. Ich glaube, das Wetter hat gut gepasst. Viele Aktivitäten waren in der Region. Und das zeigt mir natürlich auch, dass man dass viele Familien wirklich auch viel erleben konnten. Und die Freibäder, die haben natürlich in der Region auch viel ausgemacht. Und die haben klar einen starken Zustrom gehabt. Und das ist ein deutliches Signal für wow. Und untätig waren wir auch nicht, weil natürlich Urlaubszeit, Ferienzeit spielt auch eine Rolle. Aber das Thema Investitionen in verschiedene Bereiche ist ja immer wichtig, weil wir kennen das ja oft, Investitionsstau, und dann wird es am Ende viel, viel teurer. Dem sind wir uns natürlich bewusst, und das ist, auch wenn es immer schwerfällt, wird ja oft gejammert, kein Geld da. Es ist natürlich eine Frage immer, Geld im Überfluss, was bedeutet das eigentlich überhaupt? Ja, ich glaube, wir müssen damit umgehen, dass gewisse Ressourcen zur Verfügung stehen, und wo investieren wir die? Und das Thema Bildung ist für uns sehr, sehr wichtig. Ich hatte es ja vorhin schon skizziert, das ist im Prinzip die Investition für die Kinder, die ja groß werden, ein Lebensgefühl entwickeln, Bildung erlangen und irgendwann hier in den Wirtschaftsalltag einsteigen oder in den Studium. Vielleicht werden sie auch Professor hier an der Hochschule. Also das ist vieles möglich, und das braucht aber Grundlagen. Und darum investieren wir natürlich in unsere Schulen, zum Beispiel Wertehaltung. Ja, es wird saniert, es wird renoviert, es wird gereinigt. Das sind ja alles Aufgaben, die oft hinter den Kulissen stattfinden. Und da kann ich nur den Mitarbeiterinnen und Mitarbeitern auch Danke sagen für die, ich glaube, für die Feinfühligkeit zu sagen, auch mal dahinter zu gucken, wo man vielleicht nicht jeden Tag hinschaut. Und wir haben große Schulprojekte über verschiedene Förderprogramme, die ich jetzt gar nicht alle eingehen möchte und den Zuschauer damit belasten möchte. Aber ich möchte das Signal natürlich setzen, dass wir neben Sanierung, Renovierung auch reinvestieren in große Maßnahmen. Ein Grundschul- und Sekundarschulzentrum in der Einrichtung in Seeland. Dort werden wir viel investieren mit der Gemeinde dort, ca. 5 Millionen Euro. Das zeigt, dass auch der ländliche Raum, in der Begrifflichkeit störe ich mich sowieso, was ist ländlicher Raum? Ja, wir sind in 70% in Sachsen-Anhalt ländlicher Raum, und das macht uns, glaube ich, auch aus. Und das hat aber die Aufgabe, damit man sich beschäftigt, dass Kinder auch vor Ort zur Schule gehen können. Ja, die Diskussion, die ist ja auch wie, ich sag mal, fast wie so ein Leierkasten, ob das immer alles gut war. Und das finde ich auch gut, dass man mittlerweile sagt, wir brauchen Schulen im ländlichen Raum, und sich vielleicht mal über neue Modelle unterhält oder Ideen, aber nicht die Schullandschaft immer zum Spielball der Politik macht. Wir müssen mal eine Kontinuität haben, dass wir sagen, die Schule, die heute hier investiert wird, in die investiert wird, die bleibt auch. Ja, und nicht die Frage, ja, was ist in 3 Jahren, wird mein Kind hier eingeschult, und übermorgen muss es vielleicht wieder in eine andere Schule, hat ja auch was mit für Entwicklung mit den Kindern zu tun. Ja, und darum starkes Signal im ländlichen Raum. Und wenn wir weitergehen auf der Investitionslandschaft in dem Bildungsstandort, dann gehen wir über Kalbe. Kalbe ist ja eine Einheitsgemeinde in unserer Region, ca. 8.500 Einwohner. Mag ich mich vielleicht in der Zahl nicht ganz, vielleicht sind wir auch 9, also möchte ich jetzt gar nicht mich in der Zahl festmachen. Aber es ist eine kleine, schicke Einheitsgemeinde, in dem wir auch sagen, dort wird in den Gymnasialstandort investiert. Wir wollen, dass im ländlichen Raum auch ein Gymnasium besteht, nicht nur in den Mittezentren, weil das ist ja immer, das ist die Frage, wo wohnen Familien? Mobilität ist so eine Frage. Man könnte natürlich sagen, wir haben nur noch im Mittezentrum, aber dann wird natürlich der ÖPNV auch teurer. Wir müssen die Kinder mehr durch die Gegend fahren. Das mag für den einen oder anderen vielleicht ein Argument sein, ja, das kostet halt Geld, ja, aber ich glaube, Kinder nur über Land fahren zu lassen, ist nicht unbedingt der Auftrag, den wir haben. Wir möchten Kinder natürlich auch vor Ort zu haben, weil wir stärken damit die Sportvereine vor Ort. Wir stärken damit auch die regionale Lebensqualität und. Es gelingt natürlich nicht überall, weil irgendwo muss man einen Standort festlegen. Ja? Und Kalbe ist ein etablierter Standort für ein Gymnasium. Und darum haben wir uns da entschieden, stark zu investieren. Circa 10 Millionen Euro werden dort investiert in den nächsten, ja, ich sag mal 2, 3 Jahren, um das nicht zu konkret zu machen in dem Sinne, weil bei Bau, wissen Sie selber, so einem alten Projekt oder Objekt kann das eine oder andere noch passieren. Aber weiter über Kalbe, dann nach Bernburg. Wir haben hier eine Förderschule. Dort investieren wir auch 5 Millionen Euro in eine, ich glaube, in eine Zielgruppe, wo man sagen, wir brauchen dringend die Unterstützung, wir brauchen die Ausbildung für die Pädagogen, die dort jeden Tag in jedem Bereich herausragende Arbeit leisten, aber die sich natürlich auch wohlfühlen müssen. Und da

0: Da haben wir gesagt, den Standort in der Stadt Bernburg, das heißt auch integriert, nicht irgendwo am Rand. Wir sehen, dass Schulen im Zentrum sein sollten, kurze Laufwege, merkbar, ja, und das macht auch ein Lebensgefühl aus. Das sind so die Projekte, die wir jetzt am Stegreif so haben. Und es passiert aber noch viel, viel mehr nebenbei, ob das in die IT-Ausstattung ist und viele andere Sachen, die wir machen. Ich glaube, da sind wir gut aufgestellt. Das ist förmlich der Ruf zu jungen Familien, zieht in den Salzlandkreis und baut euch hier die Zukunft auf. Und das ist, glaube ich, eine Riesenchance.
1: Und dennoch müssen einige Kinder auspendeln, heißt also Stichwort Gastschulbeiträge, 400.000 Euro müssen gezahlt werden. Wie steht denn der Landrat dazu?
0: Ja, wenn ich salopp sagen würde, finde ich das manchmal argwöhnisch und Witz, aber weil ich einfach sage, wir haben eine Schullandschaft Sachsen-Anhalt, ich sage mal, wir haben eine Bildungslandschaft Deutschland und dann streiten wir uns darum, wenn ein Kind von A nach B in der Berufsschule geht, dann sollen Gastschulbeiträge bezahlen. Also für den Fachmann kann man das vielleicht in eine Erklärkurve bringen, für den Betrachter und die Bürgerinnen und Bürger ist es eigentlich verrückt, dass wir, wenn wir Finanzen vom Land bekommen für unsere Aufgaben, dann auf einmal wieder was abgeben, weil ein Oberzentrum vielleicht schon wieder Arbeiten macht für die ganze Region. Ja? Und das ist eigentlich ein Punkt, den müssen wir auch stark diskutieren. Und weil eigentlich das Land Gastschulbeiträge abgeschafft hat, ist für mich die Frage natürlich, warum bringt man sowas wieder auf die politische Agenda? Manchmal kommt mir das dann vor, als ob man nach Auswegen sucht, andere Probleme zu lösen. Aber ich glaube, auf dem Rücken von Kindern oder von Aufgabenträgern ist es der falsche Weg. Zu sagen, wie konsolidiere ich auf Kosten anderer, mag im ersten Moment klug klingen und auf Schulter klopfen. Aber für mich klingt es wirklich, wie ich es am Anfang gesagt habe, schon wie ein kleiner Witz. Und da müssen wir dringend dran arbeiten, weil ich glaube, das Geld von A nach B zu verschieben, da haben wir andere Aufgaben.
1: Herr Bauer, es war ein sehr heißer, ja, kann man fast sagen, sehr langer Sommer.
0: Mit allen Erlebnissen.
1: Mit allen Erlebnissen und auf jeden Fall Erlebnisse, und zwar die Seepferdchenkurse. Was hat sich denn da eigentlich dahinter so abgespielt?
0: Also um das auch in die richtige Bahn, auch im Verständnis zu bringen, wir machen ja als Landkreis nicht aktiv Kurse. Wir haben uns ja Partner gesucht, die vielfältig sind, die die Aufgaben sowieso auch oft machen. ASB in der Region, die DLRG. Aber auch unsere Sportschwimmvereine in Aschersleben, Bernburg, Nienburg und. Also gibt es ja viele und wir stehen ganz am Anfang. Und wir stehen dann am Anfang, dass wir niederschwellig Angebote geben wollen, wo Eltern sagen, Mensch, mein Kind kann noch schwimmen, aber wir wollen einen haben, der das einmal mal anschaut. Ich kriege dann, wenn es passt, ein Zertifikat. Die reine Schwimmausbildung können wir gar nicht gewährleisten. Dazu wollen wir ja auch die Tür öffnen in Richtung dieser Partner, die wir haben, dass Eltern auch die Vereine, die Institutionen kennenlernen und sagen, Mensch, dort mache ich meinen Kurs. Ich finde Möglichkeiten, schwimmen zu lernen, weil wir stellen schon fest, auch wenn es eine Pflichtaufgabe in dem Schulsportunterricht ist, dass viele Kinder gar nicht so richtig schwimmen können. Und die Frage ist natürlich auch, wir können warten, wir können sagen, ja, das ist eine Pflichtaufgabe, ist nicht unsere Aufgabe. Ja, das ist mir gesellschaftlich zu einfach. Wir haben, glaube ich, alle die Aufgabe zu schauen, dass es keine Badeunfälle gibt. Der Badeunfall hat ja nichts unbedingt damit zu tun, nur dass es ein Kind ist. Wir haben Badeunfälle auch von vielen Erwachsenen, die gerade Hitze oder ich sag mal die klimatischen Bedingungen gar nicht so ernst nehmen und sagen, ich habe vergessen, was zu trinken oder ich gehe, weil ich gerade so geschwitzt habe, ins kalte Wasser und kühle mich ab. Ja, ist vielleicht in dem Moment eine gute Situation, aber da passieren halt viele Badeunfälle oder Gewässer falsch einschätzen und. Das kennen wir ja alles aus unserer eigenen Erziehung und Entwicklung. Aber ich glaube auch, dass gerade in Corona die ein oder anderen Sachen passiert sind und vielleicht nicht passiert sind, wo man sagt, da müssen wir aufpassen, dass wirklich eine Gruppe uns nicht entfällt. Aber dass das Thema Schwimmen lernen immer wieder auf unserer Agenda steht. Darum sage ich bin Ihnen dankbar, dass Sie so erfreut waren, als Sie die Pressemitteilung gelesen haben. Ich sage mal, das ist eigentlich gar kein Hochrecktorn. Das ist eigentlich eine normale gesellschaftliche Beschreibung, wo wir gesagt haben, wir wollen aber als Landkreis uns voranstellen. Partner suchen und eigentlich schon wieder Türen öffnen, weil wir geben dem ASB, den WLAG und den Wassersport- und Schwimmverein die Chance auch wieder, dass Eltern sie sehen. Also die Arbeit, wir wollen auch, dass die Arbeit der Vereine gesehen wird, gewertschätzt und vielleicht der eine sagt, da habe ich doch Lust, ich möchte auch mal diese Sicherheits, jetzt komme ich gar nicht auf den Fachbegriff, aber das ist ja egal, ich möchte hier beim DLRG einmal diese, wie der Rettungsschwimmer auch mal tragen oder mal oben auf dem Turm sitzen. Ich glaube schon, dass es auch eine Chance ist für die Zukunft der Freibäder, dass wir sagen, junge Kinder, die heute schwimmen lernen, die vielleicht Mitglied im DLRG werden oder die Lukas Mertens nacheifern wollen, unseren Olympiasieger.
1: Der ja im Übrigen Schirmherr ist, ne? Oder so mit.
0: Genau, den durften wir gewinnen, weil er auch ein Kind der Region ist. Auch da könnte man sagen, ja, der ist ja Magdeburger, warum macht er das nicht in Magdeburg? Ich glaube, Lukas Mertens würde es überall machen, wenn er gefragt wird und seine Zeit das natürlich zulässt. Weil ich sehe ihn wirklich als Kind der Region und wir müssen einfach auch da aufhören, an Kreis- oder Gemeindegrenzen hängen zu bleiben. Das ist eine gesellschaftliche Verantwortung. Schwimmen, so einfach es klingt, so wertvoll und wichtig ist es aber, in dieses Projekt zu investieren. Und das ist ja auch nicht, dass ich sage, wir investieren da Tausende. Wir geben Rahmenbedingungen, wir unterstützen dank auch der Medienlandschaft hier in der Region, auch dank Ihnen, das in die Region, dass wir sagen, wir brauchen uns einander und das geht nur miteinander. Und wenn das alle Eltern wissen, dann ist es auch eine Chance für Eltern zu sagen, ich kann mein Kind da mal vorzeigen, kriegt sein Seepferdchen und fühle ich mich da auch ganz anders. Ja. Fachleute sollen das einschätzen. Und ich glaube, das ist eine Renaissance dann auch für Schwimm- und Sportvereine. Und so eine Idole wie Lukas Mertens brauchen wir.
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3: Mit Regen fiel am 21. August der Startschuss für den Landespokal Sachsen-Anhalt. Zum Auftakt gab es das Spiel David gegen Goliath, der Zürbiger FC gegen die SG Union Sandersdorf. Ganze 3 Ligen Abstand trennen die Teams. Jedoch hatte das nicht unbedingt etwas zu verheißen. Der unparteiische Ungar mit dem Startpfiff um 19 Uhr. Und trotz des schlechten Wetters fanden sich über 300 Zuschauer an diesem Abend auf dem Sportplatz in Zürbeck ein. Gleich von Beginn an wird rigoros um den Ball gekämpft. Die Jungs aus der Landesklasse lassen Sandersdorf nicht ohne Kampf durch. In der 6. Spielminute brechen die Sandersdorfer dann jedoch endlich frei. Hamela an Wonneberger, der bleibt cool, Abgabe an Brunner, Koller zu weit außen, aber der lenkt die Kugel gerade noch ab. Starker Einsatz hier von der Zürbiger 33. Beide Teams haben hier ihre Chancen, doch Sandersdorf bricht wesentlich öfters durch. Meistens steht Koller jedoch zur Stelle, um die Situation zu entschärfen. In der 19. Spielminute liegt die Ballkontrolle wieder bei Sandersdorf. Zürbig bleibt hartnäckig, dennoch findet Wonneberger eine Chance und verwandelt sie auch zum 0:1. Keine 2 Minuten später liefert Koschnau von der Rechten den Ball an Sila und der belohnt sich mit dem 0:2 für Sandersdorf. Doch das schlägt die Zürbiger Jungs noch lange nicht die Luft raus. Immer weiter wird gegengehalten. Vor allem Koller wird auf die Probe gestellt. Er lässt sich aber auch nicht von den Bällen der Oberligisten einschüchtern und verhindert immer wieder Großchancen der Sandersdorfer. Die letzte Aktion der ersten Hälfte ist ein Durchbruch seitens Zürbig. Nach einem langen Ball von Koller und 2 Stationen später hat Nietzsche die Chance, kämpft sich bis zum Tor durch, doch der Abschluss wird von Eisfeld verhindert. In der zweiten Hälfte gelingt es dem FC, die Jungs in Weiß besser im Schach zu halten. In der 63. spielt sich Zürbig schnell nach vorne. Ball geht nach rechts an Hempel. Der flankt, kommt jedoch zu lang. Lindemann versucht es trotzdem, doch der Ball geht gerade so am langen Pfosten vorbei. Außer ein paar Auswechslungen passiert jedoch nicht mehr viel in dieser Partie. Das Endresultat ist ein 0:2. Sandersdorf geht also siegreich aus dieser Partie hinaus. Jedoch zeigen sich die Trainer beider Mannschaften positiv gestimmt.
4: Ja, wir wussten, dass es extrem schwer wird, überhaupt eine Runde weiterzukommen. Das war ein harter Brocken, drei liegen höher. Bin aber mega stolz auf die Mannschaft. Ja, wir haben alles aus uns rausgeholt. Wir wussten, dass wir nicht so viele Ballbesitzphasen haben werden, hatten aber ja, in der zweiten Halbzeit eine Riesenchance, wo wir vielleicht das 1-2 machen können. Wer weiß, ob es dann noch gekippt wäre, ja, aber so war es natürlich ein verdienter Sieg und wir können stolz sein, dass es halt ja, nur 0-2 war. Von daher bin ich sehr zufrieden mit der Mannschaft.
5: Ja, also wir haben gewonnen, wir sind eine Runde weiter, das ist das, was wichtig ist, dass das Ergebnis ein bisschen zu niedrig ausgefallen ist für unsere Ansprüche, das ist sicherlich auch klar. Aber in Summe haben wir versucht, den Gegner gut zu bespielen. Es ist uns in vielen Phasen auch gelungen. Wir waren nicht ganz zielstrebig ja, wirklich tatsächlich im letzten Drittel. Haben ein bisschen zu verspielt, haben die Abschlüsse nicht genommen. Und die wir hatten, da waren wir dann nicht effizient genug. Das ist der Vorwurf, den wir uns machen müssen, so ein bisschen. Summa summarum, sind wir eine Runde weiter. Das war das, was zählt.
3: Auch die Leistung von Nick Koller war für Thomas Trost nicht zu vernachlässigen, während Thomas Sawetzki sich schon taktisch auf die Zukunft fokussierte.
4: Überragend, ja, also Weltklasse, muss man wirklich sagen, was er nochmal für Situationen rausgeholt hat, für Aktionen verteidigt hat oder gehalten hat. Das war ja sensationell, da können wir uns bedanken, sonst wäre es vielleicht auch höher ausgegangen, keine Frage. Da waren die ein oder anderen wirklich sensationellen Rettungstaten dabei. Aber das brauchst du halt auch in so einem Pokalspiel, da brauchst du halt einen guten Torhüter. Und nochmal super zufrieden, ja, weil ja, in der zweiten Halbzeit haben wir 0-0 gespielt und das nehmen wir mit in den ersten Spieltag gegen Brena, dieses Selbstvertrauen, dann, was wir dann daraus geschöpft haben. Und nächste Woche ist dann der erste Spieltag, da ja, werden wir dann bereit sein.
5: Wir wollen jetzt eine gute Trainingswoche hinlegen, ja, haben jetzt ein langes Wochenende, wo die Jungs natürlich frei bekommen, um dann den Fokus zu haben für das nächste Spiel. Es wird Frankfurt sein. Da müssen wir natürlich schon gegen Aufsteiger alles reinbringen. Das wird schwierig, weil wir es so nicht kennen. Das ist ein Auswärtsspiel. Aber für uns natürlich ganz gut, weil wir dann aus anderen Räumen agieren können. Das ist ganz schön. Heute war es mal natürlich so, dass wir da mit sehr viel Ballbesitz ausgestattet waren. Das werden wir natürlich in Frankfurt so ein bisschen anders vorfinden. Und das ist auch gut so, weil wir dann auch in Phasen umschalten können. Ja, das ist dann schon eher unser Spiel.
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3: Das Wärmenetz in Quellendorf hat im Juni einen wichtigen Meilenstein erreicht. Die Heizzentrale ist fertiggestellt und erfolgreich in Betrieb genommen. Die Wärmeversorgung erfolgt somit nun umweltfreundlich über eine Großwärmepumpe. Nach erfolgreichem Abschluss der Test- und Optimierungsphase arbeitet die Anlage nun im Regelbetrieb. Interessierte Bürger haben die Möglichkeit, die neue Heizzentrale am Donnerstag, den 3. September von 16 bis 18 Uhr zu besichtigen. In diesem Zeitraum werden jeweils zur halben und vollen Stunde kurze Führungen angeboten. Dabei erhalten die Besucher Einblicke in die Technik und die Funktionsweise der modernen Wärmeversorgung. Wo? Auf dem Gelände der Heizzentrale im Landwirtschaftsbetrieb der Quellendorfer Landwirte. Und das waren die aktuellen Nachrichten aus der RBW-Redaktion. Wir schauen jetzt noch auf den Wetterbericht und die Meldungen aus der Region. Morgen begrüßt Sie dann an gleicher Stelle meine Kollegin Zoe Müller. Bis dahin haben Sie eine schöne Zeit und auf Wiedersehen.

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3: Morgen erwarten wir einen entspannten Tag mit 24 Grad, also etwas kühler als gestern. Der Himmel bleibt teils sonnig, schließt sich aber zum Abend hin durch eine schwache Brise aus dem Osten. Mit Regen ist zum Glück nicht zu rechnen. Die kommenden Tage verlaufen ähnlich mit einem Höchstwert von 29 Grad. Somit haben wir eine angenehme trockene Restwoche.
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0: Hallo und herzlich willkommen zu unserer Dienstagsausgabe der Nachrichten hier bei RBW. Das Gesundheitszentrum Bitterfeld-Wolfen hat seine Tagesklinik umstrukturiert. Mit 200.000 Euro aus dem Krankenhausstrukturfonds wurde zum einen die ehemalige internistische Station M6 am Standort Bitterfeld zur Tagesklinik für Geriatrie umgebaut, die zuvor in Wolfen untergebracht war. Die dort frei gewordenen Räume wurden zum anderen für die Tagesklinik für Psychiatrie ausgebaut. Dr. René Rottleb, Geschäftsführer der Gesundheitszentrum Bitterfeld-Wolfen GmbH, sagte: Wir freuen uns, mit den beiden Tageskliniken die wohnortnahe Versorgung und Betreuung unserer Patienten auszubauen. So wird das Ziel erreicht, die Menschen in ihrem gewohnten Umfeld zu belassen und ein größtes Maß an Lebensqualität während und nach der Therapie zu erreichen. Heute starten wir mit dem Sommerinterview, welches das RBW Regionalfernsehen auf der Saalefee in Bernburg mit dem Landrat des Salzlandkreises Markus Bauer geführt hat. Verschiedene Themenbereiche wurden genauer beleuchtet, unter anderem auch, was in den Schulen in den Sommerferien gemacht wurde.
1: Herr Bauer, die Ferien sind zu Ende. Wir sind ja jetzt mitten im Sommerinterview. Die Ferien sind zu Ende. Schule hat begonnen, aber der Salzlandkreis war ja nicht untätig in der Ferienzeit. Was kann man denn berichten aus den Schulen im

0: Kreis.
1: Also vielleicht auch mal im Rückspiegel und noch ganz aktuell. Die Ferien waren schön. Ich glaube, das Wetter hat gut gepasst. Viele Aktivitäten waren in der Region. Und das zeigt mir natürlich auch, dass man dass viele Familien wirklich auch viel erleben konnten. Und die Freibäder, die haben natürlich in der Region auch viel ausgemacht. Und die haben klar einen starken Zustrom gehabt. Und das ist ein deutliches Signal für wow. Und untätig waren wir auch nicht, weil natürlich Urlaubszeit, Ferienzeit spielt auch eine Rolle. Aber das Thema Investitionen in verschiedene Bereiche ist ja immer wichtig, weil wir kennen das ja oft, Investitionsstau, und dann wird es am Ende viel, viel teurer. Dem sind wir uns natürlich bewusst, und das ist, auch wenn es immer schwerfällt, wird ja oft gejammert, kein Geld da. Es ist natürlich eine Frage immer, Geld im Überfluss, was bedeutet das eigentlich überhaupt? Ja, ich glaube, wir müssen damit umgehen, dass gewisse Ressourcen zur Verfügung stehen, und wo investieren wir die? Und das Thema Bildung ist für uns sehr, sehr wichtig. Ich hatte es ja vorhin schon skizziert. Das ist im Prinzip die Investition für die Kinder, die ja groß werden, ein Lebensgefühl entwickeln, Bildung erlangen und irgendwann hier in den Wirtschaftsalltag einsteigen oder in den Studium. Vielleicht werden sie auch Professor hier an der Hochschule. Also das ist vieles möglich, und das braucht aber Grundlagen. Und darum investieren wir natürlich in unsere Schulen, zum Beispiel Wertehaltung. Ja, es wird saniert, es wird renoviert, es wird gereinigt. Das sind ja alles Aufgaben, die oft hinter den Kulissen stattfinden. Und da kann ich nur den Mitarbeiterinnen und Mitarbeitern auch Danke sagen für die, ich glaube, für die Feinfühligkeit zu sagen, auch mal dahinter zu gucken, wo man vielleicht nicht jeden Tag hinschaut. Und wir haben große Schulprojekte über verschiedene Förderprogramme, die ich jetzt gar nicht alle eingehen möchte und den Zuschauer damit belasten möchte. Aber ich möchte das Signal natürlich setzen, dass wir neben Sanierung, Renovierung auch reinvestieren in große Maßnahmen. Ein Grundschul- und Sekundarschulzentrum in der Einheitsgemeinde Seeland. Dort werden wir viel investieren mit der Gemeinde dort, ca. 5 Millionen Euro. Das zeigt, dass auch der ländliche Raum, in der Begrifflichkeit störe ich mich sowieso, was ist ländlicher Raum? Ja, wir sind in 70% in Sachsen-Anhalt ländlicher Raum, und das macht uns klappt auch aus. Und das hat aber die Aufgabe, damit man sich beschäftigt, dass Kinder auch vor Ort zur Schule gehen können. Ja, die Diskussion, die ist ja auch wie, ich sag mal, fast wie so ein Leierkasten, ob das immer alles gut war. Und das finde ich auch gut, dass man mittlerweile sagt, wir brauchen Schulen im ländlichen Raum und sich vielleicht mal über neue Modelle unterhält oder Ideen, aber nicht die Schullandschaft immer zum Spielball der Politik macht. Wir müssen mal eine Kontinuität haben, dass wir sagen, die Schule, die heute hier investiert wird, in die investiert wird, die bleibt auch. Ja, und nicht die Frage, ja, was ist in 3 Jahren, wird mein Kind hier eingeschult und übermorgen muss es vielleicht wieder in eine andere Schule, hat ja auch was mit für Entwicklung mit den Kindern zu tun. Ja, und darum starkes Signal im ländlichen Raum. Und wenn wir weitergehen auf der Investitionslandschaft in dem Bildungsstandort, dann gehen wir über Kalbe. Kalbe ist ja eine Einheitsgemeinde in unserer Region, ca. 8.500 Einwohner. Mag ich mich vielleicht in der Zahl nicht ganz, vielleicht sind wir auch 9, also möchte jetzt gar nicht mich in der Zahl festmachen. Aber es ist eine kleine, schicke Einheitsgemeinde, in dem wir auch sagen, dort wird in den Gymnasialstandort investiert. Wir wollen, dass im ländlichen Raum auch ein Gymnasium besteht, nicht nur in den Mittelzentren, weil das ist ja immer das ist die Frage, wo wohnen Familien? Mobilität ist so eine Frage. Man könnte natürlich sagen, wir haben nur noch im Mittelzentrum, aber dann wird natürlich der ÖPNV auch teurer. Wir müssen die Kinder mehr durch die Gegend fahren. Das mag für den einen oder anderen vielleicht ein Argument sein, ja, das kostet halt Geld, ja, aber ich glaube, Kinder nur über Land fahren zu lassen, ist nicht unbedingt der Auftrag, den wir haben. Wir möchten Kinder natürlich auch vor Ort zu haben, weil wir stärken damit die Sportvereine vor Ort. Wir stärken damit auch die regionale Lebensqualität und. Es gelingt natürlich nicht überall, weil irgendwo muss man einen Standort festlegen. Ja? Und Kalbe ist ein etablierter Standort für ein Gymnasium. Und darum haben wir uns da entschieden, stark zu investieren. Circa 10 Millionen Euro werden dort investiert in den nächsten, ja, ich sag mal 2, 3 Jahren, um das nicht zu konkret zu machen in dem Sinne, weil bei Bau wissen Sie selber, so einem alten Projekt oder Objekt kann das eine oder andere noch passieren. Aber weiter über Kalbe, dann nach Bernburg. Wir haben hier eine Förderschule. Dort investieren wir auch 5 Millionen Euro in eine, ich glaube, in eine Zielgruppe, wo man sagen, wir brauchen dringend die Unterstützung. Wir brauchen die Ausbildung für die Pädagogen, die dort jeden Tag in jedem Bereich herausragende Arbeit leisten und die sich natürlich auch wohlfühlen müssen. Und da

0: haben wir gesagt, den Standort in der Stadt Bernburg. Das heißt auch integriert, nicht irgendwo am Rand. Wir sehen, dass Schulen im Zentrum sein sollten. Kurze Laufwege, merkbar. Ja, und das macht ja auch ein Lebensgefühl aus. Das sind so die Projekte, die wir jetzt am Stegreif so haben. Und es passiert aber noch viel, viel mehr nebenbei, ob das in die IT-Ausstattung ist und viele andere Sachen, die wir machen. Ich glaube, da sind wir gut aufgestellt. Das ist förmlich der Ruf zu jungen Familien, zieht in den Salzlandkreis und baut euch hier die Zukunft auf. Und das glaubt eine Riesenchance.
1: Und dennoch müssen einige Kinder auspendeln, heißt also Stichwort Gastschulbeiträge, 400.000 Euro müssen gezahlt werden. Wie steht denn der Landrat dazu?
0: Ja, wenn ich salopp sagen würde, finde ich das manchmal argwöhnisch und Witz, aber weil ich einfach sage, wir haben eine Schullandschaft Sachsen-Anhalt, ich sag mal, wir haben eine Bildungslandschaft Deutschland und dann streiten wir uns drum, wenn ein Kind von A nach B in der Berufsschule geht, dann sollen Gastschulbeiträge bezahlen. Also für den Fachmann kann man das vielleicht in eine Erklärkurve bringen, für den Betrachter und die Bürgerinnen und Bürger ist es eigentlich verrückt, dass wir, wenn wir Finanzen vom Land bekommen für unsere Aufgaben, dann auf einmal wieder was abgeben, weil ein Oberzentrum vielleicht schon wieder Arbeiten macht für die ganze Region. Ja? Und das ist eigentlich ein Punkt, den müssen wir auch stark diskutieren. Und weil eigentlich das Land Gastschulbeiträge abgeschafft hat, ist für mich die Frage natürlich, warum bringt man sowas wieder auf die politische Agenda? Manchmal kommt mir das dann vor, als ob man nach Auswegen sucht, andere Probleme zu lösen. Aber ich glaube, auf dem Rücken von Kindern oder von Aufgabenträgern ist es der falsche Weg. Zu sagen, wie konsolidiere ich auf Kosten anderer, mag im ersten Moment klug klingen und auf Schulter klopfen, aber für mich klingt es wirklich, wie ich es am Anfang gesagt habe, schon wie ein kleiner Witz. Und da müssen wir dringend dran arbeiten, weil ich glaube, das Geld von A nach B zu verschieben, da haben wir andere Aufgaben.
1: Herr Bauer, es war ein sehr heißer, ja, kann man fast sagen, sehr langer Sommer.
0: Mit allen Erlebnissen.
1: Mit allen Erlebnissen und auf jeden Fall Erlebnisse, und zwar die Seepferdchenkurse. Was hat sich denn da eigentlich dahinter so abgespielt?
0: Also um das auch in die richtige Bahn, auch im Verständnis zu bringen. Wir machen ja als Landkreis nicht aktiv Kurse. Wir haben uns ja Partner gesucht, die vielfältig sind, die die Aufgaben sowieso auch oft machen. ASB in der Region, die DLRG. Aber auch unsere Sportschwimmvereine in Aschersleben, Bernburg, Nienburg und. Also gibt es ja viele und wir stehen ganz am Anfang. Und wir stehen dann am Anfang, dass wir niederschwellig Angebote geben wollen, wo Eltern sagen, Mensch, mein Kind kann noch schwimmen, aber wir wollen einen haben, der das einmal mal anschaut. Ich kriege dann, wenn es passt, ein Zertifikat. Die reine Schwimmausbildung können wir gar nicht gewährleisten. Dazu wollen wir ja auch die Tür öffnen in Richtung dieser Partner, die wir haben. Dass Eltern auch die Vereine, die Institutionen kennenlernen und sagen, Mensch, dort mache ich meinen Kurs. Ich finde Möglichkeiten, schwimmen zu lernen, weil wir stellen schon fest, auch wenn es eine Pflichtaufgabe in dem Schulsportunterricht ist, dass viele Kinder gar nicht so richtig schwimmen können. Und die Frage ist natürlich auch, wir können warten, wir können sagen, ja, das ist eine Pflichtaufgabe, das ist nicht unsere Aufgabe. Ja, das ist mir gesellschaftlich zu einfach. Wir haben, glaube ich, alle die Aufgabe zu schauen, dass es keine Badeunfälle gibt. Der Badeunfall hat ja nichts unbedingt damit zu tun, nur dass es ein Kind ist. Wir haben Badeunfälle auch von vielen Erwachsenen, die gerade Hitze oder ich sage mal die klimatischen Bedingungen gar nicht so ernst nehmen und sagen, ich habe vergessen, was zu trinken oder ich gehe, weil ich gerade so geschwitzt habe, ins kalte Wasser und kühle mich ab. Ja, ist vielleicht in dem Moment eine gute Situation, aber da passieren halt viele Badeunfälle oder Gewässer falsch einschätzen und. Das kennen wir ja alles aus unserer eigenen Erziehung und Entwicklung. Aber ich glaube auch, dass gerade in Corona die ein oder anderen Sachen passiert sind und vielleicht nicht passiert sind, wo man sagt, da müssen wir aufpassen, dass wirklich eine Gruppe uns nicht entfällt. Aber dass das Thema Schwimmen lernen immer wieder auf unserer Agenda steht. Darum sage ich bin Ihnen dankbar, dass Sie so erfreut waren, als Sie die Pressemitteilung gelesen haben. Ich sage mal, das ist eigentlich gar kein Hochrektor. Das ist eigentlich eine normale gesellschaftliche Beschreibung, wo wir gesagt haben, wir wollen aber als Landkreis uns voranstellen. Partner suchen und eigentlich schon wieder Türen öffnen, weil wir geben dem ASB, den WLAG und den Wassersport- und Schwimmverein die Chance auch wieder, dass Eltern sie sehen. Also die Arbeit, wir wollen auch, dass die Arbeit der Vereine gesehen wird, gewertschätzt und vielleicht der eine sagt, da habe ich doch Lust, ich möchte auch mal diese Sicherheits, jetzt komme ich gar nicht auf den Fachbegriff, aber das ist ja egal, ich möchte hier beim DLRG einmal diese, wie der Rettungsschwimmer auch mal tragen oder auch mal oben auf dem Turm sitzen. Ich glaube schon, dass es auch eine Chance ist für die Zukunft der Freibäder, dass wir sagen, junge Kinder, die heute schwimmen lernen, die vielleicht Mitglied im DLRG werden oder die Lukas Mertens nacheifern wollen, unseren Olympiasieger.
1: Der ja im Übrigen Schirmherr ist, ne? Oder also mit.
0: Genau, den durften wir gewinnen, weil er auch ein Kind der Region ist. Auch da könnte man sagen, ja, der ist ja Magdeburger, warum macht er das nicht in Magdeburg? Ich glaube, Lukas Mertens würde es überall machen, wenn er gefragt wird und seine Zeit das natürlich zulässt. Weil ich sehe ihn wirklich als Kind der Region und wir müssen einfach auch da aufhören, an Kreis- oder Gemeindegrenzen hängen zu bleiben. Das ist eine gesellschaftliche Verantwortung. Schwimmen. So einfach es klingt, so wertvoll und wichtig ist es aber, in dieses Projekt zu investieren. Und das ist ja auch nicht, dass ich sage, wir investieren da Tausende. Wir geben Rahmenbedingungen. Wir unterstützen dank auch der Medienlandschaft hier in der Region, auch dank Ihnen, das in die Region, dass wir sagen, wir brauchen uns einander und das geht nur miteinander. Und wenn das alle Eltern wissen, dann ist es auch eine Chance für Eltern zu sagen, ich kann mein Kind da mal vorzeigen, kriege es da Seepferdchen und fühle ich mich da auch ganz anders. Ja. Fachleute sollen das einschätzen. Und ich glaube, das ist eine Renaissance dann auch für Schwimm- und Sportvereine. Und so eine Idole wie Lukas Mertens brauchen wir.
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3: Mit Regen fiel am 21. August der Startschuss für den Landespokal Sachsen-Anhalt. Zum Auftakt gab es das Spiel David gegen Goliath, der Zürbiger FC gegen die SG Union Sandersdorf. Ganze 3 Ligen Abstand trennen die Teams. Jedoch hatte das nicht unbedingt etwas zu verheißen. Der unparteiische Ungar mit dem Startpfiff um 19 Uhr. Und trotz des schlechten Wetters fanden sich über 300 Zuschauer an diesem Abend auf dem Sportplatz in Zürbig ein. Gleich von Beginn an wird rigoros um den Ball gekämpft. Die Jungs aus der Landesklasse lassen Sandersdorf nicht ohne Kampf durch. In der 6. Spielminute brechen die Sandersdorfer dann jedoch endlich frei. Hamela an Wonneberger, der bleibt cool, Abgabe an Brunner, Koller zu weit außen, aber der lenkt die Kugel gerade noch ab. Starker Einsatz hier von der Zürbiger 33. Beide Teams haben hier ihre Chancen, doch Sandersdorf bricht wesentlich öfters durch. Meistens steht Koller jedoch zur Stelle, um die Situation zu entschärfen. In der 19. Spielminute liegt die Ballkontrolle wieder bei Sandersdorf. Zürbig bleibt hartnäckig, dennoch findet Wonneberger eine Chance und verwandelt sie auch zum 0:1. Keine 2 Minuten später liefert Koschnau von der Rechten den Ball an Sila und der belohnt sich mit dem 0:2 für Sandersdorf. Doch das schlägt die Zürbiger Jungs noch lange nicht die Luft raus. Immer weiter wird gegengehalten. Vor allem Koller wird auf die Probe gestellt. Er lässt sich aber auch nicht von den Bällen der Oberligisten einschüchtern und verhindert immer wieder Großchancen der Sandersdorfer. Die letzte Aktion der ersten Hälfte ist ein Durchbruch seitens Zürbig. Nach einem langen Ball von Koller und 2 Stationen später hat Nietzsche die Chance, kämpft sich bis zum Tor durch, doch der Abschluss wird von Eisfeld verhindert. In der zweiten Hälfte gelingt es dem FC, die Jungs in Weiß besser im Schach zu halten. In der 63. spielt sich Zürbig schnell nach vorne. Ball geht nach rechts an Hempel. Der flankt, kommt jedoch zu lang. Lindemann versucht es trotzdem, doch der Ball geht gerade so am langen Pfosten vorbei. Außer ein paar Auswechslungen passiert jedoch nicht mehr viel in dieser Partie. Das Endresultat ist ein 0:2. Sandersdorf geht also siegreich aus dieser Partie hinaus. Jedoch zeigen sich die Trainer beider Mannschaften positiv gestimmt.
4: Wir wussten, dass es extrem schwer wird, überhaupt eine Runde weiterzukommen. Das war ein harter Brocken, drei Ligen höher. Bin aber mega stolz auf die Mannschaft. Ja, wir haben alles aus uns rausgeholt. Wir wussten, dass wir nicht so viele Ballbesitzphasen haben werden, hatten aber ja, in der zweiten Halbzeit eine Riesenchance, wo wir vielleicht das 1-2 machen können. Wer weiß, ob es dann noch gekippt wäre, ja, aber so war es natürlich ein verdienter Sieg. Und wir können stolz sein, dass es halt ja, nur 0-2 war. Von daher bin ich sehr zufrieden mit der Mannschaft.
5: Ja, also wir haben gewonnen, wir sind eine Runde weiter. Das ist das, was wichtig ist, dass das Ergebnis ein bisschen zu niedrig ausgefallen ist für unsere Ansprüche. Das ist sicherlich auch klar. Aber in Summe haben wir versucht, den Gegner gut zu bespielen. Es ist uns in vielen Phasen auch gelungen. Wir waren nicht ganz zielstrebig, ja, wirklich tatsächlich im letzten Drittel. Haben ein bisschen zu verspielt, haben die Abschlüsse nicht genommen. Und die wir hatten, da waren wir dann nicht effizient genug. Das ist der Vorwurf, den wir uns machen müssen, so ein bisschen. Summa summarum sind wir eine Runde weiter. Das war das, was ich jetzt.
3: Auch die Leistung von Nick Koller war für Thomas Trost nicht zu vernachlässigen, während Thomas Sawetzki sich schon taktisch auf die Zukunft fokussierte.
4: Überragend, ja, also Weltklasse, muss man wirklich sagen, was er nochmal für Situationen rausgeholt hat, für Aktionen verteidigt hat oder gehalten hat. Das war ja sensationell, da können wir uns bedanken, sonst wäre es vielleicht auch höher ausgegangen, keine Frage. Da waren die ein oder anderen wirklich sensationellen Rettungstaten dabei. Aber das brauchst du halt auch in so einem Pokalspiel, da brauchst du halt einen guten Torhüter. Und nochmal super zufrieden, ja, weil ja, in der zweiten Halbzeit haben wir 0-0 gespielt. Und das nehmen wir mit in den ersten Spieltag gegen Brena. Dieses Selbstvertrauen, dann, was wir dann daraus geschöpft haben. Und nächste Woche ist dann der erste Spieltag, da ja, werden wir dann bereit sein.
5: Wir wollen jetzt eine gute Trainingswoche hinlegen. Ja, wir haben jetzt ein langes Wochenende, wo die Jungs natürlich frei bekommen, um dann den Fokus zu haben für das nächste Spiel. Es wird Frankfurt sein. Da müssen wir natürlich schon gegen den Aufsteiger alles reinbringen. Es wird schwierig, weil wir es so nicht kennen. Es ist ein Auswärtsspiel. Aber für uns natürlich ganz gut, weil wir dann aus anderen Räumen agieren können. Das ist ganz schön. Heute war es mal natürlich so, dass wir da mit sehr viel Ballbesitz ausgestattet waren. Das werden wir natürlich in Frankfurt so ein bisschen anders vorfinden. Und das ist auch gut so, weil wir dann auch in Phasen umschalten können. Ja, das ist dann schon eher unser Spiel.
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3: Das Wärmenetz in Quellendorf hat im Juni einen wichtigen Meilenstein erreicht. Die Heizzentrale ist fertiggestellt und erfolgreich in Betrieb genommen. Die Wärmeversorgung erfolgt somit nun umweltfreundlich über eine Großwärmepumpe. Nach erfolgreichem Abschluss der Test- und Optimierungsphase arbeitet die Anlage nun im Regelbetrieb. Interessierte Bürger haben die Möglichkeit, die neue Heizzentrale am Donnerstag, den 3. September von 16 bis 18 Uhr zu besichtigen. In diesem Zeitraum werden jeweils zur halben und vollen Stunde kurze Führungen angeboten. Dabei erhalten die Besucher Einblicke in die Technik und die Funktionsweise der modernen Wärmeversorgung. Wo? Auf dem Gelände der Heizzentrale im Landwirtschaftsbetrieb der Quellendorfer Landwirte. Und das waren die aktuellen Nachrichten aus der RBW-Redaktion. Wir schauen jetzt noch auf den Wetterbericht und die Meldungen aus der Region. Morgen begrüßt Sie dann an gleicher Stelle meine Kollegin Zoe Müller. Bis dahin haben Sie eine schöne Zeit und auf Wiedersehen.

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3: Morgen erwarten wir einen entspannten Tag mit 24 Grad, also etwas kühler als gestern. Der Himmel bleibt teils sonnig, schließt sich aber zum Abend hin durch eine schwache Brise aus dem Osten. Mit Regen ist zum Glück nicht zu rechnen. Die kommenden Tage verlaufen ähnlich mit einem Höchstwert von 29 Grad. Somit haben wir eine angenehme trockene Restwoche.
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0: Hallo und herzlich willkommen zu unserer Dienstagsausgabe der Nachrichten hier bei RBW. Das Gesundheitszentrum Bitterfeld-Wolfen hat seine Tagesklinik umstrukturiert. Mit 200.000 Euro aus dem Krankenhausstrukturfonds wurde zum einen die ehemalige internistische Station M6 am Standort Bitterfeld zur Tagesklinik für Geriatrie umgebaut, die zuvor in Wolfen untergebracht war. Die dort frei gewordenen Räume wurden zum anderen für die Tagesklinik für Psychiatrie ausgebaut. Dr. René Rottleb, Geschäftsführer der Gesundheitszentrum Bitterfeld-Wolfen GmbH, sagte: Wir freuen uns, mit den beiden Tageskliniken die wohnortnahe Versorgung und Betreuung unserer Patienten auszubauen. So wird das Ziel erreicht, die Menschen in ihrem gewohnten Umfeld zu belassen und ein größtes Maß an Lebensqualität während und nach der Therapie zu erreichen. Heute starten wir mit dem Sommerinterview, welches das RBW Regionalfernsehen auf der Saalefee in Bernburg mit dem Landrat des Salzlandkreises Markus Bauer geführt hat. Verschiedene Themenbereiche wurden genauer beleuchtet, unter anderem auch, was in den Schulen in den Sommerferien gemacht wurde.
1: Herr Bauer, die Ferien sind zu Ende. Wir sind ja jetzt mitten im Sommerinterview. Die Ferien sind zu Ende. Schule hat begonnen, aber der Salzlandkreis war ja nicht untätig in der Ferienzeit. Was kann man denn berichten aus den Schulen

0: auch eine Rolle, aber das Thema Investitionen in verschiedene Bereiche ist ja immer wichtig, weil wir kennen das ja oft, Investitionsstau, und dann wird es am Ende viel, viel teurer. Dem sind wir uns natürlich bewusst, und das ist, auch wenn es immer schwerfällt, wird ja oft gejammert, kein Geld da. Es ist natürlich eine Frage immer, Geld im Überfluss, was bedeutet das eigentlich überhaupt? Ja, ich glaube, wir müssen damit umgehen, dass gewisse Ressourcen zur Verfügung stehen, und wo investieren wir die? Und das Thema Bildung ist für uns sehr, sehr wichtig. Ich hatte es ja vorhin schon skizziert. Das ist im Prinzip die Investition für die Kinder, die ja groß werden, ein Lebensgefühl entwickeln, Bildung erlangen und irgendwann hier in den Wirtschaftsalltag einsteigen oder in den Studium. Vielleicht werden sie auch Professor hier an der Hochschule. Also das ist vieles möglich. Und das braucht aber Grundlagen. Und darum investieren wir natürlich in unsere Schulen, zum Beispiel Wertehaltung. Ja, es wird saniert, es wird renoviert, es wird gereinigt. Das sind ja alles Aufgaben, die oft hinter den Kulissen stattfinden. Und da kann ich nur den Mitarbeiterinnen und Mitarbeitern auch Danke sagen für die, ich glaube, für die Feinfühligkeit zu sagen, auch mal dahinter zu gucken, wo man vielleicht nicht jeden Tag hinschaut. Und wir haben große Schulprojekte über verschiedene Förderprogramme, die ich jetzt gar nicht alle eingehen möchte und den Zuschauer damit belasten möchte. Aber ich möchte das Signal natürlich setzen, dass wir neben Sanierung, Renovierung auch reinvestieren in große Maßnahmen, ein Grundschul- und Sekundarschulzentrum in der Einrichtung in Seeland. Dort werden wir viel investieren mit der Gemeinde dort, ca. 5 Millionen Euro. Das zeigt, dass auch der ländliche Raum, in der Begrifflichkeit störe ich mich sowieso, was ist ländlicher Raum? Ja, wir sind in 70% in Sachsen-Anhalt ländlicher Raum, und das macht uns, glaube ich, auch aus. Und das hat aber die Aufgabe, damit man sich beschäftigt, dass Kinder auch vor Ort zur Schule gehen können. Ja, die Diskussion, die ist ja auch wie, ich sag mal, fast wie so ein Leierkasten, ob das immer alles gut war. Und das finde ich auch gut, dass man mittlerweile sagt, wir brauchen Schulen im ländlichen Raum und sich vielleicht mal über neue Modelle unterhält oder Ideen, aber nicht die Schullandschaft immer zum Spielball der Politik macht. Wir müssen mal eine Kontinuität haben, dass wir sagen, die Schule, die heute hier investiert wird, in die investiert wird, die bleibt auch. Ja, und nicht die Frage, ja, was ist in 3 Jahren, wird mein Kind hier eingeschult und übermorgen muss es vielleicht wieder in eine andere Schule, hat ja auch was mit für Entwicklung mit den Kindern zu tun. Ja, und darum starkes Signal im ländlichen Raum. Und wenn wir weitergehen auf der Investitionslandschaft in den Bildungsstandort, dann gehen wir über Kalbe. Kalbe ist ja eine Einheitsgemeinde in unserer Region, ca. 8.500 Einwohner. Mag ich mich vielleicht in der Zahl nicht ganz, vielleicht sind wir auch 9, also möchte ich jetzt gar nicht mich in der Zahl festmachen. Aber es ist eine kleine, schicke Einheitsgemeinde, in dem wir auch sagen, dort wird in den Gymnasialstandort investiert. Wir wollen, dass im ländlichen Raum auch ein Gymnasium besteht, nicht nur in den Mittelzentren, weil das ist ja immer, das ist die Frage, wo wohnen Familien? Mobilität ist so eine Frage. Man könnte natürlich sagen, wir haben nur noch im Mittelzentrum, aber dann wird natürlich der ÖPNV auch teurer. Wir müssen die Kinder mehr durch die Gegend fahren. Das mag für den einen oder anderen vielleicht ein Argument sein, ja, das kostet halt Geld, ja, aber ich glaube, Kinder nur über Land fahren zu lassen, ist nicht unbedingt der Auftrag, den wir haben. Wir möchten Kinder natürlich auch vor Ort zu haben, weil wir stärken damit die Sportvereine vor Ort. Wir stärken damit auch die regionale Lebensqualität und, und. Es gelingt natürlich nicht überall, weil irgendwo muss man einen Standort festlegen. Ja?
1: Ja.
0: Und Kalbe ist ein etablierter Standort für ein Gymnasium. Und darum haben wir uns da entschieden, stark zu investieren. Circa 10 Millionen Euro werden dort investiert in den nächsten, ja, ich sag mal, 2, 3 Jahren, um das nicht zu konkret zu machen in dem Sinne, weil bei Bau wissen Sie selber, so einem alten Projekt oder Objekt kann das eine oder andere noch passieren. Aber weiter über Kalbe, dann nach Bernburg. Wir haben hier eine Förderschule. Dort investieren wir auch 5 Millionen Euro in eine, ich glaube, in eine Zielgruppe, wo man sagen, wir brauchen dringend die Unterstützung, wir brauchen die Ausbildung für die Pädagogen, die dort jeden Tag in jedem Bereich herausragende Arbeit leisten, aber die sich natürlich auch wohlfühlen müssen. Und da haben wir gesagt, den Standort in der Stadt Bernburg, das heißt auch integriert, nicht irgendwo am Rand. Wir sehen, dass Schulen im Zentrum sein sollten. Kurze Laufwege, merkbar, ja, und das macht ja auch ein Lebensgefühl aus. Das sind so die Projekte, die wir jetzt am Stegreif so haben. Und es passiert aber noch viel, viel mehr nebenbei, ob das in die IT-Ausstattung ist und viele andere Sachen, die wir machen. Ich glaube, das sind wir gut aufgestellt. Das ist förmlich der Ruf zu jungen Familien, zieht in den Salzlandkreis. und baut

0: hier die Zukunft auf und das glaubt eine Riesenchance.
1: Und dennoch müssen einige Kinder auspendeln, heißt also Stichwort Gastschulbeiträge, 400.000 Euro müssen gezahlt werden. Wie steht denn der Landrat dazu?
0: Ja, wenn ich salopp sagen würde, finde ich das manchmal argwöhnisch und Witz, aber weil ich einfach sage, wir haben eine Schullandschaft Sachsen-Anhalt, ich sag mal, wir haben eine Bildungslandschaft Deutschland und dann streiten wir uns drum, wenn ein Kind von A nach B in der Berufsschule geht, dann sollen Gastschulbeiträge bezahlen. Also für den Fachmann kann man das vielleicht in eine Erklärkurve bringen. Für den Betrachter und die Bürgerinnen und Bürger ist es eigentlich verrückt, dass wir, wenn wir Finanzen vom Land bekommen für unsere Aufgaben, dann auf einmal wieder was abgeben, weil ein Oberzentrum vielleicht schon wieder Arbeiten macht für die ganze Region. Ja. Und das ist eigentlich ein Punkt, den müssen wir auch stark diskutieren. Und weil eigentlich das Land Gastschulbeiträge abgeschafft hat, ist für mich die Frage natürlich, warum bringt man sowas wieder auf die politische Agenda? Manchmal kommt mir das dann vor, als ob man nach Auswegen sucht, andere Probleme zu lösen. Aber ich glaube, auf dem Rücken von Kindern oder von Aufgabenträgern ist es der falsche Weg. Zu sagen, wie konsolidiere ich auf Kosten anderer, mag im ersten Moment klug klingen und auf Schulter klopfen, aber für mich klingt es wirklich, wie ich es am Anfang gesagt habe, schon wie ein kleiner Witz. Und da müssen wir dringend dran arbeiten, weil ich glaube, das Geld von A nach B zu verschieben, da haben wir andere Aufgaben.
1: Herr Bauer, es war ein sehr heißer, ja, kann man fast sagen, sehr langer Sommer.
0: Mit allen Erlebnissen.
1: Mit allen Erlebnissen und auf jeden Fall Erlebnisse, und zwar die Seepferdchenkurse. Was hat sich denn da eigentlich dahinter so abgespielt?
0: Also um das auch in die richtige Bahn, auch im Verständnis zu bringen. Wir machen ja als Landkreis nicht aktiv Kurse. Wir haben uns ja Partner gesucht, die vielfältig sind, die die Aufgaben sowieso auch oft machen. ASB in der Region, die DLRG, aber auch unsere Sportschwimmvereine in Aschersleben, Bernburg, Nienburg und. Also gibt es ja viele und wir stehen ganz am Anfang. Und wir stehen dann am Anfang, dass wir niederschwellig Angebote geben wollen, wo Eltern sagen, Mensch, mein Kind kann noch schwimmen, aber wir wollen einen haben, der das einmal mal anschaut. Ich kriege dann, wenn es passt, ein Zertifikat. Die reine Schwimmausbildung können wir gar nicht gewährleisten. Dazu wollen wir ja auch die Tür öffnen in Richtung dieser Partner, die wir haben, dass Eltern auch die Vereine, die Institutionen kennenlernen und sagen, Mensch, dort mache ich meinen Kurs. Ich finde Möglichkeiten, schwimmen zu lernen, weil wir stellen schon fest, auch wenn es eine Pflichtaufgabe in dem Schulsportunterricht ist, dass viele Kinder gar nicht so richtig schwimmen können. Und die Frage ist natürlich auch, wir können warten, wir können sagen, ja, das ist so eine Pflichtaufgabe, das ist nicht unsere Aufgabe. Ja, das ist mir gesellschaftlich zu einfach. Wir haben, glaube ich, alle die Aufgabe zu schauen, dass es keine Badeunfälle gibt. Der Badeunfall hat ja nichts unbedingt damit zu tun, nur dass es ein Kind ist. Wir haben Badeunfälle auch von vielen Erwachsenen, die gerade Hitze oder ich sage mal die klimatischen Bedingungen gar nicht so ernst nehmen und sagen, ich habe vergessen, was zu trinken oder ich gehe, weil ich gerade so geschwitzt habe, ins kalte Wasser und kühle mich ab. Ja, ist vielleicht in dem Moment eine gute Situation, aber da passieren halt viele Badeunfälle oder Gewässer falsch einschätzen und. Das kennen wir ja alles aus unserer eigenen Erziehung und Entwicklung. Aber ich glaube auch, dass gerade in Corona die ein oder anderen Sachen passiert sind und vielleicht nicht passiert sind, wo man sagt, da müssen wir aufpassen, dass wirklich eine Gruppe uns nicht entfällt. Aber dass das Thema Schwimmen lernen immer wieder auf unserer Agenda steht. Darum sage ich bin Ihnen dankbar, dass Sie so erfreut waren, als Sie die Pressemitteilung gelesen haben. Ich sage mal, das ist eigentlich gar kein Hochrecturn. Das ist eigentlich eine normale gesellschaftliche Beschreibung, wo wir gesagt haben, wir wollen aber als Landkreis uns voranstellen, Partner suchen und eigentlich schon wieder Türen öffnen, weil wir geben dem ASB, den WLAG und den Wassersport- und Schwimmverein die Chance auch wieder, dass Eltern sie sehen. Also die Arbeit, wir wollen auch, dass die Arbeit der Vereine gesehen wird, gewertschätzt und vielleicht der eine sagt, da habe ich doch Lust, ich möchte auch mal diese Sicherheits, jetzt komme ich gar nicht auf den Fachbegriff, aber das ist ja egal, ich möchte hier beim DLRG einmal diese, wie der Rettungsschwimmer auch mal tragen oder auch mal oben auf dem Turm sitzen. Ich glaube schon, dass es auch eine Chance ist für die Zukunft der Freibäder, dass wir sagen, junge Kinder, die heute schwimmen lernen, die vielleicht Mitglied im DLRG werden oder die Lukas Mertens nacheifern wollen, unseren Olympiasieger,
1: Der ja im Übrigen Schirmherr ist, ne? Oder so mit.
0: Genau, den durften wir gewinnen, weil er auch ein Kind der Region ist. Auch da könnte man sagen, ja, der ist ja Magdeburger, warum macht er das nicht in Magdeburg? Ich glaube, Lukas Mertens würde es überall machen, wenn er gefragt wird und seine Zeit das natürlich zulässt. Weil ich sehe ihn wirklich als Kind der Region und wir müssen einfach auch da aufhören, an Kreis- oder Gemeindegrenzen hängen zu bleiben. Das ist eine gesellschaftliche Verantwortung. Schwimmen. So einfach es klingt, so wertvoll und wichtig ist es aber, in dieses Projekt zu investieren. Und das ist ja auch nicht, dass ich sage, wir investieren da Tausende. Wir geben Rahmenbedingungen. Wir unterstützen dank auch der Medienlandschaft hier in der Region, auch dank Ihnen, das in die Region, dass wir sagen, wir brauchen uns einander und das geht nur miteinander. Und wenn das alle Eltern wissen, dann ist es auch eine Chance für Eltern zu sagen, ich kann mein Kind da mal vorzeigen, kriegt sein Seepferdchen und fühle ich mich da auch ganz anders. Fachleute sollen das einschätzen. Und ich glaube, das ist eine Renaissance dann auch für Schwimm- und Sportvereine. Und so eine Idole wie Lukas Mertens brauchen wir.
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3: Mit Regen fiel am 21. August der Startschuss für den Landespokal Sachsen-Anhalt. Zum Auftakt gab es das Spiel David gegen Goliath, der Zürbiger FC gegen die SG Union Sandersdorf. Ganze 3 Ligen Abstand trennen die Teams. Jedoch hatte das nicht unbedingt etwas zu verheißen. Der unparteiische Ungar mit dem Startpfiff um 19 Uhr. Und trotz des schlechten Wetters fanden sich über 300 Zuschauer an diesem Abend auf dem Sportplatz in Zürbig ein. Gleich von Beginn an wird rigoros um den Ball gekämpft. Die Jungs aus der Landesklasse lassen Sandersdorf nicht ohne Kampf durch. In der 6. Spielminute brechen die Sandersdorfer dann jedoch endlich frei. Hamela an Wonneberger, der bleibt cool, Abgabe an Brunner, Koller zu weit außen, aber der lenkt die Kugel gerade noch ab. Starker Einsatz hier von der Zürbiger 33. Beide Teams haben hier ihre Chancen, doch Sandersdorf bricht wesentlich öfters durch. Meistens steht Koller jedoch zur Stelle, um die Situation zu entschärfen. In der 19. Spielminute liegt die Ballkontrolle wieder bei Sandersdorf. Zürbig bleibt hartnäckig, dennoch findet Wonneberger eine Chance und verwandelt sie auch zum 0:1. Keine 2 Minuten später liefert Koschnau von der Rechten den Ball an Sila und der belohnt sich mit dem 0:2 für Sandersdorf. Doch das schlägt die Zürbiger Jungs noch lange nicht die Luft raus. Immer weiter wird gegengehalten. Vor allem Koller wird auf die Probe gestellt. Er lässt sich aber auch nicht von den Bällen der Oberligisten einschüchtern und verhindert immer wieder Großchancen der Sandersdorfer. Die letzte Aktion der ersten Hälfte ist ein Durchbruch seitens Zürbig. Nach einem langen Ball von Koller und 2 Stationen später hat Nietzsche die Chance, kämpft sich bis zum Tor durch, doch der Abschluss wird von Eisfeld verhindert. In der zweiten Hälfte gelingt es dem FC, die Jungs in Weiß besser im Schach zu halten. In der 63. spielt sich Zürbig schnell nach vorne. Ball geht nach rechts an Hempel. Der flankt, kommt jedoch zu lang. Lindemann versucht es trotzdem, doch der Ball geht gerade so am langen Pfosten vorbei. Außer ein paar Auswechslungen passiert jedoch nicht mehr viel in dieser Partie. Das Endresultat ist ein 0:2. Sandersdorf geht also siegreich aus dieser Partie hinaus. Jedoch zeigen sich die Trainer beider Mannschaften positiv gestimmt.
4: Ja, wir wussten, dass es extrem schwer wird, überhaupt eine Runde weiterzukommen. Das war ein harter Brocken, 3 Ligen höher. Bin aber mega stolz auf die Mannschaft. Ja, wir haben alles aus uns rausgeholt. Wir wussten, dass wir nicht so viele Ballbesitzphasen haben werden. Hatten aber ja, in der zweiten Halbzeit eine Riesenchance, wo wir vielleicht das 1:2 machen können. Wer weiß, ob es dann noch gekippt wäre, ja, aber so war es natürlich ein verdienter Sieg und wir können stolz sein, dass es halt ja, nur 0:2 war. Von daher bin ich sehr zufrieden mit der Mannschaft.
5: Ja, also wir haben gewonnen, wir sind eine Runde weiter, das ist das, was wichtig ist. dass das Ergebnis ein bisschen zu

0: niedrig ausgefallen ist für unsere Ansprüche, das ist sicherlich auch klar. Aber in Summe haben wir versucht, den Gegner gut zu bespielen. Es ist uns in vielen Phasen auch gelungen. Wir waren nicht ganz zielstrebig, wirklich tatsächlich im letzten Drittel. Haben wir ein bisschen zu verspielt, haben die Abschüsse nicht genommen. Und die wir hatten, da waren wir dann nicht effizient genug. Das ist der Vorwurf, den wir uns machen müssen, so ein bisschen. Summa summarum sind wir eine Runde weiter, das war das, was zählt.
1: Auch die Leistung von Nick Koller war für Thomas Trost nicht zu vernachlässigen, während Thomas Sawetzki sich schon taktisch auf die Zukunft fokussierte.
2: Überragend, ja, also Weltklasse, muss man wirklich sagen, was er nochmal für Situationen rausgeholt hat, für Aktionen verteidigt hat oder gehalten hat. Das war ja sensationell, da können wir uns bedanken, sonst wäre es vielleicht auch höher ausgegangen, keine Frage. Da waren die ein oder anderen wirklich sensationellen Rettungstaten dabei. Aber das brauchst halt auch in so einem Pokalspiel, da brauchst halt einen guten Torhüter. Und nochmal super zufrieden, ja, weil in der zweiten Halbzeit haben wir 0-0 gespielt. Und das nehmen wir mit in den ersten Spieltag gegen Brena. Dieses Selbstvertrauen, dann, was wir dann daraus geschöpft haben. Und nächste Woche ist dann der erste Spieltag, da werden wir dann bereit sein.
0: Wir wollen jetzt eine gute Trainingswoche hinlegen. Ja, wir haben jetzt ein langes Wochenende, wo die Jungs natürlich frei bekommen, um dann den Fokus zu haben für das nächste Spiel. Es wird Frankfurt sein. Da müssen wir natürlich schon gegen den Aufsteiger alles reinbringen. Das wird schwierig, weil wir es so nicht kennen. Das ist ein Auswärtsspiel. Auch für uns natürlich ganz gut, weil wir dann aus anderen Räumen agieren können. Das ist ganz schön. Heute war es mal natürlich so, dass wir da mit sehr viel Ballbesitz ausgestattet waren. Das werden wir natürlich in Frankfurt so ein bisschen anders vorfinden. Und das ist auch gut so, weil wir dann auch in Phasen umschalten können. Ja, das ist dann schon eher unser Spiel.
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4: Das Wärmenetz in Quellendorf hat im Juni einen wichtigen Meilenstein erreicht. Die Heizzentrale ist fertiggestellt und erfolgreich in Betrieb genommen. Die Wärmeversorgung erfolgt somit nun umweltfreundlich über eine Großwärmepumpe. Nach erfolgreichem Abschluss der Test- und Optimierungsphase arbeitet die Anlage nun im Regelbetrieb. Interessierte Bürger haben die Möglichkeit, die neue Heizzentrale am Donnerstag, den 3. September von 16 bis 18 Uhr zu besichtigen. In diesem Zeitraum werden jeweils zur halben und vollen Stunde kurze Führungen angeboten. Dabei erhalten die Besucher Einblicke in die Technik und die Funktionsweise der modernen Wärmeversorgung. Wo? Auf dem Gelände der Heizzentrale im Landwirtschaftsbetrieb der Quellendorfer Landwirte. Und das waren die aktuellen Nachrichten aus der RBW-Redaktion. Wir schauen jetzt noch auf den Wetterbericht und die Meldungen aus der Region. Morgen begrüßt Sie dann an gleicher Stelle meine Kollegin Zoe Müller. Bis dahin haben Sie eine schöne Zeit und auf Wiedersehen.

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3: Morgen erwarten wir einen entspannten Tag mit 24 Grad, also etwas kühler als gestern. Der Himmel bleibt teils sonnig, schließt sich aber zum Abend hin durch eine schwache Brise aus dem Osten. Mit Regen ist zum Glück nicht zu rechnen. Die kommenden Tage verlaufen ähnlich mit einem Höchstwert von 29 Grad. Somit haben wir eine angenehme trockene Restwoche.
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0: Hallo und herzlich willkommen zu unserer Dienstagsausgabe der Nachrichten hier bei RBW. Das Gesundheitszentrum Bitterfeld-Wolfen hat seine Tagesklinik umstrukturiert. Mit 200.000 Euro aus dem Krankenhausstrukturfonds wurde zum einen die ehemalige internistische Station M6 am Standort Bitterfeld zur Tagesklinik für Geriatrie umgebaut, die zuvor in Wolfen untergebracht war. Die dort frei gewordenen Räume wurden zum anderen für die Tagesklinik für Psychiatrie ausgebaut. Dr. René Rottleb, Geschäftsführer der Gesundheitszentrum Bitterfeld-Wolfen GmbH, sagte: Wir freuen uns, mit den beiden Tageskliniken die wohnortnahe Versorgung und Betreuung unserer Patienten auszubauen. So wird das Ziel erreicht, die Menschen in ihrem gewohnten Umfeld zu belassen und ein größtes Maß an Lebensqualität während und nach der Therapie zu erreichen. Heute starten wir mit dem Sommerinterview, welches das RBW Regionalfernsehen auf der Saalefee in Bernburg mit dem Landrat des Salzlandkreises Markus Bauer geführt hat. Verschiedene Themenbereiche wurden genauer beleuchtet, unter anderem auch, was in den Schulen in den Sommerferien gemacht wurde.
1: Herr Bauer, die Ferien sind zu Ende. Wir sind ja jetzt mitten im Sommerinterview. Die Ferien sind zu Ende. Schule hat begonnen, aber der Salzlandkreis war ja nicht untätig in der Ferienzeit. Was kann man denn berichten aus den Schulen im Kreis?
2: Also vielleicht auch mal im Rückspiegel und noch ganz aktuell. Die Ferien waren schön. Ich glaube, das Wetter hat gut gepasst. Viele Aktivitäten waren in der Region. Und das zeigt mir natürlich auch, dass man viele Familien wirklich auch viel erleben konnten. Und die Freibäder, die haben natürlich in der Region auch viel ausgemacht und die haben klar einen starken Zustrom gehabt. Und das ist ein deutliches Signal für wow. Und untätig waren wir auch nicht, weil natürlich Urlaubszeit, Ferienzeit spielt.

0: auch eine Rolle, aber das Thema Investitionen in verschiedene Bereiche ist ja immer wichtig, weil wir kennen das ja oft, Investitionsstau, und dann wird es am Ende viel, viel teurer. Dem sind wir uns natürlich bewusst, und das ist, auch wenn es immer schwerfällt, wird ja oft gejammert, kein Geld da. Es ist natürlich eine Frage immer, Geld im Überfluss, was bedeutet das eigentlich überhaupt? Ja, ich glaube, wir müssen damit umgehen, dass gewisse Ressourcen zur Verfügung stehen, und wo investieren wir die? Und das Thema Bildung ist für uns sehr, sehr wichtig. Ich hatte es ja vorhin schon skizziert. Das ist im Prinzip die Investition für die Kinder, die ja groß werden, ein Lebensgefühl entwickeln, Bildung erlangen und irgendwann hier in den Wirtschaftsalltag einsteigen oder in den Studium. Vielleicht werden sie auch Professor hier an der Hochschule. Also das ist vieles möglich. Und das braucht aber Grundlagen. Und darum investieren wir natürlich in unsere Schulen, zum Beispiel Wertehaltung. Ja, es wird saniert, es wird renoviert, es wird gereinigt. Das sind ja alles Aufgaben, die oft hinter den Kulissen stattfinden. Und da kann ich nur den Mitarbeiterinnen und Mitarbeitern auch Danke sagen für die, ich glaube, für die Feinfühligkeit zu sagen, auch mal dahinter zu gucken, wo man vielleicht nicht jeden Tag hinschaut. Und wir haben große Schulprojekte über verschiedene Förderprogramme, die ich jetzt gar nicht alle eingehen möchte und den Zuschauer damit belasten möchte. Aber ich möchte das Signal natürlich setzen, dass wir neben Sanierung, Renovierung auch reinvestieren in große Maßnahmen. Ein Grundschul- und Sekundarschulzentrum in der Einrichtung in Seeland. Dort werden wir viel investieren mit der Gemeinde dort, ca. 5 Millionen Euro. Das zeigt, dass auch der ländliche Raum, in der Begrifflichkeit störe ich mich sowieso, was ist ländlicher Raum? Ja, wir sind in 70% in Sachsen-Anhalt ländlicher Raum, und das macht uns, glaube ich, auch aus. Und das hat aber die Aufgabe, damit man sich beschäftigt, dass Kinder auch vor Ort zur Schule gehen können. Ja, die Diskussion, die ist ja auch wie, ich sag mal, fast wie so ein Leierkasten, ob das immer alles gut war. Und das finde ich auch gut, dass man mittlerweile sagt, wir brauchen Schulen im ländlichen Raum und sich vielleicht mal über neue Modelle unterhält oder Ideen, aber nicht die Schullandschaft immer zum Spielball der Politik macht. Wir müssen mal eine Kontinuität haben, dass wir sagen, die Schule, die heute hier investiert wird, in die investiert wird, die bleibt auch. Ja, und nicht die Frage, ja, was ist in 3 Jahren, wird mein Kind hier eingeschult und übermorgen muss es vielleicht wieder in eine andere Schule, hat ja auch was mit für Entwicklung mit den Kindern zu tun. Ja, und darum starkes Signal im ländlichen Raum. Und wenn wir weitergehen auf der Investitionslandschaft in den Bildungsstandort, dann gehen wir über Kalbe. Kalbe ist ja eine Einheitsgemeinde in unserer Region, ca. 8.500 Einwohner. Mag ich mich vielleicht in der Zahl nicht ganz, vielleicht sind wir auch 9, also möchte ich jetzt gar nicht mich in der Zahl festmachen. Aber es ist eine kleine, schicke Einheitsgemeinde, in dem wir auch sagen, dort wird in den Gymnasialstandort investiert. Wir wollen, dass im ländlichen Raum auch ein Gymnasium besteht, nicht nur in den Mittelzentren, weil das ist ja immer, das ist die Frage, wo wohnen Familien? Mobilität ist so eine Frage. Man könnte natürlich sagen, wir haben nur noch im Mittelzentrum, aber dann wird natürlich der ÖPNV auch teurer. Wir müssen die Kinder mehr durch die Gegend fahren. Das mag für den einen oder anderen vielleicht ein Argument sein, ja, das kostet halt Geld, ja. Aber ich glaube, Kinder nur über Land fahren zu lassen, ist nicht unbedingt der Auftrag, den wir haben. Wir möchten Kinder natürlich auch vor Ort zu haben, weil wir stärken damit die Sportvereine vor Ort. Wir stärken damit auch die regionale Lebensqualität und, und. Es gelingt natürlich nicht überall, weil irgendwo muss man einen Standort festlegen. Ja? Und Kalbe ist ein etablierter Standort für ein Gymnasium. Und darum haben wir uns da entschieden, stark zu investieren. Circa 10 Millionen Euro werden dort investiert in den nächsten, ja, ich sag mal, 2, 3 Jahren. Und das nicht zu konkret zu machen in dem Sinne, weil bei Bau wissen Sie selber, so einem alten Projekt oder Objekt kann das eine oder andere noch passieren. Aber weiter über Kalbe, dann nach Bernburg. Wir haben hier eine Förderschule. Dort investieren wir auch 5 Millionen Euro in eine, ich glaube, in eine Zielgruppe, wo man sagen, wir brauchen dringend die Unterstützung. Wir brauchen die Ausbildung für die Pädagogen, die dort jeden Tag in jedem Bereich herausragende Arbeit leisten, aber die sich natürlich auch wohlfühlen müssen. Und da haben wir gesagt, den Standort in der Stadt Bernburg. Das heißt auch integriert, nicht irgendwo am Rand. Wir sehen, dass Schulen im Zentrum sein sollten. Kurze Laufwege, merkbar. Ja, und das macht ja auch ein Lebensgefühl aus. Das sind so die Projekte, die wir jetzt am Stegreif so haben. Und es passiert aber noch viel, viel mehr nebenbei, ob das in die IT-Ausstattung ist und viele andere Sachen, die wir machen. Ich glaube, das sind wir gut aufgestellt. Das ist förmlich der Ruf zu jungen Familien, zieht in den Salzlandkreis. und baut euch hier die Zukunft auf und das ist, glaube ich, eine Riesenchance.
1: Und dennoch müssen einige Kinder auspendeln, heißt also Stichwort Gastschulbeiträge, 400.000 Euro müssen gezahlt werden. Wie steht denn der Landrat dazu?
0: Ja, wenn ich salopp sagen würde, finde ich das manchmal argwöhnig und Witz, aber weil ich einfach sage, wir haben eine Schullandschaft Sachsen-Anhalt, ich sag mal, wir haben eine Bildungslandschaft Deutschland und dann streiten wir uns drum, wenn ein Kind von A nach B in der Berufsschule geht, dann sollen Gastschulbeiträge bezahlen. Also für den Fachmann kann man das vielleicht in eine Erklärkurve bringen, für den Betrachter und die Bürgerinnen und Bürger ist es eigentlich verrückt, dass wir, wenn wir Finanzen vom Land bekommen für unsere Aufgaben, dann auf einmal wieder was abgeben, weil ein Oberzentrum vielleicht schon wieder Arbeiten macht für die ganze Region. Ja? Und das ist eigentlich ein Punkt, den müssen wir auch stark diskutieren. Und weil eigentlich das Land Gastschulbeiträge abgeschafft hat, ist für mich die Frage natürlich, warum bringt man sowas wieder auf die politische Agenda? Manchmal kommt mir das dann vor, als ob man nach Auswegen sucht, andere Probleme zu lösen. Aber ich glaube, auf dem Rücken von Kindern oder von Aufgabenträgern ist es der falsche Weg. Zu sagen, wie konsolidiere ich auf Kosten anderer, mag im ersten Moment klug klingen und auf Schulter klopfen, aber für mich klingt es wirklich, wie ich es am Anfang gesagt habe, schon wie ein kleiner Witz. Und da müssen wir dringend dran arbeiten, weil ich glaube, das Geld von A nach B zu verschieben, da haben wir andere Aufgaben.
1: Herr Bauer, es war ein sehr heißer, ja, kann man fast sagen, sehr langer Sommer.
0: Mit allen Erlebnissen.
1: Mit allen Erlebnissen und auf jeden Fall Erlebnisse, und zwar die Seepferdchenkurse. Was hat sich denn da eigentlich dahinter so abgespielt?
0: Also um das auch in die richtige Bahn, auch im Verständnis zu bringen. Wir machen ja als Landkreis nicht aktiv Kurse. Wir haben uns ja Partner gesucht, die vielfältig sind, die die Aufgaben sowieso auch oft machen. ASB in der Region, die DLRG. Aber auch unsere Sportschwimmvereine in Aschersleben, Bernburg, Nienburg und. Also gibt es ja viele und wir stehen ganz am Anfang. Und wir stehen dann am Anfang, dass wir niederschwellig Angebote geben wollen, wo Eltern sagen, Mensch, mein Kind kann noch schwimmen, aber wir wollen einen haben, der das einmal mal anschaut. Ich kriege dann, wenn es passt, ein Zertifikat. Die reine Schwimmausbildung können wir gar nicht gewährleisten. Dazu wollen wir ja auch die Tür öffnen in Richtung dieser Partner, die wir haben. Dass Eltern auch die Vereine, die Institutionen kennenlernen und sagen, Mensch, dort mache ich meinen Kurs. Ich finde Möglichkeiten, schwimmen zu lernen, weil wir stellen schon fest, auch wenn es eine Pflichtaufgabe in dem Schulsportunterricht ist, dass viele Kinder gar nicht so richtig schwimmen können. Und die Frage ist natürlich auch, wir können warten, wir können sagen, ja, das ist eine Pflichtaufgabe, das ist nicht unsere Aufgabe. Ja, das ist mir gesellschaftlich zu einfach. Wir haben, glaube ich, alle die Aufgabe zu schauen, dass es keine Badeunfälle gibt. Der Badeunfall hat ja nichts unbedingt damit zu tun, nur dass es ein Kind ist. Wir haben Badeunfälle auch von vielen Erwachsenen, die gerade Hitze oder ich sage mal die klimatischen Bedingungen gar nicht so ernst nehmen und sagen, ich habe vergessen, was zu trinken oder ich gehe, weil ich gerade so geschwitzt habe, ins kalte Wasser und kühle mich ab. Ja, ist vielleicht in dem Moment eine gute Situation, aber da passieren halt viele Badeunfälle oder Gewässer falsch einschätzen und. Das kennen wir ja alles aus unserer eigenen Erziehung und Entwicklung. Aber ich glaube auch, dass gerade in Corona die ein oder anderen Sachen passiert sind und vielleicht nicht passiert sind, wo man sagt, da müssen wir aufpassen, dass wirklich eine Gruppe uns nicht entfällt. Aber dass das Thema Schwimmen lernen immer wieder auf unserer Agenda steht. Darum sage ich bin Ihnen dankbar, dass Sie so erfreut waren, als Sie die Pressemitteilung gelesen haben. Ich sage mal, das ist eigentlich gar kein Hochrektor. Das ist eigentlich eine normale gesellschaftliche Beschreibung, wo wir gesagt haben, wir wollen aber als Landkreis uns voranstellen. Partner suchen und eigentlich schon wieder Türen öffnen, weil wir geben dem ASB, den WLAG und den Wassersport- und Schwimmverein die Chance auch wieder, dass Eltern sie sehen. Also die Arbeit, wir wollen auch, dass die Arbeit der Vereine gesehen wird, gewertschätzt und vielleicht der eine sagt, da habe ich doch Lust, ich möchte auch mal diese Sicherheits, jetzt komme ich gar nicht auf den Fachbegriff, aber das ist ja egal, ich möchte hier beim DLRG einmal diese wie der Rettungsschwimmer auch mal tragen oder auch mal oben auf dem Turm sitzen. Ich glaube schon, dass es auch eine Chance ist für die Zukunft der Freibäder, dass wir sagen, junge Kinder, die heute schwimmen lernen, die vielleicht Mitglied im DLRG werden oder die Lukas Mertens nacheifern wollen, unseren Olympiasieger.
1: Der ja im Übrigen Schirmherr ist, ne? Oder so, also mit.
0: Genau, den durften wir gewinnen, weil er auch ein Kind der Region ist. Auch da könnte man sagen, ja, der ist ja Magdeburger, warum macht er das nicht in Magdeburg? Ich glaube, Lukas Mertens würde es überall machen, wenn er gefragt wird und seine Zeit das natürlich zulässt. Weil ich sehe ihn wirklich als Kind der Region und wir müssen einfach auch da aufhören, an Kreis- oder Gemeindegrenzen hängen zu bleiben. Das ist eine gesellschaftliche Verantwortung. Schwimmen. So einfach es klingt, so wertvoll und wichtig ist es aber, in dieses Projekt zu investieren. Und das ist ja auch nicht, dass ich sage, wir investieren da Tausende. Wir geben Rahmenbedingungen. Wir unterstützen dank auch der Medienlandschaft hier in der Region, auch dank Ihnen, das in die Region, dass wir sagen, wir brauchen uns einander und das geht nur miteinander. Und wenn das alle Eltern wissen, dann ist es auch eine Chance für Eltern zu sagen, ich kann mein Kind da mal vorzeigen, kriegt sein Seepferdchen und fühle ich mich da auch ganz anders. Ja. Fachleute sollen das einschätzen. Und ich glaube, das ist eine Renaissance dann auch für Schwimm- und Sportvereine. Und so eine Idole wie Lukas Mertens brauchen wir.
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3: Mit Regen fiel am 21. August der Startschuss für den Landespokal Sachsen-Anhalt. Zum Auftakt gab es das Spiel David gegen Goliath, der Zürbiger FC gegen die SG Union Sandersdorf. Ganze 3 Ligen Abstand trennen die Teams. Jedoch hatte das nicht unbedingt etwas zu verheißen. Der unparteiische Ungar mit dem Startpfiff um 19 Uhr. Und trotz des schlechten Wetters fanden sich über 300 Zuschauer an diesem Abend auf dem Sportplatz in Zürbig ein. Gleich von Beginn an wird rigoros um den Ball gekämpft. Die Jungs aus der Landesklasse lassen Sandersdorf nicht ohne Kampf durch. In der 6. Spielminute brechen die Sandersdorfer dann jedoch endlich frei. Hamela an Wonneberger, der bleibt cool, Abgabe an Brunner, Koller zu weit außen, aber der lenkt die Kugel gerade noch ab. Starker Einsatz hier von der Zürbiger 33. Beide Teams haben hier ihre Chancen, doch Sandersdorf bricht wesentlich öfters durch. Meistens steht Koller jedoch zur Stelle, um die Situation zu entschärfen. In der 19. Spielminute liegt die Ballkontrolle wieder bei Sandersdorf. Zürbig bleibt hartnäckig, dennoch findet Wonneberger eine Chance und verwandelt sie auch zum 0:1. Keine 2 Minuten später liefert Koschnau von der Rechten den Ball an Sila und der belohnt sich mit dem 0:2 für Sandersdorf. Doch das schlägt die Zürbiger Jungs noch lange nicht die Luft raus. Immer weiter wird gegengehalten. Vor allem Koller wird auf die Probe gestellt. Er lässt sich aber auch nicht von den Bällen der Oberligisten einschüchtern und verhindert immer wieder Großchancen der Sandersdorfer. Die letzte Aktion der ersten Hälfte ist ein Durchbruch seitens Zürbig. Nach einem langen Ball von Koller und 2 Stationen später hat Nietzsche die Chance, kämpft sich bis zum Tor durch, doch der Abschluss wird von Eisfeld verhindert. In der zweiten Hälfte gelingt es dem FC, die Jungs in Weiß besser im Schach zu halten. In der 63. spielt sich Zürbig schnell nach vorne. Ball geht nach rechts an Hempel. Der flankt, kommt jedoch zu lang. Lindemann versucht es trotzdem, doch der Ball geht gerade so am langen Pfosten vorbei. Außer ein paar Auswechslungen passiert jedoch nicht mehr viel in dieser Partie. Das Endresultat ist ein 0:2. Sandersdorf geht also siegreich aus dieser Partie hinaus. Jedoch zeigen sich die Trainer beider Mannschaften positiv gestimmt.
4: Ja, wir wussten, dass es extrem schwer wird, überhaupt eine Runde weiterzukommen. Das war ein harter Brocken, 3 Ligen höher. Bin aber mega stolz auf die Mannschaft. Ja, wir haben alles aus uns rausgeholt. Wir wussten, dass wir nicht so viele Ballbesitzphasen haben werden, hatten aber ja, in der zweiten Halbzeit eine Riesenchance, wo wir vielleicht das 1:2 machen können. Wer weiß, ob es dann noch gekippt wäre, ja, aber so war es natürlich ein verdienter Sieg und wir können stolz sein, dass es halt ja, nur 0:2 war. Von daher bin ich sehr zufrieden mit der Mannschaft.
5: Ja, also wir haben gewonnen, wir sind eine Runde weiter. Das ist das, was wichtig ist, dass das Ergebnis ein bisschen zu niedrig ausgefallen ist für unsere Ansprüche. Das ist sicherlich auch klar. Aber in Summe haben wir versucht, den Gegner gut zu bespielen. Es ist uns in vielen Phasen auch gelungen. Wir waren nicht ganz zielstrebig, wirklich tatsächlich im letzten Drittel. Haben ein bisschen zu verspielt, haben die Abschlüsse nicht genommen. Und die wir hatten, da waren wir dann nicht effizient genug. Das ist der Vorwurf, den wir uns machen müssen, so ein bisschen. Summa summarum, sind wir eine Runde weiter, das war das, was zählt.
3: Auch die Leistung von Nick Koller war für Thomas Trost nicht zu vernachlässigen. Während Thomas Sawetzki sich schon taktisch auf die Zukunft fokussierte.
4: Überragend, ja, also Weltklasse, muss man wirklich sagen, was er nochmal für Situationen rausgeholt hat, für Aktionen verteidigt hat oder gehalten hat. Das war ja sensationell, da können wir uns bedanken, sonst wäre es vielleicht auch höher ausgegangen, keine Frage. Da waren die ein oder anderen wirklich sensationellen Rettungstaten dabei. Aber das brauchst halt auch in so einem Pokalspiel, da brauchst halt einen guten Torhüter. Und nochmal super zufrieden, ja, weil in der zweiten Halbzeit haben wir 0-0 gespielt und das nehmen wir mit in den ersten Spieltag gegen Brena, dieses Selbstvertrauen, dann, was wir dann daraus geschöpft haben. Und nächste Woche ist dann der erste Spieltag, da werden wir dann bereit sein.
5: Wir wollen jetzt eine gute Trainingswoche hinlegen, haben jetzt ein langes Wochenende, wo die Jungs natürlich frei bekommen, um dann den Fokus zu haben für das nächste Spiel. Es wird Frankfurt sein. Da müssen wir natürlich schon gegen Aufsteiger alles reinbringen. Das wird schwierig, weil wir es so nicht kennen. Das ist ein Auswärtsspiel. Aber für uns natürlich ganz gut, weil wir dann aus anderen Räumen agieren können. Das ist ganz schön. Heute war es mal natürlich so, dass wir da mit sehr viel Ballbesitz ausgestattet waren. Das werden wir natürlich in Frankfurt so ein bisschen anders vorfinden. Und das ist auch gut so, weil wir dann auch in Phasen umschalten können. Ja, das ist dann schon eher unser Spiel.
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3: Das Wärmenetz in Quellendorf hat im Juni einen wichtigen Meilenstein erreicht. Die Heizzentrale ist fertiggestellt und erfolgreich in Betrieb genommen. Die Wärmeversorgung erfolgt somit nun umweltfreundlich über eine Großwärmepumpe. Nach erfolgreichem Abschluss der Test- und Optimierungsphase arbeitet die Anlage nun im Regelbetrieb. Interessierte Bürger haben die Möglichkeit, die neue Heizzentrale am Donnerstag, den 3. September von 16 bis 18 Uhr zu besichtigen. In diesem Zeitraum werden jeweils zur halben und vollen Stunde kurze Führungen angeboten. Dabei erhalten die Besucher Einblicke in die Technik und die Funktionsweise der modernen Wärmeversorgung. Wo? Auf dem Gelände der Heizzentrale im Landwirtschaftsbetrieb der Quellendorfer Landwirte. Und das waren die aktuellen Nachrichten aus der RBW-Redaktion. Wir schauen jetzt noch auf den Wetterbericht und die Meldungen aus der Region. Morgen begrüßt Sie dann an gleicher Stelle meine Kollegin Zoe Müller. Bis dahin haben Sie eine schöne Zeit und auf Wiedersehen.

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3: Morgen erwarten wir einen entspannten Tag mit 24 Grad, also etwas kühler als gestern. Der Himmel bleibt teils sonnig, schließt sich aber zum Abend hin durch eine schwache Brise aus dem Osten. Mit Regen ist zum Glück nicht zu rechnen. Die kommenden Tage verlaufen ähnlich mit einem Höchstwert von 29 Grad. Somit haben wir eine angenehme trockene Restwoche.
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0: Hallo und herzlich willkommen zu unserer Dienstagsausgabe der Nachrichten hier bei RBW. Das Gesundheitszentrum Bitterfeld-Wolfen hat seine Tagesklinik umstrukturiert. Mit 200.000 Euro aus dem Krankenhausstrukturfonds wurde zum einen die ehemalige internistische Station M6 am Standort Bitterfeld zur Tagesklinik für Geriatrie umgebaut, die zuvor in Wolfen untergebracht war. Die dort frei gewordenen Räume wurden zum anderen für die Tagesklinik für Psychiatrie ausgebaut. Dr. René Rottleb, Geschäftsführer der Gesundheitszentrum Bitterfeld-Wolfen GmbH, sagte: Wir freuen uns, mit den beiden Tageskliniken die wohnortnahe Versorgung und Betreuung unserer Patienten auszubauen. So wird das Ziel erreicht, die Menschen in ihrem gewohnten Umfeld zu belassen und ein größtes Maß an Lebensqualität während und nach der Therapie zu erreichen. Heute starten wir mit dem Sommerinterview, welches das RBW Regionalfernsehen auf der Saalefee in Bernburg mit dem Landrat des Salzlandkreises Markus Bauer geführt hat. Verschiedene Themenbereiche wurden genauer beleuchtet, unter anderem auch, was in den Schulen in den Sommerferien gemacht wurde.
1: Herr Bauer, die Ferien sind zu Ende. Wir sind ja jetzt mitten im Sommerinterview. Die Ferien sind zu Ende. Schule hat begonnen, aber der Salzlandkreis war ja nicht untätig in der Ferienzeit. Was kann man denn berichten aus den Schulen im Kreis?
2: Also vielleicht auch mal im Rückspiegel und noch ganz aktuell. Die Ferien waren schön. Ich glaube, das Wetter hat gut gepasst. Viele Aktivitäten waren in der Region. Und das zeigt mir natürlich auch, dass viele Familien wirklich auch viel erleben konnten. Und die Freibäder, die haben natürlich in der Region auch viel ausgemacht und die haben klar einen starken Zustrom gehabt. Und das ist ein deutliches Signal für wow. Und untätig waren wir auch nicht, weil natürlich Urlaubszeit, Ferienzeit spielt

0: erlangen und irgendwann hier in den Wirtschaftsalltag einsteigen oder in den Studium. Vielleicht werden sie auch Professor hier an der Hochschule. Also das ist vieles möglich und das braucht aber Grundlagen. Und darum investieren wir natürlich in unsere Schulen, zum Beispiel Wertehaltung. Ja, es wird saniert, es wird renoviert, es wird gereinigt. Das sind ja alles Aufgaben, die oft hinter den Kulissen stattfinden. Und da kann ich nur den Mitarbeiterinnen und Mitarbeitern auch Danke sagen für die, ich glaube, für die Feinfühligkeit zu sagen, auch mal dahinter zu gucken, wo man vielleicht nicht jeden Tag hinschaut. Und wir haben große Schulprojekte über verschiedene Förderprogramme, die ich jetzt gar nicht alle eingehen möchte und den Zuschauer damit belasten möchte. Aber ich möchte das Signal natürlich setzen, dass wir neben Sanierung, Renovierung auch reinvestieren in große Maßnahmen. Ein Grundschul- und Sekundarschulzentrum in der Einrichtung in Seeland. Dort werden wir viel investieren mit der Gemeinde dort, ca. 5 Millionen Euro. Das zeigt, dass auch der ländliche Raum, in der Begrifflichkeit störe ich mich sowieso, was ist ländlicher Raum? Ja, wir sind in 70% in Sachsen-Anhalt ländlicher Raum und das macht uns, glaube ich, auch aus. Und das hat aber die Aufgabe, damit man sich beschäftigt, dass Kinder auch vor Ort zur Schule gehen können. Ja, die Diskussion, die ist ja auch wie, ich sag mal, fast wie so ein Leierkasten, ob das immer alles gut war. Und das finde ich auch gut, dass man mittlerweile sagt, wir brauchen Schulen im ländlichen Raum und sich vielleicht mal über neue Modelle unterhält oder Ideen, aber nicht die Schullandschaft immer zum Spielball der Politik macht. Wir müssen mal eine Kontinuität haben, dass wir sagen, die Schule, die heute hier investiert wird, in die investiert wird, die bleibt auch. Ja, und nicht die Frage, ja, was ist in 3 Jahren, wird mein Kind hier eingeschult und übermorgen muss es vielleicht wieder in eine andere Schule, hat ja auch was mit für Entwicklung mit den Kindern zu tun. Ja, und darum starkes Signal im ländlichen Raum. Und wenn wir weitergehen auf der Investitionslandschaft in dem Bildungsstandort, dann gehen wir über Kalbe. Kalbe ist ja eine Einheitsgemeinde in unserer Region, ca. 8.500 Einwohner. Mag ich mich vielleicht in der Zahl nicht ganz, vielleicht sind wir auch 9, also möchte jetzt gar nicht mich in der Zahl festmachen. Aber es ist eine kleine, schicke Einheitsgemeinde, in dem wir auch sagen, dort wird in den Gymnasialstandort investiert. Wir wollen, dass im ländlichen Raum auch ein Gymnasium besteht, nicht nur in den Mittelzentren, weil das ist ja immer, das ist die Frage, wo wohnen Familien? Mobilität ist so eine Frage. Man könnte natürlich sagen, wir haben nur noch im Mittelzentrum, aber dann wird natürlich der ÖPNV auch teurer. Wir müssen die Kinder mehr durch die Gegend fahren. Das mag für den einen oder anderen vielleicht ein Argument sein, ja, das kostet halt Geld, ja. Aber ich glaube, Kinder nur über Land fahren zu lassen, ist nicht unbedingt der Auftrag, den wir haben. Wir möchten Kinder natürlich auch vor Ort zu haben, weil wir stärken damit die Sportvereine vor Ort. Wir stärken damit auch die regionale Lebensqualität und, und. Es gelingt natürlich nicht überall, weil irgendwo muss man einen Standort festlegen. Ja? Und Kalbe ist ein etablierter Standort für ein Gymnasium. Und darum haben wir uns da entschieden, stark zu investieren. Circa 10 Millionen Euro werden dort investiert in den nächsten, ja, ich sag mal, 2, 3 Jahren, um das nicht zu konkret zu machen in dem Sinne, weil bei Bau wissen Sie selber, so einem alten Projekt oder Objekt kann das eine oder andere noch passieren. Aber weiter über Kalbe, dann nach Bernburg. Wir haben hier eine Förderschule. Dort investieren wir auch 5 Millionen Euro in eine, ich glaube, in eine Zielgruppe, wo man sagen, wir brauchen dringend die Unterstützung, wir brauchen die Ausbildung für die Pädagogen, die dort jeden Tag in jedem Bereich herausragende Arbeit leisten, aber die sich natürlich auch wohlfühlen müssen. Und da haben wir gesagt, den Standort in der Stadt Bernburg, das heißt auch integriert, nicht irgendwo am Rand. Wir sehen, dass Schulen im Zentrum sein sollten, kurze Laufwege, merkbar, ja, und das macht auch ein Lebensgefühl aus. Das sind so die Projekte, die wir jetzt am Stegreif so haben. Und es passiert aber noch viel, viel mehr nebenbei, ob das in die IT-Ausstattung ist und viele andere Sachen, die wir machen. Ich glaube, da sind wir gut aufgestellt. Das ist förmlich der Ruf zu jungen Familien, zieht in den Salzlandkreis und baut euch hier die Zukunft auf. Und das ist, glaube ich, eine Riesenchance.
1: Und dennoch müssen einige Kinder auspendeln, heißt also Stichwort Gastschulbeiträge, 400.000 Euro müssen gezahlt werden. Wie steht denn der Landrat dazu?
0: Ja. Wenn ich salopp sagen würde, finde ich das manchmal argwöhnisch und Witz, aber weil ich einfach sage, wir haben eine Schullandschaft Sachsen-Anhalt, ich sage mal, wir haben eine Bildungslandschaft Deutschland und dann streiten wir uns drum, wenn ein Kind von A nach B in der Berufsschule geht, dann sollen Gastschulbeiträge bezahlen. Also für den Fachmann kann man das vielleicht in der

0: Erklärkurve bringen. Für den Betrachter und die Bürgerinnen und Bürger ist es eigentlich verrückt, dass wir, wenn wir Finanzen vom Land bekommen für unsere Aufgaben, dann auf einmal wieder was abgeben, weil ein Oberzentrum vielleicht schon wieder Arbeiten macht für die ganze Region. Ja? Und das ist eigentlich ein Punkt, den müssen wir auch stark diskutieren. Und weil eigentlich das Land Gastschulbeiträge abgeschafft hat, ist für mich die Frage natürlich, warum bringt man sowas wieder auf die politische Agenda? Manchmal kommt mir das dann vor, als ob man nach Auswegen sucht, andere Probleme zu lösen. Aber ich glaube, auf dem Rücken von Kindern oder von Aufgabenträgern ist es der falsche Weg. Zu sagen, wie konsolidiere ich auf Kosten anderer, mag im ersten Moment klug klingen und auf Schulter klopfen, aber für mich klingt es wirklich, wie ich es am Anfang gesagt habe, schon wie ein kleiner Witz. Und da müssen wir dringend dran arbeiten, weil ich glaube, das Geld von A nach B zu verschieben, da haben wir andere Aufgaben.
1: Herr Bauer, es war ein sehr heißer, ja, kann man fast sagen, sehr langer Sommer.
0: Mit allen Erlebnissen.
1: Mit allen Erlebnissen und auf jeden Fall Erlebnisse, und zwar die Seepferdchenkurse. Was hat sich denn da eigentlich dahinter so abgespielt?
0: Also um das auch in die richtige Bahn, auch im Verständnis zu bringen, wir machen ja als Landkreis nicht aktiv Kurse. Wir haben uns ja Partner gesucht, die vielfältig sind, die Aufgaben sowieso auch oft machen. ASB in der Region, die DLRG, aber auch unsere Sportschwimmvereine in Aschersleben, Bernburg, Nienburg und. Also gibt es ja viele und wir stehen ganz am Anfang. Und wir stehen dann am Anfang, dass wir niederschwellig Angebote geben wollen, wo Eltern sagen, Mensch, mein Kind kann noch schwimmen, aber wir wollen einen haben, der das einmal mal anschaut. Ich kriege dann, wenn es passt, ein Zertifikat. Die reine Schwimmausbildung können wir gar nicht gewährleisten. Dazu wollen wir ja auch die Tür öffnen in Richtung dieser Partner, die wir haben, dass Eltern auch die Vereine, die Institutionen kennenlernen und sagen, Mensch, dort mache ich meinen Kurs. Ich finde Möglichkeiten, schwimmen zu lernen, weil wir stellen schon fest, auch wenn es eine Pflichtaufgabe in dem Schulsportunterricht ist, dass viele Kinder gar nicht so richtig schwimmen können. Und die Frage ist natürlich auch, wir können warten, wir können sagen, ja, das ist eine Pflichtaufgabe, ist nicht unsere Aufgabe. Ja, das ist mir gesellschaftlich zu einfach. Wir haben, glaube ich, alle die Aufgabe zu schauen, dass es keine Badeunfälle gibt. Der Badeunfall hat ja nichts unbedingt damit zu tun, nur dass es ein Kind ist. Wir haben Badeunfälle auch von vielen Erwachsenen, die gerade Hitze oder ich sage mal die klimatischen Bedingungen gar nicht so ernst nehmen und sagen, ich habe vergessen, was zu trinken. Oder ich gehe, weil ich gerade so geschwitzt habe, ins kalte Wasser und kühle mich ab. Ja, ist vielleicht in dem Moment eine gute Situation, aber da passieren halt viele Badeunfälle. Oder Gewässer falsch einschätzen und. Das kennen wir ja alles aus unserer eigenen Erziehung und Entwicklung. Aber ich glaube auch, dass gerade in Corona die ein oder anderen Sachen passiert sind und vielleicht nicht passiert sind, wo man sagt, da müssen wir aufpassen, dass wirklich eine Gruppe uns nicht entfällt. Aber dass das Thema Schwimmen lernen immer wieder auf unserer Agenda steht. Darum sage ich bin Ihnen dankbar, dass Sie so erfreut waren, als Sie die Pressemitteilung gelesen haben. Ich sage mal, das ist eigentlich gar kein Hochrecktorn. Das ist eigentlich eine normale gesellschaftliche Beschreibung, wo wir gesagt haben, wir wollen aber als Landkreis uns voranstellen, Partner suchen und eigentlich schon wieder Türen öffnen, weil wir geben dem ASB, den WLAG und den Wassersport- und Schwimmverein die Chance auch wieder, dass Eltern sie sehen. Also die Arbeit, wir wollen auch, dass die Arbeit der Vereine gesehen wird, gewertschätzt und vielleicht der eine sagt, da habe ich doch Lust, ich möchte auch mal diese Sicherheits, jetzt komme ich gar nicht auf den Fachbegriff, aber das ist ja egal, ich möchte hier beim DLRG einmal diese, wie der Rettungsschwimmer auch mal tragen oder auch mal oben auf dem Turm sitzen. Ich glaube schon, dass es auch eine Chance ist für die Zukunft der Freibäder, dass wir sagen, junge Kinder, die heute schwimmen lernen, die vielleicht Mitglied im DLRG werden oder die Lukas Mertens nacheifern wollen, unseren Olympiasieger.
1: Der ja im Übrigen Schirmherr ist, ne? Oder so, also mit
0: Genau,
1: dieser
0: den
1: Aktion
0: durften wir
1: gleich.
0: gewinnen, weil er auch ein Kind der Region ist. Auch da könnte man sagen, ja, der ist ja Magdeburger, warum macht er das nicht in Magdeburg? Ich glaube, Lukas Mertens würde es überall machen, wenn er gefragt wird und seine Zeit das natürlich zulässt. Weil ich sehe ihn wirklich als Kind der Region und wir müssen einfach auch da aufhören, an Kreis- oder Gemeindegrenzen hängen zu bleiben. Das ist eine gesellschaftliche Verantwortung. Schwimmen. So einfach es klingt, so wertvoll und wichtig ist es aber, in dieses Projekt zu investieren. Und das ist ja auch nicht, dass ich sage, wir investieren da Tausende.

0: Wir geben Rahmenbedingungen. Wir unterstützen dank auch der Medienlandschaft hier in der Region, auch dank Ihnen, das in die Region, dass wir sagen, wir brauchen uns einander und das geht nur miteinander. Und wenn das alle Eltern wissen, dann ist es auch eine Chance für Eltern zu sagen, ich kann mein Kind da mal vorzeigen, kriegt sein Sehpferdchen und fühle ich mich da auch ganz anders. Ja. Fachleute sollen das einschätzen. Und ich glaube, das ist eine Renaissance dann auch für Schwimm- und Sportvereine und so eine Idole wie Lukas Mertens brauchen wir.
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2: Mit Regen fiel am 21. August der Startschuss für den Landespokal Sachsen-Anhalt. Zum Auftakt gab es das Spiel David gegen Goliath, der Zürbiger FC gegen die SG Union Sandersdorf. Ganze 3 Ligen Abstand trennen die Teams. Jedoch hatte das nicht unbedingt etwas zu verheißen. Der unparteiische Ungar mit dem Startpfiff um 19 Uhr. Und trotz des schlechten Wetters fanden sich über 300 Zuschauer an diesem Abend auf dem Sportplatz in Zürbeck ein. Gleich von Beginn an wird rigoros um den Ball gekämpft. Die Jungs aus der Landesklasse lassen Sandersdorf nicht ohne Kampf durch. In der 6. Spielminute brechen die Sandersdorfer dann jedoch endlich frei. Hamela an Wonneberger, der bleibt cool, Abgabe an Brunner, Koller zu weit außen, aber der lenkt die Kugel gerade noch ab. Starker Einsatz hier von der Zürbiger 33. Beide Teams haben hier ihre Chancen, doch Sandersdorf bricht wesentlich öfters durch. Meistens steht Koller jedoch zur Stelle, um die Situation zu entschärfen. In der 19. Spielminute liegt die Ballkontrolle wieder bei Sandersdorf. Zürbig bleibt hartnäckig, dennoch findet Wonneberger eine Chance und verwandelt sie auch zum 0:1. Keine 2 Minuten später liefert Koschnau von der Rechten den Ball an Sila und der belohnt sich mit dem 0:2 für Sandersdorf. Doch das schlägt die Zürbiger Jungs noch lange nicht die Luft raus. Immer weiter wird gegengehalten. Vor allem Koller wird auf die Probe gestellt. Er lässt sich aber auch nicht von den Bällen der Oberligisten einschüchtern und verhindert immer wieder Großchancen der Sandersdorfer. Die letzte Aktion der ersten Hälfte ist ein Durchbruch seitens Zürbig. Nach einem langen Ball von Koller und 2 Stationen später hat Nietzsche die Chance, kämpft sich bis zum Tor durch, doch der Abschluss wird von Eisfeld verhindert. In der zweiten Hälfte gelingt es dem FC, die Jungs in Weiß besser im Schach zu halten. In der 63. spielt sich Zürbig schnell nach vorne. Ball geht nach rechts an Hempel. Der flankt, kommt jedoch zu lang. Lindemann versucht es trotzdem, doch der Ball geht gerade so am langen Pfosten vorbei. Außer ein paar Auswechslungen passiert jedoch nicht mehr viel in dieser Partie. Das Endresultat ist ein 0:2. Sandersdorf geht also siegreich aus dieser Partie hinaus. Jedoch zeigen sich die Trainer beider Mannschaften positiv gestimmt.
3: Wir wussten, dass es extrem schwer wird, überhaupt eine Runde weiterzukommen. Das war ein harter Brocken, 3 Ligen höher. Bin aber mega stolz auf die Mannschaft. Ja, wir haben alles aus uns rausgeholt. Wir wussten, dass wir nicht so viele Ballbesitzphasen haben werden. Hatten aber ja, in der zweiten Halbzeit eine Riesenchance, wo wir vielleicht das 1-2 machen können. Wer weiß, ob es dann noch gekippt wäre. Ja, aber so war es natürlich ein verdienter Sieg. Und wir können stolz sein, dass es halt ja, nur 0-2 war. Von daher bin ich sehr zufrieden mit der Mannschaft.
4: Ja, also wir haben gewonnen, wir sind eine Runde weiter. Das ist das, was wichtig ist, dass das Ergebnis ein bisschen zu niedrig ausgefallen ist für unsere Ansprüche. Das ist sicherlich auch klar. Aber in Summe haben wir versucht, den Gegner gut zu bespielen. Es ist uns in vielen Phasen auch gelungen. Wir waren nicht ganz zielstrebig, ja, wirklich tatsächlich im letzten Drittel. Haben ein bisschen zu verspielt, haben die Abschlüsse nicht genommen. Und die wir hatten, da waren wir dann nicht effizient genug. Das ist der Vorwurf, den wir uns machen müssen, so ein bisschen. Summa summarum, sind wir eine Runde weiter, das war das, was ich sagte.
2: Auch die Leistung von Nick Koller war für Thomas Trost nicht zu vernachlässigen, während Thomas Sawetzki sich schon taktisch auf die Zukunft fokussierte.
3: überragend, ja, also Weltklasse, muss man wirklich sagen, was er nochmal für Situationen rausgeholt hat, für Aktionen verteidigt hat oder gehalten hat. Das war ja sensationell, da können wir uns bedanken, sonst wäre es vielleicht auch höher ausgegangen, keine Frage. Da waren die ein oder anderen wirklich sensationellen Rettungstaten dabei. Aber das brauchst du halt auch in so einem Pokalspiel, da brauchst du halt einen guten Torhüter. Und nochmal super zufrieden, ja, weil ja, in der zweiten Halbzeit haben wir 0-0 gespielt und das nehmen wir mit in den ersten Spieltag gegen Brena. Dieses Selbstvertrauen, dann, was wir dann daraus geschöpft haben. Und nächste Woche ist dann der erste Spieltag, da ja, werden wir dann bereit sein.
4: Wir wollen jetzt eine gute Trainingswoche hinlegen. Wir haben jetzt ein langes Wochenende, wo die Jungs natürlich frei bekommen, um dann den Fokus zu haben für das nächste Spiel. Es wird Frankfurt sein. Da müssen wir natürlich schon gegen Aufsteiger alles reinbringen. Das wird schwierig, weil wir es so nicht kennen. Das ist ein Auswärtsspiel. Auch für uns natürlich ganz gut, weil wir dann aus anderen Räumen agieren können. Das ist ganz schön. Heute war es mal natürlich so, dass wir da mit sehr viel Ballbesitz ausgestattet waren. Das werden wir natürlich in Frankfurt so ein bisschen anders vorfinden. Und das ist auch gut so, weil wir dann auch in Phasen umschalten können. Ja, das ist dann schon eher unser Spiel.
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2: Das Wärmenetz in Quellendorf hat im Juni einen wichtigen Meilenstein erreicht. Die Heizzentrale ist fertiggestellt und erfolgreich in Betrieb genommen. Die Wärmeversorgung erfolgt somit nun umweltfreundlich über eine Großwärmepumpe. Nach erfolgreichem Abschluss der Test- und Optimierungsphase arbeitet die Anlage nun im Regelbetrieb. Interessierte Bürger haben die Möglichkeit, die neue Heizzentrale am Donnerstag, den 3. September von 16 bis 18 Uhr zu besichtigen. In diesem Zeitraum werden jeweils zur halben und vollen Stunde kurze Führungen angeboten. Dabei erhalten die Besucher Einblicke in die Technik und die Funktionsweise der modernen Wärmeversorgung. Wo? Auf dem Gelände der Heizzentrale im Landwirtschaftsbetrieb der Quellendorfer Landwirte. Und das waren die aktuellen Nachrichten aus der RBW-Redaktion. Wir schauen jetzt noch auf den Wetterbericht und die Meldungen aus der Region. Morgen begrüßt Sie dann an gleicher Stelle meine Kollegin Zoe Müller. Bis dahin haben Sie eine schöne Zeit und auf Wiedersehen.

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3: Morgen erwarten wir einen entspannten Tag mit 24 Grad, also etwas kühler als gestern. Der Himmel bleibt teils sonnig, schließt sich aber zum Abend hin durch eine schwache Brise aus dem Osten. Mit Regen ist zum Glück nicht zu rechnen. Die kommenden Tage verlaufen ähnlich mit einem Höchstwert von 29 Grad. Somit haben wir eine angenehme trockene Restwoche.
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0: Hallo und herzlich willkommen zu unserer Dienstagsausgabe der Nachrichten hier bei RBW. Das Gesundheitszentrum Bitterfeld-Wolfen hat seine Tagesklinik umstrukturiert. Mit 200.000 Euro aus dem Krankenhausstrukturfonds wurde zum einen die ehemalige internistische Station M6 am Standort Bitterfeld zur Tagesklinik für Geriatrie umgebaut, die zuvor in Wolfen untergebracht war. Die dort frei gewordenen Räume wurden zum anderen für die Tagesklinik für Psychiatrie ausgebaut. Dr. René Rottleb, Geschäftsführer der Gesundheitszentrum Bitterfeld-Wolfen GmbH, sagte: Wir freuen uns, mit den beiden Tageskliniken die wohnortnahe Versorgung und Betreuung unserer Patienten auszubauen. So wird das Ziel erreicht, die Menschen in ihrem gewohnten Umfeld zu belassen und ein größtes Maß an Lebensqualität während und nach der Therapie zu erreichen. Heute starten wir mit dem Sommerinterview, welches das RBW Regionalfernsehen auf der Saalefee in Bernburg mit dem Landrat des Salzlandkreises Markus Bauer geführt hat. Verschiedene Themenbereiche wurden genauer beleuchtet, unter anderem auch, was in den Schulen in den Sommerferien gemacht wurde.
1: Herr Bauer, die Ferien sind zu Ende. Wir sind ja jetzt mitten im Sommerinterview. Die Ferien sind zu Ende. Schule hat begonnen, aber der Salzlandkreis war ja nicht untätig in der Ferienzeit. Was kann man denn berichten aus den Schulen im Kreis?
2: Also vielleicht auch mal im Rückspiegel und noch ganz aktuell. Die Ferien waren schön. Ich glaube, das Wetter hat gut gepasst. Viele Aktivitäten waren in der Region. Und das zeigt mir natürlich auch, dass man viele Familien wirklich auch viel erleben konnten. Und die Freibäder, die haben natürlich in der Region auch viel ausgemacht und die haben klar starken Zustrom gehabt. Und das ist ein deutliches Signal für wow. Und untätig waren wir auch nicht, weil natürlich Urlaubszeit, Ferienzeit spielt auch eine Rolle. Aber das Thema Investition in verschiedene Bereiche ist ja immer wichtig, weil wir kennen das ja oft, Investitionsstau, und dann wird es am Ende viel, viel teurer. Dem sind wir uns natürlich bewusst, und das ist, auch wenn es immer schwerfällt, wird ja oft gejammert, kein Geld da. Es ist natürlich eine Frage immer, Geld im Überfluss, was bedeutet das eigentlich überhaupt? Ja? Ich glaube, wir müssen damit umgehen, dass gewisse Ressourcen zur Verfügung stehen und wo investieren wir die? Und das Thema Bildung ist für uns sehr, sehr wichtig. Ich hatte es ja vorhin schon skizziert. Das ist im Prinzip die Investition für die Kinder, die ja groß werden, ein Lebensgefühl entwickeln, Bildung

0: erlangen und irgendwann hier in den Wirtschaftsalltag einsteigen oder in den Studium. Vielleicht werden sie auch Professor hier an der Hochschule. Also das ist vieles möglich und das braucht aber Grundlagen. Und darum investieren wir natürlich in unsere Schulen, zum Beispiel Wertehaltung. Ja, es wird saniert, es wird renoviert, es wird gereinigt. Das sind ja alles Aufgaben, die oft hinter den Kulissen stattfinden. Und da kann ich nur den Mitarbeiterinnen und Mitarbeitern auch Danke sagen für die, ich glaube, für die Feinfühligkeit zu sagen, auch mal dahinter zu gucken, wo man vielleicht nicht jeden Tag hinschaut. Und wir haben große Schulprojekte über verschiedene Förderprogramme, die ich jetzt gar nicht alle eingehen möchte und den Zuschauer damit belasten möchte. Aber ich möchte das Signal natürlich setzen, dass wir neben Sanierung, Renovierung auch reinvestieren in große Maßnahmen. Ein Grundschul- und Sekundarschulzentrum in der Einrichtung Seeland. Dort werden wir viel investieren mit der Gemeinde dort, ca. 5 Millionen Euro. Das zeigt, dass auch der ländliche Raum, in der Begrifflichkeit störe ich mich sowieso, was ist ländlicher Raum? Ja, wir sind in 70% in Sachsen-Anhalt ländlicher Raum und das macht uns, glaube ich, auch aus. Und das hat aber die Aufgabe, damit man sich beschäftigt, dass Kinder auch vor Ort zur Schule gehen können. Ja, die Diskussion, die ist ja auch wie, ich sag mal, fast wie so ein Leierkasten, ob das immer alles gut war. Und das finde ich auch gut, dass man mittlerweile sagt, wir brauchen Schulen im ländlichen Raum und sich vielleicht mal über neue Modelle unterhält oder Ideen, aber nicht die Schullandschaft immer zum Spielball der Politik macht. Wir müssen mal eine Kontinuität haben, dass wir sagen, die Schule, die heute hier investiert wird, in die investiert wird, die bleibt auch. Ja, und nicht die Frage, ja, was ist in 3 Jahren, wird mein Kind hier eingeschult und übermorgen muss es vielleicht wieder in eine andere Schule, hat ja auch was mit für Entwicklung mit den Kindern zu tun. Ja, und darum starkes Signal im ländlichen Raum. Und wenn wir weitergehen auf der Investitionslandschaft in dem Bildungsstandort, dann gehen wir über Kalbe. Kalbe ist ja eine Einheitsgemeinde in unserer Region, ca. 8.500 Einwohner. Mag ich mich vielleicht in der Zahl nicht ganz, vielleicht sind wir auch 9, also möchte jetzt gar nicht mich in der Zahl festmachen. Aber es ist eine kleine, schicke Einheitsgemeinde, in dem wir auch sagen, dort wird in den Gymnasialstandort investiert. Wir wollen, dass im ländlichen Raum auch ein Gymnasium besteht, nicht nur in den Mittelzentren, weil das ist ja immer, das ist die Frage, wo wohnen Familien? Mobilität ist so eine Frage. Man könnte natürlich sagen, wir haben nur noch im Mittelzentrum. Aber dann wird natürlich der ÖPNV auch teurer. Wir müssen die Kinder mehr durch die Gegend fahren. Das mag für den einen oder anderen vielleicht ein Argument sein, ja, das kostet halt Geld, ja. Aber ich glaube, Kinder nur über Land fahren zu lassen, ist nicht unbedingt der Auftrag, den wir haben. Wir möchten Kinder natürlich auch vor Ort zu haben, weil wir stärken damit die Sportvereine vor Ort. Wir stärken damit auch die regionale Lebensqualität und, und. Es gelingt natürlich nicht überall, weil irgendwo muss man einen Standort festlegen. Ja? Und Kalbe ist ein etablierter Standort für ein Gymnasium. Und darum haben wir uns da entschieden, stark zu investieren. Circa 10 Millionen Euro werden dort investiert in den nächsten, ja, ich sag mal, 2, 3 Jahren. Und das nicht zu konkret zu machen in dem Sinne, weil bei Bau wissen Sie selber, so einem alten Projekt oder Objekt kann das ein oder andere noch passieren. Aber weiter über Kalbe, dann nach Bernburg. Wir haben hier eine Förderschule. Dort investieren wir auch 5 Millionen Euro in eine, ich glaube, in eine Zielgruppe, wo man sagen, wir brauchen dringend die Unterstützung. Wir brauchen die Ausbildung für die Pädagogen, die dort jeden Tag in jedem Bereich herausragende Arbeit leisten, aber die sich natürlich auch wohlfühlen müssen. Und da haben wir gesagt, den Standort in der Stadt Bernburg. Das heißt auch integriert, nicht irgendwo am Rand. Wir sehen, dass Schulen im Zentrum sein sollten. Kurze Laufwege, merkbar. Ja, und das macht ja auch ein Lebensgefühl aus. Das sind so die Projekte, die wir jetzt am Stegreif so haben. Und es passiert aber noch viel, viel mehr nebenbei, ob das in die IT-Ausstattung ist und viele andere Sachen, die wir machen. Ich glaube, da sind wir gut aufgestellt. Das ist förmlich der Ruf zu jungen Familien, zieht in den Salzlandkreis. Und baut euch hier die Zukunft auf und das glaubt eine Riesenchance.
1: Und dennoch müssen einige Kinder auspendeln, heißt also Stichwort Gastschulbeiträge, 400.000 Euro müssen gezahlt werden. Wie steht denn der Landrat dazu?
0: Ja, wenn ich salopp sagen würde, finde ich das manchmal argwöhnisch und Witz, aber weil ich einfach sage, wir haben eine Schullandschaft Sachsen-Anhalt, ich sage mal, wir haben eine Bildungslandschaft Deutschland und dann streiten wir uns drum. Wenn ein Kind von A nach B in der Berufsschule geht, dann sollen Gastschulbeiträge bezahlen. Also für den Fachmann, kann man das vielleicht in eine Erklärkurve bringen. Für den Betrachter und die Bürgerinnen und Bürger ist es eigentlich verrückt, dass wir, wenn wir Finanzen vom Land bekommen für unsere Aufgaben, dann auf einmal wieder was abgeben, weil ein Oberzentrum vielleicht schon wieder Arbeiten macht für die ganze Region. Ja? Und das ist eigentlich ein Punkt, den müssen wir auch stark diskutieren. Und weil eigentlich das Land Gastschulbeiträge abgeschafft hat, ist für mich die Frage natürlich, warum bringt man sowas wieder auf die politische Agenda? Manchmal kommt mir das dann vor, als ob man nach Auswegen sucht, andere Probleme zu lösen. Aber ich glaube, auf dem Rücken von Kindern oder von Aufgabenträgern ist es der falsche Weg. Zu sagen, wie konsolidiere ich auf Kosten anderer, mag im ersten Moment klug klingen und auf Schulter klopfen. Aber für mich klingt es wirklich, wie ich es am Anfang gesagt habe, schon wie ein kleiner Witz. Mhm. Und da müssen wir dringend dran arbeiten, weil ich glaube, das Geld von A nach B zu verschieben, da haben wir andere Aufgaben.
1: Herr Bauer, es war ein sehr heißer, ja, kann man fast sagen, sehr langer Sommer.
0: Mit allen Erlebnissen.
1: Mit allen Erlebnissen und auf jeden Fall Erlebnisse, und zwar die Seepferdchenkurse. Was hat sich denn da eigentlich dahinter so abgespielt?
0: Also um das auch in die richtige Bahn, auch im Verständnis zu bringen. Wir machen ja als Landkreis nicht aktiv Kurse. Wir haben uns ja Partner gesucht, die vielfältig sind, die die Aufgaben sowieso auch oft machen. ASB in der Region, die DLRG, aber auch unsere Sportschwimmvereine in Aschersleben, Bernburg, Nienburg und. Also gibt es ja viele und wir stehen ganz am Anfang. Und wir stehen dann am Anfang, dass wir niederschwellig Angebote geben wollen, wo Eltern sagen, Mensch, mein Kind kann noch schwimmen, aber wir wollen einen haben, der das einmal mal anschaut. Ich kriege dann, wenn es passt, ein Zertifikat. Die reine Schwimmausbildung können wir gar nicht gewährleisten. Dazu wollen wir ja auch die Tür öffnen in Richtung dieser Partner, die wir haben, dass Eltern auch die Vereine, die Institutionen kennenlernen und sagen, Mensch, dort mache ich meinen Kurs. Ich finde Möglichkeiten, schwimmen zu lernen, weil wir stellen schon fest, auch wenn es eine Pflichtaufgabe in dem Schulsportunterricht ist, dass viele Kinder gar nicht so richtig schwimmen können. Und die Frage ist natürlich auch, wir können warten, wir können sagen, ja, das ist so eine Pflichtaufgabe, ist nicht unsere Aufgabe. Ja, das ist mir gesellschaftlich zu einfach. Wir haben, glaube ich, alle die Aufgabe zu schauen, dass es keine Badunfälle gibt. Der Badunfall hat ja nichts unbedingt damit zu tun, nur dass es ein Kind ist. Wir haben Badunfälle auch von vielen Erwachsenen, die gerade Hitze oder ich sage mal die klimatischen Bedingungen gar nicht so ernst nehmen und sagen, ich habe vergessen, was zu trinken, oder ich gehe, weil ich gerade so geschwitzt habe, ins kalte Wasser und kühle mich ab. Ja, ist vielleicht in dem Moment eine gute Situation, aber da passieren halt viele Badunfälle oder Gewässer falsch einschätzen und. Das kennen wir ja alles aus unserer eigenen Erziehung und Entwicklung. Aber ich glaube auch, dass gerade in Corona die ein oder anderen Sachen passiert sind und vielleicht nicht passiert sind, wo man sagt, da müssen wir aufpassen, dass wirklich eine Gruppe uns nicht entfällt. Aber dass das Thema Schwimmen lernen immer wieder auf unserer Agenda steht. Darum sage ich, ich bin Ihnen dankbar, dass Sie so erfreut waren, als Sie die Pressemitteilung gelesen haben. Ich sage mal, das ist eigentlich gar kein Hochrektor. Das ist eigentlich eine normale gesellschaftliche Beschreibung, wo wir gesagt haben, wir wollen aber als Landkreis uns voranstellen, Partner suchen und eigentlich schon wieder Türen öffnen, weil wir geben dem ASB, den WLAG und den Wassersport- und Schwimmverein die Chance auch wieder, dass Eltern sie sehen. Also die Arbeit, wir wollen auch, dass die Arbeit der Vereine gesehen wird, gewertschätzt und vielleicht der eine sagt, da habe ich doch Lust, ich möchte auch mal diese Sicherheits, jetzt komme ich gar nicht auf den Fachbegriff, aber das ist ja egal, ich möchte hier beim DLRG einmal diese, wie der Rettungsschwimmer auch mal tragen oder mal oben auf dem Turm sitzen. Ich glaube schon, dass es auch eine Chance ist für die Zukunft der Freibäder, dass wir sagen, junge Kinder, die heute schwimmen lernen, die vielleicht Mitglied im DLRG wären oder die Lukas Mertens nacheifern wollen, unseren Olympiasieger.
1: Der ja im Übrigen Schirmherr ist, ne? Oder so mit.
0: Genau, den durften wir gewinnen, weil er auch ein Kind der Region ist. Auch da könnte man sagen, ja, der ist ja Magdeburger, warum macht er das nicht in Magdeburg? Ich glaube, Lukas Mertens würde es überall machen, wenn er gefragt wird und seine Zeit das natürlich zulässt. Weil ich sehe ihn wirklich als Kind der Region und wir müssen einfach auch da aufhören, an Kreis- oder Gemeindegrenzen hängen zu bleiben. Das ist eine gesellschaftliche Verantwortung. Schwimmen. So einfach es klingt, so wertvoll und wichtig ist es aber, in dieses Projekt zu investieren. Und das ist ja auch nicht, dass ich sage, wir investieren da Tausende. Wir geben Rahmenbedingungen. Wir unterstützen dank auch der Medienlandschaft hier in der Region, auch dank Ihnen, das in die Region, dass wir sagen, wir brauchen uns einander und das geht nur miteinander. Und wenn das alle Eltern wissen, dann ist es auch eine Chance für Eltern zu sagen, ich kann mein Kind da mal vorzeigen, kriege ich da Sehpferdchen und fühle ich mich da auch ganz anders. Fachleute sollen das einschätzen. Und ich glaube, das ist eine Renaissance dann auch für Schwimm- und Sportvereine. Und so eine Idole wie Lukas Mertens brauchen wir.
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3: Mit Regen fiel am 21. August der Startschuss für den Landespokal Sachsen-Anhalt. Zum Auftakt gab es das Spiel David gegen Goliath, der Zürbiger FC gegen die SG Union Sandersdorf. Ganze 3 Ligen Abstand trennen die Teams. Jedoch hatte das nicht unbedingt etwas zu verheißen. Der unparteiische Ungar mit dem Startpfiff um 19 Uhr. Und trotz des schlechten Wetters fanden sich über 300 Zuschauer an diesem Abend auf dem Sportplatz in Zürbig ein. Gleich von Beginn an wird rigoros um den Ball gekämpft. Die Jungs aus der Landesklasse lassen Sandersdorf nicht ohne Kampf durch. In der 6. Spielminute brechen die Sandersdorfer dann jedoch endlich frei. Hamela an Wonneberger, der bleibt cool, Abgabe an Brunner, Koller zu weit außen, aber der lenkt die Kugel gerade noch ab. Starker Einsatz hier von der Zürbiger 33. Beide Teams haben hier ihre Chancen, doch Sandersdorf bricht wesentlich öfters durch. Meistens steht Koller jedoch zur Stelle, um die Situation zu entschärfen. In der 19. Spielminute liegt die Ballkontrolle wieder bei Sandersdorf. Zürbig bleibt hartnäckig, dennoch findet Wonneberger eine Chance und verwandelt sie auch zum 0:1. Keine 2 Minuten später liefert Koschnau von der Rechten den Ball an Sila und der belohnt sich mit dem 0:2 für Sandersdorf. Doch das schlägt die Zürbiger Jungs noch lange nicht die Luft raus. Immer weiter wird gegengehalten. Vor allem Koller wird auf die Probe gestellt. Er lässt sich aber auch nicht von den Bällen der Oberligisten einschüchtern und verhindert immer wieder Großchancen der Sandersdorfer. Die letzte Aktion der ersten Hälfte ist ein Durchbruch seitens Zürbig. Nach einem langen Ball von Koller und 2 Stationen später hat Nietzsche die Chance, kämpft sich bis zum Tor durch, doch der Abschluss wird von Eisfeld verhindert. In der zweiten Hälfte gelingt es dem FC, die Jungs in Weiß besser im Schach zu halten. In der 63. spielt sich Zürbig schnell nach vorne. Ball geht nach rechts an Hempel. Der flankt, kommt jedoch zu lang. Lindemann versucht es trotzdem, doch der Ball geht gerade so am langen Pfosten vorbei. Außer ein paar Auswechslungen passiert jedoch nicht mehr viel in dieser Partie. Das Endresultat ist ein 0:2. Sandersdorf geht also siegreich aus dieser Partie hinaus. Jedoch zeigen sich die Trainer beider Mannschaften positiv gestimmt.
4: Wir wussten, dass es extrem schwer wird, überhaupt eine Runde weiterzukommen. Das war ein harter Brocken, 3 Ligen höher. Bin aber mega stolz auf die Mannschaft. Ja, wir haben alles aus uns rausgeholt. Wir wussten, dass wir nicht so viele Ballbesitzphasen haben werden, hatten aber ja, in der zweiten Halbzeit eine Riesenchance, wo wir vielleicht das 1:2 machen können. Wer weiß, ob es dann noch gekippt wäre, ja, aber so war es natürlich ein verdienter Sieg. Und wir können stolz sein, dass es halt ja, nur 0:2 war. Von daher bin ich sehr zufrieden mit der Mannschaft.
5: Ja, also wir haben gewonnen, wir sind eine Runde weiter. Das ist das, was wichtig ist, dass das Ergebnis ein bisschen zu niedrig ausgefallen ist für unsere Ansprüche, das ist sicherlich auch klar. Aber in Summe haben wir versucht, den Gegner gut zu bespielen. Es ist uns in vielen Phasen auch gelungen. Wir waren nicht ganz zielstrebig, ja, wirklich tatsächlich im letzten Drittel. Haben ein bisschen zu verspielt, haben die Abschüsse nicht genommen. Und die wir hatten, da waren wir dann nicht effizient genug. Das ist der Vorwurf, den wir uns machen müssen, so ein bisschen. Summa summarum, sind wir eine Runde weiter. Das war das, was jetzt.
3: Auch die Leistung von Nick Koller war für Thomas Trost nicht zu vernachlässigen. während Thomas Sawetzki sich schon taktisch auf die Zukunft fokussierte.
4: Überragend, ja, also Weltklasse, muss man wirklich sagen, was er nochmal für Situationen rausgeholt, dafür Aktionen verteidigt hat oder gehalten hat. Das war ja sensationell, da können wir uns bedanken, sonst wäre es vielleicht auch höher ausgegangen, keine Frage. Da waren die ein oder anderen wirklich sensationellen Rettungstaten dabei. Aber das brauchst halt auch in so einem Pokalspiel, da brauchst halt einen guten Torhüter. Und nochmal super zufrieden, ja, weil ja, in der zweiten Halbzeit haben wir 0-0 gespielt und das nehmen wir mit in den ersten Spieltag gegen Brena, dieses Selbstvertrauen, dann, was wir dann daraus geschöpft haben. Und nächste Woche ist dann der erste Spieltag, da ja, werden wir dann bereit sein.
5: Wir wollen jetzt eine gute Trainingswoche hinlegen, ja, wir haben jetzt ein langes Wochenende, wo die Jungs natürlich frei bekommen. Um dann den Fokus zu haben für das nächste Spiel, es wird Frankfurt sein, da müssen wir natürlich schon den Aufsteiger alles reinbringen. Das wird schwierig, weil wir es so nicht kennen, das ist ein Auswärtsspiel. Auch für uns natürlich ganz gut, weil wir dann aus anderen Räumen agieren können, das ist ganz schön. Heute war es mal natürlich so, dass wir da mit sehr viel Ballbesitz ausgestattet waren. Das werden wir natürlich in Frankfurt so ein bisschen anders vorfinden und das ist auch gut so, weil wir dann auch in Phasen umschalten können. Ja, das ist dann schon eher unser Spiel.
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3: Das Wärmenetz in Quellendorf hat im Juni einen wichtigen Meilenstein erreicht. Die Heizzentrale ist fertiggestellt und erfolgreich in Betrieb genommen. Die Wärmeversorgung erfolgt somit nun umweltfreundlich über eine Großwärmepumpe. Nach erfolgreichem Abschluss der Test- und Optimierungsphase arbeitet die Anlage nun im Regelbetrieb. Interessierte Bürger haben die Möglichkeit, die neue Heizzentrale am Donnerstag, den 3. September von 16 bis 18 Uhr zu besichtigen. In diesem Zeitraum werden jeweils zur halben und vollen Stunde kurze Führungen angeboten. Dabei erhalten die Besucher Einblicke in die Technik und die Funktionsweise der modernen Wärmeversorgung. Wo? Auf dem Gelände der Heizzentrale im Landwirtschaftsbetrieb der Quellendorfer Landwirte. Und das waren die aktuellen Nachrichten aus der RBW-Redaktion. Wir schauen jetzt noch auf den Wetterbericht und die Meldungen aus der Region. Morgen begrüßt Sie dann an gleicher Stelle meine Kollegin Zoe Müller. Bis dahin haben Sie eine schöne Zeit und auf Wiedersehen.

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3: Morgen erwarten wir einen entspannten Tag mit 24 Grad, also etwas kühler als gestern. Der Himmel bleibt teils sonnig, schließt sich aber zum Abend hin durch eine schwache Brise aus dem Osten. Mit Regen ist zum Glück nicht zu rechnen. Die kommenden Tage verlaufen ähnlich mit einem Höchstwert von 29 Grad. Somit haben wir eine angenehme trockene Restwoche.
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0: Hallo und herzlich willkommen zu unserer Dienstagsausgabe der Nachrichten hier bei RBW. Das Gesundheitszentrum Bitterfeld-Wolfen hat seine Tagesklinik umstrukturiert. Mit 200.000 Euro aus dem Krankenhausstrukturfonds wurde zum einen die ehemalige internistische Station M6 am Standort Bitterfeld zur Tagesklinik für Geriatrie umgebaut, die zuvor in Wolfen untergebracht war. Die dort frei gewordenen Räume wurden zum anderen für die Tagesklinik für Psychiatrie ausgebaut. Dr. René Rottleb, Geschäftsführer der Gesundheitszentrum Bitterfeld-Wolfen GmbH, sagte: Wir freuen uns, mit den beiden Tageskliniken die wohnortnahe Versorgung und Betreuung unserer Patienten auszubauen. So wird das Ziel erreicht, die Menschen in ihrem gewohnten Umfeld zu belassen und ein größtes Maß an Lebensqualität während und nach der Therapie zu erreichen. Heute starten wir mit dem Sommerinterview, welches das RBW Regionalfernsehen auf der Saalefee in Bernburg mit dem Landrat des Salzlandkreises Markus Bauer geführt hat. Verschiedene Themenbereiche wurden genauer beleuchtet, unter anderem auch, was in den Schulen in den Sommerferien gemacht wurde.
1: Herr Bauer, die Ferien sind zu Ende. Wir sind ja jetzt mitten im Sommerinterview. Die Ferien sind zu Ende. Schule hat begonnen, aber der Salzlandkreis war ja nicht untätig in der Ferienzeit. Was kann man denn berichten aus den Schulen im Kreis?
2: Also vielleicht auch mal im Rückspiegel und noch ganz aktuell. Die Ferien waren schön. Ich glaube, das Wetter hat gut gepasst. Viele Aktivitäten waren in der Region. Und das zeigt mir natürlich auch, dass man viele Familien wirklich auch viel erleben konnten. Und die Freibäder, die haben natürlich in der Region auch viel ausgemacht und die haben einen klar starken Zustrom gehabt. Und das ist ein deutliches Signal für wow. Und untätig waren wir auch nicht, weil natürlich Urlaubszeit, Ferienzeit spielt auch eine Rolle. Aber das Thema Investitionen in verschiedene Bereiche ist ja immer wichtig, weil wir kennen das ja oft, Investitionsstau, und dann wird es am Ende viel, viel teurer. Dem sind wir uns natürlich bewusst, und das ist, auch wenn es immer schwerfällt, wird ja oft gejammert, kein Geld da. Es ist natürlich eine Frage immer, Geld im Überfluss, was bedeutet das eigentlich überhaupt? Ja? Ich glaube, wir müssen damit umgehen, dass gewisse Ressourcen zur Verfügung stehen und wo investieren wir die? Und das Thema Bildung ist für uns sehr, sehr wichtig. Ich hatte es ja vorhin schon skizziert. Das ist im Prinzip die Investition für die Kinder, die ja groß werden, ein Lebensgefühl entwickeln, Bildung

0: das Signal natürlich setzen, dass wir neben Sanierung, Renovierung auch reinvestieren in große Maßnahmen. Ein Grundschul- und Sekundarschulzentrum in der Einheitsgemeinde Seeland. Dort werden wir viel investieren mit der Gemeinde dort, ca. 5 Millionen Euro. Das zeigt, dass auch der ländliche Raum, in der Begrifflichkeit störe ich mich sowieso, was ist ländlicher Raum? Ja, wir sind in 70% in Sachsen-Anhalt ländlicher Raum und das macht uns, glaube ich, auch aus. Und das hat aber die Aufgabe, damit man sich beschäftigt, dass Kinder auch vor Ort zur Schule gehen können. Ja, die Diskussion, die ist ja auch wie, ich sag mal, fast wie so ein Leierkasten, ob das immer alles gut war. Und das finde ich auch gut, dass man mittlerweile sagt, wir brauchen Schulen im ländlichen Raum und sich vielleicht mal über neue Modelle unterhält oder Ideen, aber nicht die Schullandschaft immer zum Spielball der Politik macht. Wir müssen mal eine Kontinuität haben, dass wir sagen, die Schule, die heute hier investiert wird, in die investiert wird, die bleibt auch. Ja, und nicht die Frage, ja, was ist in 3 Jahren, wird mein Kind hier eingeschult und übermorgen muss es vielleicht wieder in eine andere Schule, hat ja auch was mit für Entwicklung mit den Kindern zu tun. Ja, und darum starkes Signal im ländlichen Raum. Und wenn wir weitergehen auf der Investitionslandschaft in dem Bildungsstandort, dann gehen wir über Kalbe. Kalbe ist ja eine Einheitsgemeinde in unserer Region, ca. 8.500 Einwohner. Mag ich mich vielleicht in der Zahl nicht ganz, vielleicht sind wir auch 9, also möchte jetzt gar nicht mich in der Zahl festmachen, aber es ist eine kleine, schicke Einheitsgemeinde, in dem wir auch sagen, dort wird in den Gymnasialstandort investiert. Wir wollen, dass im ländlichen Raum auch ein Gymnasium besteht, nicht nur in den Mittezentren, weil das ist ja immer, das ist die Frage, wo wohnen Familien? Mobilität ist so eine Frage. Man könnte natürlich sagen, wir haben nur noch ein Mittezentrum. Aber dann wird natürlich der ÖPNV auch teurer. Wir müssen die Kinder mehr durch die Gegend fahren. Das mag für den einen oder anderen vielleicht ein Argument sein, ja, das kostet halt Geld, ja. Aber ich glaube, Kinder nur über Land fahren zu lassen, ist nicht unbedingt der Auftrag, den wir haben. Wir möchten Kinder natürlich auch vor Ort zu haben, weil wir stärken damit die Sportvereine vor Ort. Wir stärken damit auch die regionale Lebensqualität und, und. Es gelingt natürlich nicht überall, weil irgendwo muss man einen Standort festlegen. Ja? Und Kalbe ist ein etablierter Standort für ein Gymnasium. Und darum haben wir uns da entschieden, stark zu investieren. Circa 10 Millionen Euro werden dort investiert in den nächsten, ja, ich sag mal, 2, 3 Jahren, um das nicht zu konkret zu machen in dem Sinne, weil bei Bau wissen Sie selber, so einem alten Projekt oder Objekt kann das eine oder andere noch passieren. Aber weiter über Kalbe, dann nach Bernburg. Wir haben hier eine Förderschule. Dort investieren wir auch 5 Millionen Euro in eine, ich glaube, in eine Zielgruppe, wo man sagen, wir brauchen dringend die Unterstützung, wir brauchen die Ausbildung für die Pädagogen, die dort jeden Tag in jedem Bereich herausragende Arbeit leisten, aber die sich natürlich auch wohlfühlen müssen. Und da haben wir gesagt, den Standort in der Stadt Bernburg. Das heißt auch integriert, nicht irgendwo am Rand. Wir sehen, dass Schulen im Zentrum sein sollten. Kurze Laufwege, merkbar. Ja, und das macht auch ein Lebensgefühl aus. Das sind so die Projekte, die wir jetzt am Stegreif so haben. Und es passiert aber noch viel, viel mehr nebenbei, ob das in die IT-Ausstattung ist und viele andere Sachen, die wir machen. Ich glaube, wir sind gut aufgestellt. Das ist förmlich der Ruf zu jungen Familien, zieht in den Salzlandkreis. Und baut euch hier die Zukunft auf und das glaubt eine Riesenchance.
1: Und dennoch müssen einige Kinder auspendeln, heißt also Stichwort Gastschulbeiträge, 400.000 Euro müssen gezahlt werden. Wie steht denn der Landrat dazu?
0: Ja, wenn ich salopp sagen würde, finde ich das manchmal argwöhnisch und Witz, aber weil ich einfach sage, wir haben eine Schullandschaft Sachsen-Anhalt, ich sage mal, wir haben eine Bildungslandschaft Deutschland und dann streiten wir uns drum. Wenn ein Kind von A nach B in Berufsschule geht, dann sollen Gastschulbeiträge bezahlen. Also für den Fachmann kann man das vielleicht in eine Erklärkurve bringen. Für den Betrachter und die Bürgerinnen und Bürger ist es eigentlich verrückt, dass wir, wenn wir Finanzen vom Land bekommen für unsere Aufgaben, dann auf einmal wieder was abgeben, weil ein Oberzentrum vielleicht schon wieder Arbeiten macht für die ganze Region. Ja. Und das ist eigentlich ein Punkt, den müssen wir auch stark diskutieren. Und weil eigentlich das Land Gastschulbeiträge abgeschafft hat, ist für mich die Frage natürlich, warum bringt man sowas wieder auf die politische Agenda? manchmal kommt mir das dann vor, als ob man nach Auswegen sucht, andere Probleme zu lösen. Aber ich glaube, auf dem Rücken von Kindern.

0: oder von Aufgabenträgern, ist es der falsche Weg. Zu sagen, wie konsolidiere ich auf Kosten anderer, mag im ersten Moment klug klingen und auf Schulter klopfen, aber für mich klingt es wirklich, wie ich es am Anfang gesagt habe, schon wie ein kleiner Witz. Und da müssen wir dringend dran arbeiten, weil ich glaube, das Geld von A nach B zu verschieben, da haben wir andere Aufgaben.
1: Herr Bauer, es war ein sehr heißer, ja, kann man fast sagen, sehr langer Sommer.
0: Mit allen Erlebnissen.
1: Mit allen Erlebnissen und auf jeden Fall Erlebnisse, und zwar die Seepferdchenkurse. Was hat sich denn da eigentlich dahinter so abgespielt?
0: Also um das auch in die richtige Bahn auch im Verständnis zu bringen, wir machen ja als Landkreis nicht aktiv Kurse. Wir haben uns ja Partner gesucht, die vielfältig sind, die die Aufgaben sowieso auch oft machen. ASB in der Region, die DLRG, aber auch unsere Sportschwimmvereine in Aschersleben, Bernburg, Nienburg und. Also gibt es ja viele und wir stehen ganz am Anfang. Und wir stehen dann am Anfang, dass wir niederschwellig Angebote geben wollen, wo Eltern sagen, Mensch, mein Kind kann noch schwimmen, aber wir wollen einen haben, der das einmal mal anschaut. Ich kriege dann, wenn es passt, ein Zertifikat. Die reine Schwimmausbildung können wir gar nicht gewährleisten. Dazu wollen wir ja auch die Tür öffnen in Richtung dieser Partner, die wir haben, dass Eltern auch die Vereine, die Institutionen kennenlernen und sagen, Mensch, dort mache ich meinen Kurs. Ich finde Möglichkeiten, schwimmen zu lernen, weil wir stellen schon fest, auch wenn es eine Pflichtaufgabe in dem Schulsportunterricht ist, dass viele Kinder gar nicht so richtig schwimmen können. Und die Frage ist natürlich auch, wir können warten, wir können sagen, ja, das ist eine Pflichtaufgabe, ist nicht unsere Aufgabe. Ja, das ist mir gesellschaftlich zu einfach. Wir haben, glaube ich, alle die Aufgabe zu schauen, dass es keine Badeunfälle gibt. Der Badeunfall hat ja nichts unbedingt damit zu tun, nur dass es ein Kind ist. Wir haben Badeunfälle auch von vielen Erwachsenen, die gerade Hitze oder ich sage mal die klimatischen Bedingungen gar nicht so ernst nehmen und sagen, ich habe vergessen, was zu trinken oder ich gehe, weil ich gerade so geschwitzt habe, ins kalte Wasser und kühle mich ab. Ja, ist vielleicht in dem Moment eine gute Situation, aber da passieren halt viele Badeunfälle oder Gewässer falsch einschätzen und. Das kennen wir ja alles aus unserer eigenen Erziehung und Entwicklung. Aber ich glaube auch, dass gerade in Corona die ein oder anderen Sachen passiert sind und vielleicht nicht passiert sind, wo man sagt, da müssen wir aufpassen, dass wirklich eine Gruppe uns nicht entfällt. Aber dass das Thema Schwimmen lernen immer wieder auf unserer Agenda steht. Darum sage ich bin Ihnen dankbar, dass Sie so erfreut waren, als Sie die Pressemitteilung gelesen haben. Ich sage mal, das ist eigentlich gar kein Hochrecktorn. Das ist eigentlich eine normale gesellschaftliche Beschreibung, wo wir gesagt haben, wir wollen aber als Landkreis uns voranstellen, Partner suchen und eigentlich schon wieder Türen öffnen, weil wir geben dem ASB, den WLAG und den Wassersport- und Schwimmverein die Chance auch wieder, dass Eltern sie sehen. Also die Arbeit, wir wollen auch, dass die Arbeit der Vereine gesehen wird, gewertschätzt und vielleicht der eine sagt, da habe ich doch Lust, ich möchte auch mal diese Sicherheits, jetzt komme ich gar nicht auf den Fachbegriff, aber das ist ja egal, ich möchte hier beim DLRG einmal diese, wie der Rettungsschwimmer auch mal tragen oder auch mal oben auf dem Turm sitzen. Ich glaube schon, dass es auch eine Chance ist für die Zukunft der Freibäder, dass wir sagen, junge Kinder, die heute schwimmen lernen, die vielleicht Mitglied im DLRG werden oder die Lukas Mertens nacheifern wollen, unseren Olympiasieger.
1: Der ja im Übrigen Schirmherr ist, ne? Oder so
0: Genau,
1: mit
0: der,
1: dieser
0: den
1: Aktion
0: durften wir
1: gleich.
0: gewinnen, weil er auch ein Kind der Region ist. Auch da könnte man sagen, ja, der ist ja Magdeburger, warum macht er das nicht in Magdeburg? Ich glaube, Lukas Mertens würde es überall machen, wenn er gefragt wird und seine Zeit das natürlich zulässt. Weil ich sehe ihn wirklich als Kind der Region und wir müssen einfach auch da aufhören, an Kreis- oder Gemeindegrenzen hängen zu bleiben. Das ist eine gesellschaftliche Verantwortung. Schwimmen. So einfach es klingt, so wertvoll und wichtig ist es aber, in dieses Projekt zu investieren. Und das ist ja auch nicht, dass ich sage, wir investieren da Tausende. Wir geben Rahmenbedingungen. Wir unterstützen dank auch der Medienlandschaft hier in der Region, auch dank Ihnen, das in die Region, dass wir sagen, wir brauchen uns einander und das geht nur miteinander. Und wenn das alle Eltern wissen, dann ist es auch eine Chance für Eltern zu sagen, ich kann mein Kind da mal vorzeigen, kriegt sein Seepferdchen und fühle ich mich da auch ganz anders. Fachleute sollen das einschätzen. Und ich glaube, das ist eine Renaissance dann auch für Schwimm- und Sportvereine. Und so eine Idole wie Lukas Mertens brauchen wir.
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0: Mit Regen fiel am 21. August der Startschuss für den Landespokal Sachsen-Anhalt. Zum Auftakt gab es das Spiel David gegen Goliath, der Zürbiger FC gegen die SG Union Sandersdorf. Ganze 3 Ligen Abstand trennen die Teams. Jedoch hatte das nicht unbedingt etwas zu verheißen. Der unparteiische Ungar mit dem Startpfiff um 19 Uhr. Und trotz des schlechten Wetters fanden sich über 300 Zuschauer an diesem Abend auf dem Sportplatz in Zürbig ein. Gleich von Beginn an wird rigoros um den Ball gekämpft. Die Jungs aus der Landesklasse lassen Sandersdorf nicht ohne Kampf durch. In der 6. Spielminute brechen die Sandersdorfer dann jedoch endlich frei. Hamela an Wonneberger, der bleibt cool, Abgabe an Brunner, Koller zu weit außen, aber der lenkt die Kugel gerade noch ab. Starker Einsatz hier von der Zürbiger 33. Beide Teams haben hier ihre Chancen, doch Sandersdorf bricht wesentlich öfters durch. Meistens steht Koller jedoch zur Stelle, um die Situation zu entschärfen. In der 19. Spielminute liegt die Ballkontrolle wieder bei Sandersdorf. Zürbig bleibt hartnäckig, dennoch findet Wonneberger eine Chance und verwandelt sie auch zum 0:1. Keine 2 Minuten später liefert Koschnau von der Rechten den Ball an Sila und der belohnt sich mit dem 0:2 für Sandersdorf. Doch das schlägt die Zürbiger Jungs noch lange nicht die Luft raus. Immer weiter wird gegengehalten. Vor allem Koller wird auf die Probe gestellt. Er lässt sich aber auch nicht von den Bällen der Oberligisten einschüchtern und verhindert immer wieder Großchancen der Sandersdorfer. Die letzte Aktion der ersten Hälfte ist ein Durchbruch seitens Zürbig. Nach einem langen Ball von Koller und 2 Stationen später hat Nietzsche die Chance, kämpft sich bis zum Tor durch, doch der Abschluss wird von Eisfeld verhindert. In der zweiten Hälfte gelingt es dem FC, die Jungs in Weiß besser im Schach zu halten. In der 63. spielt sich Zürbig schnell nach vorne. Ball geht nach rechts an Hempel. Der flankt, kommt jedoch zu lang. Lindemann versucht es trotzdem, doch der Ball geht gerade so am langen Pfosten vorbei. Außer ein paar Auswechslungen passiert jedoch nicht mehr viel in dieser Partie. Das Endresultat ist ein 0:2. Sandersdorf geht also siegreich aus dieser Partie hinaus. Jedoch zeigen sich die Trainer beider Mannschaften positiv gestimmt.
1: Ja, wir wussten, dass es extrem schwer wird, überhaupt eine Runde weiterzukommen. Das war ein harter Brocken, 3 Ligen höher. Bin aber mega stolz auf die Mannschaft. Ja, wir haben alles aus uns rausgeholt. Wir wussten, dass wir nicht so viele Ballbesitzphasen haben werden. Hatten aber ja, in der zweiten Halbzeit eine Riesenchance, wo wir vielleicht das 1:2 machen können. Wer weiß, ob es dann noch gekippt wäre, ja, aber so war es natürlich ein verdienter Sieg und wir können stolz sein, dass es halt ja, nur 0:2 war. Von daher bin ich sehr zufrieden mit der Mannschaft.
2: Ja, also wir haben gewonnen, wir sind eine Runde weiter, das ist das, was wichtig ist, dass das Ergebnis ein bisschen zu niedrig ausgefallen ist für unsere Ansprüche, das ist sicherlich auch klar. Aber in Summe haben wir versucht, den Gegner gut zu bespielen. Es ist uns in vielen Phasen auch gelungen. Wir waren nicht ganz zielstrebig, ja, wirklich tatsächlich im letzten Drittel. Haben ein bisschen zu verspielt, haben die Abschlüsse nicht genommen. Und die wir hatten, da waren wir dann nicht effizient genug. Das ist der Vorwurf, den wir uns machen müssen, so ein bisschen. Summa summarum, sind wir eine Runde weiter. Das war das, was zählt.
0: Auch die Leistung von Nick Koller war für Thomas Trost nicht zu vernachlässigen. Während Thomas Sawetzki sich schon taktisch auf die Zukunft fokussierte.
1: Überragend, ja, also Weltklasse, muss man wirklich sagen, was er nochmal für Situationen rausgeholt hat, für Aktionen verteidigt hat oder gehalten hat. Das war ja sensationell, da können wir uns bedanken, sonst wäre es vielleicht auch höher ausgegangen, keine Frage. Da waren die ein oder anderen wirklich sensationellen Rettungstaten dabei. Aber das brauchst halt auch in so einem Pokalspiel, da brauchst halt einen guten Torhüter. Und nochmal super zufrieden, ja, weil ja, in der zweiten Halbzeit haben wir 0:0 gespielt und das nehmen wir mit in den ersten Spieltag gegen Brena, dieses Selbstvertrauen, dann, was wir dann daraus geschöpft haben. Und nächste Woche ist dann der erste Spieltag, da ja, werden wir dann bereit sein.
2: gesagt, wir wollen jetzt eine gute Trainingswoche hinlegen. Ja, wir haben jetzt ein langes Wochenende, wo die Jungs natürlich frei bekommen, um dann den Fokus zu haben für das nächste Spiel. Es wird Frankfurt sein. Da müssen wir natürlich schon gegen Aufsteiger alles reinbringen. Das wird schwierig, weil wir es so nicht kennen. Das ist ein Auswärtsspiel. Auch für uns natürlich ganz gut, weil wir dann aus anderen Räumen agieren können. Das ist ganz schön. Heute war es mal natürlich so, dass wir da mit sehr viel Ballbesitz ausgestattet waren. Das werden wir natürlich in Frankfurt so ein bisschen anders vorfinden. Und das ist auch gut so, weil wir dann auch in Phasen umschalten können. Ja, das ist dann schon eher unser Spiel.
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0: Das Wärmenetz in Quellendorf hat im Juni einen wichtigen Meilenstein erreicht. Die Heizzentrale ist fertiggestellt und erfolgreich in Betrieb genommen. Die Wärmeversorgung erfolgt somit nun umweltfreundlich über eine Großwärmepumpe. Nach erfolgreichem Abschluss der Test- und Optimierungsphase arbeitet die Anlage nun im Regelbetrieb. Interessierte Bürger haben die Möglichkeit, die neue Heizzentrale am Donnerstag, den 3. September von 16 bis 18 Uhr zu besichtigen. In diesem Zeitraum werden jeweils zur halben und vollen Stunde kurze Führungen angeboten. Dabei erhalten die Besucher Einblicke in die Technik und die Funktionsweise der modernen Wärmeversorgung. Wo? Auf dem Gelände der Heizzentrale im Landwirtschaftsbetrieb der Quellendorfer Landwirte. Und das waren die aktuellen Nachrichten aus der RBW-Redaktion. Wir schauen jetzt noch auf den Wetterbericht und die Meldungen aus der Region. Morgen begrüßt Sie dann an gleicher Stelle meine Kollegin Zoe Müller. Bis dahin haben Sie eine schöne Zeit und auf Wiedersehen.

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3: Morgen erwarten wir einen entspannten Tag mit 24 Grad, also etwas kühler als gestern. Der Himmel bleibt teils sonnig, schließt sich aber zum Abend hin durch eine schwache Brise aus dem Osten. Mit Regen ist zum Glück nicht zu rechnen. Die kommenden Tage verlaufen ähnlich mit einem Höchstwert von 29 Grad. Somit haben wir eine angenehme trockene Restwoche.
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0: Hallo und herzlich willkommen zu unserer Dienstagsausgabe der Nachrichten hier bei RBW. Das Gesundheitszentrum Bitterfeld-Wolfen hat seine Tagesklinik umstrukturiert. Mit 200.000 Euro aus dem Krankenhausstrukturfonds wurde zum einen die ehemalige internistische Station M6 am Standort Bitterfeld zur Tagesklinik für Geriatrie umgebaut, die zuvor in Wolfen untergebracht war. Die dort frei gewordenen Räume wurden zum anderen für die Tagesklinik für Psychiatrie ausgebaut. Dr. René Rottleb, Geschäftsführer der Gesundheitszentrum Bitterfeld-Wolfen GmbH, sagte: Wir freuen uns, mit den beiden Tageskliniken die wohnortnahe Versorgung und Betreuung unserer Patienten auszubauen. So wird das Ziel erreicht, die Menschen in ihrem gewohnten Umfeld zu belassen und ein größtes Maß an Lebensqualität während und nach der Therapie zu erreichen. Heute starten wir mit dem Sommerinterview, welches das RBW Regionalfernsehen auf der Saalefee in Bernburg mit dem Landrat des Salzlandkreises Markus Bauer geführt hat. Verschiedene Themenbereiche wurden genauer beleuchtet, unter anderem auch, was in den Schulen in den Sommerferien gemacht wurde.
1: Herr Bauer, die Ferien sind zu Ende. Wir sind ja jetzt mitten im Sommerinterview. Die Ferien sind zu Ende. Schule hat begonnen, aber der Salzlandkreis war ja nicht untätig in der Ferienzeit. Was kann man denn berichten aus den Schulen im Kreis?
2: Also vielleicht auch mal im Rückspiegel und noch ganz aktuell. Die Ferien waren schön. Ich glaube, das Wetter hat gut gepasst. Viele Aktivitäten waren in der Region. Und das zeigt mir natürlich auch, dass man dass viele Familien wirklich auch viel erleben konnten. Und die Freibäder, die haben natürlich in der Region auch viel ausgemacht und die haben klar einen starken Zustrom gehabt. Und das ist ein deutliches Signal für wow. Und untätig waren wir auch nicht, weil natürlich Urlaubszeit, Ferienzeit spielt auch eine Rolle. Aber das Thema Investitionen in verschiedene Bereiche ist ja immer wichtig, weil wir kennen das ja oft, Investitionsstau, und dann wird es am Ende viel, viel teurer. Dem sind wir uns natürlich bewusst, und das ist, auch wenn es immer schwerfällt, wird ja oft gejammert, kein Geld da. Es ist natürlich eine Frage immer, Geld im Überfluss, was bedeutet das eigentlich überhaupt? Ja, ich glaube, wir müssen damit umgehen, dass gewisse Ressourcen zur Verfügung stehen und wo investieren wir die? Und das Thema Bildung ist für uns sehr, sehr wichtig. Ich hatte es ja vorhin schon skizziert. Das ist im Prinzip die Investition für die Kinder, die ja groß werden, ein Lebensgefühl entwickeln, Bildung erlangen und irgendwann hier in den Wirtschaftsalltag einsteigen oder in den Studium. Vielleicht werden sie auch Professor hier an der Hochschule. Also das ist vieles möglich, und das braucht aber Grundlagen. Und darum investieren wir natürlich in unsere Schulen, zum Beispiel Wertehaltung. Ja, es wird saniert, es wird renoviert, es wird gereinigt. Das sind ja alles Aufgaben, die oft hinter den Kulissen stattfinden. Und da kann ich nur den Mitarbeitern und Mitarbeitern auch Danke sagen für die, ich glaube, für die Feinfühligkeit zu sagen, auch mal dahinter zu gucken, wo man vielleicht nicht jeden Tag hinschaut. Und wir haben große Schulprojekte über verschiedene Förderprogramme, die ich jetzt gar nicht alle eingehen möchte und den Zuschauer damit belasten möchte. Aber ich möchte

0: das Signal natürlich setzen, dass wir neben Sanierung, Renovierung auch reinvestieren in große Maßnahmen. Ein Grundschul- und Sekundarschulzentrum in der Einrichtung in Seeland. Dort werden wir viel investieren mit der Gemeinde dort, ca. 5 Millionen Euro. Das zeigt, dass auch der ländliche Raum, in der Begrifflichkeit störe ich mich sowieso, was ist ländlicher Raum? Ja, wir sind in 70% in Sachsen-Anhalt ländlicher Raum und das macht uns, glaube ich, auch aus. Und das hat aber die Aufgabe, damit man sich beschäftigt, dass Kinder auch vor Ort zur Schule gehen können. Ja, die Diskussion, die ist ja auch wie, ich sag mal, fast wie so ein Leierkasten, ob das immer alles gut war. Und das finde ich auch gut, dass man mittlerweile sagt, wir brauchen Schulen im ländlichen Raum und sich vielleicht mal über neue Modelle unterhält oder Ideen, aber nicht die Schullandschaft immer zum Spielball der Politik macht. Wir müssen mal eine Kontinuität haben, dass wir sagen, die Schule, die heute hier investiert wird, in die investiert wird, die bleibt auch. Ja, und nicht die Frage, ja, was ist in 3 Jahren, wird mein Kind hier eingeschult und übermorgen muss es vielleicht wieder in eine andere Schule, hat ja auch was mit für Entwicklung mit den Kindern zu tun. Ja, und darum starkes Signal im ländlichen Raum. Und wenn wir weitergehen auf der Investitionslandschaft in dem Bildungsstandort, dann gehen wir über Kalbe. Kalbe ist ja eine Einheitsgemeinde in unserer Region, ca. 8.500 Einwohner. Mag ich mich vielleicht in der Zahl nicht ganz, vielleicht sind wir auch 9, also möchte jetzt gar nicht mich in der Zahl festmachen. Aber es ist eine kleine, schicke Einheitsgemeinde, in dem wir auch sagen, dort wird in den Gymnasialstandort investiert. Wir wollen, dass im ländlichen Raum auch ein Gymnasium besteht, nicht nur in den Mittezentren, weil das ist ja immer, das ist die Frage, wo wohnen Familien? Mobilität ist so eine Frage. Man könnte natürlich sagen, wir haben nur noch ein Mittezentrum. Aber dann wird natürlich der ÖPNV auch teurer. Wir müssen die Kinder mehr durch die Gegend fahren. Das mag für den einen oder anderen vielleicht ein Argument sein, ja, das kostet halt Geld, ja. Aber ich glaube, Kinder nur über Land fahren zu lassen, ist nicht unbedingt der Auftrag, den wir haben. Wir möchten Kinder natürlich auch vor Ort zu haben, weil wir stärken damit die Sportvereine vor Ort. Wir stärken damit auch die regionale Lebensqualität und, und. Es gelingt natürlich nicht überall, weil irgendwo muss man einen Standort festlegen. Ja? Und Kalbe ist ein etablierter Standort für ein Gymnasium. Und darum haben wir uns da entschieden, stark zu investieren. Circa 10 Millionen Euro werden dort investiert in den nächsten, ja, ich sag mal, 2, 3 Jahren. Um das nicht zu konkret zu machen in dem Sinne, weil bei Bau wissen Sie selber, so einem alten Projekt oder Objekt kann das eine oder andere noch passieren. Aber weiter über Kalbe, dann nach Bernburg. Wir haben hier eine Förderschule. Dort investieren wir auch 5 Millionen Euro in eine, ich glaube, in eine Zielgruppe, wo man sagen, wir brauchen dringend die Unterstützung, wir brauchen die Ausbildung für die Pädagogen, die dort jeden Tag in jedem Bereich herausragende Arbeit leisten, aber die sich natürlich auch wohlfühlen müssen. Und da haben wir gesagt, den Standort in der Stadt Bernburg. Das heißt auch integriert, nicht irgendwo am Rand. Wir sehen, dass Schulen im Zentrum sein sollten. Kurze Laufwege, merkbar. Ja, und das macht auch ein Lebensgefühl aus. Das sind so die Projekte, die wir jetzt am Stegreif so haben. Und es passiert aber noch viel, viel mehr nebenbei, ob das in die IT-Ausstattung ist und viele andere Sachen, die wir machen. Ich glaube, wir sind gut aufgestellt. Das ist förmlich der Ruf zu jungen Familien, zieht in den Salzlandkreis. Und baut euch hier die Zukunft auf und das glaubt eine Riesenchance.
1: Und dennoch müssen einige Kinder auspendeln, heißt also Stichwort Gastschulbeiträge, 400.000 Euro müssen gezahlt werden. Wie steht denn der Landrat dazu?
0: Ja, wenn ich salopp sagen würde, finde ich das manchmal argwöhnisch und Witz, aber weil ich einfach sage, wir haben eine Schullandschaft Sachsen-Anhalt, ich sage mal, wir haben eine Bildungslandschaft Deutschland und dann streiten wir uns drum. Wenn ein Kind von A nach B in Berufsschule geht, dann sollen Gastschulbeiträge bezahlen. Also für den Fachmann kann man das vielleicht in eine Erklärkurve bringen. Für den Betrachter und die Bürgerinnen und Bürger ist es eigentlich verrückt, dass wir, wenn wir Finanzen vom Land bekommen für unsere Aufgaben, dann auf einmal wieder was abgeben, weil ein Oberzentrum vielleicht schon wieder Arbeiten macht für die ganze Region. Ja. Und das ist eigentlich ein Punkt, den müssen wir auch stark diskutieren. Und weil eigentlich das Land Gastschulbeiträge abgeschafft hat, ist für mich die Frage natürlich, warum bringt man sowas wieder auf die politische Agenda? manchmal kommt mir das dann vor, als ob man nach Auswegen sucht, andere Probleme zu lösen. Aber ich glaube, auf dem Rücken von Kindern.

0: oder von Aufgabenträgern, ist es der falsche Weg. Zu sagen, wie konsolidiere ich auf Kosten anderer, mag im ersten Moment klug klingen und auf Schulter klopfen, aber für mich klingt es wirklich, wie ich es am Anfang gesagt habe, schon wie ein kleiner Witz. Mhm. Und da müssen wir dringend dran arbeiten, weil ich glaube, das Geld von A nach B zu verschieben, da haben wir andere Aufgaben.
1: Herr Bauer, es war ein sehr heißer, ja, kann man fast sagen, sehr langer Sommer.
0: Mit allen Erlebnissen.
1: Mit allen Erlebnissen und auf jeden Fall Erlebnisse, und zwar die Seepferdchenkurse. Was hat sich denn da eigentlich dahinter so abgespielt?
0: Also um das auch in die richtige Bahn auch im Verständnis zu bringen. Wir machen ja als Landkreis nicht aktiv Kurse. Wir haben uns ja Partner gesucht, die vielfältig sind, die die Aufgaben sowieso auch oft machen. ASB in der Region, die DLRG. Aber auch unsere Sportschwimmvereine in Aschersleben, Bernburg, Nienburg und. Also gibt es ja viele und wir stehen ganz am Anfang. Und wir stehen dann am Anfang, dass wir niederschwellig Angebote geben wollen, wo Eltern sagen, Mensch, mein Kind kann noch schwimmen, aber wir wollen einen haben, der das einmal mal anschaut. Ich kriege dann, wenn es passt, ein Zertifikat. Die reine Schwimmausbildung können wir gar nicht gewährleisten. Dazu wollen wir ja auch die Tür öffnen in Richtung dieser Partner, die wir haben, dass Eltern auch die Vereine, die Institutionen kennenlernen und sagen, Mensch, dort mache ich meinen Kurs. Ich finde Möglichkeiten, schwimmen zu lernen, weil wir stellen schon fest, auch wenn es eine Pflichtaufgabe in dem Schulsportunterricht ist, dass viele Kinder gar nicht so richtig schwimmen können. Und die Frage ist natürlich auch, wir können warten, wir können sagen, ja, das ist eine Pflichtaufgabe, ist nicht unsere Aufgabe. Ja, das ist mir gesellschaftlich zu einfach. Wir haben, glaube ich, alle die Aufgabe zu schauen, dass es keine Badeunfälle gibt. Der Badeunfall hat ja nichts unbedingt damit zu tun, nur dass es ein Kind ist. Wir haben Badeunfälle auch von vielen Erwachsenen, die gerade Hitze oder ich sag mal die klimatischen Bedingungen gar nicht so ernst nehmen und sagen, ich habe vergessen was zu trinken oder ich gehe, weil ich gerade so geschwitzt habe, ins kalte Wasser und kühle mich ab. Ja, ist vielleicht in dem Moment eine gute Situation, aber da passieren halt viele Badeunfälle oder Gewässer falsch einschätzen und. Das kennen wir ja alles aus unserer eigenen Erziehung und Entwicklung. Aber ich glaube auch, dass gerade in Corona die ein oder anderen Sachen passiert sind und vielleicht nicht passiert sind, wo man sagt, da müssen wir aufpassen, dass wirklich eine Gruppe uns nicht entfällt. Aber dass das Thema Schwimmen lernen immer wieder auf unserer Agenda steht. Darum sage ich, ich bin Ihnen dankbar, dass Sie so erfreut waren, als Sie die Pressemitteilung gelesen haben. Ich sage mal, das ist eigentlich gar kein Hochrektoren. Das ist eigentlich eine normale gesellschaftliche Beschreibung, wo wir gesagt haben, wir wollen aber als Landkreis uns voranstellen, Partner suchen und eigentlich schon wieder Türen öffnen, weil wir geben dem ASB, den WLAG und den Wassersport- und Schwimmverein die Chance auch wieder, dass Eltern sie sehen. Also die Arbeit, wir wollen auch, dass die Arbeit der Vereine gesehen wird, gewertschätzt und vielleicht der eine sagt, da habe ich doch Lust, ich möchte auch mal diese Sicherheits, jetzt komme ich gar nicht auf den Fachbegriff, aber das ist ja egal, ich möchte hier beim DLRG einmal diese wie der Rettungsschwimmer auch mal tragen oder mal oben auf dem Turm sitzen. Ich glaube schon, dass es auch eine Chance ist für die Zukunft der Freibäder, dass wir sagen, junge Kinder, die heute schwimmen lernen, die vielleicht Mitglied im DLRG wären oder die Lukas Mertens nacheifern wollen, unseren Olympiasieger.
1: Der ja im Übrigen Schirmherr ist, ne? Oder so mit.
0: Genau, den durften wir gewinnen, weil er auch ein Kind der Region ist. Auch da könnte man sagen, ja, der ist ja Magdeburger, warum macht er das nicht in Magdeburg? Ich glaube, Lukas Mertens würde es überall machen, wenn er gefragt wird und seine Zeit das natürlich zulässt. Weil ich sehe ihn wirklich als Kind der Region und wir müssen einfach auch da aufhören, an Kreis- oder Gemeindegrenzen hängen zu bleiben. Das ist eine gesellschaftliche Verantwortung. Schwimmen, so einfach es klingt, so wertvoll und wichtig ist es aber, in dieses Projekt zu investieren. Und das ist ja auch nicht, dass ich sage, wir investieren da Tausende. Wir geben Rahmenbedingungen, wir unterstützen dank auch der Medienlandschaft hier in der Region, auch dank Ihnen, das in die Region, dass wir sagen, wir brauchen uns einander und das geht nur miteinander. Und wenn das alle Eltern wissen, dann ist es auch eine Chance für Eltern zu sagen, ich kann mein Kind da mal vorzeigen, kriegt sein Seepferdchen und fühle ich mich da auch ganz anders. Fachleute sollen das einschätzen. Und ich glaube, das ist eine Renaissance dann auch für Schwimm- und Sportvereine. Und so eine Idole wie Lukas Mertens brauchen wir.
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0: Mit Regen fiel am 21. August der Startschuss für den Landespokal Sachsen-Anhalt. Zum Auftakt gab es das Spiel David gegen Goliath, der Zürbiger FC gegen die SG Union Sandersdorf. Ganze 3 Ligen Abstand trennen die Teams. Jedoch hatte das nicht unbedingt etwas zu verheißen. Der unparteiische Ungar mit dem Startpfiff um 19 Uhr. Und trotz des schlechten Wetters fanden sich über 300 Zuschauer an diesem Abend auf dem Sportplatz in Zürbig ein. Gleich von Beginn an wird rigoros um den Ball gekämpft. Die Jungs aus der Landesklasse lassen Sandersdorf nicht ohne Kampf durch. In der 6. Spielminute brechen die Sandersdorfer dann jedoch endlich frei. Hamela an Wonneberger, der bleibt cool, Abgabe an Brunner, Koller zu weit außen, aber der lenkt die Kugel gerade noch ab. Starker Einsatz hier von der Zürbiger 33. Beide Teams haben hier ihre Chancen, doch Sandersdorf bricht wesentlich öfters durch. Meistens steht Koller jedoch zur Stelle, um die Situation zu entschärfen. In der 19. Spielminute liegt die Ballkontrolle wieder bei Sandersdorf. Zürbig bleibt hartnäckig, dennoch findet Wonneberger eine Chance und verwandelt sie auch zum 0:1. Keine 2 Minuten später liefert Koschnau von der Rechten den Ball an Sila und der belohnt sich mit dem 0:2 für Sandersdorf. Doch das schlägt die Zürbiger Jungs noch lange nicht die Luft raus. Immer weiter wird gegengehalten. Vor allem Koller wird auf die Probe gestellt. Er lässt sich aber auch nicht von den Bällen der Oberligisten einschüchtern und verhindert immer wieder Großchancen der Sandersdorfer. Die letzte Aktion der ersten Hälfte ist ein Durchbruch seitens Zürbig. Nach einem langen Ball von Koller und 2 Stationen später hat Nietzsche die Chance, kämpft sich bis zum Tor durch, doch der Abschluss wird von Eisfeld verhindert. In der zweiten Hälfte gelingt es dem FC, die Jungs in Weiß besser im Schach zu halten. In der 63. spielt sich Zürbig schnell nach vorne. Ball geht nach rechts an Hempel. Der flankt, kommt jedoch zu lang. Lindemann versucht es trotzdem, doch der Ball geht gerade so am langen Pfosten vorbei. Außer ein paar Auswechslungen passiert jedoch nicht mehr viel in dieser Partie. Das Endresultat ist ein 0:2. Sandersdorf geht also siegreich aus dieser Partie hinaus. Jedoch zeigen sich die Trainer beider Mannschaften positiv gestimmt.
1: Wir wussten, dass es extrem schwer wird, überhaupt eine Runde weiterzukommen. Das war ein harter Brocken, 3 Ligen höher. Bin aber mega stolz auf die Mannschaft. Ja, wir haben alles aus uns rausgeholt. Wir wussten, dass wir nicht so viele Ballbesitzphasen haben werden. Hatten aber ja, in der zweiten Halbzeit eine Riesenchance, wo wir vielleicht das 1:2 machen können. Wer weiß, ob es dann noch gekippt wäre, ja, aber so war es natürlich ein verdienter Sieg. Und wir können stolz sein, dass es halt ja, nur 0:2 war. Von daher bin ich sehr zufrieden mit der Mannschaft.
2: Ja, also wir haben gewonnen, wir sind eine Runde weiter. Das ist das, was wichtig ist, dass das Ergebnis ein bisschen zu niedrig ausgefallen ist für unsere Ansprüche. Das ist sicherlich auch klar. Aber in Summe haben wir versucht, den Gegner gut zu bespielen. Es ist uns in vielen Phasen auch gelungen. Wir waren nicht ganz zielstrebig, ja, wirklich tatsächlich im letzten Drittel. Haben ein bisschen zu verspielt, haben die Abschlüsse nicht genommen. Und die wir hatten, da waren wir dann nicht effizient genug. Das ist der Vorwurf, den wir uns machen müssen, so ein bisschen. Summa summarum sind wir eine Runde weiter, das war das, was zählt.
0: Auch die Leistung von Nick Koller war für Thomas Trost nicht zu vernachlässigen, während Thomas Sawetzki sich schon taktisch auf die Zukunft fokussierte.
1: Überragend, ja, also Weltklasse, muss man wirklich sagen, was er nochmal für Situationen rausgeholt hat, für Aktionen verteidigt hat oder gehalten hat. Das war ja sensationell, da können wir uns bedanken, sonst wäre es vielleicht auch höher ausgegangen, keine Frage. Da waren die ein oder anderen wirklich sensationellen Rettungstaten dabei. Aber das brauchst du halt auch in so einem Pokalspiel, da brauchst du halt einen guten Torhüter. Und nochmal super zufrieden, ja, weil ja, in der zweiten Halbzeit haben wir 0:0 gespielt und das nehmen wir mit in den ersten Spieltag gegen Brena, dieses Selbstvertrauen, dann, was wir dann daraus geschöpft haben. Und nächste Woche ist dann der erste Spieltag, da ja, werden wir dann bereit sein.
2: gesagt, wir wollen jetzt eine gute Trainingswoche hinlegen. Ja, wir haben jetzt ein langes Wochenende, wo die Jungs natürlich frei bekommen, um dann den Fokus zu haben für das nächste Spiel. Es wird Frankfurt sein. Da müssen wir natürlich schon gegen den Aufsteiger alles reinbringen. Das wird schwierig, weil wir es so nicht kennen. Das ist ein Auswärtsspiel. Auch für uns natürlich ganz gut, weil wir dann aus anderen Räumen agieren können. Das ist ganz schön. Heute war es mal natürlich so, dass wir da mit sehr viel Ballbesitz ausgestattet waren. Das werden wir natürlich in Frankfurt so ein bisschen anders vorfinden. Und das ist auch gut so, weil wir dann auch in Phasen umschalten können. Ja, das ist dann schon eher unser Spiel.
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0: Das Wärmenetz in Quellendorf hat im Juni einen wichtigen Meilenstein erreicht. Die Heizzentrale ist fertiggestellt und erfolgreich in Betrieb genommen. Die Wärmeversorgung erfolgt somit nun umweltfreundlich über eine Großwärmepumpe. Nach erfolgreichem Abschluss der Test- und Optimierungsphase arbeitet die Anlage nun im Regelbetrieb. Interessierte Bürger haben die Möglichkeit, die neue Heizzentrale am Donnerstag, den 3. September von 16 bis 18 Uhr zu besichtigen. In diesem Zeitraum werden jeweils zur halben und vollen Stunde kurze Führungen angeboten. Dabei erhalten die Besucher Einblicke in die Technik und die Funktionsweise der modernen Wärmeversorgung. Wo? Auf dem Gelände der Heizzentrale im Landwirtschaftsbetrieb der Quellendorfer Landwirte. Und das waren die aktuellen Nachrichten aus der RBW-Redaktion. Wir schauen jetzt noch auf den Wetterbericht und die Meldungen aus der Region. Morgen begrüßt Sie dann an gleicher Stelle meine Kollegin Zoe Müller. Bis dahin haben Sie eine schöne Zeit und auf Wiedersehen.

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3: Morgen erwarten wir einen entspannten Tag mit 24 Grad, also etwas kühler als gestern. Der Himmel bleibt teils sonnig, schließt sich aber zum Abend hin durch eine schwache Brise aus dem Osten. Mit Regen ist zum Glück nicht zu rechnen. Die kommenden Tage verlaufen ähnlich mit einem Höchstwert von 29 Grad. Somit haben wir eine angenehme trockene Restwoche.
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0: Hallo und herzlich willkommen zu unserer Dienstagsausgabe der Nachrichten hier bei RBW. Das Gesundheitszentrum Bitterfeld-Wolfen hat seine Tagesklinik umstrukturiert. Mit 200.000 Euro aus dem Krankenhausstrukturfonds wurde zum einen die ehemalige internistische Station M6 am Standort Bitterfeld zur Tagesklinik für Geriatrie umgebaut, die zuvor in Wolfen untergebracht war. Die dort frei gewordenen Räume wurden zum anderen für die Tagesklinik für Psychiatrie ausgebaut. Dr. René Rottleb, Geschäftsführer der Gesundheitszentrum Bitterfeld-Wolfen GmbH, sagte: Wir freuen uns, mit den beiden Tageskliniken die wohnortnahe Versorgung und Betreuung unserer Patienten auszubauen. So wird das Ziel erreicht, die Menschen in ihrem gewohnten Umfeld zu belassen und ein größtes Maß an Lebensqualität während und nach der Therapie zu erreichen. Heute starten wir mit dem Sommerinterview, welches das RBW Regionalfernsehen auf der Saalefee in Bernburg mit dem Landrat des Salzlandkreises Markus Bauer geführt hat. Verschiedene Themenbereiche wurden genauer beleuchtet, unter anderem auch, was in den Schulen in den Sommerferien gemacht wurde.
1: Herr Bauer, die Ferien sind zu Ende. Wir sind ja jetzt mitten im Sommerinterview. Die Ferien sind zu Ende. Schule hat begonnen, aber der Salzlandkreis war ja nicht untätig in der Ferienzeit. Was kann man denn berichten aus den Schulen im Kreis?
2: Also vielleicht auch mal im Rückspiegel und noch ganz aktuell. Die Ferien waren schön. Ich glaube, das Wetter hat gut gepasst. Viele Aktivitäten waren in der Region. Und das zeigt man natürlich auch, dass man viele Familien wirklich auch viel erleben konnten. Und die Freibäder, die haben natürlich in der Region auch viel ausgemacht und die haben klar einen starken Zustrom gehabt. Und das ist ein deutliches Signal für wow. Und untätig waren wir auch nicht, weil natürlich Urlaubszeit, Ferienzeit spielt auch eine Rolle. Aber das Thema Investitionen in verschiedene Bereiche ist ja immer wichtig, weil wir kennen das ja oft, Investitionsstau, und dann wird es am Ende viel, viel teurer. Dem sind wir uns natürlich bewusst, und das ist, auch wenn es immer schwerfällt, wird ja oft gejammert, kein Geld da. Es ist natürlich eine Frage immer, Geld im Überfluss, was bedeutet das eigentlich überhaupt? Ja? Ich glaube, wir müssen damit umgehen, dass gewisse Ressourcen zur Verfügung stehen und wo investieren wir die? Und das Thema Bildung ist für uns sehr, sehr wichtig. Ich hatte es ja vorhin schon skizziert. Das ist im Prinzip die Investition für die Kinder, die ja groß werden, ein Lebensgefühl entwickeln, Bildung erlangen und irgendwann hier in den Wirtschaftsalltag einsteigen oder in den Studium. Vielleicht werden sie auch Professor hier an der Hochschule. Also das ist vieles möglich und das braucht aber Grundlagen. Und darum investieren wir natürlich in unsere Schulen, zum Beispiel Wertehaltung. Ja, es wird saniert, es wird renoviert, es wird gereinigt. Das sind ja alles Aufgaben, die oft hinter den Kulissen stattfinden. Und da kann ich nur den Mitarbeiterinnen und Mitarbeitern auch Danke sagen für die, ich glaube, für die Feinfühligkeit zu sagen, auch mal dahinter zu gucken, wo man vielleicht nicht jeden Tag hinschaut. Und wir haben große Schulprojekte über verschiedene Förderprogramme, die ich jetzt gar nicht alle eingehen möchte und den Zuschauer damit belasten möchte. Aber ich möchte

0: Leierkasten, ob das immer alles gut war. Und das finde ich auch gut, dass man mittlerweile sagt, wir brauchen Schulen im ländlichen Raum und sich vielleicht mal über neue Modelle unterhält oder Ideen, aber nicht die Schullandschaft immer zum Spielball der Politik macht. Wir müssen mal eine Kontinuität haben, dass wir sagen, die Schule, die heute hier investiert wird, in die investiert wird, die bleibt auch. Ja, und nicht die Frage, ja, was ist in 3 Jahren, wird mein Kind hier eingeschult und übermorgen muss es vielleicht wieder in eine andere Schule, hat ja auch was mit für Entwicklung mit den Kindern zu tun. Ja, und darum starkes Signal im ländlichen Raum. Und wenn wir weitergehen auf der Investitionslandschaft in dem Bildungsstandort, dann gehen wir über Kalbe. Kalbe ist ja eine Einheitsgemeinde in unserer Region, ca. 8.500 Einwohner. Mag ich mich vielleicht in der Zahl nicht ganz, vielleicht sind wir auch 9, also möchte jetzt gar nicht mich in der Zahl festmachen. Aber es ist eine kleine, schicke Einheitsgemeinde, in dem wir auch sagen, dort wird in den Gymnasialstandort investiert. Wir wollen, dass im ländlichen Raum auch ein Gymnasium besteht, nicht nur in den Mittelzentren, weil das ist ja immer das ist die Frage, wo wohnen Familien? Mobilität ist so eine Frage. Man könnte natürlich sagen, wir haben nur noch ein Mittelzentrum, aber dann wird natürlich der ÖPNV auch teurer. Wir müssen die Kinder mehr durch die Gegend fahren. Das mag für den einen oder anderen vielleicht ein Argument sein, ja, das kostet halt Geld, ja. Aber ich glaube, Kinder nur über Land fahren zu lassen, ist nicht unbedingt der Auftrag, den wir haben. Wir möchten Kinder natürlich auch vor Ort zu haben, weil wir stärken damit die Sportvereine vor Ort. Wir stärken damit auch die regionale Lebensqualität und. Es gelingt natürlich nicht überall, weil irgendwo muss man einen Standort festlegen. Ja? Und Kalbe ist ein etablierter Standort für ein Gymnasium. Und darum haben wir uns da entschieden, stark zu investieren. Circa 10 Millionen Euro werden dort investiert in den nächsten, ja, ich sag mal 2, 3 Jahren, um das nicht zu konkret zu machen in dem Sinne, weil bei Bau wissen Sie selber, so einem alten Projekt oder Objekt kann das eine oder andere noch passieren. Aber weiter über Kalbe, dann nach Bernburg. Wir haben hier eine Förderschule. Dort investieren wir auch 5 Millionen Euro in eine, ich glaube, in eine Zielgruppe, wo man sagen, wir brauchen dringend die Unterstützung, wir brauchen die Ausbildung für die Pädagogen, die dort jeden Tag in jedem Bereich herausragende Arbeit leisten, aber die sich natürlich auch wohlfühlen müssen. Und da haben wir gesagt, den Standort in der Stadt Bernburg, das heißt auch integriert, nicht irgendwo am Rand. Wir sehen, dass Schulen im Zentrum sein sollten, kurze Laufwege, merkbar, ja, und das macht auch ein Lebensgefühl aus. Das sind so die Projekte, die wir jetzt am Stegreif so haben. Und es passiert aber noch viel, viel mehr nebenbei, ob das in die IT-Ausstattung ist und viele andere Sachen, die wir machen. Ich glaube, das ist gut aufgestellt. Das ist förmlich der Ruf zu jungen Familien, zieht in den Salzlandkreis und baut euch hier die Zukunft auf. Und das ist, glaube ich, eine Riesenchance.
1: Und dennoch müssen einige Kinder auspendeln. Heißt also, Stichwort Gastschulbeiträge, 400.000 Euro müssen gezahlt werden. Wie steht denn der Landrat dazu?
0: Ja, wenn ich salopp sagen würde, finde ich das manchmal argwöhnlich und Witz. Aber weil ich einfach sage, wir haben eine Schullandschaft, Sachsen-Anhalt, ich sag mal, wir haben eine Bildungslandschaft Deutschland und dann streiten wir uns drum, wenn ein Kind von A nach B in der Berufsschule geht, dann sollen Gastschulbeiträge bezahlen. Also für den Fachmann kann man das vielleicht in eine Erklärkurve bringen. Für den Betrachter und die Bürgerinnen und Bürger ist es eigentlich verrückt, dass wir, wenn wir Finanzen vom Land bekommen für unsere Aufgaben, dann auf einmal wieder was abgeben, weil ein Oberzentrum vielleicht schon wieder Arbeiten macht für die ganze Region. Ja? Und das ist eigentlich ein Punkt, den müssen wir auch stark diskutieren. Und weil eigentlich das Land Gastschulbeiträge abgeschafft hat, ist für mich die Frage natürlich, warum bringt man sowas wieder auf die politische Agenda? Manchmal kommt mir das dann vor, als ob man nach Auswegen sucht, andere Probleme zu lösen. Aber ich glaube, auf dem Rücken von Kindern oder von Aufgabenträgern ist es der falsche Weg. Zu sagen, wie konsolidiere ich auf Kosten anderer, mag im ersten Moment klug klingen und auf Schulter klopfen. Aber für mich klingt es wirklich, wie ich es am Anfang gesagt habe, schon wie ein kleiner Witz. Mhm. Und da müssen wir dringend dran arbeiten, weil ich glaube, das Geld von A nach B zu verschieben, da haben wir andere Aufgaben.
1: Herr Bauer, es war ein sehr heißer, ja, kann man fast sagen, sehr langer Sommer.
0: Mit allen Erlebnissen.
1: Mit allen Erlebnissen. Und auf jeden Fall Erlebnisse, und zwar die Seepferdchenkurse. Was hat sich denn da eigentlich dahinter so abgespielt?
0: Also um das auch in die

0: richtige Bahn auch im Verständnis zu bringen. Wir machen ja als Landkreis nicht aktiv Kurse. Wir haben uns ja Partner gesucht, die vielfältig sind, die die Aufgaben sowieso auch oft machen. ASB in der Region, die DLRG, aber auch unsere Sportschwimmvereine in Aschersleben, Bernburg, Nienburg und, und. Also gibt es ja viele und wir stehen ganz am Anfang. Und wir stehen dann am Anfang, dass wir niederschwellig Angebote geben wollen, wo Eltern sagen, Mensch, mein Kind kann noch schwimmen, aber wir wollen einen haben, der das einmal mal anschaut. Ich kriege dann, wenn es passt, ein Zertifikat. Die reine Schwimmausbildung können wir gar nicht gewährleisten. Dazu wollen wir ja auch die Tür öffnen in Richtung dieser Partner, die wir haben, dass Eltern auch die Vereine, die Institutionen kennenlernen und sagen, Mensch, dort mache ich meinen Kurs. Ich finde Möglichkeiten, schwimmen zu lernen, weil wir stellen schon fest, auch wenn es eine Pflichtaufgabe in dem Schulsportunterricht ist, dass viele Kinder gar nicht so richtig schwimmen können. Und die Frage ist natürlich auch, wir können warten, wir können sagen, ja, das ist so Pflichtaufgabe, ist nicht unsere Aufgabe, ja, das ist mir gesellschaftlich zu einfach. Wir haben, glaube ich, alle die Aufgabe zu schauen, dass es keine Badeunfälle gibt. Der Badeunfall hat ja nichts unbedingt damit zu tun, nur dass es ein Kind ist. Wir haben Badeunfälle auch von vielen Erwachsenen, die gerade Hitze oder ich sage mal die klimatischen Bedingungen gar nicht so ernst nehmen und sagen, ich habe vergessen, was zu trinken oder ich gehe, weil ich gerade so geschwitzt habe, ins kalte Wasser und kühle mich ab. Ja, ist vielleicht in dem Moment eine gute Situation, aber da passieren halt viele Badeunfälle oder Gewässer falsch einschätzen und, und. Das kennen wir ja alles aus unserer eigenen Erziehung und Entwicklung. Aber ich glaube auch, dass gerade in Corona die ein oder anderen Sachen passiert sind und vielleicht nicht passiert sind, wo man sagt, da müssen wir aufpassen, dass wirklich eine Gruppe uns nicht entfällt. Aber dass das Thema Schwimmen lernen immer wieder auf unserer Agenda steht. Darum sage ich bin Ihnen dankbar, dass Sie so erfreut waren, als Sie die Pressemitteilung gelesen haben. Ich sage mal, das ist eigentlich gar kein Hochrektor. Das ist eigentlich eine normale gesellschaftliche Beschreibung, wo wir gesagt haben, wir wollen aber als Landkreis uns voranstellen, Partner suchen und eigentlich schon wieder Türen öffnen, weil wir geben dem ASB, den WLAG und den Wassersport- und Schwimmverein die Chance auch wieder, dass Eltern sie sehen. Also die Arbeit, wir wollen auch, dass die Arbeit der Vereine gesehen wird, gewertschätzt und vielleicht der eine sagt, da habe ich doch Lust, ich möchte auch mal diese Sicherheits, jetzt komme ich gar nicht auf den Fachbegriff, aber das ist ja egal, ich möchte hier beim DLRG einmal diese, wie der Rettungsschwimmer auch mal tragen oder auch mal oben auf dem Turm sitzen. Ich glaube schon, dass es auch eine Chance ist für die Zukunft der Freibäder, dass wir sagen, junge Kinder, die heute schwimmen lernen, die vielleicht Mitglied im DLRG werden oder die Lukas Mertens nacheifern wollen, unseren Olympiasieger.
1: Der ja im Übrigen Schirmherr ist, ne? Oder so mit
0: Genau,
1: dieser
0: den
1: Aktion
0: durften wir
1: begleitet.
0: gewinnen, weil er auch ein Kind der Region ist. Auch da könnte man sagen, ja, der ist ja Magdeburger, warum macht er das nicht in Magdeburg? Ich glaube, Lukas Mertens würde es überall machen, wenn er gefragt wird und seine Zeit das natürlich zulässt. Weil ich sehe ihn wirklich als Kind der Region und wir müssen einfach auch da aufhören, an Kreis- oder Gemeindegrenzen hängen zu bleiben. Das ist eine gesellschaftliche Verantwortung. Schwimmen. So einfach es klingt, so wertvoll und wichtig ist es aber, in dieses Projekt zu investieren. Und das ist ja auch nicht, dass ich sage, wir investieren da Tausende. Wir geben Rahmenbedingungen. Wir unterstützen dank auch der Medienlandschaft hier in der Region, auch dank Ihnen, das in die Region, dass wir sagen, wir brauchen uns einander und das geht nur miteinander. Und wenn das alle Eltern wissen, dann ist es auch eine Chance für Eltern zu sagen, ich kann mein Kind da mal vorzeigen, kriege sein Seepferdchen und fühle ich mich da auch ganz anders. Ja. Fachleute sollen das einschätzen. Und ich glaube, das ist eine Renaissance dann auch für Schwimm- und Sportvereine. Und so eine Idole wie Lukas Mertens brauchen wir.
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3: Mit Regen fiel am 21. August der Startschuss für den Landespokal Sachsen-Anhalt. Zum Auftakt gab es das Spiel David gegen Goliath, der Zürbiger FC gegen die SG Union Sandersdorf. Ganze 3 Ligen Abstand trennen die Teams. Jedoch hatte das nicht unbedingt etwas zu verheißen. Der unparteiische Ungar mit dem Startpfiff um 19 Uhr. Und trotz des schlechten Wetters fanden sich über 300 Zuschauer an diesem Abend auf dem Sportplatz in Zürbig ein. Gleich von Beginn an wird rigoros um den Ball gekämpft.

0: Mannschaft. Die Jungs aus der Landesklasse lassen Sandersdorf nicht ohne Kampf durch. In der 6. Spielminute brechen die Sandersdorfer dann jedoch endlich frei. Hamela an Wonneberger, der bleibt cool, Abgabe an Brunner, Koller zu weit außen, aber der lenkt die Kugel gerade noch ab. Starker Einsatz hier von der Zürbiger 33. Beide Teams haben hier ihre Chancen, doch Sandersdorf bricht wesentlich öfters durch. Meistens steht Koller jedoch zur Stelle, um die Situation zu entschärfen. In der 19. Spielminute liegt die Ballkontrolle wieder bei Sandersdorf. Zürbig bleibt hartnäckig, dennoch findet Wonneberger eine Chance und verwandelt sie auch zum 0:1. Keine 2 Minuten später liefert Koschnau von der Rechten den Ball an Sila und der belohnt sich mit dem 0:2 für Sandersdorf. Doch das schlägt die Zürbiger Jungs noch lange nicht die Luft raus. Immer weiter wird gegengehalten. Vor allem Koller wird auf die Probe gestellt. Er lässt sich aber auch nicht von den Bällen der Oberligisten einschüchtern und verhindert immer wieder Großchancen der Sandersdorfer. Die letzte Aktion der ersten Hälfte ist ein Durchbruch seitens Zürbig. Nach einem langen Ball von Koller und 2 Stationen später hat Nietzsche die Chance, kämpft sich bis zum Tor durch, doch der Abschluss wird von Eisfeld verhindert. In der zweiten Hälfte gelingt es dem FC, die Jungs in Weiß besser im Schach zu halten. In der 63. spielt sich Zürbig schnell nach vorne. Ball geht nach rechts an Hempel. Der flankt, kommt jedoch zu lang. Lindemann versucht es trotzdem, doch der Ball geht gerade so am langen Pfosten vorbei. Außer ein paar Auswechslungen passiert jedoch nicht mehr viel in dieser Partie. Das Endresultat ist ein 0:2. Sandersdorf geht also siegreich aus dieser Partie hinaus. Jedoch zeigen sich die Trainer beider Mannschaften positiv gestimmt.
1: Wir wussten, dass es extrem schwer wird, überhaupt eine Runde weiterzukommen. Das war ein harter Brocken, 3 Ligen höher. Bin aber mega stolz auf die Mannschaft. Ja, wir haben alles aus uns rausgeholt. Wir wussten, dass wir nicht so viele Ballbesitzphasen haben werden. Hatten aber ja, in der zweiten Halbzeit eine Riesenchance, wo wir vielleicht das 1:2 machen können. Wer weiß, ob es dann noch gekippt wäre. Ja, aber so war es natürlich ein verdienter Sieg. Und wir können stolz sein, dass es halt ja, nur 0:2 war. Von daher bin ich sehr zufrieden mit der Mannschaft.
2: Ja, also wir haben gewonnen, wir sind eine Runde weiter. Das ist das, was wichtig ist, dass das Ergebnis ein bisschen zu niedrig ausgefallen ist für unsere Ansprüche. Das ist sicherlich auch klar. Aber in Summe haben wir versucht, den Gegner gut zu bespielen. Es ist uns in vielen Phasen auch gelungen. Wir waren nicht ganz zielstrebig, ja, wirklich tatsächlich im letzten Drittel. Haben wir ein bisschen zu verspielt, haben die Abschlüsse nicht genommen. Und die wir hatten, da waren wir dann nicht effizient genug. Das ist der Vorwurf, den wir uns machen müssen, so ein bisschen. Summa summarum, sind wir eine Runde weiter, das war das, was zählt.
0: Auch die Leistung von Nick Koller war für Thomas Trost nicht zu vernachlässigen, während Thomas Sawetzki sich schon taktisch auf die Zukunft fokussierte.
1: Überragend, ja, also Weltklasse, muss man wirklich sagen, was er nochmal für Situationen rausgeholt hat, für Aktionen verteidigt hat oder gehalten hat. Das war ja sensationell, da können wir uns bedanken, sonst wäre es vielleicht auch höher ausgegangen, keine Frage. Da waren die ein oder anderen wirklich sensationellen Rettungstaten dabei. Aber das brauchst du halt auch in so einem Pokalspiel, da brauchst du halt einen guten Torhüter. Und nochmal super zufrieden, ja, weil ja, in der zweiten Halbzeit haben wir 0:0 gespielt und das nehmen wir mit in den ersten Spieltag gegen Brena. Dieses Selbstvertrauen, dann, was wir dann daraus geschöpft haben. Und nächste Woche ist dann der erste Spieltag, da ja, werden wir dann bereit sein.
2: Wir wollen jetzt eine gute Trainingswoche hinlegen. Ja, haben jetzt ein langes Wochenende, wo die Jungs natürlich frei bekommen, um dann den Fokus zu haben für das nächste Spiel. Es wird Frankfurt sein. Da müssen wir natürlich schon gegen Aufsteiger alles reinbringen. Das wird schwierig, weil wir es so nicht kennen. Das ist ein Auswärtsspiel. Aber für uns natürlich ganz gut, weil wir dann aus anderen Räumen agieren können. Das ist ganz schön. Heute war es mal natürlich so, dass wir da mit sehr viel Ballbesitz ausgestattet waren. Das werden wir natürlich in Frankfurt so ein bisschen anders vorfinden. Und das ist auch gut so, weil wir dann auch in Phasen umschalten können. Ja, das ist dann schon eher unser Spiel.
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1: Das Wärmenetz in Quellendorf hat im Juni einen wichtigen Meilenstein erreicht. Die Heizzentrale ist fertiggestellt und erfolgreich in Betrieb genommen. Die Wärmeversorgung erfolgt somit nun umweltfreundlich über eine Großwärmepumpe. Nach erfolgreichem Abschluss der Test- und Optimierungsphase arbeitet die Anlage nun im Regelbetrieb. Interessierte Bürger haben die Möglichkeit, die neue Heizzentrale am Donnerstag, den 3. September von 16 bis 18 Uhr zu besichtigen. In diesem Zeitraum werden jeweils zur halben und vollen Stunde kurze Führungen angeboten. Dabei erhalten die Besucher Einblicke in die Technik und die Funktionsweise der modernen Wärmeversorgung. Wo? Auf dem Gelände der Heizzentrale im Landwirtschaftsbetrieb der Quellendorfer Landwirte. Und das waren die aktuellen Nachrichten aus der RBW-Redaktion. Wir schauen jetzt noch auf den Wetterbericht und die Meldungen aus der Region. Morgen begrüßt Sie dann an gleicher Stelle meine Kollegin Zoe Müller. Bis dahin haben Sie eine schöne Zeit und auf Wiedersehen.

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3: Morgen erwarten wir einen entspannten Tag mit 24 Grad, also etwas kühler als gestern. Der Himmel bleibt teils sonnig, schließt sich aber zum Abend hin durch eine schwache Brise aus dem Osten. Mit Regen ist zum Glück nicht zu rechnen. Die kommenden Tage verlaufen ähnlich mit einem Höchstwert von 29 Grad. Somit haben wir eine angenehme trockene Restwoche.
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0: Hallo und herzlich willkommen zu unserer Dienstagsausgabe der Nachrichten hier bei RBW. Das Gesundheitszentrum Bitterfeld-Wolfen hat seine Tagesklinik umstrukturiert. Mit 200.000 Euro aus dem Krankenhausstrukturfonds wurde zum einen die ehemalige internistische Station M6 am Standort Bitterfeld zur Tagesklinik für Geriatrie umgebaut, die zuvor in Wolfen untergebracht war. Die dort frei gewordenen Räume wurden zum anderen für die Tagesklinik für Psychiatrie ausgebaut. Dr. René Rottleb, Geschäftsführer der Gesundheitszentrum Bitterfeld-Wolfen GmbH, sagte: Wir freuen uns, mit den beiden Tageskliniken die wohnortnahe Versorgung und Betreuung unserer Patienten auszubauen. So wird das Ziel erreicht, die Menschen in ihrem gewohnten Umfeld zu belassen und ein größtes Maß an Lebensqualität während und nach der Therapie zu erreichen. Heute starten wir mit dem Sommerinterview, welches das RBW Regionalfernsehen auf der Saalefee in Bernburg mit dem Landrat des Salzlandkreises Markus Bauer geführt hat. Verschiedene Themenbereiche wurden genauer beleuchtet, unter anderem auch, was in den Schulen in den Sommerferien gemacht wurde.
1: Herr Bauer, die Ferien sind zu Ende. Wir sind ja jetzt mitten im Sommerinterview. Die Ferien sind zu Ende. Schule hat begonnen, aber der Salzlandkreis war ja nicht untätig in der Ferienzeit. Was kann man dann berichten aus den Schulen im Kreis?
2: Also vielleicht auch mal im Rückspiegel und noch ganz aktuell. Die Ferien waren schön. Ich glaube, das Wetter hat gut gepasst. Viele Aktivitäten waren in der Region. Und das zeigt mir natürlich auch, dass man viele Familien wirklich auch viel erleben konnten. Und die Freibäder, die haben natürlich in der Region auch viel ausgemacht und die haben klar einen starken Zustrom gehabt. Und das ist ein deutliches Signal für wow. Und untätig waren wir auch nicht, weil natürlich Urlaubszeit, Ferienzeit spielt auch eine Rolle. Aber das Thema Investitionen in verschiedene Bereiche ist ja immer wichtig, weil wir kennen das ja oft, Investitionsstau, und dann wird es am Ende viel, viel teurer. Dem sind wir uns natürlich bewusst, und das ist, auch wenn es immer schwerfällt, wird ja oft gejammert, kein Geld da. Es ist natürlich eine Frage immer, Geld im Überfluss, was bedeutet das eigentlich überhaupt? Ja, ich glaube, wir müssen damit umgehen, dass gewisse Ressourcen zur Verfügung stehen, und wo investieren wir die? Und das Thema Bildung ist für uns sehr, sehr wichtig. Ich hatte es ja vorhin schon skizziert. Das ist im Prinzip die Investition für die Kinder, die ja groß werden, ein Lebensgefühl entwickeln, Bildung erlangen und irgendwann hier in den Wirtschaftsalltag einsteigen oder in den Studium. Vielleicht werden sie auch Professor hier an der Hochschule. Also das ist vieles möglich und das braucht aber Grundlagen. Und darum investieren wir natürlich in unsere Schulen, zum Beispiel Wertehaltung. Ja, es wird saniert, es wird renoviert, es wird gereinigt. Das sind ja alles Aufgaben, die oft hinter den Kulissen stattfinden. Und da kann ich nur den Mitarbeiterinnen und Mitarbeitern auch Danke sagen für die, ich glaube, für die Feinfühligkeit zu sagen, auch mal dahinter zu gucken, wo man vielleicht nicht jeden Tag hinschaut. Und wir haben große Schulprojekte über verschiedene Förderprogramme, die ich jetzt gar nicht alle eingehen möchte und den Zuschauer damit belasten möchte. Aber ich möchte das Signal natürlich setzen, dass wir neben Sanierung, Renovierung auch reinvestieren in große Maßnahmen. Ein Grundschul- und Sekundarschulzentrum in der Einrichtung in Seeland. Dort werden wir viel investieren mit der Gemeinde dort, ca. 5 Millionen Euro. Das zeigt, dass auch der ländliche Raum, in der Begrifflichkeit störe ich mich sowieso, was ist ländlicher Raum? Ja, wir sind in 70% in Sachsen-Anhalt ländlicher Raum und das macht uns, glaube ich, auch aus. Und das hat aber die Aufgabe, damit man sich beschäftigt, dass Kinder auch vor Ort zur Schule gehen können. Ja, die Diskussion, die ist ja auch wie, ich sag mal, fast wie so ein

0: Eierkasten, ob das immer alles gut war. Und das finde ich auch gut, dass man mittlerweile sagt, wir brauchen Schulen im ländlichen Raum und sich vielleicht mal über neue Modelle unterhält oder Ideen, aber nicht die Schullandschaft immer zum Spielball der Politik macht. Wir müssen mal eine Kontinuität haben, dass wir sagen, die Schule, die heute hier investiert wird, in die investiert wird, die bleibt auch. Ja, und nicht die Frage, ja, was ist in 3 Jahren, wird mein Kind hier eingeschult und übermorgen muss es vielleicht wieder in eine andere Schule, hat ja auch was mit für Entwicklung mit den Kindern zu tun. Ja, und darum starkes Signal im ländlichen Raum. Und wenn wir weitergehen auf der Investitionslandschaft in dem Bildungsstandort, dann gehen wir über Kalbe. Kalbe ist ja eine Einheitsgemeinde in unserer Region, ca. 8.500 Einwohner. Mag ich mich vielleicht in der Zahl nicht ganz, vielleicht sind wir auch 9, also möchte ich jetzt gar nicht mich in der Zahl festmachen. Aber es ist eine kleine, schicke Einheitsgemeinde, in dem wir auch sagen, dort wird in den Gymnasialstandort investiert. Wir wollen, dass im ländlichen Raum auch ein Gymnasium besteht, nicht nur in den Mittelzentren, weil das ist ja immer, das ist die Frage, wo wohnen Familien? Mobilität ist so eine Frage. Man könnte natürlich sagen, wir haben nur noch ein Mittelzentrum, aber dann wird natürlich der ÖPNV auch teurer. Wir müssen die Kinder mehr durch die Gegend fahren. Das mag für den einen oder anderen vielleicht ein Argument sein, ja, das kostet halt Geld, ja, aber ich glaube, Kinder nur über Land fahren zu lassen, ist nicht unbedingt der Auftrag, den wir haben. Wir möchten Kinder natürlich auch vor Ort zu haben, weil wir stärken damit die Sportvereine vor Ort. Wir stärken damit auch die regionale Lebensqualität und. Es gelingt natürlich nicht überall, weil irgendwo muss man einen Standort festlegen. Ja? Und Kalbe ist ein etablierter Standort für ein Gymnasium. Und darum haben wir uns da entschieden, stark zu investieren. Circa 10 Millionen Euro werden dort investiert in den nächsten, ja, ich sag mal, 2, 3 Jahren, um das nicht zu konkret zu machen in dem Sinne, weil bei Bau wissen Sie selber, so einem alten Projekt oder Objekt kann das eine oder andere noch passieren. Aber weiter über Kalbe, dann nach Bernburg. Wir haben hier eine Förderschule. Dort investieren wir auch 5 Millionen Euro in eine, ich glaube, in eine Zielgruppe, wo man sagen, wir brauchen dringend die Unterstützung, wir brauchen die Ausbildung für die Pädagogen, die dort jeden Tag in jedem Bereich herausragende Arbeit leisten, aber die sich natürlich auch wohlfühlen müssen. Und da haben wir gesagt, den Standort in der Stadt Bernburg. Das heißt auch integriert, nicht irgendwo am Rand. Wir sehen, dass Schulen im Zentrum sein sollten. Kurze Laufwege, merkbar. Ja, und das macht auch ein Lebensgefühl aus. Das sind so die Projekte, die wir jetzt am Stegreif so haben. Und es passiert aber noch viel, viel mehr nebenbei, ob das in die IT-Ausstattung ist und viele andere Sachen, die wir machen. Ich glaube, da sind wir gut aufgestellt. Das ist förmlich der Ruf zu jungen Familien, zieht in den Salzlandkreis. Und baut euch hier die Zukunft auf und das ist, glaube ich, eine Riesenchance.
1: Und dennoch müssen einige Kinder auspendeln, heißt also Stichwort Gastschulbeiträge, 400.000 Euro müssen gezahlt werden. Wie steht denn der Landrat dazu?
0: Ja, wenn ich salopp sagen würde, finde ich das manchmal argwöhnisch und Witz, aber weil ich einfach sage, wir haben eine Schullandschaft Sachsen-Anhalt, ich sage mal, wir haben eine Bildungslandschaft Deutschland und dann streiten wir uns drum. Wenn ein Kind von A nach B in der Berufsschule geht, dann sollen Gastschulbeiträge bezahlen. Also für den Fachmann kann man das vielleicht in eine Erklärkurve bringen. Für den Betrachter und die Bürgerinnen und Bürger ist es eigentlich verrückt, dass wir, wenn wir Finanzen vom Land bekommen für unsere Aufgaben, dann auf einmal wieder was abgeben, weil ein Oberzentrum vielleicht schon wieder Arbeiten macht für die ganze Region. Ja. Und das ist eigentlich ein Punkt, den müssen wir auch stark diskutieren. Und weil eigentlich das Land Gastschulbeiträge abgeschafft hat, ist für mich die Frage natürlich, warum bringt man sowas wieder auf die politische Agenda? Manchmal kommt mir das dann vor, als ob man nach Auswegen sucht, andere Probleme zu lösen. Aber ich glaube, auf dem Rücken von Kindern oder von Aufgabenträgern ist es der falsche Weg. Zu sagen, wie konsolidiere ich auf Kosten anderer, mag im ersten Moment klug klingen und auf Schulter klopfen, aber für mich klingt es wirklich, wie ich es am Anfang gesagt habe, schon wie ein kleiner Witz. Und da müssen wir dringend dran arbeiten, weil ich glaube, das Geld von A nach B zu verschieben, da haben wir andere Aufgaben.
1: Herr Bauer, es war ein sehr heißer, ja, kann man fast sagen, sehr langer Sommer.
0: Mit allen Erlebnissen.
1: Mit allen Erlebnissen und auf jeden Fall Erlebnisse, und zwar die Seepferdchenkurse. Was hat sich denn da eigentlich dahinter so abgespielt?
0: Also um das auch in die

0: Richtige Bahn auch im Verständnis zu bringen. Wir machen ja als Landkreis nicht aktiv Kurse. Wir haben uns ja Partner gesucht, die vielfältig sind, die die Aufgaben sowieso auch oft machen. ASB in der Region, die DLRG, aber auch unsere Sportschwimmvereine in Aschersleben, Bernburg, Nienburg und, und. Also gibt es ja viele und wir stehen ganz am Anfang. Und wir stehen dann am Anfang, dass wir niederschwellig Angebote geben wollen, wo Eltern sagen, Mensch, mein Kind kann noch schwimmen, aber wir wollen einen haben, der das einmal mal anschaut. Ich kriege dann, wenn es passt, ein Zertifikat. Die reine Schwimmausbildung können wir gar nicht gewährleisten. Dazu wollen wir ja auch die Tür öffnen in Richtung dieser Partner, die wir haben, dass Eltern auch die Vereine, die Institutionen kennenlernen und sagen, Mensch, dort mache ich meinen Kurs. Ich finde Möglichkeiten, schwimmen zu lernen, weil wir stellen schon fest, auch wenn es eine Pflichtaufgabe in dem Schulsportunterricht ist, dass viele Kinder gar nicht so richtig schwimmen können. Und die Frage ist natürlich auch, wir können warten, wir können sagen, ja, das ist so eine Pflichtaufgabe, ist nicht unsere Aufgabe. Ja, das ist mir gesellschaftlich zu einfach. Wir haben, glaube ich, alle die Aufgabe zu schauen, dass es keine Badeunfälle gibt. Der Badeunfall hat ja nichts unbedingt damit zu tun, nur dass es ein Kind ist. Wir haben Badeunfälle auch von vielen Erwachsenen, die gerade Hitze oder ich sage mal die klimatischen Bedingungen gar nicht so ernst nehmen und sagen, ich habe vergessen, was zu trinken oder ich gehe, weil ich gerade so geschwitzt habe, ins kalte Wasser und kühle mich ab. Ja, ist vielleicht in dem Moment eine gute Situation, aber da passieren halt viele Badeunfälle oder Gewässer falsch einschätzen und, und. Das kennen wir ja alles aus unserer eigenen Erziehung und Entwicklung. Aber ich glaube auch, dass gerade in Corona die ein oder anderen Sachen passiert sind und vielleicht nicht passiert sind, wo man sagt, da müssen wir aufpassen, dass wirklich eine Gruppe uns nicht entfällt. Aber dass das Thema Schwimmen lernen immer wieder auf unserer Agenda steht. Darum sage ich, ich bin Ihnen dankbar, dass Sie so erfreut waren, als Sie die Pressemitteilung gelesen haben. Ich sage mal, das ist eigentlich gar kein Hochrektor. Das ist eigentlich eine normale gesellschaftliche Beschreibung, wo wir gesagt haben, wir wollen aber als Landkreis uns voranstellen, Partner suchen und eigentlich schon wieder Türen öffnen, weil wir geben dem ASB, den WLAG und den Wassersport- und Schwimmverein die Chance auch wieder, dass Eltern sie sehen. Also die Arbeit, wir wollen auch, dass die Arbeit der Vereine gesehen wird, gewertschätzt und vielleicht der eine sagt, da habe ich doch Lust, ich möchte auch mal jetzt komme ich gar nicht auf den Fachbegriff, aber das ist ja egal, ich möchte hier beim DLRG einmal diese, wie der Rettungsschwimmer auch mal tragen oder auch mal oben auf dem Turm sitzen. Ich glaube schon, dass es auch eine Chance ist für die Zukunft der Freibäder, dass wir sagen, junge Kinder, die heute schwimmen lernen, die vielleicht Mitglied im DLRG werden oder die Lukas Mertens nacheifern wollen, unseren Olympiasieger.
1: Der ja im Übrigen Schirmherr ist, ne? Oder also
0: Genau,
1: hat
0: den
1: sie
0: durften wir
1: begleitet.
0: gewinnen, weil er auch ein Kind der Region ist. Auch da könnte man sagen, ja, der ist ja Magdeburger, warum macht er das nicht in Magdeburg? Ich glaube, Lukas Mertens würde es überall machen, wenn er gefragt wird und seine Zeit das natürlich zulässt. Weil ich sehe ihn wirklich als Kind der Region und wir müssen einfach auch da aufhören, an Kreis- oder Gemeindegrenzen hängen zu bleiben. Das ist eine gesellschaftliche Verantwortung. Schwimmen. So einfach es klingt, so wertvoll und wichtig ist es aber, in dieses Projekt zu investieren. Und das ist ja auch nicht, dass ich sage, wir investieren da Tausende. Wir geben Rahmenbedingungen. Wir unterstützen dank auch der Medienlandschaft hier in der Region, auch dank Ihnen, das in die Region, dass wir sagen, wir brauchen uns einander und das geht nur miteinander. Und wenn das alle Eltern wissen, dann ist es auch eine Chance für Eltern zu sagen, ich kann mein Kind da mal vorzeigen, kriegt sein Seepferdchen und fühle ich mich da auch ganz anders. Fachleute sollen das einschätzen. Und ich glaube, das ist eine Renaissance dann auch für Schwimm- und Sportvereine. Und so eine Idole wie Lukas Mertens brauchen wir.
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3: Mit Regen fiel am 21. August der Startschuss für den Landespokal Sachsen-Anhalt. Zum Auftakt gab es das Spiel David gegen Goliath, der Zürbiger FC gegen die SG Union Sandersdorf. Ganze 3 Ligen Abstand trennen die Teams. Jedoch hatte das nicht unbedingt etwas zu verheißen. Der unparteiische Ungar mit dem Startpfiff um 19 Uhr. Und trotz des schlechten Wetters fanden sich über 300 Zuschauer an diesem Abend auf dem Sportplatz in Zürbig ein. Gleich von Beginn an wird rigoros um den Ball gekämpft. Die Jungs aus der Landesklasse lassen Sandersdorf nicht ohne Kampf durch. In der 6. Spielminute brechen die Sandersdorfer dann jedoch endlich frei. Hamela an Wonneberger, der bleibt cool, Abgabe an Brunner, Koller zu weit außen, aber der lenkt die Kugel gerade noch ab. Starker Einsatz hier von der Zürbiger 33. Beide Teams haben hier ihre Chancen, doch Sandersdorf bricht wesentlich öfters durch. Meistens steht Koller jedoch zur Stelle, um die Situation zu entschärfen. In der 19. Spielminute liegt die Ballkontrolle wieder bei Sandersdorf. Zürbig bleibt hartnäckig, dennoch findet Wonneberger eine Chance und verwandelt sie auch zum 0:1. Keine 2 Minuten später liefert Koschnau von der Rechten den Ball an Sila und der belohnt sich mit dem 0:2 für Sandersdorf. Doch das schlägt die Zürbiger Jungs noch lange nicht die Luft raus. Immer weiter wird gegengehalten. Vor allem Koller wird auf die Probe gestellt. Er lässt sich aber auch nicht von den Bällen der Oberligisten einschüchtern und verhindert immer wieder Großchancen der Sandersdorfer. Die letzte Aktion der ersten Hälfte ist ein Durchbruch seitens Zürbig. Nach einem langen Ball von Koller und 2 Stationen später hat Nietzsche die Chance, kämpft sich bis zum Tor durch, doch der Abschluss wird von Eisfeld verhindert. In der zweiten Hälfte gelingt es dem FC, die Jungs in Weiß besser im Schach zu halten. In der 63. spielt sich Zürbig schnell nach vorne. Ball geht nach rechts an Hempel. Der flankt, kommt jedoch zu lang. Lindemann versucht es trotzdem, doch der Ball geht gerade so am langen Pfosten vorbei. Außer ein paar Auswechslungen passiert jedoch nicht mehr viel in dieser Partie. Das Endresultat ist ein 0:2. Sandersdorf geht also siegreich aus dieser Partie hinaus. Jedoch zeigen sich die Trainer beider Mannschaften positiv gestimmt.
4: Ja, wir wussten, dass es extrem schwer wird, überhaupt eine Runde weiterzukommen. Das war ein harter Brocken, 3 Ligen höher. Bin aber mega stolz auf die Mannschaft. Ja, wir haben alles aus uns rausgeholt. Wir wussten, dass wir nicht so viele Ballbesitzphasen haben werden. Hatten aber ja, in der zweiten Halbzeit eine Riesenchance, wo wir vielleicht das 1:2 machen können. Wer weiß, ob es dann noch gekippt wäre. Ja, aber so war es natürlich ein verdienter Sieg. Und wir können stolz sein, dass es halt ja, nur 0:2 war. Von daher bin ich sehr zufrieden mit der Mannschaft.
5: Ja, also wir haben gewonnen, wir sind eine Runde weiter. Das ist das, was wichtig ist, dass das Ergebnis ein bisschen zu niedrig ausgefallen ist für unsere Ansprüche. Das ist sicherlich auch klar. Aber in Summe haben wir versucht, den Gegner gut zu bespielen. Es ist uns in vielen Phasen auch gelungen. Wir waren nicht ganz zielstrebig, ja, wirklich tatsächlich im letzten Drittel. Haben ein bisschen zu verspielt, haben die Abschlüsse nicht genommen. Und die wir hatten, da waren wir dann nicht effizient genug. Das ist der Vorwurf, den wir uns machen müssen, so ein bisschen. Summa summarum sind wir eine Runde weiter, das war das, was zählt.
3: Auch die Leistung von Nick Koller war für Thomas Trost nicht zu vernachlässigen, während Thomas Sawetzki sich schon taktisch auf die Zukunft fokussierte.
4: Überragend, ja, also Weltklasse, muss man wirklich sagen, was er nochmal für Situationen rausgeholt hat, für Aktionen verteidigt hat oder gehalten hat. Das war ja sensationell, da können wir uns bedanken, sonst wäre es vielleicht auch höher ausgegangen, keine Frage. Da waren die ein oder anderen wirklich sensationellen Rettungstaten dabei. Aber das brauchst du halt auch in so einem Pokalspiel, da brauchst du halt einen guten Torhüter. Und nochmal super zufrieden, ja, weil ja, in der zweiten Halbzeit haben wir 0:0 gespielt und das nehmen wir mit in den ersten Spieltag gegen Brena, dieses Selbstvertrauen, dann, was wir dann daraus geschöpft haben. Und nächste Woche ist dann der erste Spieltag, da ja, werden wir dann bereit sein.
5: Wir wollen jetzt eine gute Trainingswoche hinlegen, ja, haben jetzt ein langes Wochenende, wo die Jungs natürlich frei bekommen, um dann den Fokus zu haben für das nächste Spiel. Es wird Frankfurt sein. Da müssen wir natürlich schon gegen Aufsteiger alles reinbringen. Das wird schwierig, weil wir es so nicht kennen. Das ist ein Auswärtsspiel. Aber für uns natürlich ganz gut, weil wir dann aus anderen Räumen agieren können. Das ist ganz schön. Heute war es mal natürlich so, dass wir da mit sehr viel Ballbesitz ausgestattet waren. Das werden wir natürlich in Frankfurt so ein bisschen anders vorfinden. Und das ist auch gut so, weil wir dann auch in Phasen umschalten können. Ja, das ist dann schon eher unser Spiel.
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3: Das Wärmenetz in Quellendorf hat im Juni einen wichtigen Meilenstein erreicht. Die Heizzentrale ist fertiggestellt und erfolgreich in Betrieb genommen. Die Wärmeversorgung erfolgt somit nun umweltfreundlich über eine Großwärmepumpe. Nach erfolgreichem Abschluss der Test- und Optimierungsphase arbeitet die Anlage nun im Regelbetrieb. Interessierte Bürger haben die Möglichkeit, die neue Heizzentrale am Donnerstag, den 3. September von 16 bis 18 Uhr zu besichtigen. In diesem Zeitraum werden jeweils zur halben und vollen Stunde kurze Führungen angeboten. Dabei erhalten die Besucher Einblicke in die Technik und die Funktionsweise der modernen Wärmeversorgung. Wo? Auf dem Gelände der Heizzentrale im Landwirtschaftsbetrieb der Quellendorfer Landwirte. Und das waren die aktuellen Nachrichten aus der RBW-Redaktion. Wir schauen jetzt noch auf den Wetterbericht und die Meldungen aus der Region. Morgen begrüßt Sie dann an gleicher Stelle meine Kollegin Zoe Müller. Bis dahin haben Sie eine schöne Zeit und auf Wiedersehen.

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3: Morgen erwarten wir einen entspannten Tag mit 24 Grad, also etwas kühler als gestern. Der Himmel bleibt teils sonnig, schließt sich aber zum Abend hin durch eine schwache Brise aus dem Osten. Mit Regen ist zum Glück nicht zu rechnen. Die kommenden Tage verlaufen ähnlich mit einem Höchstwert von 29 Grad. Somit haben wir eine angenehme trockene Restwoche.
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0: Hallo und herzlich willkommen zu unserer Dienstagsausgabe der Nachrichten hier bei RBW. Das Gesundheitszentrum Bitterfeld-Wolfen hat seine Tagesklinik umstrukturiert. Mit 200.000 Euro aus dem Krankenhausstrukturfonds wurde zum einen die ehemalige internistische Station M6 am Standort Bitterfeld zur Tagesklinik für Geriatrie umgebaut, die zuvor in Wolfen untergebracht war. Die dort frei gewordenen Räume wurden zum anderen für die Tagesklinik für Psychiatrie ausgebaut. Dr. René Rottleb, Geschäftsführer der Gesundheitszentrum Bitterfeld-Wolfen GmbH, sagte: Wir freuen uns, mit den beiden Tageskliniken die wohnortnahe Versorgung und Betreuung unserer Patienten auszubauen. So wird das Ziel erreicht, die Menschen in ihrem gewohnten Umfeld zu belassen und ein größtes Maß an Lebensqualität während und nach der Therapie zu erreichen. Heute starten wir mit dem Sommerinterview, welches das RBW Regionalfernsehen auf der Saalefee in Bernburg mit dem Landrat des Salzlandkreises Markus Bauer geführt hat. Verschiedene Themenbereiche wurden genauer beleuchtet, unter anderem auch, was in den Schulen in den Sommerferien gemacht wurde.
1: Herr Bauer, die Ferien sind zu Ende. Wir sind ja jetzt mitten im Sommerinterview. Die Ferien sind zu Ende. Schule hat begonnen, aber der Salzlandkreis war ja nicht untätig in der Ferienzeit. Was kann man denn berichten aus den Schulen im Kreis?
2: Also vielleicht auch mal im Rückspiegel und noch ganz aktuell. Die Ferien waren schön. Ich glaube, das Wetter hat gut gepasst. Viele Aktivitäten waren in der Region. Und das zeigt mir natürlich auch, dass man viele Familien wirklich auch viel erleben konnten. Und die Freibäder, die haben natürlich in der Region auch viel ausgemacht und die haben klar einen starken Zustrom gehabt. Und das ist ein deutliches Signal für wow. Und untätig waren wir auch nicht, weil natürlich Urlaubszeit, Ferienzeit spielt auch eine Rolle. Aber das Thema Investitionen in verschiedene Bereiche ist ja immer wichtig, weil wir kennen das ja oft, Investitionsstau, und dann wird es am Ende viel, viel teurer. Dem sind wir uns natürlich bewusst, und das ist, auch wenn es immer schwerfällt, wird ja oft gejammert, kein Geld da. Es ist natürlich eine Frage immer, Geld im Überfluss, was bedeutet das eigentlich überhaupt? Ja, ich glaube, wir müssen damit umgehen, dass gewisse Ressourcen zur Verfügung stehen und wo investieren wir die? Und das Thema Bildung ist für uns sehr, sehr wichtig. Ich hatte es ja vorhin schon skizziert. Das ist im Prinzip die Investition für die Kinder, die ja groß werden, ein Lebensgefühl entwickeln, Bildung erlangen und irgendwann hier in den Wirtschaftsalltag einsteigen oder in den Studium. Vielleicht werden sie auch Professor hier an der Hochschule. Also das ist vieles möglich und das braucht aber Grundlagen. Und darum investieren wir natürlich in unsere Schulen, zum Beispiel Wertehaltung. Ja, es wird saniert, es wird renoviert, es wird gereinigt. Das sind ja alles Aufgaben, die oft hinter den Kulissen stattfinden. Und da kann ich nur den Mitarbeiterinnen und Mitarbeitern auch Danke sagen für die, ich glaube, für die Feinfühligkeit zu sagen, auch mal dahinter zu gucken, wo man vielleicht nicht jeden Tag hinschaut. Und wir haben große Schulprojekte über verschiedene Förderprogramme, die ich jetzt gar nicht alle eingehen möchte und den Zuschauer damit belasten möchte. Aber ich möchte das Signal natürlich setzen, dass wir neben Sanierung, Renovierung auch reinvestieren in große Maßnahmen. Ein Grundschul- und Sekundarschulzentrum in der Einrichtung in Seeland. Dort werden wir viel investieren mit der Gemeinde dort, ca. 5 Millionen Euro. Das zeigt, dass auch der ländliche Raum. In der Begrifflichkeit störe ich mich sowieso, was ist ländlicher Raum? Ja, wir sind in 70% in Sachsen-Anhalt ländlicher Raum und das macht uns, glaube ich, auch aus. Und das hat aber die Aufgabe, damit man sich beschäftigt, dass Kinder auch vor Ort zur Schule gehen können. Ja, die Diskussion, die ist ja auch wie, ich sag mal, fast wie so ein

0: 8.500 Einwohner, mag ich mich vielleicht in der Zahl nicht ganz, vielleicht sind wir auch 9, also möchte ich jetzt gar nicht mich in der Zahl festmachen. Aber es ist eine kleine, schicke Einheitsgemeinde, in dem wir auch sagen, dort wird in den Gymnasialstandort investiert. Wir wollen, dass im ländlichen Raum auch ein Gymnasium besteht, nicht nur in den Mittelzentren, weil das ist ja immer, das ist die Frage, wo wohnen Familien? Mobilität ist so eine Frage. Man könnte natürlich sagen, wir haben nur noch ein Mittelzentrum, aber dann wird natürlich der ÖPNV auch teurer. Wir müssen die Kinder mehr durch die Gegend fahren. Das mag für den einen oder anderen vielleicht ein Argument sein, ja, das kostet halt Geld, ja. Aber ich glaube, Kinder nur über Land fahren zu lassen, ist nicht unbedingt der Auftrag, den wir haben. Wir möchten Kinder natürlich auch vor Ort zu haben, weil wir stärken damit die Sportvereine fort. Wir stärken damit auch die regionale Lebensqualität und, und. Es gelingt natürlich nicht überall, weil irgendwo muss man einen Standort festlegen. Ja? Und Calbe ist ein etablierter Standort für ein Gymnasium. Und darum haben wir uns da entschieden, stark zu investieren. Circa 10 Millionen Euro werden dort investiert in den nächsten, ja, ich sag mal, 2, 3 Jahren, um das nicht zu konkret zu machen, in dem Sinne, weil bei Bau wissen Sie selber, so einem alten Projekt oder Objekt kann das eine oder andere noch passieren. Aber weiter über Calbe, dann nach Bernburg. Wir haben hier eine Förderschule. Dort investieren wir auch 5 Millionen Euro in eine, ich glaube, in eine Zielgruppe, wo man sagen, wir brauchen dringend die Unterstützung, wir brauchen die Ausbildung für die Pädagogen, die dort jeden Tag in jedem Bereich herausragende Arbeit leisten, aber die sich natürlich auch wohlfühlen müssen. Und da haben wir gesagt, den Standort in der Stadt Bernburg, das heißt auch integriert, nicht irgendwo am Rand. Wir sehen, dass Schulen im Zentrum sein sollten, kurze Laufwege, merkbar, ja, und das macht auch ein Lebensgefühl aus. Das sind so die Projekte, die wir jetzt am Stegreif so haben. Und es passiert aber noch viel, viel mehr nebenbei, ob das in die IT-Ausstattung ist und viele andere Sachen, die wir machen. Ich glaube, da sind wir gut aufgestellt. Das ist förmlich der Ruf zu jungen Familien, zieht in den Salzlandkreis und baut euch hier die Zukunft auf. Und das glaubt eine Riesenchance.
1: Und dennoch müssen einige Kinder auspendeln, heißt also Stichwort Gastschulbeiträge, 400.000 Euro müssen gezahlt werden. Wie steht denn der Landrat dazu?
0: Ja, wenn ich salopp sagen würde, finde ich das manchmal argwöhnisch und Witz, aber weil ich einfach sage, wir haben eine Schullandschaft Sachsen-Anhalt, ich sage mal, wir haben eine Bildungslandschaft Deutschland und dann streiten wir uns drum, wenn ein Kind von A nach B in der Berufsschule geht, dann sollen Gastschulbeiträge bezahlen. Also für den Fachmann kann man das vielleicht in eine Erklärkurve bringen. Für den Betrachter und die Bürgerinnen und Bürger ist es eigentlich verrückt, dass wir, wenn wir Finanzen vom Land bekommen für unsere Aufgaben, dann auf einmal wieder was abgeben, weil ein Oberzentrum vielleicht schon wieder Arbeiten macht für die ganze Region. Ja? Und das ist eigentlich ein Punkt, den müssen wir auch stark diskutieren. Und weil eigentlich das Land Gastschulbeiträge abgeschafft hat, ist für mich die Frage natürlich, warum bringt man sowas wieder auf die politische Agenda? Manchmal kommt mir das dann vor, als ob man nach Auswegen sucht, andere Probleme zu lösen. Aber ich glaube, auf dem Rücken von Kindern oder von Aufgabenträgern ist es der falsche Weg. Zu sagen, wie konsolidiere ich auf Kosten anderer, mag im ersten Moment klug klingen und auf Schulter klopfen, aber für mich klingt es wirklich, wie ich es am Anfang gesagt habe, schon wie ein kleiner Witz. Und da müssen wir dringend dran arbeiten, weil ich glaube, das Geld von A nach B zu verschieben, da haben wir andere Aufgaben.
1: Herr Bauer, es war ein sehr heißer, ja, kann man fast sagen, sehr langer Sommer.
0: Mit allen Erlebnissen.
1: Mit allen Erlebnissen und auf jeden Fall Erlebnisse, und zwar die Seepferdchenkurse. Was hat sich denn da eigentlich dahinter so abgespielt?
0: Also um das auch in die richtige Bahn, auch im Verständnis zu bringen, wir machen ja als Landkreis nicht aktiv Kurse. Wir haben uns ja Partner gesucht, die vielfältig sind, die die Aufgaben sowieso auch oft machen. ASB in der Region, die DLRG, aber auch unsere Sportschwimmvereine in Aschersleben, Bernburg, Nienburg und, und. Also gibt es ja viele und wir stehen ganz am Anfang. Und wir stehen dann am Anfang, dass wir niederschwellig Angebote geben wollen, wo Eltern sagen, Mensch, mein Kind kann noch schwimmen, aber wir wollen einen haben, der das einmal mal anschaut. Ich kriege dann, wenn es passt, ein Zertifikat. Die reine Schwimmausbildung können wir gar nicht gewährleisten. Dazu wollen wir ja auch die Tür öffnen in Richtung dieser Partner,

0: wir haben, dass Eltern auch die Vereine, die Institutionen kennenlernen und sagen, Mensch, dort mache ich meinen Kurs. Ich finde Möglichkeiten, schwimmen zu lernen, weil wir stellen schon fest, auch wenn es eine Pflichtaufgabe in dem Schulsportunterricht ist, dass viele Kinder gar nicht so richtig schwimmen können. Und die Frage ist natürlich auch, wir können warten, wir können sagen, ja, das ist so eine Pflichtaufgabe, ist nicht unsere Aufgabe. Ja, das ist mir gesellschaftlich zu einfach. Wir haben, glaube ich, alle die Aufgabe zu schauen, dass es keine Badunfälle gibt. Der Badunfall hat ja nichts unbedingt damit zu tun, nur dass es ein Kind ist. Wir haben Badunfälle auch von vielen Erwachsenen, die gerade Hitze oder ich sage mal die klimatischen Bedingungen gar nicht so ernst nehmen und sagen, ich habe vergessen, was zu trinken oder ich gehe, weil ich gerade so geschwitzt habe, ins kalte Wasser und kühle mich ab. Ja, ist vielleicht in dem Moment eine gute Situation, aber da passieren halt viele Badunfälle oder Gewässer falsch einschätzen und. Das kennen wir ja alles aus unserer eigenen Erziehung und Entwicklung. Aber ich glaube auch, dass gerade in Corona die ein oder anderen Sachen passiert sind und vielleicht nicht passiert sind, wo man sagt, da müssen wir aufpassen, dass wirklich eine Gruppe uns nicht entfällt. Aber dass das Thema Schwimmen lernen immer wieder auf unserer Agenda steht. Darum sage ich, ich bin Ihnen dankbar, dass Sie so erfreut waren, als Sie die Pressemitteilung gelesen haben. Ich sage mal, das ist eigentlich gar kein Hochrektor. Das ist eigentlich eine normale gesellschaftliche Beschreibung, wo wir gesagt haben, wir wollen aber als Landkreis uns voranstellen, Partner suchen und eigentlich schon wieder Türen öffnen, weil wir geben dem ASB, den WLAG und den Wassersport- und Schwimmverein die Chance auch wieder, dass Eltern sie sehen. Also die Arbeit, wir wollen auch, dass die Arbeit der Vereine gesehen wird, gewertschätzt und vielleicht der eine sagt, da habe ich doch Lust, ich möchte auch mal Sicherheits, jetzt komme ich gar nicht auf den Fachbegriff, aber das ist ja egal, ich möchte hier beim DLRG einmal diese, wie der Rettungsschwimmer auch mal tragen oder auch mal oben auf dem Turm sitzen. Ich glaube schon, dass es auch eine Chance ist für die Zukunft der Freibäder, dass wir sagen, junge Kinder, die heute schwimmen lernen, die vielleicht Mitglied im DLRG wären oder die Lukas Mertens nacheifern wollen, unseren Olympiasieger.
1: Der im Übrigen Schirmherr ist, ne? Oder also mit.
0: Genau, den durften wir gewinnen, weil er auch ein Kind der Region ist. Auch da könnte man sagen, ja, der ist ja Magdeburger, warum macht er das nicht in Magdeburg? Ich glaube, Lukas Mertens würde es überall machen, wenn er gefragt wird und seine Zeit das natürlich zulässt. Weil ich sehe ihn wirklich als Kind der Region und wir müssen einfach auch da aufhören, an Kreis- oder Gemeindegrenzen hängen zu bleiben. Das ist eine gesellschaftliche Verantwortung. Schwimmen, so einfach es klingt, so wertvoll und wichtig ist es aber, in dieses Projekt zu investieren. Und das ist ja auch nicht, dass ich sage, wir investieren da Tausende. Wir geben Rahmenbedingungen. Wir unterstützen dank auch der Medienlandschaft hier in der Region, auch dank Ihnen, das in die Region, dass wir sagen, wir brauchen uns einander. Und das geht nur miteinander. Und wenn das alle Eltern wissen, dann ist es auch eine Chance für Eltern zu sagen, ich kann mein Kind da mal vorzeigen, kriege da Seepferdchen und fühle ich mich da auch ganz anders. Fachleute sollen das einschätzen und ich glaube, das ist eine Renaissance dann auch für Schwimm- und Sportvereine und so eine Idole wie Lukas Mertens brauchen wir.
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3: Mit Regen fiel am 21. August der Startschuss für den Landespokal Sachsen-Anhalt. Zum Auftakt gab es das Spiel David gegen Goliath, der Zürbiger FC gegen die SG Union Sandersdorf. Ganze 3 Ligen Abstand trennen die Teams. Jedoch hatte das nicht unbedingt etwas zu verheißen. Der unparteiische Ungar mit dem Startpfiff um 19 Uhr. Und trotz des schlechten Wetters fanden sich über 300 Zuschauer an diesem Abend auf dem Sportplatz in Zürbig ein. Gleich von Beginn an wird rigoros um den Ball gekämpft. Die Jungs aus der Landesklasse lassen Sandersdorf nicht ohne Kampf durch. In der 6. Spielminute brechen die Sandersdorfer dann jedoch endlich frei. Hamela an Wonneberger, der bleibt cool, Abgabe an Brunner, Koller zu weit außen, aber der lenkt die Kugel gerade noch ab. Starker Einsatz hier von der Zürbiger 33. Beide Teams haben hier ihre Chancen, doch Sandersdorf bricht wesentlich öfters durch. Meistens steht Koller jedoch zur Stelle, um die Situation zu entschärfen. In der 19. Spielminute liegt die Ballkontrolle wieder bei Sandersdorf. Zürbig bleibt hartnäckig, Dennoch findet Wonneberger eine Chance und verwandelt sie auch zum 0:1. Keine zwei Minuten später liefert Koschnau von der Rechten den Ball an Sieler und der belohnt sich mit dem 0:2 für Sandersdorf. Doch das schlägt die Zürbiger Jungs noch lange nicht die Luft raus. Immer weiter wird gegengehalten. Vor allem Koller wird auf die Probe gestellt. Er lässt sich aber auch nicht von den Bällen der Oberligisten einschüchtern und verhindert immer wieder Großchancen der Sandersdorfer. Die letzte Aktion der ersten Hälfte ist ein Durchbruch seitens Zürbig. Nach einem langen Ball von Koller und zwei Stationen später hat Nietzsche die Chance, kämpft sich bis zum Tor durch, doch der Abschluss wird von Eisfeld verhindert. In der zweiten Hälfte gelingt es dem FC, die Jungs in Weiß besser im Schach zu halten. In der 63. spielt sich Zürbig schnell nach vorne. Ball geht nach rechts an Hempel. Der flankt, kommt jedoch zu lang. Lindemann versucht es trotzdem, doch der Ball geht gerade so am langen Pfosten vorbei. Außer ein paar Auswechslungen passiert jedoch nicht mehr viel in dieser Partie. Das Endresultat ist ein 0:2. Sandersdorf geht also siegreich aus dieser Partie hinaus. Jedoch zeigen sich die Trainer beider Mannschaften positiv gestimmt.
4: Ja, wir wussten, dass es extrem schwer wird, überhaupt eine Runde weiterzukommen. Das war ein harter Brocken, drei Ligen höher. Bin aber mega stolz auf die Mannschaft. Ja, wir haben alles aus uns rausgeholt. Wir wussten, dass wir nicht so viele Ballbesitzphasen haben werden. Hatten aber in der zweiten Halbzeit eine Riesenchance, wo wir vielleicht das 1-2 machen können. Wer weiß, ob es dann noch gekippt wäre, ja, aber so war es natürlich ein verdienter Sieg und wir können stolz sein, dass es halt nur 0:2 war. Von daher bin ich sehr zufrieden mit der Mannschaft.
5: Ja, also wir haben gewonnen, wir sind eine Runde weiter, das ist das, was wichtig ist, dass das Ergebnis ein bisschen zu niedrig ausgefallen ist für unsere Ansprüche, das ist sicherlich auch klar. Aber in Summe haben wir versucht, den Gegner gut zu bespielen. Es ist uns in vielen Phasen auch gelungen. Wir waren nicht ganz zielstrebig wirklich tatsächlich im letzten Drittel. Haben ein bisschen zu verspielt, haben die Abschlüsse nicht genommen. Und die wir hatten, da waren wir dann nicht effizient genug. Das ist der Vorwurf, den wir uns machen müssen, so ein bisschen. Summa summarum, sind wir eine Runde weiter. Das war das, was zählt.
3: Auch die Leistung von Nick Koller war für Thomas Trost nicht zu vernachlässigen, während Thomas Sawetzki sich schon taktisch auf die Zukunft fokussierte.
4: Überragend, ja, also Weltklasse, muss man wirklich sagen, was er nochmal für Situationen rausgeholt hat, für Aktionen verteidigt hat oder gehalten hat. Das war ja sensationell, da können wir uns bedanken, sonst wäre es vielleicht auch höher ausgegangen, keine Frage. Da waren die ein oder anderen wirklich sensationellen Rettungstaten dabei. Aber das brauchst du halt auch in so einem Pokalspiel, da brauchst du halt einen guten Torhüter. Und nochmal super zufrieden, ja, weil in der zweiten Halbzeit haben wir 0:0 gespielt und das nehmen wir mit in den ersten Spieltag gegen Brena, dieses Selbstvertrauen, dann, was wir dann daraus geschöpft haben. Und nächste Woche ist dann der erste Spieltag, da ja, werden wir dann bereit sein.
5: Wir wollen jetzt eine gute Trainingswoche hinlegen, ja, haben jetzt ein langes Wochenende, wo die Jungs natürlich frei bekommen, um dann den Fokus zu haben für das nächste Spiel. Es wird Frankfurt sein. Da müssen wir natürlich schon gegen Aufsteiger alles reinbringen. Es wird schwierig, weil wir es so nicht kennen. Es ist ein Auswärtsspiel. Aber für uns natürlich ganz gut, weil wir dann aus anderen Räumen agieren können. Das ist ganz schön. Heute war es mal natürlich so, dass wir da mit sehr viel Ballbesitz ausgestattet waren. Das werden wir natürlich in Frankfurt so ein bisschen anders vorfinden. Und das ist auch gut so, weil wir dann auch in Phasen umschalten können. Ja, das ist dann schon eher unser Spiel.
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6: Das Wärmenetz in Quellendorf hat im Juni einen wichtigen Meilenstein erreicht. Die Heizzentrale ist fertiggestellt und erfolgreich in Betrieb genommen. Die Wärmeversorgung erfolgt somit nun umweltfreundlich über eine Großwärmepumpe. Nach erfolgreichem Abschluss der Test- und Optimierungsphase arbeitet die Anlage nun im Regelbetrieb. Interessierte Bürger haben die Möglichkeit, die neue Heizzentrale am Donnerstag, den 3. September von 16 bis 18 Uhr zu besichtigen. In diesem Zeitraum werden jeweils zur halben und vollen Stunde kurze Führungen angeboten. Dabei erhalten die Besucher Einblicke in die Technik und die Funktionsweise der modernen Wärmeversorgung. Wo? Auf dem Gelände der Heizzentrale im Landwirtschaftsbetrieb der Quellendorfer Landwirte. Und das waren die aktuellen Nachrichten aus der RBW-Redaktion. Wir schauen jetzt noch auf den Wetterbericht und die Meldungen aus der Region. Morgen begrüßt Sie dann an gleicher Stelle meine Kollegin Zoe Müller. Bis dahin haben Sie eine schöne Zeit und auf Wiedersehen.

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3: Morgen erwarten wir einen entspannten Tag mit 24 Grad, also etwas kühler als gestern. Der Himmel bleibt teils sonnig, schließt sich aber zum Abend hin durch eine schwache Brise aus dem Osten. Mit Regen ist zum Glück nicht zu rechnen. Die kommenden Tage verlaufen ähnlich mit einem Höchstwert von 29 Grad. Somit haben wir eine angenehme trockene Restwoche.
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0: Hallo und herzlich willkommen zu unserer Dienstagsausgabe der Nachrichten hier bei RBW. Das Gesundheitszentrum Bitterfeld-Wolfen hat seine Tagesklinik umstrukturiert. Mit 200.000 Euro aus dem Krankenhausstrukturfonds wurde zum einen die ehemalige internistische Station M6 am Standort Bitterfeld zur Tagesklinik für Geriatrie umgebaut, die zuvor in Wolfen untergebracht war. Die dort frei gewordenen Räume wurden zum anderen für die Tagesklinik für Psychiatrie ausgebaut. Dr. René Rottleb, Geschäftsführer der Gesundheitszentrum Bitterfeld-Wolfen GmbH, sagte: Wir freuen uns, mit den beiden Tageskliniken die wohnortnahe Versorgung und Betreuung unserer Patienten auszubauen. So wird das Ziel erreicht, die Menschen in ihrem gewohnten Umfeld zu belassen und ein größtes Maß an Lebensqualität während und nach der Therapie zu erreichen. Heute starten wir mit dem Sommerinterview, welches das RBW Regionalfernsehen auf der Saalefee in Bernburg mit dem Landrat des Salzlandkreises Markus Bauer geführt hat. Verschiedene Themenbereiche wurden genauer beleuchtet, unter anderem auch, was in den Schulen in den Sommerferien gemacht wurde.
1: Herr Bauer, die Ferien sind zu Ende. Wir sind ja jetzt mitten im Sommerinterview. Die Ferien sind zu Ende. Schule hat begonnen, aber der Salzlandkreis war ja nicht untätig in der Ferienzeit. Was kann man denn berichten aus den Schulen im Kreis?
2: Also vielleicht auch mal im Rückspiegel und noch ganz aktuell. Die Ferien waren schön. Ich glaube, das Wetter hat gut gepasst. Viele Aktivitäten waren in der Region. Und das zeigt mir natürlich auch, dass man viele Familien wirklich auch viel erleben konnten. Und die Freibäder, die haben natürlich in der Region auch viel ausgemacht und die haben klar einen starken Zustrom gehabt. Und das ist ein deutliches Signal für wow. Und untätig waren wir auch nicht, weil natürlich Urlaubszeit, Ferienzeit spielt auch eine Rolle. Aber das Thema Investitionen in verschiedene Bereiche ist ja immer wichtig, weil wir kennen das ja oft, Investitionsstau, und dann wird es am Ende viel, viel teurer. Dem sind wir uns natürlich bewusst, und das ist, auch wenn es immer schwerfällt, wird ja oft gejammert, kein Geld da. Es ist natürlich eine Frage immer, Geld im Überfluss, was bedeutet das eigentlich überhaupt? Ja, ich glaube, wir müssen damit umgehen, dass gewisse Ressourcen zur Verfügung stehen und wo investieren wir die? Und das Thema Bildung ist für uns sehr, sehr wichtig. Ich hatte es ja vorhin schon skizziert. Das ist im Prinzip die Investition für die Kinder, die ja groß werden, ein Lebensgefühl entwickeln, Bildung erlangen und irgendwann hier in den Wirtschaftsalltag einsteigen oder in den Studium. Vielleicht werden sie auch Professor hier an der Hochschule. Also das ist vieles möglich und das braucht aber Grundlagen. Und darum investieren wir natürlich in unsere Schulen, zum Beispiel Wertehaltung. Ja, es wird saniert, es wird renoviert, es wird gereinigt. Das sind ja alles Aufgaben, die oft hinter den Kulissen stattfinden. Und da kann ich nur den Mitarbeiterinnen und Mitarbeitern auch Danke sagen für die, ich glaube, für die Feinfühligkeit zu sagen, auch mal dahinter zu gucken, wo man vielleicht nicht jeden Tag hinschaut. Und wir haben große Schulprojekte über verschiedene Förderprogramme, die ich jetzt gar nicht alle eingehen möchte und den Zuschauer damit belasten möchte. Aber ich möchte das Signal natürlich setzen, dass wir neben Sanierung, Renovierung auch reinvestieren in große Maßnahmen. Ein Grundschul- und Sekundarschulzentrum in der Einrichtung in Seeland. Dort werden wir viel investieren mit der Gemeinde dort, ca. 5 Millionen Euro. Das zeigt, dass auch der ländliche Raum, in der Begrifflichkeit störe ich mich sowieso, was ist ländlicher Raum? Ja, wir sind in 70% in Sachsen-Anhalt ländlicher Raum und das macht uns, glaube ich, auch aus. Und das hat aber die Aufgabe, damit man sich beschäftigt, dass Kinder auch vor Ort zur Schule gehen können. Ja, die Diskussion, die ist ja auch wie, ich sag mal, fast wie so ein Leierkasten, ob das immer alles gut war. Und das finde ich auch gut, dass man mittlerweile sagt, wir brauchen Schulen im ländlichen Raum und sich vielleicht mal über neue Modelle unterhält oder Ideen, aber nicht die Schullandschaft immer zum Spielball der Politik macht. Wir müssen mal eine Kontinuität haben, dass wir sagen, die Schule, die heute hier investiert wird, in die investiert wird, die bleibt auch. Ja, und nicht die Frage, ja, was ist in 3 Jahren, wird mein Kind hier eingeschult und übermorgen muss es vielleicht wieder in eine andere Schule. Hat ja auch was mit für Entwicklung mit den Kindern zu tun. Ja, und darum starkes Signal im ländlichen Raum. Und wenn wir weitergehen auf der Investitionslandschaft in den Bildungsstandort, dann gehen wir über Kalbe. Kalbe ist ja eine Einheitsgemeinde in unserer Region, ca. 8.500 Einwohner. Mag ich mich vielleicht in der Zahl nicht ganz, vielleicht sind wir auch 9, also möchte ich jetzt gar nicht mich in der Zahl festmachen. Aber es ist eine kleine, schicke Einheitsgemeinde, in dem wir auch sagen, dort wird in den Gymnasialstandort investiert. Wir wollen, dass im ländlichen Raum auch ein Gymnasium besteht, nicht nur in den Mittezentren, weil das ist ja immer das ist die Frage, wo wohnen Familien? Mobilität ist so eine Frage. Man könnte natürlich sagen, wir haben nur noch ein Mittezentrum, aber dann wird natürlich der ÖPNV auch teurer. Wir müssen die Kinder mehr durch die Gegend fahren. Das mag für den einen oder anderen vielleicht ein Argument sein, ja, das kostet halt Geld, ja. Aber ich glaube, Kinder nur über Land fahren zu lassen, ist nicht unbedingt der Auftrag, den wir haben. Wir möchten Kinder natürlich auch vor Ort zu haben, weil wir stärken damit die Sportvereine fort. Wir stärken damit auch die regionale Lebensqualität und. Es gelingt natürlich nicht überall, weil irgendwo muss man einen Standort festlegen. Ja? Und Calbe ist ein etablierter Standort für ein Gymnasium. Und darum haben wir uns da entschieden, stark zu investieren. Circa 10 Millionen Euro werden dort investiert in den nächsten, ja, ich sag mal, 2-3 Jahren, um das nicht zu konkret zu machen in dem Sinne, weil bei Bau wissen Sie selber, so einem alten Projekt oder Objekt kann das eine oder andere noch passieren. Aber weiter über Calbe, dann nach Bernburg. Wir haben hier eine Förderschule. Dort investieren wir auch 5 Millionen Euro in eine, ich glaube, in eine Zielgruppe, wo man sagen, wir brauchen dringend die Unterstützung, wir brauchen die Ausbildung für die Pädagogen, die dort jeden Tag in jedem Bereich herausragende Arbeit leisten, aber die sich natürlich auch wohlfühlen müssen. Und da haben wir gesagt, den Standort in der Stadt Bernburg, das heißt auch integriert, nicht irgendwo am Rand. Wir sehen, dass Schulen im Zentrum sein sollten, kurze Laufwege, merkbar, ja, und das macht auch ein Lebensgefühl aus. Das sind so die Projekte, die wir jetzt am Stegreif so haben. Und es passiert aber noch viel, viel mehr nebenbei, ob das in die IT-Ausstattung ist und viele andere Sachen, die wir machen. Ich glaube, das ist immer gut aufgestellt. Das ist förmlich der Ruf zu jungen Familien, zieht in den Salzlandkreis und baut euch hier die Zukunft auf. Und das ist, glaube ich, eine Riesenchance.
1: Und dennoch müssen einige Kinder auspendeln. Heißt also, Stichwort Gastschulbeiträge, 400.000 Euro müssen gezahlt werden. Wie steht denn der Landrat dazu?
2: Ja. Wenn ich salopp sagen würde, finde ich das manchmal argwöhnlich und Witz, aber weil ich einfach sage, wir haben eine Schullandschaft Sachsen-Anhalt, ich sag mal, wir haben eine Bildungslandschaft Deutschland, und dann streiten wir uns drum, wenn ein Kind von A nach B in der Berufsschule geht, dann sollen Gastschulbeiträge bezahlen. Also für den Fachmann kann man das vielleicht in eine Erklärkurve bringen, für den Betrachter und die Bürgerinnen und Bürger ist es eigentlich verrückt, dass wir, wenn wir Finanzen vom Land bekommen für unsere Aufgaben, dann auf einmal wieder was abgeben, weil ein Oberzentrum vielleicht schon wieder Arbeiten macht für die ganze Region. Ja. Und das ist eigentlich ein Punkt, den müssen wir auch stark diskutieren. Und weil eigentlich das Land Gastschulbeiträge abgeschafft hat, ist für mich die Frage natürlich, warum bringt man sowas wieder auf die politische Agenda? Manchmal kommt mir das dann vor, als ob man nach Auswegen sucht, andere Probleme zu lösen. Aber ich glaube, auf dem Rücken von Kindern oder von Aufgabenträgern ist es der falsche Weg. Zu sagen, wie konsolidiere ich auf Kosten anderer, mag im ersten Moment klug klingen und auf Schulter klopfen. Aber für mich klingt es wirklich, wie ich es am Anfang gesagt habe, schon wie ein kleiner Witz. Und da müssen wir dringend dran arbeiten, weil ich glaube, das Geld von A nach B zu verschieben, da haben wir andere Aufgaben.
1: Herr Bauer, es war ein sehr heißer, ja, kann man fast sagen, sehr langer Sommer.
2: Mit allen Erlebnissen.
1: Mit allen Erlebnissen und auf jeden Fall Erlebnisse, und zwar die Seepferdchenkurse. Was hat sich denn da eigentlich dahinter so abgespielt?
2: Also um das auch in die richtige Bahn, auch im Verständnis zu bringen. Wir machen ja als Landkreis nicht aktiv Kurse. Wir haben uns ja Partner gesucht, die vielfältig sind, die Aufgaben sowieso auch oft machen. ASB, in der Region, die DLRG, aber auch unsere Sportschwimmvereine in Aschersleben, Bernburg, Nienburg und. Also gibt es ja viele und wir stehen ganz am Anfang. Und wir stehen dann am Anfang, dass wir niederschwellig Angebote geben wollen, wo Eltern sagen, Mensch, mein Kind kann noch schwimmen, aber wir wollen einen haben, der das einmal mal anschaut. Ich kriege dann, wenn es passt, ein Zertifikat. Die reine Schwimmausbildung können wir gar nicht gewährleisten. Dazu wollen wir ja auch die Tür öffnen in Richtung dieser Partner,

0: wir haben, dass Eltern auch die Vereine, die Institutionen kennenlernen und sagen, Mensch, dort mache ich meinen Kurs. Ich finde Möglichkeiten, schwimmen zu lernen, weil wir stellen schon fest, auch wenn es eine Pflichtaufgabe in dem Schulsportunterricht ist, dass viele Kinder gar nicht so richtig schwimmen können. Und die Frage ist natürlich auch, wir können warten, wir können sagen, ja, das ist so eine Pflichtaufgabe, ist nicht unsere Aufgabe. Ja, das ist mir gesellschaftlich zu einfach. Wir haben, glaube ich, alle die Aufgabe zu schauen, dass es keine Badeunfälle gibt. Der Badeunfall hat ja nichts unbedingt damit zu tun, nur dass es ein Kind ist. Wir haben Badeunfälle auch von vielen Erwachsenen, die gerade Hitze oder ich sage mal die klimatischen Bedingungen gar nicht so ernst nehmen und sagen, ich habe vergessen, was zu trinken oder ich gehe, weil ich gerade so geschwitzt habe, ins kalte Wasser und kühle mich ab. Ja, ist vielleicht in dem Moment eine gute Situation, aber da passieren halt viele Badeunfälle oder Gewässer falsch einschätzen und, und. Das kennen wir ja alles aus unserer eigenen Erziehung und Entwicklung. Aber ich glaube auch, dass gerade in Corona die ein oder anderen Sachen passiert sind und vielleicht nicht passiert sind, wo man sagt, da müssen wir aufpassen, dass wirklich eine Gruppe uns nicht entfällt. Aber dass das Thema Schwimmen lernen immer wieder auf unserer Agenda steht. Darum sage ich, ich bin Ihnen dankbar, dass Sie so erfreut waren, als Sie die Pressemitteilung gelesen haben. Ich sage mal, das ist eigentlich gar kein Hochrektor. Das ist eigentlich eine normale gesellschaftliche Beschreibung, wo wir gesagt haben, wir wollen aber als Landkreis uns voranstellen, Partner suchen und eigentlich schon wieder Türen öffnen, weil wir geben dem ASB, den WLAG und den Wassersport- und Schwimmverein die Chance auch wieder, dass Eltern sie sehen. Also die Arbeit, wir wollen auch, dass die Arbeit der Vereine gesehen wird, gewertschätzt und vielleicht der eine sagt, da habe ich doch Lust, ich möchte auch mal diese Sicherheits, jetzt komme ich gar nicht auf den Fachbegriff, aber das ist ja egal, ich möchte hier beim DLRG einmal diese, wie der Rettungsschwimmer auch mal tragen oder auch mal oben auf dem Turm sitzen. Ich glaube schon, dass es auch eine Chance ist für die Zukunft der Freibäder, dass wir sagen, junge Kinder, die heute schwimmen lernen, die vielleicht Mitglied im DLRG werden oder die Lukas Mertens nacheifern wollen, unseren Olympiasieger.
1: Der ja im Übrigen Schirmherr ist, ne? Oder so, also
0: Genau,
1: mit der
0: den
1: Aktion
0: durften wir
1: begleitet.
0: gewinnen, weil er auch ein Kind der Region ist. Auch da könnte man sagen, ja, der ist ja Magdeburger, warum macht er das nicht in Magdeburg? Ich glaube, Lukas Mertens würde es überall machen, wenn er gefragt wird und seine Zeit das natürlich zulässt. Weil ich sehe ihn wirklich als Kind der Region und wir müssen einfach auch da aufhören, an Kreis- oder Gemeindegrenzen hängen zu bleiben. Das ist eine gesellschaftliche Verantwortung. Schwimmen. So einfach es klingt, so wertvoll und wichtig ist es aber, in dieses Projekt zu investieren. Und das ist ja auch nicht, dass ich sage, wir investieren da Tausende. Wir geben Rahmenbedingungen, wir unterstützen dank auch der Medienlandschaft hier in der Region, auch dank Ihnen, das in die Region, dass wir sagen, wir brauchen uns einander und das geht nur miteinander. Und wenn das alle Eltern wissen, dann ist es auch eine Chance für Eltern zu sagen, ich kann mein Kind da mal vorzeigen, kriegt sein Seepferdchen und fühle ich mich da auch ganz anders. Fachleute sollen das einschätzen. Und ich glaube, das ist eine Renaissance dann auch für Schwimm- und Sportvereine. Und so eine Idole wie Lukas Mertens brauchen wir.
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3: Mit Regen fiel am 21. August der Startschuss für den Landespokal Sachsen-Anhalt. Zum Auftakt gab es das Spiel David gegen Goliath, der Zürbiger FC gegen die SG Union Sandersdorf. Ganze 3 Ligen Abstand trennen die Teams. Jedoch hatte das nicht unbedingt etwas zu verheißen. Der unparteiische Ungar mit dem Startpfiff um 19 Uhr. Und trotz des schlechten Wetters fanden sich über 300 Zuschauer an diesem Abend auf dem Sportplatz in Zürbig ein. Gleich von Beginn an wird rigoros um den Ball gekämpft. Die Jungs aus der Landesklasse lassen Sandersdorf nicht ohne Kampf durch. In der 6. Spielminute brechen die Sandersdorfer dann jedoch endlich frei. Hamela an Wonneberger, der bleibt cool, Abgabe an Brunner, Koller zu weit außen, aber der lenkt die Kugel gerade noch ab. Starker Einsatz hier von der Zürbiger 33. Beide Teams haben hier ihre Chancen, doch Sandersdorf bricht wesentlich öfters durch. Meistens steht Koller jedoch zur Stelle, um die Situation zu entschärfen. In der 19. Spielminute liegt die Ballkontrolle wieder bei Sandersdorf. Zürbig bleibt hartnäckig Dennoch findet Wonneberger eine Chance und verwandelt sie auch zum 0:1. Keine zwei Minuten später liefert Koschnau von der Rechten den Ball an Sila und der belohnt sich mit dem 0:2 für Sandersdorf. Doch das schlägt die Zürbiger Jungs noch lange nicht die Luft raus. Immer weiter wird gegengehalten. Vor allem Koller wird auf die Probe gestellt. Er lässt sich aber auch nicht von den Bällen der Oberligisten einschüchtern und verhindert immer wieder Großchancen der Sandersdorfer. Die letzte Aktion der ersten Hälfte ist ein Durchbruch seitens Zürbig. Nach einem langen Ball von Koller und zwei Stationen später hat Nietzsche die Chance, kämpft sich bis zum Tor durch, doch der Abschluss wird von Eisfeld verhindert. In der zweiten Hälfte gelingt es dem FC, die Jungs in Weiß besser im Schach zu halten. In der 63. spielt sich Zürbig schnell nach vorne. Ball geht nach rechts an Hempel. Der flankt, kommt jedoch zu lang. Lindemann versucht es trotzdem, doch der Ball geht gerade so am langen Pfosten vorbei. Außer ein paar Auswechslungen passiert jedoch nicht mehr viel in dieser Partie. Das Endresultat ist ein 0:2. Sandersdorf geht also siegreich aus dieser Partie hinaus. Jedoch zeigen sich die Trainer beider Mannschaften positiv gestimmt.
4: Wir wussten, dass es extrem schwer wird, überhaupt eine Runde weiterzukommen. Das war ein harter Brocken, drei Ligen höher. Bin aber mega stolz auf die Mannschaft. Ja, wir haben alles aus uns rausgeholt. Wir wussten, dass wir nicht so viele Ballbesitzphasen haben werden. Hatten aber ja, in der zweiten Halbzeit eine Riesenchance, wo wir vielleicht das 1-2 machen können. Wer weiß, ob es dann noch gekippt wäre. Ja, aber so war es natürlich ein verdienter Sieg. Und wir können stolz sein, dass es halt ja, nur 0-2 war. Von daher bin ich sehr zufrieden mit der Mannschaft.
5: Ja, also wir haben gewonnen, wir sind eine Runde weiter. Das ist das, was wichtig ist, dass das Ergebnis ein bisschen zu niedrig ausgefallen ist für unsere Ansprüche. Das ist sicherlich auch klar. Aber in Summe haben wir versucht, den Gegner gut zu bespielen. Es ist uns in vielen Phasen auch gelungen. Wir waren nicht ganz zielstrebig, ja, wirklich tatsächlich im letzten Drittel. Haben ein bisschen zu verspielt, haben die Abschlüsse nicht genommen. Und die wir hatten, da waren wir dann nicht effizient genug. Das ist der Vorwurf, den wir uns machen müssen, so ein bisschen. Summa summarum sind wir eine Runde weiter, das war das, was zählt.
3: Auch die Leistung von Nick Koller war für Thomas Trost nicht zu vernachlässigen, während Thomas Sawetzki sich schon taktisch auf die Zukunft fokussierte.
4: Überragend, ja, also Weltklasse, muss man wirklich sagen, was er nochmal für Situationen rausgeholt hat, für Aktionen verteidigt hat oder gehalten hat. Das war ja sensationell, da können wir uns bedanken, sonst wäre es vielleicht auch höher ausgegangen, keine Frage. Da waren die ein oder anderen wirklich sensationellen Rettungstaten dabei. Aber das brauchst du halt auch in so einem Pokalspiel, da brauchst du halt einen guten Torhüter. Und nochmal super zufrieden, ja, weil ja, in der zweiten Halbzeit haben wir 0-0 gespielt und das nehmen wir mit in den ersten Spieltag gegen Brena, dieses Selbstvertrauen, dann, was wir dann daraus geschöpft haben. Und nächste Woche ist dann der erste Spieltag, da ja, werden wir dann bereit sein.
5: Wir wollen jetzt eine gute Trainingswoche hinlegen, ja, haben jetzt ein langes Wochenende, wo die Jungs natürlich frei bekommen, um dann den Fokus zu haben für das nächste Spiel. Es wird Frankfurt sein. Da müssen wir natürlich schon gegen Aufsteiger alles reinbringen. Das wird schwierig, weil wir es so nicht kennen. Das ist ein Auswärtsspiel. Aber für uns natürlich ganz gut, weil wir dann aus anderen Räumen agieren können. Das ist ganz schön. Heute war es mal natürlich so, dass wir da mit sehr viel Ballbesitz ausgestattet waren. Das werden wir natürlich in Frankfurt so ein bisschen anders vorfinden. Und das ist auch gut so, weil wir dann auch in Phasen umschalten können. Ja, das ist dann schon eher unser Spiel.
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3: Das Wärmenetz in Quellendorf hat im Juni einen wichtigen Meilenstein erreicht. Die Heizzentrale ist fertiggestellt und erfolgreich in Betrieb genommen. Die Wärmeversorgung erfolgt somit nun umweltfreundlich über eine Großwärmepumpe. Nach erfolgreichem Abschluss der Test- und Optimierungsphase arbeitet die Anlage nun im Regelbetrieb. Interessierte Bürger haben die Möglichkeit, die neue Heizzentrale am Donnerstag, den 3. September von 16 bis 18 Uhr zu besichtigen. In diesem Zeitraum werden jeweils zur halben und vollen Stunde kurze Führungen angeboten. Dabei erhalten die Besucher Einblicke in die Technik und die Funktionsweise der modernen Wärmeversorgung. Wo? Auf dem Gelände der Heizzentrale im Landwirtschaftsbetrieb der Quellendorfer Landwirte. Und das waren die aktuellen Nachrichten aus der RBW-Redaktion. Wir schauen jetzt noch auf den Wetterbericht und die Meldungen aus der Region. Morgen begrüßt Sie dann an gleicher Stelle meine Kollegin Zoe Müller. Bis dahin haben Sie eine schöne Zeit und auf Wiedersehen.

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3: Morgen erwarten wir einen entspannten Tag mit 24 Grad, also etwas kühler als gestern. Der Himmel bleibt teils sonnig, schließt sich aber zum Abend hin durch eine schwache Brise aus dem Osten. Mit Regen ist zum Glück nicht zu rechnen. Die kommenden Tage verlaufen ähnlich mit einem Höchstwert von 29 Grad. Somit haben wir eine angenehme trockene Restwoche.
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0: Hallo und herzlich willkommen zu unserer Dienstagsausgabe der Nachrichten hier bei RBW. Das Gesundheitszentrum Bitterfeld-Wolfen hat seine Tagesklinik umstrukturiert. Mit 200.000 Euro aus dem Krankenhausstrukturfonds wurde zum einen die ehemalige internistische Station M6 am Standort Bitterfeld zur Tagesklinik für Geriatrie umgebaut, die zuvor in Wolfen untergebracht war. Die dort frei gewordenen Räume wurden zum anderen für die Tagesklinik für Psychiatrie ausgebaut. Dr. René Rottleb, Geschäftsführer der Gesundheitszentrum Bitterfeld-Wolfen GmbH, sagte: Wir freuen uns, mit den beiden Tageskliniken die wohnortnahe Versorgung und Betreuung unserer Patienten auszubauen. So wird das Ziel erreicht, die Menschen in ihrem gewohnten Umfeld zu belassen und ein größtes Maß an Lebensqualität während und nach der Therapie zu erreichen. Heute starten wir mit dem Sommerinterview, welches das RBW Regionalfernsehen auf der Saalefee in Bernburg mit dem Landrat des Salzlandkreises Markus Bauer geführt hat. Verschiedene Themenbereiche wurden genauer beleuchtet, unter anderem auch, was in den Schulen in den Sommerferien gemacht wurde.
1: Herr Bauer, die Ferien sind zu Ende. Wir sind ja jetzt mitten im Sommerinterview. Die Ferien sind zu Ende. Schule hat begonnen, aber der Salzlandkreis war ja nicht untätig in der Ferienzeit. Was kann man denn berichten aus den Schulen im Kreis?
2: Also vielleicht auch mal im Rückspiegel und noch ganz aktuell. Die Ferien waren schön. Ich glaube, das Wetter hat gut gepasst. Viele Aktivitäten waren in der Region. Und das zeigt mir natürlich auch, dass man viele Familien wirklich auch viel erleben konnten. Und die Freibäder, die haben natürlich in der Region auch viel ausgemacht und die haben klar einen starken Zustrom gehabt. Und das ist ein deutliches Signal für wow. Und untätig waren wir auch nicht, weil natürlich Urlaubszeit, Ferienzeit spielt auch eine Rolle. Aber das Thema Investitionen in verschiedene Bereiche ist ja immer wichtig, weil wir kennen das ja oft, Investitionsstau, und dann wird es am Ende viel, viel teurer. Dem sind wir uns natürlich bewusst, und das ist, auch wenn es immer schwerfällt, wird ja oft gejammert, kein Geld da. Es ist natürlich eine Frage immer, Geld im Überfluss, was bedeutet das eigentlich überhaupt? Ja, ich glaube, wir müssen damit umgehen, dass gewisse Ressourcen zur Verfügung stehen und wo investieren wir die? Und das Thema Bildung ist für uns sehr, sehr wichtig. Ich hatte es ja vorhin schon skizziert, das ist im Prinzip die Investition für die Kinder, die ja groß werden, ein Lebensgefühl entwickeln, Bildung erlangen. Und irgendwann hier in den Wirtschaftsalltag einsteigen oder in den Studium. Vielleicht werden sie auch Professor hier an der Hochschule. Also das ist vieles möglich. Und das braucht aber Grundlagen. Und darum investieren wir natürlich in unsere Schulen, zum Beispiel Wertehaltung. Ja, es wird saniert, es wird renoviert, es wird gereinigt. Das sind ja alles Aufgaben, die oft hinter den Kulissen stattfinden. Und da kann ich nur den Mitarbeiterinnen und Mitarbeitern auch Danke sagen für die, ich glaube, für die Feinfühligkeit zu sagen, auch mal dahinter zu gucken, wo man vielleicht nicht jeden Tag hinschaut. Und wir haben große Schulprojekte über verschiedene Förderprogramme, die ich jetzt gar nicht alle eingehen möchte und den Zuschauer damit belasten möchte. Aber ich möchte das Signal natürlich setzen, dass wir neben Sanierung, Renovierung auch reinvestieren in große Maßnahmen. Ein Grundschul- und Sekundarschulzentrum in der Einrichtung in Seeland. Dort werden wir viel investieren mit der Gemeinde dort, ca. 5 Millionen Euro. Das zeigt, dass auch der ländliche Raum, in der Begrifflichkeit störe ich mich sowieso, was ist ländlicher Raum? Ja, wir sind in 70% in Sachsen-Anhalt ländlicher Raum und das macht uns, glaube ich, auch aus. Und das hat aber die Aufgabe, damit man sich beschäftigt, dass Kinder auch vor Ort zur Schule gehen können. Ja, die Diskussion, die ist ja auch wie, ich sag mal, fast wie so ein Leierkasten, ob das immer alles gut war. Und das finde ich auch gut, dass man mittlerweile sagt, wir brauchen Schulen im ländlichen Raum und sich vielleicht mal über neue Modelle unterhält oder Ideen, aber nicht die Schullandschaft immer zum Spielball der Politik macht. Wir müssen mal eine Kontinuität haben, dass wir sagen, die Schule, die heute hier investiert wird, in die investiert wird, die bleibt auch. Ja, und nicht die Frage, ja, was ist in 3 Jahren, wird mein Kind hier eingeschult und übermorgen muss es vielleicht wieder in eine andere Schule. Hat ja auch was mit für Entwicklung mit den Kindern zu tun. Ja, und darum starkes Signal im ländlichen Raum. Und wenn wir weitergehen auf der Investitionslandschaft in den Bildungsstandort, dann gehen wir über Kalbe. Kalbe ist ja eine Einheitsgemeinde in unserer Region, ca.

0: mehr durch die Gegend fahren. Das mag für den einen oder anderen vielleicht ein Argument sein, ja, das kostet halt Geld, ja. Aber ich glaube, Kinder nur über Land fahren zu lassen, ist nicht unbedingt der Auftrag, den wir haben. Wir möchten Kinder natürlich auch vor Ort zu haben, weil wir stärken damit die Sportvereine fort. Wir stärken damit auch die regionale Lebensqualität und. Es gelingt natürlich nicht überall, weil irgendwo muss man einen Standort festlegen. Ja? Und Calbe ist ein etablierter Standort für ein Gymnasium. Und darum haben wir uns da entschieden, stark zu investieren. Circa 10 Millionen Euro werden dort investiert in den nächsten, ja, ich sag mal, 2, 3 Jahren, um das nicht zu konkret zu machen in dem Sinne, weil bei Bau wissen Sie selber, so einem alten Projekt oder Objekt kann das eine oder andere noch passieren. Aber weiter über Calbe, dann nach Bernburg. Wir haben hier eine Förderschule. Dort investieren wir auch 5 Millionen Euro in eine, ich glaube, in eine Zielgruppe, wo man sagen, wir brauchen dringend die Unterstützung, wir brauchen die Ausbildung für die Pädagogen, die dort jeden Tag in jedem Bereich herausragende Arbeit leisten, aber die sich natürlich auch wohlfühlen müssen. Und da haben wir gesagt, den Standort in der Stadt Bernburg. Das heißt auch integriert, nicht irgendwo am Rand. Wir sehen, dass Schulen im Zentrum sein sollten. Kurze Laufwege, merkbar. Ja, und das macht ja auch ein Lebensgefühl aus. Das sind so die Projekte, die wir jetzt am Stegreif so haben. Und es passiert aber noch viel, viel mehr nebenbei, ob das in die IT-Ausstattung ist und viele andere Sachen, die wir machen. Ich glaube, das sind wir gut aufgestellt. Das ist förmlich der Ruf zu jungen Familien, zieht in den Salzlandkreis. Und baut euch hier die Zukunft auf und das ist, glaube ich, eine Riesenchance.
1: Und dennoch müssen einige Kinder auspendeln, heißt also Stichwort Gastschulbeiträge, 400.000 Euro müssen gezahlt werden. Wie steht denn der Landrat dazu?
0: Ja, wenn ich salopp sagen würde, finde ich das manchmal argwöhnisch und Witz, aber weil ich einfach sage, wir haben eine Schullandschaft Sachsen-Anhalt, ich sage mal, wir haben eine Bildungslandschaft Deutschland und dann streiten wir uns drum. Wenn ein Kind von A nach B in der Berufsschule geht, dann sollen Gastschulbeiträge bezahlen. Also für den Fachmann kann man das vielleicht in eine Erklärkurve bringen. Für den Betrachter und die Bürgerinnen und Bürger ist es eigentlich verrückt, dass wir, wenn wir Finanzen vom Land bekommen für unsere Aufgaben, dann auf einmal wieder was abgeben, weil ein Oberzentrum vielleicht schon wieder Arbeiten macht für die ganze Region. Ja. Und das ist eigentlich ein Punkt, den müssen wir auch stark diskutieren. Und weil eigentlich das Land Gastschulbeiträge abgeschafft hat, ist für mich die Frage natürlich, warum bringt man sowas wieder auf die politische Agenda? Manchmal kommt mir das dann vor, als ob man nach Auswegen sucht, andere Probleme zu lösen. Aber ich glaube, auf dem Rücken von Kindern oder von Aufgabenträgern ist es der falsche Weg. Zu sagen, wie konsolidiere ich auf Kosten anderer, mag im ersten Moment klug klingen und auf Schulter klopfen, aber für mich klingt es wirklich, wie ich es am Anfang gesagt habe, schon wie ein kleiner Witz. Und da müssen wir dringend dran arbeiten, weil ich glaube, das Geld von A nach B zu verschieben, da haben wir andere Aufgaben.
1: Herr Bauer, es war ein sehr heißer, ja, kann man fast sagen, sehr langer Sommer.
0: Mit allen Erlebnissen.
1: Mit allen Erlebnissen und auf jeden Fall Erlebnisse, und zwar die Seepferdchenkurse. Was hat sich denn da eigentlich dahinter so abgespielt?
0: Also um das auch in die richtige Bahn, auch im Verständnis zu bringen. Wir machen ja als Landkreis nicht aktiv Kurse. Wir haben uns ja Partner gesucht, die vielfältig sind, die Aufgaben sowieso auch oft machen. ASB in der Region, die DLRG. Aber auch unsere Sportschwimmvereine in Aschersleben, Bernburg, Nienburg und. Also gibt es ja viele und wir stehen ganz am Anfang. Und wir stehen dann am Anfang, dass wir niederschwellig Angebote geben wollen, wo Eltern sagen, Mensch, mein Kind kann noch schwimmen, aber wir wollen einen haben, der das einmal mal anschaut. Ich kriege dann, wenn es passt, ein Zertifikat. Die reine Schwimmausbildung können wir gar nicht gewährleisten. Dazu wollen wir ja auch die Tür öffnen in Richtung dieser Partner, die wir haben, dass Eltern auch die Vereine, die Institutionen kennenlernen und sagen, Mensch, dort mache ich meinen Kurs. Ich finde Möglichkeiten, schwimmen zu lernen, weil wir stellen schon fest, auch wenn es eine Pflichtaufgabe in dem Schulsportunterricht ist, dass viele Kinder gar nicht so richtig schwimmen können. Und die Frage ist natürlich auch, wir können warten, wir können sagen, ja, das ist so Pflichtaufgabe, ist nicht unsere Aufgabe, ja, das ist mir gesellschaftlich zu einfach. Wir haben, glaube ich, alle die Aufgabe zu schauen, dass es keine Badeunfälle gibt. Der Badeunfall hat ja nichts unbedingt damit zu tun, nur dass es ein Kind ist. Wir haben

0: anderen Fällen auch von vielen Erwachsenen, die gerade Hitze oder ich sag mal die klimatischen Bedingungen gar nicht so ernst nehmen und sagen, ich habe vergessen, was zu trinken oder ich gehe, weil ich gerade so geschwitzt habe, ins kalte Wasser und kühle mich ab. Ja, ist vielleicht in dem Moment eine gute Situation, aber da passieren halt viele Bahnunfälle oder Gewässer falsch einschätzen und. Das kennen wir ja alles aus unserer eigenen Erziehung und Entwicklung. Aber ich glaube auch, dass gerade in Corona die ein oder anderen Sachen passiert sind und vielleicht nicht passiert sind, wo man sagt, da müssen wir aufpassen, dass wirklich eine Gruppe uns nicht entfällt. Aber dass das Thema Schwimmen lernen immer wieder auf unserer Agenda steht. Darum sage ich, ich bin Ihnen dankbar, dass Sie so erfreut waren, als Sie die Pressemitteilung gelesen haben. Ich sage mal, das ist eigentlich gar kein Hochrektor. Das ist eigentlich eine normale gesellschaftliche Beschreibung, wo wir gesagt haben, wir wollen aber als Landkreis uns voranstellen, Partner suchen und eigentlich schon wieder Türen öffnen, weil wir geben dem ASB, den WLAG und den Wassersport- und Schwimmverein die Chance auch wieder, dass Eltern sie sehen. Also die Arbeit, wir wollen auch, dass die Arbeit der Vereine gesehen wird, gewertschätzt und vielleicht der eine sagt, da habe ich doch Lust, ich möchte auch mal diese Sicherheits, jetzt komme ich gar nicht auf den Fachbegriff, aber das ist ja egal, ich möchte hier beim DLRG einmal diese, wie der Rettungsschwimmer auch mal tragen oder auch mal oben auf dem Turm sitzen. Ich glaube schon, dass es auch eine Chance ist für die Zukunft der Freibäder, dass wir sagen, junge Kinder, die heute schwimmen lernen, die vielleicht Mitglied im DLRG werden oder die Lukas Mertens nacheifern wollen, unseren Olympiasieger.
1: Der ja im Übrigen Schirmherr ist, ne? Oder so, also mit
0: Genau,
1: dieser,
0: den
1: hat sie
0: durften wir
1: begleitet.
0: gewinnen, weil er auch ein Kind der Region ist. Auch da könnte man sagen, ja, der ist ja Magdeburger, warum macht er das nicht in Magdeburg? Ich glaube, Lukas Mertens würde es überall machen, wenn er gefragt wird und seine Zeit das natürlich zulässt. Weil ich sehe ihn wirklich als Kind der Region und wir müssen einfach auch da aufhören, an Kreis- oder Gemeindegrenzen hängen zu bleiben. Das ist eine gesellschaftliche Verantwortung. Schwimmen. So einfach es klingt. So wertvoll und wichtig ist es aber, in dieses Projekt zu investieren. Und das ist ja auch nicht, dass ich sage, wir investieren da Tausende. Wir geben Rahmenbedingungen, wir unterstützen dank auch der Medienlandschaft hier in der Region, auch dank Ihnen, das in die Region, dass wir sagen, wir brauchen uns einander und das geht nur miteinander. Und wenn das alle Eltern wissen, dann ist es auch eine Chance für Eltern zu sagen, ich kann mein Kind da mal vorzeigen, kriegt sein Seepferdchen und fühle ich mich da auch ganz anders. Fachleute sollen das einschätzen. Und ich glaube, das ist eine Renaissance dann auch für Schwimm- und Sportvereine. Und so eine Idole wie Lukas Mertens brauchen wir.
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3: Mit Regen fiel am 21. August der Startschuss für den Landespokal Sachsen-Anhalt. Zum Auftakt gab es das Spiel David gegen Goliath, der Zürbiger FC gegen die SG Union Sandersdorf. Ganze 3 Ligen Abstand trennen die Teams. Jedoch hatte das nicht unbedingt etwas zu verheißen. Der unparteiische Ungar mit dem Startpfiff um 19 Uhr. Und trotz des schlechten Wetters fanden sich über 300 Zuschauer an diesem Abend auf dem Sportplatz in Zürbig ein. Gleich von Beginn an wird rigoros um den Ball gekämpft. Die Jungs aus der Landesklasse lassen Sandersdorf nicht ohne Kampf durch. In der 6. Spielminute brechen die Sandersdorfer dann jedoch endlich frei. Hamela an Wonneberger, der bleibt cool. Abgabe an Brunner, kollert zu weit außen, aber der lenkt die Kugel gerade noch ab. Starker Einsatz hier von der Zürbiger 33. Beide Teams haben hier ihre Chancen, doch Sandersdorf bricht wesentlich öfters durch. Meistens steht Koller jedoch zur Stelle, um die Situation zu entschärfen. In der 19. Spielminute liegt die Ballkontrolle wieder bei Sandersdorf. Zürbig bleibt hartnäckig, dennoch findet Wonneberger eine Chance und verwandelt sie auch zum 0:1. Keine 2 Minuten später liefert Koschnau von der Rechten den Ball an Sila und der belohnt sich mit dem 0:2 für Sandersdorf. Doch das schlägt die Zürbiger Jungs noch lange nicht die Luft raus. Immer weiter wird gegengehalten. Vor allem Koller wird auf die Probe gestellt. Er lässt sich aber auch nicht von den Bällen der Oberligisten einschüchtern und verhindert immer wieder

0: Großchancen der Sandersdorfer. Die letzte Aktion der ersten Hälfte ist ein Durchbruch seitens Zürbig. Nach einem langen Ball von Koller und zwei Stationen später hat Nietzsche die Chance, kämpft sich bis zum Tor durch, doch der Abschluss wird von Eisfeld verhindert. In der zweiten Hälfte gelingt es dem FC, die Jungs in Weiß besser im Schach zu halten. In der 63. spielt sich Zürbig schnell nach vorne. Ball geht nach rechts an Hempel. Der flankt, kommt jedoch zu lang. Lindemann versucht es trotzdem, doch der Ball geht gerade so am langen Pfosten vorbei. Außer ein paar Auswechslungen passiert jedoch nicht mehr viel in dieser Partie. Das Endresultat ist ein 0:2. Sandersdorf geht also siegreich aus dieser Partie hinaus. Jedoch zeigen sich die Trainer beider Mannschaften positiv gestimmt.
1: Wir wussten, dass es extrem schwer wird, überhaupt eine Runde weiterzukommen. Das war ein harter Brocken, drei Ligen höher. Bin aber mega stolz auf die Mannschaft. Ja, wir haben alles aus uns rausgeholt. Wir wussten, dass wir nicht so viele Ballbesitzphasen haben werden. Hatten aber ja, in der zweiten Halbzeit eine Riesenchance, wo wir vielleicht das 1-2 machen können. Wer weiß, ob es dann noch gekippt wäre. Ja, aber so war es natürlich ein verdienter Sieg. Und wir können stolz sein, dass es halt ja, nur 0-2 war. Von daher bin ich sehr zufrieden mit der Mannschaft.
2: Ja, also wir haben gewonnen, wir sind eine Runde weiter. Das ist das, was wichtig ist, dass das Ergebnis ein bisschen zu niedrig ausgefallen ist für unsere Ansprüche. Das ist sicherlich auch klar. Aber in Summe haben wir versucht, den Gegner gut zu bespielen. Es ist uns in vielen Phasen auch gelungen. Wir waren nicht ganz zielstrebig, ja, wirklich tatsächlich im letzten Drittel. Haben ein bisschen zu verspielt, haben die Abschlüsse nicht genommen. Und die wir hatten, da waren wir dann nicht effizient genug. Das ist der Vorwurf, den wir uns machen müssen, so ein bisschen. Summa summarum, sind wir eine Runde weiter, das war das, was zählt.
0: Auch die Leistung von Nick Koller war für Thomas Trost nicht zu vernachlässigen, während Thomas Sawetzki sich schon taktisch auf die Zukunft fokussierte.
1: Überragend, ja, also Weltklasse, muss man wirklich sagen, was er nochmal für Situationen rausgeholt hat, für Aktionen verteidigt hat oder gehalten hat. Das war ja sensationell, da können wir uns bedanken, sonst wäre es vielleicht auch höher ausgegangen, keine Frage. Da waren die ein oder anderen wirklich sensationellen Rettungstaten dabei. Aber das brauchst du halt auch in so einem Pokalspiel, da brauchst du halt einen guten Torhüter. Und nochmal super zufrieden, ja, weil ja, in der zweiten Halbzeit haben wir 0-0 gespielt. Und das nehmen wir mit in den ersten Spieltag gegen Brena. Dieses Selbstvertrauen, dann, was wir dann daraus geschöpft haben. Und nächste Woche ist dann der erste Spieltag, da ja, werden wir dann bereit sein.
2: Wir wollen jetzt eine gute Trainingswoche hinlegen. Ja, wir haben jetzt ein langes Wochenende, wo die Jungs natürlich frei bekommen, um dann den Fokus zu haben für das nächste Spiel. Es wird Frankfurt sein. Da müssen wir natürlich schon gegen Aufsteiger alles reinbringen. Das wird schwierig, weil wir es so nicht kennen. Das ist ein Auswärtsspiel. Auch für uns natürlich ganz gut, weil wir dann aus anderen Räumen agieren können. Das ist ganz schön. Heute war es mal natürlich so, dass wir da mit sehr viel Ballbesitz ausgestattet waren. Das werden wir natürlich in Frankfurt so ein bisschen anders vorfinden. Und das ist auch gut so, weil wir dann auch in Phasen umschalten können. Ja, das ist dann schon eher unser Spiel.
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4: Das Wärmenetz in Quellendorf hat im Juni einen wichtigen Meilenstein erreicht. Die Heizzentrale ist fertiggestellt und erfolgreich in Betrieb genommen. Die Wärmeversorgung erfolgt somit nun umweltfreundlich über eine Großwärmepumpe. Nach erfolgreichem Abschluss der Test- und Optimierungsphase arbeitet die Anlage nun im Regelbetrieb. Interessierte Bürger haben die Möglichkeit, die neue Heizzentrale am Donnerstag, den 3. September von 16 bis 18 Uhr zu besichtigen. In diesem Zeitraum werden jeweils zur halben und vollen Stunde kurze Führungen angeboten. Dabei erhalten die Besucher Einblicke in die Technik und die Funktionsweise der modernen Wärmeversorgung. Wo? Auf dem Gelände der Heizzentrale im Landwirtschaftsbetrieb der Quellendorfer Landwirte. Und das waren die aktuellen Nachrichten aus der RBW-Redaktion. Wir schauen jetzt noch auf den Wetterbericht und die Meldungen aus der Region. Morgen begrüßt Sie dann an gleicher Stelle meine Kollegin Zoe Müller. Bis dahin haben Sie eine schöne Zeit und auf Wiedersehen.

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3: Morgen erwarten wir einen entspannten Tag mit 24 Grad, also etwas kühler als gestern. Der Himmel bleibt teils sonnig, schließt sich aber zum Abend hin durch eine schwache Brise aus dem Osten. Mit Regen ist zum Glück nicht zu rechnen. Die kommenden Tage verlaufen ähnlich mit einem Höchstwert von 29 Grad. Somit haben wir eine angenehme trockene Restwoche.
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0: Hallo und herzlich willkommen zu unserer Dienstagsausgabe der Nachrichten hier bei RBW. Das Gesundheitszentrum Bitterfeld-Wolfen hat seine Tagesklinik umstrukturiert. Mit 200.000 Euro aus dem Krankenhausstrukturfonds wurde zum einen die ehemalige internistische Station M6 am Standort Bitterfeld zur Tagesklinik für Geriatrie umgebaut, die zuvor in Wolfen untergebracht war. Die dort frei gewordenen Räume wurden zum anderen für die Tagesklinik für Psychiatrie ausgebaut. Dr. René Rottleb, Geschäftsführer der Gesundheitszentrum Bitterfeld-Wolfen GmbH, sagte: Wir freuen uns, mit den beiden Tageskliniken die wohnortnahe Versorgung und Betreuung unserer Patienten auszubauen. So wird das Ziel erreicht, die Menschen in ihrem gewohnten Umfeld zu belassen und ein größtes Maß an Lebensqualität während und nach der Therapie zu erreichen. Heute starten wir mit dem Sommerinterview, welches das RBW Regionalfernsehen auf der Saalefee in Bernburg mit dem Landrat des Salzlandkreises Markus Bauer geführt hat. Verschiedene Themenbereiche wurden genauer beleuchtet, unter anderem auch, was in den Schulen in den Sommerferien gemacht wurde.
1: Herr Bauer, die Ferien sind zu Ende. Wir sind ja jetzt mitten im Sommerinterview. Die Ferien sind zu Ende. Schule hat begonnen, aber der Salzlandkreis war ja nicht untätig in der Ferienzeit. Was kann man dann berichten aus den Schulen im Kreis?
2: Also vielleicht auch mal im Rückspiegel und noch ganz aktuell. Die Ferien waren schön. Ich glaube, das Wetter hat gut gepasst. Viele Aktivitäten waren in der Region. Und das zeigt mir natürlich auch, dass man viele Familien wirklich auch viel erleben konnten. Und die Freibäder, die haben natürlich in der Region auch viel ausgemacht und die haben klar einen starken Zustrom gehabt. Und das ist ein deutliches Signal für wow. Und untätig waren wir auch nicht, weil natürlich Urlaubszeit, Ferienzeit spielt auch eine Rolle. Aber das Thema Investitionen in verschiedene Bereiche ist ja immer wichtig, weil wir kennen das ja oft, Investitionsstau, und dann wird es am Ende viel, viel teurer. Dem sind wir uns natürlich bewusst, und das ist, auch wenn es immer schwerfällt, wird ja oft gejammert, kein Geld da. Es ist natürlich eine Frage immer, Geld im Überfluss, was bedeutet das eigentlich überhaupt? Ja, ich glaube, wir müssen damit umgehen, dass gewisse Ressourcen zur Verfügung stehen, und wo investieren wir die? Und das Thema Bildung ist für uns sehr, sehr wichtig. Ich hatte es ja vorhin schon skizziert. Das ist im Prinzip die Investition für die Kinder, die ja groß werden, ein Lebensgefühl entwickeln, Bildung erlangen und irgendwann hier in den Wirtschaftsalltag einsteigen oder in den Studium. Vielleicht werden sie auch Professor hier an der Hochschule. Also das ist vieles möglich, und das braucht aber Grundlagen. Und darum investieren wir natürlich in unsere Schulen, zum Beispiel Wertehaltung. Ja, es wird saniert, es wird renoviert, es wird gereinigt. Das sind ja alles Aufgaben, die oft hinter den Kulissen stattfinden. Und da kann ich nur den Mitarbeitern und Mitarbeitern auch Danke sagen für die, ich glaube, für die Feinfühligkeit zu sagen, auch mal dahinter zu gucken, wo man vielleicht nicht jeden Tag hinschaut. Und wir haben große Schulprojekte über verschiedene Förderprogramme, die ich jetzt gar nicht alle eingehen möchte und den Zuschauer damit belasten möchte. Aber ich möchte das Signal natürlich setzen, dass wir neben Sanierung, Renovierung auch reinvestieren in große Maßnahmen. Ein Grundschul- und Sekundarschulzentrum in der Einrichtung in Seeland. Dort werden wir viel investieren mit der Gemeinde dort, ca. 5 Millionen Euro. Das zeigt, dass auch der ländliche Raum, in der Begrifflichkeit störe ich mich sowieso, was ist ländlicher Raum? Ja, wir sind in 70% in Sachsen-Anhalt ländlicher Raum, und das macht uns, glaube ich, auch aus. Und das hat aber die Aufgabe, damit man sich beschäftigt, dass Kinder auch vor Ort zur Schule gehen können. Ja, die Diskussion, die ist ja auch fast wie so ein Leierkasten, ob das immer alles gut war. Und das finde ich auch gut, dass man mittlerweile sagt, wir brauchen Schulen im ländlichen Raum und sich vielleicht mal über neue Modelle unterhält oder Ideen, aber nicht die Schullandschaft immer zum Spielball der Politik macht. Wir müssen mal eine Kontinuität haben, dass wir sagen, die Schule, die heute hier investiert wird, in die investiert wird, die bleibt auch. Ja, und nicht die Frage, ja, was ist in 3 Jahren, wird mein Kind hier eingeschult und übermorgen muss es vielleicht wieder in eine andere Schule, hat ja auch was mit für Entwicklung mit den Kindern zu tun. Ja, und darum starkes Signal im ländlichen Raum. Und wenn wir weitergehen auf der Investitionslandschaft in den Bildungsstandort, dann gehen wir über Kalbe. Kalbe ist ja eine Einheitsgemeinde in unserer Region, ca. 8.500 Einwohner. Mag ich mich vielleicht in der Zahl nicht ganz, vielleicht sind wir auch 9, also möchte ich jetzt gar nicht mich in der Zahl festmachen. Aber es ist eine kleine, schicke Einheitsgemeinde, in dem wir auch sagen, dort wird in den Gymnasialstandort investiert. Wir wollen, dass im ländlichen Raum auch ein Gymnasium besteht, nicht nur in den Mittezentren, weil das ist ja immer, das ist die Frage, wo wohnen Familien? Mobilität ist so eine Frage. Man könnte natürlich sagen, wir haben nur noch ein Mittezentrum, aber dann wird natürlich der ÖPNV auch teurer. Wir müssen die Kinder mehr durch die Gegend fahren. Das mag für den einen oder anderen vielleicht ein Argument sein, ja, das kostet halt Geld, ja. Aber ich glaube, Kinder nur über Land fahren zu lassen, ist nicht unbedingt der Auftrag, den wir haben. Wir möchten Kinder natürlich auch vor Ort zu haben, weil wir stärken damit die Sportvereine vor Ort. Wir stärken damit auch die regionale Lebensqualität und. Es gelingt natürlich nicht überall, weil irgendwo muss man einen Standort festlegen. Ja? Und Calbe ist ein etablierter Standort für ein Gymnasium. Und darum haben wir uns da entschieden, stark zu investieren. Circa 10 Millionen Euro werden dort investiert in den nächsten, ja, ich sag mal, 2-3 Jahren. Und das nicht zu konkret zu machen in dem Sinne, weil bei Bau, wissen Sie selber, so einem alten Projekt oder Objekt kann das eine oder andere noch passieren. Aber weiter über Calbe, dann nach Bernburg. Wir haben hier eine Förderschule. Dort investieren wir auch 5 Millionen Euro in eine, ich glaube, in eine Zielgruppe, wo man sagen, wir brauchen dringend die Unterstützung. Wir brauchen die Ausbildung für die Pädagogen, die dort jeden Tag in jedem Bereich herausragende Arbeit leisten, aber die sich natürlich auch wohlfühlen müssen. Und da haben wir gesagt, den Standort in der Stadt Bernburg, das heißt auch integriert, nicht irgendwo am Rand. Wir sehen, dass Schulen im Zentrum sein sollten. Kurze Laufwege, merkbar. Ja, und das macht auch ein Lebensgefühl aus. Das sind so die Projekte, die wir jetzt am Stegreif so haben. Und es passiert aber noch viel, viel mehr nebenbei, ob das in die IT-Ausstattung ist und viele andere Sachen, die wir machen. Ich glaube, das ist gut aufgestellt. Das ist förmlich der Ruf zu jungen Familien, zieht in den Salzlandkreis und baut euch hier die Zukunft auf. Und das glaubt eine Riesenchance.
1: Und dennoch müssen einige Kinder auspendeln. Heißt also, Stichwort Gastschulbeiträge, 400.000 Euro müssen gezahlt werden. Wie steht denn der Landrat dazu?
2: Ja, wenn ich salopp sagen würde, finde ich das manchmal argwöhnig und Witz. Aber weil ich einfach sage, wir haben eine Schullandschaft Sachsen-Anhalt. Ich sag mal, wir haben eine Bildungslandschaft Deutschland. Und dann streiten wir uns drum, wenn ein Kind von A nach B in der Berufsschule geht, dann sollen Gastschulbeiträge bezahlen. Also für den Fachmann kann man das vielleicht in eine Erklärkurve bringen. Für den Betrachter und die Bürgerinnen und Bürger ist es eigentlich verrückt, dass wir, wenn wir Finanzen vom Land bekommen für unsere Aufgaben, dann auf einmal wieder was abgeben, weil ein Oberzentrum vielleicht schon wieder Arbeiten macht für die ganze Region. Ja? Und das ist eigentlich ein Punkt, den müssen wir auch stark diskutieren. Und weil eigentlich das Land Gastschulbeiträge abgeschafft hat, ist für mich die Frage natürlich, warum bringt man sowas wieder auf die politische Agenda? Manchmal kommt mir das dann vor, als ob man nach Auswegen sucht, andere Probleme zu lösen. Aber ich glaube, auf dem Rücken von Kindern oder von Aufgabenträgern ist es der falsche Weg. Zu sagen, wie konsolidiere ich auf Kosten anderer, mag im ersten Moment klug klingen und auf Schulter klopfen, aber für mich klingt es wirklich, wie ich es am Anfang gesagt habe, schon wie ein kleiner Witz. Und da müssen wir dringend dran arbeiten, weil ich glaube, das Geld von A nach B zu verschieben, da haben wir andere Aufgaben.
1: Herr Bauer, es war ein sehr heißer, ja, kann man fast sagen, sehr langer Sommer.
2: Mit allen Erlebnissen.
1: Mit allen Erlebnissen und auf jeden Fall Erlebnisse, und zwar die Seepferdchenkurse. Was hat sich denn da eigentlich dahinter so abgespielt?
2: Also um das auch in die richtige Bahn auch im Verständnis zu bringen. Wir machen ja als Landkreis nicht aktiv Kurse. Wir haben uns ja Partner gesucht, die vielfältig sind, die die Aufgaben sowieso auch oft machen. ASB in der Region, die DLRG. Aber auch unsere Sportschwimmvereine in Aschersleben, Bernburg, Nienburg und. Also gibt es ja viele und wir stehen ganz am Anfang. Und wir stehen dann am Anfang, dass wir niederschwellig Angebote geben wollen, wo Eltern sagen, Mensch, mein Kind kann noch schwimmen, aber wir wollen einen haben, der das einmal mal anschaut. Ich kriege dann, wenn es passt, ein Zertifikat. Die reine Schwimmausbildung können wir gar nicht gewährleisten. Dazu wollen wir ja auch die Tür öffnen in Richtung dieser Partner, die wir haben, dass Eltern auch die Vereine, die Institutionen kennenlernen und sagen, Mensch, dort mache ich meinen Kurs. Ich finde Möglichkeiten, schwimmen zu lernen, weil wir stellen schon fest, auch wenn es eine Pflichtaufgabe in dem Schulsportunterricht ist, dass viele Kinder gar nicht so richtig schwimmen können. Und die Frage ist natürlich auch, wir können warten, wir können sagen, ja, das ist so eine Pflichtaufgabe, das ist nicht unsere Aufgabe. Ja, das ist mir gesellschaftlich zu einfach. Wir haben, glaube ich, alle die Aufgabe zu schauen, dass es keine Badunfälle gibt. Der Badunfall hat ja nichts unbedingt damit zu tun, nur dass es ein Kind ist. Wir haben Badunfälle auch von vielen Erwachsenen, die gerade Hitze oder ich sag mal die klimatischen Bedingungen gar nicht so ernst nehmen und sagen, ich habe vergessen, was zu trinken oder ich gehe, weil ich gerade so geschwitzt habe, ins kalte Wasser und kühle mich ab. Ja, ist vielleicht in dem Moment eine gute Situation, aber da passieren halt viele Badunfälle oder Gewässer falsch einschätzen und. Das kennen wir ja alles aus unserer eigenen Erziehung und Entwicklung. Aber ich glaube auch, dass gerade in Corona die ein oder anderen Sachen passiert sind und vielleicht nicht passiert sind, wo man sagt, da müssen wir aufpassen, dass wirklich eine Gruppe uns nicht entfällt. Aber dass das Thema Schwimmen lernen immer wieder auf unserer Agenda steht. Darum sage ich, ich bin Ihnen dankbar, dass Sie so erfreut waren, als Sie die Pressemitteilung gelesen haben. Ich sage mal, das ist eigentlich gar kein Hochrektor. Das ist eigentlich eine normale gesellschaftliche Beschreibung, wo wir gesagt haben, wir wollen aber als Landkreis uns voranstellen, Partner suchen und eigentlich schon wieder Türen öffnen, weil wir geben dem ASB, den WLAG und den Wassersport- und Schwimmverein die Chance auch wieder, dass Eltern sie sehen. Also die Arbeit, wir wollen auch, dass die Arbeit der Vereine gesehen wird, gewertschätzt und vielleicht der eine sagt, da habe ich doch Lust, ich möchte auch mal diese Sicherheits, jetzt komme ich gar nicht auf den Fachbegriff, aber das ist ja egal, ich möchte hier beim DLRG einmal diese, wie der Rettungsschwimmer auch mal tragen oder auch mal oben auf dem Turm sitzen. Ich glaube schon, dass es auch eine Chance ist für die Zukunft der Freibäder, dass wir sagen, junge Kinder, die heute schwimmen lernen, die vielleicht Mitglied im DLRG werden oder die Lukas Mertens nacheifern wollen, unseren Olympiasieger.
1: Der im Übrigen Schirmherr ist, ne? Oder so mit.
2: Genau, den durften wir gewinnen, weil er auch ein Kind der Region ist. Auch da könnte man sagen, ja, der ist ja Magdeburger, warum macht er das nicht in Magdeburg? Ich glaube, Lukas Mertens würde es überall machen, wenn er gefragt wird und seine Zeit das natürlich zulässt. Weil ich sehe ihn wirklich als Kind der Region und wir müssen einfach auch da aufhören, an Kreis- oder Gemeindegrenzen hängen zu bleiben. Das ist eine gesellschaftliche Verantwortung. Schwimmen, so einfach es klingt, so wertvoll und wichtig ist es aber, in dieses Projekt zu investieren. Und das ist ja auch nicht, dass ich sage, wir investieren da Tausende. Wir geben Rahmenbedingungen, wir unterstützen dank auch der Medienlandschaft hier in der Region, auch dank Ihnen, das in die Region, dass wir sagen, wir brauchen uns einander und das geht nur miteinander. Und wenn das alle Eltern wissen, dann ist es auch eine Chance für Eltern zu sagen, ich kann mein Kind da mal vorzeigen, kriege sein Seepferdchen und fühle ich mich da auch ganz anders. Fachleute sollen das einschätzen und ich glaube, das ist eine Renaissance dann auch für Schwimm- und Sportvereine und so eine Idole wie Lukas Mertens brauchen wir.
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0: Mit Regen fiel am 21. August der Startschuss für den Landespokal Sachsen-Anhalt. Zum Auftakt gab es das Spiel David gegen Goliath, der Zürbiger FC, gegen die SG Union Sandersdorf. Ganze 3 Ligen Abstand trennen die Teams. Jedoch hatte das nicht unbedingt etwas zu verheißen. Der unparteiische Ungar mit dem Startpfiff um 19 Uhr. Und trotz des schlechten Wetters fanden sich über 300 Zuschauer an diesem Abend auf dem Sportplatz in Zürbig ein. Gleich von Beginn an wird rigoros um den Ball gekämpft. Die Jungs aus der Landesklasse lassen Sandersdorf nicht ohne Kampf durch. In der 6. Spielminute brechen die Sandersdorfer dann jedoch endlich frei. Hamela an Wonneberger, der bleibt cool, Abgabe an Brunner, Koller zu weit außen, aber der lenkt die Kugel gerade noch ab. Starker Einsatz hier von der Zürbiger 33. Beide Teams haben hier ihre Chancen, doch Sandersdorf bricht wesentlich öfters durch. Meistens steht Koller jedoch zur Stelle, um die Situation zu entschärfen. In der 19. Spielminute liegt die Ballkontrolle wieder bei Sandersdorf. Zürbig bleibt hartnäckig, dennoch findet Wonneberger eine Chance und verwandelt sie auch zum 0:1.
4: Keine zwei Minuten später liefert Koschnau von der Rechten den Ball an Sieler und der belohnt sich mit dem 0:2 für Sandersdorf. Doch das schlägt die Zürbiger Jungs noch lange nicht die Luft raus. Immer weiter wird gegengehalten. Vor allem Koller wird auf die Probe gestellt. Er lässt sich aber auch nicht von den Bällen der Oberligisten einschüchtern und verhindert immer wieder Großchancen der Sandersdorfer. Die letzte Aktion der ersten Hälfte ist ein Durchbruch seitens Zürbig. Nach einem langen Ball von Koller und zwei Stationen später hat Nietzsche die Chance, kämpft sich bis zum Tor durch, doch der Abschluss wird von Eisfeld verhindert. In der zweiten Hälfte gelingt es dem FC, die Jungs in Weiß besser im Schach zu halten. In der 63. spielt sich Zürbig schnell nach vorne. Ball geht nach rechts an Hempel. Der flankt, kommt jedoch zu lang. Lindemann versucht es trotzdem, doch der Ball geht gerade so am langen Pfosten vorbei. Außer ein paar Auswechslungen passiert jedoch nicht mehr viel in dieser Partie. Das Endresultat ist ein 0:2. Sandersdorf geht also siegreich aus dieser Partie hinaus. Jedoch zeigen sich die Trainer beider Mannschaften positiv gestimmt.
5: Ja, wir wussten, dass es extrem schwer wird, überhaupt eine Runde weiterzukommen. Das war ein harter Brocken, drei Ligen höher. Bin aber mega stolz auf die Mannschaft. Ja, wir haben alles aus uns rausgeholt. Wir wussten, dass wir nicht so viele Ballbesitzphasen haben werden. Hatten aber ja, in der zweiten Halbzeit eine Riesenchance, wo wir vielleicht das 1-2 machen können. Wer weiß, ob es dann noch gekippt wäre, ja, aber so war es natürlich ein verdienter Sieg und wir können stolz sein, dass es halt ja, nur 0-2 war. Von daher bin ich sehr zufrieden mit der Mannschaft.
6: Ja, also wir haben gewonnen, wir sind eine Runde weiter, das ist das, was wichtig ist, dass das Ergebnis ein bisschen zu niedrig ausgefallen ist für unsere Ansprüche, das ist sicherlich auch klar. Aber in Summe haben wir versucht, den Gegner gut zu bespielen. Es ist uns in vielen Phasen auch gelungen. Wir waren nicht ganz zielstrebig ja, wirklich tatsächlich im letzten Drittel. Haben ein bisschen zu verspielt, haben die Abschlüsse nicht genommen. Und die wir hatten, da waren wir dann nicht effizient genug. Das ist der Vorwurf, den wir uns machen müssen, so ein bisschen. Summa summarum, sind wir eine Runde weiter. Das war das, was zählt.
4: Auch die Leistung von Nick Koller war für Thomas Trost nicht zu vernachlässigen. Während Thomas Sawetzki sich schon taktisch auf die Zukunft fokussierte.
5: Überragend, ja, also Weltklasse, muss man wirklich sagen, was er nochmal für Situationen rausgeholt hat, für Aktionen verteidigt hat oder gehalten hat. Das war ja sensationell, da können wir uns bedanken, sonst wäre es vielleicht auch höher ausgegangen, keine Frage. Da waren die ein oder anderen wirklich sensationellen Rettungstaten dabei. Aber das brauchst halt auch in so einem Pokalspiel, da brauchst halt einen guten Torhüter. Und nochmal super zufrieden, ja, weil ja, in der zweiten Halbzeit haben wir 0-0 gespielt und das nehmen wir mit in den ersten Spieltag gegen Brena, dieses Selbstvertrauen, dann, was wir dann daraus geschöpft haben. Und nächste Woche ist dann der erste Spieltag, da ja, werden wir dann bereit sein.
6: Wir wollen jetzt eine gute Trainingswoche hinlegen, ja, haben jetzt ein langes Wochenende, wo die Jungs natürlich frei bekommen, um dann den Fokus zu haben für das nächste Spiel. Es wird Frankfurt sein. Da müssen wir natürlich schon gegen Aufsteiger alles reinbringen. Das wird schwierig, weil wir es so nicht kennen. Das ist ein Auswärtsspiel. Aber für uns natürlich ganz gut, weil wir dann aus anderen Räumen agieren können. Das ist ganz schön. Heute war es mal natürlich so, dass wir da mit sehr viel Ballbesitz ausgestattet waren. Das werden wir natürlich in Frankfurt so ein bisschen anders vorfinden. Und das ist auch gut so, weil wir dann auch in Phasen umschalten können. Ja, das ist dann schon eher unser Spiel.
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0: Das Wärmenetz in Quellendorf hat im Juni einen wichtigen Meilenstein erreicht. Die Heizzentrale ist fertiggestellt und erfolgreich in Betrieb genommen. Die Wärmeversorgung erfolgt somit nun umweltfreundlich über eine Großwärmepumpe. Nach erfolgreichem Abschluss der Test- und Optimierungsphase arbeitet die Anlage nun im Regelbetrieb. Interessierte Bürger haben die Möglichkeit, die neue Heizzentrale am Donnerstag, den 3. September von 16 bis 18 Uhr zu besichtigen. In diesem Zeitraum werden jeweils zur halben und vollen Stunde kurze Führungen angeboten. Dabei erhalten die Besucher Einblicke in die Technik und die Funktionsweise der modernen Wärmeversorgung. Wo auf dem Gelände der Heizzentrale im Landwirtschaftsbetrieb der Quellendorfer Landwirte. Und das waren die aktuellen Nachrichten aus der RBW-Redaktion. Wir schauen jetzt noch auf den Wetterbericht und die Meldungen aus der Region. Morgen begrüßt Sie dann an gleicher Stelle meine Kollegin Zoe Müller. Bis dahin haben Sie eine schöne Zeit und auf Wiedersehen.

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3: Morgen erwarten wir einen entspannten Tag mit 24 Grad, also etwas kühler als gestern. Der Himmel bleibt teils sonnig, schließt sich aber zum Abend hin durch eine schwache Brise aus dem Osten. Mit Regen ist zum Glück nicht zu rechnen. Die kommenden Tage verlaufen ähnlich mit einem Höchstwert von 29 Grad. Somit haben wir eine angenehme trockene Restwoche.
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Hallo und herzlich willkommen zu unserer Dienstagsausgabe der Nachrichten hier bei RBW. Das Gesundheitszentrum Bitterfeld-Wolfen hat seine Tagesklinik umstrukturiert. Mit 200.000 Euro aus dem Krankenhausstrukturfonds wurde zum einen die ehemalige internistische Station M6 am

0: Standort Bitterfeld zur Tagesklinik für Geriatrie umgebaut, die zuvor in Wolfen untergebracht war. Die dort frei gewordenen Räume wurden zum anderen für die Tagesklinik für Psychiatrie ausgebaut. Dr. René Rottleb, Geschäftsführer der Gesundheitszentrum Bitterfeld-Wolfen G GmbH, sagte: Wir freuen uns, mit den beiden Tageskliniken die wohnortnahe Versorgung und Betreuung unserer Patienten auszubauen. So wird das Ziel erreicht, die Menschen in ihrem gewohnten Umfeld zu belassen und ein größtes Maß an Lebensqualität während und nach der Therapie zu erreichen. Heute starten wir mit dem Sommerinterview, welches das RBW Regionalfernsehen auf der Saalefee in Bernburg mit dem Landrat des Salzlandkreises Markus Bauer geführt hat. Verschiedene Themenbereiche wurden genauer beleuchtet, unter anderem auch, was in den Schulen in den Sommerferien gemacht wurde.
1: Herr Bauer, die Ferien sind zu Ende. Wir sind ja jetzt mitten im Sommerinterview. Die Ferien sind zu Ende. Schule hat begonnen, aber der Salzlandkreis war ja nicht untätig in der Ferienzeit. Was kann man denn berichten aus den Schulen im Kreis?
2: Also vielleicht auch mal im Rückspiegel und noch ganz aktuell. Die Ferien waren schön. Ich glaube, das Wetter hat gut gepasst. Viele Aktivitäten waren in der Region. Und das zeigt mir natürlich auch, dass man viele Familien wirklich auch viel erleben konnten. Und die Freibäder, die haben natürlich in der Region auch viel ausgemacht und die haben klar einen starken Zustrom gehabt. Und das ist ein deutliches Signal für wow. Und untätig waren wir auch nicht, weil natürlich Urlaubszeit, Ferienzeit spielt auch eine Rolle. Aber das Thema Investitionen in verschiedene Bereiche ist ja immer wichtig, weil wir kennen das ja oft, Investitionsstau, und dann wird es am Ende viel, viel teurer. Dem sind wir uns natürlich bewusst, und das ist, auch wenn es immer schwerfällt, wird ja oft gejammert, kein Geld da. Es ist natürlich eine Frage immer, Geld im Überfluss, was bedeutet das eigentlich überhaupt? Ja, ich glaube, wir müssen damit umgehen, dass gewisse Ressourcen zur Verfügung stehen und wo investieren wir die? Und das Thema Bildung ist für uns sehr, sehr wichtig. Ich hatte es ja vorhin schon skizziert. Das ist im Prinzip die Investition für die Kinder, die ja groß werden, ein Lebensgefühl entwickeln, Bildung erlangen und irgendwann hier in den Wirtschaftsalltag einsteigen oder in den Studium. Vielleicht werden sie auch Professor hier an der Hochschule. Also das ist vieles möglich und das braucht aber Grundlagen. Und darum investieren wir natürlich in unsere Schulen, zum Beispiel Wertehaltung. Ja, es wird saniert, es wird renoviert, es wird gereinigt. Das sind ja alles Aufgaben, die oft hinter den Kulissen stattfinden. Und da kann ich nur den Mitarbeitern und Mitarbeitern auch Danke sagen für die, ich glaube, für die Feinfühligkeit zu sagen, auch mal dahinter zu gucken, wo man vielleicht nicht jeden Tag hinschaut. Und wir haben große Schulprojekte über verschiedene Förderprogramme, die ich jetzt gar nicht alle eingehen möchte und den Zuschauer damit belasten möchte. Aber ich möchte das Signal natürlich setzen, dass wir neben Sanierung, Renovierung auch reinvestieren in große Maßnahmen. Ein Grundschul- und Sekundarschulzentrum in der Einrichtung in Seeland. Dort werden wir viel investieren mit der Gemeinde dort, ca. 5 Millionen Euro. Das zeigt, dass auch der ländliche Raum, in der Begrifflichkeit störe ich mich sowieso, was ist ländlicher Raum? Ja, wir sind in 70% in Sachsen-Anhalt ländlicher Raum und das macht uns, glaube ich, auch aus. Und das hat aber die Aufgabe, damit man sich beschäftigt, dass Kinder auch vor Ort zur Schule gehen können. Ja, die Diskussion, die ist ja auch fast wie so ein Leierkasten, ob das immer alles gut war. Und das finde ich auch gut, dass man mittlerweile sagt, wir brauchen Schulen im ländlichen Raum und sich vielleicht mal über neue Modelle unterhält oder Ideen, aber nicht die Schullandschaft immer zum Spielball der Politik macht. Wir müssen mal eine Kontinuität haben, dass wir sagen, die Schule, die heute hier investiert wird, in die investiert wird, die bleibt auch. Ja, und nicht die Frage, ja, was ist in 3 Jahren, wird mein Kind hier eingeschult und übermorgen muss es vielleicht wieder in eine andere Schule, hat ja auch was mit für Entwicklung mit den Kindern zu tun. Ja, und darum starkes Signal im ländlichen Raum. Und wenn wir weitergehen auf der Investitionslandschaft in den Bildungsstandort, dann gehen wir über Kalbe. Kalbe ist ja eine Einheitsgemeinde in unserer Region, ca. 8.500 Einwohner. Mag ich mich vielleicht in der Zahl nicht ganz, vielleicht sind wir auch 9, also möchte ich jetzt gar nicht mich in der Zahl festmachen. Aber es ist eine kleine, schicke Einheitsgemeinde, in dem wir auch sagen, dort wird in den Gymnasialstandort investiert. Wir wollen, dass im ländlichen Raum auch ein Gymnasium besteht, nicht nur in den Mittelzentren, weil das ist ja immer, das ist die Frage, wo wohnen Familien? Mobilität ist so eine Frage. Man könnte natürlich sagen, wir haben nur noch ein Mittelzentrum, aber dann wird natürlich der ÖPNV auch teurer. Wir müssen die Kinder

0: stark zu investieren. Circa 10 Millionen Euro werden dort investiert in den nächsten, ja, ich sag mal 2, 3 Jahren, um das nicht zu konkret zu machen in dem Sinne, weil bei Bau wissen Sie selber, so einem alten Projekt oder Objekt kann das eine oder andere noch passieren. Aber weiter über Calwe dann nach Bernburg. Wir haben hier eine Förderschule. Dort investieren wir auch 5 Millionen Euro in eine, ich glaube, in eine Zielgruppe, wo man sagen, wir brauchen dringend die Unterstützung, wir brauchen die Ausbildung für die Pädagogen, die dort jeden Tag in jedem Bereich herausragende Arbeit leisten, aber die sich natürlich auch wohlfühlen müssen. Und da haben wir gesagt, den Standort in der Stadt Bernburg, das heißt auch integriert, nicht irgendwo am Rand. Wir sehen, dass Schulen im Zentrum sein sollten, kurze Laufwege, merkbar, ja, und das macht ja auch ein Lebensgefühl aus. Das sind so die Projekte, die wir jetzt am Stegreif so haben. Und es passiert aber noch viel, viel mehr nebenbei, ob das in die IT-Ausstattung ist und viele andere Sachen, die wir machen. Ich glaube, da sind wir gut aufgestellt. Das ist förmlich der Ruf zu jungen Familien, zieht in den Salzlandkreis und baut euch hier die Zukunft auf. Und das ist, glaube ich, eine Riesenchance.
1: Und dennoch müssen einige Kinder auspendeln, heißt also Stichwort Gastschulbeiträge, 400.000 Euro müssen gezahlt werden. Wie steht denn der Landrat dazu?
0: Ja. Wenn ich salopp sagen würde, finde ich das manchmal argwöhnisch und Witz, aber weil ich einfach sage, wir haben eine Schullandschaft Sachsen-Anhalt, ich sage mal, wir haben eine Bildungslandschaft Deutschland und dann streiten wir uns drum, wenn ein Kind von A nach B in der Berufsschule geht, dann sollen Gastschulbeiträge bezahlen. Also für den Fachmann kann man das vielleicht in eine Erklärkurve bringen, für den Betrachter und die Bürgerinnen und Bürger ist es eigentlich verrückt, dass wir, wenn wir Finanzen vom Land bekommen für unsere Aufgaben, dann auf einmal wieder was abgeben, weil ein Oberzentrum vielleicht schon wieder Arbeiten macht für die ganze Region. Ja? Und das ist eigentlich ein Punkt, den müssen wir auch stark diskutieren. Und weil eigentlich das Land Gastschulbeiträge abgeschafft hat, ist für mich die Frage natürlich, warum bringt man sowas wieder auf die politische Agenda? Manchmal kommt mir das dann vor, als ob man nach Auswegen sucht, andere Probleme zu lösen. Aber ich glaube, auf dem Rücken von Kindern oder von Aufgabenträgern ist es der falsche Weg. Zu sagen, wie konsolidiere ich auf Kosten anderer, mag im ersten Moment klug klingen und auf Schulter klopfen. Aber für mich klingt es wirklich, wie ich es am Anfang gesagt habe, schon wie ein kleiner Witz. Und da müssen wir dringend dran arbeiten, weil ich glaube, das Geld von A nach B zu verschieben, da haben wir andere Aufgaben.
1: Herr Bauer, es war ein sehr heißer, ja, kann man fast sagen, sehr langer Sommer.
0: Mit allen Erlebnissen.
1: Mit allen Erlebnissen und auf jeden Fall Erlebnisse, und zwar die Seepferdchenkurse. Was hat sich denn da eigentlich dahinter so abgespielt?
0: Also um das auch in die richtige Bahn, auch im Verständnis zu bringen, wir machen ja als Landkreis nicht aktiv Kurse. Wir haben uns ja Partner gesucht, die vielfältig sind, die die Aufgaben sowieso auch oft machen. ASB in der Region, die DLRG. Aber auch unsere Sportschwimmvereine in Aschersleben, Bernburg, Nienburg und. Also gibt es ja viele und wir stehen ganz am Anfang. Und wir stehen dann am Anfang, dass wir niederschwellig Angebote geben wollen, wo Eltern sagen, Mensch, mein Kind kann noch schwimmen, aber wir wollen einen haben, der das einmal mal anschaut. Ich kriege dann, wenn es passt, ein Zertifikat. Die reine Schwimmausbildung können wir gar nicht gewährleisten. Dazu wollen wir ja auch die Tür öffnen in Richtung dieser Partner, die wir haben, dass Eltern auch die Vereine, die Institutionen kennenlernen und sagen, Mensch, dort mache ich meinen Kurs. Ich finde Möglichkeiten, schwimmen zu lernen, weil wir stellen schon fest, auch wenn es eine Pflichtaufgabe in dem Schulsportunterricht ist, dass viele Kinder gar nicht so richtig schwimmen können. Und die Frage ist natürlich auch, wir können warten, wir können sagen, ja, das ist so Pflichtaufgabe, ist nicht unsere Aufgabe. Ja, das ist mir gesellschaftlich zu einfach. Wir haben, glaube ich, alle die Aufgabe zu schauen, dass es keine Badeunfälle gibt. Der Badeunfall hat ja nichts unbedingt damit zu tun, nur dass es ein Kind ist. Wir haben Badeunfälle auch von vielen Erwachsenen, die gerade Hitze oder ich sage mal die klimatischen Bedingungen gar nicht so ernst nehmen und sagen, ich habe vergessen, was zu trinken oder ich gehe, weil ich gerade so geschwitzt habe, ins kalte Wasser und kühle mich ab. Ja, ist vielleicht in dem Moment eine gute Situation, aber da passieren halt viele Badeunfälle oder Gewässer falsch einschätzen und. Das kennen wir ja alles aus unserer eigenen Erziehung und Entwicklung. Aber ich glaube auch, dass gerade in Corona die ein oder anderen Sachen passiert sind, wo

0: und vielleicht nicht passiert sind, wo man sagt, da müssen wir aufpassen, dass wirklich eine Gruppe uns nicht entfällt. Aber dass das Thema Schwimmen lernen immer wieder auf unserer Agenda steht. Darum sage ich, ich bin Ihnen dankbar, dass Sie so erfreut waren, als Sie die Pressemitteilung gelesen haben. Ich sage mal, das ist eigentlich gar kein Hochrektoren. Das ist eigentlich eine normale gesellschaftliche Beschreibung, wo wir gesagt haben, wir wollen aber als Landkreis uns voranstellen, Partner suchen und eigentlich schon wieder Türen öffnen, weil wir geben dem ASB, den WLAG und den Wassersport- und Schwimmverein die Chance auch wieder, dass Eltern sie sehen. Also die Arbeit, wir wollen auch, dass die Arbeit der Vereine gesehen wird, gewertschätzt und vielleicht der eine sagt, da habe ich doch Lust, ich möchte auch mal diese Sicherheits-, jetzt komme ich gar nicht auf den Fachbegriff, aber das ist ja egal, ich möchte hier beim DLRG einmal diese, wie der Rettungsschwimmer auch mal tragen oder auch mal oben auf dem Turm sitzen. Ich glaube schon, dass es auch eine Chance ist für die Zukunft der Freibäder, dass wir sagen, junge Kinder, die heute schwimmen lernen, die vielleicht Mitglied im DLRG werden oder die Lukas Mertens nacheifern wollen, unseren Olympiasieger.
1: Der ja im Übrigen Schirmherr ist, ne? Oder so, also
0: Genau,
1: hat
0: den
1: sie
0: durften wir
1: begleitet.
0: gewinnen, weil er auch ein Kind der Region ist. Auch da könnte man sagen, ja, der ist ja Magdeburger, warum macht er das nicht in Magdeburg? Ich glaube, Lukas Mertens würde es überall machen, wenn er gefragt wird und seine Zeit das natürlich zulässt. Weil ich sehe ihn wirklich als Kind der Region und wir müssen einfach auch da aufhören, an Kreis- oder Gemeindegrenzen hängen zu bleiben. Das ist eine gesellschaftliche Verantwortung. Schwimmen. So einfach es klingt, so wertvoll und wichtig ist es aber, in dieses Projekt zu investieren. Und das ist ja auch nicht, dass ich sage, wir investieren da Tausende. Wir geben Rahmenbedingungen. Wir unterstützen dank auch der Medienlandschaft hier in der Region, auch dank Ihnen, das in die Region, dass wir sagen, wir brauchen uns einander. Und das geht nur miteinander. Und wenn das alle Eltern wissen, dann ist es auch eine Chance für Eltern zu sagen, ich kann mein Kind da mal vorzeigen, kriegt sein Seepferdchen und fühle ich mich da auch ganz anders. Fachleute sollen das einschätzen. Und ich glaube, das ist eine Renaissance dann auch für Schwimm- und Sportvereine. Und so eine Idole wie Lukas Mertens brauchen wir.
2: 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Gefragt, geprüft, geplant, gestartet. So könnte man die Entstehungsgeschichte für einen neuen Hingucker im Staßfurter Ortsteil Löderburg stark verkürzt formulieren. Auf dem Dorfplatz nahe dem Feuerwehrgerätehaus wurde jetzt eine Solarpowerbank in Betrieb genommen. Finanziert wurde das Projekt durch die Energie Mittelsachsen GmbH und deren Tochterunternehmen Glascom Salzlandkreis GmbH. Dem vorausgegangen war eine gezielte Anfrage nach einer solchen Bank aus den Reihen des Löderburger Ortschaftsrates. Die am Mittwoch offiziell in Betrieb genommene Anlage wird mit Solarzellen betrieben und ermöglicht es, via Induktionsflächen und USB-Schnittstellen Handys und andere mobile Endgeräte kostenfrei zu laden. Es handelt sich dabei quasi um eine Powerbank fürs ganze Dorf, sagt augenzwinkernd EMS-Geschäftsführer Jens Brenner. Die Nutzer können hier Musik hören, plaudern oder die Bank ganz einfach als sonnige Sitzgelegenheit nutzen. Die Bank ist täglich betriebsbereit, solange die Sonne die nötige Energie bereitstellt. Der Zörbiger FC war am vergangenen Wochenende im Landespokal Sachsen-Anhalt gefordert. In ihrem ersten Pflichtspiel der neuen Saison empfingen die Zörbiger die höherklassige SG Union Sandersdorf. Die Landesklassenmannschaft hoffte dabei natürlich auf die Pokalsensation gegen den favorisierten Gegner.
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4: Mit Regen fiel am 21. August der Startschuss für den Landespokal Sachsen-Anhalt. Zum Auftakt gab es das Spiel David gegen Goliath, der Zürbiger FC gegen die SG Union Sandersdorf. Ganze 3 Ligen Abstand trennen die Teams. Jedoch hatte das nicht unbedingt etwas zu verheißen. Der unparteiische Ungar mit dem Startpfiff um 19 Uhr. Und trotz des schlechten Wetters fanden sich über 300 Zuschauer an diesem Abend auf dem Sportplatz in Zürbig ein. Gleich von Beginn an wird rigoros um den Ball gekämpft. Die Jungs aus der Landesklasse lassen Sandersdorf nicht ohne Kampf durch. In der 6. Spielminute brechen die Sandersdorfer dann jedoch endlich frei. Hamela an Wonneberger, der bleibt cool, Abgabe an Brunner, Koller zu weit außen, aber der lenkt die Kugel gerade noch ab. Starker Einsatz hier von der Zürbiger 33. Beide Teams haben hier ihre Chancen, doch Sandersdorf bricht wesentlich öfters durch. Meistens steht Koller jedoch zur Stelle, um die Situation zu entschärfen. In der 19. Spielminute liegt die Ballkontrolle wieder bei Sandersdorf. Zürbig bleibt hartnäckig, dennoch findet Wonneberger eine Chance und verwandelt sie auch zum 0:1. Keine zwei Minuten später liefert Koschnau von der Rechten den Ball an Sila und der belohnt sich mit dem 0:2 für Sandersdorf. Doch das schlägt die Zürbiger Jungs noch lange nicht die Luft raus. Immer weiter wird gegengehalten. Vor allem Koller wird auf die Probe gestellt. Er lässt sich aber auch nicht von den Bällen der Oberligisten einschüchtern und verhindert immer wieder Großchancen der Sandersdorfer. Die letzte Aktion der ersten Hälfte ist ein Durchbruch seitens Zürbig. Nach einem langen Ball von Koller und zwei Stationen später hat Nietzsche die Chance, kämpft sich bis zum Tor durch, doch der Abschluss wird von Eisfeld verhindert. In der zweiten Hälfte gelingt es dem FC, die Jungs in Weiß besser im Schach zu halten. In der 63. spielt sich Zürbig schnell nach vorne. Ball geht nach rechts an Hempel. Der flankt, kommt jedoch zu lang. Lindemann versucht es trotzdem, doch der Ball geht gerade so am langen Pfosten vorbei. Außer ein paar Auswechslungen passiert jedoch nicht mehr viel in dieser Partie. Das Endresultat ist ein 0:2. Sandersdorf geht also siegreich aus dieser Partie hinaus. Jedoch zeigen sich die Trainer beider Mannschaften positiv gestimmt.
5: Wir wussten, dass es extrem schwer wird, überhaupt eine Runde weiterzukommen. Das war ein harter Brocken, drei Ligen höher. Bin aber mega stolz auf die Mannschaft. Ja, wir haben alles aus uns rausgeholt. Wir wussten, dass wir nicht so viele Ballbesitzphasen haben werden. Hatten aber ja, in der zweiten Halbzeit eine Riesenchance, wo wir vielleicht das 1-2 machen können. Wer weiß, ob es dann noch gekippt wäre, ja, aber so war es natürlich ein verdienter Sieg. Und wir können stolz sein, dass es halt ja, nur 0-2 war. Von daher bin ich sehr zufrieden mit der Mannschaft.
6: Ja, also wir haben gewonnen, wir sind eine Runde weiter. Das ist das, was wichtig ist, dass das Ergebnis ein bisschen zu niedrig ausgefallen ist für unsere Ansprüche. Das ist sicherlich auch klar. Aber in Summe haben wir versucht, den Gegner gut zu bespielen. Es ist uns in vielen Phasen auch gelungen. Wir waren nicht ganz zielstrebig, ja, wirklich tatsächlich im letzten Drittel. Haben ein bisschen zu verspielt, haben die Abschlüsse nicht genommen. Und die wir hatten, da waren wir dann nicht effizient genug. Das ist der Vorwurf, den wir uns machen müssen, so ein bisschen. Summa summarum sind wir eine Runde weiter, das war das, was zählt.
4: Auch die Leistung von Nick Koller war für Thomas Trost nicht zu vernachlässigen, während Thomas Sawetzki sich schon taktisch auf die Zukunft fokussierte.
5: Überragend, ja, also Weltklasse, muss man wirklich sagen, was er nochmal für Situationen rausgeholt hat, für Aktionen verteidigt hat oder gehalten hat. Das war ja sensationell, da können wir uns bedanken, sonst wäre es vielleicht auch höher ausgegangen, keine Frage. Da waren die ein oder anderen wirklich sensationellen Rettungstaten dabei. Aber das brauchst du halt auch in so einem Pokalspiel, da brauchst du halt einen guten Torhüter. Und nochmal super zufrieden, ja, weil ja, in der zweiten Halbzeit haben wir 0-0 gespielt und das nehmen wir mit in den ersten Spieltag gegen Brena, dieses Selbstvertrauen, dann, was wir dann daraus geschöpft haben. Und nächste Woche ist dann der erste Spieltag, da ja, werden wir dann bereit sein.
6: Wir wollen jetzt eine gute Trainingswoche hinlegen, ja, haben jetzt ein langes Wochenende, wo die Jungs natürlich frei bekommen, um dann den Fokus zu haben für das nächste Spiel. Es wird Frankfurt sein. Da müssen wir natürlich schon gegen den Aufsteiger alles reinbringen. Es wird schwierig, weil wir es so nicht kennen. Es ist ein Auswärtsspiel. Aber für uns natürlich ganz gut, weil wir dann aus anderen Räumen agieren können. Das ist ganz schön. Heute war es mal natürlich so, dass wir da mit sehr viel Ballbesitz ausgestattet waren. Das werden wir natürlich in Frankfurt so ein bisschen anders vorfinden. Und das ist auch gut so, weil wir dann auch in Phasen umschalten können. Ja, das ist dann schon eher unser Spiel.
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2: Das Wärmenetz in Quellendorf hat im Juni einen wichtigen Meilenstein erreicht.

Die Heizzentrale ist fertiggestellt und erfolgreich in Betrieb genommen. Die Wärmeversorgung erfolgt somit nun umweltfreundlich über eine Großwärmepumpe. Nach erfolgreichem Abschluss der Test- und Optimierungsphase arbeitet die Anlage nun im Regelbetrieb. Interessierte Bürger haben die Möglichkeit, die neue Heizzentrale am Donnerstag, den 3. September von 16 bis 18 Uhr zu besichtigen. In diesem Zeitraum werden jeweils zur halben und vollen Stunde kurze Führungen angeboten. Dabei erhalten die Besucher Einblicke in die Technik und die Funktionsweise der modernen Wärmeversorgung. Wo? Auf dem Gelände der Heizzentrale im Landwirtschaftsbetrieb der Quellendorfer Landwirte. Und das waren die aktuellen Nachrichten aus der RBW-Redaktion. Wir schauen jetzt noch auf den Wetterbericht und die Meldungen aus der Region. Morgen begrüßt Sie dann an gleicher Stelle meine Kollegin Zoe Müller. Bis dahin haben Sie eine schöne Zeit und auf Wiedersehen.

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3: Morgen erwarten wir einen entspannten Tag mit 24 Grad, also etwas kühler als gestern. Der Himmel bleibt teils sonnig, schließt sich aber zum Abend hin durch eine schwache Brise aus dem Osten. Mit Regen ist zum Glück nicht zu rechnen. Die kommenden Tage verlaufen ähnlich mit einem Höchstwert von 29 Grad. Somit haben wir eine angenehme trockene Restwoche.
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Hallo und herzlich willkommen zu unserer Dienstagsausgabe der Nachrichten hier bei RBW. Das Gesundheitszentrum Bitterfeld-Wolfen hat seine Tagesklinik umstrukturiert. Mit 200.000 Euro aus dem Krankenhausstrukturfonds wurde zum einen die ehemalige internistische Station M6 am Standort Bitterfeld zur Tagesklinik für Geriatrie umgebaut, die zuvor in Wolfen untergebracht war. Die dort frei gewordenen Räume wurden zum anderen für die Tagesklinik für Psychiatrie ausgebaut. Dr. René Rottleb, Geschäftsführer der Gesundheitszentrum Bitterfeld-Wolfen GmbH, sagte: Wir freuen uns, mit den beiden Tageskliniken die wohnortnahe Versorgung und Betreuung unserer Patienten auszubauen. So wird das Ziel erreicht, die Menschen in ihrem gewohnten Umfeld zu belassen und ein größtes Maß

0: an Lebensqualität während und nach der Therapie zu erreichen. Heute starten wir mit dem Sommerinterview, welches das RBB Regionalfernsehen auf der Saale Fee in Bernburg mit dem Landrat des Salzlandkreises Markus Bauer geführt hat. Verschiedene Themenbereiche wurden genauer beleuchtet, unter anderem auch, was in den Schulen in den Sommerferien gemacht wurde.
1: Herr Bauer, die Ferien sind zu Ende. Wir sind ja jetzt mitten im Sommerinterview. Die Ferien sind zu Ende. Schule hat begonnen, aber der Salzlandkreis war ja nicht untätig in der Ferienzeit. Was kann man denn berichten aus den Schulen im Kreis?
2: Also vielleicht auch mal im Rückspiegel und noch ganz aktuell. Die Ferien waren schön. Ich glaube, das Wetter hat gut gepasst. Viele Aktivitäten waren in der Region. Und das zeigt man natürlich auch, dass man dass viele Familien wirklich auch viel erleben konnten. Und die Freibäder, die haben natürlich in der Region auch viel ausgemacht und die haben klar einen starken Zustrom gehabt. Und das ist ein deutliches Signal für wow. Und untätig waren wir auch nicht, weil natürlich Urlaubszeit, Ferienzeit spielt auch eine Rolle. Aber das Thema Investitionen in verschiedene Bereiche ist ja immer wichtig, weil wir kennen das ja oft, Investitionsstau, und dann wird es am Ende viel, viel teurer. Dem sind wir uns natürlich bewusst, und das ist, auch wenn es immer schwerfällt, wird ja oft gejammert, kein Geld da. Es ist natürlich eine Frage immer, Geld im Überfluss, was bedeutet das eigentlich überhaupt? Ja, ich glaube, wir müssen damit umgehen, dass gewisse Ressourcen zur Verfügung stehen und wo investieren wir die? Und das Thema Bildung ist für uns sehr, sehr wichtig. Ich hatte es ja vorhin schon skizziert. Das ist im Prinzip die Investition für die Kinder, die ja groß werden, ein Lebensgefühl entwickeln, Bildung erlangen und irgendwann hier in den Wirtschaftsalltag einsteigen oder in den Studium. Vielleicht werden sie auch Professor hier an der Hochschule. Also das ist vieles möglich und das braucht aber Grundlagen. Und darum investieren wir natürlich in unsere Schulen, zum Beispiel Wertehaltung. Ja, es wird saniert, es wird renoviert, es wird gereinigt. Das sind ja alles Aufgaben, die oft hinter den Kulissen stattfinden. Und da kann ich nur den Mitarbeiterinnen und Mitarbeitern auch Danke sagen für die, ich glaube, für die Feinfühligkeit zu sagen, auch mal dahinter zu gucken, wo man vielleicht nicht jeden Tag hinschaut. Und wir haben große Schulprojekte über verschiedene Förderprogramme, die ich jetzt gar nicht alle eingehen möchte und den Zuschauer damit belasten möchte. Aber ich möchte das Signal natürlich setzen, dass wir neben Sanierung, Renovierung auch reinvestieren in große Maßnahmen. Ein Grundschul- und Sekundarschulzentrum in der Einheitsgemeinde Seeland. Dort werden wir viel investieren mit der Gemeinde dort, ca. 5 Millionen Euro. Das zeigt, dass auch der ländliche Raum, in der Begrifflichkeit störe ich mich sowieso, was ist ländlicher Raum? Ja, wir sind in 70% in Sachsen-Anhalt ländlicher Raum und das macht uns, glaube ich, auch aus. Und das hat aber die Aufgabe, damit man sich beschäftigt, dass Kinder auch vor Ort zur Schule gehen können. Ja, die Diskussion, die ist ja auch wie, ich sag mal, fast wie so ein Leierkasten, ob das immer alles gut war. Und das finde ich auch gut, dass man mittlerweile sagt, wir brauchen Schulen im ländlichen Raum und sich vielleicht mal über neue Modelle unterhält oder Ideen, aber nicht die Schullandschaft immer zum Spielball der Politik macht. Wir müssen mal eine Kontinuität haben, dass wir sagen, die Schule, die heute hier investiert wird, in die investiert wird, die bleibt auch. Ja, und nicht die Frage, ja, was ist in 3 Jahren, wird mein Kind hier eingeschult und übermorgen muss es vielleicht wieder in eine andere Schule. Hat ja auch was mit für Entwicklung mit den Kindern zu tun. Ja, und darum starkes Signal im ländlichen Raum. Und wenn wir weitergehen auf der Investitionslandschaft in dem Bildungsstandort, dann gehen wir über Kalbe. Kalbe ist ja eine Einheitsgemeinde in unserer Region, ca. 8.500 Einwohner. Mag ich mich vielleicht in der Zahl nicht ganz, vielleicht sind wir auch 9, also möchte jetzt gar nicht mich in der Zahl festmachen. Aber es ist eine kleine, schicke Einheitsgemeinde, in dem wir auch sagen, dort wird in den Gymnasialstandort investiert. Wir wollen, dass im ländlichen Raum auch ein Gymnasium besteht, nicht nur in den Mittelzentren, weil das ist ja immer, das ist die Frage, wo wohnen Familien? Mobilität ist so eine Frage. Man könnte natürlich sagen, wir haben nur noch ein Mittelzentrum, aber dann wird natürlich der ÖPNV auch teurer. Wir müssen die Kinder mehr durch die Gegend fahren. Das mag für den einen oder anderen vielleicht ein Argument sein, ja, das kostet halt Geld, ja. Aber ich glaube, Kinder nur über Land fahren zu lassen, ist nicht unbedingt der Auftrag, den wir haben. Wir möchten Kinder natürlich auch vor Ort zu haben, weil wir stärken damit die Sportvereine fort. Wir stärken damit auch die regionale Lebensqualität und. Es gelingt natürlich nicht überall, weil irgendwo muss man einen Standort festlegen. Ja? Und Kalbe ist ein etablierter Standort für ein Gymnasium. Und darum haben wir uns da entschieden,

0: stark zu investieren. Circa 10 Millionen Euro werden dort investiert in den nächsten, ja, ich sag mal 2, 3 Jahren, um das nicht zu konkret zu machen in dem Sinne, weil bei Bau wissen Sie selber, so einem alten Projekt oder Objekt kann das eine oder andere noch passieren. Aber weiter über Kalbe dann nach Bernburg. Wir haben hier eine Förderschule. Dort investieren wir auch 5 Millionen Euro in eine, ich glaube, in eine Zielgruppe, wo man sagen, wir brauchen dringend die Unterstützung, wir brauchen die Ausbildung für die Pädagogen, die dort jeden Tag in jedem Bereich herausragende Arbeit leisten, aber die sich natürlich auch wohlfühlen müssen. Und da haben wir gesagt, den Standort in der Stadt Bernburg, das heißt auch integriert, nicht irgendwo am Rand. Wir sehen, dass Schulen im Zentrum sein sollten, kurze Laufwege, merkbar, ja, und das macht auch ein Lebensgefühl aus. Das sind so die Projekte, die wir jetzt am Stegreif so haben. Und es passiert aber noch viel, viel mehr nebenbei, ob das in die IT-Ausstattung ist und viele andere Sachen, die wir machen. Ich glaube, wir sind gut aufgestellt. Das ist förmlich der Ruf zu jungen Familien, zieht in den Salzlandkreis und baut euch hier die Zukunft auf. Und das ist, glaube ich, eine Riesenchance.
1: Und dennoch müssen einige Kinder auspendeln. Heißt also, Stichwort Gastschulbeiträge, 400.000 Euro müssen gezahlt werden. Wie steht denn der Landrat dazu?
0: Ja, wenn ich salopp sagen würde, finde ich das manchmal argwöhnlich und Witz, aber weil ich einfach sage, wir haben eine Schullandschaft Sachsen-Anhalt, ich sag mal, wir haben eine Bildungslandschaft Deutschland, und dann streiten wir uns drum, wenn ein Kind von A nach B in der Berufsschule geht, dann sollen Gastschulbeiträge bezahlen. Also für den Fachmann kann man das vielleicht in eine Erklärkurve bringen, für den Betrachter und die Bürgerinnen und Bürger ist es eigentlich verrückt, dass wir, wenn wir Finanzen vom Land bekommen für unsere Aufgaben, dann auf einmal wieder was abgeben, weil ein Oberzentrum vielleicht schon wieder Arbeiten macht für die ganze Region. Ja? Und das ist eigentlich ein Punkt, den müssen wir auch stark diskutieren. Und weil eigentlich das Land Gastschulbeiträge abgeschafft hat, ist für mich die Frage natürlich, warum bringt man sowas wieder auf die politische Agenda? Manchmal kommt mir das dann vor, als ob man nach Auswegen sucht, andere Probleme zu lösen. Aber ich glaube, auf dem Rücken von Kindern oder von Aufgabenträgern ist es der falsche Weg. Zu sagen, wie konsolidiere ich auf Kosten anderer, mag im ersten Moment klug klingen und auf Schulter klopfen. Aber für mich klingt es wirklich, wie ich es am Anfang gesagt habe, schon wie ein kleiner Witz. Mhm. Und da müssen wir dringend dran arbeiten, weil ich glaube, das Geld von A nach B zu verschieben, da haben wir andere Aufgaben.
1: Herr Bauer, es war ein sehr heißer, ja, kann man fast sagen, sehr langer Sommer.
0: Mit allen Erlebnissen.
1: Mit allen Erlebnissen und auf jeden Fall Erlebnisse, und zwar die Seepferdchenkurse. Was hat sich denn da eigentlich dahinter so abgespielt?
0: Also um das auch in die richtige Bahn auch im Verständnis zu bringen. Wir machen ja als Landkreis nicht aktiv Kurse. Wir haben uns ja Partner gesucht, die vielfältig sind, die Aufgaben sowieso auch oft machen. ASB in der Region, die DLRG, aber auch unsere Sportschwimmvereine in Aschersleben, Bernburg, Nienburg und. Also gibt es ja viele, und wir stehen ganz am Anfang. Und wir stehen dann am Anfang, dass wir niederschwellig Angebote geben wollen, wo Eltern sagen, Mensch, mein Kind kann noch schwimmen, aber wir wollen einen haben, der das einmal mal anschaut. Ich kriege dann, wenn es passt, ein Zertifikat. Die reine Schwimmausbildung können wir gar nicht gewährleisten. Dazu wollen wir ja auch die Tür öffnen in Richtung dieser Partner, die wir haben, dass Eltern auch die Vereine, die Institutionen kennenlernen und sagen, Mensch, dort mache ich meinen Kurs. Ich finde Möglichkeiten, schwimmen zu lernen, weil wir stellen schon fest, auch wenn es eine Pflichtaufgabe in dem Schulsportunterricht ist, dass viele Kinder gar nicht so richtig schwimmen können. Und die Frage ist natürlich auch, wir können warten, wir können sagen, ja, das ist eine Pflichtaufgabe, ist nicht unsere Aufgabe. Ja, das ist mir gesellschaftlich zu einfach. Wir haben, glaube ich, alle die Aufgabe zu schauen, dass es keine Badunfälle gibt. Der Badunfall hat ja nichts unbedingt damit zu tun, nur dass es ein Kind ist. Wir haben Badunfälle auch von vielen Erwachsenen, die gerade Hitze oder ich sag mal die klimatischen Bedingungen gar nicht so ernst nehmen und sagen, ich habe vergessen, was zu trinken, oder ich gehe, weil ich gerade so geschwitzt habe, ins kalte Wasser und kühle mich ab. Ja, ist vielleicht in dem Moment eine gute Situation, aber da passieren halt viele Badunfälle oder Gewässer falsch einschätzen und. Das kennen wir ja alles aus unserer eigenen Erziehung und Entwicklung. Aber ich glaube auch, dass gerade in Corona die ein oder anderen Sachen passiert sind, und vielleicht nicht passiert sind, wo man sagt, da müssen wir aufpassen, dass wirklich eine Gruppe uns nicht entfällt. Aber dass das Thema Schwimmen lernen immer wieder auf unserer Agenda steht. Darum sage ich, ich bin Ihnen dankbar, dass Sie so erfreut waren, als Sie die Pressemitteilung gelesen haben. Ich sage mal, das ist eigentlich gar kein Hochrektoren. Das ist eigentlich eine normale gesellschaftliche Beschreibung, wo wir gesagt haben, wir wollen aber als Landkreis uns voranstellen, Partner suchen und eigentlich schon wieder Türen öffnen, weil wir geben dem ASB, den WLAG und den Wassersport- und Schwimmverein die Chance auch wieder, dass Eltern sie sehen. Also die Arbeit, wir wollen auch, dass die Arbeit der Vereine gesehen wird, gewertschätzt und vielleicht der eine sagt, da habe ich doch Lust, ich möchte auch mal diese Sicherheits, jetzt komme ich gar nicht auf den Fachbegriff, aber das ist ja egal, ich möchte hier beim DLRG einmal diese, wie der Rettungsschwimmer auch mal tragen oder auch mal oben auf dem Turm sitzen. Ich glaube schon, dass es auch eine Chance ist für die Zukunft der Freibäder, dass wir sagen, junge Kinder, die heute schwimmen lernen, die vielleicht Mitglied im DLRG werden oder die Lukas Mertens nacheifern wollen, unseren Olympiasieger.
1: Der ja im Übrigen Schirmherr ist, ne? Oder so mit.
0: Genau, den durften wir gewinnen, weil er auch ein Kind der Region ist. Auch da könnte man sagen, ja, der ist ja Magdeburger, warum macht er das nicht in Magdeburg? Ich glaube, Lukas Mertens würde es überall machen, wenn er gefragt wird und seine Zeit das natürlich zulässt. Weil ich sehe ihn wirklich als Kind der Region und wir müssen einfach auch da aufhören, an Kreis- oder Gemeindegrenzen hängen zu bleiben. Das ist eine gesellschaftliche Verantwortung. Schwimmen, so einfach es klingt, so wertvoll und wichtig ist es aber, in dieses Projekt zu investieren. Und das ist ja auch nicht, dass ich sage, wir investieren da Tausende. Wir geben Rahmenbedingungen, wir unterstützen dank auch der Medienlandschaft hier in der Region, auch dank Ihnen, das in die Region, dass wir sagen, wir brauchen uns einander und das geht nur miteinander. Und wenn das alle Eltern wissen, dann ist es auch eine Chance für Eltern zu sagen, ich kann mein Kind da mal vorzeigen, kriegt sein Seepferdchen und fühle ich mich da auch ganz anders. Ja. Fachleute sollen das einschätzen. Und ich glaube, das ist eine Renaissance dann auch für Schwimm- und Sportvereine. Und so eine Idole wie Lukas Mertens brauchen wir.
2: Ein weiterer Themenbereich wird in der morgigen RBW Aktuell-Ausgabe beleuchtet. 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Gefragt, geprüft, geplant, gestartet. So könnte man die Entstehungsgeschichte für einen neuen Hingucker im Staßfurter Ortsteil Löderburg stark verkürzt formulieren. Auf dem Dorfplatz nahe dem Feuerwehrgerätehaus wurde jetzt eine Solar-Powerbank in Betrieb genommen. Finanziert wurde das Projekt durch die Energie Mittelsachsen GmbH und deren Tochterunternehmen Glascom Salzlandkreis GmbH. Dem vorausgegangen war eine gezielte Anfrage nach einer solchen Bank aus den Reihen des Löderburger Ortschaftsrates. Die am Mittwoch offiziell in Betrieb genommene Anlage wird mit Solarzellen betrieben und ermöglicht es, via Induktionsflächen und USB-Schnittstellen Handys und andere mobile Endgeräte kostenfrei zu laden. Es handelt sich dabei quasi um eine Powerbank fürs ganze Dorf, sagt augenzwinkernd EMS-Geschäftsführer Jens Brenner. Die Nutzer können hier Musik hören, plaudern oder die Bank ganz einfach als sonnige Sitzgelegenheit nutzen. Die Bank ist täglich betriebsbereit, solange die Sonne die nötige Energie bereitstellt. Der Zörbiger FC war am vergangenen Wochenende im Landespokal Sachsen-Anhalt gefordert. In ihrem ersten Pflichtspiel der neuen Saison empfingen die Zörbiger die höherklassige SG Union Sandersdorf. Die Landesklassenmannschaft hoffte dabei natürlich auf die Pokalsensation gegen den favorisierten Gegner.
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4: Mit Regen fiel am 21. August der Startschuss für den Landespokal Sachsen-Anhalt. Zum Auftakt gab es das Spiel David gegen Goliath, der Zürbiger FC gegen die SG Union Sandersdorf. Ganze 3 Ligen Abstand trennen die Teams. Jedoch hatte das nicht unbedingt etwas zu verheißen. Der unparteiische Ungar mit dem Startpfiff um 19 Uhr. Und trotz des schlechten Wetters fanden sich über 300 Zuschauer an diesem Abend auf dem Sportplatz in Zürbig ein. Gleich von Beginn an wird rigoros um den Ball gekämpft. Die Jungs aus der Landesklasse lassen Sandersdorf nicht ohne Kampf durch. In der 6. Spielminute brechen die Sandersdorfer dann jedoch endlich frei. Hamela an Wonneberger, der bleibt cool, Abgabe an Brunner, Koller zu weit außen, aber der lenkt die Kugel gerade noch ab. Starker Einsatz hier von der Zürbiger 33. Beide Teams haben hier ihre Chancen, doch Sandersdorf bricht wesentlich öfters durch. Meistens steht Koller jedoch zur Stelle, um die Situation zu entschärfen. In der 19. Spielminute liegt die Ballkontrolle wieder bei Sandersdorf. Zürbig bleibt hartnäckig, dennoch findet Wonneberger eine Chance und verwandelt sie auch zum 0:1. Keine zwei Minuten später liefert Koschnau von der Rechten den Ball an Sila und der belohnt sich mit dem 0:2 für Sandersdorf. Doch das schlägt die Zürbiger Jungs noch lange nicht die Luft raus. Immer weiter wird gegengehalten. Vor allem Koller wird auf die Probe gestellt. Er lässt sich aber auch nicht von den Bällen der Oberligisten einschüchtern und verhindert immer wieder Großchancen der Sandersdorfer. Die letzte Aktion der ersten Hälfte ist ein Durchbruch seitens Zürbig. Nach einem langen Ball von Koller und zwei Stationen später hat Nietzsche die Chance, kämpft sich bis zum Tor durch, doch der Abschluss wird von Eisfeld verhindert. In der zweiten Hälfte gelingt es dem FC, die Jungs in Weiß besser im Schach zu halten. In der 63. spielt sich Zürbig schnell nach vorne. Ball geht nach rechts an Hempel. Der flankt, kommt jedoch zu lang. Lindemann versucht es trotzdem, doch der Ball geht gerade so am langen Pfosten vorbei. Außer ein paar Auswechslungen passiert jedoch nicht mehr viel in dieser Partie. Das Endresultat ist ein 0:2. Sandersdorf geht also siegreich aus dieser Partie hinaus. Jedoch zeigen sich die Trainer beider Mannschaften positiv gestimmt.
5: Wir wussten, dass es extrem schwer wird, überhaupt eine Runde weiterzukommen. Das war ein harter Brocken, drei Ligen höher. Bin aber mega stolz auf die Mannschaft. Ja, wir haben alles aus uns rausgeholt. Wir wussten, dass wir nicht so viele Ballbesitzphasen haben werden. Hatten aber ja, in der zweiten Halbzeit eine Riesenchance, wo wir vielleicht das 1-2 machen können. Wer weiß, ob es dann noch gekippt wäre. Ja, aber so war es natürlich ein verdienter Sieg. Und wir können stolz sein, dass es halt ja, nur 0-2 war. Von daher bin ich sehr zufrieden mit der Mannschaft.
6: Ja, also wir haben gewonnen, wir sind eine Runde weiter. Das ist das, was wichtig ist, dass das Ergebnis ein bisschen zu niedrig ausgefallen ist für unsere Ansprüche. Das ist sicherlich auch klar. Aber in Summe haben wir versucht, den Gegner gut zu bespielen. Es ist uns in vielen Phasen auch gelungen. Wir waren nicht ganz zielstrebig, ja, wirklich tatsächlich im letzten Drittel. Haben wir ein bisschen zu verspielt, haben die Abschlüsse nicht genommen. Und die wir hatten, da waren wir dann nicht effizient genug. Das ist der Vorwurf, den wir uns machen müssen, so ein bisschen. Summa summarum, sind wir eine Runde weiter, das war das, was zählt.
4: Auch die Leistung von Nick Koller war für Thomas Trost nicht zu vernachlässigen, während Thomas Sawetzki sich schon taktisch auf die Zukunft fokussierte.
5: Überragend, ja, also Weltklasse, muss man wirklich sagen, was er nochmal für Situationen rausgeholt hat, für Aktionen verteidigt hat oder gehalten hat. Das war ja sensationell, da können wir uns bedanken, sonst wäre es vielleicht auch höher ausgegangen, keine Frage. Da waren die ein oder anderen wirklich sensationellen Rettungstaten dabei. Aber das brauchst du halt auch in so einem Pokalspiel, da brauchst du halt einen guten Torhüter. Und nochmal super zufrieden, ja, weil ja, in der zweiten Halbzeit haben wir 0-0 gespielt und das nehmen wir mit in den ersten Spieltag gegen Brena. Dieses Selbstvertrauen, dann, was wir dann daraus geschöpft haben. Und nächste Woche ist dann der erste Spieltag, da ja, werden wir dann bereit sein.
6: Wir wollen jetzt eine gute Trainingswoche hinlegen. Ja, haben jetzt ein langes Wochenende, wo die Jungs natürlich frei bekommen, um dann den Fokus zu haben für das nächste Spiel. Es wird Frankfurt sein. Da müssen wir natürlich schon gegen Aufsteiger alles reinbringen. Das wird schwierig, weil wir es so nicht kennen. Das ist ein Auswärtsspiel. Aber für uns natürlich ganz gut, weil wir dann aus anderen Räumen agieren können. Das ist ganz schön. Heute war es mal natürlich so, dass wir da mit sehr viel Ballbesitz ausgestattet waren. Das werden wir natürlich in Frankfurt so ein bisschen anders vorfinden und das ist auch gut so, weil wir dann auch in Phasen umschalten können. Ja, das ist dann schon eher unser Spiel.
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2: Das Wärmenetz in Quellendorf hat im Juni einen wichtigen Meilenstein erreicht.

Die Heizzentrale ist fertiggestellt und erfolgreich in Betrieb genommen. Die Wärmeversorgung erfolgt somit nun umweltfreundlich über eine Großwärmepumpe. Nach erfolgreichem Abschluss der Test- und Optimierungsphase arbeitet die Anlage nun im Regelbetrieb. Interessierte Bürger haben die Möglichkeit, die neue Heizzentrale am Donnerstag, den 3. September von 16 bis 18 Uhr zu besichtigen. In diesem Zeitraum werden jeweils zur halben und vollen Stunde kurze Führungen angeboten. Dabei erhalten die Besucher Einblicke in die Technik und die Funktionsweise der modernen Wärmeversorgung. Wo? Auf dem Gelände der Heizzentrale im Landwirtschaftsbetrieb der Quellendorfer Landwirte. Und das waren die aktuellen Nachrichten aus der RBW-Redaktion. Wir schauen jetzt noch auf den Wetterbericht und die Meldungen aus der Region. Morgen begrüßt Sie dann an gleicher Stelle meine Kollegin Zoe Müller. Bis dahin haben Sie eine schöne Zeit und auf Wiedersehen.

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3: Morgen erwarten wir einen entspannten Tag mit 24 Grad, also etwas kühler als gestern. Der Himmel bleibt teils sonnig, schließt sich aber zum Abend hin durch eine schwache Brise aus dem Osten. Mit Regen ist zum Glück nicht zu rechnen. Die kommenden Tage verlaufen ähnlich mit einem Höchstwert von 29 Grad. Somit haben wir eine angenehme trockene Restwoche.
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Hallo und herzlich willkommen zu unserer Dienstagsausgabe der Nachrichten hier bei RBW. Das Gesundheitszentrum Bitterfeld-Wolfen hat seine Tagesklinik umstrukturiert. Mit 200.000 Euro aus dem Krankenhausstrukturfonds wurde zum einen die ehemalige internistische Station M6 am Standort Bitterfeld zur Tagesklinik für Geriatrie umgebaut, die zuvor in Wolfen untergebracht war. Die dort frei gewordenen Räume wurden zum anderen für die Tagesklinik für Psychiatrie ausgebaut. Dr. René Rottleb, Geschäftsführer der Gesundheitszentrum Bitterfeld-Wolfen GmbH, sagte: Wir freuen uns, mit den beiden Tageskliniken die wohnortnahe Versorgung und Betreuung unserer Patienten auszubauen. So wird das Ziel erreicht, die Menschen in ihrem gewohnten Umfeld zu belassen und ein größtes Maß

0: an Lebensqualität während und nach der Therapie zu erreichen. Heute starten wir mit dem Sommerinterview, welches das RBB Regionalfernsehen auf der Saalefee in Bernburg mit dem Landrat des Salzlandkreises Markus Bauer geführt hat. Verschiedene Themenbereiche wurden genauer beleuchtet, unter anderem auch, was in den Schulen in den Sommerferien gemacht wurde.
1: Herr Bauer, die Ferien sind zu Ende. Wir sind ja jetzt mitten im Sommerinterview. Die Ferien sind zu Ende. Schule hat begonnen, aber der Salzlandkreis war ja nicht untätig in der Ferienzeit. Was kann man denn berichten aus den Schulen im Kreis?
2: Also vielleicht auch mal im Rückspiegel und noch ganz aktuell. Die Ferien waren schön. Ich glaube, das Wetter hat gut gepasst. Viele Aktivitäten waren in der Region. Und das zeigt man natürlich auch, dass man viele Familien wirklich auch viel erleben konnten. Und die Freibäder, die haben natürlich in der Region auch viel ausgemacht und die haben klar einen starken Zustrom gehabt. Und das ist ein deutliches Signal für wow. Und untätig waren wir auch nicht, weil natürlich Urlaubszeit, Ferienzeit spielt auch eine Rolle. Aber das Thema Investitionen in verschiedene Bereiche ist ja immer wichtig, weil wir kennen das ja oft, Investitionsstau, und dann wird es am Ende viel, viel teurer. Dem sind wir uns natürlich bewusst, und das ist, auch wenn es immer schwerfällt, wird ja oft gejammert, kein Geld da. Es ist natürlich eine Frage immer, Geld im Überfluss, was bedeutet das eigentlich überhaupt? Ja, ich glaube, wir müssen damit umgehen, dass gewisse Ressourcen zur Verfügung stehen und wo investieren wir die? Und das Thema Bildung ist für uns sehr, sehr wichtig. Ich hatte es ja vorhin schon skizziert. Das ist im Prinzip die Investition für die Kinder, die ja groß werden, ein Lebensgefühl entwickeln, Bildung erlangen und irgendwann hier in den Wirtschaftsalltag einsteigen oder in den Studium. Vielleicht werden sie auch Professor hier an der Hochschule. Also das ist vieles möglich und das braucht aber Grundlagen. Und darum investieren wir natürlich in unsere Schulen, zum Beispiel Wertehaltung. Ja, es wird saniert, es wird renoviert, es wird gereinigt. Das sind ja alles Aufgaben, die oft hinter den Kulissen stattfinden. Und da kann ich nur den Mitarbeitern und Mitarbeitern auch Danke sagen für die, ich glaube, für die Feinfühligkeit zu sagen, auch mal dahinter zu gucken, wo man vielleicht nicht jeden Tag hinschaut. Und wir haben große Schulprojekte über verschiedene Förderprogramme, die ich jetzt gar nicht alle eingehen möchte und den Zuschauer damit belasten möchte. Aber ich möchte das Signal natürlich setzen, dass wir neben Sanierung, Renovierung auch reinvestieren in große Maßnahmen. Ein Grundschul- und Sekundarschulzentrum in der Einrichtung in Seeland. Dort werden wir viel investieren mit der Gemeinde dort, ca. 5 Millionen Euro. Das zeigt, dass auch der ländliche Raum, in der Begrifflichkeit störe ich mich sowieso, was ist ländlicher Raum? Ja, wir sind in 70% in Sachsen-Anhalt ländlicher Raum und das macht uns glaube ich auch aus. Und das hat aber die Aufgabe, damit man sich beschäftigt, dass Kinder auch vor Ort zur Schule gehen können. Ja, die Diskussion, die ist ja auch fast wie so ein Leierkasten, ob das immer alles gut war. Und das finde ich auch gut, dass man mittlerweile sagt, wir brauchen Schulen im ländlichen Raum und sich vielleicht mal über neue Modelle unterhält oder Ideen, aber nicht die Schullandschaft immer zum Spielball der Politik macht. Wir müssen mal eine Kontinuität haben, dass wir sagen, die Schule, die heute hier investiert wird, in die investiert wird, die bleibt auch. Ja, und nicht die Frage, ja, was ist in 3 Jahren, wird mein Kind hier eingeschult und übermorgen muss es vielleicht wieder in eine andere Schule. Hat ja auch was mit für Entwicklung mit den Kindern zu tun. Ja, und darum starkes Signal im ländlichen Raum. Und wenn wir weitergehen auf der Investitionslandschaft in den Bildungsstandort, dann gehen wir über Kalbe. Kalbe ist ja eine Einheitsgemeinde in unserer Region, ca. 8.500 Einwohner. Mag ich mich vielleicht in der Zahl nicht ganz, vielleicht sind wir auch 9, also möchte ich jetzt gar nicht mich in der Zahl festmachen. Aber es ist eine kleine, schicke Einheitsgemeinde, in dem wir auch sagen, dort wird in den Gymnasialstandort investiert. Wir wollen, dass im ländlichen Raum auch ein Gymnasium besteht, nicht nur in den Mittelzentren, weil das ist ja immer das ist die Frage, wo wohnen Familien? Mobilität ist so eine Frage. Man könnte natürlich sagen, wir haben nur noch ein Mittelzentrum, aber dann wird natürlich der ÖPNV auch teurer. Wir müssen die Kinder mehr durch die Gegend fahren. Das mag für den einen oder anderen vielleicht ein Argument sein, ja, das kostet halt Geld, ja. Aber ich glaube, Kinder nur über Land fahren zu lassen, ist nicht unbedingt der Auftrag, den wir haben. Wir möchten Kinder natürlich auch vor Ort zu haben, weil wir stärken damit die Sportvereine fort. Wir stärken damit auch die regionale Lebensqualität und. Es gelingt natürlich nicht überall, weil irgendwo muss man einen Standort festlegen. Ja? Und Kalbe ist ein etablierter Standort für ein Gymnasium. Und darum haben wir uns da entschieden,

0: Tag in jedem Bereich herausragende Arbeit leisten, aber die sich natürlich auch wohlfühlen müssen. Und da haben wir gesagt, den Standort in der Stadt Bernburg, das heißt auch integriert, nicht irgendwo am Rand. Wir sehen, dass Schulen im Zentrum sein sollten, kurze Laufwege, merkbar, ja, und das macht ja auch ein Lebensgefühl aus. Das sind so die Projekte, die wir jetzt am Stegreif so haben. Und es passiert aber noch viel, viel mehr nebenbei, ob das in die IT-Ausstattung ist und viele andere Sachen, die wir machen. Ich glaube, da sind wir gut aufgestellt. Das ist förmlich der Ruf zu jungen Familien, zieht in den Salzlandkreis und baut euch hier die Zukunft auf. Und das ist, glaube ich, eine Riesenchance.
1: Und dennoch müssen einige Kinder auspendeln, heißt also Stichwort Gastschulbeiträge, 400.000 Euro müssen gezahlt werden. Wie steht denn der Landrat dazu?
0: Ja, wenn ich salopp sagen würde, finde ich das manchmal argwöhnisch und Witz, aber weil ich einfach sage, wir haben eine Schullandschaft Sachsen-Anhalt, ich sag mal, wir haben eine Bildungslandschaft Deutschland und dann streiten wir uns drum, wenn ein Kind von A nach B in Berufsschule geht, dann sollen Gastschulbeiträge bezahlen. Also für den Fachmann kann man das vielleicht in eine Erklärkurve bringen, für den Betrachter und die Bürgerinnen und Bürger ist es eigentlich verrückt, dass wir, wenn wir Finanzen vom Land bekommen für unsere Aufgaben, dann auf einmal wieder was abgeben, weil ein Oberzentrum vielleicht schon wieder Arbeiten macht für die ganze Region. Ja? Und das ist eigentlich ein Punkt, den müssen wir auch stark diskutieren. Und weil eigentlich das Land Gastschulbeiträge abgeschafft hat, ist für mich die Frage natürlich, warum bringt man sowas wieder auf die politische Agenda? Manchmal kommt mir das dann vor, als ob man nach Auswegen sucht, andere Probleme zu lösen. Aber ich glaube, auf dem Rücken von Kindern oder von Aufgabenträgern ist es der falsche Weg. Zu sagen, wie konsolidiere ich auf Kosten anderer, mag im ersten Moment klug klingen und auf Schulter klopfen, aber für mich klingt es wirklich, wie ich es am Anfang gesagt habe, schon wie ein kleiner Witz. Und da müssen wir dringend dran arbeiten, weil ich glaube, das Geld von A nach B zu verschieben, da haben wir andere Aufgaben.
1: Herr Bauer, es war ein sehr heißer, ja, kann man fast sagen, sehr langer Sommer.
0: Mit allen Erlebnissen.
1: Mit allen Erlebnissen und auf jeden Fall Erlebnisse, und zwar die Seepferdchenkurse. Was hat sich denn da eigentlich dahinter so abgespielt?
0: Also um das auch in die richtige Bahn, auch im Verständnis zu bringen, wir machen ja als Landkreis nicht aktiv Kurse. Wir haben uns ja Partner gesucht, die vielfältig sind, die die Aufgaben sowieso auch oft machen. ASB in der Region, die DLRG. Aber auch unsere Sportschwimmvereine in Aschersleben, Bernburg, Nienburg und. Also gibt es ja viele und wir stehen ganz am Anfang. Und wir stehen dann am Anfang, dass wir niederschwellig Angebote geben wollen, wo Eltern sagen, Mensch, mein Kind kann noch schwimmen, aber wir wollen einen haben, der das einmal mal anschaut. Ich kriege dann, wenn es passt, ein Zertifikat. Die reine Schwimmausbildung können wir gar nicht gewährleisten. Dazu wollen wir ja auch die Tür öffnen in Richtung dieser Partner, die wir haben, dass Eltern auch die Vereine, die Institutionen kennenlernen und sagen, Mensch, dort mache ich meinen Kurs. Ich finde Möglichkeiten, schwimmen zu lernen, weil wir stellen schon fest, auch wenn es eine Pflichtaufgabe in dem Schulsportunterricht ist, dass viele Kinder gar nicht so richtig schwimmen können. Und die Frage ist natürlich auch, wir können warten, wir können sagen, ja, das ist so eine Pflichtaufgabe, ist nicht unsere Aufgabe. Ja, das ist mir gesellschaftlich zu einfach. Wir haben, glaube ich, alle die Aufgabe zu schauen, dass es keine Badeunfälle gibt. Der Badeunfall hat ja nichts unbedingt damit zu tun, nur dass es ein Kind ist. Wir haben Badeunfälle auch von vielen Erwachsenen, die gerade Hitze oder ich sage mal die klimatischen Bedingungen gar nicht so ernst nehmen und sagen, ich habe vergessen, was zu trinken oder ich gehe, weil ich gerade so geschwitzt habe, ins kalte Wasser oder kühle mich ab. Ja, ist vielleicht in dem Moment eine gute Situation, aber da passieren halt viele Badeunfälle oder Gewässer falsch einschätzen und. Das kennen wir ja alles aus unserer eigenen Erziehung und Entwicklung. Aber ich glaube auch, dass gerade in Corona die ein oder anderen Sachen passiert sind und vielleicht nicht passiert sind, wo man sagt, da müssen wir aufpassen, dass wirklich eine Gruppe uns nicht entfällt. Aber dass das Thema Schwimmen lernen immer wieder auf unserer Agenda steht. Darum sage ich bin Ihnen dankbar, dass Sie so erfreut waren, als Sie die Pressemitteilung gelesen haben. Ich sage mal, das ist eigentlich gar kein Hochrecktorn. Das ist eigentlich eine normale gesellschaftliche Beschreibung, wo wir gesagt haben, wir wollen aber als Landkreis uns voranstellen, Partner suchen und eigentlich schon wieder Türen öffnen, weil wir geben dem ASB, den WLAG und den Wassersport- und Schwimmverein die Chance auch wieder, dass Eltern sie sehen, also die Arbeit, wir wollen auch, dass sie

0: Arbeit der Vereine gesehen wird, gewertschätzt und vielleicht der eine sagt, da habe ich doch Lust, ich möchte auch mal diese Sicherheits, jetzt komme ich gar nicht auf den Fachbegriff, aber das ist ja egal, ich möchte hier beim DLRG einmal diese, wie der Rettungsschwimmer auch mal tragen oder auch mal oben auf dem Turm sitzen. Ich glaube schon, dass es auch eine Chance ist für die Zukunft der Freibäder, dass wir sagen, junge Kinder, die heute schwimmen lernen, die vielleicht Mitglied im DLRG werden oder die Lukas Mertens nacheifern wollen, unseren Olympiasieger.
1: Der ja im Übrigen Schirmherr ist, ne? Oder so also
0: Genau,
1: mit
0: den
1: Aktion
0: durften wir
1: begleitet.
0: gewinnen, weil er auch ein Kind der Region ist. Auch da könnte man sagen, ja, der ist ja Magdeburger, warum macht er das nicht in Magdeburg? Ich glaube, Lukas Mertens würde es überall machen, wenn er gefragt wird und seine Zeit das natürlich zulässt. Weil ich sehe ihn wirklich als Kind der Region und wir müssen einfach auch da aufhören, an Kreis- oder Gemeindegrenzen hängen zu bleiben. Das ist eine gesellschaftliche Verantwortung. Schwimmen. So einfach es klingt, so wertvoll und wichtig ist es aber, in dieses Projekt zu investieren. Und das ist ja auch nicht, dass ich sage, wir investieren da Tausende. Wir geben Rahmenbedingungen. Wir unterstützen dank auch der Medienlandschaft hier in der Region, auch dank Ihnen, das in die Region, dass wir sagen, wir brauchen uns einander und das geht nur miteinander. Und wenn das alle Eltern wissen, dann ist es auch eine Chance für Eltern zu sagen, ich kann mein Kind da mal vorzeigen, kriegt sein Seepferdchen und fühle ich mich da auch ganz anders. Fachleute sollen das einschätzen. Und ich glaube, das ist eine Renaissance dann auch für Schwimm- und Sportvereine. Und so eine Idole wie Lukas Mertens brauchen wir.
2: Ein weiterer Themenbereich wird in der morgigen RBW Aktuell-Ausgabe beleuchtet. Dann erfahren Sie, was der Landrat persönlich über den Salzlandkreis denkt. Gefragt, geprüft, geplant, gestartet. So könnte man die Entstehungsgeschichte für einen neuen Hingucker im Staßfurter Ortsteil Löderburg stark verkürzt formulieren. Auf dem Dorfplatz nahe dem Feuerwehrgerätehaus wurde jetzt eine Solarpowerbank in Betrieb genommen. Finanziert wurde das Projekt durch die Energie Mittelsachsen GmbH und deren Tochterunternehmen Glascom Salzlandkreis GmbH. Dem vorausgegangen war eine gezielte Anfrage nach einer solchen Bank aus den Reihen des Löderburger Ortschaftsrates. Die am Mittwoch offiziell in Betrieb genommene Anlage wird mit Solarzellen betrieben und ermöglicht es via Induktionsflächen und USB-Schnittstellen, Handys und andere mobile Endgeräte kostenfrei zu laden. Es handelt sich dabei quasi um eine Powerbank fürs ganze Dorf, sagt augenzwinkernd EMS-Geschäftsführer Jens Brenner. Die Nutzer können hier Musik hören, plaudern oder die Bank ganz einfach als sonnige Sitzgelegenheit nutzen. Die Bank ist täglich betriebsbereit, solange die Sonne die nötige Energie bereitstellt. Der Zörbiger FC war am vergangenen Wochenende im Landespokal Sachsen-Anhalt gefordert. In ihrem ersten Pflichtspiel der neuen Saison empfingen die Zörbiger die höherklassige SG Union Sandersdorf. Die Landesklassenmannschaft hoffte dabei natürlich auf die Pokalsensation gegen den favorisierten Gegner.
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4: Mit Regen fiel am 21. August der Startschuss für den Landespokal Sachsen-Anhalt. Zum Auftakt gab es das Spiel David gegen Goliath, der Zürbiger FC gegen die SG Union Sandersdorf. Ganze 3 Ligen Abstand trennen die Teams. Jedoch hatte das nicht unbedingt etwas zu verheißen. Der unparteiische Ungar mit dem Startpfiff um 19 Uhr. Und trotz des schlechten Wetters fanden sich über 300 Zuschauer an diesem Abend auf dem Sportplatz in Zürbig ein. Gleich von Beginn an wird rigoros um den Ball gekämpft. Die Jungs aus der Landesklasse lassen Sandersdorf nicht ohne Kampf durch. In der 6. Spielminute brechen die Sandersdorfer dann jedoch endlich frei. Hamela an Wonneberger, der bleibt cool, Abgabe an Brunner, Koller zu weit außen, aber der lenkt die Kugel gerade noch ab. Starker Einsatz hier von der Zürbiger 33. Beide Teams haben hier ihre Chancen, doch Sandersdorf bricht wesentlich öfters durch. Meistens steht Koller jedoch zur Stelle, um die Situation zu entschärfen. In der 19. Spielminute liegt die Ballkontrolle wieder bei Sandersdorf. Zürbig bleibt hartnäckig, dennoch findet Wonneberger eine Chance und verwandelt sie auch zum 0:1. Keine zwei Minuten später liefert Koschnau von der Rechten den Ball an Sila und der belohnt sich mit dem 0:2 für Sandersdorf. Doch das schlägt die Zürbiger Jungs noch lange nicht die Luft raus. Immer weiter wird gegengehalten. Vor allem Koller wird auf die Probe gestellt. Er lässt sich aber auch nicht von den Bällen der Oberligisten einschüchtern und verhindert immer wieder Großchancen der Sandersdorfer. Die letzte Aktion der ersten Hälfte ist ein Durchbruch seitens Zürbig. Nach einem langen Ball von Koller und zwei Stationen später hat Nietzsche die Chance, kämpft sich bis zum Tor durch, doch der Abschluss wird von Eisfeld verhindert. In der zweiten Hälfte gelingt es dem FC, die Jungs in Weiß besser im Schach zu halten. In der 63. spielt sich Zürbig schnell nach vorne. Ball geht nach rechts an Hempel. Der flankt, kommt jedoch zu lang. Lindemann versucht es trotzdem, doch der Ball geht gerade so am langen Pfosten vorbei. Außer ein paar Auswechslungen passiert jedoch nicht mehr viel in dieser Partie. Das Endresultat ist ein 0:2. Sandersdorf geht also siegreich aus dieser Partie hinaus. Jedoch zeigen sich die Trainer beider Mannschaften positiv gestimmt.
5: Wir wussten, dass es extrem schwer wird, überhaupt eine Runde weiterzukommen. Das war ein harter Brocken, drei Ligen höher. Bin aber mega stolz auf die Mannschaft. Ja, wir haben alles aus uns rausgeholt. Wir wussten, dass wir nicht so viele Ballbesitzphasen haben werden. Hatten aber ja, in der zweiten Halbzeit eine Riesenchance, wo wir vielleicht das 1-2 machen können. Wer weiß, ob es dann noch gekippt wäre. Ja, aber so war es natürlich ein verdienter Sieg. Und wir können stolz sein, dass es halt ja, nur 0-2 war. Von daher bin ich sehr zufrieden mit der Mannschaft.
6: Ja, also wir haben gewonnen, wir sind eine Runde weiter. Das ist das, was wichtig ist, dass das Ergebnis ein bisschen zu niedrig ausgefallen ist für unsere Ansprüche. Das ist sicherlich auch klar. Aber in Summe haben wir versucht, den Gegner gut zu bespielen. Es ist uns in vielen Phasen auch gelungen. Wir waren nicht ganz zielstrebig, ja, wirklich tatsächlich im letzten Drittel. Haben ein bisschen zu verspielt, haben die Abschlüsse nicht genommen. Und die wir hatten, da waren wir dann nicht effizient genug. Das ist der Vorwurf, den wir uns machen müssen, so ein bisschen. Summa summarum, sind wir eine Runde weiter, das war das, was zählt.
4: Auch die Leistung von Nick Koller war für Thomas Trost nicht zu vernachlässigen, während Thomas Sawetzki sich schon taktisch auf die Zukunft fokussierte.
5: Überragend, ja, also Weltklasse, muss man wirklich sagen, was er nochmal für Situationen rausgeholt hat, für Aktionen verteidigt hat oder gehalten hat. Das war ja sensationell, da können wir uns bedanken, sonst wäre es vielleicht auch höher ausgegangen, keine Frage. Da waren die ein oder anderen wirklich sensationellen Rettungstaten dabei. Aber das brauchst du halt auch in so einem Pokalspiel, da brauchst du halt einen guten Torhüter. Und nochmal super zufrieden, ja, weil ja, in der zweiten Halbzeit haben wir 0-0 gespielt und das nehmen wir mit in den ersten Spieltag gegen Brehna, dieses Selbstvertrauen, dann, was wir dann daraus geschöpft haben. Und nächste Woche ist dann der erste Spieltag, da ja, werden wir dann bereit sein.
6: Wir wollen jetzt eine gute Trainingswoche hinlegen, ja, wir haben jetzt ein langes Wochenende, wo die Jungs natürlich frei bekommen, um dann den Fokus zu haben für das nächste Spiel. Es wird Frankfurt sein. Da müssen wir natürlich schon gegen Aufsteiger alles reinbringen. Das wird schwierig, weil wir es so nicht kennen. Das ist ein Auswärtsspiel. Aber für uns natürlich ganz gut, weil wir dann aus anderen Räumen agieren können. Das ist ganz schön. Heute war es mal natürlich so, dass wir da mit sehr viel Ballbesitz ausgestattet waren. Das werden wir natürlich in Frankfurt so ein bisschen anders vorfinden. Und das ist auch gut so, weil wir dann auch in Phasen umschalten können. Ja, das ist dann schon eher unser Spiel.
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2: Das Wärmenetz in Quellendorf hat im Juni einen wichtigen Meilenstein erreicht. Die Heizzentrale ist fertiggestellt und erfolgreich in Betrieb genommen. Die Wärmeversorgung erfolgt somit nun umweltfreundlich über eine Großwärmepumpe. Nach erfolgreichem Abschluss der Test- und Optimierungsphase arbeitet die Anlage nun im Regelbetrieb. Interessierte Bürger haben die Möglichkeit, die neue Heizzentrale am Donnerstag, den 3. September von 16 bis 18 Uhr zu besichtigen. In diesem Zeitraum werden jeweils zur halben und vollen Stunde kurze Führungen angeboten. Dabei erhalten die Besucher Einblicke in die Technik und die Funktionsweise der modernen Wärmeversorgung. Wo

dem Gelände der Heizzentrale im Landwirtschaftsbetrieb der Quellendorfer Landwirte. Und das waren die aktuellen Nachrichten aus der RBW-Redaktion. Wir schauen jetzt noch auf den Wetterbericht und die Meldungen aus der Region. Morgen begrüßt Sie dann an gleicher Stelle meine Kollegin Zoe Müller. Bis dahin haben Sie eine schöne Zeit und auf Wiedersehen.

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3: Morgen erwarten wir einen entspannten Tag mit 24 Grad, also etwas kühler als gestern. Der Himmel bleibt teils sonnig, schließt sich aber zum Abend hin durch eine schwache Brise aus dem Osten. Mit Regen ist zum Glück nicht zu rechnen. Die kommenden Tage verlaufen ähnlich mit einem Höchstwert von 29 Grad. Somit haben wir eine angenehme trockene Restwoche.
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0: Hallo und herzlich willkommen zu unserer Dienstagsausgabe der Nachrichten hier bei RBW. Das Gesundheitszentrum Bitterfeld-Wolfen hat seine Tagesklinik umstrukturiert. Mit 200.000 Euro aus dem Krankenhausstrukturfonds wurde zum einen die ehemalige internistische Station M6 am Standort Bitterfeld zur Tagesklinik für Geriatrie umgebaut, die zuvor in Wolfen untergebracht war. Die dort frei gewordenen Räume wurden zum anderen für die Tagesklinik für Psychiatrie ausgebaut. Dr. René Rottleb, Geschäftsführer der Gesundheitszentrum Bitterfeld-Wolfen GmbH, sagte: Wir freuen uns, mit den beiden Tageskliniken die wohnortnahe Versorgung und Betreuung unserer Patienten auszubauen. So wird das Ziel erreicht, die Menschen in ihrem gewohnten Umfeld zu belassen und ein größtes Maß an Lebensqualität während und nach der Therapie zu erreichen. Heute starten wir mit dem Sommerinterview, welches das RBW Regionalfernsehen auf der Saalefee in Bernburg mit dem Landrat des Salzlandkreises Markus Bauer geführt hat. Verschiedene Themenbereiche wurden genauer beleuchtet, unter anderem auch, was in den Schulen in den Sommerferien gemacht wurde.
1: Herr Bauer, die Ferien sind zu Ende. Wir sind ja jetzt mitten im Sommerinterview. Die Ferien sind zu Ende. Schule hat begonnen, aber der Salzlandkreis war ja nicht untätig.

0: in der Ferienzeit. Was kann man dann berichten aus den Schulen im Kreis?
1: Also vielleicht auch mal im Rückspiegel und noch ganz aktuell. Die Ferien waren schön. Ich glaube, das Wetter hat gut gepasst. Viele Aktivitäten waren in der Region. Und das zeigt mir natürlich auch, dass man viele Familien wirklich auch viel erleben konnten. Und die Freibäder, die haben natürlich in der Region auch viel ausgemacht. Und die haben einen klar starken Zustrom gehabt. Und das ist ein deutliches Signal für wow. Und untätig waren wir auch nicht, weil natürlich Urlaubszeit, Ferienzeit spielt auch eine Rolle. Aber das Thema Investitionen in verschiedene Bereiche ist ja immer wichtig, weil wir kennen das ja oft, Investitionsstau, und dann wird es am Ende viel, viel teurer. Dem sind wir uns natürlich bewusst, und das ist, auch wenn es immer schwerfällt, wird ja oft gejammert, kein Geld da. Es ist natürlich eine Frage immer, Geld im Überfluss, was bedeutet das eigentlich überhaupt? Ja? Ich glaube, wir müssen damit umgehen, dass gewisse Ressourcen zur Verfügung stehen, und wo investieren wir die? Und das Thema Bildung ist für uns sehr, sehr wichtig. Ich hatte es ja vorhin schon skizziert. Das ist im Prinzip die Investition für die Kinder, die ja groß werden, ein Lebensgefühl entwickeln, Bildung erlangen und irgendwann hier in den Wirtschaftsalltag einsteigen oder in den Studium. Vielleicht werden sie auch Professor hier an der Hochschule. Also das ist vieles möglich, und das braucht aber Grundlagen. Und darum investieren wir natürlich in unsere Schulen, zum Beispiel Wertehaltung. Ja, es wird saniert, es wird renoviert, es wird gereinigt. Das sind ja alles Aufgaben, die oft hinter den Kulissen stattfinden. Und da kann ich nur den Mitarbeiterinnen und Mitarbeitern auch Danke sagen für die, ich glaube, für die Feinfühligkeit zu sagen, auch mal dahinter zu gucken, wo man vielleicht nicht jeden Tag hinschaut. Und wir haben große Schulprojekte über verschiedene Förderprogramme, die ich jetzt gar nicht alle eingehen möchte und den Zuschauer damit belasten möchte. Aber ich möchte das Signal natürlich setzen, dass wir neben Sanierung, Renovierung auch reinvestieren in große Maßnahmen. Ein Grundschul- und Sekundarschulzentrum in der Einrichtung in Seeland. Dort werden wir viel investieren mit der Gemeinde dort, ca. 5 Millionen Euro. Das zeigt, dass auch der ländliche Raum, in der Begrifflichkeit störe ich mich sowieso, was ist ländlicher Raum? Ja, wir sind in 70% in Sachsen-Anhalt ländlicher Raum, und das macht uns, glaube ich, auch aus. Und das hat aber die Aufgabe, damit man sich beschäftigt, dass Kinder auch vor Ort zur Schule gehen können. Ja, die Diskussion, die ist ja auch wie, ich sag mal, fast wie so ein Leierkasten, ob das immer alles gut war. Und das finde ich auch gut, dass man mittlerweile sagt, wir brauchen Schulen im ländlichen Raum, und sich vielleicht mal über neue Modelle unterhält oder Ideen, aber nicht die Schullandschaft immer zum Spielball der Politik macht. Wir müssen mal eine Kontinuität haben, dass wir sagen, die Schule, die heute hier investiert wird, in die investiert wird, die bleibt auch. Ja, und nicht die Frage, ja, was ist in 3 Jahren, wird mein Kind hier eingeschult, und übermorgen muss es vielleicht wieder in eine andere Schule, hat ja auch was mit für Entwicklung mit den Kindern zu tun. Ja, und darum starkes Signal im ländlichen Raum. Und wenn wir weitergehen auf der Investitionslandschaft in den Bildungsstandort, dann gehen wir über Kalbe. Kalbe ist ja eine Einheitsgemeinde in unserer Region, ca. 8.500 Einwohner. Mag ich mich vielleicht in der Zahl nicht ganz, vielleicht sind wir auch 9, also möchte ich jetzt gar nicht mich in der Zahl festmachen. Aber es ist eine kleine, schicke Einheitsgemeinde, in dem wir auch sagen, dort wird in den Gymnasialstandort investiert. Wir wollen, dass im ländlichen Raum auch ein Gymnasium besteht, nicht nur in den Mittezentren, weil das ist ja immer, das ist die Frage, wo wohnen Familien? Mobilität ist so eine Frage. Man könnte natürlich sagen, wir haben nur noch im Mittezentrum, aber dann wird natürlich der ÖPNV auch teurer. Wir müssen die Kinder mehr durch die Gegend fahren. Das mag für den einen oder anderen vielleicht ein Argument sein, ja, das kostet halt Geld, ja, aber ich glaube, Kinder nur über Land fahren zu lassen, ist nicht unbedingt der Auftrag, den wir haben. Wir möchten Kinder natürlich auch vor Ort zu haben, weil wir stärken damit die Sportvereine vor Ort. Wir stärken damit auch die regionale Lebensqualität und. Es gelingt natürlich nicht überall, weil irgendwo muss man einen Standort festlegen. Ja? Und Kalbe ist ein etablierter Standort für ein Gymnasium. Und darum haben wir uns da entschieden, stark zu investieren. Circa 10 Millionen Euro werden dort investiert in den nächsten, ja, ich sag mal 2-3 Jahren, um das nicht zu konkret zu machen in dem Sinne, weil bei Bau, wissen Sie selber, so einem alten Projekt oder Objekt kann das eine oder andere noch passieren. Aber weiter über Kalbe, dann nach Bernburg. Wir haben hier eine Förderschule. Dort investieren wir auch 5 Millionen Euro in eine Zielgruppe, wo man sagen, wir brauchen dringend die Unterstützung, wir brauchen die Ausbildung für die Pädagogen, die dort jeden Tag.

0: Tag in jedem Bereich herausragende Arbeit leisten, aber die sich natürlich auch wohlfühlen müssen. Und da haben wir gesagt, den Standort in der Stadt Bernburg, das heißt auch integriert, nicht irgendwo am Rand. Wir sehen, dass Schulen im Zentrum sein sollten. Kurze Laufwege, merkbar, ja, und das macht auch ein Lebensgefühl aus. Das sind so die Projekte, die wir jetzt am Stegreif so haben. Und es passiert aber noch viel, viel mehr nebenbei, ob das in die IT-Ausstattung ist und viele andere Sachen, die wir machen. Ich glaube, da sind wir gut aufgestellt. Das ist förmlich der Ruf zu jungen Familien, zieht in den Salzlandkreis und baut euch hier die Zukunft auf. Und das ist, glaube ich, eine Riesenchance.
1: Und dennoch müssen einige Kinder auspendeln, heißt also Stichwort Gastschulbeiträge, 400.000 Euro müssen gezahlt werden. Wie steht denn der Landrat dazu?
0: Ja, wenn ich salopp sagen würde, finde ich das manchmal argwöhnig und Witz, aber weil ich einfach sage, wir haben eine Schullandschaft Sachsen-Anhalt, ich sage mal, wir haben eine Bildungslandschaft Deutschland und dann streiten wir uns drum, wenn ein Kind von A nach B in der Berufsschule geht, dann sollen Gastschulbeiträge bezahlen. Also für den Fachmann kann man das vielleicht in eine Erklärkurve bringen, für den Betrachter und die Bürgerinnen und Bürger ist es eigentlich verrückt, dass wir, wenn wir Finanzen vom Land bekommen für unsere Aufgaben, dann auf einmal wieder was abgeben, weil ein Oberzentrum vielleicht schon wieder Arbeiten macht für die ganze Region. Ja? Und das ist eigentlich ein Punkt, den müssen wir auch stark diskutieren. Und weil eigentlich das Land Gastschulbeiträge abgeschafft hat, ist für mich die Frage natürlich, warum bringt man sowas wieder auf die politische Agenda? Manchmal kommt mir das dann vor, als ob man nach Auswegen sucht, andere Probleme zu lösen. Aber ich glaube, auf dem Rücken von Kindern oder von Aufgabenträgern ist es der falsche Weg. Zu sagen, wie konsolidiere ich auf Kosten anderer, mag im ersten Moment klug klingen und auf Schulter klopfen, aber für mich klingt es wirklich, wie ich es am Anfang gesagt habe, schon wie ein kleiner Witz. Und da müssen wir dringend dran arbeiten, weil ich glaube, das Geld von A nach B zu verschieben, da haben wir andere Aufgaben.
1: Herr Bauer, es war ein sehr heißer, ja, kann man fast sagen, sehr langer Sommer.
0: Mit allen Erlebnissen.
1: Mit allen Erlebnissen und auf jeden Fall Erlebnisse, und zwar die Seepferdchenkurse. Was hat sich denn da eigentlich dahinter so abgespielt?
0: Also um das auch in die richtige Bahn, auch im Verständnis zu bringen. Wir machen ja als Landkreis nicht aktiv Kurse. Wir haben uns ja Partner gesucht, die vielfältig sind, die die Aufgaben sowieso auch oft machen. ASB in der Region, die DLRG. Aber auch unsere Sportschwimmvereine in Aschersleben, Bernburg, Nienburg und. Also gibt es ja viele und wir stehen ganz am Anfang. Und wir stehen dann am Anfang, dass wir niederschwellig Angebote geben wollen, wo Eltern sagen, Mensch, mein Kind kann noch schwimmen, aber wir wollen einen haben, der das einmal mal anschaut. Ich kriege dann, wenn es passt, ein Zertifikat. Die reine Schwimmausbildung können wir gar nicht gewährleisten. Dazu wollen wir ja auch die Tür öffnen in Richtung dieser Partner, die wir haben, dass Eltern auch die Vereine, die Institutionen kennenlernen und sagen, Mensch, dort mache ich meinen Kurs. Ich finde Möglichkeiten, schwimmen zu lernen, weil wir stellen schon fest, auch wenn es eine Pflichtaufgabe in dem Schulsportunterricht ist, dass viele Kinder gar nicht so richtig schwimmen können. Und die Frage ist natürlich auch, wir können warten, wir können sagen, ja, das ist so eine Pflichtaufgabe, ist nicht unsere Aufgabe. Ja, das ist mir gesellschaftlich zu einfach. Wir haben, glaube ich, alle die Aufgabe zu schauen, dass es keine Badeunfälle gibt. Der Badeunfall hat ja nichts unbedingt damit zu tun, nur dass es ein Kind ist. Wir haben Badeunfälle auch von vielen Erwachsenen, die gerade Hitze oder ich sage mal die klimatischen Bedingungen gar nicht so ernst nehmen und sagen, ich habe vergessen, was zu trinken oder ich gehe, weil ich gerade so geschwitzt habe, ins kalte Wasser und kühle mich ab. Ja, ist vielleicht in dem Moment eine gute Situation, aber da passieren halt viele Badeunfälle oder Gewässer falsch einschätzen und. Das kennen wir ja alles aus unserer eigenen Erziehung und Entwicklung. Aber ich glaube auch, dass gerade in Corona die ein oder anderen Sachen passiert sind und vielleicht nicht passiert sind, wo man sagt, da müssen wir aufpassen, dass wirklich eine Gruppe uns nicht entfällt. Aber dass das Thema Schwimmen lernen immer wieder auf unserer Agenda steht. Darum sage ich bin Ihnen dankbar, dass Sie so erfreut waren, als Sie die Pressemitteilung gelesen haben. Ich sage mal, das ist eigentlich gar kein Hochrektor. Das ist eigentlich eine normale gesellschaftliche Beschreibung, wo wir gesagt haben, wir wollen aber als Landkreis uns voranstellen. Partner suchen und eigentlich schon wieder Türen öffnen, weil wir geben dem ASB, den WLAG und den Wassersport- und Schwimmverein die Chance auch wieder, dass Eltern sie sehen. also die Arbeit, wir wollen auch, dass die Arbeit der Vereine gesehen wird, gewertschätzt und vielleicht der eine sagt, da habe ich doch Lust, ich möchte auch mal diese Sicherheits, jetzt komme ich gar nicht auf den Fachbegriff, aber das ist ja egal, ich möchte hier beim DLRG einmal diese, wie der Rettungsschwimmer auch mal tragen oder auch mal oben auf dem Turm sitzen. Ich glaube schon, dass es auch eine Chance ist für die Zukunft der Freibäder, dass wir sagen, junge Kinder, die heute schwimmen lernen, die vielleicht Mitglied im DLRG werden oder die Lukas Mertens nacheifern wollen, unseren Olympiasieger.
1: Der im Übrigen Schirmherr ist, ne? Oder so mit.
0: Genau, den durften wir gewinnen, weil er auch ein Kind der Region ist. Auch da könnte man sagen, ja, der ist ja Magdeburger, warum macht er das nicht in Magdeburg? Ich glaube, Lukas Mertens würde es überall machen, wenn er gefragt wird und seine Zeit das natürlich zulässt. Weil ich sehe ihn wirklich als Kind der Region und wir müssen einfach auch da aufhören, an Kreis- oder Gemeindegrenzen hängen zu bleiben. Das ist eine gesellschaftliche Verantwortung. Schwimmen. So einfach es klingt, so wertvoll und wichtig ist es aber, in dieses Projekt zu investieren. Und das ist ja auch nicht, dass ich sage, wir investieren da Tausende. Wir geben Rahmenbedingungen. Wir unterstützen dank auch der Medienlandschaft hier in der Region, auch dank Ihnen, das in die Region, dass wir sagen, wir brauchen uns einander und das geht nur miteinander. Und wenn das alle Eltern wissen, dann ist es auch eine Chance für Eltern zu sagen, ich kann mein Kind da mal vorzeigen, kriege es da Seepferdchen und fühle ich mich da auch ganz anders. Ja. Fachleute sollen das einschätzen. Und ich glaube, das ist eine Renaissance dann auch für Schwimm- und Sportvereine und so eine Idole wie Lukas Mertens brauchen wir.
2: Ein weiterer Themenbereich wird in der morgigen RBW Aktuell-Ausgabe beleuchtet. Dann erfahren Sie, was der Landrat persönlich über den Salzlandkreis denkt. Gefragt, geprüft, geplant, gestartet. So könnte man die Entstehungsgeschichte für einen neuen Hingucker im Stassfurter Ortsteil Löderburg stark verkürzt formulieren. Auf dem Dorfplatz nahe dem Feuerwehrgerätehaus wurde jetzt eine Solar-Powerbank in Betrieb genommen. Finanziert wurde das Projekt durch die Energie Mittel Sachsen GmbH und deren Tochterunternehmen Glascom Salzlandkreis GmbH. Dem vorausgegangen war eine gezielte Anfrage nach einer solchen Bank aus den Reihen des Löderburger Ortschaftsrates. Die am Mittwoch offiziell in Betrieb genommene Anlage wird mit Solarzellen betrieben und ermöglicht es, via Induktionsflächen und USB-Schnittstellen Handys und andere mobile Endgeräte kostenfrei zu laden. Es handelt sich dabei quasi um eine Powerbank fürs ganze Dorf, sagt augenzwinkernd EMS-Geschäftsführer Jens Brenner. Die Nutzer können hier Musik hören, plaudern oder die Bank ganz einfach als sonnige Sitzgelegenheit nutzen. Die Bank ist täglich betriebsbereit, solange die Sonne die nötige Energie bereitstellt. Der Zörbiger FC war am vergangenen Wochenende im Landespokal Sachsen-Anhalt gefordert. In ihrem ersten Pflichtspiel der neuen Saison empfingen die Zörbiger die höherklassige SG Union Sandersdorf. Die Landesklassenmannschaft hoffte dabei natürlich auf die Pokalsensation gegen den favorisierten Gegner.
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4: Mit Regen fiel am 21. August der Startschuss für den Landespokal Sachsen-Anhalt. Zum Auftakt gab es das Spiel David gegen Goliath, der Zürbiger FC gegen die SG Union Sandersdorf. Ganze 3 Ligen Abstand trennen die Teams. Jedoch hatte das nicht unbedingt etwas zu verheißen. Der unparteiische Ungar mit dem Startpfiff um 19 Uhr. Und trotz des schlechten Wetters fanden sich über 300 Zuschauer an diesem Abend auf dem Sportplatz in Zürbig ein. Gleich von Beginn an wird rigoros um den Ball gekämpft. Die Jungs aus der Landesklasse lassen Sandersdorf nicht ohne Kampf durch. In der 6. Spielminute brechen die Sandersdorfer dann jedoch endlich frei. Hamela an Wonneberger, der bleibt cool, Abgabe an Brunner, Koller zu weit außen, aber der lenkt die Kugel gerade noch ab. Starker Einsatz hier von der Zürbiger 33. Beide Teams haben hier ihre Chancen, doch Sandersdorf bricht wesentlich öfters durch. Meistens steht Koller jedoch zur Stelle, um die Situation zu entschärfen. In der 19. Spielminute liegt die Ballkontrolle wieder bei Sandersdorf. Zürbig bleibt hartnäckig, dennoch findet Wonneberger eine Chance und verwandelt sie auch zum 0:1. Keine zwei Minuten später liefert Koschnau von der Rechten den Ball an Sieler und der belohnt sich mit dem 0:2 für Sandersdorf. Doch das schlägt die Zürbiger Jungs noch lange nicht die Luft raus. Immer weiter wird gegengehalten. Vor allem Koller wird auf die Probe gestellt. Er lässt sich aber auch nicht von den Bällen der Oberligisten einschüchtern und verhindert immer wieder Großchancen der Sandersdorfer. Die letzte Aktion der ersten Hälfte ist ein Durchbruch seitens Zürbig. Nach einem langen Ball von Koller und zwei Stationen später hat Nietzsche die Chance, kämpft sich bis zum Tor durch, doch der Abschluss wird von Eisfeld verhindert. In der zweiten Hälfte gelingt es dem FC, die Jungs in Weiß besser im Schach zu halten. In der 63. spielt sich Zürbig schnell nach vorne. Ball geht nach rechts an Hempel. Der flankt, kommt jedoch zu lang. Lindemann versucht es trotzdem, doch der Ball geht gerade so am langen Pfosten vorbei. Außer ein paar Auswechslungen passiert jedoch nicht mehr viel in dieser Partie. Das Endresultat ist ein 0:2. Sandersdorf geht also siegreich aus dieser Partie hinaus. Jedoch zeigen sich die Trainer beider Mannschaften positiv gestimmt.
5: Wir wussten, dass es extrem schwer wird, überhaupt eine Runde weiterzukommen. Das war ein harter Brocken, drei Ligen höher. Bin aber mega stolz auf die Mannschaft. Ja, wir haben alles aus uns rausgeholt. Wir wussten, dass wir nicht so viele Ballbesitzphasen haben werden. Hatten aber ja, in der zweiten Halbzeit eine Riesenchance, wo wir vielleicht das 1-2 machen können. Wer weiß, ob es dann noch gekippt wäre. Ja, aber so war es natürlich ein verdienter Sieg. Und wir können stolz sein, dass es halt ja, nur 0-2 war. Von daher bin ich sehr zufrieden mit der Mannschaft.
6: Ja, also wir haben gewonnen, wir sind eine Runde weiter. Das ist das, was wichtig ist, dass das Ergebnis ein bisschen zu niedrig ausgefallen ist für unsere Ansprüche. Das ist sicherlich auch klar. Aber in Summe haben wir versucht, den Gegner gut zu bespielen. Es ist uns in vielen Phasen auch gelungen. Wir waren nicht ganz zielstrebig, ja, wirklich tatsächlich im letzten Drittel. Haben ein bisschen zu verspielt, haben die Abschüsse nicht genommen. Und die wir hatten, da waren wir dann nicht effizient genug. Das ist der Vorwurf, den wir uns machen müssen, so ein bisschen. Summa summarum, sind wir eine Runde weiter, das war das, was zählt.
4: Auch die Leistung von Nick Koller war für Thomas Trost nicht zu vernachlässigen, während Thomas Sawetzki sich schon taktisch auf die Zukunft fokussierte.
5: Überragend, ja, also Weltklasse, muss man wirklich sagen, was er nochmal für Situationen rausgeholt hat, für Aktionen verteidigt hat oder gehalten hat. Das war ja sensationell, da können wir uns bedanken, sonst wäre es vielleicht auch höher ausgegangen, keine Frage. Da waren die ein oder anderen wirklich sensationellen Rettungstaten dabei. Aber das brauchst du halt auch in so einem Pokalspiel, da brauchst du halt einen guten Torhüter. Und nochmal super zufrieden, ja, weil ja, in der zweiten Halbzeit haben wir 0-0 gespielt und das nehmen wir mit in den ersten Spieltag gegen Brena. Dieses Selbstvertrauen, dann, was wir dann daraus geschöpft haben. Und nächste Woche ist dann der erste Spieltag, da ja, werden wir dann bereit sein.
6: Wir wollen jetzt eine gute Trainingswoche hinlegen. Ja, wir haben jetzt ein langes Wochenende, wo die Jungs natürlich frei bekommen, um dann den Fokus zu haben für das nächste Spiel. Es wird Frankfurt sein. Da müssen wir natürlich schon gegen Aufsteiger alles reinbringen. Das wird schwierig, weil wir es so nicht kennen. Das ist ein Auswärtsspiel. Aber für uns natürlich ganz gut, weil wir dann aus anderen Räumen agieren können. Das ist ganz schön. Heute war es mal natürlich so, dass wir da mit sehr viel Ballbesitz ausgestattet waren. Das werden wir natürlich in Frankfurt so ein bisschen anders vorfinden. Und das ist auch gut so, weil wir dann auch in Phasen umschalten können. Ja, das ist dann schon eher unser Spiel.
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2: Das Wärmenetz in Quellendorf hat im Juni einen wichtigen Meilenstein erreicht. Die Heizzentrale ist fertiggestellt und erfolgreich in Betrieb genommen. Die Wärmeversorgung erfolgt somit nun umweltfreundlich über eine Großwärmepumpe. Nach erfolgreichem Abschluss der Test- und Optimierungsphase arbeitet die Anlage nun im Regelbetrieb. Interessierte Bürger haben die Möglichkeit, die neue Heizzentrale am Donnerstag, den 3. September von 16 bis 18 Uhr zu besichtigen. In diesem Zeitraum werden jeweils zur halben und vollen Stunde kurze Führungen angeboten. Dabei erhalten die Besucher Einblicke in die Technik und die Funktionsweise der modernen Wärmeversorgung. Wo

auf dem Gelände der Heizzentrale im Landwirtschaftsbetrieb der Quellendorfer Landwirte. Und das waren die aktuellen Nachrichten aus der RBW-Redaktion. Wir schauen jetzt noch auf den Wetterbericht und die Meldungen aus der Region. Morgen begrüßt Sie dann an gleicher Stelle meine Kollegin Zoe Müller. Bis dahin haben Sie eine schöne Zeit und auf Wiedersehen.

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3: Morgen erwarten wir einen entspannten Tag mit 24 Grad, also etwas kühler als gestern. Der Himmel bleibt teils sonnig, schließt sich aber zum Abend hin durch eine schwache Brise aus dem Osten. Mit Regen ist zum Glück nicht zu rechnen. Die kommenden Tage verlaufen ähnlich mit einem Höchstwert von 29 Grad. Somit haben wir eine angenehme trockene Restwoche.
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0: Hallo und herzlich willkommen zu unserer Dienstagsausgabe der Nachrichten hier bei RBW. Das Gesundheitszentrum Bitterfeld-Wolfen hat seine Tagesklinik umstrukturiert. Mit 200.000 Euro aus dem Krankenhausstrukturfonds wurde zum einen die ehemalige internistische Station M6 am Standort Bitterfeld zur Tagesklinik für Geriatrie umgebaut, die zuvor in Wolfen untergebracht war. Die dort frei gewordenen Räume wurden zum anderen für die Tagesklinik für Psychiatrie ausgebaut. Dr. René Rottleb, Geschäftsführer der Gesundheitszentrum Bitterfeld-Wolfen GmbH, sagte: Wir freuen uns, mit den beiden Tageskliniken die wohnortnahe Versorgung und Betreuung unserer Patienten auszubauen. So wird das Ziel erreicht, die Menschen in ihrem gewohnten Umfeld zu belassen und ein größtes Maß an Lebensqualität während und nach der Therapie zu erreichen. Heute starten wir mit dem Sommerinterview, welches das RBW Regionalfernsehen auf der Saalefee in Bernburg mit dem Landrat des Salzlandkreises Markus Bauer geführt hat. Verschiedene Themenbereiche wurden genauer beleuchtet, unter anderem auch, was in den Schulen in den Sommerferien gemacht wurde.
1: Herr Bauer, die Ferien sind zu Ende. Wir sind ja jetzt mitten im Sommerinterview. Die Ferien sind zu Ende. Schule hat begonnen, aber der Salzlandkreis war ja nicht untätig in der Ferienzeit. Was kann man denn berichten aus den Schulen im Kreis?
2: Also vielleicht auch mal im Rückspiegel und noch ganz aktuell. Die Ferien waren schön. Ich glaube, das Wetter hat gut gepasst. Viele Aktivitäten waren in der Region. Und das zeigt mir natürlich auch, dass man viele Familien wirklich auch viel erleben konnten. Und die Freibäder, die haben natürlich in der Region auch viel ausgemacht und die haben klar einen starken Zustrom gehabt. Und das ist ein deutliches Signal für wow. Und untätig waren wir auch nicht, weil natürlich Urlaubszeit, Ferienzeit spielt auch eine Rolle. Aber das Thema Investitionen in verschiedene Bereiche ist ja immer wichtig, weil wir kennen das ja oft, Investitionsstau, und dann wird es am Ende viel, viel teurer. Dem sind wir uns natürlich bewusst, und das ist, auch wenn es immer schwerfällt, wird ja oft gejammert, kein Geld da. Es ist natürlich eine Frage immer, Geld im Überfluss, was bedeutet das eigentlich überhaupt? Ja, ich glaube, wir müssen damit umgehen, dass gewisse Ressourcen zur Verfügung stehen und wo investieren wir die? Und das Thema Bildung ist für uns sehr, sehr wichtig. Ich hatte es ja vorhin schon skizziert. Das ist im Prinzip die Investition für die Kinder, die ja groß werden, ein Lebensgefühl entwickeln, Bildung erlangen und irgendwann hier in den Wirtschaftsalltag einsteigen oder in den Studium. Vielleicht werden sie auch Professor hier an der Hochschule. Also das ist vieles möglich und das braucht aber Grundlagen. Und darum investieren wir natürlich in unsere Schulen, zum Beispiel Wertehaltung. Ja, es wird saniert, es wird renoviert, es wird gereinigt. Das sind ja alles Aufgaben, die oft hinter den Kulissen stattfinden. Und da kann ich nur den Mitarbeitern und Mitarbeitern auch Danke sagen für die, ich glaube, für die Feinfühligkeit zu sagen, auch mal dahinter zu gucken, wo man vielleicht nicht jeden Tag hinschaut. Und wir haben große Schulprojekte über verschiedene Förderprogramme, die ich jetzt gar nicht alle eingehen möchte und den Zuschauer damit belasten möchte. Aber ich möchte das Signal natürlich setzen, dass wir neben Sanierung und Renovierung auch reinvestieren in große Maßnahmen. Ein Grundschul- und Sekundarschulzentrum in der Einrichtung in Seeland. Dort werden wir viel investieren mit der Gemeinde dort, ca. 5 Millionen Euro. Das zeigt, dass auch der ländliche Raum, in der Begrifflichkeit störe ich mich sowieso, was ist ländlicher Raum? Ja, wir sind in 70% in Sachsen-Anhalt ländlicher Raum und das macht uns, glaube ich, auch aus. Und das hat aber die Aufgabe, damit man sich beschäftigt, dass Kinder auch vor Ort zur Schule gehen können. Ja, die Diskussion, die ist ja auch fast wie so ein Leierkasten, ob das immer alles gut war. Und das finde ich auch gut, dass man mittlerweile sagt, wir brauchen Schulen im ländlichen Raum und sich vielleicht mal über neue Modelle unterhält oder Ideen, aber nicht die Schullandschaft immer zum Spielball der Politik macht. Wir müssen mal eine Kontinuität haben, dass wir sagen, die Schule, die heute hier investiert wird, in die investiert wird, die bleibt auch. Ja, und nicht die Frage, ja, was ist in 3 Jahren, wird mein Kind hier eingeschult und übermorgen muss es vielleicht wieder in eine andere Schule. Hat ja auch was mit für Entwicklung mit den Kindern zu tun. Ja, und darum starkes Signal im ländlichen Raum. Und wenn wir weitergehen auf der Investitionslandschaft in den Bildungsstandort, dann gehen wir über Kalbe. Kalbe ist ja eine Einheitsgemeinde in unserer Region, ca. 8.500 Einwohner. Mag ich mich vielleicht in der Zahl nicht ganz, vielleicht sind wir auch 9, also möchte ich jetzt gar nicht mich in der Zahl festmachen. Aber es ist eine kleine, schicke Einheitsgemeinde, in dem wir auch sagen, dort wird in den Gymnasialstandort investiert. Wir wollen, dass im ländlichen Raum auch ein Gymnasium besteht, nicht nur in den Mittezentren, weil das ist ja immer, das ist die Frage, wo wohnen Familien? Mobilität ist so eine Frage. Man könnte natürlich sagen, wir haben nur noch ein Mittezentrum, aber dann wird natürlich der ÖPNV auch teurer. Wir müssen die Kinder mehr durch die Gegend fahren. Das mag für den einen oder anderen vielleicht ein Argument sein, ja, das kostet halt Geld, ja. Aber ich glaube, Kinder nur über Land fahren zu lassen, ist nicht unbedingt der Auftrag, den wir haben. Wir möchten Kinder natürlich auch vor Ort zu haben, weil wir stärken damit die Sportvereine fort. Wir stärken damit auch die regionale Lebensqualität und. Es gelingt natürlich nicht überall, weil irgendwo muss man einen Standort festlegen. Ja? Und Calbe ist ein etablierter Standort für ein Gymnasium. Und darum haben wir uns da entschieden, stark zu investieren. Circa 10 Millionen Euro werden dort investiert in den nächsten, ja, ich sag mal, 2-3 Jahren, um das nicht zu konkret zu machen in dem Sinne, weil bei Bau wissen Sie selber, so einem alten Projekt oder Objekt kann das eine oder andere noch passieren. Aber weiter über Calbe, dann nach Bernburg. Wir haben hier eine Förderschule. Dort investieren wir auch 5 Millionen Euro in eine, ich glaube, in eine Zielgruppe, wo man sagen, wir brauchen dringend die Unterstützung, wir brauchen die Ausbildung für die Pädagogen, die dort jeden Tag

0: baut euch hier die Zukunft auf und das ist, glaube ich, eine Riesenchance.
1: Und dennoch müssen einige Kinder auspendeln, heißt also Stichwort Gastschulbeiträge, 400.000 Euro müssen gezahlt werden. Wie steht denn der Landrat dazu?
0: Ja, wenn ich salopp sagen würde, finde ich das manchmal argwöhnlich und Witz, aber weil ich einfach sage, wir haben eine Schullandschaft Sachsen-Anhalt, ich sag mal, wir haben eine Bildungslandschaft Deutschland und dann streiten wir uns drum, wenn ein Kind von A nach B in der Berufsschule geht, dann sollen Gastschulbeiträge bezahlen. Also für den Fachmann kann man das vielleicht in eine Erklärkurve bringen, für den Betrachter und die Bürgerinnen und Bürger ist es eigentlich verrückt, dass wir, wenn wir Finanzen vom Land bekommen für unsere Aufgaben, dann auf einmal wieder was abgeben, weil ein Oberzentrum vielleicht schon wieder Arbeiten macht für die ganze Region. Ja. Und das ist eigentlich ein Punkt, den müssen wir auch stark diskutieren. Und weil eigentlich das Land Gastschulbeiträge abgeschafft hat, ist für mich die Frage natürlich, warum bringt man sowas wieder auf die politische Agenda? Manchmal kommt mir das dann vor, als ob man nach Auswegen sucht, andere Probleme zu lösen. Aber ich glaube, auf dem Rücken von Kindern oder von Aufgabenträgern ist es der falsche Weg. Zu sagen, wie konsolidiere ich auf Kosten anderer, mag im ersten Moment klug klingen und auf Schulter klopfen. Aber für mich klingt es wirklich, wie ich es am Anfang gesagt habe, schon wie ein kleiner Witz. Und da müssen wir dringend dran arbeiten, weil ich glaube, das Geld von A nach B zu verschieben, da haben wir andere Aufgaben.
1: Herr Bauer, es war ein sehr heißer, ja, kann man fast sagen, sehr langer Sommer.
0: Mit allen Erlebnissen.
1: Mit allen Erlebnissen und auf jeden Fall Erlebnisse, und zwar die Seepferdchenkurse. Was hat sich denn da eigentlich dahinter so abgespielt?
0: Also um das auch in die richtige Bahn auch im Verständnis zu bringen. Wir machen ja als Landkreis nicht aktiv Kurse. Wir haben uns ja Partner gesucht, die vielfältig sind, die Aufgaben sowieso auch oft machen. ASB in der Region, die DLRG, aber auch unsere Sportschwimmvereine in Aschersleben, Bernburg, Nienburg und. Also gibt es ja viele und wir stehen ganz am Anfang. Und wir stehen dann am Anfang, dass wir niederschwellig Angebote geben wollen, wo Eltern sagen, Mensch, mein Kind kann noch schwimmen, aber wir wollen einen haben, der das einmal mal anschaut. Ich kriege dann, wenn es passt, ein Zertifikat. Die reine Schwimmausbildung können wir gar nicht gewährleisten. Dazu wollen wir ja auch die Tür öffnen in Richtung dieser Partner, die wir haben, dass Eltern auch die Vereine, die Institutionen kennenlernen und sagen, Mensch, dort mache ich meinen Kurs. Ich finde Möglichkeiten, schwimmen zu lernen, weil wir stellen schon fest, auch wenn es eine Pflichtaufgabe in dem Schulsportunterricht ist, dass viele Kinder gar nicht so richtig schwimmen können. Und die Frage ist natürlich auch, wir können warten, wir können sagen, ja, das ist eine Pflichtaufgabe, ist nicht unsere Aufgabe. Ja, das ist mir gesellschaftlich zu einfach. Wir haben, glaube ich, alle die Aufgabe zu schauen, dass es keine Badunfälle gibt. Der Badunfall hat ja nichts unbedingt damit zu tun, nur dass es ein Kind ist. Wir haben Badunfälle auch von vielen Erwachsenen, die gerade Hitze oder ich sag mal die klimatischen Bedingungen gar nicht so ernst nehmen und sagen, ich habe vergessen, was zu trinken oder ich gehe, weil ich gerade so geschwitzt habe, ins kalte Wasser und kühle mich ab. Ja, ist vielleicht in dem Moment eine gute Situation, aber da passieren halt viele Badunfälle oder Gewässer falsch einschätzen und. Das kennen wir ja alles aus unserer eigenen Erziehung und Entwicklung. Aber ich glaube auch, dass gerade in Corona die ein oder anderen Sachen passiert sind und vielleicht nicht passiert sind, wo man sagt, da müssen wir aufpassen, dass wirklich eine Gruppe uns nicht entfällt. Aber dass das Thema Schwimmen lernen immer wieder auf unserer Agenda steht. Darum sage ich, ich bin Ihnen dankbar, dass Sie so erfreut waren, als Sie die Pressemitteilung gelesen haben. Ich sage mal, das ist eigentlich gar kein Hochrektor. Das ist eigentlich eine normale gesellschaftliche Beschreibung, wo wir gesagt haben, wir wollen aber als Landkreis uns voranstellen, Partner suchen und eigentlich schon wieder Türen öffnen, weil wir geben dem ASB, den BLAG und den Wassersport- und Schwimmverein die Chance auch wieder, dass Eltern sie sehen. Also die Arbeit, wir wollen auch, dass die Arbeit der Vereine gesehen wird, gewertschätzt und vielleicht der eine sagt, da habe ich doch Lust, ich möchte auch mal diese Sicherheits, jetzt komme ich gar nicht auf den Fachbegriff, aber das ist ja egal, ich möchte hier beim DLRG einmal diese, wie der Rettungsschwimmer auch mal tragen oder mal oben auf dem Turm sitzen. Ich glaube schon, dass es auch eine Chance ist für die Zukunft der Freibäder, dass wir sagen, junge Kinder, die heute schwimmen lernen, die vielleicht Mitglied im DLRG werden oder die Lukas Mertens nacheifern wollen, unseren Olympiasieger,

0: Der ja im Übrigen Schirmherr ist, ne? Oder also mit
1: Genau,
0: dieser
1: den
0: Aktion
1: durften wir
0: begleitet hat.
1: gewinnen, weil er auch ein Kind der Region ist. Auch da könnte man sagen, ja, der ist ja Magdeburger, warum macht er das nicht in Magdeburg? Ich glaube, Lukas Mertens würde es überall machen, wenn er gefragt wird und seine Zeit das natürlich zulässt. Weil ich sehe ihn wirklich als Kind der Region und wir müssen einfach auch da aufhören, an Kreis- oder Gemeindegrenzen hängen zu bleiben. Das ist eine gesellschaftliche Verantwortung. Schwimmen. So einfach es klingt, so wertvoll und wichtig ist es aber, in dieses Projekt zu investieren. Und das ist ja auch nicht, dass ich sage, wir investieren da Tausende. Wir geben Rahmenbedingungen. Wir unterstützen dank auch der Medienlandschaft hier in der Region, auch dank Ihnen, das in die Region, dass wir sagen, wir brauchen uns einander und das geht nur miteinander. Und wenn das alle Eltern wissen, dann ist es auch eine Chance für Eltern zu sagen, ich kann mein Kind da mal vorzeigen, kriegt sein Seepferdchen und fühle ich mich da auch ganz anders. Fachleute sollen das einschätzen. Und ich glaube, das ist eine Renaissance dann auch für Schwimm- und Sportvereine. Und so eine Idole wie Lukas Mertens brauchen wir.
2: Ein weiterer Themenbereich wird in der morgigen RBW Aktuell-Ausgabe beleuchtet. 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Gefragt, geprüft, geplant, gestartet. So könnte man die Entstehungsgeschichte für einen neuen Hingucker im Staßfurter Ortsteil Löderburg stark verkürzt formulieren. Auf dem Dorfplatz nahe dem Feuerwehrgerätehaus wurde jetzt eine Solarpowerbank in Betrieb genommen. Finanziert wurde das Projekt durch die Energie Mittelsachsen GmbH und deren Tochterunternehmen Glascom Salzlandkreis GmbH. Dem vorausgegangen war eine gezielte Anfrage nach einer solchen Bank aus den Reihen des Löderburger Ortschaftsrates. Die am Mittwoch offiziell in Betrieb genommene Anlage wird mit Solarzellen betrieben und ermöglicht es, via Induktionsflächen und USB-Schnittstellen Handys und andere mobile Endgeräte kostenfrei zu laden. Es handelt sich dabei quasi um eine Powerbank fürs ganze Dorf, sagt augenzwinkernd EMS-Geschäftsführer Jens Brenner. Die Nutzer können hier Musik hören, plaudern oder die Bank ganz einfach als sonnige Sitzgelegenheit nutzen. Die Bank ist täglich betriebsbereit, solange die Sonne die nötige Energie bereitstellt. Der Zörbiger FC war am vergangenen Wochenende im Landespokal Sachsen-Anhalt gefordert. In ihrem ersten Pflichtspiel der neuen Saison empfingen die Zörbiger die höherklassige SG Union Sandersdorf. Die Landesklassenmannschaft hoffte dabei natürlich auf die Pokalsensation gegen den favorisierten Gegner.
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4: Mit Regen fiel am 21. August der Startschuss für den Landespokal Sachsen-Anhalt. Zum Auftakt gab es das Spiel David gegen Goliath, der Zürbiger FC gegen die SG Union Sandersdorf. Ganze 3 Ligen Abstand trennen die Teams. Jedoch hatte das nicht unbedingt etwas zu verheißen. Der unparteiische Ungar mit dem Startpfiff um 19 Uhr. Und trotz des schlechten Wetters fanden sich über 300 Zuschauer an diesem Abend auf dem Sportplatz in Zürbig ein. Gleich von Beginn an wird rigoros um den Ball gekämpft. Die Jungs aus der Landesklasse lassen Sandersdorf nicht ohne Kampf durch. In der 6. Spielminute brechen die Sandersdorfer dann jedoch endlich frei. Hamela an Wonneberger, der bleibt cool. Abgabe an Brunner, Koller zu weit außen, aber der lenkt die Kugel gerade noch ab. Starker Einsatz hier von der Zürbiger 33. Beide Teams haben hier ihre Chancen, doch Sandersdorf bricht wesentlich öfters durch. Meistens steht Koller jedoch zur Stelle, um die Situation zu entschärfen. In der 19. Spielminute liegt die Ballkontrolle wieder bei Sandersdorf. Zürbig bleibt hartnäckig, dennoch findet Wonneberger eine Chance und verwandelt sie auch zum 0:1. Keine 2 Minuten später liefert Koschnau von der Rechten den Ball an Sila und der belohnt sich mit dem 0:2 für Sandersdorf. Doch das schlägt die Zürbiger Jungs noch lange nicht die Luft raus. Immer weiter wird gegengehalten. Vor allem Koller wird auf die Probe gestellt. Er lässt sich aber auch nicht von den Bällen der Oberligisten einschüchtern und verhindert immer wieder Großchancen der Sandersdorfer.

0: Die letzte Aktion der ersten Hälfte ist ein Durchbruch seitens Zürbig. Nach einem langen Ball von Koller und zwei Stationen später hat Nietzsche die Chance, kämpft sich bis zum Tor durch, doch der Abschluss wird von Eisfeld verhindert. In der zweiten Hälfte gelingt es dem FC, die Jungs in Weiß besser im Schach zu halten. In der 63. spielt sich Zürbig schnell nach vorne. Ball geht nach rechts an Hempel. Der flankt, kommt jedoch zu lang. Lindemann versucht es trotzdem, doch der Ball geht gerade so am langen Pfosten vorbei. Außer ein paar Auswechslungen passiert jedoch nicht mehr viel in dieser Partie. Das Endresultat ist ein 0:2. Sandersdorf geht also siegreich aus dieser Partie hinaus. Jedoch zeigen sich die Trainer beider Mannschaften positiv gestimmt.
1: Wir wussten, dass es extrem schwer wird, überhaupt eine Runde weiterzukommen. Das war ein harter Brocken, drei Ligen höher. Bin aber mega stolz auf die Mannschaft. Ja, wir haben alles aus uns rausgeholt. Wir wussten, dass wir nicht so viele Ballbesitzphasen haben werden, hatten aber ja, in der zweiten Halbzeit eine Riesenchance, wo wir vielleicht das 1-2 machen können. Wer weiß, ob es dann noch gekippt wäre, ja, aber so war es natürlich ein verdienter Sieg. Und wir können stolz sein, dass es halt ja, nur 0-2 war. Von daher bin ich sehr zufrieden mit der Mannschaft.
2: Ja, also wir haben gewonnen, wir sind eine Runde weiter. Das ist das, was wichtig ist, dass das Ergebnis ein bisschen zu niedrig ausgefallen ist für unsere Ansprüche. Das ist sicherlich auch klar. Aber in Summe haben wir versucht, den Gegner gut zu bespielen. Es ist uns in vielen Phasen auch gelungen. Wir waren nicht ganz zielstrebig, ja, wirklich tatsächlich im letzten Drittel. Haben ein bisschen zu verspielt, haben die Abschüsse nicht genommen. Und die wir hatten, da waren wir dann nicht effizient genug. Das ist der Vorwurf, den wir uns machen müssen, so ein bisschen. Summa summarum, sind wir eine Runde weiter. Das war das, was zählt.
0: Auch die Leistung von Nick Koller war für Thomas Trost nicht zu vernachlässigen, während Thomas Sawetzki sich schon taktisch auf die Zukunft fokussierte.
1: Überragend, ja, also Weltklasse, muss man wirklich sagen, was er nochmal für Situationen rausgeholt hat, für Aktionen verteidigt hat oder gehalten hat. Das war ja sensationell, da können wir uns bedanken, sonst wäre es vielleicht auch höher ausgegangen, keine Frage. Da waren die ein oder anderen wirklich sensationellen Rettungstaten dabei. Aber das brauchst halt auch in so einem Pokalspiel, da brauchst halt einen guten Torhüter. Und nochmal super zufrieden, ja, weil ja, in der zweiten Halbzeit haben wir 0-0 gespielt. Und das nehmen wir mit in den ersten Spieltag gegen Brena. Dieses Selbstvertrauen, dann, was wir dann daraus geschöpft haben. Und nächste Woche ist dann der erste Spieltag, da ja, werden wir dann bereit sein.
2: Wir wollen jetzt eine gute Trainingswoche hinlegen. Ja, wir haben jetzt ein langes Wochenende, wo die Jungs natürlich frei bekommen, um dann den Fokus zu haben für das nächste Spiel. Es wird Frankfurt sein. Da müssen wir natürlich schon den Aufsteiger alles reinbringen. Das wird schwierig, weil wir es so nicht kennen. Das ist ein Auswärtsspiel. Auch für uns natürlich ganz gut, weil wir dann aus anderen Räumen agieren können. Das ist ganz schön. Heute war es mal natürlich so, dass wir da mit sehr viel Ballbesitz ausgestattet waren. Das werden wir natürlich in Frankfurt so ein bisschen anders vorfinden. Und das ist auch gut so, weil wir dann auch in Phasen umschalten können. Ja, das ist dann schon eher unser Spiel.
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4: Das Wärmenetz in Quellendorf hat im Juni einen wichtigen Meilenstein erreicht. Die Heizzentrale ist fertiggestellt und erfolgreich in Betrieb genommen. Die Wärmeversorgung erfolgt somit nun umweltfreundlich über eine Großwärmepumpe. Nach erfolgreichem Abschluss der Test- und Optimierungsphase arbeitet die Anlage nun im Regelbetrieb. Interessierte Bürger haben die Möglichkeit, die neue Heizzentrale am Donnerstag, den 3. September von 16 bis 18 Uhr zu besichtigen. In diesem Zeitraum werden jeweils zur halben und vollen Stunde kurze Führungen angeboten. Dabei erhalten die Besucher Einblicke in die Technik und die Funktionsweise der modernen Wärmeversorgung. Wo? Auf dem Gelände der Heizzentrale im Landwirtschaftsbetrieb der Quellendorfer Landwirte. Und das waren die aktuellen Nachrichten aus der RBW-Redaktion. Wir schauen jetzt noch auf den Wetterbericht und die Meldungen aus der Region. Morgen begrüßt Sie dann an gleicher Stelle meine Kollegin Zoe Müller. Bis dahin haben Sie eine schöne Zeit und auf Wiedersehen.

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3: Morgen erwarten wir einen entspannten Tag mit 24 Grad, also etwas kühler als gestern. Der Himmel bleibt teils sonnig, schließt sich aber zum Abend. Somit haben wir eine angenehme trockene Restwoche.
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0: Hallo und herzlich willkommen zu unserer Dienstagsausgabe der Nachrichten hier bei RBW. Das Gesundheitszentrum Bitterfeld-Wolfen hat seine Tagesklinik umstrukturiert. Mit 200.000 Euro aus dem Krankenhausstrukturfonds wurde zum einen die ehemalige internistische Station M6 am Standort Bitterfeld zur Tagesklinik für Geriatrie umgebaut, die zuvor in Wolfen untergebracht war. Die dort frei gewordenen Räume wurden zum anderen für die Tagesklinik für Psychiatrie ausgebaut. Dr. René Rottleb, Geschäftsführer der Gesundheitszentrum Bitterfeld-Wolfen GmbH, sagte: Wir freuen uns, mit den beiden Tageskliniken die wohnortnahe Versorgung und Betreuung unserer Patienten auszubauen. So wird das Ziel erreicht, die Menschen in ihrem gewohnten Umfeld zu belassen und ein größtes Maß an Lebensqualität während und nach der Therapie zu erreichen. Heute starten wir mit dem Sommerinterview, welches das RBW Regionalfernsehen auf der Saalefee in Bernburg mit dem Landrat des Salzlandkreises Markus Bauer geführt hat. Verschiedene Themenbereiche wurden genauer beleuchtet, unter anderem auch, was in den Schulen in den Sommerferien gemacht wurde.
1: Herr Bauer, die Ferien sind zu Ende. Wir sind ja jetzt mitten im Sommerinterview. Die Ferien sind zu Ende. Schule hat begonnen, aber der Salzlandkreis war ja nicht untätig in der Ferienzeit. Was kann man denn berichten aus den Schulen im Kreis?
2: Also vielleicht auch mal im Rückspiegel und noch ganz aktuell. Die Ferien waren schön. Ich glaube, das Wetter hat gut gepasst. Viele Aktivitäten waren in der Region. Und das zeigt man natürlich auch, dass man viele Familien wirklich auch viel erleben konnten. Und die Freibäder, die haben natürlich in der Region auch viel ausgemacht und die haben klar einen starken Zustrom gehabt. Und das ist ein deutliches Signal für wow. Und untätig waren wir auch nicht, weil natürlich Urlaubszeit, Ferienzeit,

spielt auch eine Rolle, aber das Thema Investitionen in verschiedene Bereiche ist ja immer wichtig, weil wir kennen das ja oft, Investitionsstau, und dann wird es am Ende viel, viel teurer. Dem sind wir uns natürlich bewusst, und das ist, auch wenn es immer schwerfällt, wird ja oft gejammert, kein Geld da. Es ist natürlich eine Frage immer, Geld im Überfluss, was bedeutet das eigentlich überhaupt? Ja, ich glaube, wir müssen damit umgehen, dass gewisse Ressourcen zur Verfügung stehen, und wo investieren wir die? Und das Thema Bildung ist für uns sehr, sehr wichtig. Ich hatte es ja vorhin schon skizziert. Das ist im Prinzip die Investition für die Kinder, die ja groß werden, ein Lebensgefühl entwickeln, Bildung erlangen und irgendwann hier in den Wirtschaftsalltag einsteigen oder in den Studium. Vielleicht werden sie auch Professor hier an der Hochschule. Also das ist vieles möglich. Und das braucht aber Grundlagen. Und darum investieren wir natürlich in unsere Schulen, zum Beispiel Wertehaltung. Ja, es wird saniert, es wird renoviert, es wird gereinigt. Das sind ja alles Aufgaben, die oft hinter den Kulissen stattfinden. Und da kann ich nur den Mitarbeiterinnen und Mitarbeitern auch Danke sagen für die, ich glaube, für die Feinfühligkeit zu sagen, auch mal dahinter zu gucken, wo man vielleicht nicht jeden Tag hinschaut. Und wir haben große Schulprojekte über verschiedene Förderprogramme, die ich jetzt gar nicht alle eingehen möchte und den Zuschauer damit belasten möchte. Aber ich möchte das Signal natürlich setzen, dass wir neben Sanierung, Renovierung auch reinvestieren in große Maßnahmen. Ein Grundschul- und Sekundarschulzentrum in der Einrichtung Seeland. Dort werden wir viel investieren mit der Gemeinde dort, ca. 5 Millionen Euro. Das zeigt, dass auch der ländliche Raum, in der Begrifflichkeit störe ich mich sowieso, was ist ländlicher Raum? Ja, wir sind in 70% in Sachsen-Anhalt ländlicher Raum, und das macht uns, glaube ich, auch aus. Und das hat aber die Aufgabe, damit man sich beschäftigt, dass Kinder auch vor Ort zur Schule gehen können. Ja, die Diskussion, die ist ja auch wie, ich sag mal, fast wie so ein Leierkasten, ob das immer alles gut war. Und das finde ich auch gut, dass man mittlerweile sagt, wir brauchen Schulen im ländlichen Raum und sich vielleicht mal über neue Modelle unterhält oder Ideen, aber nicht die Schullandschaft immer zum Spielball der Politik macht. Wir müssen mal eine Kontinuität haben, dass wir sagen, die Schule, die heute hier investiert wird, in die investiert wird, die bleibt auch. Ja, und nicht die Frage, ja, was ist in 3 Jahren, wird mein Kind hier eingeschult und übermorgen muss es vielleicht wieder in eine andere Schule, hat ja auch was mit für Entwicklung mit den Kindern zu tun. Ja, und darum starkes Signal im ländlichen Raum. Und wenn wir weitergehen auf der Investitionslandschaft in dem Bildungsstandort, dann gehen wir über Kalbe. Kalbe ist ja eine Einheitsgemeinde in unserer Region, ca. 8.500 Einwohner. Mag ich mich vielleicht in der Zahl nicht ganz, vielleicht sind wir auch 9, also möchte jetzt gar nicht mich in der Zahl festmachen. Aber es ist eine kleine, schicke Einheitsgemeinde, in dem wir auch sagen, dort wird in den Gymnasialstandort investiert. Wir wollen, dass im ländlichen Raum auch ein Gymnasium besteht, nicht nur in den Mittelzentren, weil das ist ja immer, das ist die Frage, wo wohnen Familien? Mobilität ist so eine Frage. Man könnte natürlich sagen, wir haben nur noch im Mittelzentrum. Aber dann wird natürlich der ÖPNV auch teurer. Wir müssen die Kinder mehr durch die Gegend fahren. Das mag für den einen oder anderen vielleicht ein Argument sein, ja, das kostet halt Geld, ja. Aber ich glaube, Kinder nur über Land fahren zu lassen, ist nicht unbedingt der Auftrag, den wir haben. Wir möchten Kinder natürlich auch vor Ort zu haben, weil wir stärken damit die Sportvereine vor Ort. Wir stärken damit auch die regionale Lebensqualität und, und. Es gelingt natürlich nicht überall, weil irgendwo muss man einen Standort festlegen. Ja? Und Kalbe ist ein etablierter Standort für ein Gymnasium. Und darum haben wir uns da entschieden, stark zu investieren. Circa 10 Millionen Euro werden dort investiert in den nächsten, ja, ich sag mal, 2, 3 Jahren, um das nicht zu konkret zu machen in dem Sinne, weil bei Bau wissen Sie selber, so einem alten Projekt oder Objekt kann das eine oder andere noch passieren. Aber weiter über Kalbe, dann nach Bernburg. Wir haben hier eine Förderschule. Dort investieren wir auch 5 Millionen Euro in eine, ich glaube, in eine Zielgruppe, wo man sagen, wir brauchen dringend die Unterstützung. Wir brauchen die Ausbildung für die Pädagogen, die dort jeden Tag in jedem Bereich herausragende Arbeit leisten, aber die sich natürlich auch wohlfühlen müssen. Und da haben wir gesagt, den Standort in der Stadt Bernburg. Das heißt auch integriert, nicht irgendwo am Rand. Wir sehen, dass Schulen im Zentrum sein sollten. Kurze Laufwege, merkbar. Ja, und das macht ja auch ein Lebensgefühl aus. Das sind so die Projekte, die wir jetzt am Stegreif so haben. Und es passiert aber noch viel, viel mehr nebenbei, ob das in die IT-Ausstattung ist und viele andere Sachen, die wir machen. Ich glaube, da sind wir gut aufgestellt. Das ist förmlich der Ruf zu jungen Familien, zieht in den Salzlandkreis. Und

0: baut euch hier die Zukunft auf und das ist, glaube ich, eine Riesenchance.
1: Und dennoch müssen einige Kinder auspendeln, heißt also Stichwort Gastschulbeiträge, 400.000 Euro müssen gezahlt werden. Wie steht denn der Landrat dazu?
0: Ja, wenn ich salopp sagen würde, finde ich das manchmal argwöhnisch und Witz, aber weil ich einfach sage, wir haben eine Schullandschaft Sachsen-Anhalt, ich sage mal, wir haben eine Bildungslandschaft Deutschland und dann streiten wir uns drum, wenn ein Kind von A nach B in Berufsschule geht, dann sollen Gastschulbeiträge bezahlen. Also für den Fachmann kann man das vielleicht in eine Erklärkurve bringen. Für den Betrachter und die Bürgerinnen und Bürger ist es eigentlich verrückt, dass wir, wenn wir Finanzen vom Land bekommen für unsere Aufgaben, dann auf einmal wieder was abgeben, weil ein Oberzentrum vielleicht schon wieder Arbeiten macht für die ganze Region. Ja? Und das ist eigentlich ein Punkt, den müssen wir auch stark diskutieren. Und weil eigentlich das Land Gastschulbeiträge abgeschafft hat, ist für mich die Frage natürlich, warum bringt man sowas wieder auf die politische Agenda? Manchmal kommt mir das dann vor, als ob man nach Auswegen sucht, andere Probleme zu lösen. Aber ich glaube, auf dem Rücken von Kindern oder von Aufgabenträgern ist es der falsche Weg. Zu sagen, wie konsolidiere ich auf Kosten anderer, mag im ersten Moment klug klingen und auf Schulter klopfen, aber für mich klingt es wirklich, wie ich es am Anfang gesagt habe, schon wie ein kleiner Witz. Und da müssen wir dringend dran arbeiten, weil ich glaube, das Geld von A nach B zu verschieben, da haben wir andere Aufgaben.
1: Herr Bauer, es war ein sehr heißer, ja, kann man fast sagen, sehr langer Sommer.
0: Mit allen Erlebnissen.
1: Mit allen Erlebnissen und auf jeden Fall Erlebnisse, und zwar die Seepferdchenkurse. Was hat sich denn da eigentlich dahinter so abgespielt?
0: Also um das auch in die richtige Bahn, auch im Verständnis zu bringen, wir machen ja als Landkreis nicht aktiv Kurse. Wir haben uns ja Partner gesucht, die vielfältig sind, die Aufgaben sowieso auch oft machen. ASB in der Region, die DLRG, aber auch unsere Sportschwimmvereine in Aschersleben, Bernburg, Nienburg und. Also gibt es ja viele und wir stehen ganz am Anfang. Und wir stehen dann am Anfang, dass wir niederschwellig Angebote geben wollen, wo Eltern sagen, Mensch, mein Kind kann noch schwimmen, aber wir wollen einen haben, der das einmal mal anschaut. Ich kriege dann, wenn es passt, ein Zertifikat. Die reine Schwimmausbildung können wir gar nicht gewährleisten. Dazu wollen wir ja auch die Tür öffnen in Richtung dieser Partner, die wir haben, dass Eltern auch die Vereine, die Institutionen kennenlernen und sagen, Mensch, dort mache ich meinen Kurs. Ich finde Möglichkeiten, schwimmen zu lernen, weil wir stellen schon fest, auch wenn es eine Pflichtaufgabe in dem Schulsportunterricht ist, dass viele Kinder gar nicht so richtig schwimmen können. Und die Frage ist natürlich auch, wir können warten, wir können sagen, ja, das ist eine Pflichtaufgabe, ist nicht unsere Aufgabe. Ja, das ist mir gesellschaftlich zu einfach. Wir haben, glaube ich, alle die Aufgabe zu schauen, dass es keine Badeunfälle gibt. Der Badeunfall hat ja nichts unbedingt damit zu tun, nur dass es ein Kind ist. Wir haben Badeunfälle auch von vielen Erwachsenen, die gerade Hitze oder ich sage mal die klimatischen Bedingungen gar nicht so ernst nehmen und sagen, ich habe vergessen, was zu trinken oder ich gehe, weil ich gerade so geschwitzt habe, ins kalte Wasser und kühle mich ab. Ja, ist vielleicht in dem Moment eine gute Situation, aber da passieren halt viele Badeunfälle oder Gewässer falsch einschätzen und. Das kennen wir ja alles aus unserer eigenen Erziehung und Entwicklung. Aber ich glaube auch, dass gerade in Corona die ein oder anderen Sachen passiert sind und vielleicht nicht passiert sind, wo man sagt, da müssen wir aufpassen, dass wirklich eine Gruppe uns nicht entfällt. Aber dass das Thema Schwimmen lernen immer wieder auf unserer Agenda steht. Darum sage ich bin Ihnen dankbar, dass Sie so erfreut waren, als Sie die Pressemitteilung gelesen haben. Ich sage mal, das ist eigentlich gar kein Hochrecktorn. Das ist eigentlich eine normale gesellschaftliche Beschreibung, wo wir gesagt haben, wir wollen aber als Landkreis uns voranstellen, Partner suchen und eigentlich schon wieder Türen öffnen, weil wir geben dem ASB, den WLAG und den Wassersport- und Schwimmverein die Chance auch wieder, dass Eltern sie sehen. Also die Arbeit, wir wollen auch, dass die Arbeit der Vereine gesehen wird, gewertschätzt und vielleicht der eine sagt, da habe ich doch Lust, ich möchte auch mal diese Sicherheits, jetzt komme ich gar nicht auf den Fachbegriff, aber das ist ja egal, ich möchte hier beim DLRG einmal diese, wie der Rettungsschwimmer auch mal tragen oder auch mal oben auf dem Turm sitzen. Ich glaube schon, dass es auch eine Chance ist für die Zukunft der Freibäder, dass wir sagen, junge Kinder, die heute schwimmen lernen, die vielleicht Mitglied im DLRG werden oder die Lukas Mertens nacheifern wollen, unseren Olympiasieger,
1: Der ja im Übrigen Schirmherr ist, ne? Oder so mit.
0: Genau, den durften wir gewinnen, weil er auch ein Kind der Region ist. Auch da könnte man sagen, ja, der ist ja Magdeburger, warum macht er das nicht in Magdeburg? Ich glaube, Lukas Mertens würde es überall machen, wenn er gefragt wird und seine Zeit das natürlich zulässt. Weil ich sehe ihn wirklich als Kind der Region und wir müssen einfach auch da aufhören, an Kreis- oder Gemeindegrenzen hängen zu bleiben. Das ist eine gesellschaftliche Verantwortung. Schwimmen. So einfach es klingt, so wertvoll und wichtig ist es aber, in dieses Projekt zu investieren. Und das ist ja auch nicht, dass ich sage, wir investieren da Tausende. Wir geben Rahmenbedingungen, wir unterstützen dank auch der Medienlandschaft hier in der Region, auch dank Ihnen, das in die Region, dass wir sagen, wir brauchen uns einander und das geht nur miteinander. Und wenn das alle Eltern wissen, dann ist es auch eine Chance für Eltern zu sagen, ich kann mein Kind da mal vorzeigen, kriegt sein Seepferdchen und fühle ich mich da auch ganz anders. Fachleute sollen das einschätzen. Und ich glaube, das ist eine Renaissance dann auch für Schwimm- und Sportvereine. Und so eine Idole wie Lukas Mertens brauchen wir.
2: Ein weiterer Themenbereich wird in der morgigen RBW Aktuell-Ausgabe beleuchtet. Dann erfahren Sie, was der Landrat persönlich über den Salzlandkreis denkt. Gefragt, geprüft, geplant, gestartet. So könnte man die Entstehungsgeschichte für einen neuen Hingucker im Staßfurter Ortsteil Löderburg stark verkürzt formulieren. Auf dem Dorfplatz nahe dem Feuerwehrgerätehaus wurde jetzt eine Solar-Powerbank in Betrieb genommen. Finanziert wurde das Projekt durch die Energie Mittel Sachsen GmbH und deren Tochterunternehmen Glascom Salzlandkreis GmbH. Dem vorausgegangen war eine gezielte Anfrage nach einer solchen Bank aus den Reihen des Löderburger Ortschaftsrates. Die am Mittwoch offiziell in Betrieb genommene Anlage wird mit Solarzellen betrieben und ermöglicht es via Induktionsflächen und USB-Schnittstellen, Handys und andere mobile Endgeräte kostenfrei zu laden. Es handelt sich dabei quasi um eine Powerbank fürs ganze Dorf, sagt augenzwinkernd EMS-Geschäftsführer Jens Brenner. Die Nutzer können hier Musik hören, plaudern oder die Bank ganz einfach als sonnige Sitzgelegenheit nutzen. Die Bank ist täglich betriebsbereit, solange die Sonne die nötige Energie bereitstellt. Der Zörbiger FC war am vergangenen Wochenende im Landespokal Sachsen-Anhalt gefordert. In ihrem ersten Pflichtspiel der neuen Saison empfingen die Zörbiger die höherklassige SG Union Sandersdorf. Die Landesklassenmannschaft hoffte dabei natürlich auf die Pokalsensation gegen den favorisierten Gegner.
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4: Mit Regen fiel am 21. August der Startschuss für den Landespokal Sachsen-Anhalt. Zum Auftakt gab es das Spiel David gegen Goliath, der Zürbiger FC gegen die SG Union Sandersdorf. Ganze 3 Ligen Abstand trennen die Teams. Jedoch hatte das nicht unbedingt etwas zu verheißen. Der unparteiische Ungar mit dem Startpfiff um 19 Uhr. Und trotz des schlechten Wetters fanden sich über 300 Zuschauer an diesem Abend auf dem Sportplatz in Zürbig ein. Gleich von Beginn an wird rigoros um den Ball gekämpft. Die Jungs aus der Landesklasse lassen Sandersdorf nicht ohne Kampf durch. In der 6. Spielminute brechen die Sandersdorfer dann jedoch endlich frei. Hamela an Wonneberger, der bleibt cool, Abgabe an Brunner, Koller zu weit außen, aber der lenkt die Kugel gerade noch ab. Starker Einsatz hier von der Zürbiger 33. Beide Teams haben hier ihre Chancen, doch Sandersdorf bricht wesentlich öfters durch. Meistens steht Koller jedoch zur Stelle, um die Situation zu entschärfen. In der 19. Spielminute liegt die Ballkontrolle wieder bei Sandersdorf. Zürbig bleibt hartnäckig, dennoch findet Wonneberger eine Chance und verwandelt sie auch zum 0:1. Keine 2 Minuten später liefert Koschnau von der Rechten den Ball an Sila und der belohnt sich mit dem 0:2 für Sandersdorf. Doch das schlägt die Zürbiger Jungs noch lange nicht die Luft raus. Immer weiter wird gegengehalten. Vor allem Koller wird auf die Probe gestellt. Er lässt sich aber auch nicht von den Bällen der Oberligisten einschüchtern und verhindert immer wieder Großchancen der Sandersdorfer.

0: Die letzte Aktion der ersten Hälfte ist ein Durchbruch seitens Zürbig. Nach einem langen Ball von Koller und zwei Stationen später hat Nietzsche die Chance, kämpft sich bis zum Tor durch, doch der Abschluss wird von Eisfeld verhindert. In der zweiten Hälfte gelingt es dem FC, die Jungs in Weiß besser im Schach zu halten. In der 63. spielt sich Zürbig schnell nach vorne. Ball geht nach rechts an Hempel. Der flankt, kommt jedoch zu lang. Lindemann versucht es trotzdem, doch der Ball geht gerade so am langen Pfosten vorbei. Außer ein paar Auswechslungen passiert jedoch nicht mehr viel in dieser Partie. Das Endresultat ist ein 0:2. Sandersdorf geht also siegreich aus dieser Partie hinaus. Jedoch zeigen sich die Trainer beider Mannschaften positiv gestimmt.
1: Wir wussten, dass es extrem schwer wird, überhaupt eine Runde weiterzukommen. Das war ein harter Brocken, drei Ligen höher. Bin aber mega stolz auf die Mannschaft. Ja, wir haben alles aus uns rausgeholt. Wir wussten, dass wir nicht so viele Ballbesitzphasen haben werden. Hatten aber ja, in der zweiten Halbzeit eine Riesenchance, wo wir vielleicht das 1-2 machen können. Wer weiß, ob es dann noch gekippt wäre, ja, aber so war es natürlich ein verdienter Sieg. Und wir können stolz sein, dass es halt ja, nur 0-2 war. Von daher bin ich sehr zufrieden mit der Mannschaft.
2: Ja, also wir haben gewonnen, wir sind eine Runde weiter. Das ist das, was wichtig ist, dass das Ergebnis ein bisschen zu niedrig ausgefallen ist für unsere Ansprüche. Das ist sicherlich auch klar. Aber in Summe haben wir versucht, den Gegner gut zu bespielen. Es ist uns in vielen Phasen auch gelungen. Wir waren nicht ganz zielstrebig ja, wirklich tatsächlich im letzten Drittel. Haben wir ein bisschen zu verspielt, haben die Abschlüsse nicht genommen. Und die wir hatten, da waren wir dann nicht effizient genug. Das ist der Vorwurf, den wir uns machen müssen, so ein bisschen. Summa summarum, sind wir eine Runde weiter. Das war das, was zählt.
0: Auch die Leistung von Nick Koller war für Thomas Trost nicht zu vernachlässigen. Während Thomas Sawetzki sich schon taktisch auf die Zukunft fokussierte.
1: Überragend, ja, also Weltklasse, muss man wirklich sagen, was er nochmal für Situationen rausgeholt hat, für Aktionen verteidigt hat oder gehalten hat. Das war ja sensationell, da können wir uns bedanken, sonst wäre es vielleicht auch höher ausgegangen, keine Frage. Da waren die ein oder anderen wirklich sensationellen Rettungstaten dabei. Aber das brauchst du halt auch in so einem Pokalspiel, da brauchst du halt einen guten Torhüter. Und nochmal super zufrieden, ja, weil ja, in der zweiten Halbzeit haben wir 0-0 gespielt und das nehmen wir mit in den ersten Spieltag gegen Brena. Dieses Selbstvertrauen, dann, was wir dann daraus geschöpft haben. Und nächste Woche ist dann der erste Spieltag, da ja, werden wir dann bereit sein.
2: Wir wollen jetzt eine gute Trainingswoche hinlegen. Ja, wir haben jetzt ein langes Wochenende, wo die Jungs natürlich frei bekommen, um dann den Fokus zu haben für das nächste Spiel. Es wird Frankfurt sein. Da müssen wir natürlich schon gegen Aufsteiger alles reinbringen. Das wird schwierig, weil wir es so nicht kennen. Das ist ein Auswärtsspiel. Aber für uns natürlich ganz gut, weil wir dann aus anderen Räumen agieren können. Das ist ganz schön. Heute war es mal natürlich so, dass wir da mit sehr viel Ballbesitz ausgestattet waren. Das werden wir natürlich in Frankfurt so ein bisschen anders vorfinden. Und das ist auch gut so, weil wir dann auch in Phasen umschalten können. Ja, das ist dann schon eher unser Spiel.
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4: Das Wärmenetz in Quellendorf hat im Juni einen wichtigen Meilenstein erreicht. Die Heizzentrale ist fertiggestellt und erfolgreich in Betrieb genommen. Die Wärmeversorgung erfolgt somit nun umweltfreundlich über eine Großwärmepumpe. Nach erfolgreichem Abschluss der Test- und Optimierungsphase arbeitet die Anlage nun im Regelbetrieb. Interessierte Bürger haben die Möglichkeit, die neue Heizzentrale am Donnerstag, den 3. September von 16 bis 18 Uhr zu besichtigen. In diesem Zeitraum werden jeweils zur halben und vollen Stunde kurze Führungen angeboten. Dabei erhalten die Besucher Einblicke in die Technik und die Funktionsweise der modernen Wärmeversorgung. Wo? Auf dem Gelände der Heizzentrale im Landwirtschaftsbetrieb der Quellendorfer Landwirte. Und das waren die aktuellen Nachrichten aus der RBW-Redaktion. Wir schauen jetzt noch auf den Wetterbericht und die Meldungen aus der Region. Morgen begrüßt Sie dann an gleicher Stelle meine Kollegin Zoe Müller. Bis dahin haben Sie eine schöne Zeit und auf Wiedersehen.

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3: Morgen erwarten wir einen entspannten Tag mit 24 Grad, also etwas kühler als gestern. Der Himmel bleibt teils sonnig, schließt sich aber zum Abend hin durch eine schwache Brise aus dem Osten. Mit Regen ist zum Glück nicht zu rechnen. Die kommenden Tage verlaufen ähnlich mit einem Höchstwert von 29 Grad. Somit haben wir eine angenehme trockene Restwoche.
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0: Hallo und herzlich willkommen zu unserer Dienstagsausgabe der Nachrichten hier bei RBW. Das Gesundheitszentrum Bitterfeld-Wolfen hat seine Tagesklinik umstrukturiert. Mit 200.000 Euro aus dem Krankenhausstrukturfonds wurde zum einen die ehemalige internistische Station M6 am Standort Bitterfeld zur Tagesklinik für Geriatrie umgebaut, die zuvor in Wolfen untergebracht war. Die dort frei gewordenen Räume wurden zum anderen für die Tagesklinik für Psychiatrie ausgebaut. Dr. René Rottleb, Geschäftsführer der Gesundheitszentrum Bitterfeld-Wolfen GmbH, sagte: Wir freuen uns, mit den beiden Tageskliniken die wohnortnahe Versorgung und Betreuung unserer Patienten auszubauen. So wird das Ziel erreicht, die Menschen in ihrem gewohnten Umfeld zu belassen und ein größtes Maß an Lebensqualität während und nach der Therapie zu erreichen. Heute starten wir mit dem Sommerinterview, welches das RBW Regionalfernsehen auf der Saalefee in Bernburg mit dem Landrat des Salzlandkreises Markus Bauer geführt hat. Verschiedene Themenbereiche wurden genauer beleuchtet, unter anderem auch, was in den Schulen in den Sommerferien gemacht wurde.
1: Herr Bauer, die Ferien sind zu Ende. Wir sind ja jetzt mitten im Sommerinterview. Die Ferien sind zu Ende. Schule hat begonnen, aber der Salzlandkreis war ja nicht untätig in der Ferienzeit. Was kann man denn berichten aus den Schulen im Kreis?
2: Also vielleicht auch mal im Rückspiegel und noch ganz aktuell. Die Ferien waren schön. Ich glaube, das Wetter hat gut gepasst. Viele Aktivitäten waren in der Region. Und das zeigt man natürlich auch, dass man viele Familien wirklich auch viel erleben konnten. Und die Freibäder, die haben natürlich in der Region auch viel ausgemacht und die haben klar starken Zustrom gehabt. Und das ist ein deutliches Signal für wow. Und untätig waren wir auch nicht, weil natürlich Urlaubszeit, Ferienzeit spielt auch eine Rolle. Aber das Thema Investitionen in verschiedene Bereiche ist ja immer wichtig, weil wir kennen das ja oft, Investitionsstau, und dann wird es am Ende viel, viel teurer. Dem sind wir uns natürlich bewusst, und das ist, auch wenn es immer schwerfällt, wird ja oft gejammert, kein Geld da. Es ist natürlich eine Frage immer, Geld im Überfluss, was bedeutet das eigentlich überhaupt? Ja? Ich glaube, wir müssen damit umgehen, dass gewisse Ressourcen zur Verfügung stehen und wo investieren wir die? Und das Thema Bildung ist für uns sehr, sehr wichtig. Ich hatte es ja vorhin schon skizziert. Das ist im Prinzip die Investition für die Kinder, die ja groß werden, ein Lebensgefühl entwickeln, Bildung erlangen. Und irgendwann hier in den Wirtschaftsalltag einsteigen oder in den Studium. Vielleicht werden sie auch Professor hier an der Hochschule. Also das ist vieles möglich. Und das braucht aber Grundlagen. Und darum investieren wir natürlich in unsere Schulen, zum Beispiel Wertehaltung. Ja, es wird saniert, es wird renoviert, es wird gereinigt. Das sind ja alles Aufgaben, die oft hinter den Kulissen stattfinden. Und da kann ich nur den Mitarbeitern und Mitarbeitern auch Danke sagen für die, ich glaube, für die Feinfühligkeit zu sagen, auch mal dahinter zu gucken, wo man vielleicht nicht jeden Tag hinschaut. Und wir haben große Schulprojekte über verschiedene Förderprogramme, die ich jetzt gar nicht alle eingehen möchte und den Zuschauer damit belasten möchte. Aber ich möchte das Signal natürlich setzen, dass wir neben Sanierung, Renovierung auch reinvestieren in große Maßnahmen. Ein Grundschul- und Sekundarschulzentrum in der Einrichtung in Seeland. Dort werden wir viel investieren mit der Gemeinde dort, ca. 5 Millionen Euro. Das zeigt, dass auch der ländliche Raum, in der Begrifflichkeit störe ich mich sowieso, was ist ländlicher Raum? Ja, wir sind in 70% in Sachsen-Anhalt ländlicher Raum und das macht uns, glaube ich, auch aus. Und das hat aber die Aufgabe, damit man sich beschäftigt, dass Kinder auch vor Ort zur Schule gehen können. Ja, die Diskussion, die ist ja auch wie, ich sag mal, fast wie so ein Leierkasten, ob das immer alles gut war. Und das finde ich auch gut, dass man mittlerweile sagt, wir brauchen Schulen im ländlichen Raum und sich vielleicht mal über neue Modelle unterhält oder Ideen, aber nicht die Schullandschaft immer zum Spielball der Politik macht. Wir müssen mal eine Kontinuität haben, dass wir sagen, die Schule, die heute hier investiert wird, in die investiert wird, die bleibt auch. Ja, und nicht die Frage, ja, was ist in 3 Jahren, wird mein Kind hier eingeschult und übermorgen muss es vielleicht wieder in eine andere Schule. Hat ja auch was mit für Entwicklung mit den Kindern zu tun. Ja, und darum starkes Signal im ländlichen Raum. Und wenn wir weitergehen auf der Investitionslandschaft in den Bildungsstandort, dann gehen wir über Kalbe. Kalbe ist ja eine Einheitsgemeinde in unserer Region, ca. 8.500 Einwohner. Mag ich mich vielleicht in der Zahl nicht ganz, vielleicht sind wir auch 9, also möchte jetzt gar nicht mich in der Zahl festmachen. Aber es ist eine kleine, schicke Einheitsgemeinde, in dem wir auch sagen, dort wird in den Gymnasialstandort investiert. Wir wollen, dass im ländlichen Raum auch ein Gymnasium besteht, nicht nur in den Mittezentren, weil das ist ja immer, das ist die Frage, wo wohnen Familien? Mobilität ist so eine Frage. Man könnte natürlich sagen, wir haben nur noch ein Mittezentrum, aber dann wird natürlich der ÖPNV auch teurer. Wir müssen die Kinder mehr durch die Gegend fahren. Das mag für den einen oder anderen vielleicht ein Argument sein, ja, das kostet halt Geld, ja. Aber ich glaube, Kinder nur über Land fahren zu lassen, ist nicht unbedingt der Auftrag, den wir haben. Wir möchten Kinder natürlich auch vor Ort zu haben, weil wir stärken damit die Sportvereine vor Ort. Wir stärken damit auch die regionale Lebensqualität und. Es gelingt natürlich nicht überall, weil irgendwo muss man einen Standort festlegen. Ja? Und Calbe ist ein etablierter Standort für ein Gymnasium. Und darum haben wir uns da entschieden, stark zu investieren. Circa 10 Millionen Euro werden dort investiert in den nächsten, ja, ich sag mal, 2-3 Jahren, um das nicht zu konkret zu machen in dem Sinne, weil bei Bau wissen Sie selber, so einem alten Projekt oder Objekt kann das eine oder andere noch passieren. Aber weiter über Calbe, dann nach Bernburg. Wir haben hier eine Förderschule. Dort investieren wir auch 5 Millionen Euro in eine, ich glaube, in eine Zielgruppe, wo man sagen, wir brauchen dringend die Unterstützung, wir brauchen die Ausbildung für die Pädagogen, die dort jeden Tag in jedem Bereich herausragende Arbeit leisten, aber die sich natürlich auch wohlfühlen müssen. Und da haben wir gesagt, den Standort in der Stadt Bernburg, das heißt auch integriert, nicht irgendwo am Rand. Wir sehen, dass Schulen im Zentrum sein sollten, kurze Laufwege, merkbar, ja, und das macht ja auch ein Lebensgefühl aus. Das sind so die Projekte, die wir jetzt am Stegreif so haben. Und es passiert aber noch viel, viel mehr nebenbei, ob das in die IT-Ausstattung ist und viele andere Sachen, die wir machen. Ich glaube, da sind wir gut aufgestellt. Das ist förmlich der Ruf zu jungen Familien, zieht in den Salzlandkreis. Und

0: Kurve bringen. Für den Betrachter und die Bürgerinnen und Bürger ist es eigentlich verrückt, dass wir, wenn wir Finanzen vom Land bekommen für unsere Aufgaben, dann auf einmal wieder was abgeben, weil ein Oberzentrum vielleicht schon wieder Arbeiten macht für die ganze Region. Ja? Und das ist eigentlich ein Punkt, den müssen wir auch stark diskutieren. Und weil eigentlich das Land Gastschulbeiträge abgeschafft hat, ist für mich die Frage natürlich, warum bringt man sowas wieder auf die politische Agenda? Manchmal kommt mir das dann vor, als ob man nach Auswegen sucht, andere Probleme zu lösen. Aber ich glaube, auf dem Rücken von Kindern oder von Aufgabenträgern ist es der falsche Weg. Zu sagen, wie konsolidiere ich auf Kosten anderer, mag im ersten Moment klug klingen und auf Schulter klopfen, aber für mich klingt es wirklich, wie ich es am Anfang gesagt habe, schon wie ein kleiner Witz. Und da müssen wir dringend dran arbeiten, weil ich glaube, das Geld von A nach B zu verschieben, da haben wir andere Aufgaben.
1: Herr Bauer, es war ein sehr heißer, ja, kann man fast sagen, sehr langer Sommer.
0: Mit allen Erlebnissen.
1: Mit allen Erlebnissen und auf jeden Fall Erlebnisse, und zwar die Seepferdchenkurse. Was hat sich denn da eigentlich dahinter so abgespielt?
0: Also um das auch in die richtige Bahn, auch im Verständnis zu bringen. Wir machen ja als Landkreis nicht aktiv Kurse. Wir haben uns ja Partner gesucht, die vielfältig sind, die die Aufgaben sowieso auch oft machen. ASB in der Region, die DLRG, aber auch unsere Sportschwimmvereine in Aschersleben, Bernburg, Nienburg und. Also gibt es ja viele und wir stehen ganz am Anfang. Und wir stehen dann am Anfang, dass wir niederschwellig Angebote geben wollen, wo Eltern sagen, Mensch, mein Kind kann noch schwimmen, aber wir wollen einen haben, der das einmal mal anschaut. Ich kriege dann, wenn es passt, ein Zertifikat. Die reine Schwimmausbildung können wir gar nicht gewährleisten. Dazu wollen wir ja auch die Tür öffnen in Richtung dieser Partner, die wir haben, dass Eltern auch die Vereine, die Institutionen kennenlernen und sagen, Mensch, dort mache ich meinen Kurs. Ich finde Möglichkeiten, schwimmen zu lernen, weil wir stellen schon fest, auch wenn es eine Pflichtaufgabe in dem Schulsportunterricht ist, dass viele Kinder gar nicht so richtig schwimmen können. Und die Frage ist natürlich auch, wir können warten, wir können sagen, ja, das ist eine Pflichtaufgabe, das ist nicht unsere Aufgabe. Ja, das ist mir gesellschaftlich zu einfach. Wir haben, glaube ich, alle die Aufgabe zu schauen, dass es keine Badeunfälle gibt. Der Badeunfall hat ja nichts unbedingt damit zu tun, nur dass es ein Kind ist. Wir haben Badeunfälle auch von vielen Erwachsenen, die gerade Hitze oder ich sage mal die klimatischen Bedingungen gar nicht so ernst nehmen und sagen, ich habe vergessen, was zu trinken oder ich gehe, weil ich gerade so geschwitzt habe, ins kalte Wasser und kühle mich ab. Ja, ist vielleicht in dem Moment eine gute Situation, aber da passieren halt viele Badeunfälle oder Gewässer falsch einschätzen und. Das kennen wir ja alles aus unserer eigenen Erziehung und Entwicklung. Aber ich glaube auch, dass gerade in Corona die ein oder anderen Sachen passiert sind und vielleicht nicht passiert sind, wo man sagt, da müssen wir aufpassen, dass wirklich eine Gruppe uns nicht entfällt. Aber dass das Thema Schwimmen lernen immer wieder auf unserer Agenda steht. Darum sage ich bin Ihnen dankbar, dass Sie so erfreut waren, als Sie die Pressemitteilung gelesen haben. Ich sage mal, das ist eigentlich gar kein Hochrektor. Das ist eigentlich eine normale gesellschaftliche Beschreibung, wo wir gesagt haben, wir wollen aber als Landkreis uns voranstellen, Partner suchen und eigentlich schon wieder Türen öffnen, weil wir geben dem ASB, den WLAG und den Wassersport- und Schwimmverein die Chance auch wieder, dass Eltern sie sehen. Also die Arbeit, wir wollen auch, dass die Arbeit der Vereine gesehen wird, gewertschätzt und vielleicht der eine sagt, da habe ich doch Lust, ich möchte auch mal jetzt komme ich gar nicht auf den Fachbegriff, aber das ist ja egal. Ich möchte hier beim DLRG einmal diese, wie der Rettungsschwimmer auch mal tragen oder auch mal oben auf dem Turm sitzen. Ich glaube schon, dass es auch eine Chance ist für die Zukunft der Freibäder, dass wir sagen, junge Kinder, die heute schwimmen lernen, die vielleicht Mitglied im DLRG werden oder die Lukas Mertens nacheifern wollen, unseren Olympiasieger.
1: Der ja im Übrigen Schirmherr ist, ne? Oder so
0: Genau,
1: mit
0: den
1: so
0: durften wir
1: begleitet.
0: gewinnen, weil er auch ein Kind der Region ist. Auch da könnte man sagen, ja, der ist ja Magdeburger, warum macht er das nicht in Magdeburg? Ich glaube, Lukas Mertens würde es überall machen, wenn er gefragt wird und seine Zeit das natürlich zulässt. Weil ich sehe ihn wirklich als Kind der Region und wir müssen einfach auch da aufhören, an Kreis- oder Gemeindegrenzen hängen zu bleiben. Das ist eine gesellschaftliche Verantwortung. Schwimmen. So einfach es klingt, so wertvoll und wichtig ist es aber, in dieses Projekt zu investieren. Und das ist ja auch nicht, dass ich sage, wir investieren da Tausende. Wir geben

0: Rahmenbedingungen. Wir unterstützen dank auch der Medienlandschaft hier in der Region, auch dank Ihnen, das in die Region, dass wir sagen, wir brauchen uns einander und das geht nur miteinander. Und wenn das alle Eltern wissen, dann ist es auch eine Chance für Eltern zu sagen, ich kann mein Kind da mal vorzeigen, kriegt sein Sehpferdchen und fühle ich mich da auch ganz anders. Fachleute sollen das einschätzen. Und ich glaube, das ist eine Renaissance dann auch für Schwimm- und Sportvereine. Und so eine Idole wie Lukas Mertens brauchen wir.
1: Ein weiterer Themenbereich wird in der morgigen RBW Aktuell-Ausgabe beleuchtet. Dann erfahren Sie, was der Landrat persönlich über den Salzlandkreis denkt. Gefragt, geprüft, geplant, gestartet. So könnte man die Entstehungsgeschichte für einen neuen Hingucker im Staßfurter Ortsteil Löderburg stark verkürzt formulieren. Auf dem Dorfplatz nahe dem Feuerwehrgerätehaus wurde jetzt eine Solar-Powerbank in Betrieb genommen. Finanziert wurde das Projekt durch die Energie Mittel Sachsen GmbH und deren Tochterunternehmen Glascom Salzlandkreis GmbH. Dem vorausgegangen war eine gezielte Anfrage nach einer solchen Bank aus den Reihen des Löderburger Ortschaftsrates. Die am Mittwoch offiziell in Betrieb genommene Anlage wird mit Solarzellen betrieben und ermöglicht es via Induktionsflächen und USB-Schnittstellen, Handys und andere mobile Endgeräte kostenfrei zu laden. Es handelt sich dabei quasi um eine Powerbank fürs ganze Dorf, sagt augenzwinkernd EMS-Geschäftsführer Jens Brenner. Die Nutzer können hier Musik hören, plaudern oder die Bank ganz einfach als sonnige Sitzgelegenheit nutzen. Die Bank ist täglich betriebsbereit, solange die Sonne die nötige Energie bereitstellt. Der Zörbiger FC war am vergangenen Wochenende im Landespokal Sachsen-Anhalt gefordert. In ihrem ersten Pflichtspiel der neuen Saison empfingen die Zörbiger die höherklassige SG Union Sandersdorf. Die Landesklassenmannschaft hoffte dabei natürlich auf die Pokalsensation gegen den favorisierten Gegner.
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3: Mit Regen fiel am 21. August der Startschuss für den Landespokal Sachsen-Anhalt. Zum Auftakt gab es das Spiel David gegen Goliath, der Zürbiger FC gegen die SG Union Sandersdorf. Ganze 3 Ligen Abstand trennen die Teams. Jedoch hatte das nicht unbedingt etwas zu verheißen. Der unparteiische Ungar mit dem Startpfiff um 19 Uhr. Und trotz des schlechten Wetters fanden sich über 300 Zuschauer an diesem Abend auf dem Sportplatz in Zürbig ein. Gleich von Beginn an wird rigoros um den Ball gekämpft. Die Jungs aus der Landesklasse lassen Sandersdorf nicht ohne Kampf durch. In der 6. Spielminute brechen die Sandersdorfer dann jedoch endlich frei. Hamela an Wonneberger, der bleibt cool, Abgabe an Brunner, Koller zu weit außen, aber der lenkt die Kugel gerade noch ab. Starker Einsatz hier von der Zürbiger 33. Beide Teams haben hier ihre Chancen, doch Sandersdorf bricht wesentlich öfters durch. Meistens steht Koller jedoch zur Stelle, um die Situation zu entschärfen. In der 19. Spielminute liegt die Ballkontrolle wieder bei Sandersdorf. Zürbig bleibt hartnäckig, dennoch findet Wonneberger eine Chance und verwandelt sie auch zum 0:1. Keine 2 Minuten später liefert Koschnau von der Rechten den Ball an Sila und der belohnt sich mit dem 0:2 für Sandersdorf. Doch das schlägt die Zürbiger Jungs noch lange nicht die Luft raus. Immer weiter wird gegengehalten. Vor allem Koller wird auf die Probe gestellt. Er lässt sich aber auch nicht von den Bällen der Oberligisten einschüchtern und verhindert immer wieder Großchancen der Sandersdorfer. Die letzte Aktion der ersten Hälfte ist ein Durchbruch seitens Zürbig. Nach einem langen Ball von Koller und 2 Stationen später hat Nietzsche die Chance, kämpft sich bis zum Tor durch, doch der Abschluss wird von Eisfeld verhindert. In der zweiten Hälfte gelingt es dem FC, die Jungs in Weiß besser im Schach zu halten. In der 63. spielt sich Zürbig schnell nach vorne. Ball geht nach rechts an Hempel. Der flankt, kommt jedoch zu lang. Lindemann versucht trotz

0: System, doch der Ball geht gerade so am langen Pfosten vorbei. Außer ein paar Auswechslungen passiert jedoch nicht mehr viel in dieser Partie. Das Endresultat ist ein 0:2. Sandersdorf geht also siegreich aus dieser Partie hinaus. Jedoch zeigen sich die Trainer beider Mannschaften positiv gestimmt.
1: Wir wussten, dass es extrem schwer wird, überhaupt eine Runde weiterzukommen. Das war ein harter Brocken, drei Ligen höher. Bin aber mega stolz auf die Mannschaft. Ja, wir haben alles aus uns rausgeholt. Wir wussten, dass wir nicht so viele Ballbesitzphasen haben werden. Hatten aber ja, in der zweiten Halbzeit eine Riesenchance, wo wir vielleicht das 1-2 machen können. Wer weiß, ob es dann noch gekippt wäre. Ja, aber so war es natürlich ein verdienter Sieg. Und wir können stolz sein, dass es halt ja, nur 0-2 war. Von daher bin ich sehr zufrieden mit der Mannschaft.
2: Ja, also wir haben gewonnen, wir sind eine Runde weiter. Das ist das, was wichtig ist, dass das Ergebnis ein bisschen zu niedrig ausgefallen ist für unsere Ansprüche. Das ist sicherlich auch klar. Aber in Summe haben wir versucht, den Gegner gut zu bespielen. Es ist uns in vielen Phasen auch gelungen. Wir waren nicht ganz zielstrebig, ja, wirklich tatsächlich im letzten Drittel. Haben wir ein bisschen zu verspielt, haben die Abschlüsse nicht genommen. Und die wir hatten, da waren wir dann nicht effizient genug. Das ist der Vorwurf, den wir uns machen müssen, so ein bisschen. Summa summarum, sind wir eine Runde weiter, das war das, was zählt.
0: Auch die Leistung von Nick Koller war für Thomas Trost nicht zu vernachlässigen, während Thomas Sawetzki sich schon taktisch auf die Zukunft fokussierte.
1: Überragend, ja, also Weltklasse, muss man wirklich sagen, was er nochmal für Situationen rausgeholt hat, für Aktionen verteidigt hat oder gehalten hat. Das war ja sensationell, da können wir uns bedanken, sonst wäre es vielleicht auch höher ausgegangen, keine Frage. Da waren die ein oder anderen wirklich sensationellen Rettungstaten dabei. Aber das brauchst halt auch in so einem Pokalspiel, da brauchst halt einen guten Torhüter. Und nochmal super zufrieden, ja, weil ja, in der zweiten Halbzeit haben wir 0-0 gespielt und das nehmen wir mit in den ersten Spieltag gegen Brena. Dieses Selbstvertrauen, dann, was wir dann daraus geschöpft haben. Und nächste Woche ist dann der erste Spieltag, da ja, werden wir dann bereit sein.
2: Wir wollen jetzt eine gute Trainingswoche hinlegen. Ja, wir haben jetzt ein langes Wochenende, wo die Jungs natürlich frei bekommen, um dann den Fokus zu haben für das nächste Spiel. Es wird Frankfurt sein. Da müssen wir natürlich schon gegen Aufsteiger alles reinbringen. Das wird schwierig, weil wir es so nicht kennen. Das ist ein Auswärtsspiel. Aber für uns natürlich ganz gut, weil wir dann aus anderen Räumen agieren können. Das ist ganz schön. Heute war es mal natürlich so, dass wir da mit sehr viel Ballbesitz ausgestattet waren. Das werden wir natürlich in Frankfurt so ein bisschen anders vorfinden. Und das ist auch gut so, weil wir dann auch in Phasen umschalten können. Ja, das ist dann schon eher unser Spiel.
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4: Das Wärmenetz in Quellendorf hat im Juni einen wichtigen Meilenstein erreicht. Die Heizzentrale ist fertiggestellt und erfolgreich in Betrieb genommen. Die Wärmeversorgung erfolgt somit nun umweltfreundlich über eine Großwärmepumpe. Nach erfolgreichem Abschluss der Test- und Optimierungsphase arbeitet die Anlage nun im Regelbetrieb. Interessierte Bürger haben die Möglichkeit, die neue Heizzentrale am Donnerstag, den 3. September von 16 bis 18 Uhr zu besichtigen. In diesem Zeitraum werden jeweils zur halben und vollen Stunde kurze Führungen angeboten. Dabei erhalten die Besucher Einblicke in die Technik und die Funktionsweise der modernen Wärmeversorgung. Wo? Auf dem Gelände der Heizzentrale im Landwirtschaftsbetrieb der Quellendorfer Landwirte. Und das waren die aktuellen Nachrichten aus der RBW-Redaktion. Wir schauen jetzt noch auf den Wetterbericht und die Meldungen aus der Region. Morgen begrüßt Sie dann an gleicher Stelle meine Kollegin Zoe Müller. Bis dahin haben Sie eine schöne Zeit und auf Wiedersehen.

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3: Morgen erwarten wir einen entspannten Tag mit 24 Grad, also etwas kühler als gestern. Der Himmel bleibt teils sonnig, schließt sich aber zum Abend hin durch eine schwache Brise aus dem Osten. Mit Regen ist zum Glück nicht zu rechnen. Die kommenden Tage verlaufen ähnlich mit einem Höchstwert von 29 Grad. Somit haben wir eine angenehme trockene Restwoche.
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0: Hallo und herzlich willkommen zu unserer Dienstagsausgabe der Nachrichten hier bei RBW. Das Gesundheitszentrum Bitterfeld-Wolfen hat seine Tagesklinik umstrukturiert. Mit 200.000 Euro aus dem Krankenhausstrukturfonds wurde zum einen die ehemalige internistische Station M6 am Standort Bitterfeld zur Tagesklinik für Geriatrie umgebaut, die zuvor in Wolfen untergebracht war. Die dort frei gewordenen Räume wurden zum anderen für die Tagesklinik für Psychiatrie ausgebaut. Dr. René Rottleb, Geschäftsführer der Gesundheitszentrum Bitterfeld-Wolfen GmbH, sagte: Wir freuen uns, mit den beiden Tageskliniken die wohnortnahe Versorgung und Betreuung unserer Patienten auszubauen. So wird das Ziel erreicht, die Menschen in ihrem gewohnten Umfeld zu belassen und ein größtes Maß an Lebensqualität während und nach der Therapie zu erreichen. Heute starten wir mit dem Sommerinterview, welches das RBW Regionalfernsehen auf der Saalefee in Bernburg mit dem Landrat des Salzlandkreises Markus Bauer geführt hat. Verschiedene Themenbereiche wurden genauer beleuchtet, unter anderem auch, was in den Schulen in den Sommerferien gemacht wurde.
1: Herr Bauer, die Ferien sind zu Ende. Wir sind ja jetzt mitten im Sommerinterview. Die Ferien sind zu Ende. Schule hat begonnen, aber der Salzlandkreis war ja nicht untätig in der Ferienzeit. Was kann man denn berichten aus den Schulen im Kreis?
2: Also vielleicht auch mal im Rückspiegel und noch ganz aktuell. Die Ferien waren schön. Ich glaube, das Wetter hat gut gepasst. Viele Aktivitäten waren in der Region. Und das zeigt mir natürlich auch, dass man viele Familien wirklich auch viel erleben konnten. Und die Freibäder, die haben natürlich in der Region auch viel ausgemacht und die haben klar einen starken Zustrom gehabt. Und das ist ein deutliches Signal für wow. Und untätig waren wir auch nicht, weil natürlich Urlaubszeit, Ferienzeit spielt auch eine Rolle. Aber das Thema Investitionen in verschiedene Bereiche ist ja immer wichtig, weil wir kennen das ja oft, Investitionsstau, und dann wird es am Ende viel, viel teurer. Dem sind wir uns natürlich bewusst, und das ist, auch wenn es immer schwerfällt, wird ja oft gejammert, kein Geld da. Es ist natürlich eine Frage immer, Geld im Überfluss, was bedeutet das eigentlich überhaupt? Ja, ich glaube, wir müssen damit umgehen, dass gewisse Ressourcen zur Verfügung stehen und wo investieren wir die? Und das Thema Bildung ist für uns sehr, sehr wichtig. Ich hatte es ja vorhin schon skizziert. Das ist im Prinzip die Investition für die Kinder, die ja groß werden, ein Lebensgefühl entwickeln, Bildung erlangen und irgendwann hier in den Wirtschaftsalltag einsteigen oder in den Studium. Vielleicht werden sie auch Professor hier an der Hochschule. Also das ist vieles möglich und das braucht aber Grundlagen. Und darum investieren wir natürlich in unsere Schulen, zum Beispiel Wertehaltung. Ja, es wird saniert, es wird renoviert, es wird gereinigt. Das sind ja alles Aufgaben, die oft hinter den Kulissen stattfinden. Und da kann ich nur den Mitarbeiterinnen und Mitarbeitern auch Danke sagen für die, ich glaube, für die Feinfühligkeit zu sagen, auch mal dahinter zu gucken, wo man vielleicht nicht jeden Tag hinschaut. Und wir haben große Schulprojekte über verschiedene Förderprogramme, die ich jetzt gar nicht alle eingehen möchte und den Zuschauer damit belasten möchte. Aber ich möchte das Signal natürlich setzen, dass wir neben Sanierung, Renovierung auch reinvestieren in große Maßnahmen. Ein Grundschul- und Sekundarschulzentrum in der Einrichtung in Seeland. Dort werden wir viel investieren mit der Gemeinde dort, ca. 5 Millionen Euro. Das zeigt, dass auch der ländliche Raum, in der Begrifflichkeit störe ich mich sowieso, was ist ländlicher Raum? Ja, wir sind in 70% in Sachsen-Anhalt ländlicher Raum und das macht uns klappt auch aus. Und das hat aber die Aufgabe, damit man sich beschäftigt, dass Kinder auch vor Ort zur Schule gehen können. Ja, die Diskussion, die ist ja auch wie, ich sag mal, fast wie so ein Leierkasten, ob das immer alles gut war. Und das finde ich auch gut, dass man mittlerweile sagt, wir brauchen Schulen im ländlichen Raum und sich vielleicht mal über neue Modelle unterhält oder Ideen, aber nicht die Schullandschaft immer zum Spielball der Politik macht. Wir müssen mal eine Kontinuität haben, dass wir sagen, die Schule, die heute hier investiert wird, in die investiert wird, die bleibt auch. Ja, und nicht die Frage, ja, was ist in 3 Jahren, wird mein Kind hier eingeschult und übermorgen muss es vielleicht wieder in eine andere Schule. Hat ja auch was mit für Entwicklung mit den Kindern zu tun. Ja, und darum starkes Signal im ländlichen Raum. Und wenn wir weitergehen auf der Investitionslandschaft in den Bildungsstandort, dann gehen wir über Kalbe. Kalbe ist ja eine Einheitsgemeinde in unserer Region, ca. 8.500 Einwohner. Mag ich mich vielleicht in der Zahl nicht ganz, vielleicht sind wir auch 9, also möchte ich jetzt gar nicht mich in der Zahl festmachen. Aber es ist eine kleine, schicke Einheitsgemeinde, in dem wir auch sagen, dort wird in den Gymnasialstandort investiert. Wir wollen, dass im ländlichen Raum auch ein Gymnasium besteht, nicht nur in den Mittelzentren, weil das ist ja immer das ist die Frage, wo wohnen Familien? Mobilität ist so eine Frage. Man könnte natürlich sagen, wir haben nur noch ein Mittelzentrum, aber dann wird natürlich der ÖPNV auch teurer. Wir müssen die Kinder mehr durch die Gegend fahren. Das mag für den einen oder anderen vielleicht ein Argument sein, ja, das kostet halt Geld, ja. Aber ich glaube, Kinder nur über Land fahren zu lassen, ist nicht unbedingt der Auftrag, den wir haben. Wir möchten Kinder natürlich auch vor Ort zu haben, weil wir stärken damit die Sportvereine fort. Wir stärken damit auch die regionale Lebensqualität und. Es gelingt natürlich nicht überall, weil irgendwo muss man einen Standort festlegen. Ja? Und Calbe ist ein etablierter Standort für ein Gymnasium. Und darum haben wir uns da entschieden, stark zu investieren. Circa 10 Millionen Euro werden dort investiert in den nächsten, ja, ich sag mal, 2-3 Jahren, um das nicht zu konkret zu machen in dem Sinne, weil bei Bau wissen Sie selber, so einem alten Projekt oder Objekt kann das ein oder andere noch passieren. Aber weiter über Calbe, dann nach Bernburg. Wir haben hier eine Förderschule. Dort investieren wir auch 5 Millionen Euro in eine, ich glaube, in eine Zielgruppe, wo man sagen, wir brauchen dringend die Unterstützung, wir brauchen die Ausbildung für die Pädagogen, die dort jeden Tag in jedem Bereich herausragende Arbeit leisten, aber die sich natürlich auch wohlfühlen müssen. Und da haben wir gesagt, den Standort in der Stadt Bernburg, das heißt auch integriert, nicht irgendwo am Rand. Wir sehen, dass Schulen im Zentrum sein sollten, kurze Laufwege, merkbar, ja, und das macht auch ein Lebensgefühl aus. Das sind so die Projekte, die wir jetzt am Stegreif so haben. Und es passiert aber noch viel, viel mehr nebenbei, ob das in die IT-Ausstattung ist und viele andere Sachen, die wir machen. Ich glaube, das ist immer gut aufgestellt. Das ist förmlich der Ruf zu jungen Familien, zieht in den Salzlandkreis und baut euch hier die Zukunft auf. Und das ist, glaube ich, eine Riesenchance.
1: Und dennoch müssen einige Kinder auspendeln. Heißt also, Stichwort Gastschulbeiträge, 400.000 Euro müssen gezahlt werden. Wie steht denn der Landrat dazu?
2: Ja, wenn ich salopp sagen würde, finde ich das manchmal argwöhnlich und Witz. Aber weil ich einfach sage, wir haben eine Schullandschaft, Sachsen-Anhalt. Ich sag mal, wir haben eine Bildungslandschaft Deutschland. Und dann streiten wir uns drum, wenn ein Kind von A nach B in der Berufsschule geht, dann sollen Gastschulbeiträge bezahlen. Also für den Fachmann kann man das vielleicht in eine Erklärkurve bringen. Für den Betrachter und die Bürgerinnen und Bürger ist es eigentlich verrückt, dass wir, wenn wir Finanzen vom Land bekommen für unsere Aufgaben, dann auf einmal wieder was abgeben, weil ein Oberzentrum vielleicht schon wieder Arbeiten macht für die ganze Region. Ja? Und das ist eigentlich ein Punkt, den müssen wir auch stark diskutieren. Und weil eigentlich das Land Gastschulbeiträge abgeschafft hat, ist für mich die Frage natürlich, warum bringt man sowas wieder auf die politische Agenda? Manchmal kommt mir das dann vor, als ob man nach Auswegen sucht, andere Probleme zu lösen. Aber ich glaube, auf dem Rücken von Kindern oder von Aufgabenträgern ist es der falsche Weg. Zu sagen, wie konsolidiere ich auf Kosten anderer, mag im ersten Moment klug klingen und auf Schulter klopfen, aber für mich klingt es wirklich, wie ich es am Anfang gesagt habe, schon wie ein kleiner Witz. Und da müssen wir dringend dran arbeiten, weil ich glaube, das Geld von A nach B zu verschieben, da haben wir andere Aufgaben.
1: Herr Bauer, es war ein sehr heißer, ja, kann man fast sagen, sehr langer Sommer.
2: Mit allen Erlebnissen.
1: Mit allen Erlebnissen und auf jeden Fall Erlebnisse, und zwar die Seepferdchenkurse. Was hat sich denn da eigentlich dahinter so abgespielt?
2: Also um das auch in die richtige Bahn auch im Verständnis zu bringen. Wir machen ja als Landkreis nicht aktiv Kurse. Wir haben uns ja Partner gesucht, die vielfältig sind, die Aufgaben sowieso auch oft machen. ASB in der Region, die DLRG. Aber auch unsere Sportschwimmvereine in Aschersleben, Bernburg, Nienburg und. Also gibt es ja viele und wir stehen ganz am Anfang. Und wir stehen dann am Anfang, dass wir niederschwellig Angebote geben wollen, wo Eltern sagen, Mensch, mein Kind kann noch schwimmen, aber wir wollen einen haben, der das einmal mal anschaut. Ich kriege dann, wenn es passt, ein Zertifikat. Die reine Schwimmausbildung können wir gar nicht gewährleisten. Dazu wollen wir ja auch die Tür öffnen in Richtung dieser Partner, die wir haben, dass Eltern auch die Vereine, die Institutionen kennenlernen und sagen, Mensch, dort mache ich meinen Kurs. Ich finde Möglichkeiten, schwimmen zu lernen, weil wir stellen schon fest, auch wenn es eine Pflichtaufgabe in dem Schulsportunterricht ist, dass viele Kinder gar nicht so richtig schwimmen können. Und die Frage ist natürlich auch, wir können warten, wir können sagen, ja, das ist so eine Pflichtaufgabe, das ist nicht unsere Aufgabe. Ja, das ist mir gesellschaftlich zu einfach. Wir haben, glaube ich, alle die Aufgabe zu schauen, dass es keine Badunfälle gibt. Der Badunfall hat ja nichts unbedingt damit zu tun, nur dass es ein Kind ist. Wir haben Badunfälle auch von vielen Erwachsenen, die gerade Hitze oder ich sage mal die klimatischen Bedingungen gar nicht so ernst nehmen und sagen, ich habe vergessen, was zu trinken. Oder ich gehe, weil ich gerade so geschwitzt habe, ins kalte Wasser und kühle mich ab. Ja, ist vielleicht in dem Moment eine gute Situation, aber da passieren halt viele Badunfälle. Oder Gewässer falsch einschätzen und. Das kennen wir ja alles aus unserer eigenen Erziehung und Entwicklung. Aber ich glaube auch, dass gerade in Corona die ein oder anderen Sachen passiert sind und vielleicht nicht passiert sind, wo man sagt, da müssen wir aufpassen, dass wirklich eine Gruppe uns nicht entfällt. Aber dass das Thema Schwimmen lernen immer wieder auf unserer Agenda steht. Darum sage ich, ich bin Ihnen dankbar, dass Sie so erfreut waren, als Sie die Pressemitteilung gelesen haben. Ich sage mal, das ist eigentlich gar kein Hochrektor. Das ist eigentlich eine normale gesellschaftliche Beschreibung, wo wir gesagt haben, wir wollen aber als Landkreis uns voranstellen, Partner suchen und eigentlich schon wieder Türen öffnen, weil wir geben dem ASB, den WLAG und den Wassersport- und Schwimmverein die Chance auch wieder, dass Eltern sie sehen. Also die Arbeit, wir wollen auch, dass die Arbeit der Vereine gesehen wird, gewertschätzt und vielleicht der eine sagt, da habe ich doch Lust, ich möchte auch mal diese Sicherheits, jetzt komme ich gar nicht auf den Fachbegriff, aber das ist ja egal, ich möchte hier beim DLRG einmal diese, wie der Rettungsschwimmer auch mal tragen oder auch mal oben auf dem Turm sitzen. Ich glaube schon, dass es auch eine Chance ist für die Zukunft der Freibäder, dass wir sagen, junge Kinder, die heute schwimmen lernen, die vielleicht Mitglied im DLRG werden oder die Lukas Mertens nacheifern wollen, unseren Olympiasieger.
1: Der ja im Übrigen Schirmherr ist, ne? Oder so also mit.
2: Genau, den durften wir gewinnen, weil er auch ein Kind der Region ist. Auch da könnte man sagen, ja, der ist ja Magdeburger, warum macht er das nicht in Magdeburg? Ich glaube, Lukas Mertens würde es überall machen, wenn er gefragt wird und seine Zeit das natürlich zulässt. Weil ich sehe ihn wirklich als Kind der Region und wir müssen einfach auch da aufhören, an Kreis- oder Gemeindegrenzen hängen zu bleiben. Das ist eine gesellschaftliche Verantwortung. Schwimmen. So einfach es klingt, so wertvoll und wichtig ist es aber, in dieses Projekt zu investieren. Und das ist ja auch nicht, dass ich sage, wir investieren da Tausende. Wir geben

0: Rahmenbedingungen. Wir unterstützen dank auch der Medienlandschaft hier in der Region, auch dank Ihnen, das in die Region, dass wir sagen, wir brauchen uns einander und das geht nur miteinander. Und wenn das alle Eltern wissen, dann ist es auch eine Chance für Eltern zu sagen, ich kann mein Kind da mal vorzeigen, kriegt sein Sehpferdchen und fühle ich mich da auch ganz anders. Fachleute sollen das einschätzen. Und ich glaube, das ist eine Renaissance dann auch für Schwimm- und Sportvereine. Und so eine Idole wie Lukas Mertens brauchen wir.
1: Ein weiterer Themenbereich wird in der morgigen RBW Aktuell Ausgabe beleuchtet. Dann erfahren Sie, was der Landrat persönlich über den Salzlandkreis denkt. Gefragt, geprüft, geplant, gestartet. So könnte man die Entstehungsgeschichte für einen neuen Hingucker im Staßfurter Ortsteil Löderburg stark verkürzt formulieren. Auf dem Dorfplatz nahe dem Feuerwehrgerätehaus wurde jetzt eine Solar-Powerbank in Betrieb genommen. Finanziert wurde das Projekt durch die Energie Mittel Sachsen GmbH und deren Tochterunternehmen Glascom Salzlandkreis GmbH. Dem vorausgegangen war eine gezielte Anfrage nach einer solchen Bank aus den Reihen des Löderburger Ortschaftsrates. Die am Mittwoch offiziell in Betrieb genommene Anlage wird mit Solarzellen betrieben und ermöglicht es via Induktionsflächen und USB-Schnittstellen, Handys und andere mobile Endgeräte kostenfrei zu laden. Es handelt sich dabei quasi um eine Powerbank fürs ganze Dorf, sagt augenzwinkernd EMS-Geschäftsführer Jens Brenner. Die Nutzer können hier Musik hören, plaudern oder die Bank ganz einfach als sonnige Sitzgelegenheit nutzen. Die Bank ist täglich betriebsbereit, solange die Sonne die nötige Energie bereitstellt. Der Zörbiger FC war am vergangenen Wochenende im Landespokal Sachsen-Anhalt gefordert. In ihrem ersten Pflichtspiel der neuen Saison empfingen die Zörbiger die höherklassige SG Union Sandersdorf. Die Landesklassenmannschaft hoffte dabei natürlich auf die Pokalsensation gegen den favorisierten Gegner.
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3: Mit Regen fiel am 21. August der Startschuss für den Landespokal Sachsen-Anhalt. Zum Auftakt gab es das Spiel David gegen Goliath, der Zürbiger FC gegen die SG Union Sandersdorf. Ganze 3 Ligen Abstand trennen die Teams. Jedoch hatte das nicht unbedingt etwas zu verheißen. Der unparteiische Ungar mit dem Startpfiff um 19 Uhr. Und trotz des schlechten Wetters fanden sich über 300 Zuschauer an diesem Abend auf dem Sportplatz in Zürbig ein. Gleich von Beginn an wird rigoros um den Ball gekämpft. Die Jungs aus der Landesklasse lassen Sandersdorf nicht ohne Kampf durch. In der 6. Spielminute brechen die Sandersdorfer dann jedoch endlich frei. Hamela an Wonneberger, der bleibt cool, Abgabe an Brunner, Koller zu weit außen, aber der lenkt die Kugel gerade noch ab. Starker Einsatz hier von der Zürbiger 33. Beide Teams haben hier ihre Chancen, doch Sandersdorf bricht wesentlich öfters durch. Meistens steht Koller jedoch zur Stelle, um die Situation zu entschärfen. In der 19. Spielminute liegt die Ballkontrolle wieder bei Sandersdorf. Zürbig bleibt hartnäckig, dennoch findet Wonneberger eine Chance und verwandelt sie auch zum 0:1. Keine 2 Minuten später liefert Koschnau von der Rechten den Ball an Sila und der belohnt sich mit dem 0:2 für Sandersdorf. Doch das schlägt die Zürbiger Jungs noch lange nicht die Luft raus. Immer weiter wird gegengehalten. Vor allem Koller wird auf die Probe gestellt. Er lässt sich aber auch nicht von den Bällen der Oberligisten einschüchtern und verhindert immer wieder Großchancen der Sandersdorfer. Die letzte Aktion der ersten Hälfte ist ein Durchbruch seitens Zürbig. Nach einem langen Ball von Koller und 2 Stationen später hat Nietzsche die Chance, kämpft sich bis zum Tor durch, doch der Abschluss wird von Eisfeld verhindert. In der zweiten Hälfte gelingt es dem FC, die Jungs in Weiß besser im Schach zu halten. In der 63. spielt sich Zürbig schnell nach vorne. Ball geht nach rechts an Hempel. Der flankt, kommt jedoch zu lang. Lindemann versucht es trotzdem, doch der Ball geht gerade so am langen Pfosten vorbei. Außer ein paar Auswechslungen passiert jedoch nicht mehr viel in dieser Partie. Das Endresultat ist ein 0:2. Sandersdorf geht also siegreich aus dieser Partie hinaus. Jedoch zeigen sich die Trainer beider Mannschaften positiv gestimmt.
4: Wir wussten, dass es extrem schwer wird, überhaupt eine Runde weiterzukommen. Das war ein harter Brocken, drei Ligen höher. Bin aber mega stolz auf die Mannschaft. Ja, wir haben alles aus uns rausgeholt. Wir wussten, dass wir nicht so viele Ballbesitzphasen haben werden, hatten aber ja, in der zweiten Halbzeit eine Riesenchance, wo wir vielleicht das 1-2 machen können. Wer weiß, ob es dann noch gekippt wäre, ja, aber so war es natürlich ein verdienter Sieg. Und wir können stolz sein, dass es halt ja, nur 0-2 war. Von daher bin ich sehr zufrieden mit der Mannschaft.
5: Ja, also wir haben gewonnen, wir sind eine Runde weiter. Das ist das, was wichtig ist, dass das Ergebnis ein bisschen zu niedrig ausgefallen ist für unsere Ansprüche. Das ist sicherlich auch klar. Aber in Summe haben wir versucht, den Gegner gut zu bespielen. Es ist uns in vielen Phasen auch gelungen. Wir waren nicht ganz zielstrebig ja, wirklich tatsächlich im letzten Drittel. Haben ein bisschen zu verspielt, haben die Abschlüsse nicht genommen. Und die wir hatten, da waren wir dann nicht effizient genug. Das ist der Vorwurf, den wir uns machen müssen, so ein bisschen. Summa summarum, sind wir eine Runde weiter. Das war das, was zählt.
3: Auch die Leistung von Nick Koller war für Thomas Trost nicht zu vernachlässigen. Während Thomas Sawetzki sich schon taktisch auf die Zukunft fokussierte.
4: Überragend, ja, also Weltklasse, muss man wirklich sagen, was er nochmal für Situationen rausgeholt hat, für Aktionen verteidigt hat oder gehalten hat. Das war ja sensationell, da können wir uns bedanken, sonst wäre es vielleicht auch höher ausgegangen, keine Frage. Da waren die ein oder anderen wirklich sensationellen Rettungstaten dabei. Aber das brauchst du halt auch in so einem Pokalspiel, da brauchst du halt einen guten Torhüter. Und nochmal super zufrieden, ja, weil ja, in der zweiten Halbzeit haben wir 0-0 gespielt und das nehmen wir mit in den ersten Spieltag gegen Brena. Dieses Selbstvertrauen, dann, was wir dann daraus geschöpft haben. Und nächste Woche ist dann der erste Spieltag, da ja, werden wir dann bereit sein.
5: Wir wollen jetzt eine gute Trainingswoche hinlegen. Ja, wir haben jetzt ein langes Wochenende, wo die Jungs natürlich frei bekommen, um dann den Fokus zu haben für das nächste Spiel. Es wird Frankfurt sein. Da müssen wir natürlich schon gegen Aufsteiger alles reinbringen. Das wird schwierig, weil wir es so nicht kennen. Das ist ein Auswärtsspiel. Aber für uns natürlich ganz gut, weil wir dann aus anderen Räumen agieren können. Das ist ganz schön. Heute war es mal natürlich so, dass wir da mit sehr viel Ballbesitz ausgestattet waren. Das werden wir natürlich in Frankfurt so ein bisschen anders vorfinden. Und das ist auch gut so, weil wir dann auch in Phasen umschalten können. Ja, das ist dann schon eher unser Spiel.
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1: Das Wärmenetz in Quellendorf hat im Juni einen wichtigen Meilenstein erreicht. Die Heizzentrale ist fertiggestellt und erfolgreich in Betrieb genommen. Die Wärmeversorgung erfolgt somit nun umweltfreundlich über eine Großwärmepumpe. Nach erfolgreichem Abschluss der Test- und Optimierungsphase arbeitet die Anlage nun im Regelbetrieb. Interessierte Bürger haben die Möglichkeit, die neue Heizzentrale am Donnerstag, den 3. September von 16 bis 18 Uhr zu besichtigen. In diesem Zeitraum werden jeweils zur halben und vollen Stunde kurze Führungen angeboten. Dabei erhalten die Besucher Einblicke in die Technik und die Funktionsweise der modernen Wärmeversorgung. Wo? Auf dem Gelände der Heizzentrale im Landwirtschaftsbetrieb der Quellendorfer Landwirte. Und das waren die aktuellen Nachrichten aus der RBW-Redaktion. Wir schauen jetzt noch auf den Wetterbericht und die Meldungen aus der Region. Morgen begrüßt Sie dann an gleicher Stelle meine Kollegin Zoe Müller. Bis dahin haben Sie eine schöne Zeit und auf Wiedersehen.

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3: Morgen erwarten wir einen entspannten Tag mit 24 Grad, also etwas kühler als gestern. Der Himmel bleibt teils sonnig, schließt sich aber zum Abend hin durch eine schwache Brise aus dem Osten. Mit Regen ist zum Glück nicht zu rechnen. Die kommenden Tage verlaufen ähnlich mit einem Höchstwert von 29 Grad. Somit haben wir eine angenehme trockene Restwoche.
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0: Hallo und herzlich willkommen zu unserer Dienstagsausgabe der Nachrichten hier bei RBW. Das Gesundheitszentrum Bitterfeld-Wolfen hat seine Tagesklinik umstrukturiert. Mit 200.000 Euro aus dem Krankenhausstrukturfonds wurde zum einen die ehemalige internistische Station M6 am Standort Bitterfeld zur Tagesklinik für Geriatrie umgebaut, die zuvor in Wolfen untergebracht war. Die dort frei gewordenen Räume wurden zum anderen für die Tagesklinik für Psychiatrie ausgebaut. Dr. René Rottleb, Geschäftsführer der Gesundheitszentrum Bitterfeld-Wolfen GmbH, sagte: Wir freuen uns, mit den beiden Tageskliniken die wohnortnahe Versorgung und Betreuung unserer Patienten auszubauen. So wird das Ziel erreicht, die Menschen in ihrem gewohnten Umfeld zu belassen und ein größtes Maß an Lebensqualität während und nach der Therapie zu erreichen. Heute starten wir mit dem Sommerinterview, welches das RBW Regionalfernsehen auf der Saalefee in Bernburg mit dem Landrat des Salzlandkreises Markus Bauer geführt hat. Verschiedene Themenbereiche wurden genauer beleuchtet, unter anderem auch, was in den Schulen in den Sommerferien gemacht wurde.
1: Herr Bauer, die Ferien sind zu Ende. Wir sind ja jetzt mitten im Sommerinterview. Die Ferien sind zu Ende. Schule hat begonnen, aber der Salzlandkreis war ja nicht untätig in der Ferienzeit. Was kann man denn berichten aus den Schulen im Kreis?
2: Also vielleicht auch mal im Rückspiegel und noch ganz aktuell. Die Ferien waren schön. Ich glaube, das Wetter hat gut gepasst. Viele Aktivitäten waren in der Region. Und das zeigt mir natürlich auch, dass man viele Familien wirklich auch viel erleben konnten. Und die Freibäder, die haben natürlich in der Region auch viel ausgemacht und die haben klar einen starken Zustrom gehabt. Und das ist ein deutliches Signal für wow. Und untätig waren wir auch nicht, weil natürlich Urlaubszeit, Ferienzeit spielt auch eine Rolle. Aber das Thema Investitionen in verschiedene Bereiche ist ja immer wichtig, weil wir kennen das ja oft, Investitionsstau, und dann wird es am Ende viel, viel teurer. Dem sind wir uns natürlich bewusst, und das ist, auch wenn es immer schwerfällt, wird ja oft gejammert, kein Geld da. Es ist natürlich eine Frage immer, Geld im Überfluss, was bedeutet das eigentlich überhaupt? Ja? Ich glaube, wir müssen damit umgehen, dass gewisse Ressourcen zur Verfügung stehen und wo investieren wir die? Und das Thema Bildung ist für uns sehr, sehr wichtig. Ich hatte es ja vorhin schon skizziert. Das ist im Prinzip die Investition für die Kinder, die ja groß werden, ein Lebensgefühl entwickeln, Bildung erlangen und irgendwann hier in den Wirtschaftsalltag einsteigen oder in den Studium. Vielleicht werden sie auch Professor hier an der Hochschule. Also das ist vieles möglich und das braucht aber Grundlagen. Und darum investieren wir natürlich in unsere Schulen, zum Beispiel Wertehaltung. Ja, es wird saniert, es wird renoviert, es wird gereinigt. Das sind ja alles Aufgaben, die oft hinter den Kulissen stattfinden. Und da kann ich nur den Mitarbeitern und Mitarbeitern auch Danke sagen für die, ich glaube, für die Feinfühligkeit zu sagen, auch mal dahinter zu gucken, wo man vielleicht nicht jeden Tag hinschaut. Und wir haben große Schulprojekte über verschiedene Förderprogramme, die ich jetzt gar nicht alle eingehen möchte und den Zuschauer damit belasten möchte. Aber ich möchte das Signal natürlich setzen, dass wir neben Sanierung, Renovierung auch reinvestieren in große Maßnahmen. Ein Grundschul- und Sekundarschulzentrum in der Einrichtung in Seeland. Dort werden wir viel investieren mit der Gemeinde dort, ca. 5 Millionen Euro. Das zeigt, dass auch der ländliche Raum, in der Begrifflichkeit störe ich mich sowieso, was ist ländlicher Raum? Ja, wir sind in 70% in Sachsen-Anhalt ländlicher Raum und das macht uns, glaube ich, auch aus. Und das hat aber die Aufgabe, damit man sich beschäftigt, dass Kinder auch vor Ort zur Schule gehen können. Ja, die Diskussion, die ist ja auch wie, ich sag mal, fast wie so ein Leierkasten, ob das immer alles gut war. Und das finde ich auch gut, dass man mittlerweile sagt, wir brauchen Schulen im ländlichen Raum und sich vielleicht mal über neue Modelle unterhält oder Ideen, aber nicht die Schullandschaft immer zum Spielball der Politik macht. Wir müssen mal eine Kontinuität haben, dass wir sagen, die Schule, die heute hier investiert wird, in die investiert wird, die bleibt auch. Ja, und nicht die Frage, ja, was ist in 3 Jahren, wird mein Kind hier eingeschult und übermorgen muss es vielleicht wieder in eine andere Schule. Hat ja auch was mit für Entwicklung mit den Kindern zu tun. Ja, und darum starkes Signal im ländlichen Raum. Und wenn wir weitergehen auf der Investitionslandschaft in den Bildungsstandort, dann gehen wir über Kalbe. Kalbe ist ja eine Einheitsgemeinde in unserer Region, ca. 8.500 Einwohner. Mag ich mich vielleicht in der Zahl nicht ganz, vielleicht sind wir auch 9, also möchte jetzt gar nicht mich in der Zahl festmachen. Aber es ist eine kleine, schicke Einheitsgemeinde, in dem wir auch sagen, dort wird in den Gymnasialstandort investiert. Wir wollen, dass im ländlichen Raum auch ein Gymnasium besteht, nicht nur in den Mittezentren, weil das ist ja immer das ist die Frage, wo wohnen Familien? Mobilität ist so eine Frage. Man könnte natürlich sagen, wir haben nur noch ein Mittezentrum, aber dann wird natürlich der ÖPNV auch teurer. Wir müssen die Kinder mehr durch die Gegend fahren. Das mag für den einen oder anderen vielleicht ein Argument sein, ja, das kostet halt Geld, ja. Aber ich glaube, Kinder nur über Land fahren zu lassen, ist nicht unbedingt der Auftrag, den wir haben. Wir möchten Kinder natürlich auch vor Ort zu haben, weil wir stärken damit die Sportvereine vor Ort. Wir stärken damit auch die regionale Lebensqualität und. Es gelingt natürlich nicht überall, weil irgendwo muss man einen Standort festlegen. Ja? Und Calbe ist ein etablierter Standort für ein Gymnasium. Und darum haben wir uns da entschieden, stark zu investieren. Circa 10 Millionen Euro werden dort investiert in den nächsten, ja, ich sag mal, 2-3 Jahren. Und das nicht zu konkret zu machen in dem Sinne, weil bei Bau wissen Sie selber, so einem alten Projekt oder Objekt kann das eine oder andere noch passieren. Aber weiter über Calbe, dann nach Bernburg. Wir haben hier eine Förderschule. Dort investieren wir auch 5 Millionen Euro in eine, ich glaube, in eine Zielgruppe, wo man sagen, wir brauchen dringend die Unterstützung, wir brauchen die Ausbildung für die Pädagogen, die dort jeden Tag in jedem Bereich herausragende Arbeit leisten, aber die sich natürlich auch wohlfühlen müssen. Und da haben wir gesagt, den Standort in der Stadt Bernburg, das heißt auch integriert, nicht irgendwo am Rand. Wir sehen, dass Schulen im Zentrum sein sollten, kurze Laufwege, merkbar, ja, und das macht ja auch ein Lebensgefühl aus. Das sind so die Projekte, die wir jetzt am Stegreif so haben. Und es passiert aber noch viel, viel mehr nebenbei, ob das in die IT-Ausstattung ist und viele andere Sachen, die wir machen. Ich glaube, da sind wir gut aufgestellt. Das ist förmlich der Ruf zu jungen Familien, zieht in den Salzlandkreis und baut euch hier die Zukunft auf. Und das ist, glaube ich, eine Riesenchance.
1: Und dennoch müssen einige Kinder auspendeln. Heißt also, Stichwort Gastschulbeiträge, 400.000 Euro müssen gezahlt werden. Wie steht denn der Landrat dazu?
2: Ja, wenn ich salopp sagen würde, finde ich das manchmal argwöhnig und Witz. Aber weil ich einfach sage, wir haben eine Schullandschaft Sachsen-Anhalt. Ich sage mal, wir haben eine Bildungslandschaft Deutschland. Und dann streiten wir uns drum, wenn ein Kind von A nach B in der Berufsschule geht, dann sollen Gastschulbeiträge bezahlen. Also für den Fachmann kann man das vielleicht in eine Erklärung

0: Auswegen sucht, andere Probleme zu lösen. Aber ich glaube, auf dem Rücken von Kindern oder von Aufgabenträgern ist es der falsche Weg. Zu sagen, wie konsolidiere ich auf Kosten anderer, mag im ersten Moment klug klingen und auf Schulter klopfen, aber für mich klingt es wirklich, wie ich es am Anfang gesagt habe, schon wie ein kleiner Witz. Und da müssen wir dringend dran arbeiten, weil ich glaube, das Geld von A nach B zu verschieben, da haben wir andere Aufgaben.
1: Herr Bauer, es war ein sehr heißer, ja, kann man fast sagen, sehr langer Sommer.
0: Mit allen Erlebnissen.
1: Mit allen Erlebnissen und auf jeden Fall Erlebnisse, und zwar die Seepferdchenkurse. Was hat sich denn da eigentlich dahinter so abgespielt?
0: Also um das auch in die richtige Bahn, auch im Verständnis zu bringen. Wir machen ja als Landkreis nicht aktiv Kurse. Wir haben uns ja Partner gesucht, die vielfältig sind, die die Aufgaben sowieso auch oft machen. ASB in der Region, die DLRG, aber auch unsere Sportschwimmvereine in Aschersleben, Bernburg, Nienburg und. Also gibt es ja viele und wir stehen ganz am Anfang. Und wir stehen dann am Anfang, dass wir niederschwellig Angebote geben wollen, wo Eltern sagen, Mensch, mein Kind kann noch schwimmen, aber wir wollen einen haben, der das einmal mal anschaut. Ich kriege dann, wenn es passt, ein Zertifikat. Die reine Schwimmausbildung können wir gar nicht gewährleisten. Dazu wollen wir ja auch die Tür öffnen in Richtung dieser Partner, die wir haben, dass Eltern auch die Vereine, die Institutionen kennenlernen und sagen, Mensch, dort mache ich meinen Kurs. Ich finde Möglichkeiten, schwimmen zu lernen, weil wir stellen schon fest, auch wenn es eine Pflichtaufgabe in dem Schulsportunterricht ist, dass viele Kinder gar nicht so richtig schwimmen können. Und die Frage ist natürlich auch, wir können warten, wir können sagen, ja, das ist eine Pflichtaufgabe, ist nicht unsere Aufgabe. Ja, das ist mir gesellschaftlich zu einfach. Wir haben, glaube ich, alle die Aufgabe zu schauen, dass es keine Badeunfälle gibt. Der Badeunfall hat ja nichts unbedingt damit zu tun, nur dass es ein Kind ist. Wir haben Badeunfälle auch von vielen Erwachsenen, die gerade Hitze oder ich sage mal die klimatischen Bedingungen gar nicht so ernst nehmen und sagen, ich habe vergessen, was zu trinken oder ich gehe, weil ich gerade so geschwitzt habe, ins kalte Wasser und kühle mich ab. Ja, ist vielleicht in dem Moment eine gute Situation, aber da passieren halt viele Badeunfälle oder Gewässer falsch einschätzen und. Das kennen wir ja alles aus unserer eigenen Erziehung und Entwicklung. Aber ich glaube auch, dass gerade in Corona die ein oder anderen Sachen passiert sind und vielleicht nicht passiert sind, wo man sagt, da müssen wir aufpassen, dass wirklich eine Gruppe uns nicht entfällt. Aber dass das Thema Schwimmen lernen immer wieder auf unserer Agenda steht. Darum sage ich, ich bin Ihnen dankbar, dass Sie so erfreut waren, als Sie die Pressemitteilung gelesen haben. Ich sage mal, das ist eigentlich gar kein Hochrektor. Das ist eigentlich eine normale gesellschaftliche Beschreibung, wo wir gesagt haben, wir wollen aber als Landkreis uns voranstellen, Partner suchen und eigentlich schon wieder Türen öffnen, weil wir geben dem ASB, den WLAG und den Wassersport- und Schwimmverein die Chance auch wieder, dass Eltern sie sehen. Also die Arbeit, wir wollen auch, dass die Arbeit der Vereine gesehen wird, gewertschätzt und vielleicht der eine sagt, da habe ich doch Lust, ich möchte auch mal Sicherheits, jetzt komme ich gar nicht auf den Fachbegriff, aber das ist ja egal. Ich möchte hier beim DLRG einmal diese, wie der Rettungsschwimmer auch mal tragen oder auch mal oben auf dem Turm sitzen. Ich glaube schon, dass es auch eine Chance ist für die Zukunft der Freibäder, dass wir sagen, junge Kinder, die heute schwimmen lernen, die vielleicht Mitglied im DLRG werden oder die Lukas Mertens nacheifern wollen, unseren Olympiasieger.
1: Der ja im Übrigen Schirmherr ist, ne? Oder so also
0: Genau,
1: mit der
0: den
1: Aktion
0: durften wir
1: begleitet.
0: gewinnen, weil er auch ein Kind der Region ist. Auch da könnte man sagen, ja, der ist ja Magdeburger, warum macht er das nicht in Magdeburg? Ich glaube, Lukas Mertens würde es überall machen, wenn er gefragt wird und seine Zeit das natürlich zulässt. Weil ich sehe ihn wirklich als Kind der Region und wir müssen einfach auch da aufhören, an Kreis- oder Gemeindegrenzen hängen zu bleiben. Das ist eine gesellschaftliche Verantwortung. Schwimmen, so einfach es klingt, so wertvoll und wichtig ist es aber, in dieses Projekt zu investieren. Und das ist ja auch nicht, dass ich sage, wir investieren da Tausende. Wir geben Rahmenbedingungen. Wir unterstützen dank auch der Medienlandschaft hier in der Region, auch dank Ihnen, das in die Region, dass wir sagen, wir brauchen uns einander und das geht nur miteinander. Und wenn das alle Eltern wissen, dann ist es auch eine Chance für Eltern zu sagen, ich kann mein Kind da mal vorzeigen, kriegt sein Seepferdchen und fühle ich mich da auch ganz anders. Fachleute sollen das einschätzen. Und ich glaube, das ist eine Renaissance dann auch für Schwimm- und Sportvereine. Und so eine Idole wie Lukas Mertens brauchen wir.
2: Ein weiterer Themenbereich wird in der morgigen RBW Aktuell-Ausgabe beleuchtet. 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

0: Vizelandrat persönlich über den Salzlandkreis denkt. Gefragt, geprüft, geplant, gestartet. So könnte man die Entstehungsgeschichte für einen neuen Hingucker im Staßfurter Ortsteil Löderburg stark verkürzt formulieren. Auf dem Dorfplatz nahe dem Feuerwehrgerätehaus wurde jetzt eine Solarpowerbank in Betrieb genommen. Finanziert wurde das Projekt durch die Energie Mittel Sachsen GmbH und deren Tochterunternehmen Glascom Salzlandkreis GmbH. Dem vorausgegangen war eine gezielte Anfrage nach einer solchen Bank aus den Reihen des Löderburger Ortschaftsrates. Die am Mittwoch offiziell in Betrieb genommene Anlage wird mit Solarzellen betrieben und ermöglicht es, via Induktionsflächen und USB-Schnittstellen Handys und andere mobile Endgeräte kostenfrei zu laden. Es handelt sich dabei quasi um eine Powerbank fürs ganze Dorf, sagt augenzwinkernd EMS-Geschäftsführer Jens Brenner. Die Nutzer können hier Musik hören, plaudern oder die Bank ganz einfach als sonnige Sitzgelegenheit nutzen. Die Bank ist täglich betriebsbereit, solange die Sonne die nötige Energie bereitstellt. Der Zörbiger FC war am vergangenen Wochenende im Landespokal Sachsen-Anhalt gefordert. In ihrem ersten Pflichtspiel der neuen Saison empfingen die Zörbiger die höherklassige SG Union Sandersdorf. Die Landesklassenmannschaft hoffte dabei natürlich auf die Pokalsensation gegen den favorisierten Gegner.
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2: Mit Regen fiel am 21. August der Startschuss für den Landespokal Sachsen-Anhalt. Zum Auftakt gab es das Spiel David gegen Goliath, der Zörbiger FC gegen die SG Union Sandersdorf. Ganze 3 Ligen Abstand trennen die Teams. Jedoch hatte das nicht unbedingt etwas zu verheißen. Der unparteiische Ungar mit dem Startpfiff um 19 Uhr. Und trotz des schlechten Wetters fanden sich über 300 Zuschauer an diesem Abend auf dem Sportplatz in Zürbeck ein. Gleich von Beginn an wird rigoros um den Ball gekämpft. Die Jungs aus der Landesklasse lassen Sandersdorf nicht ohne Kampf durch. In der 6. Spielminute brechen die Sandersdorfer dann jedoch endlich frei. Hamela an Wonneberger, der bleibt cool, Abgabe an Brunner, Koller zu weit außen, aber der lenkt die Kugel gerade noch ab. Starker Einsatz hier von der Zörbiger 33. Beide Teams haben hier ihre Chancen, doch Sandersdorf bricht wesentlich öfters durch. Meistens steht Koller jedoch zur Stelle, um die Situation zu entschärfen. In der 19. Spielminute liegt die Ballkontrolle wieder bei Sandersdorf. Zörbig bleibt hartnäckig, dennoch findet Wonneberger eine Chance und verwandelt sie auch zum 0:1. Keine 2 Minuten später liefert Koschnau von der Rechten den Ball an Sila und der belohnt sich mit dem 0:2 für Sandersdorf. Doch das schlägt die Zörbiger Jungs noch lange nicht die Luft raus. Immer weiter wird gegengehalten. Vor allem Koller wird auf die Probe gestellt. Er lässt sich aber auch nicht von den Bällen der Oberligisten einschüchtern und verhindert immer wieder Großchancen der Sandersdorfer. Die letzte Aktion der ersten Hälfte ist ein Durchbruch seitens Zürbig. Nach einem langen Ball von Koller und 2 Stationen später hat Nietzsche die Chance, kämpft sich bis zum Tor durch, doch der Abschluss wird von Eisfeld verhindert. In der zweiten Hälfte gelingt es dem FC, die Jungs in Weiß besser im Schach zu halten. In der 63. spielt sich Zürbig schnell nach vorne. Ball geht nach rechts an Hempel. Der flankt, kommt jedoch zu lang. Lindemann versucht es trotzdem, doch der Ball geht gerade so am langen Pfosten vorbei. Außer ein paar Auswechslungen passiert jedoch nicht mehr viel in dieser Partie. Das Endresultat ist ein 0:2. Sandersdorf geht also siegreich aus dieser Partie hinaus. Jedoch zeigen sich die Trainer beider Mannschaften positiv gestimmt.
3: Wir wussten, dass es extrem schwer wird, überhaupt eine Runde weiterzukommen. Das war ein harter Brocken, 3 Ligen höher. Bin aber mega stolz auf die Mannschaft. Ja, wir haben alles aus uns rausgeholt. Wir wussten, dass wir nicht so viele Ballbesitzphasen haben werden, hatten aber.

0: Ja, in der zweiten Halbzeit eine Riesenchance, wo wir vielleicht das 1-2 machen können. Wer weiß, ob es dann noch gekippt wäre, ja, aber so war es natürlich ein verdienter Sieg. Und wir können stolz sein, dass es halt ja, nur 0-2 war. Von daher bin ich sehr zufrieden mit der Mannschaft.
1: Ja, also wir haben gewonnen, wir sind eine Runde weiter. Das ist das, was wichtig ist, dass das Ergebnis ein bisschen zu niedrig ausgefallen ist für unsere Ansprüche. Das ist sicherlich auch klar. Aber in Summe haben wir versucht, den Gegner gut zu bespielen. Es ist uns in vielen Phasen auch gelungen. Wir waren nicht ganz zielstrebig, ja, wirklich tatsächlich im letzten Drittel. Haben ein bisschen zu verspielt, haben die Abschlüsse nicht genommen. Und die wir hatten, da waren wir dann nicht effizient genug. Das ist der Vorwurf, den wir uns machen müssen, so ein bisschen. Summa summarum, sind wir eine Runde weiter. Das war das, was zählt.
2: Auch die Leistung von Nick Koller war für Thomas Trost nicht zu vernachlässigen, während Thomas Sawetzki sich schon taktisch auf die Zukunft fokussierte.
0: Überragend, ja, also Weltklasse, muss man wirklich sagen, was er nochmal für Situationen rausgeholt hat, für Aktionen verteidigt hat oder gehalten hat. Das war ja sensationell, da können wir uns bedanken, sonst wäre es vielleicht auch höher ausgegangen, keine Frage. Da waren die ein oder anderen wirklich sensationellen Rettungstaten dabei. Aber das brauchst du halt auch in so einem Pokalspiel, da brauchst du halt einen guten Torhüter. Und nochmal super zufrieden, ja, weil ja, in der zweiten Halbzeit haben wir 0-0 gespielt und das nehmen wir mit in den ersten Spieltag gegen Brehna. Dieses Selbstvertrauen, dann, was wir dann daraus geschöpft haben. Und nächste Woche ist dann der erste Spieltag, da ja, werden wir dann bereit sein.
1: Wir wollen jetzt eine gute Trainingswoche hinlegen. Wir haben jetzt ein langes Wochenende, wo die Jungs natürlich frei bekommen, um dann den Fokus zu haben für das nächste Spiel. Es wird Frankfurt sein. Da müssen wir natürlich schon gegen Aufsteiger alles reinbringen. Das wird schwierig, weil wir es so nicht kennen. Das ist ein Auswärtsspiel. Aber für uns natürlich ganz gut, weil wir dann aus anderen Räumen agieren können. Das ist ganz schön. Heute war es mal natürlich so, dass wir da mit sehr viel Ballbesitz ausgestattet waren. Das werden wir natürlich in Frankfurt so ein bisschen anders vorfinden. Und das ist auch gut so, weil wir dann auch in Phasen umschalten können. Ja, das ist dann schon eher unser Spiel.
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4: Das Wärmenetz in Quellendorf hat im Juni einen wichtigen Meilenstein erreicht. Die Heizzentrale ist fertiggestellt und erfolgreich in Betrieb genommen. Die Wärmeversorgung erfolgt somit nun umweltfreundlich über eine Großwärmepumpe. Nach erfolgreichem Abschluss der Test- und Optimierungsphase arbeitet die Anlage nun im Regelbetrieb. Interessierte Bürger haben die Möglichkeit, die neue Heizzentrale am Donnerstag, den 3. September von 16 bis 18 Uhr zu besichtigen. In diesem Zeitraum werden jeweils zur halben und vollen Stunde kurze Führungen angeboten. Dabei erhalten die Besucher Einblicke in die Technik und die Funktionsweise der modernen Wärmeversorgung. Wo? Auf dem Gelände der Heizzentrale im Landwirtschaftsbetrieb der Quellendorfer Landwirte. Und das waren die aktuellen Nachrichten aus der RBW-Redaktion. Wir schauen jetzt noch auf den Wetterbericht und die Meldungen aus der Region. Morgen begrüßt Sie dann an gleicher Stelle meine Kollegin Zoe Müller. Bis dahin haben Sie eine schöne Zeit und auf Wiedersehen.

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3: Morgen erwarten wir einen entspannten Tag mit 24 Grad, also etwas kühler als gestern. Der Himmel bleibt teils sonnig, schließt sich aber zum Abend hin durch eine schwache Brise aus dem Osten. Mit Regen ist zum Glück nicht zu rechnen. Die kommenden Tage verlaufen ähnlich mit einem Höchstwert von 29 Grad. Somit haben wir eine angenehme trockene Restwoche.
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0: Hallo und herzlich willkommen zu unserer Dienstagsausgabe der Nachrichten hier bei RBW. Das Gesundheitszentrum Bitterfeld-Wolfen hat seine Tagesklinik umstrukturiert. Mit 200.000 Euro aus dem Krankenhausstrukturfonds wurde zum einen die ehemalige internistische Station M6 am Standort Bitterfeld zur Tagesklinik für Geriatrie umgebaut, die zuvor in Wolfen untergebracht war. Die dort frei gewordenen Räume wurden zum anderen für die Tagesklinik für Psychiatrie ausgebaut. Dr. René Rottleb, Geschäftsführer der Gesundheitszentrum Bitterfeld-Wolfen GmbH, sagte: Wir freuen uns, mit den beiden Tageskliniken die wohnortnahe Versorgung und Betreuung unserer Patienten auszubauen. So wird das Ziel erreicht, die Menschen in ihrem gewohnten Umfeld zu belassen und ein größtes Maß an Lebensqualität während und nach der Therapie zu erreichen. Heute starten wir mit dem Sommerinterview, welches das RBW Regionalfernsehen auf der Saalefee in Bernburg mit dem Landrat des Salzlandkreises Markus Bauer geführt hat. Verschiedene Themenbereiche wurden genauer beleuchtet, unter anderem auch, was in den Schulen in den Sommerferien gemacht wurde.
1: Herr Bauer, die Ferien sind zu Ende. Wir sind ja jetzt mitten im Sommerinterview. Die Ferien sind zu Ende. Schule hat begonnen, aber der Salzlandkreis war ja nicht untätig in der Ferienzeit. Was kann man denn berichten aus den Schulen im Kreis?
2: Also vielleicht auch mal im Rückspiegel und noch ganz aktuell. Die Ferien waren schön. Ich glaube, das Wetter hat gut gepasst. Viele Aktivitäten waren in der Region. Und das zeigt mir natürlich auch, dass viele Familien wirklich auch viel erleben konnten. Und die Freibäder, die haben natürlich in der Region auch viel ausgemacht und die haben klar einen starken Zustrom gehabt. Und das ist ein deutliches Signal für wow. Und untätig waren wir auch nicht, weil natürlich Urlaubszeit, Ferienzeit spielt auch eine Rolle. Aber das Thema Investitionen in verschiedene Bereiche ist ja immer wichtig, weil wir kennen das ja oft, Investitionsstau, und dann wird es am Ende viel, viel teurer. Dem sind wir uns natürlich bewusst, und das ist, auch wenn es immer schwerfällt, wird ja oft gejammert, kein Geld da. Es ist natürlich eine Frage immer, Geld im Überfluss, was bedeutet das eigentlich überhaupt? Ja, ich glaube, wir müssen damit umgehen, dass gewisse Ressourcen zur Verfügung stehen und wo investieren wir die? Und das Thema Bildung ist für uns sehr, sehr wichtig. Ich hatte es ja vorhin schon skizziert. Das ist im Prinzip die Investition für die Kinder, die ja groß werden, ein Lebensgefühl entwickeln, Bildung erlangen und irgendwann hier in den Wirtschaftsalltag einsteigen oder in den Studium. Vielleicht werden sie auch Professor hier an der Hochschule. Also das ist vieles möglich und das braucht aber Grundlagen. Und darum investieren wir natürlich in unsere Schulen, zum Beispiel Wertehaltung. Ja, es wird saniert, es wird renoviert, es wird gereinigt. Das sind ja alles Aufgaben, die oft hinter den Kulissen stattfinden. Und da kann ich nur den Mitarbeiterinnen und Mitarbeitern auch Danke sagen für die Feinfühligkeit zu sagen, auch mal dahinter zu gucken, wo man vielleicht nicht jeden Tag hinschaut. Und wir haben große Schulprojekte über verschiedene Förderprogramme, die ich jetzt gar nicht alle eingehen möchte und den Zuschauer damit belasten möchte. Aber ich möchte das Signal natürlich setzen, dass wir neben Sanierung, Renovierung auch reinvestieren in große Maßnahmen. Ein Grundschul- und Sekundarschulzentrum in der Einheitsgemeinde Seeland. Dort werden wir viel investieren mit der Gemeinde dort, ca. 5 Millionen Euro. Das zeigt, dass auch der ländliche Raum, in der Begrifflichkeit störe ich mich sowieso, was ist ländlicher Raum? Ja, wir sind in 70% in Sachsen-Anhalt ländlicher Raum und das macht uns, glaube ich, auch aus. Und das hat aber die Aufgabe, damit man sich beschäftigt, dass Kinder auch vor Ort zur Schule gehen können. Ja, die Diskussion, die ist ja auch fast wie so ein Leierkasten, ob das immer alles gut war. Und das finde ich auch gut, dass man mittlerweile sagt, wir brauchen Schulen im ländlichen Raum und sich vielleicht mal über neue Modelle unterhält oder Ideen, aber nicht die Schullandschaft immer zum Spielball der Politik macht. Wir müssen mal eine Kontinuität haben, dass wir sagen, die Schule, die heute hier investiert wird, in die investiert wird, die bleibt auch. Ja, und nicht die Frage, ja, was ist in 3 Jahren, wird mein Kind hier eingeschult und übermorgen muss es vielleicht wieder in eine andere Schule, hat ja auch was mit für Entwicklung mit den Kindern zu tun. Ja, und darum starkes Signal im ländlichen Raum. Und wenn wir weitergehen auf der Investitionslandschaft in dem Bildungsstandort, dann gehen wir über Kalbe. Kalbe ist ja eine Einheitsgemeinde in unserer Region, ca. 8.500 Einwohner. Mag ich mich vielleicht in der Zahl nicht ganz, vielleicht sind wir auch 9, also möchte jetzt gar nicht mich in der Zahl festmachen. Aber es ist eine kleine, schicke Einheitsgemeinde, in dem wir auch sagen, dort wird in den Gymnasialstandort investiert. Wir wollen, dass im ländlichen Raum auch ein Gymnasium besteht, nicht nur in den Mittezentren, weil das ist ja immer, das ist die Frage, wo wohnen Familien? Mobilität ist so eine Frage. Man könnte natürlich sagen, wir haben nur noch ein Mittezentrum, aber dann wird natürlich der ÖPNV auch teurer. Wir müssen die Kinder mehr durch die Gegend fahren. Das mag für den einen oder anderen vielleicht ein Argument sein, ja, das kostet halt Geld, ja. Aber ich glaube, Kinder nur über Land fahren zu lassen, ist nicht unbedingt der Auftrag, den wir haben. Wir möchten Kinder natürlich auch vor Ort zu haben, weil wir stärken damit die Sportvereine vor Ort. Wir stärken damit auch die regionale Lebensqualität und. Es gelingt natürlich nicht überall, weil irgendwo muss man einen Standort festlegen. Ja? Und Kalbe ist ein etablierter Standort für ein Gymnasium. Und darum haben wir uns da entschieden, stark zu investieren. Circa 10 Millionen Euro werden dort investiert in den nächsten, ja, ich sag mal, 2-3 Jahren, um das nicht zu konkret zu machen in dem Sinne, weil bei Bau wissen Sie selber, so einem alten Projekt oder Objekt kann das ein oder andere noch passieren. Aber weiter über Kalbe, dann nach Bernburg. Wir haben hier eine Förderschule. Dort investieren wir auch 5 Millionen Euro in eine, ich glaube, in eine Zielgruppe, wo man sagen, wir brauchen dringend die Unterstützung, wir brauchen die Ausbildung für die Pädagogen, die dort jeden Tag in jedem Bereich herausragende Arbeit leisten, aber die sich natürlich auch wohlfühlen müssen. Und da haben wir gesagt, den Standort in der Stadt Bernburg, das heißt auch integriert, nicht irgendwo am Rand. Wir sehen, dass Schulen im Zentrum sein sollten, kurze Laufwege, merkbar, ja, und das macht ja auch ein Lebensgefühl aus. Das sind so die Projekte, die wir jetzt am Stegreif so haben. Und es passiert aber noch viel, viel mehr nebenbei, ob das in die IT-Ausstattung ist und viele andere Sachen, die wir machen. Ich glaube, das sind wir gut aufgestellt. Das ist förmlich der Ruf zu jungen Familien, zieht in den Salzlandkreis und baut euch hier die Zukunft auf. Und das ist, glaube ich, eine Riesenchance.
1: Und dennoch müssen einige Kinder auspendeln. Heißt also, Stichwort Gastschulbeiträge, 400.000 Euro müssen gezahlt werden. Wie steht denn der Landrat dazu?
2: Ja, wenn ich salopp sagen würde, finde ich das manchmal argwöhnlich und Witz. Aber weil ich einfach sage, wir haben eine Schullandschaft, Sachsen-Anhalt. Ich sag mal, wir haben eine Bildungslandschaft Deutschland. Und dann streiten wir uns drum, wenn ein Kind von A nach B in der Berufsschule geht, dann sollen Gastschulbeiträge bezahlen. Also für den Fachmann kann man das vielleicht in eine Erklärkurve bringen. Für den Betrachter und die Bürgerinnen und Bürger ist es eigentlich verrückt, dass wir, wenn wir Finanzen vom Land bekommen für unsere Aufgaben, dann auf einmal wieder was abgeben, weil ein Oberzentrum vielleicht schon wieder Arbeiten macht für die ganze Region. Ja. Und das ist eigentlich ein Punkt, den müssen wir auch stark diskutieren. Und weil eigentlich das Land Gastschulbeiträge abgeschafft hat, ist für mich die Frage natürlich, warum bringt man sowas wieder auf die politische Agenda? Manchmal kommt mir das dann vor, als ob man nach Auswegen sucht, andere Probleme zu lösen. Aber ich glaube, auf dem Rücken von Kindern oder von Aufgabenträgern ist es der falsche Weg. Zu sagen, wie konsolidiere ich auf Kosten anderer, mag im ersten Moment klug klingen und auf Schulter klopfen, aber für mich klingt es wirklich, wie ich es am Anfang gesagt habe, schon wie ein kleiner Witz. Und da müssen wir dringend dran arbeiten, weil ich glaube, das Geld von A nach B zu verschieben, da haben wir andere Aufgaben.
1: Herr Bauer, es war ein sehr heißer, ja, kann man fast sagen, sehr langer Sommer.
2: Mit allen Erlebnissen.
1: Mit allen Erlebnissen und auf jeden Fall Erlebnisse, und zwar die Seepferdchenkurse. Was hat sich denn da eigentlich dahinter so abgespielt?
2: Also um das auch in die richtige Bahn auch im Verständnis zu bringen. Wir machen ja als Landkreis nicht aktiv Kurse. Wir haben uns ja Partner gesucht, die vielfältig sind, die die Aufgaben sowieso auch oft machen. ASB in der Region, die DLRG. Aber auch unsere Sportschwimmvereine in Aschersleben, Bernburg, Nienburg und. Also gibt es ja viele und wir stehen ganz am Anfang. Und wir stehen dann am Anfang, dass wir niederschwellig Angebote geben wollen, wo Eltern sagen, Mensch, mein Kind kann noch schwimmen, aber wir wollen einen haben, der das einmal mal anschaut. Ich kriege dann, wenn es passt, ein Zertifikat. Die reine Schwimmausbildung können wir gar nicht gewährleisten. Dazu wollen wir ja auch die Tür öffnen in Richtung dieser Partner, die wir haben, dass Eltern auch die Vereine, die Institutionen kennenlernen und sagen, Mensch, dort mache ich meinen Kurs. Ich finde Möglichkeiten, schwimmen zu lernen, weil wir stellen schon fest, auch wenn es eine Pflichtaufgabe in dem Schulsportunterricht ist, dass viele Kinder gar nicht so richtig schwimmen können. Und die Frage ist natürlich auch, wir können warten, wir können sagen, ja, das ist so eine Pflichtaufgabe, ist nicht unsere Aufgabe. Ja, das ist mir gesellschaftlich zu einfach. Wir haben, glaube ich, alle die Aufgabe zu schauen, dass es keine Badeunfälle gibt. Der Badeunfall hat ja nichts unbedingt damit zu tun, nur dass es ein Kind ist. Wir haben Badeunfälle auch von vielen Erwachsenen, die gerade Hitze oder ich sage mal die klimatischen Bedingungen gar nicht so ernst nehmen und sagen, ich habe vergessen, was zu trinken oder ich gehe, weil ich gerade so geschwitzt habe, ins kalte Wasser und kühle mich ab. Ja, ist vielleicht in dem Moment eine gute Situation, aber da passieren halt viele Badeunfälle oder Gewässer falsch einschätzen und. Das kennen wir ja alles aus unserer eigenen Erziehung und Entwicklung. Aber ich glaube auch, dass gerade in Corona die ein oder anderen Sachen passiert sind und vielleicht nicht passiert sind, wo man sagt, da müssen wir aufpassen, dass wirklich eine Gruppe uns nicht entfällt. Aber dass das Thema Schwimmen lernen immer wieder auf unserer Agenda steht. Darum sage ich, ich bin Ihnen dankbar, dass Sie so erfreut waren, als Sie die Pressemitteilung gelesen haben. Ich sage mal, das ist eigentlich gar kein Hochrektor. Das ist eigentlich eine normale gesellschaftliche Beschreibung, wo wir gesagt haben, wir wollen aber als Landkreis uns voranstellen, Partner suchen und eigentlich schon wieder Türen öffnen, weil wir geben dem ASB, den WLAG und den Wassersport- und Schwimmverein die Chance auch wieder, dass Eltern sie sehen. Also die Arbeit, wir wollen auch, dass die Arbeit der Vereine gesehen wird, gewertschätzt und vielleicht der eine sagt, da habe ich doch Lust, ich möchte auch mal Sicherheits, jetzt komme ich gar nicht auf den Fachbegriff, aber das ist ja egal, ich möchte hier beim DLRG einmal diese, wie der Rettungsschwimmer auch mal tragen oder mal oben auf dem Turm sitzen. Ich glaube schon, dass es auch eine Chance ist für die Zukunft der Freibäder, dass wir sagen, junge Kinder, die heute schwimmen lernen, die vielleicht Mitglied im DLRG werden oder die Lukas Mertens nacheifern wollen, unseren Olympiasieger.
1: Der ja im Übrigen Schirmherr ist, ne? Oder so, also mit.
2: Genau, den durften wir gewinnen, weil er auch ein Kind der Region ist. Auch da könnte man sagen, ja, der ist ja Magdeburger, warum macht er das nicht in Magdeburg? Ich glaube, Lukas Mertens würde es überall machen, wenn er gefragt wird und seine Zeit das natürlich zulässt. Weil ich sehe ihn wirklich als Kind der Region und wir müssen einfach auch da aufhören, an Kreis- oder Gemeindegrenzen hängen zu bleiben. Das ist eine gesellschaftliche Verantwortung. Schwimmen, so einfach es klingt, so wertvoll und wichtig ist es aber, in dieses Projekt zu investieren. Und das ist ja auch nicht, dass ich sage, wir investieren da Tausende. Wir geben Rahmenbedingungen, wir unterstützen dank auch der Medienlandschaft hier in der Region, auch dank Ihnen, das in die Region, dass wir sagen, wir brauchen uns einander und das geht nur miteinander. Und wenn das alle Eltern wissen, dann ist es auch eine Chance für Eltern zu sagen, ich kann mein Kind da mal vorzeigen, kriege es da Seepferdchen und fühle ich mich da auch ganz anders. Fachleute sollen das einschätzen und ich glaube, das ist eine Renaissance dann auch für Schwimm- und Sportvereine und so eine Idole wie Lukas Mertens brauchen wir.
0: Ein weiterer Themenbereich wird in der morgigen RBW aktuell Ausgabe beleuchtet. Dann erfahren Sie, was der Landrat persönlich über den Salzlandkreis denkt. Gefragt, geprüft, geplant, gestartet. So könnte man die Entstehungsgeschichte für einen neuen Hingucker im Staßfurter Ortsteil Löderburg stark verkürzt formulieren. Auf dem Dorfplatz nahe dem Feuerwehrgerätehaus wurde jetzt eine Solarpowerbank in Betrieb genommen. Finanziert wurde das Projekt durch die Energie Mittelsachsen GmbH und deren Tochterunternehmen Glascom Salzlandkreis GmbH. Dem vorausgegangen war eine gezielte Anfrage nach einer solchen Bank aus den Reihen des Löderburger Ortschaftsrates. Die am Mittwoch offiziell in Betrieb genommene Anlage wird mit Solarzellen betrieben und ermöglicht es, via Induktionsflächen und USB-Schnittstellen Handys und andere mobile Endgeräte kostenfrei zu laden. Es handelt sich dabei quasi um eine Powerbank fürs ganze Dorf, sagt augenzwinkernd EMS-Geschäftsführer Jens Brenner. Die Nutzer können hier Musik hören, plaudern oder die Bank ganz einfach als sonnige Sitzgelegenheit nutzen. Die Bank ist täglich betriebsbereit, solange die Sonne die nötige Energie bereitstellt. Der Zörbiger FC war am vergangenen Wochenende im Landespokal Sachsen-Anhalt gefordert. In ihrem ersten Pflichtspiel der neuen Saison empfingen die Zörbiger die höherklassige SG Union Sandersdorf. Die Landesklassenmannschaft hoffte dabei natürlich auf die Pokalsensation gegen den favorisierten Gegner.
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0: Mit Regen fiel am 21. August der Startschuss für den Landespokal Sachsen-Anhalt. Zum Auftakt gab es das Spiel David gegen Goliath, der Zürbiger FC gegen die SG Union Sandersdorf. Ganze 3 Ligen Abstand trennen die Teams. Jedoch hatte das nicht unbedingt etwas zu verheißen. Der unparteiische Ungar mit dem Startpfiff um 19 Uhr. Und trotz des schlechten Wetters fanden sich über 300 Zuschauer an diesem Abend auf dem Sportplatz in Zürbeck ein. Gleich von Beginn an wird rigoros um den Ball gekämpft. Die Jungs aus der Landesklasse lassen Sandersdorf nicht ohne Kampf durch. In der 6. Spielminute brechen die Sandersdorfer dann jedoch endlich frei. Hamela an Wonneberger, der bleibt cool, Abgabe an Brunner, Koller zu weit außen, aber der lenkt die Kugel gerade noch ab. Starker Einsatz hier von der Zürbiger 33. Beide Teams haben hier ihre Chancen, doch Sandersdorf bricht wesentlich öfters durch. Meistens steht Koller jedoch zur Stelle, um die Situation zu entschärfen. In der 19. Spielminute liegt die Ballkontrolle wieder bei Sandersdorf. Zürbig bleibt hartnäckig, dennoch findet Wonneberger eine Chance und verwandelt sie auch zum 0:1. Keine 2 Minuten später liefert Koschnau von der Rechten den Ball an Sila und der belohnt sich mit dem 0:2 für Sandersdorf. Doch das schlägt die Zürbiger Jungs noch lange nicht die Luft raus. Immer weiter wird gegengehalten. Vor allem Koller wird auf die Probe gestellt. Er lässt sich aber auch nicht von den Bällen der Oberligisten einschüchtern und verhindert immer wieder Großchancen der Sandersdorfer. Die letzte Aktion der ersten Hälfte ist ein Durchbruch seitens Zürbig. Nach einem langen Ball von Koller und 2 Stationen später hat Nietzsche die Chance, kämpft sich bis zum Tor durch, doch der Abschluss wird von Eisfeld verhindert. In der zweiten Hälfte gelingt es dem FC, die Jungs in Weiß besser im Schach zu halten. In der 63. spielt sich Zürbig schnell nach vorne. Ball geht nach rechts an Hempel. Der flankt, kommt jedoch zu lang. Lindemann versucht es trotzdem, doch der Ball geht gerade so am langen Pfosten vorbei. Außer ein paar Auswechslungen passiert jedoch nicht mehr viel in dieser Partie. Das Endresultat ist ein 0:2. Sandersdorf geht also siegreich aus dieser Partie hinaus. Jedoch zeigen sich die Trainer beider Mannschaften positiv gestimmt.
4: Ja, wir wussten, dass es extrem schwer wird, überhaupt eine Runde weiterzukommen. Das war ein harter Brocken, 3 Ligen höher. Bin aber mega stolz auf die Mannschaft. Ja, wir haben alles aus uns rausgeholt. Wir wussten, dass wir nicht so viele Ballbesitzphasen haben werden. Hatten aber in der zweiten Halbzeit eine Riesenchance, wo wir vielleicht das 1:2 machen können. Wer weiß, ob es dann noch gekippt wäre, ja, aber so war es natürlich ein verdienter Sieg und wir können stolz sein, dass es halt nur 0:2 war. Von daher bin ich sehr zufrieden mit der Mannschaft.
5: Ja, also wir haben gewonnen, wir sind eine Runde weiter, das ist das, was wichtig ist, dass das Ergebnis ein bisschen zu niedrig ausgefallen ist für unsere Ansprüche, das ist sicherlich auch klar. Aber in Summe haben wir versucht, den Gegner gut zu bespielen. Es ist uns in vielen Phasen auch gelungen. Wir waren nicht ganz zielstrebig wirklich tatsächlich im letzten Drittel. Haben ein bisschen zu verspielt, haben die Abschlüsse nicht genommen. Und die wir hatten, da waren wir dann nicht effizient genug. Das ist der Vorwurf, den wir uns machen müssen, so ein bisschen. Summa summarum, sind wir eine Runde weiter. Das war das, was zählt.
0: Auch die Leistung von Nick Koller war für Thomas Trost nicht zu vernachlässigen. Während Thomas Sawetzki sich schon taktisch auf die Zukunft fokussierte.
4: Überragend, ja, also Weltklasse, muss man wirklich sagen, was er nochmal für Situationen rausgeholt hat, für Aktionen verteidigt hat oder gehalten hat. Das war ja sensationell, da können wir uns bedanken, sonst wäre es vielleicht auch höher ausgegangen, keine Frage. Da waren die ein oder anderen wirklich sensationellen Rettungstaten dabei. Aber das brauchst du halt auch in so einem Pokalspiel, da brauchst du halt einen guten Torhüter. Und nochmal super zufrieden, ja, weil in der zweiten Halbzeit haben wir 0-0 gespielt und das nehmen wir mit in den ersten Spieltag gegen Brena. Dieses Selbstvertrauen, dann, was wir dann daraus geschöpft haben. Und nächste Woche ist dann der erste Spieltag, da ja, werden wir dann bereit sein.
5: Wir wollen jetzt eine gute Trainingswoche hinlegen. Ja, wir haben jetzt ein langes Wochenende, wo die Jungs natürlich frei bekommen, um dann den Fokus zu haben für das nächste Spiel. Es wird Frankfurt sein. Da müssen wir natürlich schon gegen Aufsteiger alles reinbringen. Das wird schwierig, weil wir es so nicht kennen. Das ist ein Auswärtsspiel. Auch für uns natürlich ganz gut, weil wir dann aus anderen Räumen agieren können. Das ist ganz schön. Heute war es mal natürlich so, dass wir da mit sehr viel Ballbesitz ausgestattet waren. Das werden wir natürlich in Frankfurt so ein bisschen anders vorfinden. Und das ist auch gut so, weil wir dann auch in Phasen umschalten können. Ja, das ist dann schon eher unser Spiel.
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0: Das Wärmenetz in Quellendorf hat im Juni einen wichtigen Meilenstein erreicht. Die Heizzentrale ist fertiggestellt und erfolgreich in Betrieb genommen. Die Wärmeversorgung erfolgt somit nun umweltfreundlich über eine Großwärmepumpe. Nach erfolgreichem Abschluss der Test- und Optimierungsphase arbeitet die Anlage nun im Regelbetrieb. Interessierte Bürger haben die Möglichkeit, die neue Heizzentrale am Donnerstag, den 3. September von 16 bis 18 Uhr zu besichtigen. In diesem Zeitraum werden jeweils zur halben und vollen Stunde kurze Führungen angeboten. Dabei erhalten die Besucher Einblicke in die Technik und die Funktionsweise der modernen Wärmeversorgung. Wo? Auf dem Gelände der Heizzentrale im Landwirtschaftsbetrieb der Quellendorfer Landwirte. Und das waren die aktuellen Nachrichten aus der RBW-Redaktion. Wir schauen jetzt noch auf den Wetterbericht und die Meldungen aus der Region. Morgen begrüßt Sie dann an gleicher Stelle meine Kollegin Zoe Müller. Bis dahin haben Sie eine schöne Zeit und auf Wiedersehen.

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1: Morgen erwarten wir einen entspannten Tag mit 24 Grad, also etwas kühler als gestern. Der Himmel bleibt teils sonnig, schließt sich aber zum Abend hin durch eine schwache Brise aus dem Osten. Mit Regen ist zum Glück nicht zu rechnen. Die kommenden Tage verlaufen ähnlich mit einem Höchstwert von 29 Grad. Somit haben wir eine angenehme trockene Restwoche.
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0: Hallo und herzlich willkommen zu unserer Dienstagsausgabe der Nachrichten hier bei RBW. Das Gesundheitszentrum Bitterfeld-Wolfen hat seine Tagesklinik umstrukturiert. Mit 200.000 Euro aus dem Krankenhausstrukturfonds wurde zum einen die ehemalige internistische Station M6 am Standort Bitterfeld zur Tagesklinik für Geriatrie umgebaut, die zuvor in Wolfen untergebracht war. Die dort frei gewordenen Räume wurden zum anderen für die Tagesklinik für Psychiatrie ausgebaut. Dr. René Rottleb, Geschäftsführer der Gesundheitszentrum Bitterfeld-Wolfen GmbH, sagte: Wir freuen uns, mit den beiden Tageskliniken die wohnortnahe Versorgung und Betreuung unserer Patienten auszubauen. So wird das Ziel erreicht, die Menschen in ihrem gewohnten Umfeld zu belassen und ein größtes Maß an Lebensqualität während und nach der Therapie zu erreichen. Heute starten wir mit dem Sommerinterview, welches das RBW Regionalfernsehen auf der Saalefee in Bernburg mit dem Landrat des Salzlandkreises Markus Bauer geführt hat. Verschiedene Themenbereiche wurden genauer beleuchtet, unter anderem auch, was in den Schulen in den Sommerferien gemacht wurde.
1: Herr Bauer, die Ferien sind zu Ende. Wir sind ja jetzt mitten im Sommerinterview. Die Ferien sind zu Ende. Schule hat begonnen, aber der Salzlandkreis war ja nicht untätig in der Ferienzeit. Was kann man denn berichten aus den Schulen im Kreis?
2: Also vielleicht auch mal im Rückspiegel und noch ganz aktuell. Die Ferien waren schön. Ich glaube, das Wetter hat gut gepasst. Viele Aktivitäten waren in der Region. Und das zeigt mir natürlich auch, dass man viele Familien wirklich auch viel erleben konnten. Und die Freibäder, die haben natürlich in der Region auch viel ausgemacht und die haben klar einen starken Zustrom gehabt. Und das ist ein deutliches Signal für wow. Und untätig waren wir auch nicht, weil natürlich Urlaubszeit, Ferienzeit spielt auch eine Rolle. Aber das Thema Investitionen in verschiedene Bereiche ist ja immer wichtig, weil wir kennen das ja oft, Investitionsstau, und dann wird es am Ende viel, viel teurer. Dem sind wir uns natürlich bewusst, und das ist, auch wenn es immer schwerfällt, wird ja oft gejammert, kein Geld da. Es ist natürlich eine Frage immer, Geld im Überfluss, was bedeutet das eigentlich überhaupt? Ja? Ich glaube, wir müssen damit umgehen, dass gewisse Ressourcen zur Verfügung stehen und wo investieren wir die? Und das Thema Bildung ist für uns sehr, sehr wichtig. Ich hatte es ja vorhin schon skizziert. Das ist im Prinzip die Investition für die Kinder, die ja groß werden, ein Lebensgefühl entwickeln, Bildung erlangen und irgendwann hier in den Wirtschaftsalltag einsteigen oder in den Studium. Vielleicht werden sie auch Professor hier an der Hochschule. Also das ist vieles möglich und das braucht aber Grundlagen. Und darum investieren wir natürlich in unsere Schulen, zum Beispiel Wertehaltung. Ja, es wird saniert, es wird renoviert, es wird gereinigt. Das sind ja alles Aufgaben, die oft hinter den Kulissen stattfinden. Und da kann ich nur den Mitarbeiterinnen und Mitarbeitern auch Danke sagen für die, ich glaube, für die Feinfühligkeit zu sagen, auch mal dahinter zu gucken, wo man vielleicht nicht jeden Tag hinschaut. Und wir haben große Schulprojekte über verschiedene Förderprogramme, die ich jetzt gar nicht alle eingehen möchte. Und,

0: den Zuschauer damit belasten möchte. Aber ich möchte das Signal natürlich setzen, dass wir neben Sanierung, Renovierung auch reinvestieren in große Maßnahmen. Ein Grundschul- und Sekundarschulzentrum in der Einrichtung in Seeland. Dort werden wir viel investieren mit der Gemeinde dort, ca. 5 Millionen Euro. Das zeigt, dass auch der ländliche Raum, in der Begrifflichkeit störe ich mich sowieso, was ist ländlicher Raum? Ja, wir sind in 70% in Sachsen-Anhalt ländlicher Raum und das macht uns klappt auch aus. Und das hat aber die Aufgabe, damit man sich beschäftigt, dass Kinder auch vor Ort zur Schule gehen können. Ja, die Diskussion, die ist ja auch wie, ich sag mal, fast wie so ein Leierkasten, ob das immer alles gut war. Und das finde ich auch gut, dass man mittlerweile sagt, wir brauchen Schulen im ländlichen Raum und sich vielleicht mal über neue Modelle unterhält oder Ideen, aber nicht die Schullandschaft immer zum Spielball der Politik macht. Wir müssen mal eine Kontinuität haben, dass wir sagen, die Schule, die heute hier investiert wird, in die investiert wird, die bleibt auch. Ja, und nicht die Frage, ja, was ist in 3 Jahren, wird mein Kind hier eingeschult und übermorgen muss es vielleicht wieder in eine andere Schule, hat ja auch was mit für Entwicklung mit den Kindern zu tun. Ja, und darum starkes Signal im ländlichen Raum. Und wenn wir weitergehen auf der Investitionslandschaft in dem Bildungsstandort, dann gehen wir über Kalbe. Kalbe ist ja eine Einheitsgemeinde in unserer Region, ca. 8.500 Einwohner. Mag ich mich vielleicht in der Zahl nicht ganz, vielleicht sind wir auch 9, also möchte jetzt gar nicht mich in der Zahl festmachen. Aber es ist eine kleine, schicke Einheitsgemeinde, in dem wir auch sagen, dort wird in den Gymnasialstandort investiert. Wir wollen, dass im ländlichen Raum auch ein Gymnasium besteht, nicht nur in den Mittelzentren, weil das ist ja immer das ist die Frage, wo wohnen Familien? Mobilität ist so eine Frage. Man könnte natürlich sagen, wir haben nur noch ein Mittelzentrum, aber dann wird natürlich der ÖPNV auch teurer. Wir müssen die Kinder mehr durch die Gegend fahren. Das mag für den einen oder anderen vielleicht ein Argument sein, ja, das kostet halt Geld, ja. Aber ich glaube, Kinder nur über Land fahren zu lassen, ist nicht unbedingt der Auftrag, den wir haben. Wir möchten Kinder natürlich auch vor Ort zu haben, weil wir stärken damit die Sportvereine fort. Wir stärken damit auch die regionale Lebensqualität und. Es gelingt natürlich nicht überall, weil irgendwo muss man einen Standort festlegen. Ja? Und Kalbe ist ein etablierter Standort für ein Gymnasium. Und darum haben wir uns da entschieden, stark zu investieren. Circa 10 Millionen Euro werden dort investiert in den nächsten, ja, ich sag mal, 2-3 Jahren. Und das nicht zu konkret zu machen in dem Sinne, weil bei Bau wissen Sie selber, so einem alten Projekt oder Objekt kann das eine oder andere noch passieren. Aber weiter über Kalbe, dann nach Bernburg. Wir haben hier eine Förderschule. Dort investieren wir auch 5 Millionen Euro in eine, ich glaube, in eine Zielgruppe, wo man sagen, wir brauchen dringend die Unterstützung. Wir brauchen die Ausbildung für die Pädagogen, die dort jeden Tag in jedem Bereich herausragende Arbeit leisten, aber die sich natürlich auch wohlfühlen müssen. Und da haben wir gesagt, den Standort in der Stadt Bernburg, das heißt auch integriert, nicht irgendwo am Rand. Wir sehen, dass Schulen im Zentrum sein sollten. Kurze Laufwege, merkbar. Ja, und das macht auch ein Lebensgefühl aus. Das sind so die Projekte, die wir jetzt am Stegreif so haben. Und es passiert aber noch viel, viel mehr nebenbei, ob das in die IT-Ausstattung ist und viele andere Sachen, die wir machen. Ich glaube, das ist immer gut aufgestellt. Das ist förmlich der Ruf zu jungen Familien, zieht in den Salzlandkreis und baut euch hier die Zukunft auf. Und das ist, glaube ich, eine Riesenchance.
1: Und dennoch müssen einige Kinder auspendeln. Heißt also, Stichwort Gastschulbeiträge, 400.000 Euro müssen gezahlt werden. Wie steht denn der Landrat dazu?
0: Ja, wenn ich salopp sagen würde, finde ich das manchmal argwöhnlich und Witz. Aber weil ich einfach sage, wir haben eine Schullandschaft, Sachsen-Anhalt. Ich sag mal, wir haben eine Bildungslandschaft Deutschland. Und dann streiten wir uns drum, wenn ein Kind von A nach B in der Berufsschule geht, dann sollen Gastschulbeiträge bezahlen. Also für den Fachmann kann man das vielleicht in eine Erklärkurve bringen. Für den Betrachter und die Bürgerinnen und Bürger ist es eigentlich verrückt, dass wir, wenn wir Finanzen vom Land bekommen für unsere Aufgaben, dann auf einmal wieder was abgeben, weil ein Oberzentrum vielleicht schon wieder Arbeiten macht für die ganze Region. Ja. Und das ist eigentlich ein Punkt, den müssen wir auch stark diskutieren. Und weil eigentlich das Land Gastschulbeiträge abgeschafft hat, ist für mich die Frage natürlich, warum bringt man sowas wieder auf die politische Agenda? Manchmal kommt mir das dann vor, als ob man nach Hause

0: Wichtige Bahn auch im Verständnis zu bringen. Wir machen ja als Landkreis nicht aktiv Kurse. Wir haben uns ja Partner gesucht, die vielfältig sind, die die Aufgaben sowieso auch oft machen. ASB in der Region, die DLRG, aber auch unsere Sportschwimmvereine in Aschersleben, Bernburg, Nienburg und. Also gibt es ja viele und wir stehen ganz am Anfang. Und wir stehen dann am Anfang, dass wir niederschwellig Angebote geben wollen, wo Eltern sagen, Mensch, mein Kind kann noch schwimmen, aber wir wollen einen haben, der das einmal mal anschaut. Ich kriege dann, wenn es passt, ein Zertifikat. Die reine Schwimmausbildung können wir gar nicht gewährleisten. Dazu wollen wir ja auch die Tür öffnen in Richtung dieser Partner, die wir haben, dass Eltern auch die Vereine, die Institutionen kennenlernen und sagen, Mensch, dort mache ich meinen Kurs. Ich finde Möglichkeiten, schwimmen zu lernen, weil wir stellen schon fest, auch wenn es eine Pflichtaufgabe in dem Schulsportunterricht ist, dass viele Kinder gar nicht so richtig schwimmen können. Und die Frage ist natürlich auch, wir können warten, wir können sagen, ja, das ist so eine Pflichtaufgabe, das ist nicht unsere Aufgabe, ja, das ist mir gesellschaftlich zu einfach. Wir haben, glaube ich, alle die Aufgabe zu schauen, dass es keine Badeunfälle gibt. Der Badeunfall hat ja nichts unbedingt damit zu tun, nur dass es ein Kind ist. Wir haben Badeunfälle auch von vielen Erwachsenen, die gerade Hitze oder ich sage mal die klimatischen Bedingungen gar nicht so ernst nehmen und sagen, ich habe vergessen, was zu trinken oder ich gehe, weil ich gerade so geschwitzt habe, ins kalte Wasser und kühle mich ab. Ja, ist vielleicht in dem Moment eine gute Situation, aber da passieren halt viele Badeunfälle oder Gewässer falsch einschätzen und. Das kennen wir ja alles aus unserer eigenen Erziehung und Entwicklung. Aber ich glaube auch, dass gerade in Corona die ein oder anderen Sachen passiert sind und vielleicht nicht passiert sind, wo man sagt, da müssen wir aufpassen, dass wirklich eine Gruppe uns nicht entfällt. Aber dass das Thema Schwimmen lernen immer wieder auf unserer Agenda steht. Darum sage ich, ich bin Ihnen dankbar, dass Sie so erfreut waren, als Sie die Pressemitteilung gelesen haben. Ich sage mal, das ist eigentlich gar kein Hochrektor. Das ist eigentlich eine normale gesellschaftliche Beschreibung, wo wir gesagt haben, wir wollen aber als Landkreis uns voranstellen, Partner suchen und eigentlich schon wieder Türen öffnen, weil wir geben dem ASB, den WLAG und den Wassersport- und Schwimmverein die Chance auch wieder, dass Eltern sie sehen. Also die Arbeit, wir wollen auch, dass die Arbeit der Vereine gesehen wird, gewertschätzt und vielleicht der eine sagt, da habe ich doch Lust, ich möchte auch mal jetzt komme ich gar nicht auf den Fachbegriff, aber das ist ja egal, ich möchte hier beim DLRG einmal diese, wie der Rettungsschwimmer auch mal tragen oder auch mal oben auf dem Turm sitzen. Ich glaube schon, dass es auch eine Chance ist für die Zukunft der Freibäder, dass wir sagen, junge Kinder, die heute schwimmen lernen, die vielleicht Mitglied im DLRG werden oder die Lukas Mertens nacheifern wollen, unseren Olympiasieger.
1: Der ja im Übrigen Schirmherr ist, ne? Oder so, also mit
0: Genau,
1: dieser
0: den
1: Aktion
0: durften wir
1: begleitet.
0: gewinnen, weil er auch ein Kind der Region ist. Auch da könnte man sagen, ja, der ist ja Magdeburger, warum macht er das nicht in Magdeburg? Ich glaube, Lukas Mertens würde es überall machen, wenn er gefragt wird und seine Zeit das natürlich zulässt. Weil ich sehe ihn wirklich als Kind der Region und wir müssen einfach auch da aufhören, an Kreis- oder Gemeindegrenzen hängen zu bleiben. Das ist eine gesellschaftliche Verantwortung. Schwimmen. So einfach es klingt, so wertvoll und wichtig ist es aber, in dieses Projekt zu investieren. Und das ist ja auch nicht, dass ich sage, wir investieren da Tausende. Wir geben Rahmenbedingungen. Wir unterstützen dank auch der Medienlandschaft hier in der Region, auch dank Ihnen, das in die Region, dass wir sagen, wir brauchen uns einander und das geht nur miteinander. Und wenn das alle Eltern wissen, dann ist es auch eine Chance für Eltern zu sagen, ich kann mein Kind da mal vorzeigen, kriegt sein Seepferdchen und fühle ich mich da auch ganz anders. Fachleute sollen das einschätzen. Und ich glaube, das ist eine Renaissance dann auch für Schwimm- und Sportvereine. Und so eine Idole wie Lukas Mertens brauchen wir.
2: Ein weiterer Themenbereich wird in der morgigen RBW Aktuell Ausgabe beleuchtet. Dann erfahren Sie, was der Landrat persönlich über den Salzlandkreis denkt. Gefragt, geprüft, geplant, gestartet. So könnte man die Entstehungsgeschichte für einen neuen Hingucker im Staßfurter Ortsteil Löderburg stark verkürzt formulieren. Auf dem Dorfplatz nahe dem Feuerwehrgerätehaus wurde jetzt eine Solarpowerbank in Betrieb genommen. Finanziert wurde das Projekt durch die Energie Mittelsachsen GmbH und deren Tochterunternehmen Glascom Salzlandkreis GmbH. Dem vorausgegangen war eine gezielte Anfrage nach einer solchen Bank aus den Reihen des Löderburger Ortschaftsrates. Die am Mittwoch offiziell in Betrieb genommene Anlage wird mit Solarzellen betrieben und ermöglicht es via

0: Induktionsflächen und USB-Schnittstellen, Handys und andere mobile Endgeräte kostenfrei zu laden. Es handelt sich dabei quasi um eine Powerbank fürs ganze Dorf, sagt augenzwinkernd EMS-Geschäftsführer Jens Brenner. Die Nutzer können hier Musik hören, plaudern oder die Bank ganz einfach als sonnige Sitzgelegenheit nutzen. Die Bank ist täglich betriebsbereit, solange die Sonne die nötige Energie bereitstellt. Der Zörbiger FC war am vergangenen Wochenende im Landespokal Sachsen-Anhalt gefordert. In ihrem ersten Pflichtspiel der neuen Saison empfingen die Zörbiger die höherklassige SG Union Sandersdorf. Die Landesklassenmannschaft hoffte dabei natürlich auf die Pokalsensation gegen den favorisierten Gegner.
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2: Mit Regen fiel am 21. August der Startschuss für den Landespokal Sachsen-Anhalt. Zum Auftakt gab es das Spiel David gegen Goliath, der Zürbiger FC gegen die SG Union Sandersdorf. Ganze 3 Ligen Abstand trennen die Teams. Jedoch hatte das nicht unbedingt etwas zu verheißen. Der unparteiische Ungar mit dem Startpfiff um 19 Uhr. Und trotz des schlechten Wetters fanden sich über 300 Zuschauer an diesem Abend auf dem Sportplatz in Zürbeck ein. Gleich von Beginn an wird rigoros um den Ball gekämpft. Die Jungs aus der Landesklasse lassen Sandersdorf nicht ohne Kampf durch. In der 6. Spielminute brechen die Sandersdorfer dann jedoch endlich frei. Hamela an Wonneberger, der bleibt cool, Abgabe an Brunner, Koller zu weit außen, aber der lenkt die Kugel gerade noch ab. Starker Einsatz hier von der Zürbiger 33. Beide Teams haben hier ihre Chancen, doch Sandersdorf bricht wesentlich öfters durch. Meistens steht Koller jedoch zur Stelle, um die Situation zu entschärfen. In der 19. Spielminute liegt die Ballkontrolle wieder bei Sandersdorf. Zürbig bleibt hartnäckig, dennoch findet Wonneberger eine Chance und verwandelt sie auch zum 0:1. Keine 2 Minuten später liefert Koschnau von der Rechten den Ball an Sila und der belohnt sich mit dem 0:2 für Sandersdorf. Doch das schlägt die Zürbiger Jungs noch lange nicht die Luft raus. Immer weiter wird gegengehalten. Vor allem Koller wird auf die Probe gestellt. Er lässt sich aber auch nicht von den Bällen der Oberligisten einschüchtern und verhindert immer wieder Großchancen der Sandersdorfer. Die letzte Aktion der ersten Hälfte ist ein Durchbruch seitens Zürbig. Nach einem langen Ball von Koller und 2 Stationen später hat Nietzsche die Chance, kämpft sich bis zum Tor durch, doch der Abschluss wird von Eisfeld verhindert. In der zweiten Hälfte gelingt es dem FC, die Jungs in Weiß besser im Schach zu halten. In der 63. spielt sich Zürbig schnell nach vorne. Ball geht nach rechts an Hempel. Der flankt, kommt jedoch zu lang. Lindemann versucht es trotzdem, doch der Ball geht gerade so am langen Pfosten vorbei. Außer ein paar Auswechslungen passiert jedoch nicht mehr viel in dieser Partie. Das Endresultat ist ein 0:2. Sandersdorf geht also siegreich aus dieser Partie hinaus. Jedoch zeigen sich die Trainer beider Mannschaften positiv gestimmt.
3: Ja, wir wussten, dass es extrem schwer wird, überhaupt eine Runde weiterzukommen. Das war ein harter Brocken, 3 Ligen höher. Bin aber mega stolz auf die Mannschaft. Ja, wir haben alles aus uns rausgeholt. Wir wussten, dass wir nicht so viele Ballbesitzphasen haben werden. Hatten aber in der zweiten Halbzeit eine Riesenchance, wo wir vielleicht das 1:2 machen können. Wer weiß, ob es dann noch gekippt wäre, ja, aber so war es natürlich ein verdienter Sieg und wir können stolz sein, dass es halt nur 0:2 war. Von daher bin ich sehr zufrieden mit der Mannschaft.
4: Ja, also wir haben gewonnen, wir sind eine Runde weiter, das ist das, was wichtig ist, dass das Ergebnis ein bisschen zu niedrig ausgefallen ist für unsere Ansprüche, das ist sicherlich auch klar. Aber in Summe haben wir versucht, den Gegner gut zu bespielen. Es ist uns in vielen Phasen auch gelungen. Wir waren nicht ganz zielstrebig wirklich tatsächlich im letzten Drittel. Haben ein bisschen zu verspielt, haben die Abschlüsse nicht genommen. Und die wir hatten, da waren wir dann nicht effizient genug.

0: Das ist der Vorwurf, den wir uns machen müssen, so ein bisschen. Summa summarum, sind wir eine Runde weiter, das war das, was zählt.
1: Auch die Leistung von Nick Koller war für Thomas Trost nicht zu vernachlässigen, während Thomas Sawetzki sich schon taktisch auf die Zukunft fokussierte.
2: Überragend, ja, also Weltklasse, muss man wirklich sagen, was er nochmal für Situationen rausgeholt hat, für Aktionen verteidigt hat oder gehalten hat. Das war ja sensationell, da können wir uns bedanken, sonst wäre es vielleicht auch höher ausgegangen, keine Frage. Da waren die ein oder anderen wirklich sensationellen Rettungstaten dabei. Aber das brauchst du halt auch in so einem Pokalspiel, da brauchst du halt einen guten Torhüter. Und nochmal super zufrieden, ja, weil ja, in der zweiten Halbzeit haben wir 0-0 gespielt. Und das nehmen wir mit in den ersten Spieltag gegen Brena. Dieses Selbstvertrauen, dann, was wir dann daraus geschöpft haben. Und nächste Woche ist dann der erste Spieltag, da ja, werden wir dann bereit sein.
0: Wir wollen jetzt eine gute Trainingswoche hinlegen. Ja, haben jetzt ein langes Wochenende, wo die Jungs natürlich frei bekommen, um dann den Fokus zu haben für das nächste Spiel. Es wird Frankfurt sein. Da müssen wir natürlich schon gegen Aufsteiger alles reinbringen. Es wird schwierig, weil wir es so nicht kennen. Es ist ein Auswärtsspiel. Aber für uns natürlich ganz gut, weil wir dann aus anderen Räumen agieren können. Das ist ganz schön. Heute war es mal natürlich so, dass wir da mit sehr viel Ballbesitz ausgestattet waren. Das werden wir natürlich in Frankfurt so ein bisschen anders vorfinden. Und das ist auch gut so, weil wir dann auch in Phasen umschalten können. Ja, das ist dann schon eher unser Spiel.
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4: Das Wärmenetz in Quellendorf hat im Juni einen wichtigen Meilenstein erreicht. Die Heizzentrale ist fertiggestellt und erfolgreich in Betrieb genommen. Die Wärmeversorgung erfolgt somit nun umweltfreundlich über eine Großwärmepumpe. Nach erfolgreichem Abschluss der Test- und Optimierungsphase arbeitet die Anlage nun im Regelbetrieb. Interessierte Bürger haben die Möglichkeit, die neue Heizzentrale am Donnerstag, den 3. September von 16 bis 18 Uhr zu besichtigen. In diesem Zeitraum werden jeweils zur halben und vollen Stunde kurze Führungen angeboten. Dabei erhalten die Besucher Einblicke in die Technik und die Funktionsweise der modernen Wärmeversorgung. Wo? Auf dem Gelände der Heizzentrale im Landwirtschaftsbetrieb der Quellendorfer Landwirte. Und das waren die aktuellen Nachrichten aus der RBW-Redaktion. Wir schauen jetzt noch auf den Wetterbericht und die Meldungen aus der Region. Morgen begrüßt Sie dann an gleicher Stelle meine Kollegin Zoe Müller. Bis dahin haben Sie eine schöne Zeit und auf Wiedersehen.

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3: Morgen erwarten wir einen entspannten Tag mit 24 Grad, also etwas kühler als gestern. Der Himmel bleibt teils sonnig, schließt sich aber zum Abend hin durch eine schwache Brise aus dem Osten. Mit Regen ist zum Glück nicht zu rechnen. Die kommenden Tage verlaufen ähnlich mit einem Höchstwert von 29 Grad. Somit haben wir eine angenehme trockene Restwoche.
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0: Hallo und herzlich willkommen zu unserer Dienstagsausgabe der Nachrichten hier bei RBW. Das Gesundheitszentrum Bitterfeld-Wolfen hat seine Tagesklinik umstrukturiert. Mit 200.000 Euro aus dem Krankenhausstrukturfonds wurde zum einen die ehemalige internistische Station M6 am Standort Bitterfeld zur Tagesklinik für Geriatrie umgebaut, die zuvor in Wolfen untergebracht war. Die dort frei gewordenen Räume wurden zum anderen für die Tagesklinik für Psychiatrie ausgebaut. Dr. René Rottleb, Geschäftsführer der Gesundheitszentrum Bitterfeld-Wolfen GmbH, sagte: Wir freuen uns, mit den beiden Tageskliniken die wohnortnahe Versorgung und Betreuung unserer Patienten auszubauen. So wird das Ziel erreicht, die Menschen in ihrem gewohnten Umfeld zu belassen und ein größtes Maß an Lebensqualität während und nach der Therapie zu erreichen. Heute starten wir mit dem Sommerinterview, welches das RBW Regionalfernsehen auf der Saalefee in Bernburg mit dem Landrat des Salzlandkreises Markus Bauer geführt hat. Verschiedene Themenbereiche wurden genauer beleuchtet, unter anderem auch, was in den Schulen in den Sommerferien gemacht wurde.
1: Herr Bauer, die Ferien sind zu Ende. Wir sind ja jetzt mitten im Sommerinterview. Die Ferien sind zu Ende. Schule hat begonnen, aber der Salzlandkreis war ja nicht untätig in der Ferienzeit. Was kann man denn berichten aus den Schulen im Kreis?
2: Also vielleicht auch mal im Rückspiegel und noch ganz aktuell. Die Ferien waren schön. Ich glaube, das Wetter hat gut gepasst. Viele Aktivitäten waren in der Region. Und das zeigt mir natürlich auch, dass man viele Familien wirklich auch viel erleben konnten. Und die Freibäder, die haben natürlich in der Region auch viel ausgemacht und die haben klar einen starken Zustrom gehabt. Und das ist ein deutliches Signal für wow. Und untätig waren wir auch nicht, weil natürlich Urlaubszeit, Ferienzeit spielt auch eine Rolle. Aber das Thema Investitionen in verschiedene Bereiche ist ja immer wichtig, weil wir kennen das ja oft, Investitionsstau, und dann wird es am Ende viel, viel teurer. Dem sind wir uns natürlich bewusst, und das ist, auch wenn es immer schwerfällt, wird ja oft gejammert, kein Geld da. Es ist natürlich eine Frage immer, Geld im Überfluss, was bedeutet das eigentlich überhaupt? Ja, ich glaube, wir müssen damit umgehen, dass gewisse Ressourcen zur Verfügung stehen und wo investieren wir die? Und das Thema Bildung ist für uns sehr, sehr wichtig. Ich hatte es ja vorhin schon skizziert. Das ist im Prinzip die Investition für die Kinder, die ja groß werden, ein Lebensgefühl entwickeln, Bildung erlangen und irgendwann hier in den Wirtschaftsalltag einsteigen oder in den Studium. Vielleicht werden sie auch Professor hier an der Hochschule. Also das ist vieles möglich und das braucht aber Grundlagen. Und darum investieren wir natürlich in unsere Schulen, zum Beispiel Wertehaltung. Ja, es wird saniert, es wird renoviert, es wird gereinigt. Das sind ja alles Aufgaben, die oft hinter den Kulissen stattfinden. Und da kann ich nur den Mitarbeiterinnen und Mitarbeitern auch Danke sagen für die, ich glaube, für die Feinfühligkeit zu sagen, auch mal dahinter zu gucken, wo man vielleicht nicht jeden Tag hinschaut. Und wir haben große Schulprojekte über verschiedene Förderprogramme, die ich jetzt gar nicht alle eingehen möchte und den Zuschauer damit belasten möchte. Aber ich möchte das Signal natürlich setzen, dass wir neben Sanierung, Renovierung auch reinvestieren in große Maßnahmen. Ein Grundschul- und Sekundarschulzentrum in der Einrichtung in Seeland. Dort werden wir viel investieren mit der Gemeinde dort, ca. 5 Millionen Euro. Das zeigt, dass auch der ländliche Raum, in der Begrifflichkeit störe ich mich sowieso, was ist ländlicher Raum? Ja, wir sind in 70% in Sachsen-Anhalt ländlicher Raum und das macht uns, glaube ich, auch aus. Und das hat aber die Aufgabe, damit man sich beschäftigt, dass Kinder auch vor Ort zur Schule gehen können. Ja, die Diskussion, die ist ja auch wie, ich sag mal, fast wie so ein

0: Eierkasten, ob das immer alles gut war. Und das finde ich auch gut, dass man mittlerweile sagt, wir brauchen Schulen im ländlichen Raum und sich vielleicht mal über neue Modelle unterhält oder Ideen, aber nicht die Schullandschaft immer zum Spielball der Politik macht. Wir müssen mal eine Kontinuität haben, dass wir sagen, die Schule, die heute hier investiert wird, in die investiert wird, die bleibt auch. Ja, und nicht die Frage, ja, was ist in 3 Jahren, wird mein Kind hier eingeschult und übermorgen muss es vielleicht wieder in eine andere Schule, hat ja auch was mit für Entwicklung mit den Kindern zu tun. Ja, und darum starkes Signal im ländlichen Raum. Und wenn wir weitergehen auf der Investitionslandschaft in dem Bildungsstandort, dann gehen wir über Kalbe. Kalbe ist ja eine Einheitsgemeinde in unserer Region, ca. 8.500 Einwohner. Mag ich mich vielleicht in der Zahl nicht ganz, vielleicht sind wir auch 9, also möchte jetzt gar nicht mich in der Zahl festmachen. Aber es ist eine kleine, schicke Einheitsgemeinde, in dem wir auch sagen, dort wird in den Gymnasialstandort investiert. Wir wollen, dass im ländlichen Raum auch ein Gymnasium besteht, nicht nur in den Mittelzentren, weil das ist ja immer, das ist die Frage, wo wohnen Familien? Mobilität ist so eine Frage. Man könnte natürlich sagen, wir haben nur noch ein Mittelzentrum, aber dann wird natürlich der ÖPNV auch teurer. Wir müssen die Kinder mehr durch die Gegend fahren. Das mag für den einen oder anderen vielleicht ein Argument sein, ja, das kostet halt Geld, ja, aber ich glaube, Kinder nur über Land fahren zu lassen, ist nicht unbedingt der Auftrag, den wir haben. Wir möchten Kinder natürlich auch vor Ort zu haben, weil wir stärken damit die Sportvereine vor Ort. Wir stärken damit auch die regionale Lebensqualität und, und. Es gelingt natürlich nicht überall, weil irgendwo muss man einen Standort festlegen. Ja? Und Kalbe ist ein etablierter Standort für ein Gymnasium. Und darum haben wir uns da entschieden, stark zu investieren. Circa 10 Millionen Euro werden dort investiert in den nächsten, ja, ich sag mal 2, 3 Jahren, um das nicht zu konkret zu machen in dem Sinne, weil bei Bau wissen Sie selber, so einem alten Projekt oder Objekt kann das eine oder andere noch passieren. Aber weiter über Kalbe, dann nach Bernburg. Wir haben hier eine Förderschule. Dort investieren wir auch 5 Millionen Euro in eine, ich glaube, in eine Zielgruppe, wo man sagen, wir brauchen dringend die Unterstützung, wir brauchen die Ausbildung für die Pädagogen, die dort jeden Tag in jedem Bereich herausragende Arbeit leisten, aber die sich natürlich auch wohlfühlen müssen. Und da haben wir gesagt, den Standort in der Stadt Bernburg, das heißt auch integriert, nicht irgendwo am Rand. Wir sehen, dass Schulen im Zentrum sein sollten, kurze Laufwege, merkbar, ja, und das macht ja auch ein Lebensgefühl aus. Das sind so die Projekte, die wir jetzt am Stegreif so haben. Und es passiert aber noch viel, viel mehr nebenbei, ob das in die IT-Ausstattung ist und viele andere Sachen, die wir machen. Ich glaube, da sind wir gut aufgestellt. Das ist förmlich der Ruf zu jungen Familien, zieht in den Salzlandkreis und baut euch hier die Zukunft auf. Und das ist, glaube ich, eine Riesenchance.
1: Und dennoch müssen einige Kinder auspendeln, heißt also Stichwort Gastschulbeiträge, 400.000 Euro müssen gezahlt werden. Wie steht denn der Landrat dazu?
0: Ja. Wenn ich salopp sagen würde, finde ich das manchmal argwöhnisch und Witz, aber weil ich einfach sage, wir haben eine Schullandschaft Sachsen-Anhalt, ich sage mal, wir haben eine Bildungslandschaft Deutschland und dann streiten wir uns drum, wenn ein Kind von A nach B in Berufsschule geht, dann sollen Gastschulbeiträge bezahlen. Also für den Fachmann kann man das vielleicht in eine Erklärkurve bringen, für den Betrachter und die Bürgerinnen und Bürger ist es eigentlich verrückt, dass wir, wenn wir Finanzen vom Land bekommen für unsere Aufgaben, dann auf einmal wieder was abgeben, weil ein Oberzentrum vielleicht schon wieder Arbeiten macht für die ganze Region. Ja? Und das ist eigentlich ein Punkt, den müssen wir auch stark diskutieren. Und weil eigentlich das Land Gastschulbeiträge abgeschafft hat, ist für mich die Frage natürlich, warum bringt man sowas wieder auf die politische Agenda? Manchmal kommt mir das dann vor, als ob man nach Auswegen sucht, andere Probleme zu lösen. Aber ich glaube, auf dem Rücken von Kindern oder von Aufgabenträgern ist es der falsche Weg. Zu sagen, wie konsolidiere ich auf Kosten anderer, mag im ersten Moment klug klingen und auf Schulter klopfen. Aber für mich klingt es wirklich, wie ich es am Anfang gesagt habe, schon wie ein kleiner Witz. Und da müssen wir dringend dran arbeiten, weil ich glaube, das Geld von A nach B zu verschieben, da haben wir andere Aufgaben.
1: Herr Bauer, es war ein sehr heißer, ja, kann man fast sagen, sehr langer Sommer.
0: Mit allen Erlebnissen.
1: Mit allen Erlebnissen und auf jeden Fall Erlebnisse, und zwar die Seepferdchenkurse. Was hat sich denn da eigentlich dahinter so abgespielt?
0: Also um das auch in die richtige

0: Bahn auch im Verständnis zu bringen. Wir machen ja als Landkreis nicht aktiv Kurse. Wir haben uns ja Partner gesucht, die vielfältig sind, die die Aufgaben sowieso auch oft machen. ASB in der Region, die DLRG, aber auch unsere Sportschwimmvereine in Aschersleben, Bernburg, Nienburg und. Also gibt es ja viele und wir stehen ganz am Anfang. Und wir stehen dann am Anfang, dass wir niederschwellig Angebote geben wollen, wo Eltern sagen, Mensch, mein Kind kann noch schwimmen, aber wir wollen einen haben, der das einmal mal anschaut. Ich kriege dann, wenn es passt, ein Zertifikat. Die reine Schwimmausbildung können wir gar nicht gewährleisten. Dazu wollen wir ja auch die Tür öffnen in Richtung dieser Partner, die wir haben, dass Eltern auch die Vereine, die Institutionen kennenlernen und sagen, Mensch, dort mache ich meinen Kurs. Ich finde Möglichkeiten, schwimmen zu lernen, weil wir stellen schon fest, auch wenn es eine Pflichtaufgabe in dem Schulsportunterricht ist, dass viele Kinder gar nicht so richtig schwimmen können. Und die Frage ist natürlich auch, wir können warten, wir können sagen, ja, das ist so eine Pflichtaufgabe, ist nicht unsere Aufgabe, ja, das ist mir gesellschaftlich zu einfach. Wir haben, glaube ich, alle die Aufgabe zu schauen, dass es keine Badeunfälle gibt. Der Badeunfall hat ja nichts unbedingt damit zu tun, nur dass es ein Kind ist. Wir haben Badeunfälle auch von vielen Erwachsenen, die gerade Hitze oder ich sage mal die klimatischen Bedingungen gar nicht so ernst nehmen und sagen, ich habe vergessen, was zu trinken oder ich gehe, weil ich gerade so geschwitzt habe, ins kalte Wasser und kühle mich ab. Ja, ist vielleicht in dem Moment eine gute Situation, aber da passieren halt viele Badeunfälle oder Gewässer falsch einschätzen und. Das kennen wir ja alles aus unserer eigenen Erziehung und Entwicklung. Aber ich glaube auch, dass gerade in Corona die ein oder anderen Sachen passiert sind und vielleicht nicht passiert sind, wo man sagt, da müssen wir aufpassen, dass wirklich eine Gruppe uns nicht entfällt. Aber dass das Thema Schwimmen lernen immer wieder auf unserer Agenda steht. Darum sage ich bin Ihnen dankbar, dass Sie so erfreut waren, als Sie die Pressemitteilung gelesen haben. Ich sage mal, das ist eigentlich gar kein Hochrektor. Das ist eigentlich eine normale gesellschaftliche Beschreibung, wo wir gesagt haben, wir wollen aber als Landkreis uns voranstellen, Partner suchen und eigentlich schon wieder Türen öffnen, weil wir geben dem ASB, den WLAG und den Wassersport- und Schwimmverein die Chance auch wieder, dass Eltern sie sehen. Also die Arbeit, wir wollen auch, dass die Arbeit der Vereine gesehen wird, gewertschätzt und vielleicht der eine sagt, da habe ich doch Lust, ich möchte auch mal diese Sicherheits, jetzt komme ich gar nicht auf den Fachbegriff, aber das ist ja egal, ich möchte hier beim DLRG einmal diese, wie der Rettungsschwimmer auch mal tragen oder auch mal oben auf dem Turm sitzen. Ich glaube schon, dass es auch eine Chance ist für die Zukunft der Freibäder, dass wir sagen, junge Kinder, die heute schwimmen lernen, die vielleicht Mitglied im DLRG werden oder die Lukas Mertens nacheifern wollen, unseren Olympiasieger.
1: Der ja im Übrigen Schirmherr ist, ne? Oder so
0: Genau, den
1: hat sie
0: durften wir
1: begleitet.
0: gewinnen, weil er auch ein Kind der Region ist. Auch da könnte man sagen, ja, der ist ja Magdeburger, warum macht er das nicht in Magdeburg? Ich glaube, Lukas Mertens würde es überall machen, wenn er gefragt wird und seine Zeit das natürlich zulässt. Weil ich sehe ihn wirklich als Kind der Region und wir müssen einfach auch da aufhören, an Kreis- oder Gemeindegrenzen hängen zu bleiben. Das ist eine gesellschaftliche Verantwortung. Schwimmen. So einfach es klingt, so wertvoll und wichtig ist es aber, in dieses Projekt zu investieren. Und das ist ja auch nicht, dass ich sage, wir investieren da Tausende. Wir geben Rahmenbedingungen. Wir unterstützen dank auch der Medienlandschaft hier in der Region, auch dank Ihnen, das in die Region, dass wir sagen, wir brauchen uns einander und das geht nur miteinander. Und wenn das alle Eltern wissen, dann ist es auch eine Chance für Eltern zu sagen, ich kann mein Kind da mal vorzeigen, kriegt sein Seepferdchen und fühle ich mich da auch ganz anders. Fachleute sollen das einschätzen. Und ich glaube, das ist eine Renaissance dann auch für Schwimm- und Sportvereine. Und so eine Idole wie Lukas Mertens brauchen wir.
2: Ein weiterer Themenbereich wird in der morgigen RBW aktuell Ausgabe beleuchtet. Dann erfahren Sie, was der Landrat persönlich über den Salzlandkreis denkt. Gefragt, geprüft, geplant, gestartet. So könnte man die Entstehungsgeschichte für einen neuen Hingucker im Staßfurter Ortsteil Löderburg stark verkürzt formulieren. Auf dem Dorfplatz nahe dem Feuerwehrgerätehaus wurde jetzt eine Solarpowerbank in Betrieb genommen. Finanziert wurde das Projekt durch die Energie Mittelsachsen GmbH und deren Tochterunternehmen Glascom Salzlandkreis GmbH. Dem vorausgegangen war eine gezielte Anfrage nach einer solchen Bank aus den Reihen des Löderburger Ortschaftsrates. Die am Mittwoch offiziell in Betrieb genommene Anlage wird mit Solarzellen betrieben und ermöglicht es via

0: Induktionsflächen und USB-Schnittstellen, Handys und andere mobile Endgeräte kostenfrei zu laden. Es handelt sich dabei quasi um eine Powerbank fürs ganze Dorf, sagt augenzwinkernd EMS-Geschäftsführer Jens Brenner. Die Nutzer können hier Musik hören, plaudern oder die Bank ganz einfach als sonnige Sitzgelegenheit nutzen. Die Bank ist täglich betriebsbereit, solange die Sonne die nötige Energie bereitstellt. Der Zörbiger FC war am vergangenen Wochenende im Landespokal Sachsen-Anhalt gefordert. In ihrem ersten Pflichtspiel der neuen Saison empfingen die Zörbiger die höherklassige SG Union Sandersdorf. Die Landesklassenmannschaft hoffte dabei natürlich auf die Pokalsensation gegen den favorisierten Gegner.
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2: Mit Regen fiel am 21. August der Startschuss für den Landespokal Sachsen-Anhalt. Zum Auftakt gab es das Spiel David gegen Goliath, der Zürbiger FC gegen die SG Union Sandersdorf. Ganze 3 Ligen Abstand trennen die Teams. Jedoch hatte das nicht unbedingt etwas zu verheißen. Der unparteiische Ungar mit dem Startpfiff um 19 Uhr. Und trotz des schlechten Wetters fanden sich über 300 Zuschauer an diesem Abend auf dem Sportplatz in Zürbig ein. Gleich von Beginn an wird rigoros um den Ball gekämpft. Die Jungs aus der Landesklasse lassen Sandersdorf nicht ohne Kampf durch. In der 6. Spielminute brechen die Sandersdorfer dann jedoch endlich frei. Hamela an Wonneberger, der bleibt cool, Abgabe an Brunner, Koller zu weit außen, aber der lenkt die Kugel gerade noch ab. Starker Einsatz hier von der Zürbiger 33. Beide Teams haben hier ihre Chancen, doch Sandersdorf bricht wesentlich öfters durch. Meistens steht Koller jedoch zur Stelle, um die Situation zu entschärfen. In der 19. Spielminute liegt die Ballkontrolle wieder bei Sandersdorf. Zürbig bleibt hartnäckig, dennoch findet Wonneberger eine Chance und verwandelt sie auch zum 0:1. Keine 2 Minuten später liefert Koschnau von der Rechten den Ball an Sila und der belohnt sich mit dem 0:2 für Sandersdorf. Doch das schlägt die Zürbiger Jungs noch lange nicht die Luft raus. Immer weiter wird gegengehalten. Vor allem Koller wird auf die Probe gestellt. Er lässt sich aber auch nicht von den Bällen der Oberligisten einschüchtern und verhindert immer wieder Großchancen der Sandersdorfer. Die letzte Aktion der ersten Hälfte ist ein Durchbruch seitens Zürbig. Nach einem langen Ball von Koller und 2 Stationen später hat Nietzsche die Chance, kämpft sich bis zum Tor durch, doch der Abschluss wird von Eisfeld verhindert. In der zweiten Hälfte gelingt es dem FC, die Jungs in Weiß besser im Schach zu halten. In der 63. spielt sich Zürbig schnell nach vorne. Ball geht nach rechts an Hempel. Der flankt, kommt jedoch zu lang. Lindemann versucht es trotzdem, doch der Ball geht gerade so am langen Pfosten vorbei. Außer ein paar Auswechslungen passiert jedoch nicht mehr viel in dieser Partie. Das Endresultat ist ein 0:2. Sandersdorf geht also siegreich aus dieser Partie hinaus. Jedoch zeigen sich die Trainer beider Mannschaften positiv gestimmt.
3: Wir wussten, dass es extrem schwer wird, überhaupt eine Runde weiterzukommen. Das war ein harter Brocken, 3 Ligen höher. Bin aber mega stolz auf die Mannschaft. Ja, wir haben alles aus uns rausgeholt. Wir wussten, dass wir nicht so viele Ballbesitzphasen haben werden. Hatten aber ja, in der zweiten Halbzeit eine Riesenchance, wo wir vielleicht das 1:2 machen können. Wer weiß, ob es dann noch gekippt wäre, ja, aber so war es natürlich ein verdienter Sieg. Und wir können stolz sein, dass es halt nur 0:2 war. Von daher bin ich sehr zufrieden mit der Mannschaft.
4: Ja, also wir haben gewonnen, wir sind eine Runde weiter. Das ist das, was wichtig ist, dass das Ergebnis ein bisschen zu niedrig ausgefallen ist für unsere Ansprüche. Das ist sicherlich auch klar. Aber in Summe haben wir versucht, den Gegner gut zu bespielen. Es ist uns in vielen Phasen auch gelungen. Wir waren nicht ganz zielstrebig, wirklich tatsächlich im letzten Drittel. haben ein bisschen zu verspielt, haben die Abschüsse nicht genommen. Und die wir hatten, da waren wir dann nicht effizient genug. Das ist der Vorwurf, den wir uns machen müssen, so ein bisschen. Summa summarum sind wir eine Runde weiter, das war das, was zählt.
2: Auch die Leistung von Nick Koller war für Thomas Trost nicht zu vernachlässigen, während Thomas Sawetzki sich schon taktisch auf die Zukunft fokussierte.
3: Überragend, ja, also Weltklasse, muss man wirklich sagen, was er nochmal für Situationen rausgeholt hat, für Aktionen verteidigt hat oder gehalten hat. Das war ja sensationell, da können wir uns bedanken, sonst wäre es vielleicht auch höher ausgegangen, keine Frage. Da waren die ein oder anderen wirklich sensationellen Rettungstaten dabei. Aber das brauchst du halt auch in so einem Pokalspiel, da brauchst du halt einen guten Torhüter. Und nochmal super zufrieden, ja, weil ja, in der zweiten Halbzeit haben wir 0-0 gespielt. Und das nehmen wir mit in den ersten Spieltag gegen Brena. Dieses Selbstvertrauen, dann, was wir dann daraus geschöpft haben. Und nächste Woche ist dann der erste Spieltag, da ja, werden wir dann bereit sein.
4: Wir wollen jetzt eine gute Trainingswoche hinlegen. Ja, wir haben jetzt ein langes Wochenende, wo die Jungs natürlich frei bekommen, um dann den Fokus zu haben für das nächste Spiel. Es wird Frankfurt sein. Da müssen wir natürlich schon gegen Aufsteiger alles reinbringen. Das wird schwierig, weil wir es so nicht kennen. Das ist ein Auswärtsspiel. Aber für uns natürlich ganz gut, weil wir dann aus anderen Räumen agieren können. Das ist ganz schön. Heute war es mal natürlich so, dass wir da mit sehr viel Ballbesitz ausgestattet waren. Das werden wir natürlich in Frankfurt so ein bisschen anders vorfinden. Und das ist auch gut so, weil wir dann auch in Phasen umschalten können. Ja, das ist dann schon eher unser Spiel.
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0: Das Wärmenetz in Quellendorf hat im Juni einen wichtigen Meilenstein erreicht. Die Heizzentrale ist fertiggestellt und erfolgreich in Betrieb genommen. Die Wärmeversorgung erfolgt somit nun umweltfreundlich über eine Großwärmepumpe. Nach erfolgreichem Abschluss der Test- und Optimierungsphase arbeitet die Anlage nun im Regelbetrieb. Interessierte Bürger haben die Möglichkeit, die neue Heizzentrale am Donnerstag, den 3. September von 16 bis 18 Uhr zu besichtigen. In diesem Zeitraum werden jeweils zur halben und vollen Stunde kurze Führungen angeboten. Dabei erhalten die Besucher Einblicke in die Technik und die Funktionsweise der modernen Wärmeversorgung. Wo? Auf dem Gelände der Heizzentrale im Landwirtschaftsbetrieb der Quellendorfer Landwirte. Und das waren die aktuellen Nachrichten aus der RBW-Redaktion. Wir schauen jetzt noch auf den Wetterbericht und die Meldungen aus der Region. Morgen begrüßt Sie dann an gleicher Stelle meine Kollegin Zoe Müller. Bis dahin haben Sie eine schöne Zeit und auf Wiedersehen.

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3: Morgen erwarten wir einen entspannten Tag mit 24 Grad, also etwas kühler als gestern. Der Himmel bleibt teils sonnig, schließt sich aber zum Abend hin durch eine schwache Brise aus dem Osten. Mit Regen ist zum Glück nicht zu rechnen. Die kommenden Tage verlaufen ähnlich mit einem Höchstwert von 29 Grad. Somit haben wir eine angenehme trockene Restwoche.
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0: Hallo und herzlich willkommen zu unserer Dienstagsausgabe der Nachrichten hier bei RBW. Das Gesundheitszentrum Bitterfeld-Wolfen hat seine Tagesklinik umstrukturiert. Mit 200.000 Euro aus dem Krankenhausstrukturfonds wurde zum einen die ehemalige internistische Station M6 am Standort Bitterfeld zur Tagesklinik für Geriatrie umgebaut, die zuvor in Wolfen untergebracht war. Die dort frei gewordenen Räume wurden zum anderen für die Tagesklinik für Psychiatrie ausgebaut. Dr. René Rottleb, Geschäftsführer der Gesundheitszentrum Bitterfeld-Wolfen GmbH, sagte: Wir freuen uns, mit den beiden Tageskliniken die wohnortnahe Versorgung und Betreuung unserer Patienten auszubauen. So wird das Ziel erreicht, die Menschen in ihrem gewohnten Umfeld zu belassen und ein größtes Maß an Lebensqualität während und nach der Therapie zu erreichen. Heute starten wir mit dem Sommerinterview, welches das RBW Regionalfernsehen auf der Saalefee in Bernburg mit dem Landrat des Salzlandkreises Markus Bauer geführt hat. Verschiedene Themenbereiche wurden genauer beleuchtet, unter anderem auch, was in den Schulen in den Sommerferien gemacht wurde.
1: Herr Bauer, die Ferien sind zu Ende. Wir sind ja jetzt mitten im Sommerinterview. Die Ferien sind zu Ende. Schule hat begonnen, aber der Salzlandkreis war ja nicht untätig in der Ferienzeit. Was kann man denn berichten aus den Schulen im Kreis?
2: Also vielleicht auch mal im Rückspiegel und noch ganz aktuell. Die Ferien waren schön. Ich glaube, das Wetter hat gut gepasst. Viele Aktivitäten waren in der Region. Und das zeigt man natürlich auch, dass man viele Familien wirklich auch viel erleben konnten. Und die Freibäder, die haben natürlich in der Region auch viel ausgemacht und die haben klar einen starken Zustrom gehabt. Und das ist ein deutliches Signal für wow. Und untätig waren wir auch nicht, weil natürlich Urlaubszeit, Ferienzeit spielt auch eine Rolle. Aber das Thema Investitionen in verschiedene Bereiche ist ja immer wichtig, weil wir kennen das ja oft, Investitionsstau, und dann wird es am Ende viel, viel teurer. Dem sind wir uns natürlich bewusst, und das ist, auch wenn es immer schwerfällt, wird ja oft gejammert, kein Geld da. Es ist natürlich eine Frage immer, Geld im Überfluss, was bedeutet das eigentlich überhaupt? Ja? Ich glaube, wir müssen damit umgehen, dass gewisse Ressourcen zur Verfügung stehen und wo investieren wir die? Und das Thema Bildung ist für uns sehr, sehr wichtig. Ich hatte es ja vorhin schon skizziert. Das ist im Prinzip die Investition für die Kinder, die ja groß werden, ein Lebensgefühl entwickeln, Bildung erlangen und irgendwann hier in den Wirtschaftsalltag einsteigen oder in den Studium. Vielleicht werden sie auch Professor hier an der Hochschule. Also das ist vieles möglich und das braucht aber Grundlagen. Und darum investieren wir natürlich in unsere Schulen, zum Beispiel Wertehaltung. Ja, es wird saniert, es wird renoviert, es wird gereinigt. Das sind ja alles Aufgaben, die oft hinter den Kulissen stattfinden. Und da kann ich nur den Mitarbeiterinnen und Mitarbeitern auch Danke sagen für die, ich glaube, für die Feinfühligkeit zu sagen, auch mal dahinter zu gucken, wo man vielleicht nicht jeden Tag hinschaut. Und wir haben große Schulprojekte über verschiedene Förderprogramme, die ich jetzt gar nicht alle eingehen möchte und den Zuschauer damit belasten möchte. Aber ich möchte das Signal natürlich setzen, dass wir neben Sanierung, Renovierung auch reinvestieren in große Maßnahmen. Ein Grundschul- und Sekundarschulzentrum in der Einrichtung in Seeland. Dort werden wir viel investieren mit der Gemeinde dort, ca. 5 Millionen Euro. Das zeigt, dass auch der ländliche Raum, in der Begrifflichkeit störe ich mich sowieso, was ist ländlicher Raum? Ja, wir sind in 70% in Sachsen-Anhalt ländlicher Raum und das macht uns, glaube ich, auch aus. Und das hat aber die Aufgabe, damit man sich beschäftigt, dass Kinder auch vor Ort zur Schule gehen können. Ja, die Diskussion, die ist ja auch wie, ich sag mal, fast wie so ein Leierkasten, ob das immer alles gut war. Und das finde ich auch gut, dass man mittlerweile sagt, wir brauchen Schulen im ländlichen Raum und sich vielleicht mal über neue Modelle unterhält oder Ideen, aber nicht die Schullandschaft immer zum Spielball der Politik macht. Wir müssen mal eine Kontinuität haben, dass wir sagen, die Schule, die heute hier investiert wird, in die investiert wird, die bleibt auch. Ja, und nicht die Frage, ja, was ist in 3 Jahren, wird mein Kind hier eingeschult und übermorgen muss es vielleicht wieder in eine andere Schule. Hat ja auch was mit für Entwicklung mit den Kindern zu tun. Ja, und darum starkes Signal im ländlichen Raum. Und wenn wir weitergehen auf der Investitionslandschaft in dem Bildungsstandort, dann gehen wir über Kalbe. Kalbe ist ja eine Einheitsgemeinde in unserer Region, ca. 8.500 Einwohner. Mag ich mich vielleicht in der Zahl nicht ganz, vielleicht sind wir auch 9, also möchte jetzt gar nicht mich in der Zahl festmachen. Aber es ist eine kleine, schicke Einheitsgemeinde, in dem wir auch sagen, dort wird in den Gymnasialstandort investiert. Wir wollen, dass im ländlichen Raum auch ein Gymnasium besteht, nicht nur in den Mittezentren, weil das ist ja immer das ist die Frage, wo wohnen Familien? Mobilität ist so eine Frage. Man könnte natürlich sagen, wir haben nur noch ein Mittezentrum, aber dann wird natürlich der ÖPNV auch teurer. Wir müssen die Kinder mehr durch die Gegend fahren. Das mag für den einen oder anderen vielleicht ein Argument sein, ja, das kostet halt Geld, ja. Aber ich glaube, Kinder nur über Land fahren zu lassen, ist nicht unbedingt der Auftrag, den wir haben. Wir möchten Kinder natürlich auch vor Ort zu haben, weil wir stärken damit die Sportvereine vor Ort. Wir stärken damit auch die regionale Lebensqualität und. Es gelingt natürlich nicht überall, weil irgendwo muss man einen Standort festlegen. Ja? Und Calbe ist ein etablierter Standort für ein Gymnasium. Und darum haben wir uns da entschieden, stark zu investieren. Circa 10 Millionen Euro werden dort investiert in den nächsten, ja, ich sag mal, 2-3 Jahren, um das nicht zu konkret zu machen in dem Sinne, weil bei Bau wissen Sie selber, so einem alten Projekt oder Objekt kann das eine oder andere noch passieren. Aber weiter über Calbe, dann nach Bernburg. Wir haben hier eine Förderschule. Dort investieren wir auch 5 Millionen Euro in eine, ich glaube, in eine Zielgruppe, wo man sagen, wir brauchen dringend die Unterstützung, wir brauchen die Ausbildung für die Pädagogen, die dort jeden Tag in jedem Bereich herausragende Arbeit leisten, aber die sich natürlich auch wohlfühlen müssen. Und da haben wir gesagt, den Standort in der Stadt Bernburg, das heißt auch integriert, nicht irgendwo am Rand. Wir sehen, dass Schulen im Zentrum sein sollten, kurze Laufwege, merkbar, ja, und das macht ja auch ein Lebensgefühl aus. Das sind so die Projekte, die wir jetzt am Stegreif so haben. Und es passiert aber noch viel, viel mehr nebenbei, ob das in die IT-Ausstattung ist und viele andere Sachen, die wir machen. Ich glaube, das sind wir gut aufgestellt. Das ist förmlich der Ruf zu jungen Familien, zieht in den Salzlandkreis und baut euch hier die Zukunft auf. Und das ist, glaube ich, eine Riesenchance.
1: Und dennoch müssen einige Kinder auspendeln. Heißt also, Stichwort Gastschulbeiträge, 400.000 Euro müssen gezahlt werden. Wie steht denn der Landrat dazu?
2: Ja, wenn ich salopp sagen würde, finde ich das manchmal argwöhnlich und Witz. Aber weil ich einfach sage, wir haben eine Schullandschaft, Sachsen-Anhalt. Ich sage mal, wir haben eine Bildungslandschaft Deutschland. Und dann streiten wir uns drum, wenn ein Kind von A nach B in der Berufsschule geht, dann sollen Gastschulbeiträge bezahlen. Also für den Fachmann kann man das vielleicht in eine Erklärkurve bringen. Für den Betrachter und die Bürgerinnen und Bürger ist es eigentlich verrückt, dass wir, wenn wir Finanzen vom Land bekommen für unsere Aufgaben, dann auf einmal wieder was abgeben, weil ein Oberzentrum vielleicht schon wieder Arbeiten macht für die ganze Region. Ja. Und das ist eigentlich ein Punkt, den müssen wir auch stark diskutieren. Und weil eigentlich das Land Gastschulbeiträge abgeschafft hat, ist für mich die Frage natürlich, warum bringt man sowas wieder auf die politische Agenda? Manchmal kommt mir das dann vor, als ob man nach Auswegen sucht, andere Probleme zu lösen. Aber ich glaube, auf dem Rücken von Kindern oder von Aufgabenträgern ist es der falsche Weg. Zu sagen, wie konsolidiere ich auf Kosten anderer, mag im ersten Moment klug klingen und auf Schulter klopfen, aber für mich klingt es wirklich, wie ich es am Anfang gesagt habe, schon wie ein kleiner Witz. Und da müssen wir dringend dran arbeiten, weil ich glaube, das Geld von A nach B zu verschieben, da haben wir andere Aufgaben.
1: Herr Bauer, es war ein sehr heißer, ja, kann man fast sagen, sehr langer Sommer.
2: Mit allen Erlebnissen.
1: Und auf jeden Fall Erlebnisse, und zwar die Seepferdchenkurse. Was hat sich denn da eigentlich dahinter so abgespielt?
2: Also um das auch in die richtige

0: Partner, die wir haben, dass Eltern auch die Vereine, die Institutionen kennenlernen und sagen, Mensch, dort mache ich meinen Kurs. Ich finde Möglichkeiten, schwimmen zu lernen, weil wir stellen schon fest, auch wenn es eine Pflichtaufgabe in dem Schulsportunterricht ist, dass viele Kinder gar nicht so richtig schwimmen können. Und die Frage ist natürlich auch, wir können warten, wir können sagen, ja, das ist eine Pflichtaufgabe, das ist nicht unsere Aufgabe, ja, das ist mir gesellschaftlich zu einfach. Wir haben, glaube ich, alle die Aufgabe zu schauen, dass es keine Badeunfälle gibt. Der Badeunfall hat ja nichts unbedingt damit zu tun, nur dass es ein Kind ist. Wir haben Badeunfälle auch von vielen Erwachsenen, die gerade Hitze oder ich sage mal die klimatischen Bedingungen gar nicht so ernst nehmen und sagen, ich habe vergessen, was zu trinken oder ich gehe, weil ich gerade so geschwitzt habe, ins kalte Wasser und kühle mich ab. Ja, ist vielleicht in dem Moment eine gute Situation, aber da passieren halt viele Badeunfälle oder Gewässer falsch einschätzen und, und. Das kennen wir ja alles aus unserer eigenen Erziehung und Entwicklung. Aber ich glaube auch, dass gerade in Corona die ein oder anderen Sachen passiert sind und vielleicht nicht passiert sind, wo man sagt, da müssen wir aufpassen, dass wirklich eine Gruppe uns nicht entfällt. Aber dass das Thema Schwimmen lernen immer wieder auf unserer Agenda steht. Darum sage ich, ich bin Ihnen dankbar, dass Sie so erfreut waren, als Sie die Pressemitteilung gelesen haben. Ich sage mal, das ist eigentlich gar kein Hochrektor. Das ist eigentlich eine normale gesellschaftliche Beschreibung, wo wir gesagt haben, wir wollen aber als Landkreis uns voranstellen, Partner suchen und eigentlich schon wieder Türen öffnen, weil wir geben dem ASB, den WLAG und den Wassersport- und Schwimmverein die Chance auch wieder, dass Eltern sie sehen. Also die Arbeit, wir wollen auch, dass die Arbeit der Vereine gesehen wird, gewertschätzt und vielleicht der eine sagt, da habe ich doch Lust, ich möchte auch mal jetzt komme ich gar nicht auf den Fachbegriff, aber das ist ja egal, ich möchte hier beim DLRG einmal diese, wie der Rettungsschwimmer auch mal tragen oder auch mal oben auf dem Turm sitzen. Ich glaube schon, dass es auch eine Chance ist für die Zukunft der Freibäder, dass wir sagen, junge Kinder, die heute schwimmen lernen, die vielleicht Mitglied im DLRG werden oder die Lukas Mertens nacheifern wollen, unseren Olympiasieger.
1: Der im Übrigen Schirmherr ist, ne? Oder so mit
0: Genau,
1: dieser
0: den
1: Aktion
0: durften wir
1: begleitet.
0: gewinnen, weil er auch ein Kind der Region ist. Auch da könnte man sagen, ja, der ist ja Magdeburger, warum macht er das nicht in Magdeburg? Ich glaube, Lukas Mertens würde es überall machen, wenn er gefragt wird und seine Zeit das natürlich zulässt. Weil ich sehe ihn wirklich als Kind der Region und wir müssen einfach auch da aufhören, an Kreis- oder Gemeindegrenzen hängen zu bleiben. Das ist eine gesellschaftliche Verantwortung. Schwimmen. So einfach es klingt, so wertvoll und wichtig ist es aber, in dieses Projekt zu investieren. Und das ist ja auch nicht, dass ich sage, wir investieren da Tausende. Wir geben Rahmenbedingungen. Wir unterstützen dank auch der Medienlandschaft hier in der Region, auch dank Ihnen, das in die Region, dass wir sagen, wir brauchen uns einander und das geht nur miteinander. Und wenn das alle Eltern wissen, dann ist es auch eine Chance für Eltern zu sagen, ich kann mein Kind da mal vorzeigen, kriegt sein Seepferdchen und fühle ich mich da auch ganz anders. Fachleute sollen das einschätzen. Und ich glaube, das ist eine Renaissance dann auch für Schwimm- und Sportvereine. Und so eine Idole wie Lukas Mertens brauchen wir.
2: Ein weiterer Themenbereich wird in der morgigen RBW Aktuell Ausgabe beleuchtet. Dann erfahren Sie, was der Landrat persönlich über den Salzlandkreis denkt. Gefragt, geprüft, geplant, gestartet. So könnte man die Entstehungsgeschichte für einen neuen Hingucker im Staßfurter Ortsteil Löderburg stark verkürzt formulieren. Auf dem Dorfplatz nahe dem Feuerwehrgerätehaus wurde jetzt eine Solar-Powerbank in Betrieb genommen. Finanziert wurde das Projekt durch die Energie Mittel Sachsen GmbH und deren Tochterunternehmen Glascom Salzlandkreis GmbH. Dem vorausgegangen war eine gezielte Anfrage nach einer solchen Bank aus den Reihen des Löderburger Ortschaftsrates. Die am Mittwoch offiziell in Betrieb genommene Anlage wird mit Solarzellen betrieben und ermöglicht es via Induktionsflächen und USB-Schnittstellen, Handys und andere mobile Endgeräte kostenfrei zu laden. Es handelt sich dabei quasi um eine Powerbank fürs ganze Dorf, sagt augenzwinkernd EMS-Geschäftsführer Jens Brenner. Die Nutzer können hier Musik hören, plaudern oder die Bank ganz einfach als sonnige Sitzgelegenheit nutzen. Die Bank ist täglich betriebsbereit, solange die Sonne die nötige Energie bereitstellt. Der Zörbiger FC war am vergangenen Wochenende im Landespokal Sachsen-Anhalt gefordert. In ihrem ersten Pflichtspiel der neuen Saison empfingen die Zörbiger die höherklassige SG Union Sandersdorf. Die Landesklassenmannschaft hoffte dabei natürlich auf die Pokalsensation

0: gegen den favorisierten Gegner.
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2: Mit Regen fiel am 21. August der Startschuss für den Landespokal Sachsen-Anhalt. Zum Auftakt gab es das Spiel David gegen Goliath, der Zürbiger FC gegen die SG Union Sandersdorf. Ganze 3 Ligen Abstand trennen die Teams. Jedoch hatte das nicht unbedingt etwas zu verheißen. Der unparteiische Ungar mit dem Startpfiff um 19 Uhr. Und trotz des schlechten Wetters fanden sich über 300 Zuschauer an diesem Abend auf dem Sportplatz in Zürbeck ein. Gleich von Beginn an wird rigoros um den Ball gekämpft. Die Jungs aus der Landesklasse lassen Sandersdorf nicht ohne Kampf durch. In der 6. Spielminute brechen die Sandersdorfer dann jedoch endlich frei. Hamela an Wonneberger, der bleibt cool, Abgabe an Brunner, Koller zu weit außen, aber der lenkt die Kugel gerade noch ab. Starker Einsatz hier von der Zürbiger 33. Beide Teams haben hier ihre Chancen, doch Sandersdorf bricht wesentlich öfters durch. Meistens steht Koller jedoch zur Stelle, um die Situation zu entschärfen. In der 19. Spielminute liegt die Ballkontrolle wieder bei Sandersdorf. Zürbig bleibt hartnäckig, dennoch findet Wonneberger eine Chance und verwandelt sie auch zum 0:1. Keine 2 Minuten später liefert Koschnau von der Rechten den Ball an Sila und der belohnt sich mit dem 0:2 für Sandersdorf. Doch das schlägt die Zürbiger Jungs noch lange nicht die Luft raus. Immer weiter wird gegengehalten. Vor allem Koller wird auf die Probe gestellt. Er lässt sich aber auch nicht von den Bällen der Oberligisten einschüchtern und verhindert immer wieder Großchancen der Sandersdorfer. Die letzte Aktion der ersten Hälfte ist ein Durchbruch seitens Zürbig. Nach einem langen Ball von Koller und 2 Stationen später hat Nietzsche die Chance, kämpft sich bis zum Tor durch, doch der Abschluss wird von Eisfeld verhindert. In der zweiten Hälfte gelingt es dem FC, die Jungs in Weiß besser im Schach zu halten. In der 63. spielt sich Zürbig schnell nach vorne. Ball geht nach rechts an Hempel. Der flankt, kommt jedoch zu lang. Lindemann versucht es trotzdem, doch der Ball geht gerade so am langen Pfosten vorbei. Außer ein paar Auswechslungen passiert jedoch nicht mehr viel in dieser Partie. Das Endresultat ist ein 0:2. Sandersdorf geht also siegreich aus dieser Partie hinaus. Jedoch zeigen sich die Trainer beider Mannschaften positiv gestimmt.
3: Wir wussten, dass es extrem schwer wird, überhaupt eine Runde weiterzukommen. Das war ein harter Brocken, 3 Ligen höher. Bin aber mega stolz auf die Mannschaft. Ja, wir haben alles aus uns rausgeholt. Wir wussten, dass wir nicht so viele Ballbesitzphasen haben werden. Hatten aber ja, in der zweiten Halbzeit eine Riesenchance, wo wir vielleicht das 1-2 machen können. Wer weiß, ob es dann noch gekippt wäre. Ja, aber so war es natürlich ein verdienter Sieg. Und wir können stolz sein, dass es halt ja, nur 0-2 war. Von daher bin ich sehr zufrieden mit der Mannschaft.
4: Ja, also wir haben gewonnen, wir sind eine Runde weiter. Das ist das, was wichtig ist, dass das Ergebnis ein bisschen zu niedrig ausgefallen ist für unsere Ansprüche. Das ist sicherlich auch klar. Aber in Summe haben wir versucht, den Gegner gut zu bespielen. Es ist uns in vielen Phasen auch gelungen. Wir waren nicht ganz zielstrebig ja, wirklich tatsächlich im letzten Drittel. Haben ein bisschen zu verspielt, haben die Abschlüsse nicht genommen. Und die wir hatten, da waren wir dann nicht effizient genug. Das ist der Vorwurf, den wir uns machen müssen, so ein bisschen. Summa summarum, sind wir eine Runde weiter, das war das, was zählt.
2: Auch die Leistung von Nick Koller war für Thomas Trost nicht zu vernachlässigen, während Thomas Sawetzki sich schon taktisch auf die Zukunft fokussierte.
3: Überragend, ja, also Weltklasse, muss man wirklich sagen, was er nochmal für Situationen rausgeholt hat, für Aktionen verteidigt hat oder gehalten hat. Das war ja sensationell, da können wir uns bedanken, sonst wäre es vielleicht auch höher ausgegangen, keine Frage. Da waren die ein oder anderen wirklich sensationellen Rettungstaten dabei. Aber das brauchst du halt auch in so einem Pokalspiel, da brauchst du halt einen guten Torhüter. Und nochmal super zufrieden, ja, weil ja, in der zweiten Halbzeit haben wir 0-0 gespielt.

0: Und das nehmen wir mit in den ersten Spieltag gegen Brena, dieses Selbstvertrauen, dann, was wir dann daraus geschöpft haben. Und nächste Woche ist dann der erste Spieltag, da ja, werden wir dann bereit sein.
1: Wir wollen jetzt eine gute Trainingswoche hinlegen. Ja, wir haben jetzt ein langes Wochenende, wo die Jungs natürlich frei bekommen, um dann den Fokus zu haben für das nächste Spiel. Es wird Frankfurt sein. Da müssen wir natürlich schon gegen Aufsteiger alles reinbringen. Das wird schwierig, weil wir es so nicht kennen. Das ist ein Auswärtsspiel. Auch für uns natürlich ganz gut, weil wir dann aus anderen Räumen agieren können. Das ist ganz schön. Heute war es mal natürlich so, dass wir da mit sehr viel Ballbesitz ausgestattet waren. Das werden wir natürlich in Frankfurt so ein bisschen anders vorfinden. Und das ist auch gut so, weil wir dann auch in Phasen umschalten können. Ja, das ist dann schon eher unser Spiel.
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3: Das Wärmenetz in Quellendorf hat im Juni einen wichtigen Meilenstein erreicht. Die Heizzentrale ist fertiggestellt und erfolgreich in Betrieb genommen. Die Wärmeversorgung erfolgt somit nun umweltfreundlich über eine Großwärmepumpe. Nach erfolgreichem Abschluss der Test- und Optimierungsphase arbeitet die Anlage nun im Regelbetrieb. Interessierte Bürger haben die Möglichkeit, die neue Heizzentrale am Donnerstag, den 3. September von 16 bis 18 Uhr zu besichtigen. In diesem Zeitraum werden jeweils zur halben und vollen Stunde kurze Führungen angeboten. Dabei erhalten die Besucher Einblicke in die Technik und die Funktionsweise der modernen Wärmeversorgung. Wo? Auf dem Gelände der Heizzentrale im Landwirtschaftsbetrieb der Quellendorfer Landwirte. Und das waren die aktuellen Nachrichten aus der RBW-Redaktion. Wir schauen jetzt noch auf den Wetterbericht und die Meldungen aus der Region. Morgen begrüßt Sie dann an gleicher Stelle meine Kollegin Zoe Müller. Bis dahin haben Sie eine schöne Zeit und auf Wiedersehen.

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3: Morgen erwarten wir einen entspannten Tag mit 24 Grad, also etwas kühler als gestern. Der Himmel bleibt teils sonnig, schließt sich aber zum Abend hin durch eine schwache Brise aus dem Osten. Mit Regen ist zum Glück nicht zu rechnen. Die kommenden Tage verlaufen ähnlich mit einem Höchstwert von 29 Grad. Somit haben wir eine angenehme trockene Restwoche.
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0: Hallo und herzlich willkommen zu unserer Dienstagsausgabe der Nachrichten hier bei RBW. Das Gesundheitszentrum Bitterfeld-Wolfen hat seine Tagesklinik umstrukturiert. Mit 200.000 Euro aus dem Krankenhausstrukturfonds wurde zum einen die ehemalige internistische Station M6 am Standort Bitterfeld zur Tagesklinik für Geriatrie umgebaut, die zuvor in Wolfen untergebracht war. Die dort frei gewordenen Räume wurden zum anderen für die Tagesklinik für Psychiatrie ausgebaut. Dr. René Rottleb, Geschäftsführer der Gesundheitszentrum Bitterfeld-Wolfen GmbH, sagte: Wir freuen uns, mit den beiden Tageskliniken die wohnortnahe Versorgung und Betreuung unserer Patienten auszubauen. So wird das Ziel erreicht, die Menschen in ihrem gewohnten Umfeld zu belassen und ein größtes Maß an Lebensqualität während und nach der Therapie zu erreichen. Heute starten wir mit dem Sommerinterview, welches das RBW Regionalfernsehen auf der Saalefee in Bernburg mit dem Landrat des Salzlandkreises Markus Bauer geführt hat. Verschiedene Themenbereiche wurden genauer beleuchtet, unter anderem auch, was in den Schulen in den Sommerferien gemacht wurde.
1: Herr Bauer, die Ferien sind zu Ende. Wir sind ja jetzt mitten im Sommerinterview. Die Ferien sind zu Ende. Schule hat begonnen, aber der Salzlandkreis war ja nicht untätig in der Ferienzeit. Was kann man denn berichten aus den Schulen im Kreis?
2: Also vielleicht auch mal im Rückspiegel und noch ganz aktuell. Die Ferien waren schön. Ich glaube, das Wetter hat gut gepasst. Viele Aktivitäten waren in der Region. Und das zeigt mir natürlich auch, dass man viele Familien wirklich auch viel erleben konnten. Und die Freibäder, die haben natürlich in der Region auch viel ausgemacht und die haben klar starken Zustrom gehabt. Und das ist ein deutliches Signal für wow. Und untätig waren wir auch nicht, weil natürlich Urlaubszeit, Ferienzeit spielt auch eine Rolle. Aber das Thema Investitionen in verschiedene Bereiche ist ja immer wichtig, weil wir kennen das ja oft, Investitionsstau, und dann wird es am Ende viel, viel teurer. Dem sind wir uns natürlich bewusst, und das ist, auch wenn es immer schwerfällt, wird ja oft gejammert, kein Geld da. Es ist natürlich eine Frage immer, Geld im Überfluss, was bedeutet das eigentlich überhaupt? Ja? Ich glaube, wir müssen damit umgehen, dass gewisse Ressourcen zur Verfügung stehen und wo investieren wir die? Und das Thema Bildung ist für uns sehr, sehr wichtig. Ich hatte es ja vorhin schon skizziert. Das ist im Prinzip die Investition für die Kinder, die ja groß werden, ein Lebensgefühl entwickeln, Bildung erlangen und irgendwann hier in den Wirtschaftsalltag einsteigen oder in den Studium. Vielleicht werden sie auch Professor hier an der Hochschule. Also das ist vieles möglich und das braucht aber Grundlagen. Und darum investieren wir natürlich in unsere Schulen, zum Beispiel Wertehaltung. Ja, es wird saniert, es wird renoviert, es wird gereinigt. Das sind ja alles Aufgaben, die oft hinter den Kulissen stattfinden. Und da kann ich nur den Mitarbeitern und Mitarbeitern noch Danke sagen für die, ich glaube, für die Feinfühligkeit zu sagen, auch mal dahinter zu gucken, wo man vielleicht nicht jeden Tag hinschaut. Und wir haben große Schulprojekte über verschiedene Förderprogramme, die ich jetzt gar nicht alle eingehen möchte und den Zuschauer damit belasten möchte. Aber ich möchte das Signal natürlich setzen, dass wir neben Sanierung, Renovierung auch reinvestieren in große Maßnahmen. Ein Grundschul- und Sekundarschulzentrum in der Einrichtung in Seeland. Dort werden wir viel investieren mit der Gemeinde dort, ca. 5 Millionen Euro. Das zeigt, dass auch der ländliche Raum, in der Begrifflichkeit störe ich mich sowieso, was ist ländlicher Raum? Ja, wir sind in 70% in Sachsen-Anhalt ländlicher Raum und das macht uns, glaube ich, auch aus. Und das hat aber die Aufgabe, damit man sich beschäftigt, dass Kinder auch vor Ort zur Schule gehen können. Ja, die Diskussion, die ist ja auch wie, ich sag mal, fast wie so ein Leierkasten, ob das immer alles gut war. Und das finde ich auch gut, dass man mittlerweile sagt, wir brauchen Schulen im ländlichen Raum und sich vielleicht mal über neue Modelle unterhält oder Ideen, aber nicht die Schullandschaft immer zum Spielball der Politik macht. Wir müssen mal eine Kontinuität haben, dass wir sagen, die Schule, die heute hier investiert wird, in die investiert wird, die bleibt auch. Ja, und nicht die Frage, ja, was ist in 3 Jahren, wird mein Kind hier eingeschult und übermorgen muss es vielleicht wieder in eine andere Schule, hat ja auch was mit für Entwicklung mit den Kindern zu tun. Ja, und darum starkes Signal im ländlichen Raum. Und wenn wir weitergehen auf der Investitionslandschaft in den Bildungsstandort, dann gehen wir über Kalbe. Kalbe ist ja eine Einheitsgemeinde in unserer Region

0: Circa 8.500 Einwohner, mag ich mich vielleicht in der Zahl nicht ganz, vielleicht sind wir auch neun, also möchte jetzt gar nicht mich in der Zahl festmachen, aber es ist eine kleine, schicke Einheitsgemeinde, in dem wir auch sagen, dort wird in den Gymnasialstandort investiert. Wir wollen, dass im ländlichen Raum auch ein Gymnasium besteht, nicht nur in den Mittezentren, weil das ist ja immer, das ist die Frage, wo wohnen Familien? Mobilität ist so eine Frage. Man könnte natürlich sagen, wir haben nur noch ein Mittelzentrum, aber dann wird natürlich der ÖPNV auch teurer. Wir müssen die Kinder mehr durch die Gegend fahren. Das mag für den einen oder anderen vielleicht ein Argument sein, ja, das kostet halt Geld, ja. Aber ich glaube, Kinder nur über Land fahren zu lassen, ist nicht unbedingt der Auftrag, den wir haben. Wir möchten Kinder natürlich auch vor Ort zu haben, weil wir stärken damit die Sportvereine fort. Wir stärken damit auch die regionale Lebensqualität und. Es gelingt natürlich nicht überall, weil irgendwo muss man einen Standort festlegen. Ja? Und Calbe ist ein etablierter Standort für ein Gymnasium. Und darum haben wir uns da entschieden, stark zu investieren. Circa 10 Millionen Euro werden dort investiert in den nächsten, ja, ich sag mal, 2, 3 Jahren, um das nicht zu konkret zu machen in dem Sinne, weil bei Bau wissen Sie selber, so einem alten Projekt oder Objekt kann das eine oder andere noch passieren. Aber weiter über Calbe, dann nach Bernburg. Wir haben hier eine Förderschule. Dort investieren wir auch 5 Millionen Euro in eine, ich glaube, in eine Zielgruppe, wo man sagen, wir brauchen dringend die Unterstützung, wir brauchen die Ausbildung für die Pädagogen, die dort jeden Tag in jedem Bereich herausragende Arbeit leisten, aber die sich natürlich auch wohlfühlen müssen. Und da haben wir gesagt, den Standort in der Stadt Bernburg. Das heißt auch integriert, nicht irgendwo am Rand. Wir sehen, dass Schulen im Zentrum sein sollten. Kurze Laufwege, merkbar. Ja, und das macht auch ein Lebensgefühl aus. Das sind so die Projekte, die wir jetzt am Stegreif so haben. Und es passiert aber noch viel, viel mehr nebenbei, ob das in die IT-Ausstattung ist und viele andere Sachen, die wir machen. Ich glaube, da sind wir gut aufgestellt. Das ist förmlich der Ruf zu jungen Familien, zieht in den Salzlandkreis. Und baut euch hier die Zukunft auf und das glaubt eine Riesenchance.
1: Und dennoch müssen einige Kinder auspendeln, heißt also Stichwort Gastschulbeiträge, 400.000 Euro müssen gezahlt werden. Wie steht denn der Landrat dazu?
0: Ja, wenn ich salopp sagen würde, finde ich das manchmal argwöhnisch und Witz, aber weil ich einfach sage, wir haben eine Schullandschaft Sachsen-Anhalt, ich sage mal, wir haben eine Bildungslandschaft Deutschland und dann streiten wir uns drum. Wenn ein Kind von A nach B in Berufsschule geht, dann sollen Gastschulbeiträge bezahlen. Also für den Fachmann kann man das vielleicht in eine Erklärkurve bringen. Für den Betrachter und die Bürgerinnen und Bürger ist es eigentlich verrückt, dass wir, wenn wir Finanzen vom Land bekommen für unsere Aufgaben, dann auf einmal wieder was abgeben, weil ein Oberzentrum vielleicht schon wieder Arbeiten macht für die ganze Region. Ja, und das ist eigentlich ein Punkt, den müssen wir auch stark diskutieren. Und weil eigentlich das Land Gastschulbeiträge abgeschafft hat, ist für mich die Frage natürlich, warum bringt man sowas wieder auf die politische Agenda? Manchmal kommt mir das dann vor, als ob man nach Auswegen sucht, andere Probleme zu lösen. Aber ich glaube, auf dem Rücken von Kindern oder von Aufgabenträgern ist es der falsche Weg. Zu sagen, wie konsolidiere ich auf Kosten anderer, mag im ersten Moment klug klingen und auf Schulter klopfen, aber für mich klingt es wirklich, wie ich es am Anfang gesagt habe, schon wie ein kleiner Witz. Und da müssen wir dringend dran arbeiten, weil ich glaube, das Geld von A nach B zu verschieben, da haben wir andere Aufgaben.
1: Herr Bauer, es war ein sehr heißer, ja, kann man fast sagen, sehr langer Sommer.
0: Mit allen Erlebnissen.
1: Mit allen Erlebnissen und auf jeden Fall Erlebnisse, und zwar die Seepferdchenkurse. Was hat sich denn da eigentlich dahinter so abgespielt?
0: Also um das auch in die richtige Bahn, auch im Verständnis zu bringen, wir machen ja als Landkreis nicht aktiv Kurse. Wir haben uns ja Partner gesucht, die vielfältig sind, die Aufgaben sowieso auch oft machen. ASB in der Region, die DLRG, aber auch unsere Sportschwimmvereine in Aschersleben, Bernburg, Nienburg und. Also gibt es ja viele und wir stehen ganz am Anfang. Und wir stehen dann am Anfang, dass wir niederschwellig Angebote geben wollen, wo Eltern sagen, Mensch, mein Kind kann noch schwimmen, aber wir wollen einen haben, der das einmal mal anschaut. Ich kriege dann, wenn es passt, ein Zertifikat. Die reine Schwimmausbildung können wir gar nicht gewährleisten. Dazu wollen wir ja auch die Tür öffnen, in Richtung dieser Partner, die wir haben, dass Eltern auch die Vereine, die Institutionen kennenlernen und sagen, Mensch, dort mache ich meinen Kurs. Ich finde Möglichkeiten, schwimmen zu lernen, weil wir stellen schon fest, auch wenn es eine Pflichtaufgabe in dem Schulsportunterricht ist, dass viele Kinder gar nicht so richtig schwimmen können. Und die Frage ist natürlich auch, wir können warten, wir können sagen, ja, das ist so eine Pflichtaufgabe, das ist nicht unsere Aufgabe. Ja, das ist mir gesellschaftlich zu einfach. Wir haben, glaube ich, alle die Aufgabe zu schauen, dass es keine Badunfälle gibt. Der Badunfall hat ja nichts unbedingt damit zu tun, nur dass es ein Kind ist. Wir haben Badunfälle auch von vielen Erwachsenen, die gerade Hitze oder ich sag mal die klimatischen Bedingungen gar nicht so ernst nehmen und sagen, ich habe vergessen, was zu trinken oder ich gehe, weil ich gerade so geschwitzt habe, ins kalte Wasser und kühle mich ab. Ja, ist vielleicht in dem Moment eine gute Situation, aber da passieren halt viele Badunfälle oder Gewässer falsch einschätzen und. Das kennen wir ja alles aus unserer eigenen Erziehung und Entwicklung. Aber ich glaube auch, dass gerade in Corona die ein oder anderen Sachen passiert sind und vielleicht nicht passiert sind, wo man sagt, da müssen wir aufpassen, dass wirklich eine Gruppe uns nicht entfällt. Aber dass das Thema Schwimmen lernen immer wieder auf unserer Agenda steht. Darum sage ich, ich bin Ihnen dankbar, dass Sie so erfreut waren, als Sie die Pressemitteilung gelesen haben. Ich sage mal, das ist eigentlich gar kein Hochrektoren. Das ist eigentlich eine normale gesellschaftliche Beschreibung, wo wir gesagt haben, wir wollen aber als Landkreis uns voranstellen, Partner suchen und eigentlich schon wieder Türen öffnen, weil wir geben dem ASB, den WLAG und den Wassersport- und Schwimmverein die Chance auch wieder, dass Eltern sie sehen. Also die Arbeit, wir wollen auch, dass die Arbeit der Vereine gesehen wird, gewertschätzt und vielleicht der eine sagt, da habe ich doch Lust, ich möchte auch mal diese Sicherheits, jetzt komme ich gar nicht auf den Fachbegriff, aber das ist ja egal, ich möchte hier beim DLRG einmal diese, wie der Rettungsschwimmer auch mal tragen oder auch mal oben auf dem Turm sitzen. Ich glaube schon, dass es auch eine Chance ist für die Zukunft der Freibäder, dass wir sagen, junge Kinder, die heute schwimmen lernen, die vielleicht Mitglied im DLRG wären oder die Lukas Mertens nacheifern wollen, unseren Olympiasieger.
1: Der ja im Übrigen Schirmherr ist, ne? Oder so mit.
0: Genau, den durften wir gewinnen, weil er auch ein Kind der Region ist. Auch da könnte man sagen, ja, der ist ja Magdeburger, warum macht er das nicht in Magdeburg? Ich glaube, Lukas Mertens würde es überall machen, wenn er gefragt wird und seine Zeit das natürlich zulässt. Weil ich sehe ihn wirklich als Kind der Region und wir müssen einfach auch da aufhören, an Kreis- oder Gemeindegrenzen hängen zu bleiben. Das ist eine gesellschaftliche Verantwortung. Schwimmen. So einfach es klingt, so wertvoll und wichtig ist es aber, in dieses Projekt zu investieren. Und das ist ja auch nicht, dass ich sage, wir investieren da Tausende. Wir geben Rahmenbedingungen. Wir unterstützen dank auch der Medienlandschaft hier in der Region, auch dank Ihnen, das in die Region, dass wir sagen, wir brauchen uns einander und das geht nur miteinander. Und wenn das alle Eltern wissen, dann ist es auch eine Chance für Eltern zu sagen, ich kann mein Kind da mal vorzeigen, kriegt sein Seepferdchen und fühle ich mich da auch ganz anders. Ja. Fachleute sollen das einschätzen. Und ich glaube, das ist eine Renaissance dann auch für Schwimm- und Sportvereine. Und so eine Idole wie Lukas Mertens brauchen wir.
2: Ein weiterer Themenbereich wird in der morgigen RBW aktuell Ausgabe beleuchtet. Dann erfahren Sie, was der Landrat persönlich über den Salzlandkreis denkt. Gefragt, geprüft, geplant, gestartet. So könnte man die Entstehungsgeschichte für einen neuen Hingucker im Staßfurter Ortsteil Löderburg stark verkürzt formulieren. Auf dem Dorfplatz nahe dem Feuerwehrgerätehaus wurde jetzt eine Solar-Powerbank in Betrieb genommen. Finanziert wurde das Projekt durch die Energie Mittelsachsen GmbH und deren Tochterunternehmen Glascom Salzlandkreis GmbH. Dem vorausgegangen war eine gezielte Anfrage nach einer solchen Bank aus den Reihen des Löderburger Ortschaftsrates. Die am Mittwoch offiziell in Betrieb genommene Anlage wird mit Solarzellen betrieben und ermöglicht es, via Induktionsflächen und USB-Schnittstellen Handys und andere mobile Endgeräte kostenfrei zu laden. Es handelt sich dabei quasi um eine Powerbank fürs ganze Dorf, sagt augenzwinkernd EMS-Geschäftsführer Jens Brenner. Die Nutzer können hier Musik hören, plaudern oder die Bank ganz einfach als sonnige Sitzgelegenheit nutzen. Die Bank ist täglich betriebsbereit, solange die Sonne die nötige Energie bereitstellt. Der Zörbiger FC war am vergangenen Wochenende im Landespokal Sachsen-Anhalt gefordert. In ihrem ersten Pflichtspiel der neuen Saison empfingen die Zörbiger die höherklassige SG Union Sandersdorf. Die Landesklassenmannschaft hoffte dabei natürlich auf die Pokalsensation

0: gegen den favorisierten Gegner.
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2: Mit Regen fiel am 21. August der Startschuss für den Landespokal Sachsen-Anhalt. Zum Auftakt gab es das Spiel David gegen Goliath, der Zürbiger FC gegen die SG Union Sandersdorf. Ganze 3 Ligen Abstand trennen die Teams. Jedoch hatte das nicht unbedingt etwas zu verheißen. Der unparteiische Ungar mit dem Startpfiff um 19 Uhr. Und trotz des schlechten Wetters fanden sich über 300 Zuschauer an diesem Abend auf dem Sportplatz in Zürbig ein. Gleich von Beginn an wird rigoros um den Ball gekämpft. Die Jungs aus der Landesklasse lassen Sandersdorf nicht ohne Kampf durch. In der 6. Spielminute brechen die Sandersdorfer dann jedoch endlich frei. Hamela an Wonneberger, der bleibt cool, Abgabe an Brunner, Koller zu weit außen, aber der lenkt die Kugel gerade noch ab. Starker Einsatz hier von der Zürbiger 33. Beide Teams haben hier ihre Chancen, doch Sandersdorf bricht wesentlich öfters durch. Meistens steht Koller jedoch zur Stelle, um die Situation zu entschärfen. In der 19. Spielminute liegt die Ballkontrolle wieder bei Sandersdorf. Zürbig bleibt hartnäckig, dennoch findet Wonneberger eine Chance und verwandelt sie auch zum 0:1. Keine 2 Minuten später liefert Koschnau von der Rechten den Ball an Sila und der belohnt sich mit dem 0:2 für Sandersdorf. Doch das schlägt die Zürbiger Jungs noch lange nicht die Luft raus. Immer weiter wird gegengehalten. Vor allem Koller wird auf die Probe gestellt. Er lässt sich aber auch nicht von den Bällen der Oberligisten einschüchtern und verhindert immer wieder Großchancen der Sandersdorfer. Die letzte Aktion der ersten Hälfte ist ein Durchbruch seitens Zürbig. Nach einem langen Ball von Koller und 2 Stationen später hat Nietzsche die Chance, kämpft sich bis zum Tor durch, doch der Abschluss wird von Eisfeld verhindert. In der zweiten Hälfte gelingt es dem FC, die Jungs in Weiß besser im Schach zu halten. In der 63. spielt sich Zürbig schnell nach vorne. Ball geht nach rechts an Hempel. Der flankt, kommt jedoch zu lang. Lindemann versucht es trotzdem, doch der Ball geht gerade so am langen Pfosten vorbei. Außer ein paar Auswechslungen passiert jedoch nicht mehr viel in dieser Partie. Das Endresultat ist ein 0:2. Sandersdorf geht also siegreich aus dieser Partie hinaus. Jedoch zeigen sich die Trainer beider Mannschaften positiv gestimmt.
3: Wir wussten, dass es extrem schwer wird, überhaupt eine Runde weiterzukommen. Das war ein harter Brocken, 3 Ligen höher. Bin aber mega stolz auf die Mannschaft. Ja, wir haben alles aus uns rausgeholt. Wir wussten, dass wir nicht so viele Ballbesitzphasen haben werden, hatten aber ja, in der zweiten Halbzeit eine Riesenchance, wo wir vielleicht das 1:2 machen können. Wer weiß, ob es dann noch gekippt wäre, ja, aber so war es natürlich ein verdienter Sieg. Und wir können stolz sein, dass es halt ja, nur 0:2 war. Von daher bin ich sehr zufrieden mit der Mannschaft.
4: Ja, also wir haben gewonnen, wir sind eine Runde weiter. Das ist das, was wichtig ist, dass das Ergebnis ein bisschen zu niedrig ausgefallen ist für unsere Ansprüche, das ist sicherlich auch klar. Aber in Summe haben wir versucht, den Gegner gut zu bespielen. Es ist uns in vielen Phasen auch gelungen. Wir waren nicht ganz zielstrebig, ja, wirklich tatsächlich im letzten Drittel. Haben ein bisschen zu verspielt, haben die Abschüsse nicht genommen. Und die wir hatten, da waren wir dann nicht effizient genug. Das ist der Vorwurf, den wir uns machen müssen, so ein bisschen. Summa summarum, sind wir eine Runde weiter. Das war das, was zählt.
2: Auch die Leistung von Nick Koller war für Thomas Trost nicht zu vernachlässigen, während Thomas Sawetzki sich schon taktisch auf die Zukunft fokussierte.
3: Überragend, ja, also Weltklasse, muss man wirklich sagen, was er nochmal für Situationen rausgeholt hat, für Aktionen verteidigt hat oder gehalten hat. Das war ja sensationell, da können wir uns bedanken, sonst wäre es vielleicht auch höher ausgegangen, keine Frage. Da waren die ein oder anderen wirklich sensationellen Rettungstaten dabei. Aber das brauchst halt auch in so einem Pokalspiel, da brauchst halt einen guten Torhüter. Und nochmal super zufrieden, ja, weil ja, in der zweiten Halbzeit haben wir 0:0 gespielt. Und

0: Und das nehmen wir mit in den ersten Spieltag gegen Brena, dieses Selbstvertrauen, dann, was wir dann daraus geschöpft haben. Und nächste Woche ist dann der erste Spieltag, da ja, werden wir dann bereit sein.
1: Wir wollen jetzt eine gute Trainingswoche hinlegen, ja, haben jetzt ein langes Wochenende, wo die Jungs natürlich frei bekommen, um dann den Fokus zu haben für das nächste Spiel. Es wird Frankfurt sein, da müssen wir natürlich schon den Aufsteiger alles reinbringen. Das wird schwierig, weil wir es so nicht kennen. Das ist ein Auswärtsspiel. Auch für uns natürlich ganz gut, weil wir dann aus anderen Räumen agieren können. Das ist ganz schön. Heute war es mal natürlich so, dass wir da mit sehr viel Ballbesitz ausgestattet waren. Das werden wir natürlich in Frankfurt so ein bisschen anders vorfinden. Und das ist auch gut so, weil wir dann auch in Phasen umschalten können. Ja, das ist dann schon eher unser Spiel.
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3: Das Wärmenetz in Quellendorf hat im Juni einen wichtigen Meilenstein erreicht. Die Heizzentrale ist fertiggestellt und erfolgreich in Betrieb genommen. Die Wärmeversorgung erfolgt somit nun umweltfreundlich über eine Großwärmepumpe. Nach erfolgreichem Abschluss der Test- und Optimierungsphase arbeitet die Anlage nun im Regelbetrieb. Interessierte Bürger haben die Möglichkeit, die neue Heizzentrale am Donnerstag, den 3. September von 16 bis 18 Uhr zu besichtigen. In diesem Zeitraum werden jeweils zur halben und vollen Stunde kurze Führungen angeboten. Dabei erhalten die Besucher Einblicke in die Technik und die Funktionsweise der modernen Wärmeversorgung. Wo? Auf dem Gelände der Heizzentrale im Landwirtschaftsbetrieb der Quellendorfer Landwirte. Und das waren die aktuellen Nachrichten aus der RBW-Redaktion. Wir schauen jetzt noch auf den Wetterbericht und die Meldungen aus der Region. Morgen begrüßt Sie dann an gleicher Stelle meine Kollegin Zoe Müller. Bis dahin haben Sie eine schöne Zeit und auf Wiedersehen.

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3: Morgen erwarten wir einen entspannten Tag mit 24 Grad, also etwas kühler als gestern. Der Himmel bleibt teils sonnig, schließt sich aber zum Abend hin durch eine schwache Brise aus dem Osten. Mit Regen ist zum Glück nicht zu rechnen. Die kommenden Tage verlaufen ähnlich mit einem Höchstwert von 29 Grad. Somit haben wir eine angenehme trockene Restwoche.
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0: Hallo und herzlich willkommen zu unserer Dienstagsausgabe der Nachrichten hier bei RBW. Das Gesundheitszentrum Bitterfeld-Wolfen hat seine Tagesklinik umstrukturiert. Mit 200.000 Euro aus dem Krankenhausstrukturfonds wurde zum einen die ehemalige internistische Station M6 am Standort Bitterfeld zur Tagesklinik für Geriatrie umgebaut, die zuvor in Wolfen untergebracht war. Die dort frei gewordenen Räume wurden zum anderen für die Tagesklinik für Psychiatrie ausgebaut. Dr. René Rottleb, Geschäftsführer der Gesundheitszentrum Bitterfeld-Wolfen GmbH, sagte: Wir freuen uns, mit den beiden Tageskliniken die wohnortnahe Versorgung und Betreuung unserer Patienten auszubauen. So wird das Ziel erreicht, die Menschen in ihrem gewohnten Umfeld zu belassen und ein größtes Maß an Lebensqualität während und nach der Therapie zu erreichen. Heute starten wir mit dem Sommerinterview, welches das RBW Regionalfernsehen auf der Saalefee in Bernburg mit dem Landrat des Salzlandkreises Markus Bauer geführt hat. Verschiedene Themenbereiche wurden genauer beleuchtet, unter anderem auch, was in den Schulen in den Sommerferien gemacht wurde.
1: Herr Bauer, die Ferien sind zu Ende. Wir sind ja jetzt mitten im Sommerinterview. Die Ferien sind zu Ende. Schule hat begonnen, aber der Salzlandkreis war ja nicht untätig in der Ferienzeit. Was kann man denn berichten aus den Schulen im Kreis?
2: Also vielleicht auch mal im Rückspiegel und noch ganz aktuell. Die Ferien waren schön. Ich glaube, das Wetter hat gut gepasst. Viele Aktivitäten waren in der Region. Und das zeigt man natürlich auch, dass man viele Familien wirklich auch viel erleben konnten. Und die Freibäder, die haben natürlich in der Region auch viel ausgemacht und die haben klar einen starken Zustrom gehabt. Und das ist ein deutliches Signal für wow. Und untätig waren wir auch nicht, weil natürlich Urlaubszeit, Ferienzeit spielt auch eine Rolle. Aber das Thema Investitionen in verschiedene Bereiche ist ja immer wichtig, weil wir kennen das ja oft, Investitionsstau, und dann wird es am Ende viel, viel teurer. Dem sind wir uns natürlich bewusst, und das ist, auch wenn es immer schwerfällt, wird ja oft gejammert, kein Geld da. Es ist natürlich eine Frage immer, Geld im Überfluss, was bedeutet das eigentlich überhaupt? Ja, ich glaube, wir müssen damit umgehen, dass gewisse Ressourcen zur Verfügung stehen und wo investieren wir die? Und das Thema Bildung ist für uns sehr, sehr wichtig. Ich hatte es ja vorhin schon skizziert. Das ist im Prinzip die Investition für die Kinder, die ja groß werden, ein Lebensgefühl entwickeln, Bildung erlangen und irgendwann hier in den Wirtschaftsalltag einsteigen oder in den Studium. Vielleicht werden sie auch Professor hier an der Hochschule. Also das ist vieles möglich. Und das braucht aber Grundlagen. Und darum investieren wir natürlich in unsere Schulen, zum Beispiel Wertehaltung. Ja, es wird saniert, es wird renoviert, es wird gereinigt. Das sind ja alles Aufgaben, die oft hinter den Kulissen stattfinden. Und da kann ich nur den Mitarbeiterinnen und Mitarbeitern auch Danke sagen für die, ich glaube, für die Feinfühligkeit zu sagen, auch mal dahinter zu gucken, wo man vielleicht nicht jeden Tag hinschaut. Und wir haben große Schulprojekte über verschiedene Förderprogramme, die ich jetzt gar nicht alle eingehen möchte und den Zuschauer damit belasten möchte. Aber ich möchte das Signal natürlich setzen, dass wir neben Sanierung, Renovierung auch reinvestieren in große Maßnahmen. Ein Grundschul- und Sekundarschulzentrum in der Einheitsgemeinde Seeland. Dort werden wir viel investieren mit der Gemeinde dort, ca. 5 Millionen Euro. Das zeigt, dass auch der ländliche Raum, in der Begrifflichkeit störe ich mich sowieso, was ist ländlicher Raum? Ja, wir sind in 70% in Sachsen-Anhalt ländlicher Raum und das macht uns, glaube ich, auch aus. Und das hat aber die Aufgabe, damit man sich beschäftigt, dass Kinder auch vor Ort zur Schule gehen können. Ja, die Diskussion, die ist ja auch wie, ich sag mal, fast wie so ein Leierkasten, ob das immer alles gut war. Und das finde ich auch gut, dass man mittlerweile sagt, wir brauchen Schulen im ländlichen Raum und sich vielleicht mal über neue Modelle unterhält oder Ideen, aber nicht die Schullandschaft immer zum Spielball der Politik macht. Wir müssen mal eine Kontinuität haben, dass wir sagen, die Schule, die heute hier investiert wird, in die investiert wird, die bleibt auch. Ja, und nicht die Frage, ja, was ist in 3 Jahren, wird mein Kind hier eingeschult und übermorgen muss es vielleicht wieder in eine andere Schule, hat ja auch was mit für Entwicklung mit den Kindern zu tun. Ja, und darum starkes Signal im ländlichen Raum. Und wenn wir weitergehen auf der Investitionslandschaft in den Bildungsstandort, dann gehen wir über Kalbe. Kalbe ist ja eine Einheitsgemeinde in unserer Region, ca. 8.500 Einwohner. Mag ich mich vielleicht in der Zahl nicht ganz, vielleicht sind wir auch 9, also möchte jetzt gar nicht mich in der Zahl festmachen. Aber es ist eine kleine, schicke Einheitsgemeinde, in dem wir auch sagen, dort wird in den Gymnasialstandort investiert. Wir wollen, dass im ländlichen Raum auch ein Gymnasium besteht, nicht nur in den Mittezentren, weil das ist ja immer das ist die Frage, wo wohnen Familien? Mobilität ist so eine Frage. Man könnte natürlich sagen, wir haben nur noch ein Mittezentrum, aber dann wird natürlich der ÖPNV auch teurer. Wir müssen die Kinder mehr durch die Gegend fahren. Das mag für den einen oder anderen vielleicht ein Argument sein, ja, das kostet halt Geld, ja. Aber ich glaube, Kinder nur über Land fahren zu lassen, ist nicht unbedingt der Auftrag, den wir haben. Wir möchten Kinder natürlich auch vor Ort zu haben, weil wir stärken damit die Sportvereine vor Ort. Wir stärken damit auch die regionale Lebensqualität und. Es gelingt natürlich nicht überall, weil irgendwo muss man einen Standort festlegen. Ja? Und Calbe ist ein etablierter Standort für ein Gymnasium. Und darum haben wir uns da entschieden, stark zu investieren. Circa 10 Millionen Euro werden dort investiert in den nächsten, ja, ich sag mal, 2-3 Jahren, um das nicht zu konkret zu machen in dem Sinne, weil bei Bau, wissen Sie selber, so einem alten Projekt oder Objekt kann das ein oder andere noch passieren. Aber weiter über Calbe, dann nach Bernburg. Wir haben hier eine Förderschule. Dort investieren wir auch 5 Millionen Euro in eine, ich glaube, in eine Zielgruppe, wo man sagen, wir brauchen dringend die Unterstützung, wir brauchen die Ausbildung für die Pädagogen, die dort jeden Tag in jedem Bereich herausragende Arbeit leisten und die sich natürlich auch wohlfühlen müssen. Und da haben wir gesagt, den Standort in der Stadt Bernburg, das heißt auch integriert, nicht irgendwo am Rand. Wir sehen, dass Schulen im Zentrum sein sollten, kurze Laufwege, merkbar, ja, und das macht auch ein Lebensgefühl aus. Das sind so die Projekte, die wir jetzt am Stegreif so haben. Und es passiert aber noch viel, viel mehr nebenbei, ob das in die IT-Ausstattung ist und viele andere Sachen, die wir machen. Ich glaube, das sind wir gut aufgestellt. Das ist förmlich der Ruf zu jungen Familien, zieht in den Salzlandkreis und baut euch hier die Zukunft auf. Und das ist, glaube ich, eine Riesenchance.
1: Und dennoch müssen einige Kinder auspendeln. Heißt also, Stichwort Gastschulbeiträge, 400.000 Euro müssen gezahlt werden. Wie steht denn der Landrat dazu?
2: Ja. Wenn ich salopp sagen würde, finde ich das manchmal argwöhnlich und Witz, aber weil ich einfach sage, wir haben eine Schullandschaft Sachsen-Anhalt, ich sag mal, wir haben eine Bildungslandschaft Deutschland und dann streiten wir uns drum, wenn ein Kind von A nach B in der Berufsschule geht, dann sollen Gastschulbeiträge bezahlen. Also für den Fachmann kann man das vielleicht in eine Erklärkurve bringen, für den Betrachter und die Bürgerinnen und Bürger ist es eigentlich verrückt, dass wir, wenn wir Finanzen vom Land bekommen für unsere Aufgaben, dann auf einmal wieder was abgeben, weil ein Oberzentrum vielleicht schon wieder Arbeiten macht für die ganze Region. Ja. Und das ist eigentlich ein Punkt, den müssen wir auch stark diskutieren. Und weil eigentlich das Land Gastschulbeiträge abgeschafft hat, ist für mich die Frage natürlich, warum bringt man sowas wieder auf die politische Agenda? Manchmal kommt mir das dann vor, als ob man nach Auswegen sucht, andere Probleme zu lösen. Aber ich glaube, auf dem Rücken von Kindern oder von Aufgabenträgern ist es der falsche Weg. Zu sagen, wie konsolidiere ich auf Kosten anderer, mag im ersten Moment klug klingen und auf Schulter klopfen. Aber für mich klingt es wirklich, wie ich es am Anfang gesagt habe, schon wie ein kleiner Witz. Und da müssen wir dringend dran arbeiten, weil ich glaube, das Geld von A nach B zu verschieben, da haben wir andere Aufgaben.
1: Herr Bauer, es war ein sehr heißer, ja, kann man fast sagen, sehr langer Sommer.
2: Mit allen Erlebnissen.
1: Mit allen Erlebnissen und auf jeden Fall Erlebnisse, und zwar die Seepferdchenkurse. Was hat sich denn da eigentlich dahinter so abgespielt?
2: Also um das auch in die richtige Bahn auch im Verständnis zu bringen. Wir machen ja als Landkreis nicht aktiv Kurse. Wir haben uns ja Partner gesucht, die vielfältig sind, die Aufgaben sowieso auch oft machen. ASB in der Region, die DLRG, aber auch unsere Sportschwimmvereine in Aschersleben, Bernburg, Nienburg und. Also gibt es ja viele und wir stehen ganz am Anfang. Und wir stehen dann am Anfang, dass wir niederschwellig Angebote geben wollen, wo Eltern sagen, Mensch, mein Kind kann noch schwimmen, aber wir wollen einen haben, der das einmal mal anschaut. Ich kriege dann, wenn es passt, ein Zertifikat. Die reine Schwimmausbildung können wir gar nicht gewährleisten. Dazu wollen wir ja auch die Tür öffnen in Richtung dieser

0: Hier, falls ich gerade so geschwitzt habe, ins kalte Wasser und kühle mich ab. Ja, ist vielleicht in dem Moment eine gute Situation, aber da passieren halt viele Bahnunfälle oder Gewässer falsch einschätzen und. Das kennen wir ja alles aus unserer eigenen Erziehung und Entwicklung. Aber ich glaube auch, dass gerade in Corona die ein oder anderen Sachen passiert sind und vielleicht nicht passiert sind, wo man sagt, da müssen wir aufpassen, dass wirklich eine Gruppe uns nicht entfällt. Aber dass das Thema Schwimmen lernen immer wieder auf unserer Agenda steht. Darum sage ich, ich bin Ihnen dankbar, dass Sie so erfreut waren, als Sie die Pressemitteilung gelesen haben. Ich sage mal, das ist eigentlich gar kein Hochrektor. Das ist eigentlich eine normale gesellschaftliche Beschreibung, wo wir gesagt haben, wir wollen aber als Landkreis uns voranstellen, Partner suchen und eigentlich schon wieder Türen öffnen, weil wir geben dem ASB, den WLAG und den Wassersport- und Schwimmverein die Chance auch wieder, dass Eltern sie sehen. Also die Arbeit, wir wollen auch, dass die Arbeit der Vereine gesehen wird, gewertschätzt und vielleicht der eine sagt, da habe ich doch Lust, ich möchte auch mal diese Sicherheits, jetzt komme ich gar nicht auf den Fachbegriff, aber das ist ja egal, ich möchte hier beim DLRG einmal diese, wie der Rettungsschwimmer auch mal tragen oder auch mal oben auf dem Turm sitzen. Ich glaube schon, dass es auch eine Chance ist für die Zukunft der Freibäder, dass wir sagen, junge Kinder, die heute schwimmen lernen, die vielleicht Mitglied im DLRG werden oder die Lukas Mertens nacheifern wollen, unseren Olympiasieger.
1: Der ja im Übrigen Schirmherr ist, ne? Oder also mit
0: Genau,
1: dieser
0: den
1: Aktion
0: durften wir
1: begleitet.
0: gewinnen, weil er auch ein Kind der Region ist. Auch da könnte man sagen, ja, der ist ja Magdeburger, warum macht er das nicht in Magdeburg? Ich glaube, Lukas Mertens würde es überall machen, wenn er gefragt wird und seine Zeit das natürlich zulässt. Weil ich sehe ihn wirklich als Kind der Region und wir müssen einfach auch da aufhören, an Kreis- oder Gemeindegrenzen hängen zu bleiben. Das ist eine gesellschaftliche Verantwortung. Schwimmen. So einfach es klingt, so wertvoll und wichtig ist es aber, in dieses Projekt zu investieren. Und das ist ja auch nicht, dass ich sage, wir investieren da Tausende. Wir geben Rahmenbedingungen. Wir unterstützen dank auch der Medienlandschaft hier in der Region, auch dank Ihnen, das in die Region, dass wir sagen, wir brauchen uns einander und das geht nur miteinander. Und wenn das alle Eltern wissen, dann ist es auch eine Chance für Eltern zu sagen, ich kann mein Kind da mal vorzeigen, kriegt sein Seepferdchen und fühle ich mich da auch ganz anders. Fachleute sollen das einschätzen. Und ich glaube, das ist eine Renaissance dann auch für Schwimm- und Sportvereine. Und so eine Idole wie Lukas Mertens brauchen wir.
2: Ein weiterer Themenbereich wird in der morgigen RBW aktuell Ausgabe beleuchtet. Dann erfahren Sie, was der Landrat persönlich über den Salzlandkreis denkt. Gefragt, geprüft, geplant, gestartet. So könnte man die Entstehungsgeschichte für einen neuen Hingucker im Staßfurter Ortsteil Löderburg stark verkürzt formulieren. Auf dem Dorfplatz nahe dem Feuerwehrgerätehaus wurde jetzt eine Solarpowerbank in Betrieb genommen. Finanziert wurde das Projekt durch die Energie Mittelsachsen GmbH und deren Tochterunternehmen Glascom Salzlandkreis GmbH. Dem vorausgegangen war eine gezielte Anfrage nach einer solchen Bank aus den Reihen des Löderburger Ortschaftsrates. Die am Mittwoch offiziell in Betrieb genommene Anlage wird mit Solarzellen betrieben und ermöglicht es, via Induktionsflächen und USB-Schnittstellen Handys und andere mobile Endgeräte kostenfrei zu laden. Es handelt sich dabei quasi um eine Powerbank fürs ganze Dorf, sagt augenzwinkernd EMS-Geschäftsführer Jens Brenner. Die Nutzer können hier Musik hören, plaudern oder die Bank ganz einfach als sonnige Sitzgelegenheit nutzen. Die Bank ist täglich betriebsbereit, solange die Sonne die nötige Energie bereitstellt. Der Zörbiger FC war am vergangenen Wochenende im Landespokal Sachsen-Anhalt gefordert. In ihrem ersten Pflichtspiel der neuen Saison empfingen die Zörbiger die höherklassige SG Union Sandersdorf. Die Landesklassenmannschaft hoffte dabei natürlich auf die Pokalsensation gegen den favorisierten Gegner.
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4: Mit Regen fiel am 21. August der Startschuss für den Landespokal Sachsen-Anhalt. Zum Auftakt gab es das Spiel David gegen Goliath, der Zürbiger FC gegen die SG Union Sandersdorf. Ganze 3 Ligen Abstand trennen die Teams. Jedoch hatte das nicht unbedingt etwas zu verheißen. Der unparteiische Ungar mit dem Startpfiff um 19 Uhr. und trotz des schlechten Wetters

0: fanden sich über 300 Zuschauer an diesem Abend auf dem Sportplatz in Zürbig ein. Gleich von Beginn an wird rigoros um den Ball gekämpft. Die Jungs aus der Landesklasse lassen Sandersdorf nicht ohne Kampf durch. In der 6. Spielminute brechen die Sandersdorfer dann jedoch endlich frei. Hamela an Wonneberger, der bleibt cool, Abgabe an Brunner, Koller zu weit außen, aber der lenkt die Kugel gerade noch ab. Starker Einsatz hier von der Zürbiger 33. Beide Teams haben hier ihre Chancen, doch Sandersdorf bricht wesentlich öfters durch. Meistens steht Koller jedoch zur Stelle, um die Situation zu entschärfen. In der 19. Spielminute liegt die Ballkontrolle wieder bei Sandersdorf. Zürbig bleibt hartnäckig, dennoch findet Wonneberger eine Chance und verwandelt sie auch zum 0:1. Keine 2 Minuten später liefert Koschnau von der Rechten den Ball an Sila und der belohnt sich mit dem 0:2 für Sandersdorf. Doch das schlägt die Zürbiger Jungs noch lange nicht die Luft raus. Immer weiter wird gegengehalten. Vor allem Koller wird auf die Probe gestellt. Er lässt sich aber auch nicht von den Bällen der Oberligisten einschüchtern und verhindert immer wieder Großchancen der Sandersdorfer. Die letzte Aktion der ersten Hälfte ist ein Durchbruch seitens Zürbig. Nach einem langen Ball von Koller und 2 Stationen später hat Nietzsche die Chance, kämpft sich bis zum Tor durch, doch der Abschluss wird von Eisfeld verhindert. In der zweiten Hälfte gelingt es dem FC, die Jungs in Weiß besser im Schach zu halten. In der 63. spielt sich Zürbig schnell nach vorne. Ball geht nach rechts an Hempel. Der flankt, kommt jedoch zu lang. Lindemann versucht es trotzdem, doch der Ball geht gerade so am langen Pfosten vorbei. Außer ein paar Auswechslungen passiert jedoch nicht mehr viel in dieser Partie. Das Endresultat ist ein 0:2. Sandersdorf geht also siegreich aus dieser Partie hinaus. Jedoch zeigen sich die Trainer beider Mannschaften positiv gestimmt.
1: Wir wussten, dass es extrem schwer wird, überhaupt eine Runde weiterzukommen. Das war ein harter Brocken, 3 Ligen höher. Bin aber mega stolz auf die Mannschaft. Ja, wir haben alles aus uns rausgeholt. Wir wussten, dass wir nicht so viele Ballbesitzphasen haben werden. Hatten aber ja, in der zweiten Halbzeit eine Riesenchance, wo wir vielleicht das 1-2 machen können. Wer weiß, ob es dann noch gekippt wäre. Ja, aber so war es natürlich ein verdienter Sieg. Und wir können stolz sein, dass es halt ja, nur 0-2 war. Von daher bin ich sehr zufrieden mit der Mannschaft.
2: Ja, also wir haben gewonnen, wir sind eine Runde weiter. Das ist das, was wichtig ist, dass das Ergebnis ein bisschen zu niedrig ausgefallen ist für unsere Ansprüche. Das ist sicherlich auch klar. Aber in Summe haben wir versucht, den Gegner gut zu bespielen. Es ist uns in vielen Phasen noch gelungen. Wir waren nicht ganz zielstrebig, ja, wirklich tatsächlich im letzten Drittel. Haben ein bisschen zu verspielt, haben die Abschlüsse nicht genommen. Und die wir hatten, da waren wir dann nicht effizient genug. Das ist der Vorwurf, den wir uns machen müssen, so ein bisschen. Summa summarum, sind wir eine Runde weiter, das war das, was zählt.
0: Auch die Leistung von Nick Koller war für Thomas Trost nicht zu vernachlässigen, während Thomas Sawetzki sich schon taktisch auf die Zukunft fokussierte.
1: Überragend, ja, also Weltklasse, muss man wirklich sagen, was er nochmal für Situationen rausgeholt hat, für Aktionen verteidigt hat oder gehalten hat. Das war ja sensationell, da können wir uns bedanken, sonst wäre es vielleicht auch höher ausgegangen, keine Frage. Da waren die ein oder anderen wirklich sensationellen Rettungstaten dabei. Aber das brauchst halt auch in so einem Pokalspiel, da brauchst halt einen guten Torhüter. Und nochmal super zufrieden, ja, weil ja, in der zweiten Halbzeit haben wir 0-0 gespielt und das nehmen wir mit in den ersten Spieltag gegen Brena. Dieses Selbstvertrauen, dann, was wir dann daraus geschöpft haben. Und nächste Woche ist dann der erste Spieltag, da ja, werden wir dann bereit sein.
2: Wir wollen jetzt eine gute Trainingswoche hinlegen. Ja, wir haben jetzt ein langes Wochenende, wo die Jungs natürlich frei bekommen, um dann den Fokus zu haben für das nächste Spiel. Es wird Frankfurt sein. Da müssen wir natürlich schon gegen den Aufsteiger alles reinbringen. Das wird schwierig, weil wir es so nicht kennen. Das ist ein Auswärtsspiel. Aber für uns natürlich ganz gut, weil wir dann aus anderen Räumen agieren können. Das ist ganz schön. Heute war es mal natürlich so, dass wir da mit sehr viel Ballbesitz ausgestattet waren. Das werden wir natürlich in Frankfurt so ein bisschen anders vorfinden. Und das ist auch gut so, weil wir dann auch in Phasen umschalten können. Ja, das ist dann schon eher unser Spiel.
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0: Das Wärmenetz in Quellendorf hat im Juni einen wichtigen Meilenstein erreicht. Die Heizzentrale ist fertiggestellt und erfolgreich in Betrieb genommen. Die Wärmeversorgung erfolgt somit nun umweltfreundlich über eine Großwärmepumpe. Nach erfolgreichem Abschluss der Test- und Optimierungsphase arbeitet die Anlage nun im Regelbetrieb. Interessierte Bürger haben die Möglichkeit, die neue Heizzentrale am Donnerstag, den 3. September von 16 bis 18 Uhr zu besichtigen. In diesem Zeitraum werden jeweils zur halben und vollen Stunde kurze Führungen angeboten. Dabei erhalten die Besucher Einblicke in die Technik und die Funktionsweise der modernen Wärmeversorgung. Wo? Auf dem Gelände der Heizzentrale im Landwirtschaftsbetrieb der Quellendorfer Landwirte. Und das waren die aktuellen Nachrichten aus der RBW-Redaktion. Wir schauen jetzt noch auf den Wetterbericht und die Meldungen aus der Region. Morgen begrüßt Sie dann an gleicher Stelle meine Kollegin Zoe Müller. Bis dahin haben Sie eine schöne Zeit und auf Wiedersehen.

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3: Morgen erwarten wir einen entspannten Tag mit 24 Grad, also etwas kühler als gestern. Der Himmel bleibt teils sonnig, schließt sich aber zum Abend hin durch eine schwache Brise aus dem Osten. Mit Regen ist zum Glück nicht zu rechnen. Die kommenden Tage verlaufen ähnlich mit einem Höchstwert von 29 Grad. Somit haben wir eine angenehme trockene Restwoche.
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Hallo und herzlich willkommen zu unserer Dienstagsausgabe der Nachrichten hier bei RBW. Das Gesundheitszentrum Bitterfeld-Wolfen hat seine Tagesklinik umstrukturiert. Mit 200.000 Euro aus dem Krankenhausstrukturfonds wurde zum einen die ehemalige internistische Station M6 am Standort Bitterfeld zur Tagesklinik für Geriatrie umgebaut, die zuvor in Wolfen untergebracht war. Die dort frei gewordenen Räume wurden zum anderen für die

0: Tagesklinik für Psychiatrie ausgebaut. Dr. René Rottleb, Geschäftsführer der Gesundheitszentrum Bitterfeld-Wolfen GmbH, sagte: Wir freuen uns, mit den beiden Tageskliniken die wohnortnahe Versorgung und Betreuung unserer Patienten auszubauen. So wird das Ziel erreicht, die Menschen in ihrem gewohnten Umfeld zu belassen und ein größtes Maß an Lebensqualität während und nach der Therapie zu erreichen. Heute starten wir mit dem Sommerinterview, welches das RBW Regionalfernsehen auf der Saale Fee in Bernburg mit dem Landrat des Salzlandkreises Markus Bauer geführt hat. Verschiedene Themenbereiche wurden genauer beleuchtet, unter anderem auch, was in den Schulen in den Sommerferien gemacht wurde.
1: Herr Bauer, die Ferien sind zu Ende. Wir sind ja jetzt mitten im Sommerinterview. Die Ferien sind zu Ende. Schule hat begonnen, aber der Salzlandkreis war ja nicht untätig in der Ferienzeit. Was kann man denn berichten aus den Schulen im Kreis?
2: Also vielleicht auch mal im Rückspiegel und noch ganz aktuell. Die Ferien waren schön. Ich glaube, das Wetter hat gut gepasst. Viele Aktivitäten waren in der Region. Und das zeigt man natürlich auch, dass man viele Familien wirklich auch viel erleben konnten. Und die Freibäder, die haben natürlich in der Region auch viel ausgemacht und die haben klar starken Zustrom gehabt. Und das ist ein deutliches Signal für wow. Und untätig waren wir auch nicht, weil natürlich Urlaubszeit, Ferienzeit spielt auch eine Rolle. Aber das Thema Investitionen in verschiedene Bereiche ist ja immer wichtig, weil wir kennen das ja oft, Investitionsstau, und dann wird es am Ende viel, viel teurer. Dem sind wir uns natürlich bewusst, und das ist, auch wenn es immer schwerfällt, wird ja oft gejammert, kein Geld da. Es ist natürlich eine Frage immer, Geld im Überfluss, was bedeutet das eigentlich überhaupt? Ja? Ich glaube, wir müssen damit umgehen, dass gewisse Ressourcen zur Verfügung stehen und wo investieren wir die? Und das Thema Bildung ist für uns sehr, sehr wichtig. Ich hatte es ja vorhin schon skizziert, das ist im Prinzip die Investition für die Kinder, die ja groß werden, ein Lebensgefühl entwickeln, Bildung erlangen. Und irgendwann hier in den Wirtschaftsalltag einsteigen oder in den Studium. Vielleicht werden sie auch Professor hier an der Hochschule. Also das ist vieles möglich. Und das braucht aber Grundlagen. Und darum investieren wir natürlich in unsere Schulen, zum Beispiel Wertehaltung. Ja, es wird saniert, es wird renoviert, es wird gereinigt. Das sind ja alles Aufgaben, die oft hinter den Kulissen stattfinden. Und da kann ich nur den Mitarbeiterinnen und Mitarbeitern auch Danke sagen für die, ich glaube, für die Feinfühligkeit zu sagen, auch mal dahinter zu gucken, wo man vielleicht nicht jeden Tag hinschaut. Und wir haben große Schulprojekte über verschiedene Förderprogramme, die ich jetzt gar nicht alle eingehen möchte und den Zuschauer damit belasten möchte. Aber ich möchte das Signal natürlich setzen, dass wir neben Sanierung, Renovierung auch reinvestieren in große Maßnahmen. Ein Grundschul- und Sekundarschulzentrum in der Einrichtung in Seeland. Dort werden wir viel investieren mit der Gemeinde dort, ca. 5 Millionen Euro. Das zeigt, dass auch der ländliche Raum, in der Begrifflichkeit störe ich mich sowieso, was ist ländlicher Raum? Ja, wir sind in 70% in Sachsen-Anhalt ländlicher Raum und das macht uns, glaube ich, auch aus. Und das hat aber die Aufgabe, damit man sich beschäftigt, dass Kinder auch vor Ort zur Schule gehen können. Ja, die Diskussion, die ist ja auch wie, ich sag mal, fast wie so ein Leierkasten, ob das immer alles gut war. Und das finde ich auch gut, dass man mittlerweile sagt, wir brauchen Schulen im ländlichen Raum und sich vielleicht mal über neue Modelle unterhält oder Ideen, aber nicht die Schullandschaft immer zum Spielball der Politik macht. Wir müssen mal eine Kontinuität haben, dass wir sagen, die Schule, die heute hier investiert wird, in die investiert wird, die bleibt auch. Ja, und nicht die Frage, ja, was ist in 3 Jahren, wird mein Kind hier eingeschult und übermorgen muss es vielleicht wieder in eine andere Schule, hat ja auch was mit für Entwicklung mit den Kindern zu tun. Ja, und darum starkes Signal im ländlichen Raum. Und wenn wir weitergehen auf der Investitionslandschaft in den Bildungsstandort, dann gehen wir über Kalbe. Kalbe ist ja eine Einheitsgemeinde in unserer Region, ca. 8.500 Einwohner. Mag ich mich vielleicht in der Zahl nicht ganz, vielleicht sind wir auch 9, also möchte jetzt gar nicht mich in der Zahl festmachen. Aber es ist eine kleine, schicke Einheitsgemeinde, in dem wir auch sagen, dort wird in den Gymnasialstandort investiert. Wir wollen, dass im ländlichen Raum auch ein Gymnasium besteht, nicht nur in den Mittezentren, weil das ist ja immer die Frage, wo wohnen Familien? Mobilität ist so eine Frage. Man könnte natürlich sagen, wir haben nur noch ein Mittezentrum, aber dann wird natürlich der ÖPNV auch teurer. Wir müssen die Kinder mehr durch die Gegend fahren. Das mag für den einen oder anderen vielleicht ein Argument sein, ja, das kostet halt Geld, ja. Aber ich glaube, Kinder nur über

0: anfahren zu lassen, ist nicht unbedingt der Auftrag, den wir haben. Wir möchten Kinder natürlich auch vor Ort zu haben, weil wir stärken damit die Sportvereine vor Ort. Wir stärken damit auch die regionale Lebensqualität und, und. Es gelingt natürlich nicht überall, weil irgendwo muss man einen Standort festlegen. Ja? Und Calbe ist ein etablierter Standort für ein Gymnasium. Und darum haben wir uns da entschieden, stark zu investieren. Circa 10 Millionen Euro werden dort investiert in den nächsten, ja, ich sag mal, 2, 3 Jahren, um das nicht zu konkret zu machen in dem Sinne, weil bei Bau wissen Sie selber, so einem alten Projekt oder Objekt kann das eine oder andere noch passieren. Aber weiter über Calbe, dann nach Bernburg. Wir haben hier eine Förderschule. Dort investieren wir auch 5 Millionen Euro in eine, ich glaube, in eine Zielgruppe, wo man sagen, wir brauchen dringend die Unterstützung, wir brauchen die Ausbildung für die Pädagogen, die dort jeden Tag in jedem Bereich herausragende Arbeit leisten, aber die sich natürlich auch wohlfühlen müssen. Und da haben wir gesagt, den Standort in der Stadt Bernburg, das heißt auch integriert, nicht irgendwo am Rand. Wir sehen, dass Schulen im Zentrum sein sollten, kurze Laufwege, merkbar, ja, und das macht auch ein Lebensgefühl aus. Das sind so die Projekte, die wir jetzt am Stegreif so haben. Und es passiert aber noch viel, viel mehr nebenbei, ob das in die IT-Ausstattung ist und viele andere Sachen, die wir machen. Ich glaube, das sind wir gut aufgestellt. Das ist förmlich der Ruf zu jungen Familien, zieht in den Salzlandkreis und baut euch hier die Zukunft auf. Und das ist, glaube ich, eine Riesenchance.
1: Und dennoch müssen einige Kinder auspendeln, heißt also Stichwort Gastschulbeiträge, 400.000 Euro müssen gezahlt werden. Wie steht denn der Landrat dazu?
0: Ja. Wenn ich salopp sagen würde, finde ich das manchmal argwöhnisch und Witz, aber weil ich einfach sage, wir haben eine Schullandschaft Sachsen-Anhalt, ich sage mal, wir haben eine Bildungslandschaft Deutschland und dann streiten wir uns drum, wenn ein Kind von A nach B in der Berufsschule geht, dann sollen Gastschulbeiträge bezahlen. Also für den Fachmann kann man das vielleicht in eine Erklärkurve bringen, für den Betrachter und die Bürgerinnen und Bürger ist es eigentlich verrückt, dass wir, wenn wir Finanzen vom Land bekommen für unsere Aufgaben, dann auf einmal wieder was abgeben, weil ein Oberzentrum vielleicht schon wieder Arbeiten macht für die ganze Region. Ja? Und das ist eigentlich ein Punkt, den müssen wir auch stark diskutieren. Und weil eigentlich das Land Gastschulbeiträge abgeschafft hat, ist für mich die Frage natürlich, warum bringt man sowas wieder auf die politische Agenda? Manchmal kommt mir das dann vor, als ob man nach Auswegen sucht, andere Probleme zu lösen. Aber ich glaube, auf dem Rücken von Kindern oder von Aufgabenträgern ist es der falsche Weg. Zu sagen, wie konsolidiere ich auf Kosten anderer, mag im ersten Moment klug klingen und auf Schulter klopfen. Aber für mich klingt es wirklich, wie ich es am Anfang gesagt habe, schon wie ein kleiner Witz. Und da müssen wir dringend dran arbeiten, weil ich glaube, das Geld von A nach B zu verschieben, da haben wir andere Aufgaben.
1: Herr Bauer, es war ein sehr heißer, ja, kann man fast sagen, sehr langer Sommer.
0: Mit allen Erlebnissen.
1: Mit allen Erlebnissen und auf jeden Fall Erlebnisse, und zwar die Seepferdchenkurse. Was hat sich denn da eigentlich dahinter so abgespielt?
0: Also um das auch in die richtige Bahn, auch im Verständnis zu bringen. Wir machen ja als Landkreis nicht aktiv Kurse. Wir haben uns ja Partner gesucht, die vielfältig sind, die Aufgaben sowieso auch oft machen. ASB in der Region, die DLRG, aber auch unsere Sportschwimmvereine in Aschersleben, Bernburg, Nienburg und, und. Also gibt es ja viele und wir stehen ganz am Anfang. Und wir stehen dann am Anfang, dass wir niederschwellig Angebote geben wollen, wo Eltern sagen, Mensch, mein Kind kann noch schwimmen, aber wir wollen einen haben, der das einmal mal anschaut. Ich kriege dann, wenn es passt, ein Zertifikat. Die reine Schwimmausbildung können wir gar nicht gewährleisten. Dazu wollen wir ja auch die Tür öffnen in Richtung dieser Partner, die wir haben, dass Eltern auch die Vereine, die Institutionen kennenlernen und sagen, Mensch, dort mache ich meinen Kurs. Ich finde Möglichkeiten, schwimmen zu lernen, weil wir stellen schon fest, auch wenn es eine Pflichtaufgabe in dem Schulsportunterricht ist, dass viele Kinder gar nicht so richtig schwimmen können. Und die Frage ist natürlich auch, wir können warten, wir können sagen, ja, das ist so eine Pflichtaufgabe, ist nicht unsere Aufgabe. Ja, das ist mir gesellschaftlich zu einfach. Wir haben, glaube ich, alle die Aufgabe zu schauen, dass es keine Badeunfälle gibt. Der Badeunfall hat ja nichts unbedingt damit zu tun, nur dass es ein Kind ist. Wir haben Badeunfälle auch von vielen Erwachsenen, die gerade Hitze oder ich sage mal die klimatischen Bedingungen gar nicht so ernst nehmen und sagen, ich habe vergessen, was zu trinken, oder ich gehe, weil ich gerade so geschwitzt habe, ins kalte Wasser und kühle mich ab. Ja, ist vielleicht in dem Moment eine gute Situation, aber da passieren halt viele Badunfälle. Oder Gewässer falsch einschätzen und. Das kennen wir ja alles aus unserer eigenen Erziehung und Entwicklung. Aber ich glaube auch, dass gerade in Corona die ein oder anderen Sachen passiert sind und vielleicht nicht passiert sind, wo man sagt, da müssen wir aufpassen, dass wirklich eine Gruppe uns nicht entfällt. Aber dass das Thema Schwimmen lernen immer wieder auf unserer Agenda steht. Darum sage ich, ich bin Ihnen dankbar, dass Sie so erfreut waren, als Sie die Pressemitteilung gelesen haben. Ich sage mal, das ist eigentlich gar kein Hochrektoren. Das ist eigentlich eine normale gesellschaftliche Beschreibung, wo wir gesagt haben, wir wollen aber als Landkreis uns voranstellen, Partner suchen und eigentlich schon wieder Türen öffnen, weil wir geben dem ASB, den WLAG und den Wassersport- und Schwimmverein die Chance auch wieder, dass Eltern sie sehen. Also die Arbeit, wir wollen auch, dass die Arbeit der Vereine gesehen wird, gewertschätzt und vielleicht der eine sagt, da habe ich doch Lust, ich möchte auch mal diese Sicherheits, jetzt komme ich gar nicht auf den Fachbegriff, aber das ist ja egal, ich möchte hier beim DLRG einmal diese, wie der Rettungsschwimmer auch mal tragen oder mal oben auf dem Turm sitzen. Ich glaube schon, dass es auch eine Chance ist für die Zukunft der Freibäder, dass wir sagen, junge Kinder, die heute schwimmen lernen, die vielleicht Mitglied im DLRG wären oder die Lukas Mertens nacheifern wollen, unseren Olympiasieger.
1: Der ja im Übrigen Schirmherr ist, ne? Oder so mit.
0: Genau, den durften wir gewinnen, weil er auch ein Kind der Region ist. Auch da könnte man sagen, ja, der ist ja Magdeburger, warum macht er das nicht in Magdeburg? Ich glaube, Lukas Mertens würde es überall machen, wenn er gefragt wird und seine Zeit das natürlich zulässt. Weil ich sehe ihn wirklich als Kind der Region und wir müssen einfach auch da aufhören, an Kreis- oder Gemeindegrenzen hängen zu bleiben. Das ist eine gesellschaftliche Verantwortung. Schwimmen. So einfach es klingt, so wertvoll und wichtig ist es aber, in dieses Projekt zu investieren. Und das ist ja auch nicht, dass ich sage, wir investieren da Tausende. Wir geben Rahmenbedingungen. Wir unterstützen dank auch der Medienlandschaft hier in der Region, auch dank Ihnen, das in die Region, dass wir sagen, wir brauchen uns einander. Und das geht nur miteinander. Und wenn das alle Eltern wissen, dann ist es auch eine Chance für Eltern zu sagen, ich kann mein Kind da mal vorzeigen, kriegt sein Seepferdchen und fühle ich mich da auch ganz anders. Ja. Fachleute sollen das einschätzen. Und ich glaube, das ist eine Renaissance dann auch für Schwimm- und Sportvereine. Und so eine Idole wie Lukas Mertens brauchen wir.
2: Ein weiterer Themenbereich wird in der morgigen RBW Aktuell-Ausgabe beleuchtet. Dann erfahren Sie, was der Landrat persönlich über den Salzlandkreis denkt. Gefragt, geprüft, geplant, gestartet. So könnte man die Entstehungsgeschichte für einen neuen Hingucker im Staßfurter Ortsteil Löderburg stark verkürzt formulieren. Auf dem Dorfplatz nahe dem Feuerwehrgerätehaus wurde jetzt eine Solar-Powerbank in Betrieb genommen. Finanziert wurde das Projekt durch die Energie Mittel Sachsen GmbH und deren Tochterunternehmen Glascom Salzlandkreis GmbH. Dem vorausgegangen war eine gezielte Anfrage nach einer solchen Bank aus den Reihen des Löderburger Ortschaftsrates. Die am Mittwoch offiziell in Betrieb genommene Anlage wird mit Solarzellen betrieben und ermöglicht es, via Induktionsflächen und USB-Schnittstellen Handys und andere mobile Endgeräte kostenfrei zu laden. Es handelt sich dabei quasi um eine Powerbank fürs ganze Dorf, sagt augenzwinkernd EMS-Geschäftsführer Jens Brenner. Die Nutzer können hier Musik hören, plaudern oder die Bank ganz einfach als sonnige Sitzgelegenheit nutzen. Die Bank ist täglich betriebsbereit, solange die Sonne die nötige Energie bereitstellt. Der Zörbiger FC war am vergangenen Wochenende im Landespokal Sachsen-Anhalt gefordert. In ihrem ersten Pflichtspiel der neuen Saison empfingen die Zörbiger die höherklassige SG Union Sandersdorf. Die Landesklassenmannschaft hoffte dabei natürlich auf die Pokalsensation gegen den favorisierten Gegner.
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4: Mit Regen fiel am 21. August der Startschuss für den Landespokal Sachsen-Anhalt. Zum Auftakt gab es das Spiel David gegen Goliath, der Zürbiger FC gegen die SG Union Sandersdorf. Ganze 3 Ligen Abstand trennen die Teams. Jedoch hatte das nicht unbedingt etwas zu verheißen. der unparteiische Ungar, mit dem Startpfiff um 19 Uhr. Und trotz des schlechten Wetters fanden sich über 300 Zuschauer an diesem Abend auf dem Sportplatz in Zürbig ein. Gleich von Beginn an wird rigoros um den Ball gekämpft. Die Jungs aus der Landesklasse lassen Sandersdorf nicht ohne Kampf durch. In der 6. Spielminute brechen die Sandersdorfer dann jedoch endlich frei. Hamela an Wonneberger, der bleibt cool, Abgabe an Brunner, Koller zu weit außen, aber der lenkt die Kugel gerade noch ab. Starker Einsatz hier von der Zürbiger 33. Beide Teams haben hier ihre Chancen, doch Sandersdorf bricht wesentlich öfters durch. Meistens steht Koller jedoch zur Stelle, um die Situation zu entschärfen. In der 19. Spielminute liegt die Ballkontrolle wieder bei Sandersdorf. Zürbig bleibt hartnäckig, dennoch findet Wonneberger eine Chance und verwandelt sie auch zum 0:1. Keine 2 Minuten später liefert Koschnau von der Rechten den Ball an Sila und der belohnt sich mit dem 0:2 für Sandersdorf. Doch das schlägt die Zürbiger Jungs noch lange nicht die Luft raus. Immer weiter wird gegengehalten. Vor allem Koller wird auf die Probe gestellt. Er lässt sich aber auch nicht von den Bällen der Oberligisten einschüchtern und verhindert immer wieder Großchancen der Sandersdorfer. Die letzte Aktion der ersten Hälfte ist ein Durchbruch seitens Zürbig. Nach einem langen Ball von Koller und 2 Stationen später hat Nietzsche die Chance, kämpft sich bis zum Tor durch, doch der Abschluss wird von Eisfeld verhindert. In der zweiten Hälfte gelingt es dem FC, die Jungs in Weiß besser im Schach zu halten. In der 63. spielt sich Zürbig schnell nach vorne. Ball geht nach rechts an Hempel. Der flankt, kommt jedoch zu lang. Lindemann versucht es trotzdem, doch der Ball geht gerade so am langen Pfosten vorbei. Außer ein paar Auswechslungen passiert jedoch nicht mehr viel in dieser Partie. Das Endresultat ist ein 0:2. Sandersdorf geht also siegreich aus dieser Partie hinaus. Jedoch zeigen sich die Trainer beider Mannschaften positiv gestimmt.
5: Wir wussten, dass es extrem schwer wird, überhaupt eine Runde weiterzukommen. Das war ein harter Brocken, 3 Ligen höher. Bin aber mega stolz auf die Mannschaft. Ja, wir haben alles aus uns rausgeholt. Wir wussten, dass wir nicht so viele Ballbesitzphasen haben werden, hatten aber ja, in der zweiten Halbzeit eine Riesenchance, wo wir vielleicht das 1-2 machen können. Wer weiß, ob es dann noch gekippt wäre, ja, aber so war es natürlich ein verdienter Sieg und wir können stolz sein, dass es halt ja, nur 0-2 war. Von daher bin ich sehr zufrieden mit der Mannschaft.
6: Ja, also wir haben gewonnen, wir sind eine Runde weiter. Das ist das, was wichtig ist, dass das Ergebnis ein bisschen zu niedrig ausgefallen ist für unsere Ansprüche, das ist sicherlich auch klar. Aber in Summe haben wir versucht, den Gegner gut zu bespielen. Es ist uns in vielen Phasen noch gelungen. Wir waren nicht ganz zielstrebig, ja, wirklich tatsächlich im letzten Drittel. Haben ein bisschen zu verspielt, haben die Abschlüsse nicht genommen. Und die wir hatten, da waren wir dann nicht effizient genug. Das ist der Vorwurf, den wir uns machen müssen, so ein bisschen. Summa summarum sind wir eine Runde weiter, das war das, was zählt.
4: Auch die Leistung von Nick Koller war für Thomas Trost nicht zu vernachlässigen, während Thomas Sawetzki sich schon taktisch auf die Zukunft fokussierte.
5: Überragend, ja, also Weltklasse, muss man wirklich sagen, was er nochmal für Situationen rausgeholt hat, für Aktionen verteidigt hat oder gehalten hat. Das war ja sensationell, da können wir uns bedanken, sonst wäre es vielleicht auch höher ausgegangen, keine Frage. Da waren die ein oder anderen wirklich sensationellen Rettungstaten dabei. Aber das brauchst du halt auch in so einem Pokalspiel. Da brauchst du halt einen guten Torhüter. Und nochmal super zufrieden, ja, weil ja, in der zweiten Halbzeit haben wir 0-0 gespielt. Und das nehmen wir mit in den ersten Spieltag gegen Brena. Dieses Selbstvertrauen, dann, was wir dann daraus geschöpft haben. Und nächste Woche ist dann der erste Spieltag. Da ja, werden wir dann bereit sein.
6: Wir wollen jetzt eine gute Trainingswoche hinlegen. Ja, wir haben jetzt ein langes Wochenende, wo die Jungs natürlich frei bekommen, um dann den Fokus zu haben für das nächste Spiel. Es wird Frankfurt sein. Da müssen wir natürlich schon gegen den Aufsteiger alles reinbringen. Das wird schwierig, weil wir es so nicht kennen. Das ist ein Auswärtsspiel. Auch für uns natürlich ganz gut, weil wir dann aus anderen Räumen agieren können. Das ist ganz schön. Heute war es mal natürlich so, dass wir da mit sehr viel Ballbesitz ausgestattet waren. Das werden wir natürlich in Frankfurt so ein bisschen anders vorfinden. Und das ist auch gut so, weil wir dann auch in Phasen umschalten können. Ja, das ist dann schon eher unser Spiel.
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2: Das Wärmenetz in Quellendorf hat im Juni einen wichtigen Meilenstein erreicht. Die Heizzentrale ist fertiggestellt und erfolgreich in Betrieb genommen. Die Wärmeversorgung erfolgt somit nun umweltfreundlich über eine Großwärmepumpe. Nach erfolgreichem Abschluss der Test- und Optimierungsphase arbeitet die Anlage nun im Regelbetrieb. Interessierte Bürger haben die Möglichkeit, die neue Heizzentrale am Donnerstag, den 3. September von 16 bis 18 Uhr zu besichtigen. In diesem Zeitraum werden jeweils zur halben und vollen Stunde kurze Führungen angeboten. Dabei erhalten die Besucher Einblicke in die Technik und die Funktionsweise der modernen Wärmeversorgung. Wo? Auf dem Gelände der Heizzentrale im Landwirtschaftsbetrieb der Quellendorfer Landwirte. Und das waren die aktuellen Nachrichten aus der RBW-Redaktion. Wir schauen jetzt noch auf den Wetterbericht und die Meldungen aus der Region. Morgen begrüßt Sie dann an gleicher Stelle meine Kollegin Zoe Müller. Bis dahin haben Sie eine schöne Zeit und auf Wiedersehen.

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3: Morgen erwarten wir einen entspannten Tag mit 24 Grad, also etwas kühler als gestern. Der Himmel bleibt teils sonnig, schließt sich aber zum Abend hin durch eine schwache Brise aus dem Osten. Mit Regen ist zum Glück nicht zu rechnen. Die kommenden Tage verlaufen ähnlich mit einem Höchstwert von 29 Grad. Somit haben wir eine angenehme trockene Restwoche.
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0: Hallo und herzlich willkommen zu unserer Dienstagsausgabe der Nachrichten hier bei RBW. Das Gesundheitszentrum Bitterfeld-Wolfen hat seine Tagesklinik umstrukturiert. Mit 200.000 Euro aus dem Krankenhausstrukturfonds wurde zum einen die ehemalige internistische Station M6 am Standort Bitterfeld zur Tagesklinik für Geriatrie umgebaut, die zuvor in Wolfen untergebracht war. Die dort frei gewordenen Räume wurden zum anderen für die Tagesklinik für Psychiatrie ausgebaut. Dr. René Rottleb, Geschäftsführer der Gesundheitszentrum Bitterfeld-Wolfen GmbH, sagte: Wir freuen uns, mit den beiden Tageskliniken die wohnortnahe Versorgung und Betreuung unserer Patienten auszubauen. So wird das Ziel erreicht, die Menschen in ihrem gewohnten Umfeld zu belassen und ein größtes Maß an Lebensqualität während und nach der Therapie zu erreichen. Heute starten wir mit dem Sommerinterview, welches das RBW Regionalfernsehen auf der Saalefee in Bernburg mit dem Landrat des Salzlandkreises Markus Bauer geführt hat. Verschiedene Themenbereiche wurden genauer beleuchtet, unter anderem auch, was in den Schulen in den Sommerferien gemacht wurde.
1: Herr Bauer, die Ferien sind zu Ende. Wir sind ja jetzt mitten im Sommerinterview. Die Ferien sind zu Ende. Schule hat begonnen, aber der Salzlandkreis war ja nicht untätig in der Ferienzeit. Was kann man denn berichten aus den Schulen im Kreis?
2: Also vielleicht auch mal im Rückspiegel und noch ganz aktuell. Die Ferien waren schön. Ich glaube, das Wetter hat gut gepasst. Viele Aktivitäten waren in der Region. Und das zeigt mir natürlich auch, dass man viele Familien wirklich auch viel erleben konnten. Und die Freibäder, die haben natürlich in der Region auch viel ausgemacht und die haben klar einen starken Zustrom gehabt. Und das ist ein deutliches Signal für wow. Und untätig waren wir auch nicht, weil natürlich Urlaubszeit, Ferienzeit spielt auch eine Rolle. Aber das Thema Investitionen in verschiedene Bereiche ist ja immer wichtig, weil wir kennen das ja oft, Investitionsstau, und dann wird es am Ende viel, viel teurer. Dem sind wir uns natürlich bewusst, und das ist, auch wenn es immer schwerfällt, wird ja oft gejammert, kein Geld da. Es ist natürlich eine Frage immer, Geld im Überfluss, was bedeutet das eigentlich überhaupt? Ja? Ich glaube, wir müssen damit umgehen, dass gewisse Ressourcen zur Verfügung stehen und wo investieren wir die? Und das Thema Bildung ist für uns sehr, sehr wichtig. Ich hatte es ja vorhin schon skizziert. Das ist im Prinzip die Investition für die Kinder, die ja groß werden, ein Lebensgefühl entwickeln, Bildung erlangen und irgendwann hier in den Wirtschaftsalltag einsteigen oder in den Studium. Vielleicht werden sie auch Professor hier an der Hochschule. Also das ist vieles möglich und das braucht aber Grundlagen. Und darum investieren wir natürlich in unsere Schulen, zum Beispiel Wertehaltung. Ja, es wird saniert, es wird renoviert, es wird gereinigt. Das sind ja alles Aufgaben, die oft hinter den Kulissen stattfinden. Und da kann ich nur den Mitarbeiterinnen und Mitarbeitern auch Danke sagen für die, ich glaube, für die Feinfühligkeit zu sagen, auch mal dahinter zu gucken, wo man vielleicht nicht jeden Tag hinschaut. Und wir haben große Schulprojekte über verschiedene Förderprogramme, die ich jetzt gar nicht alle eingehen möchte und den Zuschauer damit belasten möchte. Aber ich möchte das Signal natürlich setzen, dass wir neben Sanierung, Renovierung auch reinvestieren in große Maßnahmen. Ein Grundschul- und Sekundarschulzentrum in der Einrichtung in Seeland. Dort werden wir viel investieren mit der Gemeinde dort, ca. 5 Millionen Euro. Das zeigt, dass auch der ländliche Raum, in der Begrifflichkeit störe ich mich sowieso, was ist ländlicher Raum? Ja, wir sind in 70% in Sachsen-Anhalt ländlicher Raum und das macht uns klappt auch aus. Und das hat aber die Aufgabe, damit man sich beschäftigt, dass Kinder auch vor Ort zur Schule gehen können. Ja, die Diskussion, die ist ja auch wie, ich sag mal, fast wie so ein Leierkasten, ob das immer alles gut war. Und das finde ich auch gut, dass man mittlerweile sagt, wir brauchen Schulen im ländlichen Raum und sich vielleicht mal über neue Modelle unterhält oder Ideen, aber nicht die Schullandschaft immer zum Spielball der Politik macht. Wir müssen mal eine Kontinuität haben, dass wir sagen, die Schule, die heute hier investiert wird, in die investiert wird, die bleibt auch. Ja, und nicht die Frage, ja, was ist in 3 Jahren, wird mein Kind hier eingeschult und übermorgen muss es vielleicht wieder in eine andere Schule. Hat ja auch was mit für Entwicklung mit den Kindern zu tun. Ja, und darum starkes Signal im ländlichen Raum. Und wenn wir weitergehen auf der Investitionslandschaft in den Bildungsstandort, dann gehen wir über Kalbe. Kalbe ist ja eine Einheitsgemeinde in unserer Region, ca. 8.500 Einwohner. Mag ich mich vielleicht in der Zahl nicht ganz, vielleicht sind wir auch 9, also möchte ich jetzt gar nicht mich in der Zahl festmachen. Aber es ist eine kleine, schicke Einheitsgemeinde, in dem wir auch sagen, dort wird in den Gymnasialstandort investiert. Wir wollen, dass im ländlichen Raum auch ein Gymnasium besteht, nicht nur in den Mittezentren, weil das ist ja immer das ist die Frage, wo wohnen Familien? Mobilität ist so eine Frage. Man könnte natürlich sagen, wir haben nur noch ein Mittezentrum, aber dann wird natürlich der ÖPNV auch teurer. Wir müssen die Kinder mehr durch die Gegend fahren. Das mag für den einen oder anderen vielleicht ein Argument sein, ja, das kostet halt Geld, ja. Aber ich glaube, Kinder nur über Land fahren zu lassen, ist nicht unbedingt der Auftrag, den wir haben. Wir möchten Kinder natürlich auch vor Ort zu haben, weil wir stärken damit die Sportvereine fort. Wir stärken damit auch die regionale Lebensqualität und. Es gelingt natürlich nicht überall, weil irgendwo muss man einen Standort festlegen. Ja? Und Calbe ist ein etablierter Standort für ein Gymnasium. Und darum haben wir uns da entschieden, stark zu investieren. Circa 10 Millionen Euro werden dort investiert in den nächsten, ja, ich sag mal, 2-3 Jahren, um das nicht zu konkret zu machen in dem Sinne, weil bei Bau wissen Sie selber, so einem alten Projekt oder Objekt kann das eine oder andere noch passieren. Aber weiter über Calbe, dann nach Bernburg. Wir haben hier eine Förderschule. Dort investieren wir auch 5 Millionen Euro in eine, ich glaube, in eine Zielgruppe, wo man sagen, wir brauchen dringend die Unterstützung, wir brauchen die Ausbildung für die Pädagogen, die dort jeden Tag in jedem Bereich herausragende Arbeit leisten und die sich natürlich auch wohlfühlen müssen. Und da haben wir gesagt, den Standort in der Stadt Bernburg, das heißt auch integriert, nicht irgendwo am Rand. Wir sehen, dass Schulen im Zentrum sein sollten, kurze Laufwege, merkbar, ja, und das macht auch ein Lebensgefühl aus. Das sind so die Projekte, die wir jetzt am Stegreif so haben. Und es passiert aber noch viel, viel mehr nebenbei, ob das in die IT-Ausstattung ist und viele andere Sachen, die wir machen. Ich glaube, da sind wir gut aufgestellt. Das ist förmlich der Ruf zu jungen Familien, zieht in den Salzlandkreis und baut euch hier die Zukunft auf. Und das ist, glaube ich, eine Riesenchance.
1: Und dennoch müssen einige Kinder auspendeln. Heißt also, Stichwort Gastschulbeiträge, 400.000 Euro müssen gezahlt werden. Wie steht denn der Landrat dazu?
2: Ja, wenn ich salopp sagen würde, finde ich das manchmal argwöhnlich und Witz. Aber weil ich einfach sage, wir haben eine Schullandschaft, Sachsen-Anhalt. Ich sag mal, wir haben eine Bildungslandschaft Deutschland. Und dann streiten wir uns drum, wenn ein Kind von A nach B in der Berufsschule geht, dann sollen Gastschulbeiträge bezahlen. Also für den Fachmann kann man das vielleicht in eine Erklärkurve bringen. Für den Betrachter und die Bürgerinnen und Bürger ist es eigentlich verrückt, dass wir, wenn wir Finanzen vom Land bekommen für unsere Aufgaben, dann auf einmal wieder was abgeben, weil ein Oberzentrum vielleicht schon wieder Arbeiten macht für die ganze Region. Ja? Und das ist eigentlich ein Punkt, den müssen wir auch stark diskutieren. Und weil eigentlich das Land Gastschulbeiträge abgeschafft hat, ist für mich die Frage natürlich, warum bringt man sowas wieder auf die politische Agenda? Manchmal kommt mir das dann vor, als ob man nach Auswegen sucht, andere Probleme zu lösen. Aber ich glaube, auf dem Rücken von Kindern oder von Aufgabenträgern ist es der falsche Weg. Zu sagen, wie konsolidiere ich auf Kosten anderer, mag im ersten Moment klug klingen und auf Schulter klopfen, aber für mich klingt es wirklich, wie ich es am Anfang gesagt habe, schon wie ein kleiner Witz. Und da müssen wir dringend dran arbeiten, weil ich glaube, das Geld von A nach B zu verschieben, da haben wir andere Aufgaben.
1: Herr Bauer, es war ein sehr heißer, ja, kann man fast sagen, sehr langer Sommer.
2: Mit allen Erlebnissen.
1: Mit allen Erlebnissen und auf jeden Fall Erlebnisse, und zwar die Seepferdchenkurse. Was hat sich denn da eigentlich dahinter so abgespielt?
2: Also um das auch in die richtige Bahn auch im Verständnis zu bringen. Wir machen ja als Landkreis nicht aktiv Kurse. Wir haben uns ja Partner gesucht, die vielfältig sind, die Aufgaben sowieso auch oft machen. ASB in der Region, die DLRG. Aber auch unsere Sportschwimmvereine in Aschersleben, Bernburg, Nienburg und. Also gibt es ja viele und wir stehen ganz am Anfang. Und wir stehen dann am Anfang, dass wir niederschwellig Angebote geben wollen, wo Eltern sagen, Mensch, mein Kind kann noch schwimmen, aber wir wollen einen haben, der das einmal mal anschaut. Ich kriege dann, wenn es passt, ein Zertifikat. Die reine Schwimmausbildung können wir gar nicht gewährleisten. Dazu wollen wir ja auch die Tür öffnen in Richtung dieser Partner, die wir haben, dass Eltern auch die Vereine, die Institutionen kennenlernen und sagen, Mensch, dort mache ich meinen Kurs. Ich finde Möglichkeiten, schwimmen zu lernen, weil wir stellen schon fest, auch wenn es eine Pflichtaufgabe in dem Schulsportunterricht ist, dass viele Kinder gar nicht so richtig schwimmen können. Und die Frage ist natürlich auch, wir können warten, wir können sagen, ja, das ist so eine Pflichtaufgabe, ist nicht unsere Aufgabe. Ja, das ist mir gesellschaftlich zu einfach. Wir haben, glaube ich, alle die Aufgabe zu schauen, dass es keine Badunfälle gibt. Der Badunfall hat ja nichts unbedingt damit zu tun, nur dass es ein Kind ist. Wir haben Badunfälle auch von vielen Erwachsenen, die gerade Hitze oder ich sage mal die klimatischen Bedingungen gar nicht so ernst nehmen und sagen, ich habe vergessen, was zu trinken oder ich gehe.

0: eigentlich gar kein Hochrektoren. Das ist eigentlich eine normale gesellschaftliche Beschreibung, wo wir gesagt haben, wir wollen aber als Landkreis uns voranstellen, Partner suchen und eigentlich schon wieder Türen öffnen, weil wir geben dem ASB, den WLAG und den Wassersport- und Schwimmverein die Chance auch wieder, dass Eltern sie sehen. Also die Arbeit, wir wollen auch, dass die Arbeit der Vereine gesehen wird, gewertschätzt und vielleicht der eine sagt, da habe ich doch Lust, ich möchte auch mal diese Sicherheits, jetzt komme ich gar nicht auf den Fachbegriff, aber das ist ja egal, ich möchte hier beim DLRG einmal diese, wie der Rettungsschwimmer auch mal tragen oder auch mal oben auf dem Turm sitzen. Ich glaube schon, dass es auch eine Chance ist für die Zukunft der Freibäder, dass wir sagen, junge Kinder, die heute schwimmen lernen, die vielleicht Mitglied im DLRG werden oder die Lukas Mertens nacheifern wollen, unseren Olympiasieger.
1: Der ja im Übrigen Schirmherr ist, ne? Oder so
0: Genau,
1: mit der
0: den
1: Aktion
0: durften wir
1: gleich.
0: gewinnen, weil er auch ein Kind der Region ist. Auch da könnte man sagen, ja, der ist ja Magdeburger, warum macht er das nicht in Magdeburg? Ich glaube, Lukas Mertens würde es überall machen, wenn er gefragt wird und seine Zeit das natürlich zulässt. Weil ich sehe ihn wirklich als Kind der Region und wir müssen einfach auch da aufhören, an Kreis- oder Gemeindegrenzen hängen zu bleiben. Das ist eine gesellschaftliche Verantwortung. Schwimmen. So einfach es klingt, so wertvoll und wichtig ist es aber, in dieses Projekt zu investieren. Und das ist ja auch nicht, dass ich sage, wir investieren da Tausende. Wir geben Rahmenbedingungen. Wir unterstützen dank auch der Medienlandschaft hier in der Region, auch dank Ihnen, das in die Region, dass wir sagen, wir brauchen uns einander und das geht nur miteinander. Und wenn das alle Eltern wissen, dann ist es auch eine Chance für Eltern zu sagen, ich kann mein Kind da mal vorzeigen, kriegt sein Seepferdchen und fühle ich mich da auch ganz anders. Fachleute sollen das einschätzen. Und ich glaube, das ist eine Renaissance dann auch für Schwimm- und Sportvereine. Und so eine Idole wie Lukas Mertens brauchen wir.
2: Ein weiterer Themenbereich wird in der morgigen RBW aktuell Ausgabe beleuchtet. Dann erfahren Sie, was der Landrat persönlich über den Salzlandkreis denkt. Gefragt, geprüft, geplant, gestartet. So könnte man die Entstehungsgeschichte für einen neuen Hingucker im Staßfurter Ortsteil Löderburg stark verkürzt formulieren. Auf dem Dorfplatz nahe dem Feuerwehrgerätehaus wurde jetzt eine Solarpowerbank in Betrieb genommen. Finanziert wurde das Projekt durch die Energie Mittelsachsen GmbH und deren Tochterunternehmen Glascom Salzlandkreis GmbH. Dem vorausgegangen war eine gezielte Anfrage nach einer solchen Bank aus den Reihen des Löderburger Ortschaftsrates. Die am Mittwoch offiziell in Betrieb genommene Anlage wird mit Solarzellen betrieben und ermöglicht es, via Induktionsflächen und USB-Schnittstellen Handys und andere mobile Endgeräte kostenfrei zu laden. Es handelt sich dabei quasi um eine Powerbank fürs ganze Dorf, sagt augenzwinkernd EMS-Geschäftsführer Jens Brenner. Die Nutzer können hier Musik hören, plaudern oder die Bank ganz einfach als sonnige Sitzgelegenheit nutzen. Die Bank ist täglich betriebsbereit, solange die Sonne die nötige Energie bereitstellt. Der Zörbiger FC war am vergangenen Wochenende im Landespokal Sachsen-Anhalt gefordert. In ihrem ersten Pflichtspiel der neuen Saison empfingen die Zörbiger die höherklassige SG Union Sandersdorf. Die Landesklassenmannschaft hoffte dabei natürlich auf die Pokalsensation gegen den favorisierten Gegner.
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4: Mit Regen fiel am 21. August der Startschuss für den Landespokal Sachsen-Anhalt. Zum Auftakt gab es das Spiel David gegen Goliath, der Zürbiger FC gegen die SG Union Sandersdorf. Ganze 3 Ligen Abstand trennen die Teams. Jedoch hatte das nicht unbedingt etwas zu verheißen. Der unparteiische Ungar mit dem Startpfiff um 19 Uhr. Und trotz des schlechten Wetters fanden sich über 300 Zuschauer an diesem Abend auf dem Sportplatz in Zürbig ein. Gleich von Beginn an wird rigoros um den Ball gekämpft. Die Jungs aus der Landesklasse lassen Sandersdorf nicht ohne Kampf durch. In der 6. Spielminute brechen die Sandersdorfer dann jedoch endlich frei. Hamela an Wonneberger, der bleibt cool. Abgabe an Brunner, Koller zu weit außen, aber der lenkt die Kugel gerade noch ab. Starker Einsatz hier von der Zürbiger 33. Beide Teams haben hier ihre Chancen, doch Sandersdorf bricht wesentlich öfters durch. Meistens steht Kolon

0: jedoch zur Stelle, um die Situation zu entschärfen. In der 19. Spielminute liegt die Ballkontrolle wieder bei Sandersdorf. Zürbig bleibt hartnäckig, dennoch findet Wonneberger eine Chance und verwandelt sie auch zum 0:1. Keine zwei Minuten später liefert Koschnau von der Rechten den Ball an Sila und der belohnt sich mit dem 0:2 für Sandersdorf. Doch das schlägt die Zürbiger Jungs noch lange nicht die Luft raus. Immer weiter wird gegengehalten. Vor allem Koller wird auf die Probe gestellt. Er lässt sich aber auch nicht von den Bällen der Oberligisten einschüchtern und verhindert immer wieder Großchancen der Sandersdorfer. Die letzte Aktion der ersten Hälfte ist ein Durchbruch seitens Zürbig. Nach einem langen Ball von Koller und zwei Stationen später hat Nietzsche die Chance, kämpft sich bis zum Tor durch, doch der Abschluss wird von Eisfeld verhindert. In der zweiten Hälfte gelingt es dem FC, die Jungs in Weiß besser im Schach zu halten. In der 63. spielt sich Zürbig schnell nach vorne. Ball geht nach rechts an Hempel. Der flankt, kommt jedoch zu lang. Lindemann versucht es trotzdem, doch der Ball geht gerade so am langen Pfosten vorbei. Außer ein paar Auswechslungen passiert jedoch nicht mehr viel in dieser Partie. Das Endresultat ist ein 0:2. Sandersdorf geht also siegreich aus dieser Partie hinaus. Jedoch zeigen sich die Trainer beider Mannschaften positiv gestimmt.
1: Wir wussten, dass es extrem schwer wird, überhaupt eine Runde weiterzukommen. Das war ein harter Brocken, drei Ligen höher. Bin aber mega stolz auf die Mannschaft. Ja, wir haben alles aus uns rausgeholt. Wir wussten, dass wir nicht so viele Ballbesitzphasen haben werden. Hatten aber ja, in der zweiten Halbzeit eine Riesenchance, wo wir vielleicht das 1:2 machen können. Wer weiß, ob es dann noch gekippt wäre. Ja, aber so war es natürlich ein verdienter Sieg. Und wir können stolz sein, dass es halt ja, nur 0:2 war. Von daher bin ich sehr zufrieden mit der Mannschaft.
2: Ja, also wir haben gewonnen, wir sind eine Runde weiter. Das ist das, was wichtig ist, dass das Ergebnis ein bisschen zu niedrig ausgefallen ist für unsere Ansprüche. Das ist sicherlich auch klar. Aber in Summe haben wir versucht, den Gegner gut zu bespielen. Es ist uns in vielen Phasen auch gelungen. Wir waren nicht ganz zielstrebig, ja, wirklich tatsächlich im letzten Drittel. Haben ein bisschen zu verspielt, haben die Abschlüsse nicht genommen. Und die wir hatten, da waren wir dann nicht effizient genug. Das ist der Vorwurf, den wir uns machen müssen, so ein bisschen. Summa summarum, sind wir eine Runde weiter, das war das, was zählt.
0: Auch die Leistung von Nick Koller war für Thomas Trost nicht zu vernachlässigen, während Thomas Sawetzki sich schon taktisch auf die Zukunft fokussierte.
1: Überragend, ja, also Weltklasse, muss man wirklich sagen, was er nochmal für Situationen rausgeholt hat, für Aktionen verteidigt hat oder gehalten hat. Das war ja sensationell, da können wir uns bedanken, sonst wäre es vielleicht auch höher ausgegangen, keine Frage. Da waren die ein oder anderen wirklich sensationellen Rettungstaten dabei. Aber das brauchst du halt auch in so einem Pokalspiel, da brauchst du halt einen guten Torhüter. Und nochmal super zufrieden, ja, weil ja, in der zweiten Halbzeit haben wir 0:0 gespielt und das nehmen wir mit in den ersten Spieltag gegen Brehna, dieses Selbstvertrauen, dann, was wir dann daraus geschöpft haben. Und nächste Woche ist dann der erste Spieltag, da ja, werden wir dann bereit sein.
2: Wir wollen jetzt eine gute Trainingswoche hinlegen, ja, haben jetzt ein langes Wochenende, wo die Jungs natürlich frei bekommen, um dann den Fokus zu haben für das nächste Spiel. Es wird Frankfurt sein. Da müssen wir natürlich schon gegen Aufsteiger alles reinbringen. Es wird schwierig, weil wir es so nicht kennen. Es ist ein Auswärtsspiel. Aber für uns natürlich ganz gut, weil wir dann aus anderen Räumen agieren können. Das ist ganz schön. Heute war es mal natürlich so, dass wir da mit sehr viel Ballbesitz ausgestattet waren. Das werden wir natürlich in Frankfurt so ein bisschen anders vorfinden. Und das ist auch gut so, weil wir dann auch in Phasen umschalten können. Ja, das ist dann schon eher unser Spiel.
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4: Das Wärmenetz in Quellendorf hat im Juni einen wichtigen Meilenstein erreicht. Die Heizzentrale ist fertiggestellt und erfolgreich in Betrieb genommen. Die Wärmeversorgung erfolgt somit nun umweltfreundlich über eine Großwärmepumpe. Nach erfolgreichem Abschluss der Test- und Optimierungsphase arbeitet die Anlage nun im Regelbetrieb. Interessierte Bürger haben die Möglichkeit, die neue Heizzentrale am Donnerstag, den 3. September von 16 bis 18 Uhr zu besichtigen. In diesem Zeitraum werden jeweils zur halben und vollen Stunde kurze Führungen angeboten. Dabei erhalten die Besucher Einblicke in die Technik und die Funktionsweise der modernen Wärmeversorgung. Wo? Auf dem Gelände der Heizzentrale im Landwirtschaftsbetrieb der Quellendorfer Landwirte. Und das waren die aktuellen Nachrichten aus der RBW-Redaktion. Wir schauen jetzt noch auf den Wetterbericht und die Meldungen aus der Region. Morgen begrüßt Sie dann an gleicher Stelle meine Kollegin Zoe Müller. Bis dahin haben Sie eine schöne Zeit und auf Wiedersehen.

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3: Morgen erwarten wir einen entspannten Tag mit 24 Grad, also etwas kühler als gestern. Der Himmel bleibt teils sonnig, schließt sich aber zum Abend hin durch eine schwache Brise aus dem Osten. Mit Regen ist zum Glück nicht zu rechnen. Die kommenden Tage verlaufen ähnlich mit einem Höchstwert von 29 Grad. Somit haben wir eine angenehme trockene Restwoche.
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0: Hallo und herzlich willkommen zu unserer Dienstagsausgabe der Nachrichten hier bei RBW. Das Gesundheitszentrum Bitterfeld-Wolfen hat seine Tagesklinik umstrukturiert. Mit 200.000 Euro aus dem Krankenhausstrukturfonds wurde zum einen die ehemalige internistische Station M6 am Standort Bitterfeld zur Tagesklinik für Geriatrie umgebaut, die zuvor in Wolfen untergebracht war. Die dort frei gewordenen Räume wurden zum anderen für die Tagesklinik für Psychiatrie ausgebaut. Dr. René Rottleb, Geschäftsführer der Gesundheitszentrum Bitterfeld-Wolfen GmbH, sagte: Wir freuen uns, mit den beiden Tageskliniken die wohnortnahe Versorgung und Betreuung unserer Patienten auszubauen. So wird das Ziel erreicht, die Menschen in ihrem gewohnten Umfeld zu belassen und ein größtes Maß an Lebensqualität während und nach der Therapie zu erreichen. Heute starten wir mit dem Sommerinterview, welches das RBW Regionalfernsehen auf der Saalefee in Bernburg mit dem Landrat des Salzlandkreises Markus Bauer geführt hat. Verschiedene Themenbereiche wurden genauer beleuchtet, unter anderem auch, was in den Schulen in den Sommerferien gemacht wurde.
1: Herr Bauer, die Ferien sind zu Ende. Wir sind ja jetzt mitten im Sommerinterview. Die Ferien sind zu Ende. Schule hat begonnen, aber der Salzlandkreis war ja nicht untätig in der Ferienzeit. Was kann man denn berichten aus den Schulen im Kreis?
2: Also vielleicht auch mal im Rückspiegel und noch ganz aktuell. Die Ferien waren schön. Ich glaube, das Wetter hat gut gepasst. Viele Aktivitäten waren in der Region. Und das zeigt mir natürlich auch, dass man viele Familien wirklich auch viel erleben konnten. Und die Freibäder, die haben natürlich in der Region auch viel ausgemacht und die haben klar starken Zustrom gehabt. Und das ist ein deutliches Signal für wow. Und untätig waren wir auch nicht, weil natürlich Urlaubszeit, Ferienzeit spielt auch eine Rolle. Aber das Thema Investitionen in verschiedene Bereiche ist ja immer wichtig, weil wir kennen das ja oft, Investitionsstau, und dann wird es am Ende viel, viel teurer. Dem sind wir uns natürlich bewusst, und das ist, auch wenn es immer schwerfällt, wird ja oft gejammert, kein Geld da. Es ist natürlich eine Frage immer, Geld im Überfluss, was bedeutet das eigentlich überhaupt? Ja? Ich glaube, wir müssen damit umgehen, dass gewisse Ressourcen zur Verfügung stehen, und wo investieren wir die? Und das Thema Bildung ist für uns sehr, sehr wichtig. Ich hatte es ja vorhin schon skizziert. Das ist im Prinzip die Investition für die Kinder, die ja groß werden, ein Lebensgefühl entwickeln, Bildung erlangen und irgendwann hier in den Wirtschaftsalltag einsteigen oder in den Studium. Vielleicht werden sie auch Professor hier an der Hochschule. Also das ist vieles möglich, und das braucht aber Grundlagen. Und darum investieren wir natürlich in unsere Schulen, zum Beispiel Wertehaltung. Ja, es wird saniert, es wird renoviert, es wird gereinigt. Das sind ja alles Aufgaben, die oft hinter den Kulissen stattfinden. Und da kann ich nur den Mitarbeiterinnen und Mitarbeitern auch Danke sagen für die, ich glaube, für die Feinfühligkeit zu sagen, auch mal dahinter zu gucken, wo man vielleicht nicht jeden Tag hinschaut. Und wir haben große Schulprojekte über verschiedene Förderprogramme, die ich jetzt gar nicht alle eingehen möchte und den Zuschauer damit belasten möchte. Aber ich möchte das Signal natürlich setzen, dass wir neben Sanierung, Renovierung auch reinvestieren in große Maßnahmen. Ein Grundschul- und Sekundarschulzentrum in der Einrichtung in Seeland. Dort werden wir viel investieren mit der Gemeinde dort, ca. 5 Millionen Euro. Das zeigt, dass auch der ländliche Raum, in der Begrifflichkeit störe ich mich sowieso, was ist ländlicher Raum? Ja, wir sind in 70% in Sachsen-Anhalt ländlicher Raum, und das macht uns, glaube ich, auch aus. Und das hat aber die Aufgabe, damit man sich beschäftigt, dass Kinder auch vor Ort zur Schule gehen können. Ja, die Diskussion, die ist ja auch wie, ich sag mal, fast wie so ein Leierkasten, ob das immer alles gut war. Und das finde ich auch gut, dass man mittlerweile sagt, wir brauchen Schulen im ländlichen Raum, und sich vielleicht mal über neue Modelle unterhält oder Ideen, aber nicht die Schullandschaft immer zum Spielball der Politik macht. Wir müssen mal eine Kontinuität haben, dass wir sagen, die Schule, die heute hier investiert wird, in die investiert wird, die bleibt auch. Ja, und nicht die Frage, ja, was ist in 3 Jahren, wird mein Kind hier eingeschult, und übermorgen muss es vielleicht wieder in eine andere Schule. Hat ja auch was mit für Entwicklung mit den Kindern zu tun. Ja, und darum starkes Signal im ländlichen Raum. Und wenn wir weitergehen auf der Investitionslandschaft in den Bildungsstandort, dann gehen wir über Kalbe. Kalbe ist ja eine Einheitsgemeinde in unserer Region, ca. 8.500 Einwohner. Mag ich mich vielleicht in der Zahl nicht ganz, vielleicht sind wir auch 9, also möchte ich jetzt gar nicht mich in der Zahl festmachen. Aber es ist eine kleine, schicke Einheitsgemeinde, in dem wir auch sagen, dort wird in den Gymnasialstandort investiert. Wir wollen, dass im ländlichen Raum auch ein Gymnasium besteht, nicht nur in den Mittezentren, weil das ist ja immer, das ist die Frage, wo wohnen Familien? Mobilität ist so eine Frage. Man könnte natürlich sagen, wir haben nur noch ein Mittezentrum, aber dann wird natürlich der ÖPNV auch teurer. Wir müssen die Kinder mehr durch die Gegend fahren. Das mag für den einen oder anderen vielleicht ein Argument sein, ja, das kostet halt Geld, ja. Aber ich glaube, Kinder nur über Land fahren zu lassen, ist nicht unbedingt der Auftrag, den wir haben. Wir möchten Kinder natürlich auch vor Ort zu haben, weil wir stärken damit die Sportvereine vor Ort. Wir stärken damit auch die regionale Lebensqualität und. Es gelingt natürlich nicht überall, weil irgendwo muss man einen Standort festlegen. Ja? Und Calbe ist ein etablierter Standort für ein Gymnasium. Und darum haben wir uns da entschieden, stark zu investieren. Circa 10 Millionen Euro werden dort investiert in den nächsten, ja, ich sag mal, 2-3 Jahren. Und das nicht zu konkret zu machen in dem Sinne, weil bei Bau, wissen Sie selber, so einem alten Projekt oder Objekt

0: kann das eine oder andere noch passieren. Aber weiter über Calwe dann nach Bernburg. Wir haben hier eine Förderschule. Dort investieren wir auch 5 Millionen Euro in eine, ich glaube, in eine Zielgruppe, wo man sagen, wir brauchen dringend die Unterstützung. Wir brauchen die Ausbildung für die Pädagogen, die dort jeden Tag in jedem Bereich herausragende Arbeit leisten, aber die sich natürlich auch wohlfühlen müssen. Und da haben wir gesagt, den Standort in der Stadt Bernburg, das heißt auch integriert, nicht irgendwo am Rand. Wir sehen, dass Schulen im Zentrum sein sollten, kurze Laufwege, merkbar, ja, und das macht ja auch ein Lebensgefühl aus. Das sind so die Projekte, die wir jetzt am Stegreif so haben. Und es passiert aber noch viel, viel mehr nebenbei, ob das in die IT-Ausstattung ist und viele andere Sachen, die wir machen. Ich glaube, da sind wir gut aufgestellt. Das ist förmlich der Ruf zu jungen Familien, zieht in den Salzlandkreis und baut euch hier die Zukunft auf. Und das ist, glaube ich, eine Riesenchance.
1: Und dennoch müssen einige Kinder auspendeln, heißt also Stichwort Gastschulbeiträge, 400.000 Euro müssen gezahlt werden. Wie steht denn der Landrat dazu?
0: Ja. Wenn ich salopp sagen würde, finde ich das manchmal argwöhnisch und Witz, aber weil ich einfach sage, wir haben eine Schullandschaft Sachsen-Anhalt, ich sage mal, wir haben eine Bildungslandschaft Deutschland und dann streiten wir uns drum, wenn ein Kind von A nach B in der Berufsschule geht, dann sollen Gastschulbeiträge bezahlen. Also für den Fachmann kann man das vielleicht in eine Erklärkurve bringen, für den Betrachter und die Bürgerinnen und Bürger ist es eigentlich verrückt, dass wir, wenn wir Finanzen vom Land bekommen für unsere Aufgaben, dann auf einmal wieder was abgeben, weil ein Oberzentrum vielleicht schon wieder Arbeiten macht für die ganze Region. Ja? Und das ist eigentlich ein Punkt, den müssen wir auch stark diskutieren. Und weil eigentlich das Land Gastschulbeiträge abgeschafft hat, ist für mich die Frage natürlich, warum bringt man sowas wieder auf die politische Agenda? Manchmal kommt mir das dann vor, als ob man nach Auswegen sucht, andere Probleme zu lösen. Aber ich glaube, auf dem Rücken von Kindern oder von Aufgabenträgern ist es der falsche Weg. Zu sagen, wie konsolidiere ich auf Kosten anderer, mag im ersten Moment klug klingen und auf Schulter klopfen. Aber für mich klingt es wirklich, wie ich es am Anfang gesagt habe, schon wie ein kleiner Witz. Und da müssen wir dringend dran arbeiten, weil ich glaube, das Geld von A nach B zu verschieben, da haben wir andere Aufgaben.
1: Herr Bauer, es war ein sehr heißer, ja, kann man fast sagen, sehr langer Sommer.
0: Mit allen Erlebnissen.
1: Mit allen Erlebnissen und auf jeden Fall Erlebnisse, und zwar die Seepferdchenkurse. Was hat sich denn da eigentlich dahinter so abgespielt?
0: Also um das auch in die richtige Bahn, auch im Verständnis zu bringen, wir machen ja als Landkreis nicht aktiv Kurse. Wir haben uns ja Partner gesucht, die vielfältig sind, die die Aufgaben sowieso auch oft machen. ASB in der Region, die DLRG. Aber auch unsere Sportschwimmvereine in Aschersleben, Bernburg, Nienburg und. Also gibt es ja viele und wir stehen ganz am Anfang. Und wir stehen dann am Anfang, dass wir niederschwellig Angebote geben wollen, wo Eltern sagen, Mensch, mein Kind kann noch schwimmen, aber wir wollen einen haben, der das einmal mal anschaut. Ich kriege dann, wenn es passt, ein Zertifikat. Die reine Schwimmausbildung können wir gar nicht gewährleisten. Dazu wollen wir ja auch die Tür öffnen in Richtung dieser Partner, die wir haben, dass Eltern auch die Vereine, die Institutionen kennenlernen und sagen, Mensch, dort mache ich meinen Kurs. Ich finde Möglichkeiten, schwimmen zu lernen, weil wir stellen schon fest, auch wenn es eine Pflichtaufgabe in dem Schulsportunterricht ist, dass viele Kinder gar nicht so richtig schwimmen können. Und die Frage ist natürlich auch, wir können warten, wir können sagen, ja, das ist so eine Pflichtaufgabe, ist nicht unsere Aufgabe. Ja, das ist mir gesellschaftlich zu einfach. Wir haben, glaube ich, alle die Aufgabe zu schauen, dass es keine Badeunfälle gibt. Der Badeunfall hat ja nichts unbedingt damit zu tun, nur dass es ein Kind ist. Wir haben Badeunfälle auch von vielen Erwachsenen, die gerade Hitze oder ich sage mal die klimatischen Bedingungen gar nicht so ernst nehmen und sagen, ich habe vergessen, was zu trinken oder ich gehe, weil ich gerade so geschwitzt habe, ins kalte Wasser und kühle mich ab. Ja, ist vielleicht in dem Moment eine gute Situation, aber da passieren halt viele Badeunfälle oder Gewässer falsch einschätzen und. Das kennen wir ja alles aus unserer eigenen Erziehung und Entwicklung. Aber ich glaube auch, dass gerade in Corona die ein oder anderen Sachen passiert sind und vielleicht nicht passiert sind, wo man sagt, da müssen wir aufpassen, dass wirklich eine Gruppe uns nicht entfällt. Aber dass das Thema Schwimmen lernen immer wieder auf unserer Agenda steht. Darum sage ich, ich bin Ihnen dankbar, dass Sie so erfreut waren, als Sie die Pressemitteilung gelesen haben. Ich sage mal, das ist

0: eigentlich gar kein Hochrektoren. Das ist eigentlich eine normale gesellschaftliche Beschreibung, wo wir gesagt haben, wir wollen aber als Landkreis uns voranstellen, Partner suchen und eigentlich schon wieder Türen öffnen, weil wir geben dem ASB, den WLAG und den Wassersport- und Schwimmverein die Chance auch wieder, dass Eltern sie sehen. Also die Arbeit, wir wollen auch, dass die Arbeit der Vereine gesehen wird, gewertschätzt und vielleicht der eine sagt, da habe ich doch Lust, ich möchte auch mal diese Sicherheits, jetzt komme ich gar nicht auf den Fachbegriff, aber das ist ja egal, ich möchte hier beim DLRG einmal diese, wie der Rettungsschwimmer auch mal tragen oder auch mal oben auf dem Turm sitzen. Ich glaube schon, dass es auch eine Chance ist für die Zukunft der Freibäder, dass wir sagen, junge Kinder, die heute schwimmen lernen, die vielleicht Mitglied im DLRG werden oder die Lukas Mertens nacheifern wollen, unseren Olympiasieger.
1: Der ja im Übrigen Schirmherr ist, ne? Oder so
0: Genau,
1: mit der
0: den
1: Aktion
0: durften wir
1: begleitet.
0: gewinnen, weil er auch ein Kind der Region ist. Auch da könnte man sagen, ja, der ist ja Magdeburger, warum macht er das nicht in Magdeburg? Ich glaube, Lukas Mertens würde es überall machen, wenn er gefragt wird und seine Zeit das natürlich zulässt. Weil ich sehe ihn wirklich als Kind der Region und wir müssen einfach auch da aufhören, an Kreis- oder Gemeindegrenzen hängen zu bleiben. Das ist eine gesellschaftliche Verantwortung. Schwimmen. So einfach es klingt, so wertvoll und wichtig ist es aber, in dieses Projekt zu investieren. Und das ist ja auch nicht, dass ich sage, wir investieren da Tausende. Wir geben Rahmenbedingungen. Wir unterstützen dank auch der Medienlandschaft hier in der Region, auch dank Ihnen, das in die Region, dass wir sagen, wir brauchen uns einander und das geht nur miteinander. Und wenn das alle Eltern wissen, dann ist es auch eine Chance für Eltern zu sagen, ich kann mein Kind da mal vorzeigen, kriegt sein Seepferdchen und fühle ich mich da auch ganz anders. Fachleute sollen das einschätzen. Und ich glaube, das ist eine Renaissance dann auch für Schwimm- und Sportvereine. Und so eine Idole wie Lukas Mertens brauchen wir.
2: Ein weiterer Themenbereich wird in der morgigen RBW Aktuell-Ausgabe beleuchtet. 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Gefragt, geprüft, geplant, gestartet. So könnte man die Entstehungsgeschichte für einen neuen Hingucker im Staßfurter Ortsteil Löderburg stark verkürzt formulieren. Auf dem Dorfplatz nahe dem Feuerwehrgerätehaus wurde jetzt eine Solarpowerbank in Betrieb genommen. Finanziert wurde das Projekt durch die Energie Mittelsachsen GmbH und deren Tochterunternehmen Glascom Salzlandkreis GmbH. Dem vorausgegangen war eine gezielte Anfrage nach einer solchen Bank aus den Reihen des Löderburger Ortschaftsrates. Die am Mittwoch offiziell in Betrieb genommene Anlage wird mit Solarzellen betrieben und ermöglicht es via Induktionsflächen und USB-Schnittstellen, Handys und andere mobile Endgeräte kostenfrei zu laden. Es handelt sich dabei quasi um eine Powerbank fürs ganze Dorf, sagt augenzwinkernd EMS-Geschäftsführer Jens Brenner. Die Nutzer können hier Musik hören, plaudern oder die Bank ganz einfach als sonnige Sitzgelegenheit nutzen. Die Bank ist täglich betriebsbereit, solange die Sonne die nötige Energie bereitstellt. Der Zörbiger FC war am vergangenen Wochenende im Landespokal Sachsen-Anhalt gefordert. In ihrem ersten Pflichtspiel der neuen Saison empfingen die Zörbiger die höherklassige SG Union Sandersdorf. Die Landesklassenmannschaft hoffte dabei natürlich auf die Pokalsensation gegen den favorisierten Gegner.
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4: Mit Regen fiel am 21. August der Startschuss für den Landespokal Sachsen-Anhalt. Zum Auftakt gab es das Spiel David gegen Goliath, der Zürbiger FC gegen die SG Union Sandersdorf. Ganze 3 Ligen Abstand trennen die Teams. Jedoch hatte das nicht unbedingt etwas zu verheißen. Der unparteiische Ungar mit dem Startpfiff um 19 Uhr. Und trotz des schlechten Wetters fanden sich über 300 Zuschauer an diesem Abend auf dem Sportplatz in Zürbig ein. Gleich von Beginn an wird rigoros um den Ball gekämpft. Die Jungs aus der Landesklasse lassen Sandersdorf nicht ohne Kampf durch. In der 6. Spielminute brechen die Sandersdorfer dann jedoch endlich frei. Hamela an Wonneberger, der bleibt cool. Abgabe an Brunner, Koller zu weit außen, aber der lenkt die Kugel gerade noch ab. Starker Einsatz hier von der Zürbiger 33. Beide Teams haben hier ihre Chancen, doch Sandersdorf bricht wesentlich öfters durch. Meistens steht Koller jedoch zur Stelle, um die Situation zu entschärfen. In der 19. Spielminute liegt die Ballkontrolle wieder bei Sandersdorf. Zürbig bleibt hartnäckig, dennoch findet Wonneberger eine Chance und verwandelt sie auch zum 0:1. Keine zwei Minuten später liefert Koschnau von der Rechten den Ball an Sila und der belohnt sich mit dem 0:2 für Sandersdorf. Doch das schlägt die Zürbiger Jungs noch lange nicht die Luft raus. Immer weiter wird gegengehalten. Vor allem Koller wird auf die Probe gestellt. Er lässt sich aber auch nicht von den Bällen der Oberligisten einschüchtern und verhindert immer wieder Großchancen der Sandersdorfer. Die letzte Aktion der ersten Hälfte ist ein Durchbruch seitens Zürbig. Nach einem langen Ball von Koller und zwei Stationen später hat Nietzsche die Chance, kämpft sich bis zum Tor durch, doch der Abschluss wird von Eisfeld verhindert. In der zweiten Hälfte gelingt es dem FC, die Jungs in Weiß besser im Schach zu halten. In der 63. spielt sich Zürbig schnell nach vorne. Ball geht nach rechts an Hempel. Der flankt, kommt jedoch zu lang. Lindemann versucht es trotzdem, doch der Ball geht gerade so am langen Pfosten vorbei. Außer ein paar Auswechslungen passiert jedoch nicht mehr viel in dieser Partie. Das Endresultat ist ein 0:2. Sandersdorf geht also siegreich aus dieser Partie hinaus. Jedoch zeigen sich die Trainer beider Mannschaften positiv gestimmt.
5: Wir wussten, dass es extrem schwer wird, überhaupt eine Runde weiterzukommen. Das war ein harter Brocken, drei Ligen höher. Bin aber mega stolz auf die Mannschaft. Ja, wir haben alles aus uns rausgeholt. Wir wussten, dass wir nicht so viele Ballbesitzphasen haben werden. Hatten aber ja, in der zweiten Halbzeit eine Riesenchance, wo wir vielleicht das 1:2 machen können. Wer weiß, ob es dann noch gekippt wäre. Ja, aber so war es natürlich ein verdienter Sieg. Und wir können stolz sein, dass es halt ja, nur 0:2 war. Von daher bin ich sehr zufrieden mit der Mannschaft.
6: Ja, also wir haben gewonnen, wir sind eine Runde weiter. Das ist das, was wichtig ist, dass das Ergebnis ein bisschen zu niedrig ausgefallen ist für unsere Ansprüche. Das ist sicherlich auch klar. Aber in Summe haben wir versucht, den Gegner gut zu bespielen. Es ist uns in vielen Phasen auch gelungen. Wir waren nicht ganz zielstrebig, ja, wirklich tatsächlich im letzten Drittel. Haben ein bisschen zu verspielt, haben die Abschlüsse nicht genommen. Und die wir hatten, da waren wir dann nicht effizient genug. Das ist der Vorwurf, den wir uns machen müssen, so ein bisschen. Summa summarum sind wir eine Runde weiter, das war das, was zählt.
4: Auch die Leistung von Nick Koller war für Thomas Trost nicht zu vernachlässigen, während Thomas Sawetzki sich schon taktisch auf die Zukunft fokussierte.
5: Überragend, ja, also Weltklasse, muss man wirklich sagen, was er nochmal für Situationen rausgeholt hat, für Aktionen verteidigt hat oder gehalten hat. Das war ja sensationell, da können wir uns bedanken, sonst wäre es vielleicht auch höher ausgegangen, keine Frage. Da waren die ein oder anderen wirklich sensationellen Rettungstaten dabei. Aber das brauchst du halt auch in so einem Pokalspiel, da brauchst du halt einen guten Torhüter. Und nochmal super zufrieden, ja, weil ja, in der zweiten Halbzeit haben wir 0:0 gespielt und das nehmen wir mit in den ersten Spieltag gegen Brena, dieses Selbstvertrauen, dann, was wir dann daraus geschöpft haben. Und nächste Woche ist dann der erste Spieltag, da ja, werden wir dann bereit sein.
6: Wir wollen jetzt eine gute Trainingswoche hinlegen, ja, haben jetzt ein langes Wochenende, wo die Jungs natürlich frei bekommen, um dann den Fokus zu haben für das nächste Spiel. Es wird Frankfurt sein. Da müssen wir natürlich schon gegen Aufsteiger alles reinbringen. Das wird schwierig, weil wir es so nicht kennen. Das ist ein Auswärtsspiel. Aber für uns natürlich ganz gut, weil wir dann aus anderen Räumen agieren können. Das ist ganz schön. Heute war es mal natürlich so, dass wir da mit sehr viel Ballbesitz ausgestattet waren. Das werden wir natürlich in Frankfurt so ein bisschen anders vorfinden. Und das ist auch gut so, weil wir dann auch in Phasen umschalten können. Ja, das ist dann schon eher unser Spiel.
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2: Das Wärmenetz in Quellendorf hat im Juni einen wichtigen Meilenstein erreicht. Die Heizzentrale ist fertiggestellt und erfolgreich in Betrieb genommen. Die Wärmeversorgung erfolgt somit nun umweltfreundlich über eine Großwärmepumpe. Nach erfolgreichem Abschluss der Test- und Optimierungsphase arbeitet die Anlage nun im Regelbetrieb.

Interessierte Bürger haben die Möglichkeit, die neue Heizzentrale am Donnerstag, den 3. September von 16 bis 18 Uhr zu besichtigen. In diesem Zeitraum werden jeweils zur halben und vollen Stunde kurze Führungen angeboten. Dabei erhalten die Besucher Einblicke in die Technik und die Funktionsweise der modernen Wärmeversorgung. Wo? Auf dem Gelände der Heizzentrale im Landwirtschaftsbetrieb der Quellendorfer Landwirte. Und das waren die aktuellen Nachrichten aus der RBW-Redaktion. Wir schauen jetzt noch auf den Wetterbericht und die Meldungen aus der Region. Morgen begrüßt Sie dann an gleicher Stelle meine Kollegin Zoe Müller. Bis dahin haben Sie eine schöne Zeit und auf Wiedersehen.

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3: Morgen erwarten wir einen entspannten Tag mit 24 Grad, also etwas kühler als gestern. Der Himmel bleibt teils sonnig, schließt sich aber zum Abend hin durch eine schwache Brise aus dem Osten. Mit Regen ist zum Glück nicht zu rechnen. Die kommenden Tage verlaufen ähnlich mit einem Höchstwert von 29 Grad. Somit haben wir eine angenehme trockene Restwoche.
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Hallo und herzlich willkommen zur neuesten Ausgabe von RWW Aktuell. Die Lindhorst-Gruppe investiert erstmals in einen eigenständigen Batteriespeicher für den Stromhandel. Die Testvolt AG errichtet in der Lutherstadt Wittenberg eine Anlage mit 21 Megawattstunden Kapazität und 6,4 Megawatt Leistung. Baugenehmigung und Netzanschluss liegen bereits vor. Die Fertigstellung ist bis Juni 2027 geplant. Der Speicher soll Strom bei hohem Angebot aufnehmen und bei steigender Nachfrage wieder ins Netz abgeben. Zudem sind netzstützende Funktionen wie Frequenzstabilisierung möglich. Welche konkreten Märkte und Anwendungen vorgesehen sind, wurde bislang nicht mitgeteilt. Am 22. August wurde in der Lutherstadt Wittenberg wieder die Nacht zum Tag gemacht. Bereits zum 22. Mal fand das beliebte Event statt und verwandelte die Stadt erneut in ein faszinierendes Meer aus Licht, Farben und Klängen. Bei einer besonderen Entdeckungsreise durch Wittenberg konnten die Besucher zahlreiche Live-Musik

0: Aspekts, beeindruckende Akrobatik und vielfältige kulturelle Darbietungen an besonderen Orten erleben. Zudem öffneten die Museen ihre Türen und luden dazu ein, die Stadt einmal auf eine ganz besondere Art zu entdecken. So wurde die Sommernacht zu einem unvergesslichen Erlebnis für Jung und Alt. Gesang, Unterhaltung, Magie und zahlreiche außergewöhnliche Acts verteilt über die Höfe und Plätze der gesamten Altstadt. Das gibt es nur bei der Erlebnisnacht in Lutherstadt Wittenberg. In diesem Jahr fand das beliebte Event am 22. August bereits zum 22. Mal statt. Organisiert wurde die Erlebnisnacht auch in diesem Jahr von der Lutherstadt Wittenberg Marketing GmbH, die in den vergangenen Wochen die Vorfreude auf das besondere Stadterlebnis stiegen ließ.
1: Alle Künstler sind da, alle Künstler haben Soundcheck gemacht und alle Künstler versuchen sich darauf vorzubereiten, dass gleich 19 Uhr überall die Türen aufgehen und praktisch es losgeht. Ich freue mich, dass es gleich losgeht und dass die Gäste kommen und ich hier nur strahlende Gesichter in der ganzen Stadt sehe.
0: Um 19 Uhr wurde die abenteuerliche Erlebnisnacht auf dem Marktplatz offiziell eröffnet. Von da an gab es bis spät in die Nacht hinein überall in der Lutherstadt etwas zu entdecken. Die Veranstalter setzen dabei bewusst auf ein abwechslungsreiches Programm.
1: Wir haben tatsächlich 5 neue Orte. Stiftung Christliche Kunst ist dabei als ganz neuer Museumsteil. Der Hof des Alten Barrick ist neu. Da ist der Patrick Tomala drauf, der macht Musik. Ansonsten in der Klosterkirche waren wir auch eine Weile nicht. Da ist auch eine Künstlerin. Das ist auch ein neuer Ort. Das ist dann für die, die schon öfter kommen, immer wieder kommen, vielleicht dann auch mal was Neues sozusagen.
0: Bei der Erlebnisnacht spricht der Name für sich. Das Event bietet Unterhaltung für Jung und Alt. Die Vielfalt zeigte sich vor allem an den zahlreichen Acts, die an unterschiedlichen Höfen und Orten der Altstadt zu erleben waren. Besonders in der Kollegienstraße gab es einiges zu entdecken. Beim Colorbike entstanden mit Hilfe flüssiger Acrylfarben einzigartige Kunstwerke. Bei einer Modenschau der Boutique Kalin konnten die Besucher handgefertigte Designs bestaunen. Wer sich eher in der Hip-Hop-Welt zu Hause fühlte, war bei Mabu und seinen Gästen in der alten Schmiede genau richtig. Live-Rap, Freestyles und Graffiti von Eagle standen dort auf dem Programm. Aber auch Kulturinteressierte kamen auf ihre Kosten. Einige Museen öffneten ihre Türen und boten kostenlose Führungen oder besondere Ausstellungen an. In der Erlebnisnacht fand jeder sein ganz persönliches Highlight.
1: Auf jeden Fall Schlosskirche zu Hu Pillenbrand, der macht abgefahrene, sanfte Musik, ein bisschen erinnert das so an Filmmusik und aber auch ganz mit besonderen Instrumenten. Also es ist sehr speziell, aber wirklich, da kommt man runter, glaube ich auch.
0: Auch an anderen Orten der Altstadt gab es währenddessen jede Menge zu erleben. Das mehrfach preisgekrönte Programm Monsieur macht Kunst sorgte im Lutherhof für Applaus. Auf dem Marktplatz begeisterte ein Magier das Publikum, während an verschiedenen Orten musikalische Acts für Stimmung sorgten. Auch Patrick Tomala, Entertainer aus Wittenberg, war in diesem Jahr zum ersten Mal als Künstler bei der Erlebnisnacht dabei.
2: Ich biete hier so ein bisschen einen Mix aus Comedy und Live-Musik. Ich habe letztes Jahr mein Debütalbum rausgebracht, das war auch in den Albumcharts auf Platz 14. Und da habe ich so ein paar Medleys mitgebracht. Mein Eindruck ist sehr gut. Mein kleiner, überschaulicher, gemütlicher Hof war gut gefüllt und der Andrang war sehr, sehr erfreulicherweise groß. Ich würde mir gerne noch viele Künstler hier angucken, aber ich habe selber 5 Blöcke, sodass ich bis Feierabend selber auf der Bühne stehen darf, was ja eine Ehre ist.
0: Auf dem Hof des Alten Barrick sorgte der Künstler für beste Stimmung. Mittlerweile tritt er seit 9 Jahren als Tiffany Tomala auf und macht seit 4 Jahren eigene Programme.

0: Wer Patrick Tomalla live erleben möchte, kann den Entertainer schon bald wieder auf einer anderen Bühne sehen.
1: Ich freue mich ganz besonders auf den 25.09. in Berlin im Admiralspalast, eine traumhafte Location. Hier wartet auf meine Zuschauer ein Mix aus Drag, also Travestie, Comedy, einer Liveband, Gästen und Livegesang.
0: Die Erlebnisnacht bot insgesamt ein buntes Durcheinander. Eines zeigte dieser Abend ganz besonders.
2: Es gibt eine Kulturszene und gerade die Erlebnisnacht, die beweist das halt an über 22 Spielorten, ne? Auch wenn die Künstler aus ganz Deutschland kommen. Ja, wir wollen Kultur machen und wir machen sie und die Leute freuen sich drauf.
0: Zwischen kulturellen Darbietungen, Akrobatik und Live-Musik verbrachten die Wittenberger einen Abend in der bunt beleuchteten Altstadt. Schon jetzt ist die Vorfreude auf die nächste Erlebnisnacht groß.
3: Die Feuerwehren in Aschersleben blicken auf besonders belastende Wochen zurück. 46 Einsätze innerhalb von 22 Tagen, darunter zahlreiche Vegetationsbrände sowie Verkehrsunfälle und technische Hilfeleistungen. Oberbürgermeister Steffen Amme dankte den Einsatzkräften für ihren unermüdlichen Einsatz und sagte weitere Unterstützung der Stadt zu. Die vielen Einsätze haben auch beim Material deutliche Spuren hinterlassen. Die Reserven an Schläuchen und anderen Verbrauchsmitteln sind nahezu aufgebraucht. Nachbeschaffung und Wiederaufbereitung wurden bereits veranlasst. Auch das Feuerwehrtechnische Zentrum des Salzlandkreises arbeitet wegen der hohen Einsatzbelastung bei der Schlauchreinigung und Aufbereitung durchgehend am Limit. In unserer gestrigen Ausgabe der RBW Aktuell Nachrichten hatten wir ja bereits einen Ausschnitt aus dem Sommerinterview mit dem Landrat des Salzlandkreises, Markus Bauer, gesendet. Nun wollten wir von ihm wissen, warum er gerne im Salzlandkreis lebt.
4: Gab es denn in den letzten Wochen einen Moment, in dem Sie dachten, genau das ist es, warum ich hier leben möchte?
5: Eigentlich gibt es viele, aber natürlich gibt es auch einen Moment, und den ich rauskristallisieren kann, dass wenn man Zeit hat mit der Familie zum Beispiel hier Fahrrad zu fahren, dann sieht man auch, was sich entwickelt hat und wie viel Zeit man auch intensiv hier verbringen kann. Und das ist das, was ich liebe, was ich auch mag und ich glaube auch gut in meine Arbeit einbringen kann.
4: Gutes Stichwort. Genau die nächste Frage, nämlich, wo Sie sagen, genau aus diesem Grund mache ich den Job.
5: Den Job mache ich, weil es mir wirklich sehr, sehr viel Spaß macht zu gestalten. Und wenn ich mal so ein bisschen im Rückspiegel schaue, heißt, dass ich vor 26 Jahren knapp mit der Kommunalpolitik begonnen habe und eigentlich reinwachsen durfte. Ich sage extra durfte, weil man lernt ja jeden Tag dazu als ehrenamtlicher Bürgermeister, hauptamtlicher Bürgermeister und nun seit 12 Jahren Landrat. Da merkt man schon, dass auch Kontinuität wichtig ist, gute Partnerschaften im politischen Raum, aber auch im ehrenamtlichen Bereich und im wirtschaftlichen Bereich. Das stärkt einen und das bringt natürlich auch Vertrauen. Aber dadurch macht es auch viel, viel mehr Spaß.
4: Sie hatten es in der ersten Frage schon so angerissen, schöner Ort zum Leben hier, schöner Salzlandkreis. Wenn Sie früh durch den Kreis fahren, gibt es denn da eine Stelle, wo Sie sagen, schön hier?
5: Das Glück ist, ich fahre gar nicht immer denselben Weg. Ja? Das ist ja das Gute daran. Aber natürlich auch die Aufgabe, dass man wirklich alles durch die gleiche Brille sieht. In dem Sinne, Vergleichbarkeiten sind immer schwierig. Das ist schöner, das ist am schönsten. Ich glaube, das ist auch immer im Sinne des Betrachters. Aber wenn ich so durch die Brille gucke, sehe ich die Vielfalt. Und die Vielfalt ist natürlich das, was uns ausmacht. Man redet ja oft immer von Kulturkreisen. Allein eine Region wie der Salzlandkreis hat unterschiedliche Kulturkreise, auch Bedürfnisse. Wenn wir im Ehrenamt schauen, das eine ist eine Karnevalshochburg, das andere ist eine Sporthochburg, das andere ist wieder eine Ehrenamtshochburg für Seniorenhilfe. Also das macht uns wirklich aus. Aber am Ende haben wir auch die wirtschaftliche Vielfalt. Wir haben nicht nur ein Unternehmen, die vielleicht für ein Werk A produzieren und für ein Werk B liefern, sondern wir haben wirklich von mittelständischen Unternehmen, Handwerk, sozialen Einrichtungen, aber auch bis zu groß produzierenden Unternehmen, aber auch in dem Thema Abbau von Bodenschätzen. Und das macht ja unser Name schon aus, das weiße Gold.
4: Das weiße Gold. Herr Bauer, wo geht eigentlich der Landrat des Salzlandkreises nochmal im Sommer hin, wenn sich nochmal ein paar schöne Tage anbieten? Persönlich auf jeden Fall, wo geht er hin?
5: Also wenn ich Zeit habe, hätte ich so vielfältige Ideen. Das Problem ist bei mir wirklich Faktor Zeit, wo ich manchmal traurig bin, aber jetzt

0: daheim viel zu selten macht, mit dem Boot zu fahren. Wir haben alles hier, wir haben in Steganlagen investiert und es fördert auch den Perspektivwechsel, mal wirklich was anderes zu sehen und vielleicht Picknick einzupacken. Kann auch ein Radler dabei sein und das eine oder andere dabei zu essen und zu trinken. Aber dann vielleicht auch die anderen Kulturlandschaften zu erhaschen. Neo-Rauch-Stiftung hier vor Ort in Aschersleben, in Bernburg, unser Schloss hier. Oder die Pioniereisenbahn. Ich weiß gar nicht mehr, ob das so salonfähig ist, aber das gab es mal und das hieß auch immer so. Und manchmal Begrifflichkeiten, die sich ja, eingelebt haben und bewahrt haben, das kennt jeder in der Region. Und ich möchte auch nichts umdichten. Oder wenn wir dann Richtung Plötzky, Prezin fahren, da hat man manchmal das Gefühl, das ist fast schon der Fleming. Ja, durch die Kiefernwäldchen, Sandboden, völlig andere Vegetation als hier in der Börde mit dem Bördeboden. Und das ist allein nicht, das ist schon schön, das macht Spaß. Und wenn man zwischendurch noch die eine oder andere Kneipe, Bistro, Restaurant findet, wo man einheimische Kosten hat, dann glaube ich, ist alles das, was man braucht, erstmal da.
1: Bereits am vergangenen Donnerstag um 20 Uhr rief ein 46-Jähriger in Jessen die Polizei. Zuvor sollen mehrere Personen auf sein Grundstück gekommen sein und gegen seine Wohnungstür geschlagen haben. Die herbeigeeilten Polizisten konnten beim Eintreffen keine Person feststellen. Die Ermittlungen wurden aufgenommen. Das Beratungsmobil der Verbraucherzentrale ist auch in Jessen wieder vor Ort. Die nächsten Beratungstage finden im September und Oktober statt. Mit ihrem mit digitaler Technik ausgestatteten Mobil kommt die Verbraucherzentrale regelmäßig in Orte in Sachsen-Anhalt, in denen es keine feste Verbraucherberatungsstelle gibt. Die Beratung umfasst vielfältige Verbraucherfragen, unter anderem zu Verträgen und Reklamationen zur Durchsetzung von Verbraucherrechten gegenüber Handwerkern, Herstellern und Dienstleistern sowie zu Fragen und Problemen rund um Finanzprodukte wie Kredite und Versicherungen. Eine Beratung ist nur nach vorheriger Terminvereinbarung möglich. Mehr Informationen gibt es auf www.verbraucherzentrale-sachsen-anhalt.de. Und das waren die aktuellen Nachrichten hier bei RBW aktuell. Jetzt folgt noch das Wetter sowie die Meldungen aus der Region. Morgen wird Sie dann mein Kollege Leon Huja mit den aktuellen Nachrichten begrüßen. Bis dahin haben Sie eine schöne Zeit und auf Wiedersehen.
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7: Morgen springen die Temperaturen auf 27 Grad Celsius. Der Himmel wird dabei teils bewölkt sein und es ist ein schwacher Wind aus dem Südosten zu erwarten. Den ganzen Tag über bleibt es jedoch trocken, heißt, die Schirme könnt ihr zu Hause lassen.
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6: Am 17. August wurde der Hugo-Junker-Saal im Dessauer Golfpark zur Diskussionsbühne für Vertreter von 7 verschiedenen Parteien. Anlässlich der bevorstehenden Landtagswahl in Sachsen-Anhalt hatten der Buga-Club und der Wirtschafts- und Industrieclub Anhalt zum Polit-Talk eingeladen. Die Themen Asyl- und Flüchtlingspolitik sowie Vertrauensverlust der Bevölkerung in die Politik beleuchteten wir bereits in einzelnen Beiträgen. In der Gesprächsrunde ging es dann noch um den Haushalt und die Finanzen im Land sowie die Frage, in welchen Bereichen man am besten sparen könnte.
7: Jetzt werde ich Ihnen mal was ganz Überraschendes sagen. Ich persönlich bin nicht der Ansicht, dass wir versuchen sollten, innerhalb von 5 Jahren einen vollständig ausgeglichenen Landeshaushalt hinzukriegen. Das wäre auch völlig verrückt. Wir haben ein erhebliches Investitionsdefizit. Wir sollten Folgendes sehen. Erstens, wir haben jetzt ziemlich viel Geld durch den Bund bekommen. Das ist dieses Sondervermögen Infra, das dringend erforderlich ist und von dem 60% in die Kommunen fließen, auch in Ihre Stadt Dessau-Roßlau. Und das ist gut so, denn Sie werden dieses Geld sinnvoll einsetzen für Infrastrukturmaßnahmen, die in der Vergangenheit nicht finanziert werden konnten und die jetzt finanziert werden. Reiten wir nicht immer auf Schulden rum. Es gibt gute und schlechte Schulden. Die guten Schulden sind die, die wir für Investitionen tätigen. Die gehen in die Zukunft. Schauen wir da drauf und dann können wir hier eine differenzierte Debatte führen. Vielen Dank.
8: Also zunächst einmal möchte ich das unterstreichen. Es gibt gute Schulden und schlechte Schulden. Investitionsschulden sind Investitionen ins Land und die Entwicklung. Die sind prinzipiell gut. Konsumschulden, um sich irgendwelche Vergnügen und Versprechen zu ergaunern, das ist prinzipiell abzulehnen. Wo würden wir sparen? Wir würden natürlich in der Verwaltung sparen. Wir würden aber nicht sparen bei Polizei, Justiz und Bildung. Das heißt, gucken Sie sich an, seit 2010 bis jetzt, wie ist die öffentliche Verwaltung da angestiegen? Gucken Sie mal im Vergleich die wirtschaftliche Entwicklung im Land, wie viele Stellen abgebaut worden sind in der freien Wirtschaft und wie viele Stellen im öffentlichen Dienst dazugekommen sind. Da ist enormes Einsparpotenzial. Ich bin auch der Meinung, die Politik und das Land müssen Zeichen setzen und mal beweisen, es möchte an sich selber sparen. Wir würden auch an der Landesregierung sparen, nämlich an den Zahlen der Minister und Staatssekretäre und an der Anzahl der Ministerien. Wir würden auch Doppel- und Dreifachstrukturen abschaffen. Das sind alle Strukturen, die sich das Land unterhält, wo man sofort direkt Geld einsparen kann. Und damit kann man dann anfangen, zum Beispiel Zuschüsse für Azubis, Meisterprämien, Begrüßungsgeld, Familienförderung zu machen. Und das ist ein ganz klarer Punkt. Man muss anfangen.
9: Wir haben ein Haushaltsvolumen von roundabout 15 Milliarden Euro. Und davon sind ca. 4,5 bis 5 Milliarden Euro Personalkosten. So, wir haben ganz bewusst die letzten zwei Jahre einen Einstellungsstopp gehabt. Wir haben im Moment knapp 2.500 Stellen nicht besetzt. Das spart uns als Land rund 180 Millionen jedes Jahr. Und ich werde diesen Einstellungsstopp aber nicht eins zu eins weiterführen. Das wird nicht funktionieren, weil du musst an mancher Stelle einfach auch Fachpersonal, was ausgeschieden ist, was in Rente gegangen ist, ersetzen. Ich werde der Landesregierung vorschlagen, dass wir nur jede vierte, vielleicht jede fünfte Stelle neu besetzen. Ein zweiter Punkt, das betrifft nicht Lehrer und Polizei. Das ist auch klar. Ich will Ihnen eins sagen, wenn immer gesagt wird, man könnte ja einfach Ministerien einsparen. Es gibt nur noch ein Bundesland, was weniger Ministerien hat als Sachsen-Anhalt, das ist das Saarland. Ansonsten sind wir schon ganz unten. Und bei Ministerien, du kannst ja keinen entlassen, keinen einzigen, sondern du kannst maximal einen Minister nicht besetzen und einen Staatssekretär. Das ist vielleicht in Summe gesehen, wenn du zwei Staatssekretär hast, zwei Minister, das ist eine 500.000 Euro mit allem drum und dran, was das kostet im Jahr. Ist viel Geld, ja. Aber das sind 2,5 Millionen Euro, die man dann spart für fünf Jahre für eine Legislatur und tut so, als würde man damit sämtliche Ausgaben herbeiführen. Das bringt nicht. Also das heißt, ich habe einen konkreten Plan. Es geht am Ende nur Personal. Wir müssen und die Verwaltungsreform, die ich begonnen habe, die wir begonnen haben hier, das heißt Abschaffung Landesverwaltungsamt in die Richtung, dass wir das anders aufbauen, eine zweistufige Verwaltung, Schulamt und so weiter, nur noch kommunale Ebene auf der einen Seite, Landesebene auf der anderen, dazwischen nichts mehr, damit wir schneller, schlanker, effektiver werden, hilft auch dabei.
10: Das Geld wäre da. Nur jetzt nicht bei uns armer Mittelstand, sondern eher so bei den oberen 10.000 halt, die mehr als 1 Million halt im Jahr Gewinn erwirtschaften. Wenn man davon einfach nur, also bei 1 Million 1%, bei 2 Millionen 2%, Obergrenze weiß ich jetzt nicht genau, aber hätten wir schon alleine in Sachsen-Anhalt 2,3 Milliarden Euro zur Verfügung. Wenn man jetzt die hier lebenden Millionäre oder Milliardäre, wenn ich es hier richtig besteuern würden. Ist halt schwierig, wenn immer die Leute da sitzen, die das Geld selbst haben und dann natürlich dafür Nein stimmen. Ist ja klar, die stimmen ja nicht dafür, wir müssen sie ja mehr bezahlen. Also man müsste es halt nur richtig umverteilen.
11: Auch das BSW hat ein sehr starkes soziales Programm. Wir sind auch der Meinung, dass an den Ärmsten und Schwächsten in der Gesellschaft nicht gespart werden darf. Unsere Antwort ist allerdings etwas komplexer als reine Umverteilung, sondern wir wollen unbedingt den Wirtschaftsstandort Sachsen-Anhalt stärken. Meiner Ansicht nach haben wir in Sachsen-Anhalt nicht nur zu hohe Ausgaben, sondern wir haben das Problem, dass wir zu wenig Einnahmen haben. Das liegt unter anderem daran, dass wir sehr hohe Firmeninsolvenzen haben, dass wir die Menschen generell einfach im Lohnniveau nicht so besonders hoch sind. Die Wirtschaft ist so ein bisschen am, naja, Sie wissen, wie sie im bundesdeutschen Durchschnitt aussieht. Sie krebst so ein bisschen am Existenzminimum rum. Unser Industriestandort zittert wegen hohen Energiepreisen. Es gibt Werksschließungen und so weiter und so fort. Also mit einer zielgerichteteren Wirtschaftspolitik, mit Investitionen, ja, die Geld kosten. Sie haben es gerade gehört, wir haben einen großen Investitionsrückstand. Da muss investiert werden, da muss das Land Geld in die Hand nehmen, um zu investieren, aber eben nicht in Leuchtturmprojekte wie Intel oder so, die dann, wenn sie platzen, eigentlich mehr Geld gekostet haben, als man davon, also man kann das halt nicht ausgleichen, ne? Sondern indem man langfristig in den Wirtschaftsstandort investiert.
12: Was mir auch immer nicht gefällt, sind auch wiederum die Sachen, wo man zwischen Bund und Land unterscheiden muss. Wenn ich zum Beispiel fordere, dass ich kostenfreies Kita-Essen mache, dann habe ich in den Diskussionen jetzt einfach immer auch mal den Punkt gebracht, ja okay, dann müsste man zum Beispiel mit dem Bund übereinkommen, dass wir das Kindergeld kürzen. Weil wir haben beispielsweise in Deutschland 250 Euro roundabout an Kindergeld. Wenn man das beispielsweise mit Finnland vergleicht, die haben ein Kindergeld, das liegt unter 100 Euro, hätte ich 150 Euro, wenn ich die jetzt quasi als Zuweisung vom Bund ans Land bekommen würde. Bei 40 Schulwochen, 5 Tage, das sind 200 Schultage, das bin ich bei 1.000 Euro mit einem 5-Euro-Essen. dann habe ich immer noch 800 Euro pro Jahr übrig pro Schüler. Mit dem kann ich dann zum Beispiel die Technik finanzieren und all diese Dinge. Also das sind auch immer so ein bisschen Milchmädchenrechnungen. Jetzt aber noch der Punkt zum, wo können wir sparen? Natürlich können wir sparen in der Verwaltung, wenn wir diese konsequent digitalisieren und das nicht nur zum Zwecke der Digitalisierung machen, sondern echte, die sogenannte Digitalisierungsreform.

0: wieder dabei heben und tatsächlich zum einen Personal einsparen und zum anderen dann natürlich auch die Kosten damit reduzieren. Das nur mal als Beispiel, was möglich wäre.
1: Ja, wir sind wieder bei dem Thema schwieriger Unterschied zwischen Land und Bund. Aber natürlich haben wir eine Möglichkeit, auf die Bundesebene einzuwirken. Da ist es nur noch schwieriger, irgendwelche Versprechungen zu machen, so, sondern man kann natürlich nur indirekt in den Gremien im Bundesrat sich für die Dinge einsetzen, die einem wichtig sind. Ich glaube, es ist aber ganz, ganz wichtig, das hochzuhalten und die Hoffnung, nur weil das jetzt landesrechtlich nicht umsetzbar ist, das nicht zu thematisieren, dass wir in Mobilität investieren müssen, dass die Menschen diese Mobilität gebraucht haben und dass es auch keine Ausgabe irgendwie in ÖPNV, in Schiene ist, sondern wir haben es heute schon öfter gehört, es geht ja um Zukunftsinvestitionen und wir können über Schulden reden und wir können über Geld reden, aber dass Menschen mobil sind, dass Menschen angeschlossen sind an ihren Arbeitsort, das ist ja auch ein Wirtschaftsfaktor, das ist etwas, was Geld wieder reinbringt. Sonst möchte ich nur sagen, dass Bürokratieabbau an dieser Stelle ja unglaublich wichtig ist, dass wir Verwaltungsprozesse, Praxischecks unterziehen, dass wir schauen, was bedeutet diese Verwaltung für die Menschen im Alltag und dass wir digitalisieren, nicht um Personal einzusparen, sondern damit die Menschen mehr Zeit haben für die kreativen Prozesse, für das Soziale, für das Miteinander und weniger für irgendwelche sinnlosen Anträge.
2: 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August in unserer Sendung.

0: Hallo und herzlich willkommen zur neuesten Ausgabe von RBW Aktuell. Die Lindhorst-Gruppe investiert erstmals in einen eigenständigen Batteriespeicher für den Stromhandel. Die Testvolt AG errichtet in der Lutherstadt Wittenberg eine Anlage mit 21 Megawattstunden Kapazität und 6,4 Megawatt Leistung. Baugenehmigung und Netzanschluss liegen bereits vor. Die Fertigstellung ist bis Juni 2027 geplant. Der Speicher soll Strom bei hohem Angebot aufnehmen und bei steigender Nachfrage wieder ins Netz abgeben. Zudem sind netzstützende Funktionen wie Frequenzstabilisierung möglich. Welche konkreten Märkte und Anwendungen vorgesehen sind, wurde bislang nicht mitgeteilt. Am 22. August wurde in der Lutherstadt Wittenberg wieder die Nacht zum Tag gemacht. Bereits zum 22. Mal fand das beliebte Event statt und verwandelte die Stadt erneut in ein faszinierendes Meer aus Licht, Farben und Klängen. Bei einer besonderen Entdeckungsreise durch Wittenberg konnten die Besucher zahlreiche Live-Musik-Acts, beeindruckende Akrobatik und vielfältige kulturelle Darbietungen an besonderen Orten erleben. Zudem öffneten die Museen ihre Türen und luden dazu ein, die Stadt einmal auf eine ganz besondere Art zu entdecken. So wurde die Sommernacht zu einem unvergesslichen Erlebnis für Jung und Alt. Gesang, Unterhaltung, Magie und zahlreiche außergewöhnliche Acts verteilt über die Höfe und Plätze der gesamten Altstadt. Das gibt es nur bei der Erlebnisnacht in Lutherstadt Wittenberg. In diesem Jahr fand das beliebte Event am 22. August bereits zum 22. Mal statt. Organisiert wurde die Erlebnisnacht auch in diesem Jahr von der Lutherstadt Wittenberg Marketing GmbH, die in den vergangenen Wochen die Vorfreude auf das besondere Stadterlebnis stiegen ließ.
1: Alle Künstler sind da, alle Künstler haben Soundcheck gemacht und alle Künstler versuchen sich darauf vorzubereiten, dass gleich 19 Uhr überall die Türen aufgehen und praktisch es losgeht. Ich freue mich, dass es gleich losgeht und dass die Gäste kommen und ich hier nur strahlende Gesichter in der ganzen Stadt sehe.
0: Um 19 Uhr wurde die abenteuerliche Erlebnisnacht auf dem Marktplatz offiziell eröffnet. Von da an gab es bis spät in die Nacht hinein überall in der Lutherstadt etwas zu entdecken. Die Veranstalter setzen dabei bewusst auf ein abwechslungsreiches Programm.
1: Wir haben tatsächlich fünf neue Orte. Die Stiftung Christliche Kunst ist dabei als ganz neuer Museumsteil. Der Hof des alten Barek ist neu. Da ist der Patrick Tomalla drauf, der macht Musik. Ansonsten in der Klosterkirche waren wir auch eine Weile nicht. Da ist auch eine Künstlerin. Das ist auch ein neuer Ort. Das ist dann für die, die schon öfter kommen, immer wieder kommen, vielleicht dann auch mal was Neues sozusagen.
0: Bei der Erlebnisnacht spricht der Name für sich. Das Event bietet Unterhaltung für Jung und Alt. Die Vielfalt zeigte sich vor allem an den zahlreichen Acts, die an unterschiedlichen Höfen und Orten der Altstadt zu erleben waren. Besonders in der Kollegienstraße gab es einiges zu entdecken. Beim Colorbike entstanden mit Hilfe flüssiger Acrylfarben einzigartige Kunstwerke. Bei einer Modenschau der Boutique Kalin konnten die Besucher handgefertigte Designs bestaunen. Wer sich eher in der Hip-Hop-Welt zu Hause fühlte, war bei Mabu und seinen Gästen in der alten Schmiede genau richtig. Live-Rap, Freestyles und Graffiti von Eagle standen dort auf dem Programm. Aber auch Kulturinteressierte kamen auf ihre Kosten. Einige Museen öffneten ihre Türen und boten kostenlose Führungen oder besondere Ausstellungen an. In der Erlebnisnacht fand jeder sein ganz persönliches Highlight.
1: Auf jeden Fall Schlosskirche zu Hupp Hildenbrand. Der macht abgefahrene, sanfte Musik. Ein bisschen erinnert das so an Filmmusik und aber auch ganz mit besonderen Instrumenten. Also es ist sehr speziell, aber wirklich, da kommt man runter, glaube ich auch.
0: Auch an anderen Orten der Altstadt gab es währenddessen jede Menge zu erleben. Das mehrfach preisgekrönte Programm Monsieur macht Kunst sorgte im Lutherhof für Applaus. Auf dem Marktplatz begeisterte ein Magier das Publikum, während an verschiedenen Orten musikalische Acts für Stimmung sorgten. Auch Patrick Tomalla, Entertainer aus Wittenberg, war in diesem Jahr zum ersten Mal als Künstler bei der Erlebnisnacht dabei.
2: Ich biete hier so ein bisschen einen Mix aus Comedy und Live-Musik. Ich habe letztes Jahr mein Debütalbum rausgebracht, das war auch in den Albumcharts auf Platz 14. Und da habe ich so ein paar Medleys mitgebracht. Mein Eindruck ist sehr gut. Mein kleiner, überschaulicher, gemütlicher Hof war gut gefüllt und der Andrang war sehr, sehr erfreulicherweise groß. Ich würde mir gerne noch viele Künstler hier angucken, aber ich habe selber 5 Blöcke, sodass ich bis Feierabend selber auf der Bühne stehen darf, was ja eine Ehre ist.
0: Auf dem Hof des alten Barrick sorgte der Künstler für beste Stimmung. Mittlerweile tritt er seit 9 Jahren als Tiffany Tomala auf und macht seit 4 Jahren eigene Programme.

0: Wer Patrick Tomalla live erleben möchte, kann den Entertainer schon bald wieder auf einer anderen Bühne sehen.
1: Ich freue mich ganz besonders auf den 25.09. in Berlin im Admiralspalast, eine traumhafte Location. Hier wartet auf meine Zuschauer ein Mix aus Drag, also Travestie, Comedy, einer Liveband, Gästen und Livegesang.
0: Die Erlebnisnacht bot insgesamt ein buntes Durcheinander. Eines zeigte dieser Abend ganz besonders.
2: Es gibt eine Kulturszene und gerade die Erlebnisnacht, die beweist das halt an über 22 Spielorten. Ne? Auch wenn die Künstler aus

0: ganz Deutschland kommen. Ja, wir wollen Kultur machen und wir machen sie und die Leute freuen sich drauf.
1: Zwischen kulturellen Darbietungen, Akrobatik und Live-Musik verbrachten die Wittenberger einen Abend in der bunt beleuchteten Altstadt. Schon jetzt ist die Vorfreude auf die nächste Erlebnisnacht groß. Die Feuerwehren in Aschersleben blicken auf besonders belastende Wochen zurück. 46 Einsätze innerhalb von 22 Tagen, darunter zahlreiche Vegetationsbrände sowie Verkehrsunfälle und technische Hilfeleistungen. Oberbürgermeister Steffen Amme dankte den Einsatzkräften für ihren unermüdlichen Einsatz und sagte weitere Unterstützung der Stadt zu. Die vielen Einsätze haben auch beim Material deutliche Spuren hinterlassen. Die Reserven an Schläuchen und anderen Verbrauchsmitteln sind nahezu aufgebraucht. Nachbeschaffung und Wiederaufbereitung wurden bereits veranlasst. Auch das Feuerwehrtechnische Zentrum des Salzlandkreises arbeitet wegen der hohen Einsatzbelastung bei der Schlauchreinigung und Aufbereitung durchgehend am Limit. In unserer gestrigen Ausgabe der RBB Aktuell Nachrichten hatten wir ja bereits einen Ausschnitt aus dem Sommerinterview mit dem Landrat des Salzlandkreises, Markus Bauer, gesendet. Nun wollten wir von ihm wissen, warum er gerne im Salzlandkreis lebt.
2: Gab es dann in den letzten Wochen einen Moment, in dem Sie dachten, genau das ist es, warum ich hier leben möchte?
3: Eigentlich gibt es viele, aber natürlich gibt es auch einen Moment, und den ich rauskristallisieren kann, dass wenn man Zeit hat, mit der Familie zum Beispiel hier Fahrrad zu fahren, dann sieht man auch, was sich entwickelt hat und wie viel Zeit man auch intensiv hier verbringen kann. Und das ist das, was ich liebe, was ich auch mag und ich glaube auch gut in meine Arbeit einbringen kann.
2: Gutes Stichwort. Genau die nächste Frage, nämlich, wo Sie sagen, genau aus diesem Grund mache ich den Job.
3: Den Job mache ich, weil es mir wirklich sehr, sehr viel Spaß macht zu gestalten. Und wenn ich mal so ein bisschen im Rückspiegel schaue heißt, dass ich vor 26 Jahren knapp mit der Kommunalpolitik begonnen habe und eigentlich reinwachsen durfte. Ich sage extra durfte, weil man lernt ja jeden Tag dazu als ehrenamtlicher Bürgermeister, hauptamtlicher Bürgermeister und nun seit 12 Jahren Landrat. Da merkt man schon, dass auch Kontinuität wichtig ist, gute Partnerschaften im politischen Raum, aber auch im ehrenamtlichen Bereich und im wirtschaftlichen Bereich. Das stärkt einen und das bringt natürlich auch Vertrauen. Aber dadurch macht es auch viel, viel mehr Spaß.
2: Sie hatten es in der ersten Frage schon so angerissen, schöner Ort zum Leben hier, schöner Salzlandkreis. Wenn Sie früh durch den Kreis fahren, gibt es denn da eine Stelle, wo Sie sagen, schön hier?
3: Das Glück ist, ich fahre gar nicht immer denselben Weg. Ja? Das ist ja das Gute daran. Aber natürlich auch die Aufgabe, dass man wirklich alles durch die gleiche Brille sieht. In dem Sinne, Vergleichbarkeit ist immer schwierig. Das ist schöner, das ist am schönsten. Ich glaube, das ist auch immer im Sinne des Betrachters. Aber wenn ich so durch die Brille gucke, sehe ich die Vielfalt. Und die Vielfalt ist natürlich das, was uns ausmacht. Man redet ja oft immer von Kulturkreisen. Allein eine Region wie der Salzlandkreis hat unterschiedliche Kulturkreise, auch Bedürfnisse. Wenn wir im Ehrenamt schauen, das eine ist eine Karnevalshochburg, das andere ist eine Sporthochburg, das andere ist wieder eine Ehrenamtshochburg für Seniorenhilfe. Also das macht uns wirklich aus. Aber am Ende haben wir auch die wirtschaftliche Vielfalt. Wir haben nicht nur ein Unternehmen, die vielleicht für ein Werk A produzieren und für ein Werk B liefern, sondern wir haben wirklich von mittelständischen Unternehmen, Handwerk, sozialen Einrichtungen, aber auch bis zu groß produzierenden Unternehmen, aber auch in dem Thema Abbau von Bodenschätzen. Und das macht ja unser Name schon aus, das weiße Gold.
2: Das weiße Gold. Herr Bauer, wo geht eigentlich der Landrat des Salzlandkreises nochmal im Sommer hin, wenn sich nochmal ein paar schöne Tage anbieten? Persönlich auf jeden Fall, wo geht er hin?
3: Also wenn ich Zeit habe, hätte ich so vielfältige Ideen. Das Problem ist bei mir wirklich Faktor Zeit, wo ich manchmal traurig bin, aber jetzt gar nicht so, dass ich sage, mir fehlt vieles, aber ich glaube, wegzufahren, Leuten zu begegnen, ist auch ein Einfallstor in mein Denken, damit ich mich beschäftige mit Sachen, was Neues höre. Und da gibt es zum Beispiel in Staßfurt das einzige europäische Strandsohlbad. Das hat einen höheren Salzgehalt als die Ostsee. Also man kann sich gar nicht vorstellen. Und das ist schon cool, das ist schon nett. Aber wir haben auch die Radwege, haben wir ja vorhin benannt, die Steganlagen, die wir hier haben, mit dem Boot fahren. Ich war unlängst bei einem Freund in Groningen und dort sind wir Boot gefahren. Und da habe ich so festgestellt, dass man oft den Schritt daheim viel zu selten macht, mit dem Boot zu fahren. Wir haben alles hier, wir haben in Steganlagen investiert und es fördert auch den Perspektivwechsel, mal völlig was anderes zu sehen und vielleicht Picknick einzupacken. Kann auch ein Radler dabei sein und das eine oder andere dabei zu essen und zu trinken. Aber dann vielleicht auch die anderen Kulturlandschaften zu erhaschen. Neo-Rauch-Stiftung hier vor Ort in Aschersleben, in Bernburg, unser Schloss hier. Oder die Pioniereisenbahn. Ich weiß gar nicht mehr, ob das so salonfähig ist, aber das gab es schon mal und das hieß auch immer so. Und manchmal Begrifflichkeiten, die sich eingelegt haben und bewahrt haben, das kennt jeder in der Region. Und ich möchte auch nichts umdichten. Oder wenn wir dann Richtung Plötzki, Prezin fahren, da hat man manchmal das Gefühl, das ist fast schon der Fleming. Ja, durch die Kiefernwäldchen, Sandboden, völlig andere Vegetation als hier in der Börde mit dem Bördeboden. Und das ist allein nicht, das ist schon schön, das macht Spaß. Und wenn man zwischendurch noch die eine oder andere Kneipe, Bistro, Restaurant findet, wo man einheimische Kosten hat, dann glaube ich, ist alles das, was man braucht, erstmal da.
1: Bereits am vergangenen Donnerstag um 20 Uhr rief ein 46-Jähriger in Jessen die Polizei. Zuvor sollen mehrere Personen auf sein Grundstück gekommen sein und gegen seine Wohnungstür geschlagen haben. Die herbeigeeilten Polizisten konnten beim Eintreffen keine Person feststellen. Die Ermittlungen wurden aufgenommen. Das Beratungsmobil der Verbraucherzentrale ist auch in Jessen wieder vor Ort. Die nächsten Beratungstage finden im September und Oktober statt. Mit ihrem mit digitaler Technik ausgestatteten Mobil kommt die Verbraucherzentrale regelmäßig in Orte in Sachsen-Anhalt, in denen es keine feste Verbraucherberatungsstelle gibt. Die Beratung umfasst vielfältige Verbraucherfragen, unter anderem zu Verträgen und Reklamationen zur Durchsetzung von Verbraucherrechten gegenüber Handwerkern, Herstellern und Dienstleistern sowie zu Fragen und Problemen rund um Finanzprodukte wie Kredite und Versicherungen. Eine Beratung ist nur nach vorheriger Terminvereinbarung möglich. Mehr Informationen gibt es auf www.verbraucherzentrale-sachsen-anhalt.de. Und das waren die aktuellen Nachrichten hier bei RBW aktuell. Jetzt folgt noch das Wetter sowie die Meldungen aus der Region. Morgen wird Sie dann mein Kollege Leon Huja mit den aktuellen Nachrichten begrüßen. Bis dahin haben Sie eine schöne Zeit und auf Wiedersehen.
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9: Morgen springen die Temperaturen auf 27 Grad Celsius. Der Himmel wird dabei teils bewölkt sein und es ist ein schwacher Wind aus dem Südosten zu erwarten. Den ganzen Tag über bleibt es jedoch trocken, heißt, die Schirme könnt ihr zu Hause lassen.
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14: Am 17. August wurde der Hugo-Junker-Saal im Dessauer Golfpark zur Diskussionsbühne für Vertreter von 7 verschiedenen Parteien. Anlässlich der bevorstehenden Landtagswahl in Sachsen-Anhalt hatten der Buga-Club und der Wirtschafts- und Industrieclub Anhalt zum Polit-Talk eingeladen. Die Themen Asyl- und Flüchtlingspolitik sowie Vertrauensverlust der Bevölkerung in die Politik beleuchteten wir bereits in einzelnen Beiträgen. In der Gesprächsrunde ging es dann noch um den Haushalt und die Finanzen im Land sowie die Frage, in welchen Bereichen man am besten sparen könnte.
15: Jetzt werde ich Ihnen mal was ganz Überraschendes sagen. Ich persönlich bin nicht der Ansicht, dass wir versuchen sollten, innerhalb von 5 Jahren einen vollständig ausgeglichenen Landeshaushalt hinzukriegen. Das wäre auch völlig verrückt. Wir haben ein erhebliches Investitionsdefizit. Wir sollten Folgendes sehen. Erstens, wir haben jetzt ziemlich viel Geld durch den Bund bekommen. Das ist dieses Sondervermögen Infra, das dringend erforderlich ist und von dem 60% in die Kommunen fließen, auch in Ihre Stadt Dessau-Roßlau. Und das ist gut so. Denn Sie werden dieses Geld sinnvoll einsetzen für Infrastrukturmaßnahmen, die in der Vergangenheit nicht finanziert werden konnten und die jetzt finanziert werden. Reiten wir nicht immer auf Schulden rum. Es gibt gute und schlechte Schulden. Die guten Schulden sind die, die wir für Investitionen tätigen. Die gehen in die Zukunft. Schauen wir da drauf und dann können wir hier eine differenzierte Debatte führen. Vielen Dank.
16: Also zunächst einmal möchte ich das unterstreichen. Es gibt gute Schulden und schlechte Schulden. Investitionsschulden sind Investitionen ins Land und die Entwicklung. Die sind prinzipiell gut. Konsumschulden, um sich irgendwelche Vergnügen und Versprechen zu erlaubern, das ist prinzipiell abzulehnen. Wo würden wir sparen? Wir würden natürlich in der Verwaltung sparen. Wir würden aber nicht sparen bei Polizei, Justiz und Bildung. Das heißt, gucken Sie sich an, seit 2010 bis jetzt, wie ist die öffentliche Verwaltung da angestiegen? Gucken Sie mal im Vergleich die wirtschaftliche Entwicklung im Land, wie viele Stellen abgebaut worden sind in der freien Wirtschaft und wie viele Stellen im öffentlichen Dienst dazugekommen sind. Da ist enormes Einsparpotenzial. Ich bin auch der Meinung, die Politik und das Land müssen Zeichen setzen und mal beweisen, es möchte an sich selber sparen. Wir würden auch an der Landesregierung sparen, nämlich an den Zahlen der Minister und Staatssekretäre und an der Anzahl der Ministerien. Wir würden auch Doppel- und Dreifachstrukturen abschaffen. Das sind alles Strukturen, die sich das Land unterhält, wo man sofort direkt Geld einsparen kann. Und damit kann man dann anfangen, zum Beispiel Zuschüsse für Azubis, Meisterprämien, Begrüßungsgeld, Familienförderung zu machen. Und das ist ein ganz klarer Punkt. Man muss anfangen.
17: Wir haben ein Haushaltsvolumen von roundabout 15 Milliarden Euro. Und davon sind circa 4,5 bis 5 Milliarden Euro Personalkosten. So, wir haben ganz bewusst die letzten zwei Jahre einen Einstellungsstopp gehabt. Wir haben im Moment knapp 2.500 Stellen nicht besetzt. Das spart uns als Land rund 180 Millionen jedes Jahr. Und ich werde diesen Einstellungsstopp aber nicht eins zu eins weiterführen. Das wird nicht funktionieren, weil du musst an mancher Stelle einfach auch Fachpersonal, was ausgeschieden ist, was in Rente gegangen ist, ersetzen. Ich werde der Landesregierung vorschlagen, dass wir nur jede vierte, vielleicht jede fünfte Stelle neu besetzen. Ein zweiter Punkt, das betrifft nicht Lehrer und Polizei, das ist auch klar. Ich will Ihnen eins sagen, wenn immer gesagt wird, man könnte ja einfach Ministerien einsparen. Es gibt nur noch ein Bundesland, was weniger Ministerien hat als Sachsen-Anhalt, das ist das Saarland. Ansonsten sind wir schon ganz unten. Und bei Ministerien, du kannst ja keinen entlassen, keinen einzigen, sondern du kannst maximal einen Minister nicht besetzen und einen Staatssekretär. Das ist vielleicht in Summe gesehen, wenn du zwei Staatssekretär hast, zwei Minister, das ist eine 500.000 Euro mit allem drum und dran, was das kostet im Jahr. Ist viel Geld, ja. Aber das sind 2,5 Millionen Euro, die man dann spart für 5 Jahre für eine Legislatur und tut so, als würde man damit sämtliche Ausgaben herbeiführen. Das bringt nichts. Also das heißt, ich habe einen konkreten Plan. Es geht am Ende nur um Personal. Wir müssen, und die Verwaltungsreform, die ich begonnen habe, die wir begonnen haben hier, das heißt Abschaffung Landesverwaltungsamt in die Richtung, dass wir das anders aufbauen, eine zweistufige Verwaltung, Schulamt und so weiter, nur noch kommunale Ebene auf der einen Seite, Landesebene auf der anderen, dazwischen nichts mehr, damit wir schneller, schlanker, effektiver werden, hilft auch dabei.
18: Das Geld wäre da. Nur jetzt nicht bei uns aber Mittelstand, sondern eher so bei den oberen 10.000 halt, die mehr als 1 Million halt im Jahr Gewinn erwirtschaften. Wenn man davon einfach nur, also bei 1 Million 1%, bei 2 Millionen 2%, Obergrenze weiß ich jetzt nicht genau, aber hätten wir schon alleine in Sachsen-Anhalt 2,3 Milliarden Euro zur Verfügung. Wenn man jetzt die hier lebenden Millionäre oder Milliardäre, wenn ich es hier richtig besteuern würden. Ist halt schwierig, wenn immer die Leute da sitzen, die das Geld selbst haben und dann natürlich dafür Nein stimmen. Ist ja klar, die stimmen ja nicht dafür, wir müssen sie ja mehr bezahlen. Also man müsste es halt nur richtig umverteilen.
19: Auch das BSW hat ein sehr starkes soziales Programm. Wir sind auch der Meinung, dass an den Ärmsten und Schwächsten in der Gesellschaft nicht gespart werden darf. Unsere Antwort ist allerdings etwas komplexer als reine Umverteilung, sondern wir wollen unbedingt den Wirtschaftsstandort Sachsen-Anhalt stärken. Meiner Ansicht nach haben wir in Sachsen-Anhalt nicht nur zu hohe Ausgaben, sondern wir haben das Problem, dass wir zu wenig Einnahmen haben. Das liegt unter anderem daran, dass wir sehr hohe Firmeninsolvenzen haben, dass wir die Menschen generell einfach im Lohnniveau nicht so besonders hoch sind. Die Wirtschaft ist so ein bisschen am, naja, Sie wissen, wie sie im bundesdeutschen Durchschnitt aussieht. Sie krebst so ein bisschen am Existenzminimum rum. Unser Industriestandort zittert wegen hohen Energiepreisen. Es gibt Werksschließungen und so weiter und so fort. Also mit einer zielgerichteteren Wirtschaftspolitik, mit Investitionen, ja, die Geld kosten. Sie haben es gerade gehört, wir haben einen großen Investitionsrückstand. Da muss investiert werden, da muss das Land Geld in die Hand nehmen, um zu investieren, aber eben nicht in Leuchtturmprojekte wie Intel oder so, die dann, wenn sie platzen, eigentlich mehr Geld gekostet haben, als man davon, also man kann das halt nicht ausgleichen, ne? Sondern indem man langfristig in den Wirtschaftsstandort investiert.
17: Was mir auch immer nicht gefällt, sind auch wiederum die Sachen, wo man zwischen Bund und Land unterscheiden muss. Wenn ich zum Beispiel fordere, dass ich kostenfreies Kita-Essen mache, dann habe ich in den Diskussionen jetzt einfach immer auch mal den Punkt gebracht, ja okay, dann müsste man zum Beispiel mit dem Bund übereinkommen, dass man das Kindergeld kürzen. Weil wir haben beispielsweise in Deutschland 250 Euro roundabout an Kindergeld. Wenn man das beispielsweise mit Finnland vergleicht, die haben ein Kindergeld, das liegt unter 100 Euro. Hätte ich 150 Euro, wenn ich die jetzt quasi als Zuweisung vom Bund ans Land bekommen würde. Bei 40 Schulwochen, 5 Tage, das sind 200 Schultage, das bin ich bei 1.000 Euro mit einem 5-Euro-Essen.
20: dann habe ich immer noch 800 Euro pro Jahr übrig, pro Schüler. Mit dem kann ich dann zum Beispiel die Technik finanzieren und all diese Dinge. Also das sind auch immer so ein bisschen Milchmädchenrechnungen. Jetzt aber noch der Punkt zum, wo können wir sparen? Natürlich können wir sparen in der Verwaltung, wenn wir diese konsequent digitalisieren und das nicht nur zum Zwecke der Digitalisierung machen, sondern echte, die sogenannte Digitalisierungsrechnung.

0: wieder dabei heben und tatsächlich zum einen Personal einsparen und zum anderen dann natürlich auch die Kosten damit reduzieren. Das nur mal als Beispiel, was möglich wäre.
1: Ja, wir sind wieder bei dem Thema schwieriger Unterschied zwischen Land und Bund. Aber natürlich haben wir eine Möglichkeit, auf die Bundesebene einzuwirken. Da ist es nur noch schwieriger, irgendwelche Versprechungen zu machen, so, sondern man kann natürlich nur indirekt in den Gremien im Bundesrat sich für die Dinge einsetzen, die einem wichtig sind. Ich glaube, es ist aber ganz, ganz wichtig, das hochzuhalten und die Hoffnung, nur weil das jetzt landesrechtlich nicht umsetzbar ist, das nicht zu thematisieren, dass wir in Mobilität investieren müssen, dass die Menschen diese Mobilität gebraucht haben und dass es auch keine Ausgabe irgendwie in ÖPNV, in Schiene ist, sondern wir haben es heute schon öfter gehört, es geht ja um Zukunftsinvestitionen und wir können über Schulden reden und wir können über Geld reden, aber dass Menschen mobil sind, dass Menschen angeschlossen sind an ihren Arbeitsort, das ist ja auch ein Wirtschaftsfaktor, das ist etwas, was Geld wieder reinbringt. Sonst möchte ich nur sagen, dass Bürokratieabbau an dieser Stelle ja unglaublich wichtig ist, dass wir Verwaltungsprozesse, Praxischecks unterziehen, dass wir schauen, was bedeutet diese Verwaltung für die Menschen im Alltag und dass wir digitalisieren, nicht um Personal einzusparen, sondern damit die Menschen mehr Zeit haben für die kreativen Prozesse, für das Soziale, für das Miteinander und weniger für irgendwelche sinnlosen Anträge.
2: 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August in unserer Sendung.

0: Hallo und herzlich willkommen zur neuesten Ausgabe von RWW Aktuell. Die Lindhorst-Gruppe investiert erstmals in einen eigenständigen Batteriespeicher für den Stromhandel. Die Testvolt AG errichtet in der Lutherstadt Wittenberg eine Anlage mit 21 Megawattstunden Kapazität und 6,4 Megawatt Leistung. Baugenehmigung und Netzanschluss liegen bereits vor. Die Fertigstellung ist bis Juni 2027 geplant. Der Speicher soll Strom bei hohem Angebot aufnehmen und bei steigender Nachfrage wieder ins Netz abgeben. Zudem sind netzstützende Funktionen wie Frequenzstabilisierung möglich. Welche konkreten Märkte und Anwendungen vorgesehen sind, wurde bislang nicht mitgeteilt. Am 22. August wurde in der Lutherstadt Wittenberg wieder die Nacht zum Tag gemacht. Bereits zum 22. Mal fand das beliebte Event statt und verwandelte die Stadt erneut in ein faszinierendes Meer aus Licht, Farben und Klängen. Bei einer besonderen Entdeckungsreise durch Wittenberg konnten die Besucher zahlreiche Live-Musik-Acts, beeindruckende Akrobatik und vielfältige kulturelle Darbietungen an besonderen Orten erleben. Zudem öffneten die Museen ihre Türen und luden dazu ein, die Stadt einmal auf eine ganz besondere Art zu entdecken. So wurde die Sommernacht zu einem unvergesslichen Erlebnis für Jung und Alt. Gesang, Unterhaltung, Magie und zahlreiche außergewöhnliche Acts verteilt über die Höfe und Plätze der gesamten Altstadt. Das gibt es nur bei der Erlebnisnacht in Lutherstadt Wittenberg. In diesem Jahr fand das beliebte Event am 22. August bereits zum 22. Mal statt. Organisiert wurde die Erlebnisnacht auch in diesem Jahr von der Lutherstadt Wittenberg Marketing GmbH, die in den vergangenen Wochen die Vorfreude auf das besondere Stadterlebnis stiegen ließ.
1: Alle Künstler sind da, alle Künstler haben Soundcheck gemacht und alle Künstler versuchen sich darauf vorzubereiten, dass gleich 19 Uhr überall die Türen aufgehen und praktisch es losgeht. Ich freue mich, dass es gleich losgeht und dass die Gäste kommen und ich hier nur strahlende Gesichter in der ganzen Stadt sehe.
0: Um 19 Uhr wurde die abenteuerliche Erlebnisnacht auf dem Marktplatz offiziell eröffnet. Von da an gab es bis spät in die Nacht hinein überall in der Lutherstadt etwas zu entdecken. Die Veranstalter setzen dabei bewusst auf ein abwechslungsreiches Programm.
1: Wir haben tatsächlich fünf neue Orte. Die Stiftung Christliche Kunst ist dabei als ganz neuer Museumsteil. Der Hof des alten Barek ist neu. Da ist der Patrick Tomalla drauf, der macht Musik. Ansonsten in der Klosterkirche waren wir auch eine Weile nicht. Da ist auch eine Künstlerin. Das ist auch ein neuer Ort. Das ist dann für die, die schon öfter kommen, immer wieder kommen, vielleicht dann auch mal was Neues sozusagen.
0: Bei der Erlebnisnacht spricht der Name für sich. Das Event bietet Unterhaltung für Jung und Alt. Die Vielfalt zeigte sich vor allem an den zahlreichen Acts, die an unterschiedlichen Höfen und Orten der Altstadt zu erleben waren. Besonders in der Kollegienstraße gab es einiges zu entdecken. Beim Colorbike entstanden mit Hilfe flüssiger Acrylfarben einzigartige Kunstwerke. Bei einer Modenschau der Boutique Kalin konnten die Besucher handgefertigte Designs bestaunen. Wer sich eher in der Hip-Hop-Welt zu Hause fühlte, war bei Mabu und seinen Gästen in der alten Schmiede genau richtig. Live-Rap, Freestyles und Graffiti von Eagle standen dort auf dem Programm. Aber auch Kulturinteressierte kamen auf ihre Kosten. Einige Museen öffneten ihre Türen und boten kostenlose Führungen oder besondere Ausstellungen an. In der Erlebnisnacht fand jeder sein ganz persönliches Highlight.
1: Auf jeden Fall Schlosskirche zu Hupp Hillenbrand. Der macht abgefahrene, sanfte Musik. Ein bisschen erinnert das so an Filmmusik und aber auch ganz mit besonderen Instrumenten. Also es ist sehr speziell, aber wirklich, da kommt man runter, glaube ich auch.
0: Auch an anderen Orten der Altstadt gab es währenddessen jede Menge zu erleben. Das mehrfach preisgekrönte Programm Monsieur macht Kunst sorgte im Lutherhof für Applaus. Auf dem Marktplatz begeisterte ein Magier das Publikum, während an verschiedenen Orten musikalische Acts für Stimmung sorgten. Auch Patrick Tomalla, Entertainer aus Wittenberg, war in diesem Jahr zum ersten Mal als Künstler bei der Erlebnisnacht dabei.
2: Ich biete hier so ein bisschen einen Mix aus Comedy und Live-Musik. Ich habe letztes Jahr mein Debütalbum rausgebracht, das war auch in den Albumcharts auf Platz 14. Und da habe ich so ein paar Medleys mitgebracht. Mein Eindruck ist sehr gut. Mein kleiner, überschaulicher, gemütlicher Hof war gut gefüllt und der Andrang war sehr, sehr erfreulicherweise groß. Ich würde mir gerne noch viele Künstler hier angucken, aber ich habe selber 5 Blöcke, sodass ich bis Feierabend selber auf der Bühne stehen darf, was ja eine Ehre ist.
0: Auf dem Hof des alten Barrick sorgte der Künstler für beste Stimmung. Mittlerweile tritt er seit 9 Jahren als Tiffany Tomala auf und macht seit 4 Jahren eigene Programme.

0: Wer Patrick Tomalla live erleben möchte, kann den Entertainer schon bald wieder auf einer anderen Bühne sehen.
1: Ich freue mich ganz besonders auf den 25.09. in Berlin im Admiralspalast, eine traumhafte Location. Hier wartet auf meine Zuschauer ein Mix aus Drag, also Travestie, Comedy, einer Liveband, Gästen und Livegesang.
0: Die Erlebnisnacht bot insgesamt ein buntes Durcheinander. Eines zeigte dieser Abend ganz besonders.
2: Es gibt eine Kulturszene und gerade die Erlebnisnacht, die beweist das halt an über 22 Spielorten. Ne? Auch wenn die Künstler aus

0: ganz Deutschland kommen. Ja, wir wollen Kultur machen und wir machen sie und die Leute freuen sich drauf.
1: Zwischen kulturellen Darbietungen, Akrobatik und Live-Musik verbrachten die Wittenberger einen Abend in der bunt beleuchteten Altstadt. Schon jetzt ist die Vorfreude auf die nächste Erlebnisnacht groß. Die Feuerwehren in Aschersleben blicken auf besonders belastende Wochen zurück. 46 Einsätze innerhalb von 22 Tagen, darunter zahlreiche Vegetationsbrände sowie Verkehrsunfälle und technische Hilfeleistungen. Oberbürgermeister Steffen Amme dankte den Einsatzkräften für ihren unermüdlichen Einsatz und sagte weitere Unterstützung der Stadt zu. Die vielen Einsätze haben auch beim Material deutliche Spuren hinterlassen. Die Reserven an Schläuchen und anderen Verbrauchsmitteln sind nahezu aufgebraucht. Nachbeschaffung und Wiederaufbereitung wurden bereits veranlasst. Auch das Feuerwehrtechnische Zentrum des Salzlandkreises arbeitet wegen der hohen Einsatzbelastung bei der Schlauchreinigung und Aufbereitung durchgehend am Limit. In unserer gestrigen Ausgabe der RBB Aktuell Nachrichten hatten wir ja bereits einen Ausschnitt aus dem Sommerinterview mit dem Landrat des Salzlandkreises, Markus Bauer, gesendet. Nun wollten wir von ihm wissen, warum er gerne im Salzlandkreis lebt.
2: Gab es dann in den letzten Wochen einen Moment, in dem Sie dachten, genau das ist es, warum ich hier leben möchte?
3: Eigentlich gibt es viele, aber natürlich gibt es auch einen Moment, und den ich rauskristallisieren kann, dass, wenn man Zeit hat, mit der Familie zum Beispiel hier Fahrrad zu fahren, dann sieht man auch, was sich entwickelt hat und wie viel Zeit man auch intensiv hier verbringen kann. Und das ist das, was ich liebe, was ich auch mag und ich glaube auch gut in meine Arbeit einbringen kann.
2: Gutes Stichwort. Genau die nächste Frage, nämlich, wo Sie sagen, genau aus diesem Grund mache ich den Job.
3: Den Job mache ich, weil es mir wirklich sehr, sehr viel Spaß macht zu gestalten. Und wenn ich mal so ein bisschen im Rückspiegel schaue, heißt, dass ich vor 26 Jahren knapp mit der Kommunalpolitik begonnen habe und eigentlich reinwachsen durfte. Ich sage extra durfte, weil man lernt ja jeden Tag dazu als ehrenamtlicher Bürgermeister, hauptamtlicher Bürgermeister und nun seit 12 Jahren Landrat. Da merkt man schon, dass auch Kontinuität wichtig ist, gute Partnerschaften im politischen Raum, aber auch im ehrenamtlichen Bereich und im wirtschaftlichen Bereich. Das stärkt einen und das bringt natürlich auch Vertrauen. Aber dadurch macht es auch viel, viel mehr Spaß.
2: Sie hatten es in der ersten Frage schon so angerissen, schöner Ort zum Leben hier, schöner Salzlandkreis. Wenn Sie früh durch den Kreis fahren, gibt es denn da eine Stelle, wo Sie sagen, schön hier?
3: Das Glück ist, ich fahre gar nicht immer denselben Weg. Ja? Das ist ja das Gute daran. Aber natürlich auch die Aufgabe, dass man wirklich alles durch die gleiche Brille sieht. In dem Sinne, Vergleichbarkeiten sind immer schwierig. Das ist schöner, das ist am schönsten. Ich glaube, das ist auch immer im Sinne des Betrachters. Aber wenn ich so durch die Brille gucke, sehe ich die Vielfalt. Und die Vielfalt ist natürlich das, was uns ausmacht. Man redet ja oft immer von Kulturkreisen. Allein eine Region wie der Salzlandkreis hat unterschiedliche Kulturkreise, auch Bedürfnisse. Wenn wir im Ehrenamt schauen, das eine ist eine Karnevalshochburg, das andere ist eine Sporthochburg, das andere ist wieder eine Ehrenamtshochburg für Seniorenhilfe. Also das macht uns wirklich aus. Aber am Ende haben wir auch die wirtschaftliche Vielfalt. Wir haben nicht nur ein Unternehmen, die vielleicht für ein Werk A produzieren und für ein Werk B liefern, sondern wir haben wirklich von mittelständischen Unternehmen, Handwerk, sozialen Einrichtungen, aber auch bis zu groß produzierenden Unternehmen, aber auch in dem Thema Abbau von Bodenschätzen. Und das macht ja unser Name schon aus, das weiße Gold.
2: Das weiße Gold. Herr Bauer, wo geht eigentlich der Landrat des Salzlandkreises nochmal im Sommer hin, wenn sich nochmal ein paar schöne Tage anbieten? Persönlich auf jeden Fall, wo geht er hin?
3: Also wenn ich Zeit habe, hätte ich so vielfältige Ideen. Das Problem ist bei mir wirklich Faktor Zeit, wo ich manchmal traurig bin, aber jetzt gar nicht so, dass ich sage, mir fehlt vieles, aber ich glaube, wegzufahren, Leuten zu begegnen, ist auch ein Einfallstor in mein Denken, damit ich mich beschäftige mit Sachen, was Neues höre. Und da gibt es zum Beispiel in Staßfurt das einzige europäische Strandsohlbad. Das hat einen höheren Salzgehalt als die Ostsee. Also man kann sich gar nicht vorstellen. Und das ist schon cool, das ist schon nett. Aber wir haben auch die Radwege, haben wir ja vorhin benannt, die Steganlagen, die wir hier haben mit dem Bootfahren. Ich war unlängst bei einem Freund in Groningen und dort sind wir Boot gefahren. Und da habe ich so festgestellt, dass man oft den Schritt

0: und manchmal Begrifflichkeiten, die sich eingelebt haben und bewahrt haben. Das kennt jeder in der Region und ich möchte auch nichts umdichten. Oder wenn wir dann Richtung Plötzky, Brezin fahren, da hat man manchmal das Gefühl, das ist fast schon der Fleming. Ja, durch die Kiefernwäldchen, Sandboden, völlig andere Vegetation als hier in der Börde mit dem Bördeboden. Und das ist alleinig, das ist schon schön, das macht Spaß. Und wenn man zwischendurch noch die eine oder andere Kneipe, Bistro, Restaurant findet, wo man einheimische Kosten hat, dann glaube ich, ist alles das, was man braucht, erstmal da.
1: Bereits am vergangenen Donnerstag um 20 Uhr rief ein 46-Jähriger in Jessen die Polizei. Zuvor sollen mehrere Personen auf sein Grundstück gekommen sein und gegen seine Wohnungstür geschlagen haben. Die herbeigeeilten Polizisten konnten beim Eintreffen keine Person feststellen. Die Ermittlungen wurden aufgenommen. Das Beratungsmobil der Verbraucherzentrale ist auch in Jessen wieder vor Ort. Die nächsten Beratungstage finden im September und Oktober statt. Mit ihrem mit digitaler Technik ausgestatteten Mobil kommt die Verbraucherzentrale regelmäßig in Orte in Sachsen-Anhalt, in denen es keine feste Verbraucherberatungsstelle gibt. Die Beratung umfasst vielfältige Verbraucherfragen, unter anderem zu Verträgen und Reklamationen zur Durchsetzung von Verbraucherrechten gegenüber Handwerkern, Herstellern und Dienstleistern sowie zu Fragen und Problemen rund um Finanzprodukte wie Kredite und Versicherungen. Eine Beratung ist nur nach vorheriger Terminvereinbarung möglich. Mehr Informationen gibt es auf www.verbraucherzentrale-sachsen-anhalt.de. Und das waren die aktuellen Nachrichten hier bei RBW aktuell. Jetzt folgt noch das Wetter sowie die Meldungen aus der Region. Morgen wird Sie dann mein Kollege Leon Huja mit den aktuellen Nachrichten begrüßen. Bis dahin haben Sie eine schöne Zeit und auf Wiedersehen.
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7: Morgen springen die Temperaturen auf 27 Grad Celsius. Der Himmel wird dabei teils bewölkt sein und es ist ein schwacher Wind aus dem Südosten zu erwarten. Den ganzen Tag über bleibt es jedoch trocken, heißt, die Schirme könnt ihr zu Hause lassen.
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5: Am 17. August wurde der Hugo-Junker-Saal im Dessauer Golfpark zur Diskussionsbühne für Vertreter von 7 verschiedenen Parteien. Anlässlich der bevorstehenden Landtagswahl in Sachsen-Anhalt hatten der Buga-Club und der Wirtschafts- und Industrieclub Anhalt zum Polit-Talk eingeladen. Die Themen Asyl- und Flüchtlingspolitik sowie Vertrauensverlust der Bevölkerung in die Politik beleuchteten wir bereits in einzelnen Beiträgen. In der Gesprächsrunde ging es dann noch um den Haushalt und die Finanzen im Land sowie die Frage, in welchen Bereichen man am besten sparen könnte.
6: Jetzt werde ich Ihnen mal was ganz Überraschendes sagen. Ich persönlich bin nicht der Ansicht, dass wir versuchen sollten, innerhalb von 5 Jahren einen vollständig ausgeglichenen Landeshaushalt hinzukriegen. Das wäre auch völlig verrückt. Wir haben ein erhebliches Investitionsdefizit. Wir sollten Folgendes sehen. Erstens, wir haben jetzt ziemlich viel Geld durch den Bund bekommen. Das ist dieses Sondervermögen Infra, das dringend erforderlich ist und von dem 60% in die Kommunen fließen, auch in Ihre Stadt Dessau-Roßlau. Und das ist gut so, denn Sie werden dieses Geld sinnvoll einsetzen für Infrastrukturmaßnahmen, die in der Vergangenheit nicht finanziert werden konnten und die jetzt finanziert werden. Reiten wir nicht immer auf Schulden rum. Es gibt gute und schlechte Schulden. Die guten Schulden sind die, die wir für Investitionen tätigen. Die gehen in die Zukunft. Schauen wir da drauf und dann können wir hier eine differenzierte Debatte führen. Vielen Dank.
7: Also zunächst einmal möchte ich das unterstreichen. Es gibt gute Schulden und schlechte Schulden. Investitionsschulden sind Investitionen ins Land und die Entwicklung. Die sind prinzipiell gut. Konsumschulden, um sich irgendwelche Vergnügen und Versprechen zu ergaunern, das ist prinzipiell abzulehnen. Wo würden wir sparen? Wir würden natürlich in der Verwaltung sparen. Wir würden aber nicht sparen bei Polizei, Justiz und Bildung. Das heißt, gucken Sie sich an, seit 2010 bis jetzt, wie ist die öffentliche Verwaltung da angestiegen? Gucken Sie mal im Vergleich die wirtschaftliche Entwicklung im Land, wie viele Stellen abgebaut worden sind in der freien Wirtschaft und wie viele Stellen im öffentlichen Dienst dazugekommen sind. Da ist ein enormes Einsparpotenzial. Ich bin auch der Meinung, die Politik und das Land muss ein Zeichen setzen und mal beweisen, es möchte an sich selber sparen. Wir würden auch an der Landesregierung sparen, nämlich an den Zahlen der Minister und Staatssekretäre und an der Anzahl der Ministerien. Wir würden auch Doppel- und Dreifachstrukturen abschaffen. Das sind alles Strukturen, die sich das Land unterhält, wo man sofort direkt Geld einsparen kann. Und damit kann man dann anfangen, zum Beispiel Zuschüsse für Azubis, Meisterprämien, Begrüßungsgeld, Familienförderung zu machen. Und das ist ein ganz klarer Punkt. Man muss anfangen.
8: Wir haben ein Haushaltsvolumen von roundabout 15 Milliarden Euro. Und davon sind ca. 4,5 bis 5 Milliarden Euro Personalkosten. So, wir haben ganz bewusst die letzten 2 Jahre einen Einstellungsstopp gehabt. Wir haben im Moment knapp 2.500 Stellen nicht besetzt. Das spart uns als Land rund 180 Millionen jedes Jahr. Und ich werde diesen Einstellungsstopp aber nicht 1:1 weiterführen. Das wird nicht funktionieren, weil du musst an mancher Stelle einfach auch Fachpersonal, was ausgeschieden ist, was in Rente gegangen ist, ersetzen. Ich werde der Landesregierung vorschlagen, dass wir nur jede 4., vielleicht jede 5. Stelle neu besetzen. Ein zweiter Punkt, das betrifft nicht Lehrer und Polizei. Das ist auch klar. Ich will Ihnen eins sagen, wenn immer gesagt wird, man könnte ja einfach Ministerien einsparen. Es gibt nur noch ein Bundesland, was weniger Ministerien hat als Sachsen-Anhalt, das ist das Saarland. Ansonsten sind wir schon ganz unten. Und bei Ministerien, du kannst ja keinen einzigen, sondern du kannst maximal einen Minister nicht besetzen und einen Staatssekretär. Das ist vielleicht in Summe gesehen, wenn du 2 Staatssekretäre hast, 2 Minister, das ist 500.000 Euro mit allem drum und dran, was das kostet im Jahr. Ist viel Geld, ja. Aber das sind 2,5 Millionen Euro, die man dann spart für 5 Jahre für eine Legislatur und tut so, als würde man damit sämtliche Ausgaben herbeiführen. Das bringt nichts. Also das heißt, ich habe einen konkreten Plan. Es geht am Ende nur Personal. Wir müssen und die Verwaltungsreform, die wir begonnen haben hier, das heißt Abschaffung Landesverwaltungsamt in die Richtung, dass wir das anders aufbauen, eine zweistufige Verwaltung, Schulamt und so weiter, nur noch kommunale Ebene auf der einen Seite, Landesebene auf der anderen, dazwischen nichts mehr, damit wir schneller, schlanker, effektiver werden, hilft auch dabei.
7: Das Geld wäre da. Nur jetzt nicht bei uns aber Mittelstand, sondern eher so bei den oberen 10.000 halt, die mehr als 1 Million halt im Jahr Gewinn erwirtschaften. Wenn man davon einfach nur, also bei 1 Million 1%, bei 2 Millionen 2%, Obergrenze weiß ich jetzt nicht genau, aber hätten wir schon alleine in Sachsen-Anhalt 2,3 Milliarden Euro zur Verfügung. Wenn man jetzt die hier lebenden Millionäre oder Milliardäre, wenn ich es hier richtig besteuern würden. Ist halt schwierig, wenn immer die Leute da sitzen, die das Geld selbst haben und dann natürlich dafür Nein stimmen. Ist ja klar, die stimmen ja nicht dafür, wir müssen sie ja mehr bezahlen. Also man müsste es halt nur richtig umverteilen.
9: Auch das BSW hat ein sehr starkes soziales Programm. Wir sind auch der Meinung, dass an den Ärmsten und Schwächsten in der Gesellschaft nicht gespart werden darf. Unsere Antwort ist allerdings etwas komplexer als reine Umverteilung, sondern wir wollen unbedingt den Wirtschaftsstandort Sachsen-Anhalt stärken. Meiner Ansicht nach haben wir in Sachsen-Anhalt nicht nur zu hohe Ausgaben, sondern wir haben das Problem, dass wir zu wenig Einnahmen haben. Das liegt unter anderem daran, dass wir sehr hohe Firmeninsolvenzen haben, dass wir die Menschen generell einfach im Lohnniveau nicht so besonders hoch sind. Die Wirtschaft ist so ein bisschen am, naja, Sie wissen, wie sie im bundesdeutschen Durchschnitt aussieht. Sie krebst so ein bisschen am Existenzminimum rum. Unser Industriestandort zittert wegen hohen Energiepreisen. Es gibt Werksschließungen und so weiter und so fort. Also mit einer zielgerichteteren Wirtschaftspolitik, mit Investitionen, ja, die Geld kosten. Sie haben es gerade gehört, wir haben einen großen Investitionsrückstand. Da muss investiert werden, da muss das Land Geld in die Hand nehmen, um zu investieren, aber eben nicht in Leuchtturmprojekte wie Intel oder so, die dann, wenn sie platzen, eigentlich mehr Geld gekostet haben, als man davon, also man kann das halt nicht ausgleichen, ne? Sondern indem man langfristig in den Wirtschaftsstandort investiert.
10: Was mir auch immer nicht gefällt, sind auch wiederum die Sachen, wo man zwischen Bund und Land unterscheiden muss. Wenn ich zum Beispiel fordere, dass ich kostenfreies Kita-Essen mache, dann habe ich in den Diskussionen jetzt einfach immer auch mal den Punkt gebracht, ja okay, dann müsste man zum Beispiel mit dem Bund übereinkommen, dass man das Kindergeld kürzen. Weil wir haben beispielsweise in Deutschland 250 Euro roundabout an Kindergeld. Wenn man das beispielsweise mit Finnland vergleicht, die haben ein Kindergeld, das liegt unter 100 Euro, hätte ich 150 Euro, wenn ich die jetzt quasi als Zuweisung vom Bund ans Land bekommen würde. Bei 40 Schulwochen, 5 Tage, das sind 200 Schultage, das bin ich bei 1.000 Euro mit einem 5-Euro-Essen. Dann habe ich immer noch 800 Euro pro Jahr übrig, pro Schüler. Mit dem kann ich dann zum Beispiel die Technik finanzieren und all diese Dinge. Also das sind auch immer so ein bisschen Milchmädchenrechnungen. Jetzt aber noch der Punkt zum, wo können wir sparen? Natürlich können wir sparen in der Verwaltung, wenn wir diese konsequent digitalisieren und das nicht nur zum Zwecke der Digitalisierung machen, sondern eine echte, die sogenannte Digitalisierungsrendite dabei heben und tatsächlich zum einen Personal einsparen und zum anderen dann natürlich auch die Kosten damit reduzieren. Das nur mal als Beispiel, was möglich wäre.
11: Ja, wir sind wieder bei dem Thema schwieriger Unterschied zwischen Land und Bund. Aber natürlich haben wir eine Möglichkeit, auf die Bundesebene einzuwirken. Da ist es nur noch schwieriger, irgendwelche Versprechungen zu machen, sondern man kann natürlich nur indirekt in den Gremien im Bundesrat sich für die Dinge einsetzen, die einem wichtig sind. Ich glaube, es ist aber ganz, ganz wichtig, das hochzuhalten und die Hoffnung, nur weil das jetzt nicht landesrechtlich

0: nicht umsetzbar ist, das nicht zu thematisieren, dass wir in Mobilität investieren müssen, dass die Menschen diese Mobilität gebraucht haben und dass es auch keine Ausgabe irgendwie in ÖPNV, in Schiene ist, sondern wir haben es heute schon öfter gehört, es geht ja um Zukunftsinvestitionen und wir können über Schulden reden und wir können über Geld reden, aber dass Menschen mobil sind, dass Menschen angeschlossen sind an ihren Arbeitsort, das ist ja auch ein Wirtschaftsfaktor, das ist etwas, was Geld wieder reinbringt. Sonst möchte ich nur sagen, dass Bürokratieabbau an dieser Stelle ja unglaublich wichtig ist, dass wir Verwaltungsprozesse, Praxischecks unterziehen, dass wir schauen, was bedeutet diese Verwaltung für die Menschen im Alltag und dass wir digitalisieren, nicht um Personal einzusparen, sondern damit die Menschen mehr Zeit haben für die kreativen Prozesse, für das Soziale, für das Miteinander und weniger für irgendwelche sinnlosen Anträge.
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0: Hallo und herzlich willkommen zur neuesten Ausgabe von RWW Aktuell. Die Lindhorst-Gruppe investiert erstmals in einen eigenständigen Batteriespeicher für den Stromhandel. Die Testvolt AG errichtet in der Lutherstadt Wittenberg eine Anlage mit 21 Megawattstunden Kapazität und 6,4 Megawatt Leistung. Baugenehmigung und Netzanschluss liegen bereits vor. Die Fertigstellung ist bis Juni 2027 geplant. Der Speicher soll Strom bei hohem Angebot aufnehmen und bei steigender Nachfrage wieder ins Netz abgeben. Zudem sind netzstützende Funktionen wie Frequenzstabilisierung möglich. Welche konkreten Märkte und Anwendungen vorgesehen sind, wurde bislang nicht mitgeteilt. Am 22. August wurde in der Lutherstadt Wittenberg wieder die Nacht zum Tag gemacht. Bereits zum 22. Mal fand das beliebte Event statt und verwandelte die Stadt erneut in ein faszinierendes Meer aus Licht, Farben und Klängen. Bei einer besonderen Entdeckungsreise durch Wittenberg konnten die Besucher zahlreiche Live-Musik-Acts, beeindruckende Akrobatik und vielfältige kulturelle Darbietungen an besonderen Orten erleben. Zudem öffneten die Museen ihre Türen und luden dazu ein, die Stadt einmal auf eine ganz besondere Art zu entdecken. So wurde die Sommernacht zu einem unvergesslichen Erlebnis für Jung und Alt. Gesang, Unterhaltung, Magie und zahlreiche außergewöhnliche Acts verteilt über die Höfe und Plätze der gesamten Altstadt. Das gibt es nur bei der Erlebnisnacht in Lutherstadt Wittenberg. In diesem Jahr fand das beliebte Event am 22. August bereits zum 22. Mal statt. Organisiert wurde die Erlebnisnacht auch in diesem Jahr von der Lutherstadt Wittenberg Marketing GmbH, die in den vergangenen Wochen die Vorfreude auf das besondere Stadterlebnis stiegen ließ.
1: Alle Künstler sind da, alle Künstler haben Soundcheck gemacht und alle Künstler versuchen sich darauf vorzubereiten, dass gleich 19 Uhr überall die Türen aufgehen und praktisch es losgeht. Ich freue mich, dass es gleich losgeht und dass die Gäste kommen und ich hier nur strahlende Gesichter in der ganzen Stadt sehe.
0: Um 19 Uhr wurde die abenteuerliche Erlebnisnacht auf dem Marktplatz offiziell eröffnet. Von da an gab es bis spät in die Nacht hinein überall in der Lutherstadt etwas zu entdecken. Die Veranstalter setzen dabei bewusst auf ein abwechslungsreiches Programm.
1: Wir haben tatsächlich fünf neue Orte. Stiftung Christliche Kunst ist dabei als ganz neuer Museumsteil. Der Hof des Alten Barek ist neu. Da ist der Patrick Thomalla drauf, der macht Musik. Ansonsten in der Klosterkirche waren wir auch eine Weile nicht. Da ist auch eine Künstlerin. Das ist auch ein neuer Ort. Das ist dann für die, die schon öfter kommen, immer wieder kommen, vielleicht dann auch mal was Neues sozusagen.
0: Bei der Erlebnisnacht spricht der Name für sich. Das Event bietet Unterhaltung für Jung und Alt. Die Vielfalt zeigte sich vor allem an den zahlreichen Acts, die an unterschiedlichen Höfen und Orten der Altstadt zu erleben waren. Besonders in der Kollegienstraße gab es einiges zu entdecken. Beim Colorbike entstanden mit Hilfe flüssiger Acrylfarben einzigartige Kunstwerke. Bei einer Modenschau der Boutique Kalin konnten die Besucher handgefertigte Designs bestaunen. Wer sich eher in der Hip-Hop-Welt zu Hause fühlte, war bei Mabu und seinen Gästen in der Alten Schmiede genau richtig. Live-Rap, Freestyles und Graffiti von Eagle standen dort auf dem Programm. Aber auch Kulturinteressierte kamen auf ihre Kosten. Einige Museen öffneten ihre Türen und boten kostenlose Führungen oder besondere Ausstellungen an. In der Erlebnisnacht fand jeder sein ganz persönliches Highlight.
1: Auf jeden Fall Schlosskirche zu Hupillenbrand, der macht abgefahrene, sanfte Musik, ein bisschen erinnert das so an Filmmusik und aber auch ganz mit besonderen Instrumenten. Also es ist sehr speziell, aber wirklich, da kommt man runter, glaube ich auch.
0: Auch an anderen Orten der Altstadt gab es währenddessen jede Menge zu erleben. Das mehrfach preisgekrönte Programm Monsieur macht Kunst sorgte im Lutherhof für Applaus. Auf dem Marktplatz begeisterte ein Magier das Publikum, während an verschiedenen Orten musikalische Acts für Stimmung sorgten. Auch Patrick Thomalla, Entertainer aus Wittenberg, war in diesem Jahr zum ersten Mal als Künstler bei der Erlebnisnacht dabei.
2: Ich biete hier so ein bisschen einen Mix aus Comedy und Live-Musik. Ich habe letztes Jahr mein Debütalbum rausgebracht, das war auch in den Albumcharts auf Platz 14. Und da habe ich so ein paar Medleys mitgebracht. Mein Eindruck ist sehr gut. Mein kleiner, überschaulicher, gemütlicher Hof war gut gefüllt und der Andrang war sehr, sehr erfreulicherweise groß. Ich würde mir gerne noch viele Künstler hier angucken, aber ich habe selber 5 Blöcke, sodass ich bis Feierabend selber auf der Bühne stehen darf, was ja eine Ehre ist.
0: Auf dem Hof des alten Barrick sorgte der Künstler für beste Stimmung. Mittlerweile tritt er seit 9 Jahren als Tiffany Tomala auf und macht seit 4 Jahren eigene Programme.

0: Wer Patrick Tomalla live erleben möchte, kann den Entertainer schon bald wieder auf einer anderen Bühne sehen.
1: Ich freue mich ganz besonders auf den 25.09. in Berlin im Admiralspalast, eine traumhafte Location. Hier wartet auf meine Zuschauer ein Mix aus Drag, also Travestie, Comedy, einer Liveband, Gästen und Livegesang.
0: Die Erlebnisnacht bot insgesamt ein buntes Durcheinander. Eines zeigte dieser Abend ganz besonders.
2: Es gibt eine Kulturszene und gerade die Erlebnisnacht, die beweist das halt an über 22 Spielorten, ne? Auch wenn die Künstler aus ganz Deutschland kommen. Ja, wir wollen Kultur machen und wir machen sie und die Leute freuen sich drauf.
0: Zwischen kulturellen Darbietungen, Akrobatik und Live-Musik verbrachten die Wittenberger einen Abend in der bunt beleuchteten Altstadt. Schon jetzt ist die Vorfreude auf die nächste Erlebnisnacht groß. Die Feuerwehren in Aschersleben blicken auf besonders belastende Wochen zurück. 46 Einsätze innerhalb von 22 Tagen, darunter zahlreiche Vegetationsbrände sowie Verkehrsunfälle und technische Hilfeleistungen. Oberbürgermeister Steffen Amme dankte den Einsatzkräften für ihren unermüdlichen Einsatz und sagte weitere Unterstützung der Stadt zu. Die vielen Einsätze haben auch beim Material deutliche Spuren hinterlassen. Die Reserven an Schläuchen und anderen Verbrauchsmitteln sind nahezu aufgebraucht. Nachbeschaffung und Wiederaufbereitung wurden bereits veranlasst. Auch das Feuerwehrtechnische Zentrum des Salzlandkreises arbeitet wegen der hohen Einsatzbelastung bei der Schlauchreinigung und Aufbereitung durchgehend am Limit. In unserer gestrigen Ausgabe der RBW Aktuellen Nachrichten hatten wir ja bereits einen Ausschnitt aus dem Sommerinterview mit dem Landrat des Salzlandkreises Markus Bauer gesendet. Nun wollten wir von ihm wissen, warum er gerne im Salzlandkreis lebt.
3: Gab es dann in den letzten Wochen einen Moment, in dem Sie dachten, genau das ist es, warum ich hier leben möchte?
4: Eigentlich gibt es viele, aber natürlich gibt es auch einen Moment, und den ich rauskristallisieren kann, dass wenn man Zeit hat, mit der Familie zum Beispiel hier Fahrrad zu fahren, dann sieht man auch, was sich entwickelt hat und wie viel Zeit man auch intensiv hier verbringen kann. Und das ist das, was ich liebe, was ich auch mag und ich glaube auch gut in meine Arbeit einbringen kann.
3: Gutes Stichwort. Genau die nächste Frage nämlich, wo Sie sagen, genau aus diesem Grund mache ich den Job.
4: Den Job mache ich, weil es mir wirklich sehr, sehr viel Spaß macht zu gestalten. Und wenn ich mal so ein bisschen im Rückspiegel schaue, heißt, dass ich vor 26 Jahren knapp mit der Kommunalpolitik begonnen habe und eigentlich reinwachsen durfte. Ich sage extra durfte, weil man lernt ja jeden Tag dazu als ehrenamtlicher Bürgermeister, hauptamtlicher Bürgermeister und nun seit 12 Jahren Landrat. Da merkt man schon, dass auch Kontinuität wichtig ist, gute Partnerschaften im politischen Raum, aber auch im ehrenamtlichen Bereich und im wirtschaftlichen Bereich. Das stärkt einen und das bringt natürlich auch Vertrauen. Aber dadurch macht es auch viel, viel mehr Spaß.
3: Sie hatten es in der ersten Frage schon so angerissen, schöner Ort zum Leben hier, schöner Salzlandkreis. Wenn Sie früh durch den Kreis fahren, gibt es denn da eine Stelle, wo Sie sagen, schön hier?
4: Das Glück ist, ich fahre gar nicht immer denselben Weg. Ja? Das ist ja das Gute daran. Aber natürlich auch die Aufgabe, dass man wirklich alles durch die gleiche Brille sieht, in dem Sinne, Vergleichbarkeit ist immer schwierig, das ist schöner, das ist am schönsten. Ich glaube, das ist auch immer im Sinne des Betrachters. Aber wenn ich so durch die Brille gucke, sehe ich die Vielfalt. Und die Vielfalt ist natürlich das, was uns ausmacht. Man redet ja oft immer von Kulturkreisen. Allein eine Region wie der Salzlandkreis hat unterschiedliche Kulturkreise, auch Bedürfnisse. Wenn wir im Ehrenamt schauen, das eine ist eine Karnevalshochburg, das andere ist eine Sporthochburg, das andere ist wieder eine Ehrenamtshochburg für Seniorenhilfe. Also das macht uns wirklich aus. Aber am Ende haben wir auch die wirtschaftliche Vielfalt. Wir haben nicht nur ein Unternehmen, die vielleicht für ein Werk A produzieren und für ein Werk B liefern, sondern wir haben wirklich von mittelständischen Unternehmen, Handwerk, sozialen Einrichtungen, aber auch bis zu groß produzierenden Unternehmen, aber auch in dem Thema Abbau von Bodenschätzen. Und das macht ja unser Name schon aus, das weiße Gold.
3: Das weiße Gold. Herr Bauer, wo geht eigentlich der Landrat des Salzlandkreises nochmal im Sommer hin, wenn sich nochmal ein paar schöne Tage anbieten? Persönlich auf jeden Fall, wo geht er hin?
4: Also wenn ich Zeit habe, hätte ich so vielfältige Ideen. Das Problem ist bei mir wirklich Faktor Zeit, wo ich manchmal traurig bin, aber jetzt gar nicht so, dass ich sage, mir fehlt vieles, aber ich glaube, wegzufahren, Leuten zu begegnen, ist auch ein Einfallstor in mein Denken, damit ich mich beschäftige mit Sachen, was Neues höre. Und da gibt es zum Beispiel in Staßfurt das einzige europäische Strandsohlbad. Das hat einen höheren Salzgehalt als die Ostsee. Also man kann sich gar nicht vorstellen. Und das ist schon cool, das ist schon nett. Aber wir haben auch die Radwege, haben wir ja vorhin benannt, die Steganlagen, die wir hier haben, mit dem Boot fahren. Ich war unlängst bei einem Freund in Groningen und dort sind wir Boot gefahren. Und da habe ich so festgestellt, dass man oft den Schritt daheim viel zu selten macht, mit dem Boot zu fahren. Wir haben alles hier, wir haben in Steganlagen investiert und es fördert auch den Perspektivwechsel, mal wirklich was anderes zu sehen und vielleicht Picknick einzupacken. Kann auch ein Radler dabei sein und das eine oder andere dabei zu essen und zu trinken. Aber dann vielleicht auch die anderen Kulturlandschaften zu erhaschen. Neo-Rauch-Stiftung hier vor Ort in Aschersleben, in Bernburg, unser Schloss hier. Oder die Pioniereisenbahn. Ich weiß gar nicht mehr, ob das so salonfähig ist, aber das gab es mal und das hieß auch immer so.

0: und manchmal Begrifflichkeiten, die sich eingelebt haben und bewahrt haben. Das kennt jeder in der Region und ich möchte auch nichts umdichten. Oder wenn wir dann Richtung Plötzki, Prezin fahren, da hat man manchmal das Gefühl, das ist fast schon der Fleming. Ja, durch die Kiefernwäldchen, Sandboden, völlig andere Vegetation als hier in der Börde mit dem Bördeboden. Und das ist allein nicht, das ist schon schön, das macht Spaß. Und wenn man zwischendurch noch die eine oder andere Kneipe, Bistro, Restaurant findet, wo man einheimische Kosten hat, dann glaube ich, ist alles das, was man braucht, erstmal da.
1: Bereits am vergangenen Donnerstag um 20 Uhr rief ein 46-Jähriger in Jessen die Polizei. Zuvor sollen mehrere Personen auf sein Grundstück gekommen sein und gegen seine Wohnungstür geschlagen haben. Die herbeigeeilten Polizisten konnten beim Eintreffen keine Person feststellen. Die Ermittlungen wurden aufgenommen. Das Beratungsmobil der Verbraucherzentrale ist auch in Jessen wieder vor Ort. Die nächsten Beratungstage finden im September und Oktober statt. Mit ihrem mit digitaler Technik ausgestatteten Mobil kommt die Verbraucherzentrale regelmäßig in Orte in Sachsen-Anhalt, in denen es keine feste Verbraucherberatungsstelle gibt. Die Beratung umfasst vielfältige Verbraucherfragen, unter anderem zu Verträgen und Reklamationen zur Durchsetzung von Verbraucherrechten gegenüber Handwerkern, Herstellern und Dienstleistern sowie zu Fragen und Problemen rund um Finanzprodukte wie Kredite und Versicherungen. Eine Beratung ist nur nach vorheriger Terminvereinbarung möglich. Mehr Informationen gibt es auf www.verbraucherzentrale-sachsen-anhalt.de. Und das waren die aktuellen Nachrichten hier bei RBW aktuell. Jetzt folgt noch das Wetter sowie die Meldungen aus der Region. Morgen wird Sie dann mein Kollege Leon Huja mit den aktuellen Nachrichten begrüßen. Bis dahin haben Sie eine schöne Zeit und auf Wiedersehen.
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7: Morgen springen die Temperaturen auf 27 Grad Celsius. Der Himmel wird dabei teils bewölkt sein und es ist ein schwacher Wind aus dem Südosten zu erwarten. Den ganzen Tag über bleibt es jedoch trocken, heißt, die Schirme könnt ihr zu Hause lassen.
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5: Am 17. August wurde der Hugo-Junker-Saal im Dessauer Golfpark zur Diskussionsbühne für Vertreter von 7 verschiedenen Parteien. Anlässlich der bevorstehenden Landtagswahl in Sachsen-Anhalt hatten der Buga-Club und der Wirtschafts- und Industrieclub Anhalt zum Polit-Talk eingeladen. Die Themen Asyl- und Flüchtlingspolitik sowie Vertrauensverlust der Bevölkerung in die Politik beleuchteten wir bereits in einzelnen Beiträgen. In der Gesprächsrunde ging es dann noch um den Haushalt und die Finanzen im Land sowie die Frage, in welchen Bereichen man am besten sparen könnte.
6: Jetzt werde ich Ihnen mal was ganz Überraschendes sagen. Ich persönlich bin nicht der Ansicht, dass wir versuchen sollten, innerhalb von 5 Jahren einen vollständig ausgeglichenen Landeshaushalt hinzukriegen. Das wäre auch völlig verrückt. Wir haben ein erhebliches Investitionsdefizit. Wir sollten Folgendes sehen. Erstens, wir haben jetzt ziemlich viel Geld durch den Bund bekommen. Das ist dieses Sondervermögen Infra, das dringend erforderlich ist und von dem 60% in die Kommunen fließen, auch in Ihre Stadt Dessau-Roßlau. Und das ist gut so, denn Sie werden dieses Geld sinnvoll einsetzen für Infrastrukturmaßnahmen, die in der Vergangenheit nicht finanziert werden konnten und die jetzt finanziert werden. Reiten wir nicht immer auf Schulden rum. Es gibt gute und schlechte Schulden. Die guten Schulden sind die, die wir für Investitionen tätigen. Die gehen in die Zukunft. Schauen wir da drauf und dann können wir hier eine differenzierte Debatte führen. Vielen Dank.
7: Also zunächst einmal möchte ich das unterstreichen. Es gibt gute Schulden und schlechte Schulden. Investitionsschulden sind Investitionen ins Land und die Entwicklung. Die sind prinzipiell gut. Konsumschulden, um sich irgendwelche Vergnügen und Versprechen zu erraunern, das ist prinzipiell abzulehnen. Wo würden wir sparen? Wir würden natürlich in der Verwaltung sparen. Wir würden aber nicht sparen bei Polizei, Justiz und Bildung. Das heißt, gucken Sie sich an, seit 2010 bis jetzt, wie ist die öffentliche Verwaltung da angestiegen? Gucken Sie mal im Vergleich die wirtschaftliche Entwicklung im Land, wie viele Stellen abgebaut worden sind in der freien Wirtschaft und wie viele Stellen im öffentlichen Dienst dazugekommen sind. Da ist ein enormes Einsparpotenzial. Ich bin auch der Meinung, die Politik und das Land muss ein Zeichen setzen und mal beweisen, es möchte an sich selber sparen. Wir würden auch an der Landesregierung sparen, nämlich an den Zahlen der Minister und Staatssekretäre und an der Anzahl der Ministerien. Wir würden auch Doppel- und Dreifachstrukturen abschaffen. Das sind alle Strukturen, die sich das Land unterhält, wo man sofort direkt Geld einsparen kann. Und damit kann man dann anfangen, zum Beispiel Zuschüsse für Azubis, Meisterprämien, Begrüßungsgeld, Familienförderung zu machen. Und das ist ein ganz klarer Punkt. Man muss anfangen.
8: Wir haben ein Haushaltsvolumen von roundabout 15 Milliarden Euro. Und davon sind ca. 4,5 bis 5 Milliarden Euro Personalkosten. So, wir haben ganz bewusst die letzten 2 Jahre einen Einstellungsstopp gehabt. Wir haben im Moment knapp 2.500 Stellen nicht besetzt. Das spart uns als Land rund 180 Millionen jedes Jahr. Und ich werde diesen Einstellungsstopp aber nicht 1:1 weiterführen. Das wird nicht funktionieren, weil du musst an mancher Stelle einfach auch Fachpersonal, was ausgeschieden ist, was in Rente gegangen ist, ersetzen. Ich werde der Landesregierung vorschlagen, dass wir nur jede 4., vielleicht jede 5. Stelle neu besetzen. Ein zweiter Punkt, das betrifft nicht Lehrer und Polizei, das ist auch klar. Ich will Ihnen eins sagen, wenn immer gesagt wird, man könnte ja einfach Ministerien einsparen. Es gibt nur noch ein Bundesland, was weniger Ministerien hat als Sachsen-Anhalt, das ist das Saarland. Ansonsten sind wir schon ganz unten. Und bei Ministerien, du kannst ja keinen entlassen, keinen einzigen, sondern du kannst maximal einen Minister nicht besetzen und einen Staatssekretär. Das ist vielleicht in Summe gesehen, wenn du 2 Staatssekretär hast, 2 Minister, das ist 500.000 Euro mit allem drum und dran, was das kostet im Jahr. Ist viel Geld, ja. Aber das sind 2,5 Millionen Euro, die man dann spart für 5 Jahre für eine Legislatur und tut so, als würde man damit sämtliche Ausgaben herbeiführen. Das bringt nichts. Also das heißt, ich habe einen konkreten Plan. Es geht am Ende nur um Personal. Wir müssen, und die Verwaltungsreform, die ich begonnen habe, die wir begonnen haben hier, das heißt Abschaffung Landesverwaltungsamt in die Richtung, dass wir das anders aufbauen, eine zweistufige Verwaltung, Schulamt und so weiter, nur noch kommunale Ebene auf der einen Seite, Landesebene auf der anderen, dazwischen nichts mehr, damit wir schneller, schlanker, effektiver werden, hilft auch dabei.
7: Das Geld wäre da. Nur jetzt nicht bei uns aber Mittelstand, sondern eher so bei den oberen 10.000 halt, die mehr als 1 Million halt im Jahr Gewinn erwirtschaften. Wenn man davon einfach nur, also bei 1 Million 1%, bei 2 Millionen 2%, Obergrenze weiß ich jetzt nicht genau, aber hätten wir schon alleine in Sachsen-Anhalt 2,3 Milliarden Euro zur Verfügung. Wenn man jetzt die hier lebenden Millionäre oder Milliardäre, wenn ich es hier richtig besteuern wollen. Ist halt schwierig, wenn immer die Leute da sitzen, die das Geld selbst haben und dann natürlich dafür Nein stimmen. Ist ja klar, die stimmen ja nicht dafür, wir müssen sie ja mehr bezahlen. Also man müsste es halt nur richtig umverteilen.
9: Auch das BSW hat ein sehr starkes soziales Programm. Wir sind auch der Meinung, dass an den Ärmsten und Schwächsten in der Gesellschaft nicht gespart werden darf. Unsere Antwort ist allerdings etwas komplexer als reine Umverteilung, sondern wir wollen unbedingt den Wirtschaftsstandort Sachsen-Anhalt stärken. Meiner Ansicht nach haben wir in Sachsen-Anhalt nicht nur zu hohe Ausgaben, sondern wir haben das Problem, dass wir zu wenig Einnahmen haben. Das liegt unter anderem daran, dass wir sehr hohe Firmeninsolvenzen haben, dass wir die Menschen generell einfach im Lohnniveau nicht so besonders hoch sind. Die Wirtschaft ist so ein bisschen am, naja, Sie wissen, wie sie im bundesdeutschen Durchschnitt aussieht. Sie krebst so ein bisschen am Existenzminimum rum. Unser Industriestandort zittert wegen hohen Energiepreisen. Es gibt Werksschließungen und so weiter und so fort. Also mit einer zielgerichteteren Wirtschaftspolitik, mit Investitionen, ja, die Geld kosten. Sie haben es gerade gehört, wir haben einen großen Investitionsrückstand. Da muss investiert werden, da muss das Land Geld in die Hand nehmen, um zu investieren, aber eben nicht in Leuchtturmprojekte wie Intel oder so, die dann, wenn sie platzen, eigentlich mehr Geld gekostet haben, als man davon, also man kann das halt nicht ausgleichen, ne? Sondern indem man langfristig in den Wirtschaftsstandort investiert.
10: Was mir auch immer nicht gefällt, sind auch wiederum die Sachen, wo man zwischen Bund und Land unterscheiden muss. Wenn ich zum Beispiel fordere, dass ich kostenfreies Kita-Essen mache, dann habe ich in den Diskussionen jetzt einfach immer auch mal den Punkt gebracht, ja okay, dann müsste man zum Beispiel mit dem Bund übereinkommen, dass wir das Kindergeld kürzen. Weil wir haben beispielsweise in Deutschland 250 Euro roundabout an Kindergeld. Wenn man das beispielsweise mit Finnland vergleicht, die haben ein Kindergeld, das liegt unter 100 Euro. Hätte ich 150 Euro, wenn ich die jetzt quasi als Zuweisung vom Bund ans Land bekommen würde, bei 40 Schulwochen, 5 Tage, das sind 200 Schultage, das bin ich bei 1.000 Euro mit einem 5-Euro-Essen, dann habe ich immer noch 800 Euro pro Jahr übrig, pro Schüler. Mit dem kann ich dann zum Beispiel die Technik finanzieren und all diese Dinge. Also das sind auch immer so ein bisschen Milchmädchenrechnungen. Jetzt aber noch der Punkt zum, wo können wir sparen? Natürlich können wir sparen in der Verwaltung, wenn wir diese konsequent digitalisieren und das nicht nur zum Zwecke der Digitalisierung machen, sondern eine echte, die sogenannte Digitalisierungsrendite dabei heben und tatsächlich zum einen Personal einsparen und zum anderen dann natürlich auch die Kosten damit reduzieren. Das nur mal als Beispiel, was möglich wäre.
11: Ja, wir sind wieder bei dem Thema schwieriger Unterschied zwischen Land und Bund. Aber natürlich haben wir eine Möglichkeit, auf die Bundesebene einzuwirken. Da ist es nur noch schwieriger, irgendwelche Versprechungen zu machen, sondern man kann natürlich nur indirekt in den Gremien im Bundesrat sich für die Dinge einsetzen, die einem wichtig sind. Ich glaube, es ist aber ganz, ganz wichtig, das hochzuhalten und die Hoffnung, nur weil das jetzt landesrechtlich

0: rechtlich umsetzbar ist, das nicht zu thematisieren, dass wir in Mobilität investieren müssen, dass die Menschen diese Mobilität gebraucht haben und dass es auch keine Ausgabe irgendwie in ÖPNV, in Schiene ist, sondern wir haben es heute schon öfter gehört, es geht hier um Zukunftsinvestitionen und wir können über Schulden reden und wir können über Geld reden, aber dass Menschen mobil sind, dass Menschen angeschlossen sind an ihren Arbeitsort, das ist ja auch ein Wirtschaftsfaktor, das ist etwas, was Geld wieder reinbringt. Sonst möchte ich nur sagen, dass Bürokratieabbau an dieser Stelle ja unglaublich wichtig ist, dass wir Verwaltungsprozesse, Praxischecks unterziehen, dass wir schauen, was bedeutet diese Verwaltung für die Menschen im Alltag und dass wir digitalisieren, nicht um Personal einzusparen, sondern damit die Menschen mehr Zeit haben für die kreativen Prozesse, für das Soziale, für das Miteinander und weniger für irgendwelche sinnlosen Anträge.
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0: Hallo und herzlich willkommen zur neuesten Ausgabe von RWW Aktuell. Die Lindhorst-Gruppe investiert erstmals in einen eigenständigen Batteriespeicher für den Stromhandel. Die Testvolt AG errichtet in der Lutherstadt Wittenberg eine Anlage mit 21 Megawattstunden Kapazität und 6,4 Megawatt Leistung. Baugenehmigung und Netzanschluss liegen bereits vor. Die Fertigstellung ist bis Juni 2027 geplant. Der Speicher soll Strom bei hohem Angebot aufnehmen und bei steigender Nachfrage wieder ins Netz abgeben. Zudem sind netzstützende Funktionen wie Frequenzstabilisierung möglich. Welche konkreten Märkte und Anwendungen vorgesehen sind, wurde bislang nicht mitgeteilt. Am 22. August wurde in der Lutherstadt Wittenberg wieder die Nacht zum Tag gemacht. Bereits zum 22. Mal fand das beliebte Event statt und verwandelte die Stadt erneut in ein faszinierendes Meer aus Licht, Farben und Klängen. Bei einer besonderen Entdeckungsreise durch Wittenberg konnten die Besucher zahlreiche Live-Musik-Acts, beeindruckende Akrobatik und vielfältige kulturelle Darbietungen an besonderen Orten erleben. Zudem öffneten die Museen ihre Türen und luden dazu ein, die Stadt einmal auf eine ganz besondere Art zu entdecken. So wurde die Sommernacht zu einem unvergesslichen Erlebnis für Jung und Alt. Gesang, Unterhaltung, Magie und zahlreiche außergewöhnliche Acts verteilt über die Höfe und Plätze der gesamten Altstadt. Das gibt es nur bei der Erlebnisnacht in Lutherstadt Wittenberg. In diesem Jahr fand das beliebte Event am 22. August bereits zum 22. Mal statt. Organisiert wurde die Erlebnisnacht auch in diesem Jahr von der Lutherstadt Wittenberg Marketing GmbH, die in den vergangenen Wochen die Vorfreude auf das besondere Stadterlebnis stiegen ließ.
1: Alle Künstler sind da, alle Künstler haben Soundcheck gemacht und alle Künstler versuchen sich darauf vorzubereiten, dass gleich 19 Uhr überall die Türen aufgehen und praktisch es losgeht. Ich freue mich, dass es gleich losgeht und dass die Gäste kommen und ich hier nur strahlende Gesichter in der ganzen Stadt sehe.
0: Um 19 Uhr wurde die abenteuerliche Erlebnisnacht auf dem Marktplatz offiziell eröffnet. Von da an gab es bis spät in die Nacht hinein überall in der Lutherstadt etwas zu entdecken. Die Veranstalter setzen dabei bewusst auf ein abwechslungsreiches Programm.
1: Wir haben tatsächlich fünf neue Orte. Stiftung Christliche Kunst ist dabei als ganz neuer Museumsteil. Der Hof des alten Barek ist neu. Da ist der Patrick Thomalla drauf, der macht Musik. Ansonsten in der Klosterkirche waren wir auch eine Weile nicht. Da ist auch eine Künstlerin. Das ist auch ein neuer Ort. Das ist dann für die, die schon öfter kommen, immer wieder kommen, vielleicht dann auch mal was Neues sozusagen.
0: Bei der Erlebnisnacht spricht der Name für sich. Das Event bietet Unterhaltung für Jung und Alt. Die Vielfalt zeigte sich vor allem an den zahlreichen Acts, die an unterschiedlichen Höfen und Orten der Altstadt zu erleben waren. Besonders in der Kollegienstraße gab es einiges zu entdecken. Beim Colorbike entstanden mit Hilfe flüssiger Acrylfarben einzigartige Kunstwerke. Bei einer Modenschau der Boutique Kalin konnten die Besucher handgefertigte Designs bestaunen. Wer sich eher in der Hip-Hop-Welt zu Hause fühlte, war bei Mabu und seinen Gästen in der alten Schmiede genau richtig. Live-Rap, Freestyles und Graffiti von Eagle standen dort auf dem Programm. Aber auch Kulturinteressierte kamen auf ihre Kosten. Einige Museen öffneten ihre Türen und boten kostenlose Führungen oder besondere Ausstellungen an. In der Erlebnisnacht fand jeder sein ganz persönliches Highlight.
1: Auf jeden Fall Schlosskirche zu Hu Pillenbrand. Der macht abgefahrene, sanfte Musik. Ein bisschen erinnert das so an Filmmusik und aber auch ganz mit besonderen Instrumenten. Also es ist sehr speziell, aber wirklich, da kommt man runter, glaube ich auch.
0: Auch an anderen Orten der Altstadt gab es währenddessen jede Menge zu erleben. Das mehrfach preisgekrönte Programm Monsieur macht Kunst sorgte im Lutherhof für Applaus. Auf dem Marktplatz begeisterte ein Magier das Publikum, während an verschiedenen Orten musikalische Acts für Stimmung sorgten. Auch Patrick Thomalla, Entertainer aus Wittenberg, war in diesem Jahr zum ersten Mal als Künstler bei der Erlebnisnacht dabei.
2: Ich biete hier so ein bisschen einen Mix aus Comedy und Live-Musik. Ich habe letztes Jahr mein Debütalbum rausgebracht, das war auch in den Albumcharts auf Platz 14. Und da habe ich so ein paar Medleys mitgebracht. Mein Eindruck ist sehr gut. Mein kleiner, überschaulicher, gemütlicher Hof war gut gefüllt und der Andrang war sehr, sehr erfreulicherweise groß. Ich würde mir gerne noch viele Künstler hier angucken, aber ich habe selber 5 Blöcke, sodass ich bis Feierabend selber auf der Bühne stehen darf, was ja eine Ehre ist.
0: Auf dem Hof des alten Barrick sorgte der Künstler für beste Stimmung. Mittlerweile tritt er seit 9 Jahren als Tiffany Tomala auf und macht seit 4 Jahren eigene Programme.

0: Wer Patrick Tomalla live erleben möchte, kann den Entertainer schon bald wieder auf einer anderen Bühne sehen.
1: Ich freue mich ganz besonders auf den 25.09. in Berlin im Admiralspalast, eine traumhafte Location. Hier wartet auf meine Zuschauer ein Mix aus Drag, also Travestie, Comedy, einer Liveband, Gästen und Livegesang.
0: Die Erlebnisnacht bot insgesamt ein buntes Durcheinander. Eines zeigte dieser Abend ganz besonders.
2: Es gibt eine Kulturszene und gerade die Erlebnisnacht, die beweist das halt an über 22 Spielorten, ne? Auch wenn die Künstler aus ganz Deutschland kommen. Wir wollen Kultur machen und wir machen sie und die Leute freuen sich drauf.
0: Zwischen kulturellen Darbietungen, Akrobatik und Live-Musik verbrachten die Wittenberger einen Abend in der bunt beleuchteten Altstadt. Schon jetzt ist die Vorfreude auf die nächste Erlebnisnacht groß.
3: Die Feuerwehren in Aschersleben blicken auf besonders belastende Wochen zurück. 46 Einsätze innerhalb von 22 Tagen, darunter zahlreiche Vegetationsbrände sowie Verkehrsunfälle und technische Hilfeleistungen. Oberbürgermeister Steffen Amme dankte den Einsatzkräften für ihren unermüdlichen Einsatz und sagte weitere Unterstützung der Stadt zu. Die vielen Einsätze haben auch beim Material deutliche Spuren hinterlassen. Die Reserven an Schläuchen und anderen Verbrauchsmitteln sind nahezu aufgebraucht. Nachbeschaffung und Wiederaufbereitung wurden bereits veranlasst. Auch das Feuerwehrtechnische Zentrum des Salzlandkreises arbeitet wegen der hohen Einsatzbelastung bei der Schlauchreinigung und Aufbereitung durchgehend am Limit. In unserer gestrigen Ausgabe der RBB Aktuell Nachrichten hatten wir ja bereits einen Ausschnitt aus dem Sommerinterview mit dem Landrat des Salzlandkreises, Markus Bauer, gesendet. Nun wollten wir von ihm wissen, warum er gerne im Salzlandkreis lebt.
4: Gab es denn in den letzten Wochen einen Moment, in dem Sie dachten, genau das ist es, warum ich hier leben möchte?
5: Eigentlich gibt es viele, aber natürlich gibt es auch einen Moment, und den ich rauskristallisieren kann, dass wenn man Zeit hat, mit der Familie zum Beispiel hier Fahrrad zu fahren, dann sieht man auch, was sich entwickelt hat und wie viel Zeit man auch intensiv hier verbringen kann. Und das ist das, was ich liebe, was ich auch mag und ich glaube auch gut in meine Arbeit einbringen kann.
4: Gutes Stichwort. Genau die nächste Frage, nämlich, wo Sie sagen, genau aus diesem Grund mache ich den Job.
5: Den Job mache ich, weil es mir wirklich sehr, sehr viel Spaß macht zu gestalten. Und wenn ich mal so ein bisschen im Rückspiegel schaue, heißt, dass ich vor 26 Jahren knapp mit der Kommunalpolitik begonnen habe und eigentlich reinwachsen durfte. Ich sage extra durfte, weil man lernt ja jeden Tag dazu als ehrenamtlicher Bürgermeister, hauptamtlicher Bürgermeister und nun seit 12 Jahren Landrat. Da merkt man schon, dass auch Kontinuität wichtig ist, gute Partnerschaften im politischen Raum, aber auch im ehrenamtlichen Bereich und im wirtschaftlichen Bereich. Das stärkt einen und das bringt natürlich auch Vertrauen. Aber dadurch macht es auch viel, viel mehr Spaß.
4: Sie hatten es in der ersten Frage schon so angerissen, schöner Ort zum Leben hier, schöner Salzlandkreis. Wenn Sie früh durch den Kreis fahren, gibt es denn da eine Stelle, wo Sie sagen, schön hier?
5: Das Glück ist, ich fahre gar nicht immer denselben Weg. Ja? Das ist ja das Gute daran. Aber natürlich auch die Aufgabe, dass man wirklich alles durch die gleiche Brille sieht. In dem Sinne, Vergleichbarkeit sind immer schwierig. Das ist schöner, das ist am schönsten. Ich glaube, das ist auch immer im Sinne des Betrachters. Aber wenn ich so durch die Brille gucke, sehe ich die Vielfalt. Und die Vielfalt ist natürlich das, was uns ausmacht. Man redet ja oft immer von Kulturkreisen. Allein eine Region wie der Salzlandkreis hat unterschiedliche Kulturkreise, auch Bedürfnisse. Wenn wir im Ehrenamt schauen, das eine ist eine Karnevalshochburg, das andere ist eine Sporthochburg, das andere ist wieder eine Ehrenamtshochburg für Seniorenhilfe. Also das macht uns wirklich aus. Aber am Ende haben wir auch die wirtschaftliche Vielfalt. Wir haben nicht nur ein Unternehmen, die vielleicht für ein Werk A produzieren und für ein Werk B liefern, sondern wir haben wirklich von mittelständischen Unternehmen, Handwerk, sozialen Einrichtungen, aber auch bis zu groß produzierenden Unternehmen, aber auch in dem Thema Abbau von Bodenschätzen. Und das macht ja unser Name schon aus, das weiße Gold.
4: Das weiße Gold. Herr Bauer, wo geht eigentlich der Landrat des Salzlandkreises nochmal im Sommer hin, wenn sich nochmal ein paar schöne Tage anbieten? Persönlich auf jeden Fall, wo geht er hin?
5: Also wenn ich Zeit habe, hätte ich so vielfältige Ideen. Das Problem ist bei mir wirklich Faktor Zeit, wo ich manchmal traurig bin, aber jetzt gar nicht so, dass ich sage, mir fehlt vieles, aber ich glaube, wegzufahren, Leuten zu begegnen, ist auch ein Einfallstor in mein Denken, damit ich mich beschäftige mit Sachen, was Neues höre. Und da gibt es zum Beispiel in Staßfurt das einzige europäische Strandsohlbad. Das hat einen höheren Salzgehalt als die Ostsee. Also man kann sich gar nicht vorstellen. Und das ist schon cool, das ist schon nett. Aber wir haben auch die Radwege, haben wir ja vorhin benannt, die Steganlagen, die wir hier haben. Mit dem Boot fahren. Ich war unlängst bei einem Freund in Groningen und dort sind wir Boot gefahren. Und da habe ich so festgestellt, dass man oft den Schritt daheim viel zu selten macht, mit dem Boot zu fahren. Wir haben alles hier, wir haben in Steganlagen investiert und es fördert auch den Perspektivwechsel. Mal wirklich was anderes zu sehen und vielleicht Picknick einzupacken, kann auch ein Radler dabei sein und das eine oder andere dabei zu essen und zu trinken. Aber dann vielleicht auch die anderen Kulturlandschaften zu erhaschen. Neo-Rauch-Stiftung hier vor Ort in Aschersleben, in Bernburg, unser Schloss hier oder die Pioniereisenbahn. Ich weiß gar nicht mehr, ob das so salonfähig ist, aber das gab es schon mal und das hieß auch immer so.

0: Bereits am vergangenen Donnerstag um 20 Uhr rief ein 46-Jähriger in Jessen die Polizei. Zuvor sollen mehrere Personen auf sein Grundstück gekommen sein und gegen seine Wohnungstür geschlagen haben. Die herbeigeeilten Polizisten konnten beim Eintreffen keine Person feststellen. Die Ermittlungen wurden aufgenommen. Das Beratungsmobil der Verbraucherzentrale ist auch in Jessen wieder vor Ort. Die nächsten Beratungstage finden im September und Oktober statt. Mit ihrem mit digitaler Technik ausgestatteten Mobil kommt die Verbraucherzentrale regelmäßig in Orte in Sachsen-Anhalt, in denen es keine feste Verbraucherberatungsstelle gibt. Die Beratung umfasst vielfältige Verbraucherfragen, unter anderem zu Verträgen und Reklamationen zur Durchsetzung von Verbraucherrechten gegenüber Handwerkern, Herstellern und Dienstleistern sowie zu Fragen und Problemen rund um Finanzprodukte wie Kredite und Versicherungen. Eine Beratung ist nur nach vorheriger Terminvereinbarung möglich. Mehr Informationen gibt es auf www.verbraucherzentrale-sachsen-anhalt.de. Und das waren die aktuellen Nachrichten hier bei RWW aktuell. Jetzt folgt noch das Wetter sowie die Meldungen aus der Region. Morgen wird Sie dann mein Kollege Leon Huja mit den aktuellen Nachrichten begrüßen. Bis dahin haben Sie eine schöne Zeit und auf Wiedersehen.
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6: Morgen springen die Temperaturen auf 27 Grad Celsius. Der Himmel wird dabei teils bewölkt sein und es ist ein schwacher Wind aus dem Südosten zu erwarten. Den ganzen Tag über bleibt es jedoch trocken, heißt, die Schirme könnt ihr zu Hause lassen.
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5: Am 17. August wurde der Hugo-Junker-Saal im Dessauer Golfpark zur Diskussionsbühne für Vertreter von 7 verschiedenen Parteien. Anlässlich der bevorstehenden Landtagswahl in Sachsen-Anhalt hatten der Buga-Club und der Wirtschafts- und Industrieclub Anhalt zum Polit-Talk eingeladen. Die Themen Asyl- und Flüchtlingspolitik sowie Vertrauensverlust der Bevölkerung in die Politik beleuchteten wir bereits in einzelnen Beiträgen. In der Gesprächsrunde ging es dann noch um den Haushalt und die Finanzen im Land sowie die Frage, in welchen Bereichen man am besten sparen könnte.
6: Jetzt werde ich Ihnen mal was ganz Überraschendes sagen. Ich persönlich bin nicht der Ansicht, dass wir versuchen sollten, innerhalb von 5 Jahren einen vollständig ausgeglichenen Landeshaushalt hinzukriegen. Das wäre auch völlig verrückt. Wir haben ein erhebliches Investitionsdefizit. Wir sollten Folgendes sehen. Erstens, wir haben jetzt ziemlich viel Geld durch den Bund bekommen. Das ist dieses Sondervermögen Infra, das dringend erforderlich ist und von dem 60% in die Kommunen fließen, auch in Ihre Stadt Dessau-Roßlau. Und das ist gut so, denn Sie werden dieses Geld sinnvoll einsetzen für Infrastrukturmaßnahmen, die in der Vergangenheit nicht finanziert werden konnten und die jetzt finanziert werden. Reiten wir nicht immer auf Schulden rum. Es gibt gute und schlechte Schulden. Die guten Schulden sind die, die wir für Investitionen tätigen. Die gehen in die Zukunft. Schauen wir da drauf und dann können wir hier eine differenzierte Debatte führen. Vielen Dank.
7: Also zunächst einmal möchte ich das unterstreichen. Es gibt gute Schulden und schlechte Schulden. Investitionsschulden sind Investitionen ins Land und die Entwicklung. Die sind prinzipiell gut. Konsumschulden, um sich irgendwelche Vergnügen und Versprechen zu ergaunern, das ist prinzipiell abzulehnen. Wo würden wir sparen? Wir würden natürlich in der Verwaltung sparen. Wir würden aber nicht sparen bei Polizei, Justiz und Bildung. Das heißt, gucken Sie sich an, seit 2010 bis jetzt, wie ist die öffentliche Verwaltung da angestiegen? Gucken Sie mal im Vergleich die wirtschaftliche Entwicklung im Land, wie viele Stellen abgebaut worden sind in der freien Wirtschaft und wie viele Stellen im öffentlichen Dienst dazugekommen sind. Da ist ein enormes Einsparpotenzial. Ich bin auch der Meinung, die Politik und das Land muss ein Zeichen setzen und mal beweisen, es möchte an sich selber sparen. Wir würden auch an der Landesregierung sparen, nämlich an den Zahlen der Minister und Staatssekretäre und an der Anzahl der Ministerien. Wir würden auch Doppel- und Dreifachstrukturen abschaffen. Das sind alle Strukturen, die sich das Land unterhält, wo man sofort direkt Geld einsparen kann. Und damit kann man dann anfangen, zum Beispiel Zuschüsse für Azubis, Meisterprämien, Begrüßungsgeld, Familienförderung zu machen. Und das ist ein ganz klarer Punkt. Man muss anfangen.
8: Wir haben ein Haushaltsvolumen von roundabout 15 Milliarden Euro. Und davon sind circa 4,5 bis 5 Milliarden Euro Personalkosten. So, wir haben ganz bewusst die letzten 2 Jahre einen Einstellungsstopp gehabt. Wir haben im Moment knapp 2.500 Stellen nicht besetzt. Das spart uns als Land rund 180 Millionen jedes Jahr. Und ich werde diesen Einstellungsstopp aber nicht 1:1 weiterführen. Das wird nicht funktionieren, weil du musst an mancher Stelle einfach auch Fachpersonal, was ausgeschieden ist, was in Rente gegangen ist, ersetzen. Ich werde der Landesregierung vorschlagen, dass wir nur jede 4., vielleicht jede 5. Stelle neu besetzen. Ein zweiter Punkt, das betrifft nicht Lehrer und Polizei. Das ist auch klar. Ich will Ihnen eins sagen, wenn immer gesagt wird, man könnte ja einfach Ministerien einsparen. Es gibt nur noch ein Bundesland, was weniger Ministerien hat als

0: Sachsen-Anhalt, das ist das Saarland. Ansonsten sind wir schon ganz unten. Und bei Ministerien, du kannst ja keinen entlassen, keinen einzigen, sondern du kannst maximal einen Minister nicht besetzen und einen Staatssekretär. Das ist vielleicht in Summe gesehen, wenn du zwei Staatssekretär hast, zwei Minister, das ist eine 500.000 Euro mit allem drum und dran, was das kostet im Jahr. Ist viel Geld, ja. Aber das sind 2,5 Millionen Euro, die man dann spart für 5 Jahre für eine Legislatur und tut so, als würde man damit sämtliche Ausgaben herbeiführen. Das bringt nichts. Also das heißt, ich habe einen konkreten Plan. Es geht am Ende nur Personal. Wir müssen, und die Verwaltungsreform, die ich begonnen habe, die wir begonnen haben hier, das heißt Abschaffung Landesverwaltungsamt in die Richtung, dass wir das anders aufbauen, eine zweistufige Verwaltung, Schulamt und so weiter, nur noch kommunale Ebene auf der einen Seite, Landesebene auf der anderen, dazwischen nichts mehr, damit wir schneller, schlanker, effektiver werden, hilft auch dabei.
1: Das Geld wäre da. Nur jetzt nicht bei uns aber Mittelstand, sondern eher so bei den oberen 10.000 halt, die mehr als 1 Million halt im Jahr Gewinn erwirtschaften. Wenn man davon einfach nur, also bei 1 Million 1%, bei 2 Millionen 2%, Obergrenze weiß ich jetzt nicht genau, aber hätten wir schon alleine in Sachsen-Anhalt 2,3 Milliarden Euro zur Verfügung. Wenn man jetzt die hier lebenden Millionäre oder Milliardäre, wenn ich es hier richtig besteuern würden. Ist halt schwierig, wenn immer die Leute da sitzen, die das Geld selbst haben und dann natürlich dafür Nein stimmen. Ist ja klar, die stimmen ja nicht dafür, wir müssen sie ja mehr bezahlen. Also man müsste es halt nur richtig umverteilen.
2: Auch das BSW hat ein sehr starkes soziales Programm. Wir sind auch der Meinung, dass an den Ärmsten und Schwächsten in der Gesellschaft nicht gespart werden darf. Unsere Antwort ist allerdings etwas komplexer als reine Umverteilung, sondern wir wollen unbedingt den Wirtschaftsstandort Sachsen-Anhalt stärken. Meiner Ansicht nach haben wir in Sachsen-Anhalt nicht nur zu hohe Ausgaben, sondern wir haben das Problem, dass wir zu wenig Einnahmen haben. Das liegt unter anderem daran, dass wir sehr hohe Firmeninsolvenzen haben, dass wir die Menschen generell einfach im Lohnniveau nicht so besonders hoch sind. Die Wirtschaft ist so ein bisschen am, naja, Sie wissen, wie sie im bundesdeutschen Durchschnitt aussieht. Sie krebst so ein bisschen am Existenzminimum rum. Unser Industriestandort zittert wegen hohen Energiepreisen. Es gibt Werksschließungen und so weiter und so fort. Also mit einer zielgerichteteren Wirtschaftspolitik, mit Investitionen, ja, die Geld kosten. Sie haben es gerade gehört, wir haben einen großen Investitionsrückstand. Da muss investiert werden, da muss das Land Geld in die Hand nehmen, um zu investieren, aber eben nicht in Leuchtturmprojekte wie Intel oder so, die dann, wenn sie platzen, eigentlich mehr Geld gekostet haben, als man davon, also man kann das halt nicht ausgleichen, ne? Sondern indem man langfristig in den Wirtschaftsstandort investiert.
3: Was mir auch immer nicht gefällt, sind auch wiederum die Sachen, wo man zwischen Bund und Land unterscheiden muss. Wenn ich zum Beispiel fordere, dass ich kostenfreies Kita-Essen mache, dann habe ich in den Diskussionen jetzt einfach immer auch mal den Punkt gebracht, ja okay, dann müsste man zum Beispiel mit dem Bund übereinkommen, dass man das Kindergeld kürzen. Weil wir haben beispielsweise in Deutschland 250 Euro roundabout an Kindergeld. Wenn man das beispielsweise mit Finnland vergleicht, die haben ein Kindergeld, das liegt unter 100 Euro. Hätte ich 150 Euro, wenn ich die jetzt quasi als Zuweisung vom Bund ans Land bekommen würde. Bei 40 Schulwochen, 5 Tage, das sind 200 Schultage, das bin ich bei 1.000 Euro mit einem 5-Euro-Essen. Dann habe ich immer noch 800 Euro pro Jahr übrig, pro Schüler. Mit dem kann ich dann zum Beispiel die Technik finanzieren und all diese Dinge. Also das sind auch immer so ein bisschen Milchmädchenrechnungen. Jetzt aber noch der Punkt zum, wo können wir sparen? Natürlich können wir sparen in der Verwaltung, wenn wir diese konsequent digitalisieren und das nicht nur zum Zwecke der Digitalisierung machen, sondern eine echte, die sogenannte Digitalisierungsrendite dabei heben und tatsächlich zum einen Personal einsparen und zum anderen dann natürlich auch die Kosten und damit reduzieren. Das nur mal als Beispiel, was möglich wäre.
4: Ja, wir sind wieder bei dem Thema schwieriger Unterschied zwischen Land und Bund. Aber natürlich haben wir eine Möglichkeit, auf die Bundesebene einzuwirken. Da ist es nur noch schwieriger, irgendwelche Versprechungen zu machen. So, sondern man kann natürlich nur indirekt in den Gremien im Bundesrat sich für die Dinge einsetzen, die einem wichtig sind. Ich glaube, es ist aber ganz, ganz wichtig, das hochzuhalten und die Hoffnung, nur weil das jetzt landesrechtlich nicht umsetzbar ist, das nicht zu thematisieren, dass wir in Mobilität investieren müssen, dass die Menschen diese Mobilität gebraucht haben und dass es auch keine Ausgabe irgendwie in ÖPNV, in Schiene ist, sondern wir haben es heute schon öfter gehört, es geht hier um Zukunftsinvestitionen und wir können über Schulden reden und wir können über Geld reden, aber dass Menschen mobil sind, dass Menschen angeschlossen sind an ihren Arbeitsort. Das ist ja auch ein Wirtschaftsfaktor. Das ist etwas, was Geld wieder reinbringt. Sonst möchte ich nur sagen, dass Bürokratieabbau an dieser Stelle ja unglaublich wichtig ist, dass wir Verwaltungsprozesse, Praxischecks unterziehen, dass wir schauen, was bedeutet diese Verwaltung

0: Menschen im Alltag und dass wir digitalisieren, nicht um Personal einzusparen, sondern damit die Menschen mehr Zeit haben für die kreativen Prozesse, für das Soziale, für das Miteinander und weniger für irgendwelche sinnlosen Anträge.
1: 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August in unserer Sendung.

0: Hallo und herzlich willkommen zur neuesten Ausgabe von RWW Aktuell. Die Lindhorst-Gruppe investiert erstmals in einen eigenständigen Batteriespeicher für den Stromhandel. Die Testvolt AG errichtet in der Lutherstadt Wittenberg eine Anlage mit 21 Megawattstunden Kapazität und 6,4 Megawatt Leistung. Baugenehmigung und Netzanschluss liegen bereits vor. Die Fertigstellung ist bis Juni 2027 geplant. Der Speicher soll Strom bei hohem Angebot aufnehmen und bei steigender Nachfrage wieder ins Netz abgeben. Zudem sind netzstützende Funktionen wie Frequenzstabilisierung möglich. Welche konkreten Märkte und Anwendungen vorgesehen sind, wurde bislang nicht mitgeteilt. Am 22. August wurde in der Lutherstadt Wittenberg wieder die Nacht zum Tag gemacht. Bereits zum 22. Mal fand das beliebte Event statt und verwandelte die Stadt erneut in ein faszinierendes Meer aus Licht, Farben und Klängen. Bei einer besonderen Entdeckungsreise durch Wittenberg konnten die Besucher zahlreiche Live-Musik-Acts, beeindruckende Akrobatik und vielfältige kulturelle Darbietungen an besonderen Orten erleben. Zudem öffneten die Museen ihre Türen und luden dazu ein, die Stadt einmal auf eine ganz besondere Art zu entdecken. So wurde die Sommernacht zu einem unvergesslichen Erlebnis für Jung und Alt. Gesang, Unterhaltung, Magie und zahlreiche außergewöhnliche Acts verteilt über die Höfe und Plätze der gesamten Altstadt. Das gibt es nur bei der Erlebnisnacht in Lutherstadt Wittenberg. In diesem Jahr fand das beliebte Event am 22. August bereits zum 22. Mal statt. Organisiert wurde die Erlebnisnacht auch in diesem Jahr von der Lutherstadt Wittenberg Marketing GmbH, die in den vergangenen Wochen die Vorfreude auf das besondere Stadterlebnis stiegen ließ.
1: Alle Künstler sind da, alle Künstler haben Soundcheck gemacht und alle Künstler versuchen sich darauf vorzubereiten, dass gleich 19 Uhr überall die Türen aufgehen und praktisch es losgeht. Ich freue mich, dass es gleich losgeht und dass die Gäste kommen und ich hier nur strahlende Gesichter in der ganzen Stadt sehe.
0: Um 19 Uhr wurde die abenteuerliche Erlebnisnacht auf dem Marktplatz offiziell eröffnet. Von da an gab es bis spät in die Nacht hinein überall in der Lutherstadt etwas zu entdecken. Die Veranstalter setzen dabei bewusst auf ein abwechslungsreiches Programm.
1: Wir haben tatsächlich fünf neue Orte. Die Stiftung Christliche Kunst ist dabei als ganz neuer Museumsteil. Der Hof des alten Barek ist neu. Da ist der Patrick Tomalla drauf, der macht Musik. Ansonsten in der Klosterkirche waren wir auch eine Weile nicht. Da ist

0: auch eine Künstlerin. Das ist auch ein neuer Ort. Das ist dann für die, die schon öfter kommen, immer wieder kommen, vielleicht dann auch mal was Neues sozusagen.
1: Bei der Erlebnisnacht spricht der Name für sich. Das Event bietet Unterhaltung für Jung und Alt. Die Vielfalt zeigte sich vor allem an den zahlreichen Acts, die an unterschiedlichen Höfen und Orten der Altstadt zu erleben waren. Besonders in der Kollegienstraße gab es einiges zu entdecken. Beim Colorbike entstanden mit Hilfe flüssiger Acrylfarben einzigartige Kunstwerke. Bei einer Modenschau der Boutique Kalin konnten die Besucher handgefertigte Designs bestaunen. Wer sich eher in der Hip-Hop-Welt zu Hause fühlte, war bei Mabu und seinen Gästen in der alten Schmiede genau richtig. Live-Rap, Freestyles und Graffiti von Eagle standen dort auf dem Programm. Aber auch Kulturinteressierte kamen auf ihre Kosten. Einige Museen öffneten ihre Türen und boten kostenlose Führungen oder besondere Ausstellungen an. In der Erlebnisnacht fand jeder sein ganz persönliches Highlight.
0: Auf jeden Fall Schlosskirche zu Hub Hillenbrand. Der macht abgefahrene, sanfte Musik. Ein bisschen erinnert das so an Filmmusik. Aber auch ganz mit besonderen Instrumenten. Also es ist sehr speziell, aber wirklich, da kommt man runter, glaube ich auch.
1: Auch an anderen Orten der Altstadt gab es währenddessen jede Menge zu erleben. Das mehrfach preisgekrönte Programm Monsieur macht Kunst sorgte im Lutherhof für Applaus. Auf dem Marktplatz begeisterte ein Magier das Publikum, während an verschiedenen Orten musikalische Acts für Stimmung sorgten. Auch Patrick Tomalla, Entertainer aus Wittenberg, war in diesem Jahr zum ersten Mal als Künstler bei der Erlebnisnacht dabei.
2: Ich biete hier so ein bisschen einen Mix aus Comedy und Live-Musik. Ich habe letztes Jahr mein Debütalbum rausgebracht, das war auch in den Albumcharts auf Platz 14. Und da habe ich so ein paar Medleys mitgebracht. Mein Eindruck ist sehr gut. Mein kleiner, überschaulicher, gemütlicher Hof war gut gefüllt und der Andrang war sehr, sehr erfreulicherweise groß. Ich würde mir gerne noch viele Künstler hier angucken, aber ich habe selber 5 Blöcke, sodass ich bis Feierabend selber auf der Bühne stehen darf, was ja eine Ehre ist.
1: Auf dem Hof des alten Barrick sorgte der Künstler für beste Stimmung. Mittlerweile tritt er seit 9 Jahren als Tiffany Tomalla auf und macht seit 4 Jahren eigene Programme.

0: Wer Patrick Tomalla live erleben möchte, kann den Entertainer schon bald wieder auf einer anderen Bühne sehen.
1: Ich freue mich ganz besonders auf den 25.09. in Berlin im Admiralspalast, eine traumhafte Location. Hier wartet auf meine Zuschauer ein Mix aus Drag, also Travestie, Comedy, einer Liveband, Gästen und Livegesang.
0: Die Erlebnisnacht bot insgesamt ein buntes Durcheinander. Eines zeigte dieser Abend ganz besonders.
2: Es gibt eine Kulturszene und gerade die Erlebnisnacht, die beweist das halt an über 22 Spielorten, ne? Auch wenn die Künstler aus ganz Deutschland kommen. Ja, wir wollen Kultur machen und wir machen sie und die Leute freuen sich drauf.
0: Zwischen kulturellen Darbietungen, Akrobatik und Live-Musik verbrachten die Wittenberger einen Abend in der bunt beleuchteten Altstadt. Schon jetzt ist die Vorfreude auf die nächste Erlebnisnacht groß. Die Feuerwehren in Aschersleben blicken auf besonders belastende Wochen zurück. 46 Einsätze innerhalb von 22 Tagen, darunter zahlreiche Vegetationsbrände sowie Verkehrsunfälle und technische Hilfeleistungen. Oberbürgermeister Steffen Amme dankte den Einsatzkräften für ihren unermüdlichen Einsatz und sagte weitere Unterstützung der Stadt zu. Die vielen Einsätze haben auch beim Material deutliche Spuren hinterlassen. Die Reserven an Schläuchen und anderen Verbrauchsmitteln sind nahezu aufgebraucht. Nachbeschaffung und Wiederaufbereitung wurden bereits veranlasst. Auch das Feuerwehrtechnische Zentrum des Salzlandkreises arbeitet wegen der hohen Einsatzbelastung bei der Schlauchreinigung und Aufbereitung durchgehend am Limit. In unserer gestrigen Ausgabe der RBB Aktuell Nachrichten hatten wir ja bereits einen Ausschnitt aus dem Sommerinterview mit dem Landrat des Salzlandkreises, Markus Bauer, gesendet. Nun wollten wir von ihm wissen, warum er gerne im Salzlandkreis lebt.
3: Gab es dann in den letzten Wochen einen Moment, in dem Sie dachten, genau das ist es, warum ich hier leben möchte?
4: Eigentlich gibt es viele, aber natürlich gibt es auch einen Moment, und den ich rauskristallisieren kann, dass wenn man Zeit hat, mit der Familie zum Beispiel hier Fahrrad zu fahren, dann sieht man auch, was sich entwickelt hat und wie viel Zeit man auch intensiv hier verbringen kann. Und das ist das, was ich liebe, was ich auch mag und ich glaube auch gut in meine Arbeit einbringen kann.
3: Gutes Stichwort. Genau die nächste Frage nämlich, wo Sie sagen, genau aus diesem Grund mache ich den Job.
4: Den Job mache ich, weil es mir wirklich sehr, sehr viel Spaß macht zu gestalten. Und wenn ich mal so ein bisschen im Rückspiegel schaue, heißt, dass ich vor 26 Jahren knapp mit der Kommunalpolitik begonnen habe und eigentlich reinwachsen durfte. Ich sage extra durfte, weil man lernt ja jeden Tag dazu als ehrenamtlicher Bürgermeister, hauptamtlicher Bürgermeister und nun seit 12 Jahren Landrat. Da merkt man schon, dass auch Kontinuität wichtig ist, gute Partnerschaften im politischen Raum, aber auch im ehrenamtlichen Bereich und im wirtschaftlichen Bereich. Das stärkt einen und das bringt natürlich auch Vertrauen. Aber dadurch macht es auch viel, viel mehr Spaß.
3: Sie hatten es in der ersten Frage schon so angerissen, schöner Ort zum Leben hier, schöner Salzlandkreis. Wenn Sie früh durch den Kreis fahren, gibt es denn da eine Stelle, wo Sie sagen, schön hier?
4: Das Glück ist, ich fahre gar nicht immer denselben Weg. Ja? Das ist ja das Gute daran. Aber natürlich auch die Aufgabe, dass man wirklich alles durch die gleiche Brille sieht. In dem Sinne, Vergleichbarkeiten sind immer schwierig. Das ist schöner, das ist am schönsten. Ich glaube, das ist auch immer im Sinne des Betrachters. Aber wenn ich so durch die Brille gucke, sehe ich die Vielfalt. Und die Vielfalt ist natürlich das, was uns ausmacht. Man redet ja oft immer von Kulturkreisen. Allein eine Region wie der Salzlandkreis hat unterschiedliche Kulturkreise, auch Bedürfnisse. Wenn wir im Ehrenamt schauen, das eine ist eine Karnevalshochburg, das andere ist eine Sporthochburg, das andere ist wieder eine Ehrenamtshochburg für Seniorenhilfe. Also das macht uns wirklich aus. Aber am Ende haben wir auch die wirtschaftliche Vielfalt. Wir haben nicht nur ein Unternehmen, die vielleicht für ein Werk A produzieren und für ein Werk B liefern, sondern wir haben wirklich von mittelständischen Unternehmen, Handwerk, sozialen Einrichtungen, aber auch bis zu groß produzierenden Unternehmen, aber auch in dem Thema Abbau von Bodenschätzen. Und das macht ja unser Name schon aus, das weiße Gold.
3: Das weiße Gold. Herr Bauer, wo geht eigentlich der Landrat des Salzlandkreises nochmal im Sommer hin, wenn sich nochmal ein paar schöne Tage anbieten? Persönlich auf jeden Fall, wo geht er hin?
4: Also wenn ich Zeit habe, hätte ich so vielfältige Ideen. Das Problem ist bei mir wirklich Faktor Zeit, wo ich manchmal traurig bin, aber jetzt gar nicht so, dass ich sage, mir fehlt vieles, aber ich glaube, wegzufahren, Leuten zu begegnen, ist auch ein Einfallstor in mein Denken, damit ich mich beschäftige mit Sachen, was Neues höre. Und da gibt es zum Beispiel in Staßfurt das einzige europäische Strandsohlbad. Das hat einen höheren Salzgehalt als die Ostsee. Also man kann sich gar nicht vorstellen. Und das ist schon cool, das ist schon nett. Aber wir haben auch die Radwege, haben wir ja vorhin benannt, die Steganlagen, die wir hier haben, mit dem Boot fahren. Ich war unlängst bei einem Freund in Groningen und dort sind wir Boot gefahren. Und da habe ich so festgestellt, dass man oft den Schritt daheim viel zu selten macht, mit dem Boot zu fahren. Wir haben alles hier, wir haben in Steganlagen investiert und es fördert auch den Perspektivwechsel, mal wirklich was anderes zu sehen und vielleicht Picknick einzupacken. Kann auch ein Radler dabei sein und das eine oder andere dabei zu essen und zu trinken. Aber dann vielleicht auch die anderen Kulturlandschaften zu erhaschen. Neo-Rauch-Stiftung hier vor Ort in Aschersleben, in Bernburg, unser Schloss hier. Oder die Pioniereisenbahn. Ich weiß gar nicht mehr, ob das so salonfähig ist, aber das gab es mal und das hieß auch immer so. Und manchmal Begrifflichkeiten, die sich eingelebt haben und bewahrt haben, das kennt jeder in der Region. Und ich möchte auch nichts umdichten. Oder wenn wir dann Richtung Plötzky, Prezin fahren, da hat man manchmal das Gefühl, das ist fast schon der Fleming. Ja, durch die Kiefernwäldchen, Sandboden, völlig andere Vegetation als hier in der Börde mit dem Bürdeboden. Und das ist allein nicht, das ist schon schön, das macht Spaß. Und wenn man zwischendurch noch die eine oder andere Kneipe, Bistro, Restaurant findet, wo man einheimische Kosten hat, dann glaube ich, ist alles das, was man braucht, erstmal da.

0: Bereits am vergangenen Donnerstag um 20 Uhr rief ein 46-Jähriger in Jessen die Polizei. Zuvor sollen mehrere Personen auf sein Grundstück gekommen sein und gegen seine Wohnungstür geschlagen haben. Die herbeigeeilten Polizisten konnten beim Eintreffen keine Person feststellen. Die Ermittlungen wurden aufgenommen. Das Beratungsmobil der Verbraucherzentrale ist auch in Jessen wieder vor Ort. Die nächsten Beratungstage finden im September und Oktober statt. Mit ihrem mit digitaler Technik ausgestatteten Mobil kommt die Verbraucherzentrale regelmäßig in Orte in Sachsen-Anhalt, in denen es keine feste Verbraucherberatungsstelle gibt. Die Beratung umfasst vielfältige Verbraucherfragen, unter anderem zu Verträgen und Reklamationen zur Durchsetzung von Verbraucherrechten gegenüber Handwerkern, Herstellern und Dienstleistern sowie zu Fragen und Problemen rund um Finanzprodukte wie Kredite und Versicherungen. Eine Beratung ist nur nach vorheriger Terminvereinbarung möglich. Mehr Informationen gibt es auf www.verbraucherzentrale-sachsen-anhalt.de. Und das waren die aktuellen Nachrichten hier bei RBW Aktuell. Jetzt folgt noch das Wetter sowie die Meldungen aus der Region. Morgen wird Sie dann mein Kollege Leon Huja mit den aktuellen Nachrichten begrüßen. Bis dahin haben Sie eine schöne Zeit und auf Wiedersehen.
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6: Morgen springen die Temperaturen auf 27 Grad Celsius. Der Himmel wird dabei teils bewölkt sein und es ist ein schwacher Wind aus dem Südosten zu erwarten. Den ganzen Tag über bleibt es jedoch trocken, heißt, die Schirme könnt ihr zu Hause lassen.
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5: Am 17. August wurde der Hugo-Junkers-Saal im Dessauer Golfpark zur Diskussionsbühne für Vertreter von 7 verschiedenen Parteien. Anlässlich der bevorstehenden Landtagswahl in Sachsen-Anhalt hatten der Buga-Club und der Wirtschafts- und Industrieclub Anhalt zum Polit-Talk eingeladen. Die Themen Asyl- und Flüchtlingspolitik sowie Vertrauensverlust der Bevölkerung in die Politik beleuchteten wir bereits in einzelnen Beiträgen. In der Gesprächsrunde ging es dann noch um den Haushalt und die Finanzen im Land sowie die Frage, in welchen Bereichen man am besten sparen könnte.
6: Jetzt werde ich Ihnen mal was ganz Überraschendes sagen. Ich persönlich bin nicht der Ansicht, dass wir versuchen sollten, innerhalb von 5 Jahren einen vollständig ausgeglichenen Landeshaushalt hinzukriegen. Das wäre auch völlig verrückt. Wir haben ein erhebliches Investitionsdefizit. Wir sollten Folgendes sehen. Erstens, wir haben jetzt ziemlich viel Geld durch den Bund bekommen. Das ist dieses Sondervermögen Infra, das dringend erforderlich ist und von dem 60% in die Kommunen fließen, auch in Ihre Stadt Dessau-Roßlau. Und das ist gut so, denn Sie werden dieses Geld sinnvoll einsetzen für Infrastrukturmaßnahmen, die in der Vergangenheit nicht finanziert werden konnten und die jetzt finanziert werden. Reiten wir nicht immer auf Schulden rum. Es gibt gute und schlechte Schulden. Die guten Schulden sind die, die wir für Investitionen tätigen. Die gehen in die Zukunft. Schauen wir da drauf und dann können wir hier eine differenzierte Debatte führen. Vielen Dank.
7: Also zunächst einmal möchte ich das unterstreichen. Es gibt gute Schulden und schlechte Schulden. Investitionsschulden sind Investitionen ins Land und die Entwicklung. Die sind prinzipiell gut. Konsumschulden, um sich irgendwelche Vergnügen und Versprechen zu ergaunern, das ist prinzipiell abzulehnen. Wo würden wir sparen? Wir würden natürlich in der Verwaltung sparen. Wir würden aber nicht sparen bei Polizei, Justiz und Bildung. Das heißt, gucken Sie sich an, seit 2010 bis jetzt, wie ist die öffentliche Verwaltung da angestiegen? Gucken Sie mal im Vergleich die wirtschaftliche Entwicklung im Land, wie viele Stellen abgebaut worden sind in der freien Wirtschaft und wie viele Stellen im öffentlichen Dienst dazugekommen sind. Da ist ein enormes Einsparpotenzial. Ich bin auch der Meinung, die Politik und das Land muss ein Zeichen setzen und mal beweisen, es möchte an sich selber sparen. Wir würden auch an der Landesregierung sparen, nämlich an den Zahlen der Minister und Staatssekretäre und an der Anzahl der Ministerien. Wir würden auch Doppel- und Dreifachstrukturen abschaffen. Das sind alle Strukturen, die sich das Land unterhält, wo man sofort direkt Geld einsparen kann. Und damit kann man dann anfangen, zum Beispiel Zuschüsse für Azubis, Meisterprämien, Begrüßungsgeld, Familienförderung zu machen. Und das ist ein ganz klarer Punkt. Man muss anfangen.
8: Wir haben ein Haushaltsvolumen von roundabout 15 Milliarden Euro. Und davon sind ca. 4,5 bis 5 Milliarden Euro Personalkosten. So, wir haben ganz bewusst die letzten 2 Jahre einen Einstellungsstopp gehabt. Wir haben im Moment knapp 2.500 Stellen nicht besetzt. Das spart uns als Land rund 180 Millionen jedes Jahr. Und ich werde diesen Einstellungsstopp aber nicht 1:1 weiterführen. Das wird nicht funktionieren, weil du musst an mancher Stelle einfach auch Fachpersonal, was ausgeschieden ist, was in Rente gegangen ist, ersetzen. Ich werde der Landesregierung vorschlagen, dass wir nur jede 4., vielleicht jede 5. Stelle neu besetzen. Ein zweiter Punkt, das betrifft nicht Lehrer und Polizei. Das ist auch klar. Ich will Ihnen eins sagen, wenn immer gesagt wird, man könnte ja einfach Ministerien einsparen. Es gibt nur noch ein Bundesland, was weniger Ministerien hat als Sachsen-Anhalt, das ist das Saarland. Ansonsten sind wir schon ganz unten. Und bei Ministerien, du kannst ja keinen entlassen, keinen einzigen, sondern du kannst maximal einen Minister nicht besetzen und einen Staatssekretär. Das ist vielleicht in Summe gesehen, wenn du zwei Staatssekretär hast, zwei Minister, das ist 500.000 Euro mit allem drum und dran, was das kostet im Jahr. Ist viel Geld, ja. Aber das sind 2,5 Millionen Euro, die man dann spart für 5 Jahre für eine Legislatur und tut so, als würde man damit sämtliche Ausgaben herbeiführen. Das bringt nicht. Also das heißt, ich habe einen konkreten Plan. Es geht am Ende nur um Personal. Wir müssen, und die Verwaltungsreform, die ich begonnen habe, die wir begonnen haben hier, das heißt Abschaffung Landesverwaltungsamt in die Richtung, dass wir das anders aufbauen, eine zweistufige Verwaltung, Schulamt und so weiter, nur noch kommunale Ebene auf der einen Seite, Landesebene auf der anderen, dazwischen nichts mehr, damit wir schneller, schlanker, effektiver werden, hilft auch dabei.
7: Das Geld wäre da. Nur jetzt nicht bei uns aber Mittelstand, sondern eher so bei den oberen 10.000 halt, die mehr als 1 Million halt im Jahr Gewinn erwirtschaften. Wenn man davon einfach nur, also bei 1 Million 1%, bei 2 Millionen 2%, Obergrenze weiß ich jetzt nicht genau, aber hätten wir schon alleine in Sachsen-Anhalt 2,3 Milliarden Euro zur Verfügung. Wenn man jetzt die hier lebenden Millionäre oder Milliardäre, wenn ich es hier richtig besteuern würden. Ist halt schwierig, wenn immer die Leute da sitzen, die das Geld selbst haben und dann natürlich dafür Nein stimmen. Ist ja klar, die stimmen ja nicht dafür, wir müssen sie ja mehr bezahlen. Also man müsste es halt nur richtig umverteilen.
9: Auch das BSW hat ein sehr starkes soziales Programm. Wir sind auch der Meinung, dass an den Ärmsten und Schwächsten in der Gesellschaft nicht gespart werden darf. Unsere Antwort ist allerdings etwas komplexer als reine Umverteilung, sondern wir wollen unbedingt den Wirtschaftsstandort Sachsen-Anhalt stärken. Meiner Ansicht nach haben wir in Sachsen-Anhalt nicht nur zu hohe Ausgaben, sondern wir haben das Problem, dass wir zu wenig Einnahmen haben. Das liegt unter anderem daran, dass wir sehr hohe Firmeninsolvenzen haben, dass wir die Menschen generell einfach im Lohnniveau nicht so besonders hoch sind. Die Wirtschaft ist so ein bisschen am, Sie wissen, wie sie im bundesdeutschen Durchschnitt aussieht. Sie krebst so ein bisschen am Existenzminimum rum. Unser Industriestandort zittert wegen hohen Energiepreisen. Es gibt Werksschließungen und so weiter und so fort. Also mit einer zielgerichteteren Wirtschaftspolitik, mit Investitionen, ja, die Geld kosten. Sie haben es gerade gehört, wir haben einen großen Investitionsrückstand. Da muss investiert werden, da muss das Land Geld in die Hand nehmen, um zu investieren, aber eben nicht in Leuchtturmprojekte wie Intel oder so, die dann, wenn sie platzen, eigentlich mehr Geld gekostet haben, als man davon, also man kann das halt nicht ausgleichen, ne? Sondern indem man langfristig in den Wirtschaftsstandort investiert.
10: Was mir auch immer nicht gefällt, sind auch wiederum die Sachen, wo man zwischen Bund und Land unterscheiden muss. Wenn ich zum Beispiel fordere, dass ich kostenfreies Kita-Essen mache, dann habe ich in den Diskussionen jetzt einfach immer auch mal den Punkt gebracht, ja okay, dann müsste man zum Beispiel mit dem Bund übereinkommen, dass man das Kindergeld kürzen. Weil wir haben beispielsweise in Deutschland 250 Euro roundabout an Kindergeld. Wenn man das beispielsweise mit Finnland vergleicht, die haben ein Kindergeld, das liegt unter 100 Euro, hätte ich 150 Euro, wenn ich die jetzt quasi als Zuweisung vom Bund ans Land bekommen würde. Bei 40 Schulwochen, 5 Tage, das sind 200 Schultage, das bin ich bei 1.000 Euro mit einem 5-Euro-Essen, dann habe ich immer noch 800 Euro pro Jahr übrig, pro Schüler. Mit dem kann ich dann zum Beispiel die Technik finanzieren und all diese Dinge. Also das sind auch immer so ein bisschen Milchmädchenrechnungen. Jetzt aber noch der Punkt zum, wo können wir sparen? Natürlich können wir sparen in der Verwaltung, wenn wir diese konsequent digitalisieren und das nicht nur zum Zwecke der Digitalisierung machen, sondern eine echte, die sogenannte Digitalisierungsrendite dabei heben und tatsächlich zum einen Personal einsparen und zum anderen dann natürlich auch die Kosten damit reduzieren. Das nur mal als Beispiel, was möglich wäre.
11: Ja, wir sind wieder bei dem Thema schwieriger Unterschied zwischen Land und Bund. Aber natürlich haben wir eine Möglichkeit, auf die Bundesebene einzuwirken. Da ist es nur noch schwieriger, irgendwelche Versprechungen zu machen. So, sondern man kann natürlich nur indirekt in den Gremien im Bundesrat sich für die Dinge einsetzen, die einem wichtig sind. Ich glaube, es ist aber ganz, ganz wichtig, das hochzuhalten und die Hoffnung, nur weil das jetzt landesrechtlich nicht umsetzbar ist, das nicht zu thematisieren, dass wir in Mobilität investieren müssen, dass die Menschen diese Mobilität gebraucht haben und dass es auch keine Ausgabe irgendwie in ÖPNV, in Schiene ist, sondern wir haben es heute schon öfter gehört, es geht ja um Zukunftsinvestitionen und wir können über Schulden reden und wir können über Geld reden, aber dass Menschen mobil sind, dass Menschen angeschlossen sind an ihren Arbeitsort. Das ist ja auch ein Wirtschaftsfaktor. Das ist etwas, was Geld wieder reinbringt. Sonst möchte ich nur sagen, dass Bürokratieabbau an dieser Stelle ja unglaublich wichtig ist, dass wir Verwaltungsprozesse, Praxischecks unterziehen, dass wir schauen, was bedeutet diese Verwaltung

0: Menschen im Alltag und dass wir digitalisieren, nicht um Personal einzusparen, sondern damit die Menschen mehr Zeit haben für die kreativen Prozesse, für das Soziale, für das Miteinander und weniger für irgendwelche sinnlosen Anträge.
1: 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August in unserer Sendung.

0: Hallo und herzlich willkommen zur neuesten Ausgabe von RWW Aktuell. Die Lindhorst-Gruppe investiert erstmals in einen eigenständigen Batteriespeicher für den Stromhandel. Die Testvolt AG errichtet in der Lutherstadt Wittenberg eine Anlage mit 21 Megawattstunden Kapazität und 6,4 Megawatt Leistung. Baugenehmigung und Netzanschluss liegen bereits vor. Die Fertigstellung ist bis Juni 2027 geplant. Der Speicher soll Strom bei hohem Angebot aufnehmen und bei steigender Nachfrage wieder ins Netz abgeben. Zudem sind netzstützende Funktionen wie Frequenzstabilisierung möglich. Welche konkreten Märkte und Anwendungen vorgesehen sind, wurde bislang nicht mitgeteilt. Am 22. August wurde in der Lutherstadt Wittenberg wieder die Nacht zum Tag gemacht. Bereits zum 22. Mal fand das beliebte Event statt und verwandelte die Stadt erneut in ein faszinierendes Meer aus Licht, Farben und Klängen. Bei einer besonderen Entdeckungsreise durch Wittenberg konnten die Besucher zahlreiche Live-Musik-Acts, beeindruckende Akrobatik und vielfältige kulturelle Darbietungen an besonderen Orten erleben. Zudem öffneten die Museen ihre Türen und luden dazu ein, die Stadt einmal auf eine ganz besondere Art zu entdecken. So wurde die Sommernacht zu einem unvergesslichen Erlebnis für Jung und Alt. Gesang, Unterhaltung, Magie und zahlreiche außergewöhnliche Acts verteilt über die Höfe und Plätze der gesamten Altstadt. Das gibt es nur bei der Erlebnisnacht in Lutherstadt Wittenberg. In diesem Jahr fand das beliebte Event am 22. August bereits zum 22. Mal statt. Organisiert wurde die Erlebnisnacht auch in diesem Jahr von der Lutherstadt Wittenberg Marketing GmbH, die in den vergangenen Wochen die Vorfreude auf das besondere Stadterlebnis stiegen ließ.
1: Alle Künstler sind da, alle Künstler haben Soundcheck gemacht und alle Künstler versuchen sich darauf vorzubereiten, dass gleich 19 Uhr überall die Türen aufgehen und praktisch es losgeht. Ich freue mich, dass es gleich losgeht und dass die Gäste kommen und ich hier nur strahlende Gesichter in der ganzen Stadt sehe.
0: Um 19 Uhr wurde die abenteuerliche Erlebnisnacht auf dem Marktplatz offiziell eröffnet. Von da an gab es bis spät in die Nacht hinein überall in der Lutherstadt etwas zu entdecken. Die Veranstalter setzen dabei bewusst auf ein abwechslungsreiches Programm.
1: Wir haben tatsächlich fünf neue Orte. Stiftung Christliche Kunst ist dabei als ganz neuer Museumsteil. Der Hof des alten Barek ist neu. Da ist der Patrick Thomalla drauf, der macht Musik. Ansonsten in der Klosterkirche waren wir auch eine Weile nicht. Da ist auch eine Künstlerin. Das ist auch ein neuer Ort. Das ist dann für die, die schon öfter kommen, immer wieder kommen, vielleicht dann auch mal was Neues sozusagen.
0: Bei der Erlebnisnacht spricht der Name für sich. Das Event bietet Unterhaltung für Jung und Alt. Die Vielfalt zeigte sich vor allem an den zahlreichen Acts, die an unterschiedlichen Höfen und Orten der Altstadt zu erleben waren. Besonders in der Kollegienstraße gab es einiges zu entdecken. Beim Colorbike entstanden mit Hilfe flüssiger Acrylfarben einzigartige Kunstwerke. Bei einer Modenschau der Boutique Kalin konnten die Besucher handgefertigte Designs bestaunen. Wer sich eher in der Hip-Hop-Welt zu Hause fühlte, war bei Mabu und seinen Gästen in der alten Schmiede genau richtig. Live-Rap, Freestyles und Graffiti von Eagle standen dort auf dem Programm. Aber auch Kulturinteressierte kamen auf ihre Kosten. Einige Museen öffneten ihre Türen und boten kostenlose Führungen oder besondere Ausstellungen an. In der Erlebnisnacht fand jeder sein ganz persönliches Highlight.
1: Auf jeden Fall Schlosskirche zu Hupillenbrand. Der macht abgefahrene, sanfte Musik. Ein bisschen erinnert das so an Filmmusik und aber auch ganz mit besonderen Instrumenten. Also es ist sehr speziell, aber wirklich, da kommt man runter, glaube ich auch.
0: Auch an anderen Orten der Altstadt gab es währenddessen jede Menge zu erleben. Das mehrfach preisgekrönte Programm Monsieur macht Kunst sorgte im Lutherhof für Applaus. Auf dem Marktplatz begeisterte ein Magier das Publikum, während an verschiedenen Orten musikalische Acts für Stimmung sorgten. Auch Patrick Thomalla, Entertainer aus Wittenberg, war in diesem Jahr zum ersten Mal als Künstler bei der Erlebnisnacht dabei.
2: Ich biete hier so ein bisschen einen Mix aus Comedy und Live-Musik. Ich habe letztes Jahr mein Debütalbum rausgebracht, das war auch in den Albumcharts auf Platz 14 und da habe ich so ein paar Medleys mitgebracht. Mein Eindruck ist sehr gut, mein kleiner, überschaulicher, gemütlicher Hof war gut gefüllt und der Andrang war sehr, sehr erfreulicherweise groß. Ich würde mir gerne noch viele Künstler hier angucken, aber ich habe selber 5 Blöcke, sodass ich bis Feierabend selber auf der Bühne stehen darf, was ja eine Ehre ist.
0: Auf dem Hof des alten Barrick sorgte der Künstler für beste Stimmung. Mittlerweile tritt er seit 9 Jahren als Tiffany Tomala auf und macht seit 4 Jahren eigene Programme.

0: Wer Patrick Thomalla live erleben möchte, kann den Entertainer schon bald wieder auf einer anderen Bühne sehen.
1: Ich freue mich ganz besonders auf den 25.09. in Berlin im Admiralspalast, eine traumhafte Location. Hier wartet auf meine Zuschauer ein Mix aus Drag, also Travestie, Comedy, einer Liveband, Gästen und Livegesang.
0: Die Erlebnisnacht bot insgesamt ein buntes Durcheinander. Eines zeigte dieser Abend ganz besonders.
2: Es gibt eine Kulturszene und gerade die Erlebnisnacht, die beweist das halt an über 22 Spielorten, ne? Auch wenn die Künstler aus ganz Deutschland kommen. Ja, wir wollen Kultur machen und wir machen sie und die Leute freuen sich drauf.
0: Zwischen kulturellen Darbietungen, Akrobatik und Live-Musik verbrachten die Wittenberger einen Abend in der bunt beleuchteten Altstadt. Schon jetzt ist die Vorfreude auf die nächste Erlebnisnacht groß. Die Feuerwehren in Aschersleben blicken auf besonders belastende Wochen zurück. 46 Einsätze innerhalb von 22 Tagen, darunter zahlreiche Vegetationsbrände sowie Verkehrsunfälle und technische Hilfeleistungen. Oberbürgermeister Steffen Amme dankte den Einsatzkräften für ihren unermüdlichen Einsatz und sagte weitere Unterstützung der Stadt zu. Die vielen Einsätze haben auch beim Material deutliche Spuren hinterlassen. Die Reserven an Schläuchen und anderen Verbrauchsmitteln sind nahezu aufgebraucht. Nachbeschaffung und Wiederaufbereitung wurden bereits veranlasst. Auch das Feuerwehrtechnische Zentrum des Salzlandkreises arbeitet wegen der hohen Einsatzbelastung bei der Schlauchreinigung und Aufbereitung durchgehend am Limit. In unserer gestrigen Ausgabe der RBB Aktuell Nachrichten hatten wir ja bereits einen Ausschnitt aus dem Sommerinterview mit dem Landrat des Salzlandkreises, Markus Bauer, gesendet. Nun wollten wir von ihm wissen, warum er gerne im Salzlandkreis lebt.
3: Gab es dann in den letzten Wochen einen Moment, in dem Sie dachten, genau das ist es, warum ich hier leben möchte?
4: Eigentlich gibt es viele, aber natürlich gibt es auch einen Moment, und den ich rauskristallisieren kann, dass wenn man Zeit hat, mit der Familie zum Beispiel hier Fahrrad zu fahren, dann sieht man auch, was sich entwickelt hat und wie viel Zeit man auch intensiv hier verbringen kann. Und das ist das, was ich liebe, was ich auch mag und ich glaube auch gut in meine Arbeit einbringen kann.
3: Gutes Stichwort. Genau die nächste Frage, nämlich, wo Sie sagen, genau aus diesem Grund mache ich den Job.
4: Den Job mache ich, weil es mir wirklich sehr, sehr viel Spaß macht zu gestalten. Und wenn ich mal so ein bisschen im Rückspiegel schaue, heißt, dass ich vor 26 Jahren knapp mit der Kommunalpolitik begonnen habe und eigentlich reinwachsen durfte. Ich sage extra durfte, weil man lernt ja jeden Tag dazu als ehrenamtlicher Bürgermeister, hauptamtlicher Bürgermeister und nun seit 12 Jahren Landrat. Da merkt man schon, dass auch Kontinuität wichtig ist, gute Partnerschaften im politischen Raum, aber auch im ehrenamtlichen Bereich und im wirtschaftlichen Bereich. Das stärkt einen und das bringt natürlich auch Vertrauen. Aber dadurch macht es auch viel, viel mehr Spaß.
3: Sie hatten es in der ersten Frage schon so angerissen, schöner Ort zum Leben hier, schöner Salzlandkreis. Wenn Sie früh durch den Kreis fahren, gibt es denn da eine Stelle, wo Sie sagen, schön hier?
4: Das Glück ist, ich fahre gar nicht immer denselben Weg. Ja? Das ist ja das Gute daran. Aber natürlich auch die Aufgabe, dass man wirklich alles durch die gleiche Brille sieht. In dem Sinne, Vergleichbarkeiten sind immer schwierig. Das ist schöner, das ist am schönsten. Ich glaube, das ist auch immer im Sinne des Betrachters. Aber wenn ich so durch die Brille gucke, sehe ich die Vielfalt. Und die Vielfalt ist natürlich das, was uns ausmacht. Man redet ja oft immer von Kulturkreisen. Allein eine Region wie der Salzlandkreis hat unterschiedliche Kulturkreise, auch Bedürfnisse. Wenn wir im Ehrenamt schauen, das eine ist eine Karnevalshochburg, das andere ist eine Sporthochburg, das andere ist wieder eine Ehrenamtshochburg für Seniorenhilfe. Also das macht uns wirklich aus. Aber am Ende haben wir auch die wirtschaftliche Vielfalt. Wir haben nicht nur ein Unternehmen, die vielleicht für ein Werk A produzieren und für ein Werk B liefern, sondern wir haben wirklich von mittelständischen Unternehmen, Handwerk, sozialen Einrichtungen, aber auch bis zu groß produzierenden Unternehmen, aber auch in dem Thema Abbau von Bodenschätzen. Und das macht ja unser Name schon aus, das weiße Gold.
3: Das weiße Gold. Herr Bauer, wo geht eigentlich der Landrat des Salzlandkreises nochmal im Sommer hin, wenn Sie nochmal ein paar schöne Tage anbieten? Persönlich auf jeden Fall, wo geht er hin?
4: Also wenn ich Zeit habe, hätte ich so vielfältige Ideen. Das Problem ist bei mir wirklich Faktor Zeit, wo ich manchmal traurig bin, aber jetzt gar nicht so, dass ich sage, mir fehlt vieles, aber ich glaube, wegzufahren, Leuten zu begegnen, ist auch ein Einfallstor in mein Denken, damit ich mich beschäftige mit Sachen, was Neues höre. Und da gibt es zum Beispiel in Staßfurt das einzige europäische Strandsolbad. Das hat einen höheren Salzgehalt als die Ostsee. Also man kann sich gar nicht vorstellen. Und das ist schon cool, das ist schon nett. Aber wir haben auch die Radwege, haben wir ja vorhin benannt, die Steganlagen, die wir hier haben. Mit dem Boot fahren, ich war unlängst bei einem Freund in Groningen. Und dort sind wir Boot gefahren. Und da habe ich so festgestellt, dass man oft den Schritt daheim viel zu selten macht, mit dem Boot zu fahren. Wir haben alles hier, wir haben in Steganlagen investiert. Und es fördert auch den Perspektivwechsel, mal wirklich was anderes zu sehen und vielleicht Picknick einzupacken. Kann auch ein Radler dabei sein und das eine oder andere dabei zu essen und zu trinken. Aber dann vielleicht auch die anderen Kulturlandschaften zu erhaschen. Neo-Rauch-Stiftung hier vor Ort in Aschersleben, in Bernburg, unser Schloss hier. Oder die Pioniereisenbahn. Ich weiß gar nicht mehr, ob das so salonfähig ist, aber das gab es mal und das hieß auch immer so. Und manchmal Begrifflichkeiten, die sich eingelebt haben und bewahrt haben, das kennt jeder in der Region. Und ich möchte auch nichts umdichten. Oder wenn wir dann Richtung Plötzky, Prezin fahren, da hat man manchmal das Gefühl, das ist fast schon der Fleming. Ja, durch die Kiefernwäldchen, Sandboden, völlig andere Vegetation als hier in der Börde mit dem Bürdeboden. Und das ist allein nicht, das ist schon schön, das macht Spaß. Und wenn man zwischendurch noch die eine oder andere Kneipe, Bistro, Restaurant findet, wo man einheimische Kosten hat, dann glaube ich, ist alles das, was man braucht, erstmal da.

0: regelmäßig in Orte in Sachsen-Anhalt, in denen es keine feste Verbraucherberatungsstelle gibt. Die Beratung umfasst vielfältige Verbraucherfragen, unter anderem zu Verträgen und Reklamationen zur Durchsetzung von Verbraucherrechten gegenüber Handwerkern, Herstellern und Dienstleistern sowie zu Fragen und Problemen rund um Finanzprodukte wie Kredite und Versicherungen. Eine Beratung ist nur nach vorheriger Terminvereinbarung möglich. Mehr Informationen gibt es auf www.verbraucherzentrale-sachsen-anhalt.de. Und das waren die aktuellen Nachrichten hier bei RBW Aktuell. Jetzt folgt noch das Wetter sowie die Meldungen aus der Region. Morgen wird Sie dann mein Kollege Leon Huja mit den aktuellen Nachrichten begrüßen. Bis dahin haben Sie eine schöne Zeit und auf Wiedersehen.
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6: Morgen springen die Temperaturen auf 27 Grad Celsius. Der Himmel wird dabei teils bewölkt sein und es ist ein schwacher Wind aus dem Südosten zu erwarten. Den ganzen Tag über bleibt es jedoch trocken, heißt, die Schirme könnt ihr zu Hause lassen.
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2: Am 17. August wurde der Hugo-Junker-Saal im Dessauer Golfpark zur Diskussionsbühne für Vertreter von 7 verschiedenen Parteien. Anlässlich der bevorstehenden Landtagswahl in Sachsen-Anhalt hatten der Buga-Club und der Wirtschafts- und Industrieclub Anhalt zum Polit-Talk eingeladen. Die Themen Asyl- und Flüchtlingspolitik sowie Vertrauensverlust der Bevölkerung in die Politik beleuchteten wir bereits in einzelnen Beiträgen. In der Gesprächsrunde ging es dann noch um den Haushalt und die Finanzen im Land sowie die Frage, in welchen Bereichen man am besten sparen könnte.
3: Jetzt werde ich Ihnen mal was ganz Überraschendes sagen. Ich persönlich bin nicht der Ansicht, dass wir versuchen sollten, innerhalb von 5 Jahren einen vollständig ausgeglichenen Landeshaushalt hinzukriegen. Das wäre auch völlig verrückt. Wir haben ein erhebliches Investitionsdefizit. Wir sollten Folgendes sehen. Erstens, wir haben jetzt ziemlich viel Geld durch den Bund bekommen. Das ist dieses Sondervermögen Infra, das dringend erforderlich ist und von dem 60% in die Kommunen fließen, auch in Ihre Stadt Dessau-Roßlau. Und das ist gut so, denn Sie werden dieses Geld sinnvoll einsetzen für Infrastrukturmaßnahmen, die in der Vergangenheit nicht finanziert werden konnten und die jetzt finanziert werden. Reiten wir nicht immer auf Schulden rum. Es gibt gute und schlechte Schulden. Die guten Schulden sind die, die wir für Investitionen tätigen. Die gehen in die Zukunft. Schauen wir da drauf und dann können wir hier eine differenzierte Debatte führen. Vielen Dank.
4: Also zunächst einmal möchte ich das unterstreichen. Es gibt gute Schulden und schlechte Schulden. Investitionsschulden sind Investitionen ins Land und die Entwicklung. Die sind prinzipiell gut. Konsumschulden, um sich irgendwelche Vergnügen und Versprechen zu erlaunern, das ist prinzipiell abzulehnen. Wo würden wir sparen? Wir würden natürlich in der Verwaltung sparen. Wir würden aber nicht sparen bei Polizei, Justiz und Bildung. Das heißt, gucken Sie sich an, seit 2010 bis jetzt, wie ist die öffentliche Verwaltung da angestiegen? Gucken Sie mal im Vergleich die wirtschaftliche Entwicklung im Land, wie viele Stellen abgebaut worden sind in der freien Wirtschaft und wie viele Stellen im öffentlichen Dienst dazugekommen sind. Da ist ein enormes Einsparpotenzial. Ich bin auch der Meinung, die Politik und das Land muss ein Zeichen setzen und mal beweisen, es möchte an sich selber sparen. Wir würden auch an der Landesregierung sparen, nämlich an den Zahlen der Minister und Staatssekretäre und an der Anzahl der Ministerien. Wir würden auch Doppel- und Dreifachstrukturen abschaffen. Das sind alles Strukturen, die sich das Land unterhält, wo man sofort direkt Geld einsparen kann. Und damit kann man dann anfangen, zum Beispiel Zuschüsse für Azubis, Meisterprämien, Begrüßungsgeld, Familienförderung zu machen. Und das ist ein ganz klarer Punkt. Man muss anfangen.
5: Wir haben ein Haushaltsvolumen von roundabout 15 Milliarden Euro. Und davon sind circa 4,5 bis 5 Milliarden Euro Personalkosten. So, wir haben ganz bewusst die letzten 2 Jahre einen Einstellungsstopp gehabt. Wir haben im Moment knapp 2.500 Stellen nicht besetzt. Das spart uns als Land rund 180 Millionen jedes Jahr. Und ich werde diesen Einstellungsstopp aber nicht eins zu eins weiterführen. Das wird nicht funktionieren, weil du musst an mancher Stelle einfach auch Fachpersonal, was ausgeschieden ist, was in Rente gegangen ist, ersetzen. Ich werde der Landesregierung vorschlagen, dass wir nur jede 4., vielleicht jede 5. Stelle neu besetzen. Ein zweiter Punkt, das betrifft nicht Lehrer und Polizei. Das ist auch klar. Ich will Ihnen eins sagen, wenn immer gesagt wird, man könnte ja einfach Ministerien einsparen. Es gibt nur noch ein Bundesland, was weniger Ministerien hat als Sachsen-Anhalt, das ist das Saarland. Ansonsten sind wir schon ganz unten. Und bei Ministerien, du kannst ja keinen einzigen, sondern du kannst maximal einen Minister nicht besetzen und einen Staatssekretär. Das ist vielleicht in Summe gesehen, wenn du 2 Staatssekretäre hast, 2 Minister, das ist eine 500.000 Euro mit allem drum und dran, was das kostet im Jahr. Ist viel Geld, ja. Aber das sind 2,5 Millionen Euro, die man dann spart für 5 Jahre für eine Legislatur und tut so, als würde man damit sämtliche Ausgaben herbeiführen. Das bringt nichts. Also das heißt, ich habe einen konkreten Plan. Es geht am Ende nur Personal. Wir müssen, und die Verwaltungsreform, die wir begonnen haben hier, das heißt,

0: vom Landesverwaltungsamt in die Richtung, dass wir das anders aufbauen, eine zweistufige Verwaltung, Schulamt und so weiter, nur noch kommunale Ebene auf der einen Seite, Landesebene auf der anderen, dazwischen nichts mehr, damit wir schneller, schlanker, effektiver werden, hilft auch dabei.
1: Das Geld wäre da, nur jetzt nicht bei uns aber Mittelstand, sondern eher so bei den oberen 10.000 halt, die mehr als 1 Million halt im Jahr Gewinn erwirtschaften. Wenn man davon einfach nur, also bei 1 Million 1%, bei 2 Millionen 2%, Obergrenze weiß ich jetzt nicht genau, aber hätten wir schon alleine in Sachsen-Anhalt 2,3 Milliarden Euro zur Verfügung. Wenn man jetzt die hier lebenden Millionäre oder Milliardäre, wenn ich es hier richtig besteuern würden. Ist halt schwierig, wenn immer die Leute da sitzen, die das Geld selbst haben und dann natürlich dafür Nein stimmen. Ist ja klar, die stimmen ja nicht dafür, wir müssen sie ja mehr bezahlen. Also man müsste es halt nur richtig umverteilen.
2: Auch das BSW hat ein sehr starkes soziales Programm. Wir sind auch der Meinung, dass an den Ärmsten und Schwächsten in der Gesellschaft nicht gespart werden darf. Unsere Antwort ist allerdings etwas komplexer als reine Umverteilung, sondern wir wollen unbedingt den Wirtschaftsstandort Sachsen-Anhalt stärken. Meiner Ansicht nach haben wir in Sachsen-Anhalt nicht nur zu hohe Ausgaben, sondern wir haben das Problem, dass wir zu wenig Einnahmen haben. Das liegt unter anderem daran, dass wir sehr hohe Firmeninsolvenzen haben, dass wir die Menschen generell einfach im Lohnniveau nicht so besonders hoch sind. Die Wirtschaft ist so ein bisschen am, naja, Sie wissen, wie sie im bundesdeutschen Durchschnitt aussieht. Sie krebst so ein bisschen am Existenzminimum rum. Unser Industriestandort zittert wegen hohen Energiepreisen. Es gibt Werksschließungen und so weiter und so fort. Also mit einer zielgerichteteren Wirtschaftspolitik, mit Investitionen, ja, die Geld kosten. Sie haben es gerade gehört, wir haben einen großen Investitionsrückstand. Da muss investiert werden, da muss das Land Geld in die Hand nehmen, um zu investieren, aber eben nicht in Leuchtturmprojekte wie Intel oder so, die dann, wenn sie platzen, eigentlich mehr Geld gekostet haben, als man davon, also man kann das halt nicht ausgleichen, ne? Sondern indem man langfristig in den Wirtschaftsstandort investiert.
3: Was mir auch immer nicht gefällt, sind auch wiederum die Sachen, wo man zwischen Bund und Land unterscheiden muss. Wenn ich zum Beispiel fordere, dass ich kostenfreies Kita-Essen mache, dann habe ich in den Diskussionen jetzt einfach immer auch mal den Punkt gebracht, ja okay, dann müsste man zum Beispiel mit dem Bund übereinkommen, dass wir das Kindergeld kürzen. Weil wir haben beispielsweise in Deutschland 250 Euro roundabout an Kindergeld. Wenn man das beispielsweise mit Finnland vergleicht, die haben ein Kindergeld, das liegt unter 100 Euro. Hätte ich 150 Euro, wenn ich die jetzt quasi als Zuweisung vom Bund ans Land bekommen würde. Bei 40 Schulwochen, 5 Tagen, das sind 200 Schultage, das bin ich bei 1000 Euro mit einem 5-Euro-Essen. Dann habe ich immer noch 800 Euro pro Jahr übrig, pro Schüler. Mit dem kann ich dann zum Beispiel die Technik finanzieren und all diese Dinge. Also das sind auch immer so ein bisschen Milchmädchenrechnungen. Jetzt aber noch der Punkt zum, wo können wir sparen? Natürlich können wir sparen in der Verwaltung, wenn wir diese konsequent digitalisieren und das nicht nur zum Zwecke der Digitalisierung machen, sondern eine echte, die sogenannte Digitalisierungsrendite dabei heben und tatsächlich zum einen Personal einsparen und zum anderen dann natürlich auch die Kosten damit reduzieren. Das nur mal als Beispiel, was möglich wäre.
4: Ja, wir sind wieder bei dem Thema schwieriger Unterschied zwischen Land und Bund. Aber natürlich haben wir eine Möglichkeit, auf die Bundesebene einzuwirken. Da ist es nur noch schwieriger, irgendwelche Versprechungen zu machen, so, sondern man kann natürlich nur indirekt in den Gremien im Bundesrat sich für die Dinge einsetzen, die einem wichtig sind. Ich glaube, es ist aber ganz, ganz wichtig, das hochzuhalten und die Hoffnung, nur weil das jetzt landesrechtlich nicht umsetzbar ist, das nicht zu thematisieren, dass wir in Mobilität investieren müssen, dass die Menschen diese Mobilität gebraucht haben und dass es auch keine Ausgabe irgendwie in ÖPNV, in Schiene ist, sondern wir haben es heute schon öfter gehört, es geht ja um Zukunftsinvestitionen und wir können über Schulden reden und wir können über Geld reden, aber dass Menschen mobil sind, dass Menschen angeschlossen sind an ihren Arbeitsort, das ist ja auch ein Wirtschaftsfaktor, das ist etwas, was Geld wieder reinbringt. Sonst möchte ich nur sagen, dass Bürokratieabbau an dieser Stelle ja unglaublich wichtig ist, dass wir Verwaltungsprozesse, Praxischecks unterziehen, dass wir schauen, was bedeutet diese Verwaltung für die Menschen im Alltag und dass wir digitalisieren, nicht um Personal einzusparen, sondern damit die Menschen mehr Zeit haben für die kreativen Prozesse, für das Soziale, für das Miteinander und weniger für irgendwelche sinnlosen Anträge.
5: 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August in unserer Sendung.

0: Hallo und herzlich willkommen zur neuesten Ausgabe von RWW Aktuell. Die Lindhorst-Gruppe investiert erstmals in einen eigenständigen Batteriespeicher für den Stromhandel. Die Testvolt AG errichtet in der Lutherstadt Wittenberg eine Anlage mit 21 Megawattstunden Kapazität und 6,4 Megawatt Leistung. Baugenehmigung und Netzanschluss liegen bereits vor. Die Fertigstellung ist bis Juni 2027 geplant. Der Speicher soll Strom bei hohem Angebot aufnehmen und bei steigender Nachfrage wieder ins Netz abgeben. Zudem sind netzstützende Funktionen wie Frequenzstabilisierung möglich. Welche konkreten Märkte und Anwendungen vorgesehen sind, wurde bislang nicht mitgeteilt. Am 22. August wurde in der Lutherstadt Wittenberg wieder die Nacht zum Tag gemacht. Bereits zum 22. Mal fand das beliebte Event statt und verwandelte die Stadt erneut in ein faszinierendes Meer aus Licht, Farben und Klängen. Bei einer besonderen Entdeckungsreise durch Wittenberg konnten die Besucher zahlreiche Live-Musik-Acts, beeindruckende Akrobatik und vielfältige kulturelle Darbietungen an besonderen Orten erleben. Zudem öffneten die Museen ihre Türen und luden dazu ein, die Stadt einmal auf eine ganz besondere Art zu entdecken. So wurde die Sommernacht zu einem unvergesslichen Erlebnis für Jung und Alt. Gesang, Unterhaltung, Magie und zahlreiche außergewöhnliche Acts verteilt über die Höfe und Plätze der gesamten Altstadt. Das gibt es nur bei der Erlebnisnacht in Lutherstadt Wittenberg. In diesem Jahr fand das beliebte Event am 22. August bereits zum 22. Mal statt. Organisiert wurde die Erlebnisnacht auch in diesem Jahr von der Lutherstadt Wittenberg Marketing GmbH, die in den vergangenen Wochen die Vorfreude auf das besondere Stadterlebnis stiegen ließ.
1: Alle Künstler sind da, alle Künstler haben Soundcheck gemacht und alle Künstler versuchen sich darauf vorzubereiten, dass gleich 19 Uhr überall die Türen aufgehen und praktisch es losgeht. Ich freue mich, dass es gleich losgeht und dass die Gäste kommen und ich hier nur strahlende Gesichter in der ganzen Stadt sehe.
0: Um 19 Uhr wurde die abenteuerliche Erlebnisnacht auf dem Marktplatz offiziell eröffnet. Von da an gab es bis spät in die Nacht hinein überall in der Lutherstadt etwas zu entdecken. Die Veranstalter setzen dabei bewusst auf ein abwechslungsreiches Programm.
1: Wir haben tatsächlich fünf neue Orte. Die Stiftung Christliche Kunst ist dabei als ganz neuer Museumsteil. Der Hof des alten Barek ist neu. Da ist der Patrick Thomalla drauf, der macht Musik. Ansonsten in der Klosterkirche waren wir auch eine Weile nicht. Da ist auch eine Künstlerin. Das ist auch ein neuer Ort. Das ist dann für die, die schon öfter kommen, immer wieder kommen, vielleicht dann auch mal was Neues sozusagen.
0: Bei der Erlebnisnacht spricht der Name für sich. Das Event bietet Unterhaltung für Jung und Alt. Die Vielfalt zeigte sich vor allem an den zahlreichen Acts, die an unterschiedlichen Höfen und Orten der Altstadt zu erleben waren. Besonders in der Kollegienstraße gab es einiges zu entdecken. Beim Colorbike entstanden mit Hilfe flüssiger Acrylfarben einzigartige Kunstwerke. Bei einer Modenschau der Boutique Kalin konnten die Besucher handgefertigte

0: Architekte Designs bestaunen. Wer sich eher in der Hip-Hop-Welt zu Hause fühlte, war bei Mabu und seinen Gästen in der alten Schmiede genau richtig. Live-Rap, Freestyles und Graffiti von Eagle standen dort auf dem Programm. Aber auch Kulturinteressierte kamen auf ihre Kosten. Einige Museen öffneten ihre Türen und boten kostenlose Führungen oder besondere Ausstellungen an. In der Erlebnisnacht fand jeder sein ganz persönliches Highlight.
1: Auf jeden Fall Schlosskirche zu Hupp Hildenbrand, der macht abgefahrene, sanfte Musik, ein bisschen erinnert das so an Filmmusik und aber auch ganz mit besonderen Instrumenten. Also es ist sehr speziell, aber wirklich, da kommt man runter, glaube ich auch.
0: Auch an anderen Orten der Altstadt gab es währenddessen jede Menge zu erleben. Das mehrfach preisgekrönte Programm Monsieur macht Kunst sorgte im Lutherhof für Applaus. Auf dem Marktplatz begeisterte ein Magier das Publikum, während an verschiedenen Orten musikalische Acts für Stimmung sorgten. Auch Patrick Tomalla, Entertainer aus Wittenberg, war in diesem Jahr zum ersten Mal als Künstler bei der Erlebnisnacht dabei.
2: Ich biete hier so ein bisschen einen Mix aus Comedy und Live-Musik. Ich habe letztes Jahr mein Debütalbum rausgebracht, das war auch in den Albumcharts auf Platz 14. Und da habe ich so ein paar Medleys mitgebracht. Mein Eindruck ist sehr gut. Mein kleiner, überschaulicher, gemütlicher Hof war gut gefüllt und der Andrang war sehr, sehr erfreulicherweise groß. Ich würde mir gerne noch viele Künstler hier angucken, aber ich habe selber 5 Blöcke, sodass ich bis Feierabend selber auf der Bühne stehen darf, was ja eine Ehre ist.
0: Auf dem Hof des alten Barrick sorgte der Künstler für beste Stimmung. Mittlerweile tritt er seit 9 Jahren als Tiffany Tomalla auf und macht seit 4 Jahren eigene Programme.

0: Wer Patrick Thomalla live erleben möchte, kann den Entertainer schon bald wieder auf einer anderen Bühne sehen.
1: Ich freue mich ganz besonders auf den 25.09. in Berlin im Admiralspalast, eine traumhafte Location. Hier wartet auf meine Zuschauer ein Mix aus Drag, also Travestie, Comedy, einer Liveband, Gästen und Livegesang.
0: Die Erlebnisnacht bot insgesamt ein buntes Durcheinander. Eines zeigte dieser Abend ganz besonders.
2: Es gibt eine Kulturszene und gerade die Erlebnisnacht, die beweist das halt an über 22 Spielorten, ne? Auch wenn die Künstler aus ganz Deutschland kommen. Ja, wir wollen Kultur machen und wir machen sie und die Leute freuen sich drauf.
0: Zwischen kulturellen Darbietungen, Akrobatik und Live-Musik verbrachten die Wittenberger einen Abend in der bunt beleuchteten Altstadt. Schon jetzt ist die Vorfreude auf die nächste Erlebnisnacht groß. Die Feuerwehren in Aschersleben blicken auf besonders belastende Wochen zurück. 46 Einsätze innerhalb von 22 Tagen, darunter zahlreiche Vegetationsbrände sowie Verkehrsunfälle und technische Hilfeleistungen. Oberbürgermeister Steffen Amme dankte den Einsatzkräften für ihren unermüdlichen Einsatz und sagte weitere Unterstützung der Stadt zu. Die vielen Einsätze haben auch beim Material deutliche Spuren hinterlassen. Die Reserven an Schläuchen und anderen Verbrauchsmitteln sind nahezu aufgebraucht. Nachbeschaffung und Wiederaufbereitung wurden bereits veranlasst. Auch das Feuerwehrtechnische Zentrum des Salzlandkreises arbeitet wegen der hohen Einsatzbelastung bei der Schlauchreinigung und Aufbereitung durchgehend am Limit. In unserer gestrigen Ausgabe der RBB Aktuell Nachrichten hatten wir ja bereits einen Ausschnitt aus dem Sommerinterview mit dem Landrat des Salzlandkreises Markus Bauer gesendet. Nun wollten wir von ihm wissen, warum er gerne im Salzlandkreis lebt.
3: Gab es denn in den letzten Wochen einen Moment, in dem Sie dachten, genau das ist es, warum ich hier leben möchte?
4: Eigentlich gibt es viele, aber natürlich gibt es auch einen Moment, und den ich rauskristallisieren kann, dass wenn man Zeit hat, mit der Familie zum Beispiel Fahrrad zu fahren, dann sieht man auch,

0: was sich entwickelt hat und wie viel Zeit man auch intensiv hier verbringen kann. Und das ist das, was ich liebe, was ich auch mag und ich glaube auch gut in meine Arbeit einbringen kann.
1: Gutes Stichwort. Genau die nächste Frage, nämlich, wo Sie sagen, genau aus diesem Grund mache ich den Job.
0: Den Job mache ich, weil es mir wirklich sehr, sehr viel Spaß macht zu gestalten. Und wenn ich mal so ein bisschen im Rückspiegel schaue, heißt, dass ich vor 26 Jahren knapp mit der Kommunalpolitik begonnen habe und eigentlich reinwachsen durfte. Ich sage extra durfte, weil man lernt ja jeden Tag dazu, als ehrenamtlicher Bürgermeister, hauptamtlicher Bürgermeister und nun seit 12 Jahren Landrat. Da merkt man schon, dass auch Kontinuität wichtig ist, gute Partnerschaften im politischen Raum, aber auch im ehrenamtlichen Bereich und im wirtschaftlichen Bereich. Das stärkt einen und das bringt natürlich auch Vertrauen. Aber dadurch macht es auch viel, viel mehr Spaß.
1: Sie hatten es in der ersten Frage schon so angerissen, schöner Ort zum Leben hier, schöner Salzlandkreis. Wenn Sie früh durch den Kreis fahren, gibt es denn da eine Stelle, wo Sie sagen, schön hier?
0: Das Glück ist, ich fahre gar nicht immer denselben Weg. Ja? Das ist ja das Gute daran. Aber natürlich auch die Aufgabe, dass man wirklich alles durch die gleiche Brille sieht. In dem Sinne, Vergleichbarkeit ist immer schwierig. Das ist schöner, das ist am schönsten. Ich glaube, das ist auch immer im Sinne des Betrachters. Aber wenn ich so durch die Brille gucke, sehe ich die Vielfalt. Und die Vielfalt ist natürlich das, was uns ausmacht. Man redet ja oft immer von Kulturkreisen. Allein eine Region wie der Salzlandkreis hat unterschiedliche Kulturkreise, auch Bedürfnisse. Wenn wir im Ehrenamt schauen, das eine ist eine Karnevalshochburg, das andere ist eine Sporthochburg, das andere ist wieder eine Ehrenamtshochburg für Seniorenhilfe. Also das macht uns wirklich aus. Aber am Ende haben wir auch die wirtschaftliche Vielfalt. Wir haben nicht nur ein Unternehmen, die vielleicht für ein Werk A produzieren und für ein Werk B liefern, sondern wir haben wirklich von mittelständischen Unternehmen, Handwerk, sozialen Einrichtungen, aber auch bis zu groß produzierenden Unternehmen, aber auch in dem Thema Abbau von Bodenschätzen. Und das macht ja unser Name schon aus, das weiße Gold.
1: Das weiße Gold. Herr Bauer, wo geht eigentlich der Landrat des Salzlandkreises nochmal im Sommer hin, wenn sich nochmal ein paar schöne Tage anbieten? Persönlich auf jeden Fall, wo geht er hin?
0: Also wenn ich Zeit habe, hätte ich so vielfältige Ideen. Das Problem ist bei mir wirklich Faktor Zeit, wo ich manchmal traurig bin, aber jetzt gar nicht so, dass ich sage, mir fehlt vieles, aber ich glaube, wegzufahren, Leuten zu begegnen, ist auch ein Einfallstor in mein Denken, damit ich mich beschäftige mit Sachen, was Neues höre. Und da gibt es zum Beispiel in Staßfurt das einzige europäische Strandsohlbad. Das hat einen höheren Salzgehalt als die Ostsee. Also man kann sich gar nicht vorstellen. Und das ist schon cool, das ist schon nett. Aber wir haben auch die Radwege, haben wir ja vorhin benannt, die Steganlagen, die wir hier haben, mit dem Boot fahren. Ich war unlängst bei einem Freund in Groningen und dort sind wir Boot gefahren. Und da habe ich so festgestellt, dass man oft den Schritt daheim viel zu selten macht, mit dem Boot zu fahren. Wir haben alles hier, wir haben in Steganlagen investiert und es fördert auch den Perspektivwechsel, mal völlig was anderes zu sehen und vielleicht Picknick einzupacken. Kann auch ein Radler dabei sein und das eine oder andere dabei zu essen und zu trinken. Aber dann vielleicht auch die anderen Kulturlandschaften zu erhaschen. Neo-Rauch-Stiftung hier vor Ort in Aschersleben, in Bernburg, unser Schloss hier oder die Pioniereisenbahn. Ich weiß gar nicht mehr, ob das so salonfähig ist, aber das gab es mal und das hieß auch immer so. Und manchmal Begrifflichkeiten, die sich eingelebt haben und bewahrt haben, das kennt jeder in der Region und ich möchte auch nichts umdichten. Oder wenn wir dann Richtung Plötzky, Prezin fahren, da hat man manchmal das Gefühl, das ist fast schon der Fleming. Ja, durch die Kiefernwäldchen, Sandboden, völlig andere Vegetation als hier in der Bürde mit dem Bürdeboden. Und das ist allein nicht, das ist schon schön, das macht Spaß. Und wenn man zwischendurch noch die eine oder andere Kneipe, Bistro, Restaurant findet, wo man einheimische Kosten hat, dann glaube ich, ist alles das, was man braucht, erstmal da.
2: Bereits am vergangenen Donnerstag um 20 Uhr rief ein 46-Jähriger in Jessen die Polizei. Zuvor sollen mehrere Personen auf sein Grundstück gekommen sein und gegen seine Wohnungstür geschlagen haben. Die herbeigeeilten Polizisten konnten beim Eintreffen keine Person feststellen. Die Ermittlungen wurden aufgenommen. Das Beratungsmobil der Verbraucherzentrale ist auch in Jessen wieder vor Ort. Die nächsten Beratungstage finden im September und Oktober statt. Mit ihrem mit digitaler Technik ausgestatteten Mobil kommt die Verbraucherzentrale

0: regelmäßig in Orte in Sachsen-Anhalt, in denen es keine feste Verbraucherberatungsstelle gibt. Die Beratung umfasst vielfältige Verbraucherfragen, unter anderem zu Verträgen und Reklamationen zur Durchsetzung von Verbraucherrechten gegenüber Handwerkern, Herstellern und Dienstleistern sowie zu Fragen und Problemen rund um Finanzprodukte wie Kredite und Versicherungen. Eine Beratung ist nur nach vorheriger Terminvereinbarung möglich. Mehr Informationen gibt es auf www.verbraucherzentrale-sachsen-anhalt.de. Und das waren die aktuellen Nachrichten hier bei RBW Aktuell. Jetzt folgt noch das Wetter sowie die Meldungen aus der Region. Morgen wird Sie dann mein Kollege Leon Huja mit den aktuellen Nachrichten begrüßen. Bis dahin haben Sie eine schöne Zeit und auf Wiedersehen.
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6: Morgen springen die Temperaturen auf 27 Grad Celsius. Der Himmel wird dabei teils bewölkt sein und es ist ein schwacher Wind aus dem Südosten zu erwarten. Den ganzen Tag über bleibt es jedoch trocken, heißt, die Schirme könnt ihr zu Hause lassen.
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2: Am 17. August wurde der Hugo-Junker-Saal im Dessauer Golfpark zur Diskussionsbühne für Vertreter von 7 verschiedenen Parteien. Anlässlich der bevorstehenden Landtagswahl in Sachsen-Anhalt hatten der Buga-Club und der Wirtschafts- und Industrieclub Anhalt zum Polit-Talk eingeladen. Die Themen Asyl- und Flüchtlingspolitik sowie Vertrauensverlust der Bevölkerung in die Politik beleuchteten wir bereits in einzelnen Beiträgen. In der Gesprächsrunde ging es dann noch um den Haushalt und die Finanzen im Land sowie die Frage, in welchen Bereichen man am besten sparen könnte.
3: Jetzt werde ich Ihnen mal was ganz Überraschendes sagen. Ich persönlich bin nicht der Ansicht, dass wir versuchen sollten, innerhalb von 5 Jahren einen vollständig ausgeglichenen Landeshaushalt hinzukriegen. Das wäre auch völlig verrückt. Wir haben ein erhebliches Investitionsdefizit. Wir sollten Folgendes sehen. Erstens, wir haben jetzt ziemlich viel Geld durch den Bund bekommen. Das ist dieses Sondervermögen Infra, das dringend erforderlich ist und von dem 60% in die Kommunen fließen, auch in Ihre Stadt Dessau-Roßlau. Und das ist gut so. Denn Sie werden dieses Geld sinnvoll einsetzen für Infrastrukturmaßnahmen, die in der Vergangenheit nicht finanziert werden konnten und die jetzt finanziert werden. Reiten wir nicht immer auf Schulden rum. Es gibt gute und schlechte Schulden. Die guten Schulden sind die, die wir für Investitionen tätigen. Die gehen in die Zukunft. Schauen wir da drauf und dann können wir hier eine differenzierte Debatte führen. Vielen Dank.
4: Also zunächst einmal möchte ich das unterstreichen. Es gibt gute Schulden und schlechte Schulden. Investitionsschulden sind Investitionen ins Land und die Entwicklung. Die sind prinzipiell gut. Konsumschulden, um sich irgendwelche Vergnügen und Versprechen zu ergaunern, das ist prinzipiell abzulehnen. Wo würden wir sparen? Wir würden natürlich in der Verwaltung sparen. Wir würden aber nicht sparen bei Polizei, Justiz und Bildung. Das heißt, gucken Sie sich an, seit 2010 bis jetzt, wie ist die öffentliche Verwaltung da angestiegen? Gucken Sie mal im Vergleich die wirtschaftliche Entwicklung im Land, wie viele Stellen abgebaut worden sind in der freien Wirtschaft und wie viele Stellen im öffentlichen Dienst dazugekommen sind. Da ist ein enormes Einsparpotenzial. Ich bin auch der Meinung, die Politik und das Land muss ein Zeichen setzen und mal beweisen, es möchte an sich selber sparen. Wir würden auch an der Landesregierung sparen, nämlich an den Zahlen der Minister und Staatssekretäre und an der Anzahl der Ministerien. Wir würden auch Doppel- und Dreifachstrukturen abschaffen. Das sind alle Strukturen, die sich das Land unterhält, wo man sofort direkt Geld einsparen kann. Und damit kann man dann anfangen, zum Beispiel Zuschüsse für Azubis, Meisterprämien, Begrüßungsgeld, Familienförderung zu machen. Und das ist ein ganz klarer Punkt. Man muss anfangen.
5: Wir haben ein Haushaltsvolumen von roundabout 15 Milliarden Euro. Und davon sind circa 4,5 bis 5 Milliarden Euro Personalkosten. So, wir haben ganz bewusst die letzten 2 Jahre einen Einstellungsstopp gehabt. Wir haben im Moment knapp 2.500 Stellen nicht besetzt. Das spart uns als Land rund 180 Millionen jedes Jahr. Und ich werde diesen Einstellungsstopp aber nicht 1:1 weiterführen. Das wird nicht funktionieren, weil du musst an mancher Stelle einfach auch Fachpersonal, was ausgeschieden ist, was in Rente gegangen ist, ersetzen. Ich werde der Landesregierung vorschlagen, dass wir nur jede 4., vielleicht jede 5. Stelle neu besetzen. Ein zweiter Punkt, das betrifft nicht Lehrer und Polizei. Das ist auch klar. Ich will Ihnen eins sagen, wenn immer gesagt wird, man könnte ja einfach Ministerien einsparen. Es gibt nur noch ein Bundesland, was weniger Ministerien hat als Sachsen-Anhalt, das ist das Saarland. Ansonsten sind wir schon ganz unten. Und bei Ministerien, du kannst ja keinen entlassen, keinen einzigen, sondern du kannst maximal einen Minister nicht besetzen und einen Staatssekretär. Das ist vielleicht in Summe gesehen, wenn du 2 Staatssekretär hast, 2 Minister, das ist 500.000 Euro mit allem drum und dran, was das kostet im Jahr. Ist viel Geld, ja. Aber das sind 2,5 Millionen Euro, die man dann spart für 5 Jahre für eine Legislatur und tut so, als würde man damit sämtliche Ausgaben herbeiführen. Das bringt nicht. Also das heißt, ich habe einen konkreten Plan. Es geht am Ende nur um Personal. Wir müssen, und die Verwaltungsreform, die wir begonnen haben hier, das heißt,

0: vom Landesverwaltungsamt in die Richtung, dass wir das anders aufbauen, eine zweistufige Verwaltung, Schulamt und so weiter, nur noch kommunale Ebene auf der einen Seite, Landesebene auf der anderen, dazwischen nichts mehr, damit wir schneller, schlanker, effektiver werden, hilft auch dabei.
1: Das Geld wäre da, nur jetzt nicht bei uns am Mittelstand, sondern eher so bei den oberen 10.000 halt, die mehr als 1 Million halt im Jahr Gewinn erwirtschaften. Wenn man davon einfach nur, also bei 1 Million 1%, bei 2 Millionen 2%, Obergrenze weiß ich jetzt nicht genau, aber hätten wir schon alleine in Sachsen-Anhalt 2,3 Milliarden Euro zur Verfügung. Wenn man jetzt die hier lebenden Millionäre oder Milliardäre, wenn ich es hier richtig besteuern würde. Ist halt schwierig, wenn immer die Leute da sitzen, die das Geld selbst haben und dann natürlich dafür Nein stimmen. Ist ja klar, die stimmen ja nicht dafür, wir müssen sie ja mehr bezahlen. Also man müsste es halt nur richtig umverteilen.
2: Auch das BSW hat ein sehr starkes soziales Programm. Wir sind auch der Meinung, dass an den Ärmsten und Schwächsten in der Gesellschaft nicht gespart werden darf. Unsere Antwort ist allerdings etwas komplexer als reine Umverteilung, sondern wir wollen unbedingt den Wirtschaftsstandort Sachsen-Anhalt stärken. Meiner Ansicht nach haben wir in Sachsen-Anhalt nicht nur zu hohe Ausgaben, sondern wir haben das Problem, dass wir zu wenig Einnahmen haben. Das liegt unter anderem daran, dass wir sehr hohe Firmeninsolvenzen haben, dass wir die Menschen generell einfach im Lohnniveau nicht so besonders hoch sind. Die Wirtschaft ist so ein bisschen am, naja, Sie wissen, wie sie im bundesdeutschen Durchschnitt aussieht. Sie krebst so ein bisschen am Existenzminimum rum. Unser Industriestandort zittert wegen hohen Energiepreisen. Es gibt Werksschließungen und so weiter und so fort. Also mit einer zielgerichteteren Wirtschaftspolitik, mit Investitionen, ja, die Geld kosten. Sie haben es gerade gehört, wir haben einen großen Investitionsrückstand. Da muss investiert werden, da muss das Land Geld in die Hand nehmen, um zu investieren, aber eben nicht in Leuchtturmprojekte wie Intel oder so, die dann, wenn sie platzen, eigentlich mehr Geld gekostet haben, als man davon, also man kann das halt nicht ausgleichen, ne? Sondern indem man langfristig in den Wirtschaftsstandort investiert.
3: Was mir auch immer nicht gefällt, sind auch wiederum die Sachen, wo man zwischen Bund und Land unterscheiden muss. Wenn ich zum Beispiel fordere, dass ich kostenfreies Kita-Essen mache, dann habe ich in den Diskussionen jetzt einfach immer auch mal den Punkt gebracht, ja okay, dann müsste man zum Beispiel mit dem Bund übereinkommen, dass wir das Kindergeld kürzen. Weil wir haben beispielsweise in Deutschland 250 Euro roundabout an Kindergeld. Wenn man das beispielsweise mit Finnland vergleicht, die haben ein Kindergeld, das liegt unter 100 Euro, hätte ich 150 Euro, wenn ich die jetzt quasi als Zuweisung vom Bund ans Land bekommen würde. Bei 40 Schulwochen, 5 Tage, das sind 200 Schultage, das bin ich bei 1.000 Euro mit einem 5-Euro-Essen, dann habe ich immer noch 800 Euro pro Jahr übrig, pro Schüler. Mit dem kann ich dann zum Beispiel die Technik finanzieren und all diese Dinge. Also das sind auch immer so ein bisschen Milchmädchenrechnungen. Jetzt aber noch der Punkt zum, wo können wir sparen? Natürlich können wir sparen in der Verwaltung, wenn wir diese konsequent digitalisieren und das nicht nur zum Zwecke der Digitalisierung machen, sondern eine echte, die sogenannte Digitalisierungsrendite dabei heben und tatsächlich zum einen Personal einsparen und zum anderen dann natürlich auch die Kosten damit reduzieren. Das nur mal als Beispiel, was möglich wäre.
4: Ja, wir sind wieder bei dem Thema schwieriger Unterschied zwischen Land und Bund. Aber natürlich haben wir eine Möglichkeit, auf die Bundesebene einzuwirken. Da ist es nur noch schwieriger, irgendwelche Versprechungen zu machen, so, sondern man kann natürlich nur indirekt in den Gremien im Bundesrat sich für die Dinge einsetzen, die einem wichtig sind. Ich glaube, es ist aber ganz, ganz wichtig, das hochzuhalten und die Hoffnung, nur weil das jetzt landesrechtlich nicht umsetzbar ist, das nicht zu thematisieren, dass wir in Mobilität investieren müssen, dass die Menschen diese Mobilität gebraucht haben und dass es auch keine Ausgabe irgendwie in ÖPNV, in Schiene ist, sondern wir haben es heute schon öfter gehört, es geht hier um Zukunftsinvestitionen und wir können über Schulden reden und wir können über Geld reden, aber dass Menschen mobil sind, dass Menschen angeschlossen sind an ihren Arbeitsort, das ist ja auch ein Wirtschaftsfaktor, das ist etwas, was Geld wieder reinbringt. Sonst möchte ich nur sagen, dass Bürokratieabbau an dieser Stelle ja unglaublich wichtig ist, dass wir Verwaltungsprozesse, Praxischecks unterziehen, dass wir schauen, was bedeutet diese Verwaltung für die Menschen im Alltag und dass wir digitalisieren, nicht um Personal einzusparen, sondern damit die Menschen mehr Zeit haben für die kreativen Prozesse, für das Soziale, für das Miteinander und weniger für irgendwelche sinnlosen Anträge.
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0: Hallo und herzlich willkommen zur neuesten Ausgabe von RBW Aktuell. Die Lindhorst-Gruppe investiert erstmals in einen eigenständigen Batteriespeicher für den Stromhandel. Die Testvolt AG errichtet in der Lutherstadt Wittenberg eine Anlage mit 21 Megawattstunden Kapazität und 6,4 Megawatt Leistung. Baugenehmigung und Netzanschluss liegen bereits vor. Die Fertigstellung ist bis Juni 2027 geplant. Der Speicher soll Strom bei hohem Angebot aufnehmen und bei steigender Nachfrage wieder ins Netz abgeben. Zudem sind netzstützende Funktionen wie Frequenzstabilisierung möglich. Welche konkreten Märkte und Anwendungen vorgesehen sind, wurde bislang nicht mitgeteilt. Am 22. August wurde in der Lutherstadt Wittenberg wieder die Nacht zum Tag gemacht. Bereits zum 22. Mal fand das beliebte Event statt und verwandelte die Stadt erneut in ein faszinierendes Meer aus Licht, Farben und Klängen. Bei einer besonderen Entdeckungsreise durch Wittenberg konnten die Besucher zahlreiche Live-Musik-Acts, beeindruckende Akrobatik und vielfältige kulturelle Darbietungen an besonderen Orten erleben. Zudem öffneten die Museen ihre Türen und luden dazu ein, die Stadt einmal auf eine ganz besondere Art zu entdecken. So wurde die Sommernacht zu einem unvergesslichen Erlebnis für Jung und Alt. Gesang, Unterhaltung, Magie und zahlreiche außergewöhnliche Acts verteilt über die Höfe und Plätze der gesamten Altstadt. Das gibt es nur bei der Erlebnisnacht in Lutherstadt Wittenberg. In diesem Jahr fand das beliebte Event am 22. August bereits zum 22. Mal statt. Organisiert wurde die Erlebnisnacht auch in diesem Jahr von der Lutherstadt Wittenberg Marketing GmbH, die in den vergangenen Wochen die Vorfreude auf das besondere Stadterlebnis stiegen ließ.
1: Alle Künstler sind da, alle Künstler haben Soundcheck gemacht und alle Künstler versuchen sich darauf vorzubereiten, dass gleich 19 Uhr überall die Türen aufgehen und praktisch es losgeht. Ich freue mich, dass es gleich losgeht und dass die Gäste kommen und ich hier nur strahlende Gesichter in der ganzen Stadt sehe.
0: Um 19 Uhr wurde die abenteuerliche Erlebnisnacht auf dem Marktplatz offiziell eröffnet. Von da an gab es bis spät in die Nacht hinein überall in der Lutherstadt etwas zu entdecken. Die Veranstalter setzen dabei bewusst auf ein abwechslungsreiches Programm.
1: Wir haben tatsächlich fünf neue Orte. Die Stiftung Christliche Kunst ist dabei als ganz neuer Museumsteil. Der Hof des alten Barek ist neu. Da ist der Patrick Thomalla drauf, der macht Musik. Ansonsten in der Klosterkirche waren wir auch eine Weile nicht. Da ist auch eine Künstlerin. Das ist auch ein neuer Ort. Das ist dann für die, die schon öfter kommen, immer wieder kommen, vielleicht dann auch mal was Neues sozusagen.
0: Bei der Erlebnisnacht spricht der Name für sich. Das Event bietet Unterhaltung für Jung und Alt. Die Vielfalt zeigte sich vor allem an den zahlreichen Acts, die an unterschiedlichen Höfen und Orten der Altstadt zu erleben waren. Besonders in der Kollegienstraße gab es einiges zu entdecken. Beim Colorbike entstanden mit Hilfe flüssiger Acrylfarben einzigartige Kunstwerke. Bei einer Modenschau der Boutique Kalin konnten die Besucher handgefertigte Designs bestaunen. Wer sich eher in der Hip-Hop-Welt zu Hause fühlte, war bei Mabu und seinen Gästen in der alten Schmiede genau richtig. Live-Rap, Freestyles und Graffiti von Eagle standen dort auf dem Programm. Aber auch Kulturinteressierte kamen auf ihre Kosten. Einige Museen öffneten ihre Türen und boten kostenlose Führungen oder besondere Ausstellungen an. In der Erlebnisnacht fand jeder sein ganz persönliches Highlight.
1: Auf jeden Fall Schlosskirche zu Hu Pillenbrand. Der macht abgefahrene, sanfte Musik. Ein bisschen erinnert das so an Filmmusik und aber auch ganz mit besonderen Instrumenten. Also es ist sehr speziell, aber wirklich, da kommt man runter, glaube ich auch.
0: Auch an anderen Orten der Altstadt gab es währenddessen jede Menge zu erleben. Das mehrfach preisgekrönte Programm Monsieur macht Kunst sorgte im Lutherhof für Applaus. Auf dem Marktplatz begeisterte ein Magier das Publikum, während an verschiedenen Orten musikalische Acts für Stimmung sorgten. Auch Patrick Thomalla, Entertainer aus Wittenberg, war in diesem Jahr zum ersten Mal als Künstler bei der Erlebnisnacht dabei.
2: Ich biete hier so ein bisschen einen Mix aus Comedy und Live-Musik. Ich habe letztes Jahr mein Debütalbum rausgebracht. Das war auch in den Albumcharts auf Platz 14. Und da habe ich so ein paar Medleys mitgebracht. Mein Eindruck ist sehr gut. Mein kleiner, überschaulicher, gemütlicher Hof war gut gefüllt. Und der Andrang war sehr, sehr erfreulicherweise groß. Ich würde mir gerne noch viele Künstler hier angucken, aber ich habe selber 5 Blöcke, sodass ich bis Feierabend selber auf der Bühne stehen darf, was ja eine Ehre ist.
0: Auf dem Hof des alten Barrick sorgte der Künstler für beste Stimmung. Mittlerweile tritt er seit 9 Jahren als Tiffany Tomala auf und macht seit 4 Jahren eigene Programme.

0: Wer Patrick Tomalla live erleben möchte, kann den Entertainer schon bald wieder auf einer anderen Bühne sehen.
1: Ich freue mich ganz besonders auf den 25.09. in Berlin im Admiralspalast, eine traumhafte Location. Hier wartet auf meine Zuschauer ein Mix aus Drag, also Travestie, Comedy, einer Liveband, Gästen und Livegesang.
0: Die Erlebnisnacht bot insgesamt ein buntes Durcheinander. Eines zeigte dieser Abend ganz besonders.
2: Es gibt eine Kulturszene und gerade die Erlebnisnacht, die beweist das halt an über 22 Spielorten, ne? Auch wenn die Künstler aus ganz Deutschland kommen. Ja, wir wollen Kultur machen und wir machen sie und die Leute freuen sich drauf.
0: Zwischen kulturellen Darbietungen, Akrobatik und Live-Musik verbrachten die Wittenberger einen Abend in der bunt beleuchteten Altstadt. Schon jetzt ist die Vorfreude auf die nächste Erlebnisnacht groß. Die Feuerwehren in Aschersleben blicken auf besonders belastende Wochen zurück. 46 Einsätze innerhalb von 22 Tagen, darunter zahlreiche Vegetationsbrände sowie Verkehrsunfälle und technische Hilfeleistungen. Oberbürgermeister Steffen Amme dankte den Einsatzkräften für ihren unermüdlichen Einsatz und sagte weitere Unterstützung der Stadt zu. Die vielen Einsätze haben auch beim Material deutliche Spuren hinterlassen. Die Reserven an Schläuchen und anderen Verbrauchsmitteln sind nahezu aufgebraucht. Nachbeschaffung und Wiederaufbereitung wurden bereits veranlasst. Auch das Feuerwehrtechnische Zentrum des Salzlandkreises arbeitet wegen der hohen Einsatzbelastung bei der Schlauchreinigung und Aufbereitung durchgehend am Limit. In unserer gestrigen Ausgabe der RBB Aktuell Nachrichten hatten wir ja bereits einen Ausschnitt aus dem Sommerinterview mit dem Landrat des Salzlandkreises, Markus Bauer, gesendet. Nun wollten wir von ihm wissen, warum er gerne im Salzlandkreis lebt.
3: Gab es dann in den letzten Wochen einen Moment, in dem Sie dachten, genau das ist es, warum ich hier leben möchte?
4: Eigentlich gibt es viele, aber natürlich gibt es auch einen Moment, und den ich rauskristallisieren kann, dass wenn man Zeit hat mit der Familie zum Beispiel hier Fahrrad zu fahren, dann sieht man auch,

0: was sich entwickelt hat und wie viel Zeit man auch intensiv hier verbringen kann. Und das ist das, was ich liebe, was ich auch mag und ich glaube auch gut in meine Arbeit einbringen kann.
1: Gutes Stichwort. Genau die nächste Frage, nämlich, wo Sie sagen, genau aus diesem Grund mache ich den Job.
0: Den Job mache ich, weil es mir wirklich sehr, sehr viel Spaß macht zu gestalten. Und wenn ich mal so ein bisschen im Rückspiegel schaue, heißt, dass ich vor 26 Jahren knapp mit der Kommunalpolitik begonnen habe und eigentlich reinwachsen durfte. Ich sage extra durfte, weil man lernt ja jeden Tag dazu als ehrenamtlicher Bürgermeister, hauptamtlicher Bürgermeister und nun seit 12 Jahren Landrat. Da merkt man schon, dass auch Kontinuität wichtig ist, gute Partnerschaften im politischen Raum, aber auch im ehrenamtlichen Bereich und im wirtschaftlichen Bereich. Das stärkt einen und das bringt natürlich auch Vertrauen. Aber dadurch macht es auch viel, viel mehr Spaß.
1: Sie hatten es in der ersten Frage schon so angerissen, schöner Ort zum Leben hier, schöner Salzlandkreis. Wenn Sie früh durch den Kreis fahren, gibt es denn da eine Stelle, wo Sie sagen, schön hier?
0: Das Glück ist, ich fahre gar nicht immer denselben Weg. Ja, das ist ja das Gute daran. Aber natürlich auch die Aufgabe, dass man wirklich alles durch die gleiche Brille sieht. In dem Sinne, Vergleichbarkeiten sind immer schwierig. Das ist schöner, das ist am schönsten. Ich glaube, das ist auch immer im Sinne des Betrachters. Aber wenn ich so durch die Brille gucke, sehe ich die Vielfalt. Und die Vielfalt ist natürlich das, was uns ausmacht. Man redet ja oft immer von Kulturkreisen. Allein eine Region wie der Salzlandkreis hat unterschiedliche Kulturkreise, auch Bedürfnisse. Wenn wir im Ehrenamt schauen, das eine ist eine Karnevalshochburg, das andere ist eine Sporthochburg, das andere ist wieder eine Ehrenamtshochburg für Seniorenhilfe. Also das macht uns wirklich aus. Aber am Ende haben wir auch die wirtschaftliche Vielfalt. Wir haben nicht nur ein Unternehmen, die vielleicht für ein Werk A produzieren und für ein Werk B liefern, sondern wir haben wirklich von mittelständischen Unternehmen, Handwerk, sozialen Einrichtungen, aber auch bis zu groß produzierenden Unternehmen, aber auch in dem Thema Abbau von Bodenschätzen. Und das macht ja unser Name schon aus, das weiße Gold.
1: Das weiße Gold. Herr Bauer, wo geht eigentlich der Landrat des Salzlandkreises nochmal im Sommer hin, wenn sich nochmal ein paar schöne Tage anbieten? Persönlich auf jeden Fall, wo geht er hin?
0: Also wenn ich Zeit habe, hätte ich so vielfältige Ideen. Das Problem ist bei mir wirklich Faktor Zeit, wo ich manchmal traurig bin, aber jetzt gar nicht so, dass ich sage, mir fehlt vieles, aber ich glaube, wegzufahren, Leuten zu begegnen, ist auch ein Einfallstor in mein Denken, damit ich mich beschäftige mit Sachen, was Neues höre. Und da gibt es zum Beispiel in Staßfurt das einzige europäische Strandsolbad. Das hat einen höheren Salzgehalt als die Ostsee. Also man kann sich gar nicht vorstellen. Und das ist schon cool, das ist schon nett. Aber wir haben auch die Radwege, haben wir ja vorhin benannt, die Steganlagen, die wir hier haben, mit dem Boot fahren. Ich war unlängst bei einem Freund in Groningen und dort sind wir Boot gefahren. Und da habe ich so festgestellt, dass man oft den Schritt daheim viel zu selten macht, mit dem Boot zu fahren. Wir haben alles hier, wir haben in Steganlagen investiert und es fördert auch den Perspektivwechsel, mal wirklich was anderes zu sehen und vielleicht Picknick einzupacken. Kann auch ein Radler dabei sein und das eine oder andere dabei zu essen und zu trinken. Aber dann vielleicht auch die anderen Kulturlandschaften zu erhaschen. Neo-Rauch-Stiftung hier vor Ort in Aschersleben, in Bernburg. Unser Schloss hier oder die Pioniereisenbahn. Ich weiß gar nicht mehr, ob das so salonfähig ist, aber das gab es schon mal und das hieß auch immer so. Und manchmal Begrifflichkeiten, die sich ja, eingelebt haben und bewahrt haben, das kennt jeder in der Region. Und ich möchte auch nichts umdichten. Oder wenn wir dann Richtung Plötzky, Brezin fahren, da hat man manchmal das Gefühl, das ist fast schon der Fleming. Ja, durch die Kiefernwäldchen, Sandboden, völlig andere Vegetation als hier in der Börde mit dem Bürdeboden. Und das ist allein nicht, das ist schon schön, das macht Spaß. Und wenn man zwischendurch noch die eine oder andere Kneipe, Bistro, Restaurant findet, wo man einheimische Kosten hat, dann glaube ich, ist alles das, was man braucht, erstmal da.
2: Bereits am vergangenen Donnerstag um 20 Uhr rief ein 46-Jähriger in Jessen die Polizei. Zuvor sollen mehrere Personen auf sein Grundstück gekommen sein und gegen seine Wohnungstür geschlagen haben. Die herbeigeeilten Polizisten konnten beim Eintreffen keine Person feststellen. Die Ermittlungen wurden aufgenommen. Das Beratungsmobil der Verbraucherzentrale ist auch in Jessen wieder vor Ort. Die nächsten Beratungstage finden im September und Oktober statt. Mit ihrem mit digitaler Technik ausgestatteten Mobil kommt die Verbraucherzentrale

0: Und das waren die aktuellen Nachrichten hier bei RWW aktuell. Jetzt folgt noch das Wetter sowie die Meldungen aus der Region. Morgen wird Sie dann mein Kollege Leon Huyer mit den aktuellen Nachrichten begrüßen. Bis dahin haben Sie eine schöne Zeit und auf Wiedersehen.
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6: Morgen springen die Temperaturen auf 27 Grad Celsius. Der Himmel wird dabei teils bewölkt sein und es ist ein schwacher Wind aus dem Südosten zu erwarten. Den ganzen Tag über bleibt es jedoch trocken, heißt, die Schirme könnt ihr zu Hause lassen.
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2: Am 17. August wurde der Hugo-Junker-Saal im Dessauer Golfpark zur Diskussionsbühne für Vertreter von 7 verschiedenen Parteien. Anlässlich der bevorstehenden Landtagswahl in Sachsen-Anhalt hatten der Buga-Club und der Wirtschafts- und Industrieclub Anhalt zum Polit-Talk eingeladen. Die Themen Asyl- und Flüchtlingspolitik sowie Vertrauensverlust der Bevölkerung in die Politik beleuchteten wir bereits in einzelnen Beiträgen. In der Gesprächsrunde ging es dann noch um den Haushalt und die Finanzen im Land sowie die Frage, in welchen Bereichen man am besten sparen könnte.
3: Jetzt werde ich Ihnen mal was ganz Überraschendes sagen. Ich persönlich bin nicht der Ansicht, dass wir versuchen sollten, innerhalb von 5 Jahren einen vollständig ausgeglichenen Landeshaushalt hinzukriegen. Das wäre auch völlig verrückt. Wir haben ein erhebliches Investitionsdefizit. Wir sollten Folgendes sehen. Erstens, wir haben jetzt ziemlich viel Geld durch den Bund bekommen. Das ist dieses Sondervermögen Infra, das dringend erforderlich ist und von dem 60% in die Kommunen fließen, auch in Ihre Stadt Dessau-Roßlau. Und das ist gut so, denn Sie werden dieses Geld sinnvoll einsetzen für Infrastrukturmaßnahmen, die in der Vergangenheit nicht finanziert werden konnten und die jetzt finanziert werden. Reiten wir nicht immer auf Schulden rum. Es gibt gute und schlechte Schulden. Die guten Schulden sind die, die wir für Investitionen tätigen. Die gehen in die Zukunft. Schauen wir da drauf und dann können wir hier eine differenzierte Debatte führen. Vielen Dank.
4: Also zunächst einmal möchte ich das unterstreichen. Es gibt gute Schulden und schlechte Schulden. Investitionsschulden sind Investitionen ins Land und die Entwicklung. Die sind prinzipiell gut. Konsumschulden, um sich irgendwelche Vergnügen und Versprechen zu erlaubern, das ist prinzipiell abzulehnen. Wo würden wir sparen? Wir würden natürlich in der Verwaltung sparen. Wir würden aber nicht sparen bei Polizei, Justiz und Bildung. Das heißt, gucken Sie sich an, seit 2010 bis jetzt, wie ist die öffentliche Verwaltung da angestiegen? Gucken Sie mal im Vergleich die wirtschaftliche Entwicklung im Land, wie viele Stellen abgebaut worden sind in der freien Wirtschaft und wie viele Stellen im öffentlichen Dienst dazugekommen sind. Da ist ein enormes Einsparpotenzial. Ich bin auch der Meinung, die Politik und das Land muss ein Zeichen setzen und mal beweisen, es möchte an sich selber sparen. Wir würden auch an der Landesregierung sparen, nämlich an den Zahlen der Minister und Staatssekretäre und an der Anzahl der Ministerien. Wir würden auch Doppel- und Dreifachstrukturen abschaffen. Das sind alle Strukturen, die sich das Land unterhält, wo man sofort direkt Geld einsparen kann. Und damit kann man dann anfangen, zum Beispiel Zuschüsse für Azubis, Meisterprämien, Begrüßungsgeld, Familienförderung zu machen. Und das ist ein ganz klarer Punkt. Man muss anfangen.
5: Wir haben ein Haushaltsvolumen von roundabout 15 Milliarden Euro. Und davon sind ca. 4,5 bis 5 Milliarden Euro Personalkosten. So, wir haben ganz bewusst die letzten 2 Jahre einen Einstellungsstopp gehabt. Wir haben im Moment knapp 2.500 Stellen nicht besetzt. Das spart uns als Land rund 180 Millionen jedes Jahr. Und ich werde diesen Einstellungsstopp aber nicht 1:1 weiterführen. Das wird nicht funktionieren, weil du musst an mancher Stelle einfach auch Fachpersonal, was ausgeschieden ist, was in Rente gegangen ist, ersetzen. Ich werde der Landesregierung vorschlagen, dass wir nur jede 4., vielleicht jede 5. Stelle neu besetzen. Ein 2. Punkt, das betrifft nicht Lehrer und Polizei. Das ist auch klar. Ich will Ihnen eins sagen, wenn immer gesagt wird, man könnte ja einfach Ministerien einsparen. Es gibt nur noch ein Bundesland, was weniger Ministerien hat als Sachsen-Anhalt, das ist das Saarland. Ansonsten sind wir schon ganz unten. Und bei Ministerien, du kannst ja keinen entlassen, keinen einzigen, sondern du kannst maximal einen Minister nicht besetzen und einen Staatssekretär. Das ist vielleicht in Summe gesehen, wenn du 2 Staatssekretär hast, 2 Minister, das ist 500.000 Euro mit allem drum und dran, was das kostet im Jahr. Ist viel Geld, ja. Aber das sind 2,5 Millionen Euro, die man dann spart für 5 Jahre für eine Legislatur und tut so, als würde man damit sämtliche Ausgaben herbeiführen. Das bringt nicht. Also das heißt, ich habe einen konkreten Plan. Es geht am Ende nur Personal. Wir müssen und die Verwaltungsreform, die ich begonnen habe, die wir begonnen haben hier, das heißt Abschaffung Landesverwaltungsamt in die Richtung, dass wir das anders aufbauen, eine zweistufige Verwaltung, Schulamt und so weiter, nur noch kommunale Ebene auf der einen Seite, Landesebene auf der anderen, dazwischen nichts mehr, damit wir schneller, schlanker, effektiver werden, hilft auch dabei.
6: Das Geld wäre da. Nur jetzt nicht bei uns armer Mittelstand, sondern eher so bei den oberen 10.000 halt, die mehr als 1 Million halt im Jahr Gewinn erwirtschaften. Wenn man davon einfach nur, also bei 1 Million 1%, bei 2 Millionen 2%, Obergrenze weiß ich jetzt nicht genau, aber hätten wir schon alleine in Sachsen-Anhalt 2,3 Milliarden Euro zur Verfügung, wenn wir jetzt die hier lebenden Millionäre oder Milliardäre, wenn ich es hier richtig besteuern würde. Ist halt schwierig, wenn immer die Leute da sitzen, die das Geld selbst haben und dann natürlich dafür Nein stimmen. Ist ja klar, die stimmen ja nicht dafür, wir müssen sie ja mehr bezahlen. Also man müsste es halt nur richtig umverteilen.
7: Auch das BSW hat ein sehr starkes soziales Programm. Wir sind auch der Meinung, dass an den Ärmsten und Schwächsten in der Gesellschaft nicht gespart werden darf. Unsere Antwort ist allerdings etwas komplexer als reine Umverteilung, sondern wir wollen unbedingt den Wirtschaftsstandort Sachsen-Anhalt stärken. Meiner Ansicht nach haben wir in Sachsen-Anhalt nicht nur zu hohe Ausgaben, sondern wir haben das Problem, dass wir zu wenig Einnahmen haben. Das liegt unter anderem daran, dass wir sehr hohe Firmeninsolvenzen haben, dass wir die Menschen generell einfach im Lohnniveau nicht so besonders hoch sind. Die Wirtschaft ist so ein bisschen am, naja, Sie wissen, wie sie im bundesdeutschen Durchschnitt aussieht. Sie krebst so ein bisschen am Existenzminimum rum. Unser Industriestandort zittert wegen hohen Energiepreisen. Es gibt Werksschließungen und so weiter und so fort. Also mit einer zielgerichteteren Wirtschaftspolitik, mit Investitionen, ja, die Geld kosten. Sie haben es gerade gehört, wir haben einen großen Investitionsrückstand. Da muss investiert werden, da muss das Land Geld in die Hand nehmen, um zu investieren, aber eben nicht in Leuchtturmprojekte wie Intel oder so, die dann, wenn sie platzen, eigentlich mehr Geld gekostet haben, als man davon, also man kann das halt nicht ausgleichen, ne? Sondern indem man langfristig in den Wirtschaftsstandort investiert.
8: Was mir auch immer nicht gefällt, sind auch wiederum die Sachen, wo man zwischen Bund und Land unterscheiden muss. Wenn ich zum Beispiel fordere, dass ich kostenfreies Kita-Essen mache, dann habe ich in den Diskussionen jetzt einfach immer auch mal den Punkt gebracht, ja okay, dann müsste man zum Beispiel mit dem Bund übereinkommen, dass wir das Kindergeld kürzen. Weil wir haben beispielsweise in Deutschland 250 Euro roundabout an Kindergeld. Wenn man das beispielsweise mit Finnland vergleicht, die haben ein Kindergeld, das liegt unter 100 Euro, hätte ich 150 Euro, wenn ich die jetzt quasi als Zuweisung vom Bund ans Land bekommen würde. Bei 40 Schulwochen, 5 Tage, das sind 200 Schultage, das bin ich bei 1000 Euro mit einem 5-Euro-Essen. Dann habe ich immer noch 800 Euro pro Jahr übrig, pro Schüler. Mit dem kann ich dann zum Beispiel die Technik finanzieren und all diese Dinge. Also das sind auch immer so ein bisschen Milchmädchenrechnungen. Jetzt aber noch der Punkt zum, wo können wir sparen? Natürlich können wir sparen in der Verwaltung, wenn wir diese konsequent digitalisieren und das nicht nur zum Zwecke der Digitalisierung machen, sondern eine echte, die sogenannte Digitalisierungsrendite dabei heben und tatsächlich zum einen Personal einsparen und zum anderen dann natürlich auch die Kosten damit reduzieren. Das nur mal als Beispiel, was möglich wäre.
9: Ja, wir sind wieder bei dem Thema schwieriger Unterschied zwischen Land und Bund. Aber natürlich haben wir eine Möglichkeit, auf die Bundesebene einzuwirken. Da ist es nur noch schwieriger, irgendwelche Versprechungen zu machen. So, sondern man kann natürlich nur indirekt in den Gremien im Bundesrat sich für die Dinge einsetzen, die einem wichtig sind. Ich glaube, es ist aber ganz, ganz wichtig, das hochzuhalten und die Hoffnung, nur weil das jetzt landesrechtlich nicht umsetzbar ist, das nicht zu thematisieren, dass wir in Mobilität investieren müssen, dass die Menschen diese Mobilität gebraucht haben und dass es auch keine Ausgabe irgendwie in ÖPNV, in Schiene ist, sondern wir haben es heute schon öfter gehört, es geht hier um Zukunftsinvestitionen und wir können über Schulden reden und wir können über Geld reden, aber dass Menschen mobil sind, dass Menschen angeschlossen sind an ihren Arbeitsort, das ist ja auch ein Wirtschaftsfaktor, das ist etwas, was Geld wieder reinbringt. Sonst möchte ich nur sagen, dass Bürokratieabbau an dieser Stelle ja unglaublich wichtig ist, dass wir Verwaltungsprozesse, Praxischecks unterziehen, dass wir schauen, was bedeutet diese Verwaltung für die Menschen im Alltag und dass wir digitalisieren, nicht um Personal einzusparen, sondern damit die Menschen mehr Zeit haben für die kreativen Prozesse, für das Soziale, für das Miteinander und weniger für irgendwelche sinnlosen Anträge.
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0: Hallo und herzlich willkommen zur neuesten Ausgabe von RBW Aktuell. Die Lindhorst-Gruppe investiert erstmals in einen eigenständigen Batteriespeicher für den Stromhandel. Die Testvolt AG errichtet in der Lutherstadt Wittenberg eine Anlage mit 21 Megawattstunden Kapazität und 6,4 Megawatt Leistung. Baugenehmigung und Netzanschluss liegen bereits vor. Die Fertigstellung ist bis Juni 2027 geplant. Der Speicher soll Strom bei hohem Angebot aufnehmen und bei steigender Nachfrage wieder ins Netz abgeben. Zudem sind netzstützende Funktionen wie Frequenzstabilisierung möglich. Welche konkreten Märkte und Anwendungen vorgesehen sind, wurde bislang nicht mitgeteilt. Am 22. August wurde in der Lutherstadt Wittenberg wieder die Nacht zum Tag gemacht. Bereits zum 22. Mal fand das beliebte Event statt und verwandelte die Stadt erneut in ein faszinierendes Meer aus Licht, Farben und Klängen. Bei einer besonderen Entdeckungsreise durch Wittenberg konnten die Besucher zahlreiche Live-Musik-Acts, beeindruckende Akrobatik und vielfältige kulturelle Darbietungen an besonderen Orten erleben. Zudem öffneten die Museen ihre Türen und luden dazu ein, die Stadt einmal auf eine ganz besondere Art zu entdecken. So wurde die Sommernacht zu einem unvergesslichen Erlebnis für Jung und Alt. Gesang, Unterhaltung, Magie und zahlreiche außergewöhnliche Acts verteilt über die Höfe und Plätze der gesamten Altstadt. Das gibt es nur bei der Erlebnisnacht in Lutherstadt Wittenberg. In diesem Jahr fand das beliebte Event am 22. August bereits zum 22. Mal statt. Organisiert wurde die Erlebnisnacht auch in diesem Jahr von der Lutherstadt Wittenberg Marketing GmbH, die in den vergangenen Wochen die Vorfreude auf das besondere Stadterlebnis stiegen ließ.
1: Alle Künstler sind da, alle Künstler haben Soundcheck gemacht und alle Künstler versuchen sich darauf vorzubereiten, dass gleich 19 Uhr überall die Türen aufgehen und praktisch es losgeht. Ich freue mich, dass es gleich losgeht und dass die Gäste kommen und ich hier nur strahlende Gesichter in der ganzen Stadt sehe.
0: Um 19 Uhr wurde die abenteuerliche Erlebnisnacht auf dem Marktplatz offiziell eröffnet. Von da an gab es bis spät in die Nacht hinein überall in der Lutherstadt etwas zu entdecken. Die Veranstalter setzen dabei bewusst auf ein abwechslungsreiches Programm.
1: Wir haben tatsächlich fünf neue Orte. Die Stiftung Christliche Kunst ist dabei als ganz neuer Museumsteil. Der Hof des alten Barek ist neu. Da ist der Patrick Tomalla drauf, der macht Musik. Ansonsten in der Klosterkirche waren wir auch eine Weile nicht. Da ist auch eine Künstlerin. Das ist auch ein neuer Ort. Das ist dann für die, die schon öfter kommen, immer wieder kommen, vielleicht dann auch mal was Neues sozusagen.
0: Bei der Erlebnisnacht spricht der Name für sich. Das Event bietet Unterhaltung für Jung und Alt. Die Vielfalt zeigte sich vor allem an den zahlreichen Acts, die an unterschiedlichen Höfen und Orten der Altstadt zu erleben waren. Besonders in der Kollegienstraße gab es einiges zu entdecken. Beim Colorbike entstanden mit Hilfe flüssiger Acrylfarben einzigartige Kunstwerke. Bei einer Modenschau der Boutique Kalin konnten die Besucher handgefertigte Designs bestaunen. Wer sich eher in der Hip-Hop-Welt zu Hause fühlte, war bei Mabu und seinen Gästen in der alten Schmiede genau richtig. Live-Rap, Freestyles und Graffiti von Eagle standen dort auf dem Programm. Aber auch Kulturinteressierte kamen auf ihre Kosten. Einige Museen öffneten ihre Türen und boten kostenlose Führungen oder besondere Ausstellungen an. In der Erlebnisnacht fand jeder sein ganz persönliches Highlight.
1: Auf jeden Fall Schlosskirche zu Hupillenbrand, der macht abgefahren.

0: sanfte Musik, ein bisschen erinnert das so an Filmmusik und aber auch ganz mit besonderen Instrumenten. Also es ist sehr speziell, aber wirklich, da kommt man runter, glaube ich auch.
1: Auch an anderen Orten der Altstadt gab es währenddessen jede Menge zu erleben. Das mehrfach preisgekrönte Programm Monsieur macht Kunst sorgte im Lutherhof für Applaus. Auf dem Marktplatz begeisterte ein Magier das Publikum, während an verschiedenen Orten musikalische Acts für Stimmung sorgten. Auch Patrick Tomalla, Entertainer aus Wittenberg, war in diesem Jahr zum ersten Mal als Künstler bei der Erlebnisnacht dabei.
2: Ich biete hier so ein bisschen einen Mix aus Comedy und Live-Musik. Ich habe letztes Jahr mein Debütalbum rausgebracht, das war auch in den Albumcharts auf Platz 14. Und da habe ich so ein paar Medleys mitgebracht. Mein Eindruck ist sehr gut. Mein kleiner, überschaulicher, gemütlicher Hof war gut gefüllt und der Andrang war sehr, sehr erfreulicherweise groß. Ich würde mir gerne noch viele Künstler hier angucken, aber ich habe selber 5 Blöcke, sodass ich bis Feierabend selber auf der Bühne stehen darf, was ja eine Ehre ist.
1: Auf dem Hof des alten Barrick sorgte der Künstler für beste Stimmung. Mittlerweile tritt er seit 9 Jahren als Tiffany Tomalla auf und macht seit 4 Jahren eigene Programme.

0: Wer Patrick Thomalla live erleben möchte, kann den Entertainer schon bald wieder auf einer anderen Bühne sehen.
1: Ich freue mich ganz besonders auf den 25.09. in Berlin im Admiralspalast, eine traumhafte Location. Hier wartet auf meine Zuschauer ein Mix aus Drag, also Travestie, Comedy, einer Liveband, Gästen und Livegesang.
0: Die Erlebnisnacht bot insgesamt ein buntes Durcheinander. Eines zeigte dieser Abend ganz besonders.
2: Es gibt eine Kulturszene und gerade die Erlebnisnacht, die beweist das halt an über 22 Spielorten, ne? Auch wenn die Künstler aus ganz Deutschland kommen. Ja, wir wollen Kultur machen und wir machen sie und die Leute freuen sich drauf.
0: Zwischen kulturellen Darbietungen, Akrobatik und Live-Musik verbrachten die Wittenberger einen Abend in der bunt beleuchteten Altstadt. Schon jetzt ist die Vorfreude auf die nächste Erlebnisnacht groß. Die Feuerwehren in Aschersleben blicken auf besonders belastende Wochen zurück. 46 Einsätze innerhalb von 22 Tagen, darunter zahlreiche Vegetationsbrände sowie Verkehrsunfälle und technische Hilfeleistungen. Oberbürgermeister Steffen Amme dankte den Einsatzkräften für ihren unermüdlichen Einsatz und sagte weitere Unterstützung der Stadt zu. Die vielen Einsätze haben auch beim Material deutliche Spuren hinterlassen. Die Reserven an Schläuchen und anderen Verbrauchsmitteln sind nahezu aufgebraucht. Nachbeschaffung und Wiederaufbereitung wurden bereits veranlasst. Auch das Feuerwehrtechnische Zentrum des Salzlandkreises arbeitet wegen der hohen Einsatzbelastung bei der Schlauchreinigung und Aufbereitung durchgehend am Limit. In unserer gestrigen Ausgabe der RBW Aktuell Nachrichten hatten wir ja bereits einen Ausschnitt aus dem Sommerinterview mit dem Landrat des Salzlandkreises, Markus Bauer, gesendet. Nun wollten wir von ihm wissen, warum er gerne im Salzlandkreis lebt.
3: Gab es denn in den letzten Wochen einen Moment, in dem Sie dachten, genau das ist es, warum ich hier leben möchte?
4: Eigentlich gibt es viele, aber natürlich gibt es auch einen Moment, und den ich rauskristallisieren kann, dass wenn man Zeit hat mit der Familie zum Beispiel hier Fahrrad zu fahren, dann sieht man auch, was sich entwickelt hat und wie viel Zeit man auch intensiv hier verbringen kann. Und das ist das, was ich liebe, was ich auch mag und ich glaube auch gut in meine Arbeit einbringen kann.
3: Gutes Stichwort. Genau die nächste Frage, nämlich, wo Sie sagen, genau aus diesem Grund mache ich den Job.
4: Den Job mache ich, weil es mir wirklich sehr, sehr viel Spaß macht zu gestalten. Und wenn ich mal so ein bisschen im Rückspiegel schaue, heißt, dass ich vor 26 Jahren knapp mit der Kommunalpolitik begonnen habe und eigentlich reinwachsen durfte. Ich sage extra durfte, weil man lernt ja jeden Tag dazu als ehrenamtlicher Bürgermeister, hauptamtlicher Bürgermeister und nun seit 12 Jahren Landrat. Da merkt man schon, dass auch Kontinuität wichtig ist, gute Partnerschaften im politischen Raum, aber auch im ehrenamtlichen Bereich und im wirtschaftlichen Bereich. Das stärkt einen und das bringt natürlich auch Vertrauen. Aber dadurch macht es auch viel, viel mehr Spaß.
3: Sie hatten es in der ersten Frage schon so angerissen. Schöner Ort zum Leben hier, schöner Salzlandkreis. Wenn Sie früh durch den Kreis fahren, gibt es denn da eine Stelle, wo Sie sagen, schön hier?
4: Das Glück ist, ich fahre gar nicht immer denselben Weg. Ja? Das ist ja das Gute daran. Aber natürlich auch die Aufgabe, dass man wirklich alles durch die gleiche Brille sieht, in dem Sinne, Vergleichbarkeiten sind immer schwierig, das ist schöner, das ist am schönsten. Ich glaube, das ist auch immer im Sinne des Betrachters. Aber wenn ich so durch die Brille gucke, sehe ich die Vielfalt. Und die Vielfalt ist natürlich das, was uns ausmacht. Man redet ja oft immer von Kulturkreisen. Allein eine Region wie der Salzlandkreis hat unterschiedliche Kulturkreise, auch Bedürfnisse. Wenn wir im Ehrenamt schauen, das eine ist eine Karnevalshochburg, das andere ist eine Sporthochburg, das andere ist wieder eine Ehrenamtshochburg für Seniorenhilfe. Also das macht uns wirklich aus. Aber am Ende haben wir auch die wirtschaftliche Vielfalt. Wir haben nicht nur ein Unternehmen, die vielleicht für ein Werk A produzieren und für ein Werk B liefern, sondern wir haben wirklich von mittelständischen Unternehmen, Handwerk, sozialen Einrichtungen, aber auch bis zu groß produzierenden Unternehmen, aber auch in dem Thema Abbau von Bodenschätzen. Und das macht ja unser Name schon aus, das weiße Gold.
3: Das weiße Gold. Herr Bauer, wo geht eigentlich der Landrat des Salzlandkreises nochmal im Sommer hin, wenn sich nochmal ein paar schöne Tage anbieten? Persönlich auf jeden Fall, wo geht er hin?
4: Also wenn ich Zeit habe, hätte ich so vielfältige Ideen. Das Problem ist bei mir wirklich Faktor Zeit, wo ich manchmal traurig bin, aber jetzt gar nicht so, dass ich sage, mir fehlt vieles, aber ich glaube, wegzufahren, Leuten zu begegnen, ist auch ein Einfallstor in mein Denken, damit ich mich beschäftige mit Sachen, was Neues höre. Und da gibt es zum Beispiel in Staßfurt das einzige europäische Strandsolbad. Das hat einen höheren Salzgehalt als die Ostsee. Also man kann sich gar nicht vorstellen. Und das ist schon cool, das ist schon nett. Aber wir haben auch die Radwege, haben wir ja vorhin benannt, die Steganlagen, die wir hier haben, mit dem Boot fahren. Ich war unlängst bei einem Freund in Groningen und dort sind wir Boot gefahren. Und da habe ich so festgestellt, dass man oft den Schritt daheim viel zu selten macht, mit dem Boot zu fahren. Wir haben alles hier, wir haben in Steganlagen investiert und es fördert auch den Perspektivwechsel, mal wirklich was anderes zu sehen und vielleicht Picknick einzupacken. Kann auch ein Radler dabei sein und das eine oder andere dabei zu essen und zu trinken. Aber dann vielleicht auch die anderen Kulturlandschaften zu erhaschen. Neo-Rauch-Stiftung hier vor Ort in Aschersleben, in Bernburg, unser Schloss hier. Oder die Pioniereisenbahn. Ich weiß gar nicht mehr, ob das so salonfähig ist, aber das gab es schon mal und das hieß auch immer so. Und manchmal Begrifflichkeiten, die sich eingelebt haben und bewahrt haben, das kennt jeder in der Region. Und ich möchte auch nichts umdichten. Oder wenn wir dann Richtung Plötzky, Prezin fahren, da hat man manchmal das Gefühl, das ist fast schon der Fleming. Ja, durch die Kiefernwäldchen, Sandboden, völlig andere Vegetation als hier in der Börde mit dem Bördeboden. Und das ist allein nicht, das ist schon schön, das macht Spaß. Und wenn man zwischendurch noch die eine oder andere Kneipe, Bistro, Restaurant findet, wo man einheimische Kosten hat, dann glaube ich, ist alles das, was man braucht, erstmal da.
0: Bereits am vergangenen Donnerstag um 20 Uhr rief ein 46-Jähriger in Jessen die Polizei. Zuvor sollen mehrere Personen auf sein Grundstück gekommen sein und gegen seine Wohnungstür geschlagen haben. Die herbeigeeilten Polizisten konnten beim Eintreffen keine Person feststellen. Die Ermittlungen wurden aufgenommen. Das Beratungsmobil der Verbraucherzentrale ist auch in Jessen wieder vor Ort. Die nächsten Beratungstage finden im September und Oktober statt. Mit ihrem mit digitaler Technik ausgestatteten Mobil kommt die Verbraucherzentrale regelmäßig in Orte in Sachsen-Anhalt, in denen es keine feste Verbraucherberatungsstelle gibt. Die Beratung umfasst vielfältige Verbraucherfragen, unter anderem zu Verträgen und Reklamationen zur Durchsetzung von Verbraucherrechten gegenüber Handwerkern, Herstellern und Dienstleistern sowie zu Fragen und Problemen rund um Finanzprodukte wie Kredite und Versicherungen. Eine Beratung ist nur nach vorheriger Terminvereinbarung möglich. Mehr Informationen gibt es auf www.verbraucherzentrale-sachsen-anhalt.de.

0: Und das waren die aktuellen Nachrichten hier bei RWW aktuell. Jetzt folgt noch das Wetter sowie die Meldungen aus der Region. Morgen wird Sie dann mein Kollege Leon Huyer mit den aktuellen Nachrichten begrüßen. Bis dahin haben Sie eine schöne Zeit und auf Wiedersehen.
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6: Morgen springen die Temperaturen auf 27 Grad Celsius. Der Himmel wird dabei teils bewölkt sein und es ist ein schwacher Wind aus dem Südosten zu erwarten. Den ganzen Tag über bleibt es jedoch trocken, heißt, die Schirme könnt ihr zu Hause lassen.
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11: Am 17. August wurde der Hugo-Junker-Saal im Dessauer Golfpark zur Diskussionsbühne für Vertreter von 7 verschiedenen Parteien. Anlässlich der bevorstehenden Landtagswahl in Sachsen-Anhalt hatten der Buga-Club und der Wirtschafts- und Industrieclub Anhalt zum Polit-Talk eingeladen. Die Themen Asyl- und Flüchtlingspolitik sowie Vertrauensverlust der Bevölkerung in die Politik beleuchteten wir bereits in einzelnen Beiträgen. In der Gesprächsrunde ging es dann noch um den Haushalt und die Finanzen im Land sowie die Frage, in welchen Bereichen man am besten sparen könnte.
12: Jetzt werde ich Ihnen mal was ganz Überraschendes sagen. Ich persönlich bin nicht der Ansicht, dass wir versuchen sollten, innerhalb von 5 Jahren einen vollständig ausgeglichenen Landeshaushalt hinzukriegen. Das wäre auch völlig verrückt. Wir haben ein erhebliches Investitionsdefizit. Wir sollten Folgendes sehen. Erstens, wir haben jetzt ziemlich viel Geld durch den Bund bekommen. Das ist dieses Sondervermögen Infra, das dringend erforderlich ist und von dem 60% in die Kommunen fließen, auch in Ihre Stadt Dessau-Roßlau. Und das ist gut so. Denn Sie werden dieses Geld sinnvoll einsetzen für Infrastrukturmaßnahmen, die in der Vergangenheit nicht finanziert werden konnten und die jetzt finanziert werden. Reiten wir nicht immer auf Schulden rum. Es gibt gute und schlechte Schulden. Die guten Schulden sind die, die wir für Investitionen tätigen. Die gehen in die Zukunft. Schauen wir da drauf und dann können wir hier eine differenzierte Debatte führen. Vielen Dank.
13: Also zunächst einmal möchte ich das unterstreichen. Es gibt gute Schulden und schlechte Schulden. Investitionsschulden sind Investitionen ins Land und die Entwicklung. Die sind prinzipiell gut. Konsumschulden, um sich irgendwelche Vergnügen und Versprechen zu ergaunern, das ist prinzipiell abzulehnen. Wo würden wir sparen? Wir würden natürlich in der Verwaltung sparen. Wir würden aber nicht sparen bei Polizei, Justiz und Bildung. Das heißt, gucken Sie sich an, seit 2010 bis jetzt, wie ist die öffentliche Verwaltung da angestiegen? Gucken Sie mal im Vergleich die wirtschaftliche Entwicklung im Land, wie viele Stellen abgebaut worden sind in der freien Wirtschaft und wie viele Stellen im öffentlichen Dienst dazugekommen sind. Da ist ein enormes Einsparpotenzial. Ich bin auch der Meinung, die Politik und das Land muss ein Zeichen setzen und mal beweisen, es möchte an sich selber sparen. Wir würden auch an der Landesregierung sparen, nämlich an den Zahlen der Minister und Staatssekretäre und an der Anzahl der Ministerien. Wir würden auch Doppel- und Dreifachstrukturen abschaffen. Das sind alle Strukturen, die sich das Land unterhält, wo man sofort direkt Geld einsparen kann. Und damit kann man dann anfangen, zum Beispiel Zuschüsse für Azubis, Meisterprämien, Begrüßungsgeld, Familienförderung zu machen. Und das ist ein ganz klarer Punkt. Man muss anfangen.
14: Wir haben ein Haushaltsvolumen von roundabout 15 Milliarden Euro. Und davon sind ca. 4,5 bis 5 Milliarden Euro Personalkosten. So, wir haben ganz bewusst die letzten 2 Jahre einen Einstellungsstopp gehabt. Wir haben im Moment knapp 2.500 Stellen nicht besetzt. Das spart uns als Land rund 180 Millionen jedes Jahr. Und ich werde diesen Einstellungsstopp aber nicht 1:1 weiterführen. Das wird nicht funktionieren, weil du musst an mancher Stelle einfach auch Fachpersonal, was ausgeschieden ist, was in Rente gegangen ist, ersetzen. Ich werde der Landesregierung vorschlagen, dass wir nur jede 4., vielleicht jede 5. Stelle neu besetzen. Ein zweiter Punkt, das betrifft nicht Lehrer und Polizei. Das ist auch klar. Ich will Ihnen eins sagen, wenn immer gesagt wird, man könnte ja einfach Ministerien einsparen. Es gibt nur noch ein Bundesland, was weniger Ministerien hat als Sachsen-Anhalt, das ist das Saarland. Ansonsten sind wir schon ganz unten. Und bei Ministerien, du kannst ja keinen entlassen, keinen einzigen, sondern du kannst maximal einen Minister nicht besetzen und einen Staatssekretär. Das ist vielleicht in Summe gesehen, wenn du 2 Staatssekretär hast, 2 Minister, das ist eine 500.000 Euro mit allem drum und dran, was das kostet im Jahr. Ist viel Geld, ja. Aber das sind 2,5 Millionen Euro, die man dann spart für 5 Jahre für eine Legislatur und tut so, als würde man damit sämtliche Ausgaben herbeiführen. Das bringt nicht. Also das heißt, ich habe einen konkreten Plan. Es geht am Ende nur Personal. Wir müssen und die Verwaltungsreform, die ich begonnen habe, die wir begonnen haben hier, das heißt Abschaffung Landesverwaltungsamt in die Richtung, dass wir das anders aufbauen, eine zweistufige Verwaltung, Schulamt und so weiter, nur noch kommunale Ebene auf der einen Seite, Landesebene auf der anderen, dazwischen nichts mehr, damit wir schneller, schlanker, effektiver werden, hilft auch dabei.
15: Das Geld wäre da. Nur jetzt nicht bei uns armer Mittelstand, sondern eher so bei den oberen 10.000 halt, die mehr als 1 Million halt im Jahr Gewinn erwirtschaften. Wenn man davon einfach nur, also bei 1 Million 1%, bei 2 Millionen 2%, Obergrenze weiß ich jetzt nicht genau, aber hätten wir schon alleine in Sachsen-Anhalt 2,5

0: 3 Milliarden Euro zur Verfügung. Wenn man jetzt die hier lebenden Millionäre oder Milliardäre, wenn ich es hier richtig besteuern würde. Ist halt schwierig, wenn immer die Leute da sitzen, die das Geld selbst haben und dann natürlich dafür Nein stimmen. Ist ja klar, die stimmen ja nicht dafür, wir müssen sie ja mehr bezahlen. Also man müsste es halt nur richtig umverteilen.
1: Auch das BSW hat ein sehr starkes soziales Programm. Wir sind auch der Meinung, dass an den Ärmsten und Schwächsten in der Gesellschaft nicht gespart werden darf. Unsere Antwort ist allerdings etwas komplexer als reine Umverteilung, sondern wir wollen unbedingt den Wirtschaftsstandort Sachsen-Anhalt stärken. Meiner Ansicht nach haben wir in Sachsen-Anhalt nicht nur zu hohe Ausgaben, sondern wir haben das Problem, dass wir zu wenig Einnahmen haben. Das liegt unter anderem daran, dass wir sehr hohe Firmeninsolvenzen haben, dass wir die Menschen generell einfach im Lohnniveau nicht so besonders hoch sind. Die Wirtschaft ist so ein bisschen am, naja, Sie wissen, wie sie im bundesdeutschen Durchschnitt aussieht. Sie krebst so ein bisschen am Existenzminimum rum. Unser Industriestandort zittert wegen hohen Energiepreisen. Es gibt Werksschließungen und so weiter und so fort. Also mit einer zielgerichteteren Wirtschaftspolitik, mit Investitionen, ja, die Geld kosten. Sie haben es gerade gehört, wir haben einen großen Investitionsrückstand. Da muss investiert werden, da muss das Land Geld in die Hand nehmen, um zu investieren, aber eben nicht in Leuchtturmprojekte wie Intel oder so, die dann, wenn sie platzen, eigentlich mehr Geld gekostet haben, als man davon, also man kann das halt nicht ausgleichen, ne? Sondern indem man langfristig in den Wirtschaftsstandort investiert.
2: Was mir auch immer nicht gefällt, sind auch wiederum die Sachen, wo man zwischen Bund und Land unterscheiden muss. Wenn ich zum Beispiel fordere, dass ich kostenfreies Kita-Essen mache, dann habe ich in den Diskussionen jetzt einfach immer auch mal den Punkt gebracht, ja okay, dann müsste man zum Beispiel mit dem Bund übereinkommen, dass wir das Kindergeld kürzen. Weil wir haben beispielsweise in Deutschland 250 Euro roundabout an Kindergeld. Wenn man das beispielsweise mit Finnland vergleicht, die haben ein Kindergeld, das liegt unter 100 Euro, hätte ich 150 Euro, wenn ich die jetzt quasi als Zuweisung vom Bund ans Land bekommen würde. Bei 40 Schulwochen, a 5 Tagen, das sind 200 Schultage, das bin ich bei 1000 Euro mit einem 5-Euro-Essen, dann habe ich immer noch 800 Euro pro Jahr übrig, pro Schüler. Mit dem kann ich dann zum Beispiel die Technik finanzieren und all diese Dinge. Also das sind auch immer so ein bisschen Milchmädchenrechnungen. Jetzt aber noch der Punkt zum, wo können wir sparen? Natürlich können wir sparen in der Verwaltung, wenn wir diese konsequent digitalisieren und das nicht nur zum Zwecke der Digitalisierung machen, sondern echte, die sogenannte Digitalisierungsrendite dabei heben und tatsächlich zum einen Personal einsparen und zum anderen dann natürlich auch die Kosten damit reduzieren. Das nur mal als Beispiel, was möglich wäre.
3: Ja, wir sind wieder bei dem Thema schwieriger Unterschied zwischen Land und Bund. Aber natürlich haben wir eine Möglichkeit, auf die Bundesebene einzuwirken. Da ist es nur noch schwieriger, irgendwelche Versprechungen zu machen. So, sondern man kann natürlich nur indirekt in den Gremien im Bundesrat sich für die Dinge einsetzen, die einem wichtig sind. Ich glaube, es ist aber ganz, ganz wichtig, das hochzuhalten und die Hoffnung, nur weil das jetzt landesrechtlich nicht umsetzbar ist, das nicht zu thematisieren, dass wir in Mobilität investieren müssen, dass die Menschen diese Mobilität gebraucht haben und dass es auch keine Ausgabe irgendwie in ÖPNV, in Schiene ist, sondern wir haben es heute schon öfter gehört, es geht ja um Zukunftsinvestitionen und wir können über Schulden reden und wir können über Geld reden, aber dass Menschen mobil sind, dass Menschen angeschlossen sind an ihren Arbeitsort, das ist ja auch ein Wirtschaftsfaktor, das ist etwas, was Geld wieder reinbringt. Sonst möchte ich nur sagen, dass Bürokratieabbau an dieser Stelle ja unglaublich wichtig ist, dass wir Verwaltungsprozesse, Praxischecks unterziehen, dass wir schauen, was bedeutet diese Verwaltung für die Menschen im Alltag und dass wir digitalisieren, nicht um Personal einzusparen, sondern damit die Menschen mehr Zeit haben für die kreativen Prozesse, für das Soziale, für das Miteinander und weniger für irgendwelche sinnlosen Anträge.
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0: Hallo und herzlich willkommen zur neuesten Ausgabe von RBW Aktuell. Die Lindhorst-Gruppe investiert erstmals in einen eigenständigen Batteriespeicher für den Stromhandel. Die Testvolt AG errichtet in der Lutherstadt Wittenberg eine Anlage mit 21 Megawattstunden Kapazität und 6,4 Megawatt Leistung. Baugenehmigung und Netzanschluss liegen bereits vor. Die Fertigstellung ist bis Juni 2027 geplant. Der Speicher soll Strom bei hohem Angebot aufnehmen und bei steigender Nachfrage wieder ins Netz abgeben. Zudem sind netzstützende Funktionen wie Frequenzstabilisierung möglich. Welche konkreten Märkte und Anwendungen vorgesehen sind, wurde bislang nicht mitgeteilt. Am 22. August wurde in der Lutherstadt Wittenberg wieder die Nacht zum Tag gemacht. Bereits zum 22. Mal fand das beliebte Event statt und verwandelte die Stadt erneut in ein faszinierendes Meer aus Licht, Farben und Klängen. Bei einer besonderen Entdeckungsreise durch Wittenberg konnten die Besucher zahlreiche Live-Musik-Acts, beeindruckende Akrobatik und vielfältige kulturelle Darbietungen an besonderen Orten erleben. Zudem öffneten die Museen ihre Türen und luden dazu ein, die Stadt einmal auf eine ganz besondere Art zu entdecken. So wurde die Sommernacht zu einem unvergesslichen Erlebnis für Jung und Alt. Gesang, Unterhaltung, Magie und zahlreiche außergewöhnliche Acts verteilt über die Höfe und Plätze der gesamten Altstadt. Das gibt es nur bei der Erlebnisnacht in Lutherstadt Wittenberg. In diesem Jahr fand das beliebte Event am 22. August bereits zum 22. Mal statt. Organisiert wurde die Erlebnisnacht auch in diesem Jahr von der Lutherstadt Wittenberg Marketing GmbH, die in den vergangenen Wochen die Vorfreude auf das besondere Stadterlebnis stiegen ließ.
1: Alle Künstler sind da, alle Künstler haben Soundcheck gemacht und alle Künstler versuchen sich darauf vorzubereiten, dass gleich 19 Uhr überall die Türen aufgehen und praktisch es losgeht. Ich freue mich, dass es gleich losgeht und dass die Gäste kommen und ich hier nur strahlende Gesichter in der ganzen Stadt sehe.
0: Um 19 Uhr wurde die abenteuerliche Erlebnisnacht auf dem Marktplatz offiziell eröffnet. Von da an gab es bis spät in die Nacht hinein überall in der Lutherstadt etwas zu entdecken. Die Veranstalter setzen dabei bewusst auf ein abwechslungsreiches Programm.
1: Wir haben tatsächlich fünf neue Orte. Die Stiftung Christliche Kunst ist dabei als ganz neuer Museumsteil. Der Hof des Alten Barek ist neu. Da ist der Patrick Thomalla drauf, der macht Musik. Ansonsten in der Klosterkirche waren wir auch eine Weile nicht. Da ist auch eine Künstlerin. Das ist auch ein neuer Ort. Das ist dann für die, die schon öfter kommen, immer wieder kommen, vielleicht dann auch mal was Neues sozusagen.
0: Bei der Erlebnisnacht spricht der Name für sich. Das Event bietet Unterhaltung für Jung und Alt. Die Vielfalt zeigte sich vor allem an den zahlreichen Acts, die an unterschiedlichen Höfen und Orten der Altstadt zu erleben waren. Besonders in der Kollegienstraße gab es einiges zu entdecken. Beim Colorbike entstanden mit Hilfe flüssiger Acrylfarben einzigartige Kunstwerke. Bei einer Modenschau der Boutique Kalin konnten die Besucher handgefertigte Designs bestaunen. Wer sich eher in der Hip-Hop-Welt zu Hause fühlte, war bei Mabu und seinen Gästen in der alten Schmiede genau richtig. Live-Rap, Freestyles und Graffiti von Eagle standen dort auf dem Programm. Aber auch Kulturinteressierte kamen auf ihre Kosten. Einige Museen öffneten ihre Türen und boten kostenlose Führungen oder besondere Ausstellungen an. In der Erlebnisnacht fand jeder sein ganz persönliches Highlight.
1: Auf jeden Fall Schlosskirche zu Hupillenbrand, der macht abgefahren.

0: sanfte Musik, ein bisschen erinnert das so an Filmmusik und aber auch ganz mit besonderen Instrumenten. Also es ist sehr speziell, aber wirklich, da kommt man runter, glaube ich auch.
1: Auch an anderen Orten der Altstadt gab es währenddessen jede Menge zu erleben. Das mehrfach preisgekrönte Programm Monsieur macht Kunst sorgte im Lutherhof für Applaus. Auf dem Marktplatz begeisterte ein Magier das Publikum, während an verschiedenen Orten musikalische Acts für Stimmung sorgten. Auch Patrick Tomalla, Entertainer aus Wittenberg, war in diesem Jahr zum ersten Mal als Künstler bei der Erlebnisnacht dabei.
2: Ich biete hier so ein bisschen einen Mix aus Comedy und Live-Musik. Ich habe letztes Jahr mein Debütalbum rausgebracht, das war auch in den Albumcharts auf Platz 14. Und da habe ich so ein paar Medleys mitgebracht. Mein Eindruck ist sehr gut. Mein kleiner, überschaulicher, gemütlicher Hof war gut gefüllt und der Andrang war sehr, sehr erfreulicherweise groß. Ich würde mir gerne noch viele Künstler hier angucken, aber ich habe selber 5 Blöcke, sodass ich bis Feierabend selber auf der Bühne stehen darf, was ja eine Ehre ist.
1: Auf dem Hof des alten Barrick sorgte der Künstler für beste Stimmung. Mittlerweile tritt er seit 9 Jahren als Tiffany Tomalla auf und macht seit 4 Jahren eigene Programme.

0: Wer Patrick Tomalla live erleben möchte, kann den Entertainer schon bald wieder auf einer anderen Bühne sehen.
1: Ich freue mich ganz besonders auf den 25.09. in Berlin im Admiralspalast, eine traumhafte Location. Hier wartet auf meine Zuschauer ein Mix aus Drag, also Travestie, Comedy, einer Liveband, Gästen und Livegesang.
0: Die Erlebnisnacht bot insgesamt ein buntes Durcheinander. Eines zeigte dieser Abend ganz besonders.
2: Es gibt eine Kulturszene und gerade die Erlebnisnacht, die beweist das halt an über 22 Spielorten, ne? Auch wenn die Künstler aus ganz Deutschland kommen. Ja, wir wollen Kultur machen und wir machen sie und die Leute freuen sich drauf.
0: Zwischen kulturellen Darbietungen, Akrobatik und Live-Musik verbrachten die Wittenberger einen Abend in der bunt beleuchteten Altstadt. Schon jetzt ist die Vorfreude auf die nächste Erlebnisnacht groß. Die Feuerwehren in Aschersleben blicken auf besonders belastende Wochen zurück. 46 Einsätze innerhalb von 22 Tagen, darunter zahlreiche Vegetationsbrände sowie Verkehrsunfälle und technische Hilfeleistungen. Oberbürgermeister Steffen Amme dankte den Einsatzkräften für ihren unermüdlichen Einsatz und sagte weitere Unterstützung der Stadt zu. Die vielen Einsätze haben auch beim Material deutliche Spuren hinterlassen. Die Reserven an Schläuchen und anderen Verbrauchsmitteln sind nahezu aufgebraucht. Nachbeschaffung und Wiederaufbereitung wurden bereits veranlasst. Auch das Feuerwehrtechnische Zentrum des Salzlandkreises arbeitet wegen der hohen Einsatzbelastung bei der Schlauchreinigung und Aufbereitung durchgehend am Limit. In unserer gestrigen Ausgabe der RBW Aktuell Nachrichten hatten wir ja bereits einen Ausschnitt aus dem Sommerinterview mit dem Landrat des Salzlandkreises Markus Bauer gesendet. Nun wollten wir von ihm wissen, warum er gerne im Salzlandkreis lebt.
3: Gab es denn in den letzten Wochen einen Moment, in dem Sie dachten, genau das ist es, warum ich hier leben möchte?
4: Eigentlich gibt es viele, aber natürlich gibt es auch einen Moment, und den ich rauskristallisieren kann, dass wenn man Zeit hat, mit der Familie zum Beispiel hier Fahrrad zu fahren, dann sieht man auch, was sich entwickelt hat und wie viel Zeit man auch intensiv hier verbringen kann. Und das ist das, was ich liebe, was ich auch mag und ich glaube auch gut in meine Arbeit einbringen kann.
3: Gutes Stichwort. Genau die nächste Frage, nämlich, wo Sie sagen, genau aus diesem Grund mache ich den Job.
4: Den Job mache ich, weil es mir wirklich sehr, sehr viel Spaß macht zu gestalten. Und wenn ich mal so ein bisschen im Rückspiegel schaue, heißt, dass ich vor 26 Jahren knapp mit der Kommunalpolitik begonnen habe und eigentlich reinwachsen durfte. Ich sage extra durfte, weil man lernt ja jeden Tag dazu als ehrenamtlicher Bürgermeister, hauptamtlicher Bürgermeister und nun

0: seit 12 Jahren Landrat, da merkt man schon, dass auch Kontinuität wichtig ist, gute Partnerschaften im politischen Raum, aber auch im ehrenamtlichen Bereich und im wirtschaftlichen Bereich. Das stärkt einen und das bringt natürlich auch Vertrauen. Aber dadurch macht es auch viel, viel mehr Spaß.
1: Sie hatten es in der ersten Frage schon so angerissen, schöner Ort zum Leben hier, schöner Salzlandkreis. Wenn Sie früh durch den Kreis fahren, gibt es denn da eine Stelle, wo Sie sagen, schön hier?
0: Das Glück ist, ich fahre gar nicht immer denselben Weg. Ja? Das ist ja das Gute daran. Aber natürlich auch die Aufgabe, dass man wirklich alles durch die gleiche Brille sieht. In dem Sinne, Vergleichbarkeiten sind immer schwierig. Das ist schöner, das ist am schönsten. Ich glaube, das ist auch immer im Sinne des Betrachters. Aber wenn ich so durch die Brille gucke, sehe ich die Vielfalt. Und die Vielfalt ist natürlich das, was uns ausmacht. Man redet ja oft immer von Kulturkreisen. Allein eine Region wie der Salzlandkreis hat unterschiedliche Kulturkreise, auch Bedürfnisse. Wenn wir mal Ehrenamt schauen, das eine ist eine Karnevalshochburg, das andere ist eine Sporthochburg, das andere ist wieder eine Ehrenamtshochburg für Seniorenhilfe. Also das macht uns wirklich aus. Aber am Ende haben wir auch die wirtschaftliche Vielfalt. Wir haben nicht nur ein Unternehmen, die vielleicht für ein Werk A produzieren und für ein Werk B liefern, sondern wir haben wirklich von mittelständischen Unternehmen, Handwerk, sozialen Einrichtungen, aber auch bis zu groß produzierenden Unternehmen, aber auch in dem Thema Abbau von Bodenschätzen. Und das macht ja unser Name schon aus, das weiße Gold.
1: Das weiße Gold. Herr Bauer, wo geht eigentlich der Landrat des Salzlandkreises nochmal im Sommer hin, wenn sich nochmal ein paar schöne Tage anbieten? Persönlich auf jeden Fall, wo geht er hin?
0: Also wenn ich Zeit habe, hätte ich so vielfältige Ideen. Das Problem ist bei mir wirklich Faktor Zeit, wo ich manchmal traurig bin, aber jetzt gar nicht so, dass ich sage, mir fehlt vieles, aber ich glaube, wegzufahren, Leuten zu begegnen, ist auch ein Einfallstor in mein Denken, damit ich mich beschäftige mit Sachen, was Neues höre. Und da gibt es zum Beispiel in Staßfurt das einzige europäische Strandsolbad. Das hat einen höheren Salzgehalt als die Ostsee. Also man kann sich gar nicht vorstellen. Und das ist schon cool, das ist schon nett. Aber wir haben auch die Radwege, haben wir ja vorhin benannt, die Steganlagen, die wir hier haben, mit dem Boot fahren. Ich war unlängst bei einem Freund in Groningen und dort sind wir Boot gefahren. Und da habe ich so festgestellt, dass man oft den Schritt daheim viel zu selten macht, mit dem Boot zu fahren. Wir haben alles hier, wir haben in Steganlagen investiert und es fördert auch den Perspektivwechsel, mal wirklich was anderes zu sehen und vielleicht Picknick einzupacken. Kann auch ein Radler dabei sein und das eine oder andere dabei zu essen und zu trinken. Aber dann vielleicht auch die anderen Kulturlandschaften zu erhaschen. Neo-Rauch-Stiftung hier vor Ort in Aschersleben, in Bernburg. Unser Schloss hier oder die Pioniereisenbahn. Ich weiß gar nicht mehr, ob das so salonfähig ist, aber das gab es mal und das hieß auch immer so. Und manchmal Begrifflichkeiten, die sich ja, eingelebt haben und bewahrt haben, das kennt jeder in der Region und ich möchte auch nichts umdichten. Oder wenn wir dann Richtung Plötzky-Prenzin fahren, da hat man manchmal das Gefühl, das ist fast schon der Fleming. Ja, durch die Kiefernwäldchen, Sandboden, völlig andere Vegetation als hier in der Börde mit dem. Mit dem Bürdeboden. Und das ist alleinig, das ist schon schön, das macht Spaß. Und wenn man zwischendurch noch die eine oder andere Kneipe, Bistro, Restaurant findet, wo man einheimische Kosten hat, dann glaube ich, ist alles das, was man braucht, erstmal da.
2: Bereits am vergangenen Donnerstag um 20 Uhr rief ein 46-Jähriger in Jessen die Polizei. Zuvor sollen mehrere Personen auf sein Grundstück gekommen sein und gegen seine Wohnungstür geschlagen haben. Die herbeigeeilten Polizisten konnten beim Eintreffen keine Person feststellen. Die Ermittlungen wurden aufgenommen. Das Beratungsmobil der Verbraucherzentrale ist auch in Jessen wieder vor Ort. Die nächsten Beratungstage finden im September und Oktober statt. Mit ihrem mit digitaler Technik ausgestatteten Mobil kommt die Verbraucherzentrale regelmäßig in Orte in Sachsen-Anhalt, in denen es keine feste Verbraucherberatungsstelle gibt. Die Beratung umfasst vielfältige Verbraucherfragen, unter anderem zu Verträgen und Reklamationen zur Durchsetzung von Verbraucherrechten gegenüber Handwerkern, Herstellern und Dienstleistern sowie zu Fragen und Problemen rund um Finanzprodukte wie Kredite und Versicherungen. Eine Beratung ist nur nach vorheriger Terminvereinbarung möglich. Mehr Informationen gibt es auf www.verbraucherzentrale-sachsen-anhalt.de.

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4: Morgen springen die Temperaturen auf 27 Grad Celsius. Der Himmel wird dabei teils bewölkt sein und es ist ein schwacher Wind aus dem Südosten zu erwarten. Den ganzen Tag über bleibt es jedoch trocken, heißt, die Schirme könnt ihr zu Hause lassen.
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10: Am 17. August wurde der Hugo-Junker-Saal im Dessauer Golfpark zur Diskussionsbühne für Vertreter von 7 verschiedenen Parteien. Anlässlich der bevorstehenden Landtagswahl in Sachsen

0: Sachsen-Anhalt hatten der Buga-Club und der Wirtschafts- und Industrieclub Anhalt zum Polit-Talk eingeladen. Die Themen Asyl- und Flüchtlingspolitik sowie Vertrauensverlust der Bevölkerung in die Politik beleuchteten wir bereits in einzelnen Beiträgen. In der Gesprächsrunde ging es dann noch um den Haushalt und die Finanzen im Land sowie die Frage, in welchen Bereichen man am besten sparen könnte.
1: Jetzt werde ich Ihnen mal was ganz Überraschendes sagen. Ich persönlich bin nicht der Ansicht, dass wir versuchen sollten, innerhalb von 5 Jahren einen vollständig ausgeglichenen Landeshaushalt hinzukriegen. Das wäre auch völlig verrückt. Wir haben ein erhebliches Investitionsdefizit. Wir sollten Folgendes sehen. Erstens, wir haben jetzt ziemlich viel Geld durch den Bund bekommen. Das ist dieses Sondervermögen Infra, das dringend erforderlich ist und von dem 60% in die Kommunen fließen, auch in Ihre Stadt Dessau-Roßlau. Und das ist gut so, denn Sie werden dieses Geld sinnvoll einsetzen für Infrastrukturmaßnahmen, die in der Vergangenheit nicht finanziert werden konnten und die jetzt finanziert werden. Reiten wir nicht immer auf Schulden rum. Es gibt gute und schlechte Schulden. Die guten Schulden sind die, die wir für Investitionen tätigen. Die gehen in die Zukunft. Schauen wir da drauf und dann können wir hier eine differenzierte Debatte führen. Vielen Dank.
2: Also zunächst einmal möchte ich das unterstreichen. Es gibt gute Schulden und schlechte Schulden. Investitionsschulden sind Investitionen ins Land und die Entwicklung. Die sind prinzipiell gut. Konsumschulden, um sich irgendwelche Vergnügen und Versprechen zu ergaunern, das ist prinzipiell abzulehnen. Wo würden wir sparen? Wir würden natürlich in der Verwaltung sparen. Wir würden aber nicht sparen bei Polizei, Justiz und Bildung. Das heißt, gucken Sie sich an, seit 2010 bis jetzt, wie ist die öffentliche Verwaltung da angestiegen? Gucken Sie mal im Vergleich die wirtschaftliche Entwicklung im Land, wie viele Stellen abgebaut worden sind in der freien Wirtschaft und wie viele Stellen im öffentlichen Dienst dazugekommen sind. Da ist ein enormes Einsparpotenzial. Ich bin auch der Meinung, die Politik und das Land muss ein Zeichen setzen und mal beweisen, es möchte an sich selber sparen. Wir würden auch an der Landesregierung sparen, nämlich an den Zahlen der Minister und Staatssekretäre und an der Anzahl der Ministerien. Wir würden auch Doppel- und Dreifachstrukturen abschaffen. Das sind alle Strukturen, die sich das Land unterhält, wo man sofort direkt Geld einsparen kann. Und damit kann man dann anfangen, zum Beispiel Zuschüsse für Azubis, Meisterprämien, Begrüßungsgeld, Familienförderung zu machen. Und das ist ein ganz klarer Punkt. Man muss anfangen.
3: Wir haben ein Haushaltsvolumen von roundabout 15 Milliarden Euro. Und davon sind ca. 4,5 bis 5 Milliarden Euro Personalkosten. So, wir haben ganz bewusst die letzten 2 Jahre einen Einstellungsstopp gehabt. Wir haben im Moment knapp 2.500 Stellen nicht besetzt. Das spart uns als Land rund 180 Millionen jedes Jahr. Und ich werde diesen Einstellungsstopp aber nicht eins zu eins weiterführen. Das wird nicht funktionieren, weil du musst an mancher Stelle einfach auch Fachpersonal, was ausgeschieden ist, was in Rente gegangen ist, ersetzen. Ich werde der Landesregierung vorschlagen, dass wir nur jede vierte, vielleicht jede fünfte Stelle neu besetzen. Ein zweiter Punkt, das betrifft nicht Lehrer und Polizei, das ist auch klar. Ich will Ihnen eins sagen, wenn immer gesagt wird, man könnte ja einfach Ministerien einsparen. Es gibt nur noch ein Bundesland, was weniger Ministerien hat als Sachsen-Anhalt, das ist das Saarland. Ansonsten sind wir schon ganz unten. Und bei Ministerien, du kannst ja keinen entlassen, keinen einzigen, sondern du kannst maximal einen Minister nicht besetzen und einen Staatssekretär. Das ist vielleicht in Summe gesehen, wenn du 2 Staatssekretäre hast, 2 Minister, das ist 500.000 Euro mit allem drum und dran, was das kostet im Jahr. Ist viel Geld, ja. Aber das sind 2,5 Millionen Euro, die man dann spart für 5 Jahre für eine Legislatur und tut so, als würde man damit sämtliche Ausgaben herbeiführen. Das bringt nichts. Also das heißt, ich habe einen konkreten Plan. Es geht am Ende nur um Personal. Wir müssen, und die Verwaltungsreform, die ich begonnen habe, die wir begonnen haben hier, das heißt Abschaffung Landesverwaltungsamt in die Richtung, dass wir das anders aufbauen, eine zweistufige Verwaltung, Schulamt und so weiter, nur noch kommunale Ebene auf der einen Seite, Landesebene auf der anderen, dazwischen nichts mehr, damit wir schneller, schlanker, effektiver werden, hilft auch dabei.
4: Das Geld wäre da. Nur jetzt nicht bei uns armer Mittelstand, sondern eher so bei den oberen 10.000 halt, die mehr als 1 Million halt im Jahr Gewinn erwirtschaften. Wenn man davon einfach nur, also bei 1 Million 1%, bei 2 Millionen 2%, Obergrenze weiß ich jetzt nicht genau, aber hätten wir schon alleine in Sachsen-Anhalt 2,3 Milliarden Euro zur Verfügung. Wenn wir jetzt die hier lebenden Millionäre oder Milliardäre, wenn ich es hier richtig besteuern wollen. Es ist halt schwierig, wenn immer die Leute da sitzen, die das Geld selbst haben und dann natürlich dafür Nein stimmen. Ist ja klar, die stimmen ja nicht dafür, wir müssen sie ja mehr bezahlen. Also man müsste es halt nur richtig umverteilen.
5: Auch das BSW hat ein sehr starkes soziales Programm. Wir sind auch der Meinung, dass an den Ärmsten und Schwächsten in der Gesellschaft nicht gespart werden darf. Unsere Antwort ist allerdings etwas komplexer als reine Umverteilung, sondern wir wollen

0: unbedingt den Wirtschaftsstandort Sachsen-Anhalt stärken. Meiner Ansicht nach haben wir in Sachsen-Anhalt nicht nur zu hohe Ausgaben, sondern wir haben das Problem, dass wir zu wenig Einnahmen haben. Das liegt unter anderem daran, dass wir sehr hohe Firmeninsolvenzen haben, dass wir die Menschen generell einfach im Lohnniveau nicht so besonders hoch sind. Die Wirtschaft ist so ein bisschen am, naja, Sie wissen, wie sie im bundesdeutschen Durchschnitt aussieht. Sie krebs so ein bisschen am Existenzminimum rum. Unser Industriestandort zittert wegen hohen Energiepreisen. Es gibt Werksschließungen und so weiter und so fort. Also mit einer zielgerichteteren Wirtschaftspolitik, mit Investitionen, ja, die Geld kosten. Sie haben es gerade gehört, wir haben einen großen Investitionsrückstand. Da muss investiert werden, da muss das Land Geld in die Hand nehmen, um zu investieren, aber eben nicht in Leuchtturmprojekte wie Intel oder so, die dann, wenn sie platzen, eigentlich mehr Geld gekostet haben, als man davon, also man kann das halt nicht ausgleichen, ne? Sondern indem man langfristig in den Wirtschaftsstandort investiert.
1: Was mir auch immer nicht gefällt, sind auch wiederum die Sachen, wo man zwischen Bund und Land unterscheiden muss. Wenn ich zum Beispiel fordere, dass ich kostenfreies Kita-Essen mache, dann habe ich in den Diskussionen jetzt einfach immer auch mal den Punkt gebracht, ja okay, dann müsste man zum Beispiel mit dem Bund übereinkommen, dass man das Kindergeld kürzen. Weil wir haben beispielsweise in Deutschland 250 € roundabout an Kindergeld. Wenn man das beispielsweise mit Finnland vergleicht, die haben ein Kindergeld, das liegt unter 100 €. Hätte ich 150 €, wenn ich die jetzt quasi als Zuweisung vom Bund ans Land bekommen würde. Bei 40 Schulwochen, 5 Tage, das sind 200 Schultage, das bin ich bei 1.000 € mit einem 5-Euro-Essen. Dann habe ich immer noch 800 € pro Jahr übrig, pro Schüler. Mit dem kann ich dann zum Beispiel die Technik finanzieren und all diese Dinge. Also das sind auch immer so ein bisschen Milchmädchenrechnungen. Jetzt aber noch der Punkt zum, wo können wir sparen? Natürlich können wir sparen in der Verwaltung, wenn wir diese konsequent digitalisieren und das nicht nur zum Zwecke der Digitalisierung machen, sondern eine echte, die sogenannte Digitalisierungsrendite dabei heben und tatsächlich zum einen Personal einsparen und zum anderen dann natürlich auch die Kosten damit reduzieren. Das nur mal als Beispiel, was möglich wäre.
2: Ja, wir sind wieder bei dem Thema schwieriger Unterschied zwischen Land und Bund. Aber natürlich haben wir eine Möglichkeit, auf die Bundesebene einzuwirken. Da ist es nur noch schwieriger, irgendwelche Versprechungen zu machen. So, sondern man kann natürlich nur indirekt in den Gremien im Bundesrat sich für die Dinge einsetzen, die einem wichtig sind. Ich glaube, es ist aber ganz, ganz wichtig, das hochzuhalten und die Hoffnung, nur weil das jetzt landesrechtlich nicht umsetzbar ist, das nicht zu thematisieren, dass wir in Mobilität investieren müssen, dass die Menschen diese Mobilität gebraucht haben und dass es auch keine Ausgabe irgendwie in ÖPNV, in Schiene ist, sondern wir haben es heute schon öfter gehört, es geht hier um Zukunftsinvestitionen und wir können über Schulden reden und wir können über Geld reden, aber dass Menschen mobil sind, dass Menschen angeschlossen sind an ihren Arbeitsort, das ist ja auch ein Wirtschaftsfaktor, das ist etwas, was Geld wieder reinbringt. Sonst möchte ich nur sagen, dass Bürokratieabbau an dieser Stelle ja unglaublich wichtig ist, dass wir Verwaltungsprozesse, Praxischecks unterziehen, dass wir schauen, was bedeutet diese Verwaltung für die Menschen im Alltag und dass wir digitalisieren, nicht um Personal einzusparen, sondern damit die Menschen mehr Zeit haben für die kreativen Prozesse, für das Soziale, für das Miteinander und weniger für irgendwelche sinnlosen Anträge.
3: 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August in unserer Sendung.

0: Hallo und herzlich willkommen zur neuesten Ausgabe von RWW Aktuell. Die Lindhorst-Gruppe investiert erstmals in einen eigenständigen Batteriespeicher für den Stromhandel. Die Tesvolt AG errichtet in der Lutherstadt Wittenberg eine Anlage mit 21 Megawattstunden Kapazität und 6,4 Megawatt Leistung. Baugenehmigung und Netzanschluss liegen bereits vor. Die Fertigstellung ist bis Juni 2027 geplant. Der Speicher soll Strom bei hohem Angebot aufnehmen und bei steigender Nachfrage wieder ins Netz abgeben. Zudem sind netzstützende Funktionen wie Frequenzstabilisierung möglich. Welche konkreten Märkte und Anwendungen vorgesehen sind, wurde bislang nicht mitgeteilt. Am 22. August wurde in der Lutherstadt Wittenberg wieder die Nacht zum Tag gemacht. Bereits zum 22. Mal fand das beliebte Event statt und verwandelte die Stadt erneut in ein faszinierendes Meer aus Licht, Farben und Klängen. Bei einer besonderen Entdeckungsreise durch Wittenberg konnten die Besucher zahlreiche Live-Musik-Acts, beeindruckende Akrobatik und vielfältige kulturelle Darbietungen an besonderen Orten erleben. Zudem öffneten die Museen ihre Türen und luden dazu ein, die Stadt einmal auf eine ganz besondere Art zu entdecken. So wurde die Sommernacht zu einem unvergesslichen Erlebnis für Jung und Alt. Gesang, Unterhaltung, Magie und zahlreiche außergewöhnliche Acts verteilt über die Höfe und Plätze der gesamten Altstadt. Das gibt es nur bei der Erlebnisnacht in Lutherstadt Wittenberg. In diesem Jahr fand das beliebte Event am 22. August bereits zum 22. Mal statt. Organisiert wurde die Erlebnisnacht auch in diesem Jahr von der Lutherstadt Wittenberg Marketing GmbH, die in den vergangenen Wochen die Vorfreude auf das besondere Stadterlebnis stiegen ließ.
1: Alle Künstler sind da, alle Künstler haben Soundcheck gemacht und alle Künstler versuchen sich darauf vorzubereiten, dass gleich 19 Uhr überall die Türen aufgehen und praktisch es losgeht. Ich freue mich, dass es gleich losgeht und dass die Gäste kommen und ich hier nur strahlende Gesichter in der ganzen Stadt sehe.
0: Um 19 Uhr wurde die abenteuerliche Erlebnisnacht auf dem Marktplatz offiziell eröffnet. Von da an gab es bis spät in die Nacht hinein überall in der Lutherstadt etwas zu entdecken. Die Veranstalter setzen dabei bewusst auf ein abwechslungsreiches Programm.
1: Wir haben tatsächlich fünf neue Orte. Stiftung Christliche Kunst ist dabei als ganz neuer Museumsteil. Der Hof des alten Barek ist neu. Da ist der Patrick Thomalla drauf, der macht Musik. Ansonsten in der Klosterkirche waren wir auch eine Weile nicht. Da ist auch eine Künstlerin. Das ist auch ein neuer Ort. Das ist dann für die, die schon öfter kommen, immer wieder kommen, vielleicht dann auch mal was Neues sozusagen.
0: Bei der Erlebnisnacht spricht der Name für sich. Das Event bietet Unterhaltung für Jung und Alt. Die Vielfalt zeigte sich vor allem an den zahlreichen Acts, die an unterschiedlichen Höfen und Orten der Altstadt zu erleben waren. Besonders in der Kollegienstraße gab es einiges zu entdecken. Beim Colorbike entstanden mit Hilfe flüssiger Acrylfarben einzigartige Kunstwerke. Bei einer Modenschau der Boutique Kalin konnten die Besucher handgefertigte Designs bestaunen. Wer sich eher in der Hip-Hop-Welt zu Hause fühlte, war bei Mabu und seinen Gästen in der alten Schmiede genau richtig. Live-Rap, Freestyles und Graffiti von Eagle standen dort auf dem Programm. Aber auch Kulturinteressierte kamen auf ihre Kosten. Einige Museen öffneten ihre Türen und boten kostenlose Führungen oder besondere Ausstellungen an. In der Erlebnisnacht fand jeder sein ganz persönliches Highlight.
1: Auf jeden Fall Schlosskirche zu Hupillenbrand, der macht abgefahrene, sanfte Musik, ein bisschen erinnert das so an Filmmusik und aber auch ganz mit besonderen Instrumenten. Also es ist sehr speziell, aber wirklich, da kommt man runter, glaube ich auch.
0: Auch an anderen Orten der Altstadt gab es währenddessen jede Menge zu erleben. Das mehrfach preisgekrönte Programm Monsieur macht Kunst sorgte im Lutherhof für Applaus. Auf dem Marktplatz begeisterte ein Magier das Publikum, während an verschiedenen Orten musikalische Acts für Stimmung sorgten. Auch Patrick Thomalla, Entertainer aus Wittenberg, war in diesem Jahr zum ersten Mal als Künstler bei der Erlebnisnacht dabei.
2: Ich biete hier so ein bisschen einen Mix aus Comedy und Live-Musik. Ich habe letztes Jahr mein Debütalbum rausgebracht, das war auch in den Albumcharts auf Platz 14. Und da habe ich so ein paar Medleys mitgebracht. Mein Eindruck ist sehr gut. Mein kleiner, überschaulicher, gemütlicher Hof war gut gefüllt und der Andrang war sehr, sehr erfreulicherweise groß. Ich würde mir gerne noch viele Künstler hier angucken, aber ich habe selber 5 Blöcke, sodass ich bis Feierabend selber auf der Bühne stehen darf, was ja eine Ehre ist.
0: Auf dem Hof des alten Barrick sorgte der Künstler für beste Stimmung. Mittlerweile tritt er seit 9 Jahren als Tiffany Tomala auf und macht seit 4 Jahren eigene Programme.

0: Wer Patrick Tomalla live erleben möchte, kann den Entertainer schon bald wieder auf einer anderen Bühne sehen.
1: Ich freue mich ganz besonders auf den 25.09. in Berlin im Admiralspalast, eine traumhafte Location. Hier wartet auf meine Zuschauer ein Mix aus Drag, also Travestie, Comedy, einer Liveband, Gästen und Livegesang.
0: Die Erlebnisnacht bot insgesamt ein buntes Durcheinander. Eines zeigte dieser Abend ganz besonders.
2: Es gibt eine Kulturszene und gerade die Erlebnisnacht, die beweist das halt an über 22 Spielorten, ne? Auch wenn die Künstler aus ganz Deutschland kommen. Ja, wir wollen Kultur machen und wir machen sie und die Leute freuen sich drauf.
0: Zwischen kulturellen Darbietungen, Akrobatik und Live-Musik verbrachten die Wittenberger einen Abend in der bunt beleuchteten Altstadt. Schon jetzt ist die Vorfreude auf die nächste Erlebnisnacht groß.
3: Die Feuerwehren in Aschersleben blicken auf besonders belastende Wochen zurück. 46 Einsätze innerhalb von 22 Tagen, darunter zahlreiche Vegetationsbrände sowie Verkehrsunfälle und technische Hilfeleistungen. Oberbürgermeister Steffen Amme dankte den Einsatzkräften für ihren unermüdlichen Einsatz und sagte weitere Unterstützung der Stadt zu. Die vielen Einsätze haben auch beim Material deutliche Spuren hinterlassen. Die Reserven an Schläuchen und anderen Verbrauchsmitteln sind nahezu aufgebraucht. Nachbeschaffung und Wiederaufbereitung wurden bereits veranlasst. Auch das Feuerwehrtechnische Zentrum des Salzlandkreises arbeitet wegen der hohen Einsatzbelastung bei der Schlauchreinigung und Aufbereitung durchgehend am Limit. In unserer gestrigen Ausgabe der RBB Aktuell Nachrichten hatten wir ja bereits einen Ausschnitt aus dem Sommerinterview mit dem Landrat des Salzlandkreises, Markus Bauer, gesendet. Nun wollten wir von ihm wissen, warum er gerne im Salzlandkreis lebt.
4: Gab es denn in den letzten Wochen einen Moment, in dem Sie dachten, genau das ist es, warum ich hier leben möchte?
5: Eigentlich gibt es viele, aber natürlich gibt es auch einen Moment, und den ich rauskristallisieren kann, dass wenn man Zeit hat, mit der Familie zum Beispiel hier Fahrrad zu fahren, dann sieht man auch, was sich entwickelt hat und wie viel Zeit man auch intensiv hier verbringen kann. Und das ist das, was ich liebe, was ich auch mag und ich glaube auch gut in meine Arbeit einbringen kann.
4: Gutes Stichwort. Genau die nächste Frage, nämlich, wo Sie sagen, genau aus diesem Grund mache ich den Job.
5: Den Job mache ich, weil es mir wirklich sehr, sehr viel Spaß macht zu gestalten. Und wenn ich mal so ein bisschen im Rückspiegel schaue, heißt, dass ich vor 26 Jahren knapp mit der Kommunalpolitik begonnen habe und eigentlich reinwachsen durfte. Ich sage extra durfte, weil man lernt ja jeden Tag dazu als ehrenamtlicher Bürgermeister, hauptamtlicher Bürgermeister und nun seit 12 Jahren Landrat. Da merkt man schon, dass auch Kontinuität wichtig ist, gute Partnerschaften im politischen Raum, aber auch im ehrenamtlichen Bereich und im wirtschaftlichen Bereich. Das stärkt einen und das bringt natürlich auch Vertrauen. Aber dadurch macht es auch viel, viel mehr Spaß.
4: Sie hatten es in der ersten Frage schon so angerissen, schöner Ort zum Leben hier, schöner Salzlandkreis. Wenn Sie früh durch den Kreis fahren, gibt es denn da eine Stelle, wo Sie sagen, schön hier?
5: Das Glück ist, ich fahre gar nicht immer denselben Weg. Ja? Das ist ja das Gute daran. Aber natürlich auch die Aufgabe, dass man wirklich alles durch die gleiche Brille sieht. In dem Sinne, Vergleichbarkeiten sind immer schwierig. Das ist schöner, das ist am schönsten. Ich glaube, das ist auch immer im Sinne des Betrachters. Aber wenn ich so durch die Brille gucke, sehe ich die Vielfalt. Und die Vielfalt ist natürlich das, was uns ausmacht. Man redet ja oft immer von Kulturkreisen. Allein eine Region wie der Salzlandkreis hat unterschiedliche Kulturkreise, auch Bedürfnisse. Wenn wir im Ehrenamt schauen, das eine ist eine Karnevalshochburg, das andere ist eine Sporthochburg, das andere ist wieder eine Ehrenamtshochburg für Seniorenhilfe. Also das macht uns wirklich aus. Aber am Ende haben wir auch die wirtschaftliche Vielfalt. Wir haben nicht nur ein Unternehmen, die vielleicht für ein Werk A produzieren und für ein Werk B liefern, sondern wir haben wirklich von mittelständischen Unternehmen, Handwerk, sozialen Einrichtungen, aber auch bis zu groß produzierenden Unternehmen, aber auch in dem Thema Abbau von Bodenschätzen. Und das macht ja unser Name schon aus, das weiße Gold.
4: Das weiße Gold. Herr Bauer, wo geht eigentlich der Landrat des Salzlandkreises nochmal im Sommer hin, wenn sich nochmal ein paar schöne Tage anbieten? Persönlich auf jeden Fall, wo geht er hin?
5: Also wenn ich Zeit habe, hätte ich so vielfältige Ideen. Das Problem ist bei mir wirklich Faktor Zeit, wo ich manchmal traurig bin, aber jetzt gar nicht so, dass ich sage, mir fehlt vieles, aber ich glaube, wegzufahren, Leuten zu begegnen, ist auch ein Einfallstor in mein Denken, damit ich mich beschäftige mit Sachen, was Neues höre. Und da gibt es zum Beispiel in Staßfurt das einzige europäische Strandsohlbad. Das hat einen höheren Salzgehalt als die Ostsee. Also man kann sich gar nicht vorstellen. Und das ist schon cool, das ist schon nett. Aber wir haben auch die Radwege, haben wir ja vorhin benannt, die Steganlagen, die wir hier haben, mit dem Boot fahren. Ich war unlängst bei einem Freund in Groningen und dort sind wir Boot gefahren. Und da habe ich so festgestellt, dass man oft den Schritt daheim viel zu selten macht, mit dem Boot zu fahren. Wir haben alles hier, wir haben in Steganlagen investiert und es fördert auch den Perspektivwechsel, mal wirklich was anderes zu sehen und vielleicht Picknick einzupacken. Kann auch ein Radler dabei sein und das eine oder andere dabei zu essen und zu trinken. Aber dann vielleicht auch die anderen Kulturlandschaften zu erhaschen. Neo-Rauch-Stiftung hier vor Ort in Aschersleben, in Bernburg, unser Schloss hier. Oder die Pioniereisenbahn. Ich weiß gar nicht mehr, ob das so salonfähig ist, aber das gab es schon mal und das hieß auch immer so. Und manchmal Begrifflichkeiten, die sich eingelegt haben und bewahrt haben, das kennt jeder in der Region. Und ich möchte auch nichts umdichten. Oder wenn wir dann Richtung Plötzky, Prezin fahren, da hat man manchmal das Gefühl, das ist fast schon der Fleming. Ja, durch die Kiefernwäldchen, Sandboden, völlig andere Vegetation als hier in der Börde mit dem Bördeboden. Und das ist allein nicht, das ist schon schön, das macht Spaß. Und wenn man zwischendurch noch die eine oder andere Kneipe, Bistro, Restaurant findet, wo man einheimische Kosten hat, dann glaube ich, ist alles das, was man braucht, erstmal da.
3: Bereits am vergangenen Donnerstag um 20 Uhr rief ein 46-Jähriger in Jessen die Polizei. Zuvor sollen mehrere Personen auf sein Grundstück gekommen sein und gegen seine Wohnungstür geschlagen haben. Die herbeigeeilten Polizisten konnten beim Eintreffen keine Person feststellen. Die Ermittlungen wurden aufgenommen. Das Beratungsmobil der Verbraucherzentrale ist auch in Jessen wieder vor Ort. Die nächsten Beratungstage finden im September und Oktober statt. Mit ihrem mit digitaler Technik ausgestatteten Mobil kommt die Verbraucherzentrale regelmäßig in Orte in Sachsen-Anhalt, in denen es keine feste Verbraucherberatungsstelle gibt. Die Beratung umfasst vielfältige Verbraucherfragen, unter anderem zu Verträgen und Reklamationen zur Durchsetzung von Verbraucherrechten gegenüber Handwerkern, Herstellern und Dienstleistern sowie zu Fragen und Problemen rund um Finanzprodukte wie Kredite und Versicherungen. Eine Beratung ist nur nach vorheriger Terminvereinbarung möglich. Mehr Informationen gibt es auf www.verbraucherzentrale-sachsen-anhalt.de. Und das waren die aktuellen Nachrichten hier bei RBW aktuell. Jetzt folgt noch das Wetter sowie die Meldungen aus der Region. Morgen wird Sie dann mein Kollege Leon Huyer mit den aktuellen Nachrichten begrüßen. Bis dahin haben Sie eine schöne Zeit und auf Wiedersehen.
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11: Morgen springen die Temperaturen auf 27 Grad Celsius. Der Himmel wird dabei teils bewölkt sein und es ist ein schwacher Wind aus dem Südosten zu erwarten. Den ganzen Tag über bleibt es jedoch trocken, heißt, die Schirme könnt ihr zu Hause lassen.
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16: Am 17. August wurde der Hugo-Junker-Saal im Dessauer Golfpark zur Diskussionsbühne für Vertreter von 7 verschiedenen Parteien. Anlässlich der bevorstehenden Landtagswahl in Sachsen

0: Anhalt hatten der Buga-Club und der Wirtschafts- und Industrieclub Anhalt zum Polit-Talk eingeladen. Die Themen Asyl- und Flüchtlingspolitik sowie Vertrauensverlust der Bevölkerung in die Politik beleuchteten wir bereits in einzelnen Beiträgen. In der Gesprächsrunde ging es dann noch um den Haushalt und die Finanzen im Land, sowie die Frage, in welchen Bereichen man am besten sparen könnte.
1: Jetzt werde ich Ihnen mal was ganz Überraschendes sagen. Ich persönlich bin nicht der Ansicht, dass wir versuchen sollten, innerhalb von 5 Jahren einen vollständig ausgeglichenen Landeshaushalt hinzukriegen. Das wäre auch völlig verrückt. Wir haben ein erhebliches Investitionsdefizit. Wir sollten Folgendes sehen. Erstens, wir haben jetzt ziemlich viel Geld durch den Bund bekommen. Das ist dieses Sondervermögen Infra, das dringend erforderlich ist und von dem 60% in die Kommunen fließen, auch in Ihre Stadt Dessau-Roßlau. Und das ist gut so, denn Sie werden dieses Geld sinnvoll einsetzen für Infrastrukturmaßnahmen, die in der Vergangenheit nicht finanziert werden konnten und die jetzt finanziert werden. Reiten wir nicht immer auf Schulden rum. Es gibt gute und schlechte Schulden. Die guten Schulden sind die, die wir für Investitionen tätigen. Die gehen in die Zukunft. Schauen wir da drauf und dann können wir hier eine differenzierte Debatte führen. Vielen Dank.
2: Also zunächst einmal möchte ich das unterstreichen. Es gibt gute Schulden und schlechte Schulden. Investitionsschulden sind Investitionen ins Land und die Entwicklung. Die sind prinzipiell gut. Konsumschulden, um sich irgendwelche Vergnügen und Versprechen zu ergaunern, das ist prinzipiell abzulehnen. Wo würden wir sparen? Wir würden natürlich in der Verwaltung sparen. Wir würden aber nicht sparen bei Polizei, Justiz und Bildung. Das heißt, gucken Sie sich an, seit 2010 bis jetzt, wie ist die öffentliche Verwaltung da angestiegen? Gucken Sie mal im Vergleich die wirtschaftliche Entwicklung im Land, wie viele Stellen abgebaut worden sind in der freien Wirtschaft und wie viele Stellen im öffentlichen Dienst dazugekommen sind. Da ist ein enormes Einsparpotenzial. Ich bin auch der Meinung, die Politik und das Land muss ein Zeichen setzen und mal beweisen, es möchte an sich selber sparen. Wir würden auch an der Landesregierung sparen, nämlich an den Zahlen der Minister und Staatssekretäre und an der Anzahl der Ministerien. Wir würden auch Doppel- und Dreifachstrukturen abschaffen. Das sind alle Strukturen, die sich das Land unterhält, wo man sofort direkt Geld einsparen kann. Und damit kann man dann anfangen, zum Beispiel Zuschüsse für Azubis, Meisterprämien, Begrüßungsgeld, Familienförderung zu machen. Und das ist ein ganz klarer Punkt. Man muss anfangen.
3: Wir haben ein Haushaltsvolumen von roundabout 15 Milliarden Euro. Und davon sind ca. 4,5 bis 5 Milliarden Euro Personalkosten. So, wir haben ganz bewusst die letzten 2 Jahre einen Einstellungsstopp gehabt. Wir haben im Moment knapp 2.500 Stellen nicht besetzt. Das spart uns als Land rund 180 Millionen jedes Jahr. Und ich werde diesen Einstellungsstopp aber nicht 1:1 weiterführen. Das wird nicht funktionieren, weil du musst an mancher Stelle einfach auch Fachpersonal, was ausgeschieden ist, was in Rente gegangen ist, ersetzen. Ich werde der Landesregierung vorschlagen, dass wir nur jede vierte, vielleicht jede fünfte Stelle neu besetzen. Ein zweiter Punkt, das betrifft nicht Lehrer und Polizei. Das ist auch klar. Ich will Ihnen eins sagen, wenn immer gesagt wird, man könnte ja einfach Ministerien einsparen. Es gibt nur noch ein Bundesland, was weniger Ministerien hat als Sachsen-Anhalt, das ist das Saarland. Ansonsten sind wir schon ganz unten. Und bei Ministerien, du kannst ja keinen entlassen, keinen einzigen, sondern du kannst maximal einen Minister nicht besetzen und einen Staatssekretär. Das ist vielleicht in Summe gesehen, wenn du 2 Staatssekretär hast, 2 Minister, das ist 500.000 Euro mit allem drum und dran, was das kostet im Jahr. Ist viel Geld, ja. Aber das sind 2,5 Millionen Euro, die man dann spart für 5 Jahre für eine Legislatur und tut so, als würde man damit sämtliche Ausgaben herbeiführen. Das bringt nicht. Also das heißt, ich habe einen konkreten Plan. Es geht am Ende nur um Personal. Wir müssen und die Verwaltungsreform, die ich begonnen habe, die wir begonnen haben hier, das heißt Abschaffung Landesverwaltungsamt in die Richtung, dass wir das anders aufbauen, eine zweistufige Verwaltung, Schulamt und so weiter, nur noch kommunale Ebene auf der einen Seite, Landesebene auf der anderen, dazwischen nichts mehr, damit wir schneller, schlanker, effektiver werden, hilft auch dabei.
4: Das Geld wäre da. Nur jetzt nicht bei uns armer Mittelstand, sondern eher so bei den oberen 10.000 halt, die mehr als 1 Million halt im Jahr Gewinn erwirtschaften. Wenn man davon einfach nur, also bei 1 Million 1%, bei 2 Millionen 2%, Obergrenze weiß ich jetzt nicht genau, aber hätten wir schon alleine in Sachsen-Anhalt 2,3 Milliarden Euro zur Verfügung. Wenn man jetzt die hier lebenden Millionäre oder Milliardäre, wenn ich es hier richtig besteuern würden. Ist halt schwierig, wenn immer die Leute da sitzen, die das Geld selbst haben und dann natürlich dafür Nein stimmen. Ist ja klar, die stimmen ja nicht dafür, wir müssen sie ja mehr bezahlen. Also man müsste es halt nur richtig umverteilen.
5: Auch das BSW hat ein sehr starkes soziales Programm. Wir sind auch der Meinung, dass an den Ärmsten und Schwächsten in der Gesellschaft nicht gespart werden darf. Unsere Antwort ist allerdings etwas komplexer als reine Umverteilung, sondern wir wollen

0: unbedingt den Wirtschaftsstandort Sachsen-Anhalt stärken. Meiner Ansicht nach haben wir in Sachsen-Anhalt nicht nur zu hohe Ausgaben, sondern wir haben das Problem, dass wir zu wenig Einnahmen haben. Das liegt unter anderem daran, dass wir sehr hohe Firmeninsolvenzen haben, dass wir die Menschen generell einfach im Lohnniveau nicht so besonders hoch sind. Die Wirtschaft ist so ein bisschen am, naja, Sie wissen, wie sie im bundesdeutschen Durchschnitt aussieht. Sie krebst so ein bisschen am Existenzminimum rum. Unser Industriestandort zittert wegen hohen Energiepreisen. Es gibt Werksschließungen und so weiter und so fort. Also mit einer zielgerichteteren Wirtschaftspolitik, mit Investitionen, ja, die Geld kosten. Sie haben es gerade gehört, wir haben einen großen Investitionsrückstand. Da muss investiert werden, da muss das Land Geld in die Hand nehmen, um zu investieren, aber eben nicht in Leuchtturmprojekte wie Intel oder so, die dann, wenn sie platzen, eigentlich mehr Geld gekostet haben, als man man kann das halt nicht ausgleichen, ne? Sondern indem man langfristig in den Wirtschaftsstandort investiert.
1: Was mir auch immer nicht gefällt, sind auch wiederum die Sachen, wo man zwischen Bund und Land unterscheiden muss. Wenn ich zum Beispiel fordere, dass ich kostenfreies Kita-Essen mache, dann habe ich in den Diskussionen jetzt einfach immer auch mal den Punkt gebracht, ja okay, dann müsste man zum Beispiel mit dem Bund übereinkommen, dass man das Kindergeld kürzen. Weil wir haben beispielsweise in Deutschland 250 € roundabout an Kindergeld. Wenn man das beispielsweise mit Finnland vergleicht, die haben ein Kindergeld, das liegt unter 100 €, hätte ich 150 €, wenn ich die jetzt quasi als Zuweisung vom Bund ans Land bekommen würde. Bei 40 Schulwochen, 5 Tage, das sind 200 Schultage, das bin ich bei 1.000 € mit einem 5-Euro-Essen, dann habe ich immer noch 800 € pro Jahr übrig, pro Schüler. Mit dem kann ich dann zum Beispiel die Technik finanzieren und all diese Dinge. Also das sind auch immer so ein bisschen Milchmädchenrechnungen. Jetzt aber noch der Punkt zum, wo können wir sparen? Natürlich können wir sparen in der Verwaltung, wenn wir diese konsequent digitalisieren und das nicht nur zum Zwecke der Digitalisierung machen, sondern eine echte, die sogenannte Digitalisierungsrendite dabei heben und tatsächlich zum einen Personal einsparen und zum anderen dann natürlich auch die Kosten damit reduzieren. Das nur mal als Beispiel, was möglich wäre.
2: Ja, wir sind wieder bei dem Thema schwieriger Unterschied zwischen Land und Bund. Aber natürlich haben wir eine Möglichkeit, auf die Bundesebene einzuwirken. Da ist es nur noch schwieriger, irgendwelche Versprechungen zu machen. So, sondern man kann natürlich nur indirekt in den Gremien im Bundesrat sich für die Dinge einsetzen, die einem wichtig sind. Ich glaube, es ist aber ganz, ganz wichtig, das hochzuhalten und die Hoffnung, nur weil das jetzt landesrechtlich nicht umsetzbar ist, das nicht zu thematisieren, dass wir in Mobilität investieren müssen, dass die Menschen diese Mobilität gebraucht haben und dass es auch keine Ausgabe irgendwie in ÖPNV, in Schiene ist, sondern wir haben es heute schon öfter gehört, es geht hier um Zukunftsinvestitionen und wir können über Schulden reden und wir können über Geld reden, aber dass Menschen mobil sind, dass Menschen angeschlossen sind an ihren Arbeitsort, das ist ja auch ein Wirtschaftsfaktor, das ist etwas, was Geld wieder reinbringt. Sonst möchte ich nur sagen, dass Bürokratieabbau an dieser Stelle ja unglaublich wichtig ist, dass wir Verwaltungsprozesse, Praxischecks unterziehen, dass wir schauen, was bedeutet diese Verwaltung für die Menschen im Alltag und dass wir digitalisieren, nicht um Personal einzusparen, sondern damit die Menschen mehr Zeit haben für die kreativen Prozesse, für das Soziale, für das Miteinander und weniger für irgendwelche sinnlosen Anträge.
3: 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August in unserer Sendung.

0: Hallo und herzlich willkommen zur neuesten Ausgabe von RWW Aktuell. Die Lindhorst-Gruppe investiert erstmals in einen eigenständigen Batteriespeicher für den Stromhandel. Die Testvolt AG errichtet in der Lutherstadt Wittenberg eine Anlage mit 21 Megawattstunden Kapazität und 6,4 Megawatt Leistung. Baugenehmigung und Netzanschluss liegen bereits vor. Die Fertigstellung ist bis Juni 2027 geplant. Der Speicher soll Strom bei hohem Angebot aufnehmen und bei steigender Nachfrage wieder ins Netz abgeben. Zudem sind netzstützende Funktionen wie Frequenzstabilisierung möglich. Welche konkreten Märkte und Anwendungen vorgesehen sind, wurde bislang nicht mitgeteilt. Am 22. August wurde in der Lutherstadt Wittenberg wieder die Nacht zum Tag gemacht. Bereits zum 22. Mal fand das beliebte Event statt und verwandelte die Stadt erneut in ein faszinierendes Meer aus Licht, Farben und Klängen. Bei einer besonderen Entdeckungsreise durch Wittenberg konnten die Besucher zahlreiche Live-Musik-Acts, beeindruckende Akrobatik und vielfältige kulturelle Darbietungen an besonderen Orten erleben. Zudem öffneten die Museen ihre Türen und luden dazu ein, die Stadt einmal auf eine ganz besondere Art zu entdecken. So wurde die Sommernacht zu einem unvergesslichen Erlebnis für Jung und Alt. Gesang, Unterhaltung, Magie und zahlreiche außergewöhnliche Acts verteilt über die Höfe und Plätze der gesamten Altstadt. Das gibt es nur bei der Erlebnisnacht in Lutherstadt Wittenberg. In diesem Jahr fand das beliebte Event am 22. August bereits zum 22. Mal statt. Organisiert wurde die Erlebnisnacht auch in diesem Jahr von der Lutherstadt Wittenberg Marketing GmbH, die in den vergangenen Wochen die Vorfreude auf das besondere Stadterlebnis stiegen ließ.
1: Alle Künstler sind da, alle Künstler haben Soundcheck gemacht und alle Künstler versuchen sich darauf vorzubereiten, dass gleich 19 Uhr überall die Türen aufgehen und praktisch es losgeht. Ich freue mich, dass es gleich losgeht und dass die Gäste kommen und ich hier nur strahlende Gesichter in der ganzen Stadt sehe.
0: Um 19 Uhr wurde die abenteuerliche Erlebnisnacht auf dem Marktplatz offiziell eröffnet. Von da an gab es bis spät in die Nacht hinein überall in der Lutherstadt etwas zu entdecken. Die Veranstalter setzen dabei bewusst auf ein abwechslungsreiches Programm.
1: Wir haben tatsächlich 5 neue Orte. Die Stiftung Christliche Kunst ist dabei als ganz neuer Museumsteil. Der Hof des alten Barek ist neu. Da ist der Patrick Thomalla drauf, der macht Musik. Ansonsten in der Klosterkirche waren wir auch eine Weile nicht. Da ist auch eine Künstlerin. Das ist auch ein neuer Ort. Das ist dann für die, die schon öfter kommen, immer wieder kommen, vielleicht dann auch mal was Neues sozusagen.
0: Bei der Erlebnisnacht spricht der Name für sich. Das Event bietet Unterhaltung für Jung und Alt. Die Vielfalt zeigte sich vor allem an den zahlreichen Acts, die an unterschiedlichen Höfen und Orten der Altstadt zu erleben waren. Besonders in der Kollegienstraße gab es einiges zu entdecken. Beim Colorbike entstanden mit Hilfe flüssiger Acrylfarben einzigartige Kunstwerke. Bei einer Modenschau der Boutique Kalin konnten die Besucher handgefertigte Designs bestaunen. Wer sich eher in der Hip-Hop-Welt zu Hause fühlte, war bei Mabu und seinen Gästen in der alten Schmiede genau richtig. Live-Rap, Freestyles und Graffiti von Eagle standen dort auf dem Programm. Aber auch Kulturinteressierte kamen auf ihre Kosten. Einige Museen öffneten ihre Türen und boten kostenlose Führungen oder besondere Ausstellungen an. In der Erlebnisnacht fand jeder sein ganz persönliches Highlight.
1: Auf jeden Fall Schlosskirche zu Hupp Hillenbrand. Der macht abgefahrene, sanfte Musik. Ein bisschen erinnert das so an Filmmusik und aber auch ganz mit besonderen Instrumenten. Also es ist sehr speziell, aber wirklich, da kommt man runter, glaube ich auch.
0: Auch an anderen Orten der Altstadt gab es währenddessen jede Menge zu erleben. Das mehrfach preisgekrönte Programm Monsieur macht Kunst sorgte im Lutherhof für Applaus. Auf dem Marktplatz begeisterte ein Magier das Publikum, während an verschiedenen Orten musikalische Acts für Stimmung sorgten. Auch Patrick Thomalla, Entertainer aus Wittenberg, war in diesem Jahr zum ersten Mal als Künstler bei der Erlebnisnacht dabei.
2: Ich biete hier so ein bisschen einen Mix aus Comedy und Live-Musik. Ich habe letztes Jahr mein Debütalbum rausgebracht, das war auch in den Albumcharts auf Platz 14. Und da habe ich so ein paar Medleys mitgebracht. Mein Eindruck ist sehr gut. Mein kleiner, überschaulicher, gemütlicher Hof war gut gefüllt und der Andrang war sehr, sehr erfreulicherweise groß. Ich würde mir gerne noch viele Künstler hier angucken, aber ich habe selber 5 Blöcke, sodass ich bis Feierabend selber auf der Bühne stehen darf, was ja eine Ehre ist.
0: Auf dem Hof des alten Barrick sorgte der Künstler für beste Stimmung. Mittlerweile tritt er seit 9 Jahren als Tiffany Tomala auf und macht seit 4 Jahren eigene Programme.

0: Wer Patrick Thomalla live erleben möchte, kann den Entertainer schon bald wieder auf einer anderen Bühne sehen.
1: Ich freue mich ganz besonders auf den 25.09. in Berlin im Admiralspalast, eine traumhafte Location. Hier wartet auf meine Zuschauer ein Mix aus Drag, also Travestie, Comedy, einer Liveband, Gästen und Livegesang.
0: Die Erlebnisnacht bot insgesamt ein buntes Durcheinander. Eines zeigte dieser Abend ganz besonders.
2: Es gibt eine Kulturszene und gerade die Erlebnisnacht, die beweist das halt an über 22 Spielorten, ne? Auch wenn die Künstler aus ganz Deutschland kommen. Ja, wir wollen Kultur machen und wir machen sie und die Leute freuen sich drauf.
0: Zwischen kulturellen Darbietungen, Akrobatik und Live-Musik verbrachten die Wittenberger einen Abend in der bunt beleuchteten Altstadt. Schon jetzt ist die Vorfreude auf die nächste Erlebnisnacht groß.
3: Die Feuerwehren in Aschersleben blicken auf besonders belastende Wochen zurück. 46 Einsätze innerhalb von 22 Tagen, darunter zahlreiche Vegetationsbrände sowie Verkehrsunfälle und technische Hilfeleistungen. Oberbürgermeister Steffen Amme dankte den Einsatzkräften für ihren unermüdlichen Einsatz und sagte weitere Unterstützung der Stadt zu. Die vielen Einsätze haben auch beim Material deutliche Spuren hinterlassen. Die Reserven an Schläuchen und anderen Verbrauchsmitteln sind nahezu aufgebraucht. Nachbeschaffung und Wiederaufbereitung wurden bereits veranlasst. Auch das Feuerwehrtechnische Zentrum des Salzlandkreises arbeitet wegen der hohen Einsatzbelastung bei der Schlauchreinigung und Aufbereitung durchgehend am Limit. In unserer gestrigen Ausgabe der RBW Aktuell Nachrichten hatten wir ja bereits einen Ausschnitt aus dem Sommerinterview mit dem Landrat des Salzlandkreises, Markus Bauer, gesendet. Nun wollten wir von ihm wissen, warum er gerne im Salzlandkreis lebt.
4: Gab es denn in den letzten Wochen einen Moment, in dem Sie dachten, genau das ist es, warum ich hier leben möchte?
5: Eigentlich gibt es viele, aber natürlich gibt es auch einen Moment, und den ich rauskristallisieren kann, dass wenn man Zeit hat, mit der Familie zum Beispiel hier Fahrrad zu fahren, dann sieht man auch, was sich entwickelt hat und wie viel Zeit man auch intensiv hier verbringen kann. Und das ist das, was ich liebe, was ich auch mag und ich glaube auch gut in meine Arbeit einbringen kann.
4: Gutes Stichwort. Genau die nächste Frage, nämlich, wo Sie sagen, genau aus diesem Grund mache ich den Job.
5: Den Job mache ich, weil es mir wirklich sehr, sehr viel Spaß macht zu gestalten. Und wenn ich mal so ein bisschen im Rückspiegel schaue, heißt, dass ich vor 26 Jahren knapp mit der Kommunalpolitik begonnen habe und eigentlich reinwachsen durfte. Ich sage extra durfte, weil man lernt ja jeden Tag dazu als ehrenamtlicher Bürgermeister, hauptamtlicher Bürgermeister und nun seit 12 Jahren Landrat. Da merkt man schon, dass auch Kontinuität wichtig ist, gute Partnerschaften im politischen Raum, aber auch im ehrenamtlichen Bereich und im wirtschaftlichen Bereich. Das stärkt einen und das bringt natürlich auch Vertrauen. Aber dadurch macht es auch viel, viel mehr Spaß.
4: Sie hatten es in der ersten Frage schon so angerissen, schöner Ort zum Leben hier, schöner Salzlandkreis. Wenn Sie früh durch den Kreis fahren, gibt es denn da eine Stelle, wo Sie sagen, schön hier?
5: Das Glück ist, ich fahre gar nicht immer denselben Weg. Ja? Das ist ja das Gute daran. Aber natürlich auch die Aufgabe, dass man wirklich alles durch die gleiche Brille sieht. In dem Sinne, Vergleichbarkeiten sind immer schwierig. Das ist schöner, das ist am schönsten. Ich glaube, das ist auch immer im Sinne des Betrachters. Aber wenn ich so durch die Brille gucke, sehe ich die Vielfalt. Und die Vielfalt ist natürlich das, was uns ausmacht. Man redet ja oft immer von Kulturkreisen. Allein eine Region wie der Salzlandkreis hat unterschiedliche Kulturkreise, auch Bedürfnisse. Wenn wir im Ehrenamt schauen, das eine ist eine Karnevalshochburg, das andere ist eine Sporthochburg, das andere ist wieder eine Ehrenamtshochburg für Seniorenhilfe. Also das macht uns wirklich aus. Aber am Ende haben wir auch die wirtschaftliche Vielfalt. Wir haben nicht nur ein Unternehmen, die vielleicht für ein Werk A produzieren und für ein Werk B liefern, sondern wir haben wirklich von mittelständischen Unternehmen, Handwerk, sozialen Einrichtungen, aber auch bis zu groß produzierenden Unternehmen, aber auch in dem Thema Abbau von Bodenschätzen. Und das macht ja unser Name schon aus, das weiße Gold.
4: Das weiße Gold. Herr Bauer, wo geht eigentlich der Landrat des Salzlandkreises nochmal im Sommer hin, wenn sich nochmal ein paar schöne Tage anbieten? Persönlich auf jeden Fall, wo geht er hin?
5: Also wenn ich Zeit habe, hätte ich so vielfältige Ideen. Das Problem ist bei mir wirklich Faktor Zeit, wo ich manchmal traurig bin, aber jetzt gar nicht so, dass ich sage, mir fehlt vieles, aber ich glaube, wegzufahren, Leuten zu begegnen, ist auch ein Einfallstor in mein Denken, damit ich mich beschäftige mit Sachen, was Neues höre. Und da gibt es zum Beispiel in Staßfurt das einzige europäische Strandsolbad. Das hat einen höheren Salzgehalt als die Ostsee. Also man kann sich gar nicht vorstellen. Und das ist schon cool, das ist schon nett. Aber wir haben auch die Radwege, haben wir ja vorhin benannt, die Steganlagen, die wir hier haben, mit dem Boot fahren. Ich war unlängst bei einem Freund in Groningen und dort sind wir Boot gefahren. Und da habe ich so festgestellt, dass man oft den Schritt daheim viel zu selten macht, mit dem Boot zu fahren. Wir haben alles hier, wir haben in Steganlagen investiert und es fördert auch den Perspektivwechsel, mal wirklich was anderes zu sehen und vielleicht Picknick einzupacken. Kann auch ein Radler dabei sein und das eine oder andere dabei zu essen und zu trinken. Aber dann vielleicht auch die anderen Kulturlandschaften zu erhaschen. Neo-Rauch-Stiftung hier vor Ort in Aschersleben, in Bernburg, unser Schloss hier. Oder die Pioniereisenbahn. Ich weiß gar nicht mehr, ob das so salonfähig ist, aber das gab es mal und das hieß auch immer so. Und manchmal Begrifflichkeiten, die sich eingelebt haben und bewahrt haben, das kennt jeder in der Region. Und ich möchte auch nichts umdichten. Oder wenn wir dann Richtung Plötzky, Prezin fahren, da hat man manchmal das Gefühl, das ist fast schon der Fleming. Ja, durch die Kiefernwäldchen, Sandboden, völlig andere Vegetation als hier in der Börde mit dem Bördeboden. Und das ist allein nicht, das ist schon schön, das macht Spaß. Und wenn man zwischendurch noch die eine oder andere Kneipe, Bistro, Restaurant findet, wo man einheimische Kosten hat, dann glaube ich, ist alles das, was man braucht, erstmal da.
3: Bereits am vergangenen Donnerstag um 20 Uhr rief ein 46-Jähriger in Jessen die Polizei. Zuvor sollen mehrere Personen auf sein Grundstück gekommen sein und gegen seine Wohnungstür geschlagen haben. Die herbeigeeilten Polizisten konnten beim Eintreffen keine Person feststellen. Die Ermittlungen wurden aufgenommen. Das Beratungsmobil der Verbraucherzentrale ist auch in Jessen wieder vor Ort. Die nächsten Beratungstage finden im September und Oktober statt. Mit ihrem mit digitaler Technik ausgestatteten Mobil kommt die Verbraucherzentrale regelmäßig in Orte in Sachsen-Anhalt, in denen es keine feste Verbraucherberatungsstelle gibt. Die Beratung umfasst vielfältige Verbraucherfragen, unter anderem zu Verträgen und Reklamationen zur Durchsetzung von Verbraucherrechten gegenüber Handwerkern, Herstellern und Dienstleistern sowie zu Fragen und Problemen rund um Finanzprodukte wie Kredite und Versicherungen. Eine Beratung ist nur nach vorheriger Terminvereinbarung möglich. Mehr Informationen gibt es auf www.verbraucherzentrale-sachsen-anhalt.de. Und das waren die aktuellen Nachrichten hier bei RWW aktuell. Jetzt folgt noch das Wetter sowie die Meldungen aus der Region. Morgen wird Sie dann mein Kollege Leon Huja mit den aktuellen Nachrichten begrüßen. Bis dahin haben Sie eine schöne Zeit und auf Wiedersehen.
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3: Morgen springen die Temperaturen auf 27 Grad Celsius. Der Himmel wird dabei teils bewölkt sein und es ist ein schwacher Wind aus dem Südosten zu erwarten. Den ganzen Tag über bleibt es jedoch trocken, heißt, die Schirme könnt ihr zu Hause lassen.
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9: Am 17. August wurde der Hugo-Junkers-Saal im Dessauer Golfpark zur Diskussionsbühne für Vertreter von 7 verschiedenen Parteien. Anlässlich der bevorstehenden Landtagswahl in Sachsen-Anhalt hatten der Buga-Club und der Wirtschafts- und Industrieclub Anhalt zum Polit-Talk eingeladen. Die Themen Asyl- und Flüchtlingspolitik sowie Vertrauensverlust der Bevölkerung in die Politik beleuchteten wir bereits in einzelnen Beiträgen. In der Gesprächsrunde ging es dann noch um den Haushalt und die Finanzen im Land sowie die Frage, in welchen Bereichen man am besten sparen könnte.
10: Jetzt werde ich Ihnen mal was ganz Überraschendes sagen. Ich persönlich bin nicht der Ansicht, dass wir versuchen sollten, innerhalb von 5 Jahren einen vollständig ausgeglichenen Landeshaushalt hinzukriegen. Das wäre auch völlig verrückt. Wir haben ein erhebliches Investitionsdefizit. Wir sollten Folgendes sehen. Erstens, wir haben jetzt

0: ziemlich viel Geld durch den Bund bekommen, das ist dieses Sondervermögen Infra, das dringend erforderlich ist und von dem 60% in die Kommunen fließen, auch in ihre Stadt Dessau-Roßlau. Und das ist gut so, denn sie werden dieses Geld sinnvoll einsetzen für Infrastrukturmaßnahmen, die in der Vergangenheit nicht finanziert werden konnten und die jetzt finanziert werden. Reiten wir nicht immer auf Schulden rum. Es gibt gute und schlechte Schulden. Die guten Schulden sind die, die wir für Investitionen tätigen. Die gehen in die Zukunft, schauen wir da drauf und dann können wir hier eine differenzierte Debatte führen. Vielen Dank.
1: Also zunächst einmal möchte ich das unterstreichen. Es gibt gute Schulden und schlechte Schulden. Investitionsschulden sind Investitionen ins Land und die Entwicklung. Die sind prinzipiell gut. Konsumschulden, um sich irgendwelche Vergnügen und Versprechen zu erraunern, das ist prinzipiell abzulehnen. Wo würden wir sparen? Wir würden natürlich in der Verwaltung sparen. Wir würden aber nicht sparen bei Polizei, Justiz und Bildung. Das heißt, gucken Sie sich an, seit 2010 bis jetzt, wie ist die öffentliche Verwaltung da angestiegen? Gucken Sie mal im Vergleich die wirtschaftliche Entwicklung im Land, wie viele Stellen abgebaut worden sind in der freien Wirtschaft und wie viele Stellen im öffentlichen Dienst dazugekommen sind. Da ist ein enormes Einsparpotenzial. Ich bin auch der Meinung, die Politik und das Land muss ein Zeichen setzen und mal beweisen, es möchte an sich selber sparen. Wir würden auch an der Landesregierung sparen, nämlich an den Zahlen der Minister und Staatssekretäre und an der Anzahl der Ministerien. Wir würden auch Doppel- und Dreifachstrukturen abschaffen. Das sind alle Strukturen, die sich das Land unterhält, wo man sofort direkt Geld einsparen kann. Und damit kann man dann anfangen, zum Beispiel Zuschüsse für Azubis, Meisterprämien, Begrüßungsgeld, Familienförderung zu machen. Und das ist ein ganz klarer Punkt. Man muss anfangen.
2: Wir haben ein Haushaltsvolumen von roundabout 15 Milliarden Euro. Und davon sind ca. 4,5 bis 5 Milliarden Euro Personalkosten. So, wir haben ganz bewusst die letzten zwei Jahre einen Einstellungsstopp gehabt. Wir haben im Moment knapp 2.500 Stellen nicht besetzt. Das spart uns als Land rund 180 Millionen jedes Jahr. Und ich werde diesen Einstellungsstopp aber nicht eins zu eins weiterführen. Das wird nicht funktionieren, weil du musst an mancher Stelle einfach auch Fachpersonal, was ausgeschieden ist, was in Rente gegangen ist, ersetzen. Ich werde der Landesregierung vorschlagen, dass wir nur jede vierte, vielleicht jede fünfte Stelle neu besetzen. Ein zweiter Punkt, das betrifft nicht Lehrer und Polizei. Das ist auch klar. Ich will Ihnen eins sagen, wenn immer gesagt wird, man könnte ja einfach Ministerien einsparen. Es gibt nur noch ein Bundesland, was weniger Ministerien hat als Sachsen-Anhalt, das ist das Saarland. Ansonsten sind wir schon ganz unten. Und bei Ministerien, du kannst ja keinen entlassen, keinen einzigen, sondern du kannst maximal einen Minister nicht besetzen und einen Staatssekretär. Das ist vielleicht in Summe gesehen, wenn du zwei Staatssekretär hast, zwei Minister, das ist eine 500.000 Euro mit allem drum und dran, was das kostet im Jahr. Ist viel Geld, ja. Aber das sind 2,5 Millionen Euro, die man dann spart für fünf Jahre für eine Legislatur und tut so, als würde man damit sämtliche Ausgaben herbeiführen. Das bringt nicht. Also das heißt, ich habe einen konkreten Plan. Es geht am Ende nur Personal. Wir müssen und die Verwaltungsreform, die ich begonnen habe, die wir begonnen haben hier, das heißt Abschaffung Landesverwaltungsamt in die Richtung, dass wir das anders aufbauen, eine zweistufige Verwaltung, Schulamt und so weiter, nur noch kommunale Ebene auf der einen Seite, Landesebene auf der anderen, dazwischen nichts mehr, damit wir schneller, schlanker, effektiver werden, hilft auch dabei.
3: Das Geld wäre da. Nur jetzt nicht bei uns armer Mittelstand, sondern eher so bei den oberen 10.000 halt, die mehr als 1 Million halt im Jahr Gewinn erwirtschaften. Wenn man davon einfach nur, also bei 1 Million 1%, bei 2 Millionen 2%, Obergrenze weiß ich jetzt nicht genau, aber hätten wir schon alleine in Sachsen-Anhalt 2,3 Milliarden Euro zur Verfügung. Wenn man jetzt die hier lebenden Millionäre oder Milliardäre, wenn ich es hier richtig besteuern würden. Ist halt schwierig, wenn immer die Leute da sitzen, die das Geld selbst haben und dann natürlich dafür Nein stimmen. Ist ja klar, die stimmen ja nicht dafür, wir müssen sie ja mehr bezahlen. Also man müsste es halt nur richtig umverteilen.
4: Auch das BSW hat ein sehr starkes soziales Programm. Wir sind auch der Meinung, dass an den Ärmsten und Schwächsten in der Gesellschaft nicht gespart werden darf. Unsere Antwort ist allerdings etwas komplexer als reine Umverteilung, sondern wir wollen unbedingt den Wirtschaftsstandort Sachsen-Anhalt stärken. Meiner Ansicht nach haben wir in Sachsen-Anhalt nicht nur zu hohe Ausgaben, sondern wir haben das Problem, dass wir zu wenig Einnahmen haben. Das liegt unter anderem daran, dass wir sehr hohe Firmeninsolvenzen haben, dass wir die Menschen generell einfach im Lohnniveau nicht so besonders hoch sind. Die Wirtschaft ist so ein bisschen am, Sie wissen, wie sie im bundesdeutschen Durchschnitt aussieht. Sie krebst so ein bisschen am Existenzminimum rum. Unser Industriestandort zittert wegen hohen Energiepreisen. Es gibt Werksschließungen und so weiter und so fort. Also mit einer zielgerichteteren Wirtschaftspolitik, mit Investitionen, ja, die Geld kosten. Sie haben es gerade gehört, wir haben einen großen Investitionsrückstand.

0: Da muss investiert werden, da muss das Land Geld in die Hand nehmen, um zu investieren, aber eben nicht in Leuchtturmprojekte wie Intel oder so, die dann, wenn sie platzen, eigentlich mehr Geld gekostet haben, als man davon, also man kann das halt nicht ausgleichen, ne? Sondern indem man langfristig in den Wirtschaftsstandort investiert.
1: Was mir auch immer nicht gefällt, sind auch wiederum die Sachen, wo man zwischen Bund und Land unterscheiden muss. Wenn ich zum Beispiel fordere, dass ich kostenfreies Kita-Essen mache, dann habe ich in den Diskussionen jetzt einfach immer auch mal den Punkt gebracht, ja okay, dann müsste man zum Beispiel mit dem Bund übereinkommen, dass wir das Kindergeld kürzen. Weil wir haben beispielsweise in Deutschland 250 € roundabout an Kindergeld. Wenn man das beispielsweise mit Finnland vergleicht, die haben ein Kindergeld, das liegt unter 100 €, hätte ich 150 €, wenn ich die jetzt quasi als Zuweisung vom Bund ans Land bekommen würde. Bei 40 Schulwochen, a 5 Tage, das sind 200 Schultage, das bin ich bei 1.000 € mit einem 5-Euro-Essen, dann habe ich immer noch 800 € pro Jahr übrig, pro Schüler. Mit dem kann ich dann zum Beispiel die Technik finanzieren und all diese Dinge. Also das sind auch immer so ein bisschen Milchmädchenrechnungen. Jetzt aber noch der Punkt zum, wo können wir sparen? Natürlich können wir sparen in der Verwaltung, wenn wir diese konsequent digitalisieren und das nicht nur zum Zwecke der Digitalisierung machen, sondern eine echte, die sogenannte Digitalisierungsrendite dabei heben und tatsächlich zum einen Personal einsparen und zum anderen dann natürlich auch die Kosten damit reduzieren. Das nur mal als Beispiel, was möglich wäre.
2: Ja, wir sind wieder bei dem Thema schwieriger Unterschied zwischen Land und Bund. Aber natürlich haben wir eine Möglichkeit, auf die Bundesebene einzuwirken. Da ist es nur noch schwieriger, irgendwelche Versprechungen zu machen. So, sondern man kann natürlich nur indirekt in den Gremien im Bundesrat sich für die Dinge einsetzen, die einem wichtig sind. Ich glaube, es ist aber ganz, ganz wichtig, das hochzuhalten und die Hoffnung, nur weil das jetzt landesrechtlich nicht umsetzbar ist, das nicht zu thematisieren, dass wir in Mobilität investieren müssen, dass die Menschen diese Mobilität gebraucht haben und dass es auch keine Ausgabe irgendwie in ÖPNV, in Schiene ist, sondern wir haben es heute schon öfter gehört, es geht hier um Zukunftsinvestitionen und wir können über Schulden reden und wir können über Geld reden, aber dass Menschen mobil sind, dass Menschen angeschlossen sind an ihren Arbeitsort, das ist ja auch ein Wirtschaftsfaktor, das ist etwas, was Geld wieder reinbringt. Sonst möchte ich nur sagen, dass Bürokratieabbau an dieser Stelle ja unglaublich wichtig ist, dass wir Verwaltungsprozesse, Praxischecks unterziehen, dass wir schauen, was bedeutet diese Verwaltung für die Menschen im Alltag und dass wir digitalisieren, nicht um Personal einzusparen, sondern damit die Menschen mehr Zeit haben für die kreativen Prozesse, für das Soziale, für das Miteinander und weniger für irgendwelche sinnlosen Anträge.
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0: Hallo und herzlich willkommen zur neuesten Ausgabe von RBW Aktuell. Die Lindhorst-Gruppe investiert erstmals in einen eigenständigen Batteriespeicher für den Stromhandel. Die Testvolt AG errichtet in der Lutherstadt Wittenberg eine Anlage mit 21 Megawattstunden Kapazität und 6,4 Megawatt Leistung. Baugenehmigung und Netzanschluss liegen bereits vor. Die Fertigstellung ist bis Juni 2027 geplant. Der Speicher soll Strom bei hohem Angebot aufnehmen und bei steigender Nachfrage wieder ins Netz abgeben. Zudem sind netzstützende Funktionen wie Frequenzstabilisierung möglich. Welche konkreten Märkte und Anwendungen vorgesehen sind, wurde bislang nicht mitgeteilt. Am 22. August wurde in der Lutherstadt Wittenberg wieder die Nacht zum Tag gemacht. Bereits zum 22. Mal fand das beliebte Event statt und verwandelte die Stadt erneut in ein faszinierendes Meer aus Licht, Farben und Klängen. Bei einer besonderen Entdeckungsreise durch Wittenberg konnten die Besucher zahlreiche Live-Musik-Acts, beeindruckende Akrobatik und vielfältige kulturelle Darbietungen an besonderen Orten erleben. Zudem öffneten die Museen ihre Türen und luden dazu ein, die Stadt einmal auf eine ganz besondere Art zu entdecken. So wurde die Sommernacht zu einem unvergesslichen Erlebnis für Jung und Alt. Gesang, Unterhaltung, Magie und zahlreiche außergewöhnliche Acts verteilt über die Höfe und Plätze der gesamten Altstadt. Das gibt es nur bei der Erlebnisnacht in Lutherstadt Wittenberg. In diesem Jahr fand das beliebte Event am 22. August bereits zum 22. Mal statt. Organisiert wurde die Erlebnisnacht auch in diesem Jahr von der Lutherstadt Wittenberg Marketing GmbH, die in den vergangenen Wochen die Vorfreude auf das besondere Stadterlebnis stiegen ließ.
1: Alle Künstler sind da, alle Künstler haben Soundcheck gemacht und alle Künstler versuchen sich darauf vorzubereiten, dass gleich 19 Uhr überall die Türen aufgehen und praktisch es losgeht. Ich freue mich, dass es gleich losgeht und dass die Gäste kommen und ich hier nur strahlende Gesichter in der ganzen Stadt sehe.
0: Um 19 Uhr wurde die abenteuerliche Erlebnisnacht auf dem Marktplatz offiziell eröffnet. Von da an gab es bis spät in die Nacht hinein überall in der Lutherstadt etwas zu entdecken. Die Veranstalter setzen dabei bewusst auf ein abwechslungsreiches Programm.
1: Wir haben tatsächlich 5 neue Orte. Die Stiftung Christliche Kunst ist dabei als ganz neuer Museumsteil. Der Hof des alten Barek ist neu. Da ist der Patrick Tomalla drauf, der macht Musik. Ansonsten in der Klosterkirche waren wir auch eine Weile nicht. Da ist auch eine Künstlerin. Das ist auch ein neuer Ort. Das ist dann für die, die schon öfter kommen, immer wieder kommen, vielleicht dann auch mal was Neues sozusagen.
0: Bei der Erlebnisnacht spricht der Name für sich. Das Event bietet Unterhaltung für Jung und Alt. Die Vielfalt zeigte sich vor allem an den zahlreichen Acts, die an unterschiedlichen Höfen und Orten der Altstadt zu erleben waren. Besonders in der Kollegienstraße gab es einiges zu entdecken. Beim Color Bike entstanden mit Hilfe flüssiger Acrylfarben einzigartige Kunstwerke. Bei einer Modenschau der Boutique Kalin konnten die Besucher handgefertigte Designs bestaunen. Wer sich eher in der Hip-Hop-Welt zu Hause fühlte, war bei Mabu und seinen Gästen in der alten Schmiede genau richtig. Live-Rap, Freestyles und Graffiti von Eagle standen dort auf dem Programm. Aber auch Kulturinteressierte kamen auf ihre Kosten. Einige Museen öffneten ihre Türen und boten kostenlose Führungen oder besondere Ausstellungen an. In der Erlebnisnacht fand jeder sein ganz persönliches Highlight.
1: Auf jeden Fall Schlosskirche zu Hu Pillenbrand, der macht abgefahrene, sanfte Musik, ein bisschen erinnert das so an Filmmusik und aber auch ganz mit besonderen Instrumenten. Also es ist sehr speziell, aber wirklich, da kommt man runter, glaube ich auch.
0: Auch an anderen Orten der Altstadt gab es währenddessen jede Menge zu erleben. Das mehrfach preisgekrönte Programm Monsieur macht Kunst sorgte im Lutherhof für Applaus. Auf dem Marktplatz begeisterte ein Magier das Publikum, während an verschiedenen Orten musikalische Acts für Stimmung sorgten. Auch Patrick Tomalla, Entertainer aus Wittenberg, war in diesem Jahr zum ersten Mal als Künstler bei der Erlebnisnacht dabei.
2: Ich biete hier so ein bisschen einen Mix aus Comedy und Live-Musik. Ich habe letztes Jahr mein Debütalbum rausgebracht, das war auch in den Albumcharts auf Platz 14. Und da habe ich so ein paar Medleys mitgebracht. Mein Eindruck ist sehr gut. Mein kleiner, überschaulicher, gemütlicher Hof war gut gefüllt und der Andrang war sehr, sehr erfreulicherweise groß. Ich würde mir gerne noch viele Künstler hier angucken, aber ich habe selber 5 Blöcke, sodass ich bis Feierabend selber auf der Bühne stehen darf, was ja eine Ehre ist.
0: Auf dem Hof des alten Barrick sorgte der Künstler für beste Stimmung. Mittlerweile tritt er seit 9 Jahren als Tiffany Tomala auf und macht seit 4 Jahren eigene Programme.

0: Wer Patrick Tomalla live erleben möchte, kann den Entertainer schon bald wieder auf einer anderen Bühne sehen.
1: Ich freue mich ganz besonders auf den 25.09. in Berlin im Admiralspalast, eine traumhafte Location. Hier wartet auf meine Zuschauer ein Mix aus Drag, also Travestie, Comedy, einer Liveband, Gästen und Livegesang.
0: Die Erlebnisnacht bot insgesamt ein buntes Durcheinander. Eines zeigte dieser Abend ganz besonders.
2: Es gibt eine Kulturszene und gerade die Erlebnisnacht, die beweist das halt an über 22 Spielorten, ne? Auch wenn die Künstler aus ganz Deutschland kommen. Ja, wir wollen Kultur machen und wir machen sie und die Leute freuen sich drauf.
0: Zwischen kulturellen Darbietungen, Akrobatik und Live-Musik verbrachten die Wittenberger einen Abend in der bunt beleuchteten Altstadt. Schon jetzt ist die Vorfreude auf die nächste Erlebnisnacht groß. Die Feuerwehren in Aschersleben blicken auf besonders belastende Wochen zurück. 46 Einsätze innerhalb von 22 Tagen, darunter zahlreiche Vegetationsbrände sowie Verkehrsunfälle und technische Hilfeleistungen. Oberbürgermeister Steffen Amme dankte den Einsatzkräften für ihren unermüdlichen Einsatz und sagte weitere Unterstützung der Stadt zu. Die vielen Einsätze haben auch beim Material deutliche Spuren hinterlassen. Die Reserven an Schläuchen und anderen Verbrauchsmitteln sind nahezu aufgebraucht. Nachbeschaffung und Wiederaufbereitung wurden bereits veranlasst. Auch das Feuerwehrtechnische Zentrum des Salzlandkreises arbeitet wegen der hohen Einsatzbelastung bei der Schlauchreinigung und Aufbereitung durchgehend am Limit. In unserer gestrigen Ausgabe der RBB Aktuell Nachrichten hatten wir ja bereits einen Ausschnitt aus dem Sommerinterview mit dem Landrat des Salzlandkreises Markus Bauer gesendet. Nun wollten wir von ihm wissen, warum er gerne im Salzlandkreis lebt.
3: Gab es dann in den letzten Wochen einen Moment, in dem Sie dachten, genau das ist es, warum ich hier leben möchte?
4: Eigentlich gibt es viele, aber natürlich gibt es auch einen Moment, und den ich rauskristallisieren kann, dass wenn man Zeit hat, mit der Familie zum Beispiel hier Fahrrad zu fahren, dann sieht man auch, was sich entwickelt hat und wie viel Zeit man auch intensiv hier verbringen kann. Und das ist das, was ich liebe, was ich auch mag und ich glaube auch gut in meine Arbeit einbringen kann.
3: Gutes Stichwort. Genau die nächste Frage, nämlich, wo Sie sagen, genau aus diesem Grund mache ich den Job.
4: Den Job mache ich, weil es mir wirklich sehr, sehr viel Spaß macht zu gestalten. Und wenn ich mal so ein bisschen im Rückspiegel schaue heißt, dass ich vor 26 Jahren knapp mit der Kommunalpolitik begonnen habe und eigentlich reinwachsen durfte. Ich sage extra durfte, weil man lernt ja jeden Tag dazu, als ehrenamtlicher Bürgermeister, hauptamtlicher Bürgermeister und nun seit 12 Jahren Landrat. Da merkt man schon, dass auch Kontinuität wichtig ist, gute Partnerschaften im politischen Raum, aber auch im ehrenamtlichen Bereich und im wirtschaftlichen Bereich. Das stärkt einen und das bringt natürlich auch Vertrauen. Aber dadurch macht es auch viel, viel mehr Spaß.
3: Sie hatten es in der ersten Frage schon so angerissen, schöner Ort zum Leben hier, schöner Salzlandkreis. Wenn Sie früh durch den Kreis fahren, gibt es denn da eine Stelle, wo Sie sagen, schön hier?
4: Das Glück ist, ich fahre gar nicht immer denselben Weg. Ja? Das ist ja das Gute daran. Aber natürlich auch die Aufgabe, dass man wirklich alles durch die gleiche Brille sieht. In dem Sinne, Vergleichbarkeit ist immer schwierig. Das ist schöner, das ist am schönsten. Ich glaube, das ist auch immer im Sinne des Betrachters. Aber wenn ich so durch die Brille gucke, sehe ich die Vielfalt. Und die Vielfalt ist natürlich das, was uns ausmacht. Man redet ja oft immer von Kulturkreisen. Allein eine Region wie der Salzlandkreis hat unterschiedliche Kulturkreise, auch Bedürfnisse. Wenn wir im Ehrenamt schauen, das eine ist eine Karnevalshochburg, das andere ist eine Sporthochburg, das andere ist wieder eine Ehrenamtshochburg für Seniorenhilfe. Also das macht uns wirklich aus. Aber am Ende haben wir auch die wirtschaftliche Vielfalt. Wir haben nicht nur ein Unternehmen, die vielleicht für ein Werk A produzieren und für ein Werk B liefern, sondern wir haben wirklich von mittelständischen Unternehmen, Handwerk, sozialen Einrichtungen, aber auch bis zu groß produzierenden Unternehmen, aber auch in dem Thema Abbau von Bodenschätzen. Und das macht ja unsere Name schon aus, das weiße Gold.
3: Das weiße Gold. Herr Bauer, wo geht eigentlich der Landrat des Salzlandkreises nochmal im Sommer hin, wenn sich nochmal ein paar schöne Tage anbieten? Persönlich auf jeden Fall, wo geht er hin?
4: Also wenn ich Zeit habe, hätte ich so vielfältige Ideen. Das Problem ist bei mir wirklich Faktor Zeit, wo ich manchmal traurig bin, aber jetzt gar nicht so, dass ich sage, mir fehlt vieles, aber ich glaube, wegzufahren, Leuten zu begegnen, ist auch ein Einfallstor in mein Denken, damit ich mich beschäftige mit Sachen, was Neues höre. Und da gibt es zum Beispiel in Staßfurt das einzige europäische Strandsohlbad. Das hat einen höheren Salzgehalt als die Ostsee. Also man kann sich gar nicht vorstellen. Und das ist schon cool, das ist schon nett. Aber wir haben auch die Radwege, haben wir ja vorhin benannt, die Steganlagen, die wir hier haben. Mit dem Boot fahren. Ich war unlängst bei einem Freund in Groningen. Und dort sind wir Boot gefahren. Und da habe ich so festgestellt, dass man oft den Schritt daheim viel zu selten macht, mit dem Boot zu fahren. Wir haben alles hier, wir haben in Steganlagen investiert. Und es fördert auch den Perspektivwechsel, mal völlig was anderes zu sehen und vielleicht Picknick einzupacken. Kann auch ein Radler dabei sein und das eine oder andere dabei zu essen und zu trinken. Aber dann vielleicht auch die anderen Kulturlandschaften zu erhaschen. Neo-Rauch-Stiftung hier vor Ort in Aschersleben, in Bernburg, unser Schloss hier. Oder die Pioniereisenbahn. Ich weiß gar nicht mehr, ob das so salonfähig ist, aber das gab es schon mal und das hieß auch immer so. Und manchmal Begrifflichkeiten, die sich eingelebt haben und bewahrt haben, das kennt jeder in der Region und ich möchte auch nichts umdichten. Oder wenn wir dann Richtung Plötzki, Prezin fahren, da hat man manchmal das Gefühl, das ist fast schon der Fleming. Ja, durch die Kiefernwäldchen, Sandboden, völlig andere Vegetation als hier in der Börde mit dem Bördeboden. Und das ist allein nicht, das ist schon schön, das macht Spaß. Und wenn man zwischendurch noch die eine oder andere Kneipe, Bistro, Restaurant findet, wo man einheimische Kosten hat, dann glaube ich, ist alles das, was man braucht, erstmal da.
0: Bereits am vergangenen Donnerstag um 20 Uhr rief ein 46-Jähriger in Jessen die Polizei. Zuvor sollen mehrere Personen auf sein Grundstück gekommen sein und gegen seine Wohnungstür geschlagen haben. Die herbeigeeilten Polizisten konnten beim Eintreffen keine Person feststellen. Die Ermittlungen wurden aufgenommen. Das Beratungsmobil der Verbraucherzentrale ist auch in Jessen wieder vor Ort. Die nächsten Beratungstage finden im September und Oktober statt. Mit ihrem mit digitaler Technik ausgestatteten Mobil kommt die Verbraucherzentrale regelmäßig in Orte in Sachsen-Anhalt, in denen es keine feste Verbraucherberatungsstelle gibt. Die Beratung umfasst vielfältige Verbraucherfragen, unter anderem zu Verträgen und Reklamationen zur Durchsetzung von Verbraucherrechten gegenüber Handwerkern, Herstellern und Dienstleistern sowie zu Fragen und Problemen rund um Finanzprodukte wie Kredite und Versicherungen. Eine Beratung ist nur nach vorheriger Terminvereinbarung möglich. Mehr Informationen gibt es auf www.verbraucherzentrale-sachsen-anhalt.de. Und das waren die aktuellen Nachrichten hier bei RWW aktuell. Jetzt folgt noch das Wetter sowie die Meldungen aus der Region. Morgen wird Sie dann mein Kollege Leon Huja mit den aktuellen Nachrichten begrüßen. Bis dahin haben Sie eine schöne Zeit und auf Wiedersehen.
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10: Morgen springen die Temperaturen auf 27 Grad Celsius. Der Himmel wird dabei teils bewölkt sein und es ist ein schwacher Wind aus dem Südosten zu erwarten. Den ganzen Tag über bleibt es jedoch trocken, heißt, die Schirme könnt ihr zu Hause lassen.
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15: Am 17. August wurde der Hugo-Junkers-Saal im Dessauer Golfpark zur Diskussionsbühne für Vertreter von 7 verschiedenen Parteien. Anlässlich der bevorstehenden Landtagswahl in Sachsen-Anhalt hatten der Buga-Club und der Wirtschafts- und Industrieclub Anhalt zum Polit-Talk eingeladen. Die Themen Asyl- und Flüchtlingspolitik sowie Vertrauensverlust der Bevölkerung in die Politik beleuchteten wir bereits in einzelnen Beiträgen. In der Gesprächsrunde ging es dann noch um den Haushalt und die Finanzen im Land sowie die Frage, in welchen Bereichen man am besten sparen könnte.
16: Jetzt werde ich Ihnen mal was ganz Überraschendes sagen. Ich persönlich bin nicht der Ansicht, dass wir versuchen sollten, innerhalb von 5 Jahren einen vollständig ausgeglichenen Landeshaushalt hinzukriegen. Das wäre auch völlig verrückt. Wir haben ein erhebliches Investitionsdefizit. Wir sollten Folgendes sehen. Erstens, wir haben jetzt ziemlich viel Geld durch den Bund bekommen. Das ist dieses Sondervermögen Infra, das dringend erforderlich ist und von dem 60% in die Kommunen fließen, auch in ihre Stadt Dessau-Roßlau. Und das ist gut so, denn Sie werden dieses Geld sinnvoll einsetzen für Infrastrukturmaßnahmen, die in der Vergangenheit nicht finanziert werden konnten und die jetzt finanziert werden. Reiten wir nicht immer auf Schulden rum. Es gibt gute und schlechte Schulden. Die guten Schulden sind die, die wir für Investitionen tätigen. Die gehen in die Zukunft. Schauen wir da drauf und dann können wir hier eine differenzierte Debatte führen. Vielen Dank.
17: Also zunächst einmal möchte ich das unterstreichen. Es gibt gute Schulden und schlechte Schulden. Investitionsschulden sind Investitionen ins Land und die Entwicklung. Die sind prinzipiell gut. Konsumschulden, um sich irgendwelche Vergnügen und Versprechen zu erlauben. Das ist prinzipiell abzulehnen. Wo würden wir sparen? Wir würden natürlich in der Verwaltung sparen. Wir würden aber nicht sparen bei Polizei, Justiz und Bildung. Das heißt, gucken Sie sich an, seit 2010 bis jetzt, wie ist die öffentliche Verwaltung da angestiegen? Gucken Sie mal im Vergleich die wirtschaftliche Entwicklung im Land, wie viele Stellen abgebaut worden sind in der freien Wirtschaft und wie viele Stellen im öffentlichen Dienst dazugekommen sind. Da ist ein enormes Einsparpotenzial. Ich bin auch der Meinung, die Politik und das Land muss ein Zeichen setzen und mal beweisen, es möchte an sich selber sparen. Wir würden auch an der Landesregierung sparen, nämlich an den Zahlen der Minister und Staatssekretäre und an der Anzahl der Ministerien. Wir würden auch Doppel- und Dreifachstrukturen abschaffen. Das sind alle Strukturen, die sich das Land unterhält, wo man sofort direkt Geld einsparen kann. Und damit kann man dann anfangen, zum Beispiel Zuschüsse für Azubis, Meisterprämien, Begrüßungsgeld, Familienförderung zu machen. Und das ist ein ganz klarer Punkt. Man muss anfangen.
18: Wir haben ein Haushaltsvolumen von roundabout 15 Milliarden Euro. Und davon sind ca. 4,5 bis 5 Milliarden Euro Personalkosten. So, wir haben ganz bewusst die letzten zwei Jahre einen Einstellungsstopp gehabt. Wir haben im Moment knapp 2.500 Stellen nicht besetzt. Das spart uns als Land rund 180 Millionen jedes Jahr. Und ich werde diesen Einstellungsstopp aber nicht eins zu eins weiterführen. Das wird nicht funktionieren, weil du musst an mancher Stelle einfach auch Fachpersonal, was ausgeschieden ist, was in Rente gegangen ist, ersetzen. Ich werde der Landesregierung vorschlagen, dass wir nur jede vierte, vielleicht jede fünfte Stelle neu besetzen. Ein zweiter Punkt, das betrifft nicht Lehrer und Polizei, das ist auch klar. Ich will Ihnen eins sagen, wenn immer gesagt wird, man könnte ja einfach Ministerien einsparen. Es gibt nur noch ein Bundesland, was weniger Ministerien hat als Sachsen-Anhalt, das ist das Saarland. Ansonsten sind wir schon ganz unten. Und bei Ministerien, du kannst ja keinen entlassen, keinen einzigen, sondern du kannst maximal einen Minister nicht besetzen und einen Staatssekretär. Das ist vielleicht in Summe gesehen, wenn du zwei Staatssekretär hast, zwei Minister, das ist eine 500.000 Euro mit allem drum und dran, was das kostet im Jahr. Ist viel Geld, ja. Aber das sind 2,5 Millionen Euro, die man dann spart für 5 Jahre für eine Legislatur und tut so, als würde man damit sämtliche Ausgaben herbeiführen. Das bringt nicht. Also das heißt, ich habe einen konkreten Plan. Es geht am Ende nur Personal. Wir müssen und die Verwaltungsreform, die ich begonnen habe, die wir begonnen haben hier, das heißt Abschaffung Landesverwaltungsamt in die Richtung, dass wir das anders aufbauen, eine zweistufige Verwaltung, Schulamt und so weiter, nur noch kommunale Ebene auf der einen Seite, Landesebene auf der anderen, dazwischen nichts mehr, damit wir schneller, schlanker, effektiver werden, hilft auch dabei.
19: Das Geld wäre da. Nur jetzt nicht bei uns aber Mittelstand, sondern eher so bei den oberen 10.000 halt, die mehr als 1 Million halt im Jahr Gewinn erwirtschaften. Wenn man davon einfach nur, also bei 1 Million 1%, bei 2 Millionen 2%, Obergrenze weiß ich jetzt nicht genau, aber hätten wir schon alleine in Sachsen-Anhalt 2,3 Milliarden Euro zur Verfügung. Wenn man jetzt die hier lebenden Millionäre oder Milliardäre, wenn ich es hier richtig besteuern würden. Ist halt schwierig, wenn immer die Leute da sitzen, die das Geld selbst haben und dann natürlich dafür Nein stimmen. Ist ja klar, die stimmen ja nicht dafür, wir müssen sie ja mehr bezahlen. Also man müsste es halt nur richtig umverteilen.
20: Auch das BSW hat ein sehr starkes soziales Programm. Wir sind auch der Meinung, dass an den Ärmsten und Schwächsten in der Gesellschaft nicht gespart werden darf. Unsere Antwort ist allerdings etwas komplexer als reine Umverteilung, sondern wir wollen unbedingt den Wirtschaftsstandort Sachsen-Anhalt stärken. Meiner Ansicht nach haben wir in Sachsen-Anhalt nicht nur zu hohe Ausgaben, sondern wir haben das Problem, dass wir zu wenig Einnahmen haben. Das liegt unter anderem daran, dass wir sehr hohe Firmeninsolvenzen haben, dass wir die Menschen generell einfach im Lohnniveau nicht so besonders hoch sind. Die Wirtschaft ist so ein bisschen am, naja, Sie wissen, wie sie im bundesdeutschen Durchschnitt aussieht. Sie krebst so ein bisschen am Existenzminimum rum. Unser Industriestandort zittert wegen hohen Energiepreisen. Es gibt Werksschließungen und so weiter und so fort. Also mit einer zielgerichteteren Wirtschaftspolitik, mit Investitionen, ja, die Geld kosten. Sie haben es gerade gehört, wir haben einen großen Investitionsrückstand.

0: Da muss investiert werden, da muss das Land Geld in die Hand nehmen, um zu investieren, aber eben nicht in Leuchtturmprojekte wie Intel oder so, die dann, wenn sie platzen, eigentlich mehr Geld gekostet haben, als man davon, also man kann das halt nicht ausgleichen, ne? Sondern indem man langfristig in den Wirtschaftsstandort investiert.
1: Was mir auch immer nicht gefällt, sind auch wiederum die Sachen, wo man zwischen Bund und Land unterscheiden muss. Wenn ich zum Beispiel fordere, dass ich kostenfreies Kita-Essen mache, dann habe ich in den Diskussionen jetzt einfach immer auch mal den Punkt gebracht, ja okay, dann müsste man zum Beispiel mit dem Bund übereinkommen, dass wir das Kindergeld kürzen. Weil wir haben beispielsweise in Deutschland 250 Euro roundabout an Kindergeld. Wenn man das beispielsweise mit Finnland vergleicht, die haben ein Kindergeld, das liegt unter 100 Euro, hätte ich 150 Euro, wenn ich die jetzt quasi als Zuweisung vom Bund ans Land bekommen würde. Bei 40 Schulwochen, a 5 Tage, das sind 200 Schultage, das bin ich bei 1000 Euro mit einem 5-Euro-Essen, dann habe ich immer noch 800 Euro pro Jahr übrig, pro Schüler. Mit dem kann ich dann zum Beispiel die Technik finanzieren und all diese Dinge. Also das sind auch immer so ein bisschen Milchmädchenrechnungen. Jetzt aber noch der Punkt zum, wo können wir sparen? Natürlich können wir sparen in der Verwaltung, wenn wir diese konsequent digitalisieren und das nicht nur zum Zwecke der Digitalisierung machen, sondern die sogenannte Digitalisierungsrendite dabei heben und tatsächlich zum einen Personal einsparen und zum anderen dann natürlich auch die Kosten und damit reduzieren. Das nur mal als Beispiel, was möglich wäre.
2: Ja, wir sind wieder bei dem Thema schwieriger Unterschied zwischen Land und Bund. Aber natürlich haben wir eine Möglichkeit, auf die Bundesebene einzuwirken. Da ist es nur noch schwieriger, irgendwelche Versprechungen zu machen, so, sondern man kann natürlich nur indirekt in den Gremien im Bundesrat sich für die Dinge einsetzen, die einem wichtig sind. Ich glaube, es ist aber ganz, ganz wichtig, das hochzuhalten und die Hoffnung, nur weil das jetzt landesrechtlich nicht umsetzbar ist, das nicht zu thematisieren, dass wir in Mobilität investieren müssen, dass die Menschen diese Mobilität gebraucht haben und dass es auch keine Ausgabe irgendwie in ÖPNV, in Schiene ist, sondern wir haben es heute schon öfter gehört, es geht ja um Zukunftsinvestitionen und wir können über Schulden reden und wir können über Geld reden, aber dass Menschen mobil sind, dass Menschen angeschlossen sind an ihren Arbeitsort, das ist ja auch ein Wirtschaftsfaktor, das ist etwas, was Geld wieder reinbringt. Sonst möchte ich nur sagen, dass Bürokratieabbau an dieser Stelle ja unglaublich wichtig ist, dass wir Verwaltungsprozesse, Praxischecks unterziehen, dass wir schauen, was bedeutet diese Verwaltung für die Menschen im Alltag und dass wir digitalisieren, nicht um Personal einzusparen, sondern damit die Menschen mehr Zeit haben für die kreativen Prozesse, für das Soziale, für das Miteinander und weniger für irgendwelche sinnlosen Anträge.
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Hallo und herzlich willkommen zur neuesten Ausgabe von RWW Aktuell. Die Lindhorst-Gruppe investiert erstmals in einen eigenständigen Batteriespeicher für den Stromhandel. Die Testvolt AG errichtet in der Lutherstadt Wittenberg eine Anlage mit 21 Megawattstunden Kapazität und 6,4 Megawatt Leistung. Baugenehmigung und Netzanschluss liegen bereits vor. Die Fertigstellung ist bis Juni 2027 geplant.

0: geplant. Der Speicher soll Strom bei hohem Angebot aufnehmen und bei steigender Nachfrage wieder ins Netz abgeben. Zudem sind netzstützende Funktionen wie Frequenzstabilisierung möglich. Welche konkreten Märkte und Anwendungen vorgesehen sind, wurde bislang nicht mitgeteilt. Am 22. August wurde in der Lutherstadt Wittenberg wieder die Nacht zum Tag gemacht. Bereits zum 22. Mal fand das beliebte Event statt und verwandelte die Stadt erneut in ein faszinierendes Meer aus Licht, Farben und Klängen. Bei einer besonderen Entdeckungsreise durch Wittenberg konnten die Besucher zahlreiche Live-Musik-Acts, beeindruckende Akrobatik und vielfältige kulturelle Darbietungen an besonderen Orten erleben. Zudem öffneten die Museen ihre Türen und luden dazu ein, die Stadt einmal auf eine ganz besondere Art zu entdecken. So wurde die Sommernacht zu einem unvergesslichen Erlebnis für Jung und Alt. Gesang, Unterhaltung, Magie und zahlreiche außergewöhnliche Acts verteilt über die Höfe und Plätze der gesamten Altstadt. Das gibt es nur bei der Erlebnisnacht in Lutherstadt Wittenberg. In diesem Jahr fand das beliebte Event am 22. August bereits zum 22. Mal statt. Organisiert wurde die Erlebnisnacht auch in diesem Jahr von der Lutherstadt Wittenberg Marketing GmbH, die in den vergangenen Wochen die Vorfreude auf das besondere Stadterlebnis stiegen ließ.
1: Alle Künstler sind da, alle Künstler haben Soundcheck gemacht und alle Künstler versuchen, sich darauf vorzubereiten, dass gleich 19 Uhr überall die Türen aufgehen und praktisch es losgeht. Ich freue mich, dass es gleich losgeht und dass die Gäste kommen und ich hier nur strahlende Gesichter in der ganzen Stadt sehe.
0: Um 19 Uhr wurde die abenteuerliche Erlebnisnacht auf dem Marktplatz offiziell eröffnet. Von da an gab es bis spät in die Nacht hinein überall in der Lutherstadt etwas zu entdecken. Die Veranstalter setzen dabei bewusst auf ein abwechslungsreiches Programm.
1: Wir haben tatsächlich 5 neue Orte. Stiftung Christliche Kunst ist dabei als ganz neuer Museumsteil. Der Hof des Alten Barek ist neu. Da ist der Patrick Tomala drauf, der macht Musik. Ansonsten in der Klosterkirche waren wir auch eine Weile nicht. Da ist auch eine Künstlerin. Das ist auch ein neuer Ort. Das ist dann für die, die schon öfter kommen, immer wieder kommen, vielleicht dann auch mal was Neues sozusagen.
0: Bei der Erlebnisnacht spricht der Name für sich. Das Event bietet Unterhaltung für Jung und Alt. Die Vielfalt zeigte sich vor allem an den zahlreichen Acts, die an unterschiedlichen Höfen und Orten der Altstadt zu erleben waren. Besonders in der Kollegienstraße gab es einiges zu entdecken. Beim Colorbike entstanden mit Hilfe flüssiger Acrylfarben einzigartige Kunstwerke. Bei einer Modenschau der Boutique Kalin konnten die Besucher handgefertigte Designs bestaunen. Wer sich eher in der Hip-Hop-Welt zu Hause fühlte, war bei Mabu und seinen Gästen in der alten Schmiede genau richtig. Live-Rap, Freestyles und Graffiti von Eagle standen dort auf dem Programm. Aber auch Kulturinteressierte kamen auf ihre Kosten. Einige Museen öffneten ihre Türen und boten kostenlose Führungen oder besondere Ausstellungen an. In der Erlebnisnacht fand jeder sein ganz persönliches Highlight.
1: Auf jeden Fall Schlosskirche zu Hub Hillenbrand. Der macht abgefahrene, sanfte Musik. Ein bisschen erinnert das so an Filmmusik. Und aber auch ganz mit besonderen Instrumenten. Also es ist sehr speziell, aber wirklich, da kommt man runter, glaube ich auch.
0: Auch an anderen Orten der Altstadt gab es währenddessen jede Menge zu erleben. Das mehrfach preisgekrönte Programm Monsieur macht Kunst sorgte im Lutherhof für Applaus. Auf dem Marktplatz begeisterte ein Magier das Publikum, während an verschiedenen Orten musikalische Acts für Stimmung sorgten. Auch Patrick Tomala, Entertainer aus Wittenberg, war in diesem Jahr zum ersten Mal als Künstler bei der Erlebnisnacht dabei.
2: Ich biete hier so ein bisschen einen Mix aus Comedy und Live-Musik. Ich habe letztes Jahr mein Debütalbum rausgebracht, das war auch in den Albumcharts auf Platz 14. Und da habe ich so ein paar Medleys mitgebracht. Mein Eindruck ist sehr gut. Mein kleiner, überschaulicher, gemütlicher Hof war gut gefüllt und der Andrang war sehr, sehr erfreulicherweise groß. Ich würde mir gerne noch viele Künstler hier angucken, aber ich habe selber 5 Blöcke, sodass ich bis Feierabend selber auf der Bühne stehen darf, was ja eine Ehre ist.
0: Auf dem Hof des Alten Barek sorgte der Künstler für beste Stimmung. Mittlerweile tritt er seit 9 Jahren als Tiffany Tomala auf und macht seit 4 Jahren eigene Programme.

0: Wer Patrick Thomalla live erleben möchte, kann den Entertainer schon bald wieder auf einer anderen Bühne sehen.
1: Ich freue mich ganz besonders auf den 25.09. in Berlin im Admiralspalast, eine traumhafte Location. Hier wartet auf meine Zuschauer ein Mix aus Drag, also Travestie, Comedy, einer Liveband, Gästen und Livegesang.
0: Die Erlebnisnacht bot insgesamt ein buntes Durcheinander. Eines zeigte dieser Abend ganz besonders.
2: Es gibt eine Kulturszene und gerade die Erlebnisnacht, die beweist das halt an über 22 Spielorten, ne? Auch wenn die Künstler aus ganz Deutschland kommen. Ja, wir wollen Kultur machen und wir machen sie und die Leute freuen sich drauf.
0: Zwischen kulturellen Darbietungen, Akrobatik und Live-Musik verbrachten die Wittenberger einen Abend in der bunt beleuchteten Altstadt. Schon jetzt ist die Vorfreude auf die nächste Erlebnisnacht groß. Die Feuerwehren in Aschersleben blicken auf besonders belastende Wochen zurück. 46 Einsätze innerhalb von 22 Tagen, darunter zahlreiche Vegetationsbrände sowie Verkehrsunfälle und technische Hilfeleistungen. Oberbürgermeister Steffen Amme dankte den Einsatzkräften für ihren unermüdlichen Einsatz und sagte weitere Unterstützung der Stadt zu. Die vielen Einsätze haben auch beim Material deutliche Spuren hinterlassen. Die Reserven an Schläuchen und anderen Verbrauchsmitteln sind nahezu aufgebraucht. Nachbeschaffung und Wiederaufbereitung wurden bereits veranlasst. Auch das Feuerwehrtechnische Zentrum des Salzlandkreises arbeitet wegen der hohen Einsatzbelastung bei der Schlauchreinigung und Aufbereitung durchgehend am Limit. In unserer gestrigen Ausgabe der RBW Aktuell Nachrichten hatten wir ja bereits einen Ausschnitt aus dem Sommerinterview mit dem Landrat des Salzlandkreises, Markus Bauer, gesendet. Nun wollten wir von ihm wissen, warum er gerne im Salzlandkreis lebt.
3: Gab es dann in den letzten Wochen einen Moment, in dem Sie dachten, genau das ist es, warum ich hier leben möchte?
4: Eigentlich gibt es viele, aber natürlich gibt es auch einen Moment, und den ich rauskristallisieren kann, dass wenn man Zeit hat, mit der Familie zum Beispiel hier Fahrrad zu fahren, dann sieht man auch, was sich entwickelt hat und wie viel Zeit man auch intensiv hier verbringen kann. Und das ist das, was ich liebe, was ich auch mag und ich glaube auch gut in meine Arbeit einbringen kann.
3: Gutes Stichwort. Genau die nächste Frage, nämlich, wo Sie sagen, genau aus diesem Grund mache ich den Job.
4: Den Job mache ich, weil es mir wirklich sehr, sehr viel Spaß macht zu gestalten. Und wenn ich mal so ein bisschen im Rückspiegel schaue, heißt, dass ich vor 26 Jahren knapp mit der Kommunalpolitik begonnen habe und eigentlich reinwachsen durfte. Ich sage extra durfte, weil man lernt ja jeden Tag dazu als ehrenamtlicher Bürgermeister, hauptamtlicher Bürgermeister und nun seit 12 Jahren Landrat. Da merkt man schon, dass auch Kontinuität wichtig ist, gute Partnerschaften im politischen Raum, aber auch im ehrenamtlichen Bereich und im wirtschaftlichen Bereich. Das stärkt einen und das bringt natürlich auch Vertrauen. Aber dadurch macht es auch viel, viel mehr Spaß.
3: Sie hatten es in der ersten Frage schon so angerissen, schöner Ort zum Leben hier, schöner Salzlandkreis. Wenn Sie früh durch den Kreis fahren, gibt es denn da eine Stelle, wo Sie sagen, schön hier?
4: Das Glück ist, ich fahre gar nicht immer denselben Weg. Ja? Das ist ja das Gute daran. Aber natürlich auch die Aufgabe, dass man wirklich alles durch die gleiche Brille sieht. In dem Sinne, Vergleichbarkeiten sind immer schwierig. Das ist schöner, das ist am schönsten. Ich glaube, das ist auch immer im Sinne des Betrachters. Aber wenn ich so durch die Brille gucke, sehe ich die Vielfalt. Und die Vielfalt ist natürlich das, was uns ausmacht. Man redet ja oft immer von Kulturkreisen. Allein eine Region wie der Salzlandkreis hat unterschiedliche Kulturkreise, auch Bedürfnisse. Wenn wir im Ehrenamt schauen, das eine ist eine Karnevalshochburg, das andere ist eine Sporthochburg, das andere ist wieder eine Ehrenamtshochburg für Seniorenhilfe. Also das macht uns wirklich aus. Aber am Ende haben wir auch die wirtschaftliche Vielfalt. Wir haben nicht nur ein Unternehmen, die vielleicht für ein Werk A produzieren und für ein Werk B liefern, sondern wir haben wirklich von mittelständischen Unternehmen, Handwerk, sozialen Einrichtungen, aber auch bis zu groß produzierenden Unternehmen, aber auch in dem Thema Abbau von Bodenschätzen. Und das macht ja unser Name schon aus, das weiße Gold.
3: Das weiße Gold. Herr Bauer, wo geht eigentlich der Landrat des Salzlandkreises nochmal im Sommer hin, wenn sich nochmal ein paar schöne Tage anbieten? Persönlich auf jeden Fall, wo geht er hin?
4: Also wenn ich Zeit habe, hätte ich so vielfältige Ideen. Das Problem ist bei mir wirklich Faktor Zeit, wo ich manchmal traurig bin, aber jetzt gar nicht so, dass ich sage, mir fehlt vieles, aber ich glaube, wegzufahren, Leuten zu begegnen, ist auch ein Einfallstor in mein Denken, damit ich mich beschäftige mit Sachen, was Neues höre. Und da gibt es zum Beispiel in Staßfurt das einzige europäische Strandsohlbad. Das hat einen höheren Salzgehalt als die Ostsee. Also man kann sich gar nicht vorstellen. Und das ist schon cool, das ist schon nett. Aber wir haben auch die Radwege, haben wir ja vorhin benannt, die Steganlagen, die wir hier haben. Mit dem Boot fahren, ich war unlängst bei einem Freund in Groningen. Und dort sind wir Boot gefahren. Und da habe ich so festgestellt, dass man oft den Schritt daheim viel zu selten macht, mit dem Boot zu fahren. Wir haben alles hier, wir haben in Steganlagen investiert. Und es fördert auch den Perspektivwechsel, mal wirklich was anderes zu sehen und vielleicht Picknick einzupacken. Kann auch ein Radler dabei sein und das eine oder andere dabei zu essen und zu trinken. Aber dann vielleicht auch die anderen Kulturlandschaften zu erhaschen. Neo-Rauch-Stiftung hier vor Ort in Aschersleben, in Bernburg, unser Schloss hier. Oder die Pioniereisenbahn. Ich weiß gar nicht mehr, ob das so salonfähig ist, aber das gab es mal und das hieß auch immer so. Und manchmal Begrifflichkeiten, die sich eingelebt haben und bewahrt haben, das kennt jeder in der Region. Und ich möchte auch nichts umdichten. Oder wenn wir dann Richtung Plötzky, Prezin fahren, da hat man manchmal das Gefühl, das ist fast schon der Fleming. Ja, durch die Kiefernwäldchen, Sandboden, völlig andere Vegetation als hier in der Börde mit dem Bürdeboden. Und das ist allein nicht, das ist schon schön, das macht Spaß. Und wenn man zwischendurch noch die eine oder andere Kneipe, Bistro, Restaurant findet, wo man einheimische Kosten hat, dann glaube ich, ist alles das, was man braucht, erstmal da.
0: Bereits am vergangenen Donnerstag um 20 Uhr rief ein 46-Jähriger in Jessen die Polizei. Zuvor sollen mehrere Personen auf sein Grundstück gekommen sein und gegen seine Wohnungstür geschlagen haben. Die herbeigeeilten Polizisten konnten beim Eintreffen keine Person feststellen. Die Ermittlungen wurden aufgenommen. Das Beratungsmobil der Verbraucherzentrale ist auch in Jessen wieder vor Ort. Die nächsten Beratungstage finden im September und Oktober statt. Mit ihrem mit digitaler Technik ausgestatteten Mobil kommt die Verbraucherzentrale regelmäßig in Orte in Sachsen-Anhalt, in denen es keine feste Verbraucherberatungsstelle gibt. Die Beratung umfasst vielfältige Verbraucherfragen, unter anderem zu Verträgen und Reklamationen zur Durchsetzung von Verbraucherrechten gegenüber Handwerkern, Herstellern und Dienstleistern sowie zu Fragen und Problemen rund um Finanzprodukte wie Kredite und Versicherungen. Eine Beratung ist nur nach vorheriger Terminvereinbarung möglich. Mehr Informationen gibt es auf www.verbraucherzentrale-sachsen-anhalt.de. Und das waren die aktuellen Nachrichten hier bei RBW aktuell. Jetzt folgt noch das Wetter sowie die Meldungen aus der Region. Morgen wird Sie dann mein Kollege Leon Huja mit den aktuellen Nachrichten begrüßen. Bis dahin haben Sie eine schöne Zeit und auf Wiedersehen.
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1: Morgen springen die Temperaturen auf 27 Grad Celsius. Der Himmel wird dabei teils bewölkt sein und es ist ein schwacher Wind aus dem Südosten zu erwarten. Den ganzen Tag über bleibt es jedoch trocken, heißt, die Schirme könnt ihr zu Hause lassen.
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3: Wenn Sachsen-Anhalt aufwacht, dann geschieht das leise. Nicht mit großen Worten, sondern mit Licht in Werkhallen. Mit Händen, die Brot backen. Mit Eltern, die ihre Kinder zur Kita bringen. Mit Menschen, die los waren, wenn andere noch schlafen. Das ist unser Land. Ein Land, das anpackt. Was Sachsen-Anhalt stark macht, steht in keinem Gesetzbuch allein. Es steht im Feuerwehrhaus, auf dem Sportplatz, im Chor, im Verein, dort, wo Menschen mehr tun, als sie müssten. 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
7: Am 17. August wurde der Hugo-Junker-Saal im Dessauer Golfpark zur Diskussionsbühne für Vertreter von 7 verschiedenen Parteien. Anlässlich der bevorstehenden Landtagswahl in Sachsen-Anhalt hatten der Buga-Club und der Wirtschafts- und Industrieclub Anhalt zum Polit-Talk eingeladen. Die Themen Asyl- und Flüchtlingspolitik sowie Vertrauensverlust der Bevölkerung in die Politik beleuchteten wir bereits in einzelnen Beiträgen. In der Gesprächsrunde ging es dann noch um den Haushalt und die Finanzen im Land sowie die Frage, in welchen Bereichen man am besten sparen könnte.
8: Jetzt werde ich Ihnen mal was ganz Überraschendes sagen. Ich persönlich bin nicht der Ansicht, dass wir versuchen sollten, innerhalb von 5 Jahren einen vollständig ausgeglichenen Landeshaushalt hinzukriegen. Das wäre auch völlig verrückt. Wir haben ein erhebliches Investitionsdefizit. Wir sollten Folgendes sehen. Erstens, wir haben jetzt ziemlich viel Geld durch den Bund bekommen. Das ist dieses Sondervermögen Infra, das dringend erforderlich ist und von dem 60% in die Kommunen fließen, auch in Ihre Stadt Dessau-Roßlau. Und das ist gut so, denn Sie werden dieses Geld sinnvoll einsetzen für Infrastrukturmaßnahmen, die in der Vergangenheit nicht finanziert werden konnten und die jetzt finanziert werden. Reiten wir nicht immer auf Schulden rum. Es gibt gute und schlechte Schulden. Die guten Schulden sind die, die wir für Investitionen tätigen. Die gehen in die Zukunft. Schauen wir da drauf und dann können wir hier eine differenzierte Debatte führen. Vielen Dank.

0: Also zunächst einmal möchte ich das unterstreichen. Es gibt gute Schulden und schlechte Schulden. Investitionsschulden sind Investitionen ins Land und die Entwicklung. Die sind prinzipiell gut. Konsumschulden, um sich irgendwelche Vergnügen und Versprechen zu ergaunern, das ist prinzipiell abzulehnen. Wo würden wir sparen? Wir würden natürlich in der Verwaltung sparen. Wir würden aber nicht sparen bei Polizei, Justiz und Bildung. Das heißt, gucken Sie sich an, seit 2010 bis jetzt, wie ist die öffentliche Verwaltung da angestiegen? Gucken Sie mal im Vergleich die wirtschaftliche Entwicklung im Land, wie viele Stellen abgebaut worden sind in der freien Wirtschaft und wie viele Stellen im öffentlichen Dienst dazugekommen sind. Da ist enormes Einsparpotenzial. Ich bin auch der Meinung, die Politik und das Land muss ein Zeichen setzen und mal beweisen, es möchte an sich selber sparen. Wir würden auch an der Landesregierung sparen, nämlich an den Zahlen der Minister und Staatssekretäre und an der Anzahl der Ministerien. Wir würden auch Doppel- und Dreifachstrukturen abschaffen. Das sind alle Strukturen, die sich das Land unterhält, wo man sofort direkt Geld einsparen kann. Und damit kann man dann anfangen, zum Beispiel Zuschüsse für Azubis, Meisterprämien, Begrüßungsgeld, Familienförderung zu machen. Und das ist ein ganz klarer Punkt. Man muss anfangen.
1: Wir haben ein Haushaltsvolumen von roundabout 15 Milliarden Euro. Und davon sind circa 4,5 bis 5 Milliarden Euro Personalkosten. So, wir haben ganz bewusst die letzten zwei Jahre einen Einstellungsstopp gehabt. Wir haben im Moment knapp 2.500 Stellen nicht besetzt. Das spart uns als Land rund 180 Millionen jedes Jahr. Und ich werde diesen Einstellungsstopp aber nicht eins zu eins weiterführen. Das wird nicht funktionieren, weil du musst an mancher Stelle einfach auch Fachpersonal, was ausgeschieden ist, was in Rente gegangen ist, ersetzen. Ich werde der Landesregierung vorschlagen, dass wir nur jede vierte, vielleicht jede fünfte Stelle neu besetzen. Ein zweiter Punkt, das betrifft nicht Lehrer und Polizei, das ist auch klar. Ich will Ihnen eins sagen, wenn immer gesagt wird, man könnte ja einfach Ministerien einsparen. Es gibt nur noch ein Bundesland, was weniger Ministerien hat als Sachsen-Anhalt, das ist das Saarland. Ansonsten sind wir schon ganz unten. Und bei Ministerien, du kannst ja keinen entlassen, keinen einzigen, sondern du kannst maximal einen Minister nicht besetzen und einen Staatssekretär. Das ist vielleicht in Summe gesehen, wenn du zwei Staatssekretär hast, zwei Minister, das ist eine 500.000 Euro mit allem drum und dran, was das kostet im Jahr. Ist viel Geld, ja. Aber das sind 2,5 Millionen Euro, die man dann spart für 5 Jahre für eine Legislatur und tut so, als würde man damit sämtliche Ausgaben herbeiführen. Das bringt nichts. Also das heißt, ich habe einen konkreten Plan. Es geht am Ende nur um Personal. Wir müssen, und die Verwaltungsreform, die ich begonnen habe, die wir begonnen haben hier, das heißt Abschaffung Landesverwaltungsamt in die Richtung, dass wir das anders aufbauen, eine zweistufige Verwaltung, Schulamt und so weiter, nur noch kommunale Ebene auf der einen Seite, Landesebene auf der anderen, dazwischen nichts mehr, damit wir schneller, schlanker, effektiver werden, hilft auch dabei.
2: Das Geld wäre da. Nur jetzt nicht bei uns armer Mittelstand, sondern eher so bei den oberen 10.000 halt, die mehr als 1 Million halt im Jahr Gewinn erwirtschaften. Wenn man davon einfach nur, also bei 1 Million 1%, bei 2 Millionen 2%, Obergrenze weiß ich jetzt nicht genau, aber hätten wir schon alleine in Sachsen-Anhalt 2,3 Milliarden Euro zur Verfügung. Wenn man jetzt die hier lebenden Millionäre oder Milliardäre, wenn ich es hier richtig besteuern würden. Ist halt schwierig, wenn immer die Leute da sitzen, die das Geld selbst haben und dann natürlich dafür Nein stimmen. Ist ja klar, die stimmen ja nicht dafür, wir müssen sie ja mehr bezahlen. Also man müsste es halt nur richtig umverteilen.
3: Auch das BSW hat ein sehr starkes soziales Programm. Wir sind auch der Meinung, dass an den Ärmsten und Schwächsten in der Gesellschaft nicht gespart werden darf. Unsere Antwort ist allerdings etwas komplexer als reine Umverteilung, sondern wir wollen unbedingt den Wirtschaftsstandort Sachsen-Anhalt stärken. Meiner Ansicht nach haben wir in Sachsen-Anhalt nicht nur zu hohe Ausgaben, sondern wir haben das Problem, dass wir zu wenig Einnahmen haben. Das liegt unter anderem daran, dass wir sehr hohe Firmeninsolvenzen haben, dass wir die Menschen generell einfach im Lohnniveau nicht so besonders hoch sind. Die Wirtschaft ist so ein bisschen Sie wissen, wie sie im bundesdeutschen Durchschnitt aussieht. Sie krebst so ein bisschen am Existenzminimum rum. Unser Industriestandort zittert wegen hohen Energiepreisen. Es gibt Werksschließungen und so weiter und so fort. Also mit einer zielgerichteteren Wirtschaftspolitik, mit Investitionen, ja, die Geld kosten. Sie haben es gerade gehört, wir haben einen großen Investitionsrückstand. Da muss investiert werden, da muss das Land Geld in die Hand nehmen, um zu investieren, aber eben nicht in Leuchtturmprojekte wie Intel oder so, die dann, wenn sie platzen, eigentlich mehr Geld gekostet haben, als man man kann das halt nicht ausgleichen, ne? Sondern indem man langfristig in den Wirtschaftsstandort investiert.
4: Was mir auch immer nicht gefällt, sind auch wiederum die Sachen, wo man zwischen Bund und Land unterscheiden muss. Wenn ich zum Beispiel fordere, dass ich kostenfreies Kita-Essen mache, dann habe ich in den Diskussionen jetzt einfach immer auch mal den Punkt gebracht, ja okay, dann müsste man zum Beispiel mit dem Bund übereinkommen, dass man das Kindergeld kürzen. Weil wir haben beispielsweise in Deutschland 250 Euro roundabout an Kindergeld. Wenn man das beispielsweise mit Finnland vergleicht, die haben ein Kindergeld, das liegt unter 100 Euro, hätte ich 150 Euro, wenn ich die jetzt quasi als Zuweisung vom Bund ans Land bekommen würde. Bei 40 Schulwochen, a 5 Tage, das sind 200 Schultage, das bin ich bei 1000 Euro mit einem 5-Euro-Essen. Dann habe ich immer noch 800 Euro pro Jahr übrig, pro Schüler. Mit dem kann ich dann zum Beispiel die Technik finanzieren und all diese Dinge. Also das sind auch immer so ein bisschen Milchmädchenrechnungen. Jetzt aber noch der Punkt zum, wo können wir sparen? Natürlich können wir sparen in der Verwaltung, wenn wir diese konsequent digitalisieren und das nicht nur zum Zwecke der Digitalisierung machen, sondern eine echte, die sogenannte Digitalisierungsrendite dabei heben und tatsächlich zum einen Personal einsparen und zum anderen dann natürlich auch die Kosten damit reduzieren. Das nur mal als Beispiel, was möglich wäre.
5: Ja, wir sind wieder bei dem Thema schwieriger Unterschied zwischen Land und Bund. Aber natürlich haben wir eine Möglichkeit, auf die Bundesebene einzuwirken. Da ist es nur noch schwieriger, irgendwelche Versprechungen zu machen. So, sondern man kann natürlich nur indirekt in den Gremien im Bundesrat sich für die Dinge einsetzen, die einem wichtig sind. Ich glaube, es ist aber ganz, ganz wichtig, das hochzuhalten und die Hoffnung, nur weil das jetzt landesrechtlich nicht umsetzbar ist, das nicht zu thematisieren, dass wir in Mobilität investieren müssen, dass die Menschen diese Mobilität gebraucht haben und dass es auch keine Ausgabe irgendwie in ÖPNV, in Schiene ist, sondern wir haben es heute schon öfter gehört, es geht hier um Zukunftsinvestitionen und wir können über Schulden reden und wir können über Geld reden, aber dass Menschen mobil sind, dass Menschen angeschlossen sind an ihren Arbeitsort, das ist ja auch ein Wirtschaftsfaktor, das ist etwas, was Geld wieder reinbringt. Sonst möchte ich nur sagen, dass Bürokratieabbau an dieser Stelle ja unglaublich wichtig ist, dass wir Verwaltungsprozesse, Praxischecks unterziehen, dass wir schauen, was bedeutet diese Verwaltung für die Menschen im Alltag und dass wir digitalisieren, nicht um Personal einzusparen, sondern damit die Menschen mehr Zeit haben für die kreativen Prozesse, für das Soziale, für das Miteinander und weniger für irgendwelche sinnlosen Anträge.
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0: Hallo und herzlich willkommen zur neuesten Ausgabe von RBW Aktuell. Die Lindhorst-Gruppe investiert erstmals in einen eigenständigen Batteriespeicher für den Stromhandel. Die Testvolt AG errichtet in der Lutherstadt Wittenberg eine Anlage mit 21 Megawattstunden Kapazität und 6,4 Megawatt Leistung. Baugenehmigung und Netzanschluss liegen bereits vor. Die Fertigstellung ist bis Juni 2027 geplant. Der Speicher soll Strom bei hohem Angebot aufnehmen und bei steigender Nachfrage wieder ins Netz abgeben. Zudem sind netzstützende Funktionen wie Frequenzstabilisierung möglich. Welche konkreten Märkte und Anwendungen vorgesehen sind, wurde bislang nicht mitgeteilt. Am 22. August wurde in der Lutherstadt Wittenberg wieder die Nacht zum Tag gemacht. Bereits zum 22. Mal fand das beliebte Event statt und verwandelte die Stadt erneut in ein faszinierendes Meer aus Licht, Farben und Klängen. Bei einer besonderen Entdeckungsreise durch Wittenberg konnten die Besucher zahlreiche Live-Musik-Acts, beeindruckende Akrobatik und vielfältige kulturelle Darbietungen an besonderen Orten erleben. Zudem öffneten die Museen ihre Türen und luden dazu ein, die Stadt einmal auf eine ganz besondere Art zu entdecken. So wurde die Sommernacht zu einem unvergesslichen Erlebnis für Jung und Alt. Gesang, Unterhaltung, Magie und zahlreiche außergewöhnliche Acts verteilt über die Höfe und Plätze der gesamten Altstadt. Das gibt es nur bei der Erlebnisnacht in Lutherstadt Wittenberg. In diesem Jahr fand das beliebte Event am 22. August bereits zum 22. Mal statt. Organisiert wurde die Erlebnisnacht auch in diesem Jahr von der Lutherstadt Wittenberg Marketing GmbH, die in den vergangenen Wochen die Vorfreude auf das besondere Stadterlebnis stiegen ließ.
1: Alle Künstler sind da, alle Künstler haben Soundcheck gemacht und alle Künstler versuchen sich darauf vorzubereiten, dass gleich 19 Uhr überall die Türen aufgehen und praktisch es losgeht. Ich freue mich, dass es gleich losgeht und dass die Gäste kommen und ich hier nur strahlende Gesichter in der ganzen Stadt sehe.
0: Um 19 Uhr wurde die abenteuerliche Erlebnisnacht auf dem Marktplatz offiziell eröffnet. Von da an gab es bis spät in die Nacht hinein überall in der Lutherstadt etwas zu entdecken. Die Veranstalter setzen dabei bewusst auf ein abwechslungsreiches Programm.
1: Wir haben tatsächlich fünf neue Orte. Die Stiftung Christliche Kunst ist dabei als ganz neuer Museumsteil. Der Hof des alten Barek ist neu. Da ist der Patrick Tomalla drauf, der macht Musik. Ansonsten in der Klosterkirche waren wir auch eine Weile nicht. Da ist auch eine Künstlerin. Das ist auch ein neuer Ort. Das ist dann für die, die schon öfter kommen, immer wieder kommen, vielleicht dann auch mal was Neues sozusagen.
0: Bei der Erlebnisnacht spricht der Name für sich. Das Event bietet Unterhaltung für Jung und Alt. Die Vielfalt zeigte sich vor allem an den zahlreichen Acts, die an unterschiedlichen Höfen und Orten der Altstadt zu erleben waren. Besonders in der Kollegienstraße gab es einiges zu entdecken. Beim Color Bike entstanden mit Hilfe flüssiger Acrylfarben einzigartige Kunstwerke. Bei einer Modenschau der Boutique Kalin konnten die Besucher handgefertigte Designs bestaunen. Wer sich eher in der Hip-Hop-Welt zu Hause fühlte, war bei Mabu und seinen Gästen in der alten Schmiede genau richtig. Live-Rap, Freestyles und Graffiti von Eagle standen dort auf dem Programm. Aber auch Kulturinteressierte kamen auf ihre Kosten. Einige Museen öffneten ihre Türen und boten kostenlose Führungen oder besondere Ausstellungen an. In der Erlebnisnacht fand jeder sein ganz persönliches Highlight.
1: Auf jeden Fall Schlosskirche zu Hu Pillenbrand. Der macht abgefahrene, sanfte Musik. Ein bisschen erinnert das so an Filmmusik und aber auch ganz mit besonderen Instrumenten. Also es ist sehr speziell, aber wirklich, da kommt man runter, glaube ich auch.
0: Auch an anderen Orten der Altstadt gab es währenddessen jede Menge zu erleben. Das mehrfach preisgekrönte Programm Monsieur macht Kunst sorgte im Lutherhof für Applaus. Auf dem Marktplatz begeisterte ein Magier das Publikum, während an verschiedenen Orten musikalische Acts für Stimmung sorgten. Auch Patrick Tomalla, Entertainer aus Wittenberg, war in diesem Jahr zum ersten Mal als Künstler bei der Erlebnisnacht dabei.
2: Ich biete hier so ein bisschen einen Mix aus Comedy und Live-Musik. Ich habe letztes Jahr mein Debütalbum rausgebracht, das war auch in den Albumcharts auf Platz 14. Und da habe ich so ein paar Medleys mitgebracht. Mein Eindruck ist sehr gut. Mein kleiner, überschaulicher, gemütlicher Hof war gut gefüllt und der Andrang war sehr, sehr erfreulicherweise groß. Ich würde mir gerne noch viele Künstler hier angucken, aber ich habe selber 5 Blöcke, sodass ich bis Feierabend selber auf der Bühne stehen darf, was ja eine Ehre ist.
0: Auf dem Hof des alten Barrick sorgte der Künstler für beste Stimmung. Mittlerweile tritt er seit 9 Jahren als Tiffany Tomala auf und macht seit 4 Jahren eigene Programme.

0: Wer Patrick Tomalla live erleben möchte, kann den Entertainer schon bald wieder auf einer anderen Bühne sehen.
1: Ich freue mich ganz besonders auf den 25.09. in Berlin im Admiralspalast, eine traumhafte Location. Hier wartet auf meine Zuschauer ein Mix aus Drag, also Travestie, Comedy, einer Liveband, Gästen und Livegesang.
0: Die Erlebnisnacht bot insgesamt ein buntes Durcheinander. Eines zeigte dieser Abend ganz besonders.
2: Es gibt eine Kulturszene und gerade die Erlebnisnacht, die beweist das halt an über 22 Spielorten, ne? Auch wenn die Künstler aus ganz Deutschland kommen. Ja, wir wollen Kultur machen und wir machen sie und die Leute freuen sich drauf.
0: Zwischen kulturellen Darbietungen, Akrobatik und Live-Musik verbrachten die Wittenberger einen Abend in der bunt beleuchteten Altstadt. Schon jetzt ist die Vorfreude auf die nächste Erlebnisnacht groß.
3: Die Feuerwehren in Aschersleben blicken auf besonders belastende Wochen zurück. 46 Einsätze innerhalb von 22 Tagen, darunter zahlreiche Vegetationsbrände sowie Verkehrsunfälle und technische Hilfeleistungen. Oberbürgermeister Steffen Amme dankte den Einsatzkräften für ihren unermüdlichen Einsatz und sagte weitere Unterstützung der Stadt zu. Die vielen Einsätze haben auch beim Material deutliche Spuren hinterlassen. Die Reserven an Schläuchen und anderen Verbrauchsmitteln sind nahezu aufgebraucht. Nachbeschaffung und Wiederaufbereitung wurden bereits veranlasst. Auch das Feuerwehrtechnische Zentrum des Salzlandkreises arbeitet wegen der hohen Einsatzbelastung bei der Schlauchreinigung und Aufbereitung durchgehend am Limit. In unserer gestrigen Ausgabe der RBB Aktuell Nachrichten hatten wir ja bereits einen Ausschnitt aus dem Sommerinterview mit dem Landrat des Salzlandkreises Markus Bauer gesendet. Nun wollten wir von ihm wissen, warum er gerne im Salzlandkreis lebt.
4: Gab es denn in den letzten Wochen einen Moment, in dem Sie dachten, genau das ist es, warum ich hier leben möchte?
5: Eigentlich gibt es viele, aber natürlich gibt es auch einen Moment, und den ich rauskristallisieren kann, dass, wenn man Zeit hat, mit der Familie zum Beispiel auf Fahrrad zu fahren, dann sieht man auch, was sich entwickelt hat und wie viel Zeit man auch intensiv hier verbringen kann. Und das ist das, was ich liebe, was ich auch mag und ich glaube auch gut in meine Arbeit einbringen kann.
4: Gutes Stichwort. Genau die nächste Frage, nämlich, wo Sie sagen, genau aus diesem Grund mache ich den Job.
5: Den Job mache ich, weil es mir wirklich sehr, sehr viel Spaß macht zu gestalten. Und wenn ich mal so ein bisschen im Rückspiegel schaue, heißt, dass ich vor 26 Jahren knapp mit der Kommunalpolitik begonnen habe und eigentlich reinwachsen durfte. Ich sage extra durfte, weil man lernt ja jeden Tag dazu, als ehrenamtlicher Bürgermeister, hauptamtlicher Bürgermeister und nun seit 12 Jahren Landrat. Da merkt man schon, dass auch Kontinuität wichtig ist, gute Partnerschaften im politischen Raum, aber auch im ehrenamtlichen Bereich und im wirtschaftlichen Bereich. Das stärkt einen und das bringt natürlich auch Vertrauen. Aber dadurch macht es auch viel, viel mehr Spaß.
4: Sie hatten es in der ersten Frage schon so angerissen, schöner Ort zum Leben hier, schöner Salzlandkreis. Wenn Sie früh durch den Kreis fahren, gibt es denn da eine Stelle, wo Sie sagen, schön hier?
5: Das Glück ist, ich fahre gar nicht immer denselben Weg. Ja? Das ist ja das Gute daran. Aber natürlich auch die Aufgabe, dass man wirklich alles durch die gleiche Brille sieht, in dem Sinne, Vergleichbarkeit ist immer schwierig, das ist schöner, das ist am schönsten. Ich glaube, das ist auch immer im Sinne des Betrachters. Aber wenn ich so durch die Brille gucke, sehe ich die Vielfalt. Und die Vielfalt ist natürlich das, was uns ausmacht. Man redet ja oft immer von Kulturkreisen. Allein eine Region wie der Salzlandkreis hat unterschiedliche Kulturkreise, auch Bedürfnisse. Wenn wir im Ehrenamt schauen, das eine ist eine Karnevalshochburg, das andere ist eine Sporthochburg, das andere ist wieder eine Ehrenamtshochburg für Seniorenhilfe. Also das macht uns wirklich aus. Aber am Ende haben wir auch die wirtschaftliche Vielfalt. Wir haben nicht nur ein Unternehmen, die vielleicht für ein Werk A produzieren und für ein Werk B liefern, sondern wir haben wirklich von mittelständischen Unternehmen, Handwerk, sozialen Einrichtungen, aber auch bis zu groß produzierenden Unternehmen, aber auch in dem Thema Abbau von Bodenschätzen. Und das macht ja unser Name schon aus, das weiße Gold.
4: Das weiße Gold. Herr Bauer, wo geht eigentlich der Landrat des Salzlandkreises nochmal im Sommer hin, wenn sich nochmal ein paar schöne Tage an?

0: bieten? Persönlich, auf jeden Fall, wo geht er hin?
1: Also wenn ich Zeit habe, hätte ich so vielfältige Ideen. Das Problem ist bei mir wirklich Faktor Zeit, wo ich manchmal traurig bin, aber jetzt gar nicht so, dass ich sage, mir fehlt vieles, aber ich glaube, wegzufahren, Leuten zu begegnen, ist auch ein Einfallstor in mein Denken, damit ich mich beschäftige mit Sachen, was Neues höre. Und da gibt es zum Beispiel in Staßfurt das einzige europäische Strandsolbad. Das hat einen höheren Salzgehalt als die Ostsee. Also man kann sich gar nicht vorstellen. Und das ist schon cool, das ist schon nett. Aber wir haben auch die Radwege, haben wir ja vorhin benannt, die Steganlagen, die wir hier haben. Mit dem Boot fahren, ich war unlängst bei einem Freund in Groningen. Und dort sind wir Boot gefahren. Und da habe ich so festgestellt, dass man oft den Schritt daheim viel zu selten macht, mit dem Boot zu fahren. Wir haben alles hier, wir haben in Steganlagen investiert. Und es fördert auch den Perspektivwechsel, mal wirklich was anderes zu sehen und vielleicht Picknick einzupacken. Kann auch ein Radler dabei sein und das eine oder andere dabei zu essen und zu trinken. Aber dann vielleicht auch die anderen Kulturlandschaften zu erhaschen. Neo-Rauch-Stiftung hier vor Ort in Aschersleben, in Bernburg, unser Schloss hier. Oder die Pioniereisenbahn. Ich weiß gar nicht mehr, ob das so salonfähig ist, aber das gab es mal und das hieß auch immer so. Und manchmal Begrifflichkeiten, die sich eingelebt haben und bewahrt haben, das kennt jeder in der Region. Und ich möchte auch nichts umdichten. Oder wenn wir dann Richtung Plötzky, Prezin fahren, da hat man manchmal das Gefühl, das ist fast schon der Fleming. Ja, durch die Kiefernwäldchen, Sandboden, völlig andere Vegetation als hier in der Börde mit dem Bördeboden. Und das ist allein nicht, das ist schon schön, das macht Spaß. Und wenn man zwischendurch noch die eine oder andere Kneipe, Bistro, Restaurant findet, wo man einheimische Kosten hat, dann glaube ich, ist alles das, was man braucht, erstmal da.
2: Bereits am vergangenen Donnerstag um 20 Uhr rief ein 46-Jähriger in Jessen die Polizei. Zuvor sollen mehrere Personen auf sein Grundstück gekommen sein und gegen seine Wohnungstür geschlagen haben. Die herbeigeeilten Polizisten konnten beim Eintreffen keine Person feststellen. Die Ermittlungen wurden aufgenommen. Das Beratungsmobil der Verbraucherzentrale ist auch in Jessen wieder vor Ort. Die nächsten Beratungstage finden im September und Oktober statt. Mit ihrem mit digitaler Technik ausgestatteten Mobil kommt die Verbraucherzentrale regelmäßig in Orte in Sachsen-Anhalt, in denen es keine feste Verbraucherberatungsstelle gibt. Die Beratung umfasst vielfältige Verbraucherfragen, unter anderem zu Verträgen und Reklamationen zur Durchsetzung von Verbraucherrechten gegenüber Handwerkern, Herstellern und Dienstleistern sowie zu Fragen und Problemen rund um Finanzprodukte wie Kredite und Versicherungen. Eine Beratung ist nur nach vorheriger Terminvereinbarung möglich. Mehr Informationen gibt es auf www.verbraucherzentrale-sachsen-anhalt.de. Und das waren die aktuellen Nachrichten hier bei RBW aktuell. Jetzt folgt noch das Wetter sowie die Meldungen aus der Region. Morgen wird Sie dann mein Kollege Leon Huja mit den aktuellen Nachrichten begrüßen. Bis dahin haben Sie eine schöne Zeit und auf Wiedersehen.
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8: Morgen springen die Temperaturen auf 27 Grad Celsius. Der Himmel wird dabei teils bewölkt sein und es ist ein schwacher Wind aus dem Südosten zu erwarten. Den ganzen Tag über bleibt es jedoch trocken, heißt, die Schirme könnt ihr zu Hause lassen.
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14: Am 17. August wurde der Hugo-Junker-Saal im Dessauer Golfpark zur Diskussionsbühne für Vertreter von 7 verschiedenen Parteien. Anlässlich der bevorstehenden Landtagswahl in Sachsen-Anhalt hatten der Buga-Club und der Wirtschafts- und Industrieclub Anhalt zum Polit-Talk eingeladen. Die Themen Asyl- und Flüchtlingspolitik sowie Vertrauensverlust der Bevölkerung in die Politik beleuchteten wir bereits in einzelnen Beiträgen. In der Gesprächsrunde ging es dann noch um den Haushalt und die Finanzen im Land sowie die Frage, in welchen Bereichen man am besten sparen könnte.
15: Jetzt werde ich Ihnen mal was ganz Überraschendes sagen. Ich persönlich bin nicht der Ansicht, dass wir versuchen sollten, innerhalb von 5 Jahren einen vollständig ausgeglichenen Landeshaushalt hinzukriegen. Das wäre auch völlig verrückt. Wir haben ein erhebliches Investitionsdefizit. Wir sollten Folgendes sehen. Erstens, wir haben jetzt ziemlich viel Geld durch den Bund bekommen. Das ist dieses Sondervermögen Infra, das dringend erforderlich ist und von dem 60% in die Kommunen fließen, auch in Ihre Stadt Dessau-Roßlau. Und das ist gut so. denn Sie werden dieses Geld sinnvoll einsetzen für Infrastrukturmaßnahmen, die in der Vergangenheit nicht finanziert werden konnten und die jetzt finanziert werden. Reiten wir nicht immer auf Schulden rum. Es gibt gute und schlechte Schulden. Die guten Schulden sind die, die wir für Investitionen tätigen. Die gehen in die Zukunft. Schauen wir da drauf und dann können wir hier eine differenzierte Debatte führen. Vielen Dank.

0: Also zunächst einmal möchte ich das unterstreichen, es gibt gute Schulden und schlechte Schulden. Investitionsschulden sind Investitionen ins Land und die Entwicklung, die sind prinzipiell gut. Konsumschulden, um sich irgendwelche Vergnügen und Versprechen zu erraunern, das ist prinzipiell abzulehnen. Wo würden wir sparen? Wir würden natürlich in der Verwaltung sparen. Wir würden aber nicht sparen bei Polizei, Justiz und Bildung. Das heißt, gucken Sie sich an, seit 2010 bis jetzt, wie ist die öffentliche Verwaltung da angestiegen? Gucken Sie mal im Vergleich die wirtschaftliche Entwicklung im Land, wie viele Stellen abgebaut worden sind in der freien Wirtschaft und wie viele Stellen im öffentlichen Dienst dazugekommen sind. Da ist ein enormes Einsparpotenzial. Ich bin auch der Meinung, die Politik und das Land muss ein Zeichen setzen und mal beweisen, es möchte an sich selber sparen. Wir würden auch an der Landesregierung sparen, nämlich an den Zahlen der Minister und Staatssekretäre und an der Anzahl der Ministerien. Wir würden auch Doppel- und Dreifachstrukturen abschaffen. Das sind alles Strukturen, die sich das Land unterhält, wo man sofort direkt Geld einsparen kann. Und damit kann man dann anfangen, zum Beispiel Zuschüsse für Azubis, Meisterprämien, Begrüßungsgeld, Familienförderung zu machen. Und das ist ein ganz klarer Punkt. Man muss anfangen.
1: Wir haben ein Haushaltsvolumen von roundabout 15 Milliarden Euro. Und davon sind circa 4,5 bis 5 Milliarden Euro Personalkosten. So, wir haben ganz bewusst die letzten zwei Jahre einen Einstellungsstopp gehabt. Wir haben im Moment knapp 2.500 Stellen nicht besetzt. Das spart uns als Land rund 180 Millionen jedes Jahr. Und ich werde diesen Einstellungsstopp aber nicht eins zu eins weiterführen. Das wird nicht funktionieren, weil du musst an mancher Stelle einfach auch Fachpersonal, was ausgeschieden ist, was in Rente gegangen ist, ersetzen. Ich werde der Landesregierung vorschlagen, dass wir nur jede vierte, vielleicht jede fünfte Stelle neu besetzen. Ein zweiter Punkt, das betrifft nicht Lehrer und Polizei. Das ist auch klar. Ich will Ihnen eins sagen, wenn immer gesagt wird, man könnte ja einfach Ministerien einsparen. Es gibt nur noch ein Bundesland, was weniger Ministerien hat als Sachsen-Anhalt, das ist das Saarland. Ansonsten sind wir schon ganz unten. Und bei Ministerien, du kannst ja keinen einzigen, sondern du kannst maximal einen Minister nicht besetzen und einen Staatssekretär. Das ist vielleicht in Summe gesehen, wenn du zwei Staatssekretär hast, zwei Minister, das ist eine 500.000 Euro mit allem drum und dran, was das kostet im Jahr. Ist viel Geld, ja. Aber das sind 2,5 Millionen Euro, die man dann spart für 5 Jahre für eine Legislatur und tut so, als würde man damit sämtliche Ausgaben herbeiführen. Das bringt nicht. Also das heißt, ich habe einen konkreten Plan. Es geht am Ende nur um Personal. Wir müssen, und die Verwaltungsreform, die wir begonnen haben hier, das heißt Abschaffung Landesverwaltungsamt in die Richtung, dass wir das anders aufbauen, eine zweistufige Verwaltung, Schulamt und so weiter, nur noch kommunale Ebene auf der einen Seite, Landesebene auf der anderen, dazwischen nichts mehr, damit wir schneller, schlanker, effektiver werden, hilft auch dabei.
2: Das Geld wäre da. Nur jetzt nicht bei uns armer Mittelstand, sondern eher so bei den oberen 10.000 halt, die mehr als 1 Million halt im Jahr Gewinn erwirtschaften. Wenn man davon einfach nur, also bei 1 Million 1%, bei 2 Millionen 2%, Obergrenze weiß ich jetzt nicht genau, aber hätten wir schon alleine in Sachsen-Anhalt 2,3 Milliarden Euro zur Verfügung. Wenn man jetzt die hier lebenden Millionäre oder Milliardäre, wenn ich es hier richtig besteuern würden. Ist halt schwierig, wenn immer die Leute da sitzen, die das Geld selbst haben und dann natürlich dafür Nein stimmen. Ist ja klar, die stimmen ja nicht dafür, wir müssen sie ja mehr bezahlen. Also man müsste es halt nur richtig umverteilen.
3: Auch das BSW hat ein sehr starkes soziales Programm. Wir sind auch der Meinung, dass an den Ärmsten und Schwächsten in der Gesellschaft nicht gespart werden darf. Unsere Antwort ist allerdings etwas komplexer als reine Umverteilung, sondern wir wollen unbedingt den Wirtschaftsstandort Sachsen-Anhalt stärken. Meiner Ansicht nach haben wir in Sachsen-Anhalt nicht nur zu hohe Ausgaben, sondern wir haben das Problem, dass wir zu wenig Einnahmen haben. Das liegt unter anderem daran, dass wir sehr hohe Firmeninsolvenzen haben, dass wir die Menschen generell einfach im Lohnniveau nicht so besonders hoch sind. Die Wirtschaft ist so ein bisschen am, Sie wissen, wie sie im bundesdeutschen Durchschnitt aussieht. Sie krebst so ein bisschen am Existenzminimum rum. Unser Industriestandort zittert wegen hohen Energiepreisen. Es gibt Werksschließungen und so weiter und so fort. Also mit einer zielgerichteteren Wirtschaftspolitik, mit Investitionen, ja, die Geld kosten. Sie haben es gerade gehört, wir haben einen großen Investitionsrückstand. Da muss investiert werden, da muss das Land Geld in die Hand nehmen, um zu investieren, aber eben nicht in Leuchtturmprojekte wie Intel oder so, die dann, wenn sie platzen, eigentlich mehr Geld gekostet haben, als man davon, also man kann das halt nicht ausgleichen, ne? Sondern indem man langfristig in den Wirtschaftsstandort investiert.
4: Was mir auch immer nicht gefällt, sind auch wiederum die Sachen, wo man zwischen Bund und Land unterscheiden muss. Wenn ich zum Beispiel fordere, dass ich kostenfreies Kita-Essen mache, dann habe ich in den Diskussionen jetzt einfach immer auch mal den Punkt gebracht, ja okay, da müsste man zum Beispiel mit

0: dem Bund übereinkommt, dass wir das Kindergeld kürzen. Weil wir haben beispielsweise in Deutschland 250 € roundabout an Kindergeld. Wenn man das beispielsweise mit Finnland vergleicht, die haben ein Kindergeld, das liegt unter 100 €. Hätte ich 150 €, wenn ich die jetzt quasi als Zuweisung vom Bund ans Land bekommen würde. Bei 40 Schulwochen, a 5 Tagen, das sind 200 Schultage, das bin ich bei 1.000 € mit einem 5-Euro-Essen. Dann habe ich immer noch 800 € pro Jahr übrig, pro Schüler. Mit dem kann ich dann zum Beispiel die Technik finanzieren und all diese Dinge. Also das sind auch immer so ein bisschen Milchmädchenrechnungen. Jetzt aber noch der Punkt zum, wo können wir sparen? Natürlich können wir sparen in der Verwaltung, wenn wir diese konsequent digitalisieren und das nicht nur zum Zwecke der Digitalisierung machen, sondern eine echte, die sogenannte Digitalisierungsrendite dabei heben und tatsächlich zum einen Personal einsparen und zum anderen dann natürlich auch die Kosten damit reduzieren. Das nur mal als Beispiel, was möglich wäre.
1: Ja, wir sind wieder bei dem Thema schwieriger Unterschied zwischen Land und Bund. Aber natürlich haben wir eine Möglichkeit, auf die Bundesebene einzuwirken. Da ist es nur noch schwieriger, irgendwelche Versprechungen zu machen, so, sondern man kann natürlich nur indirekt in den Gremien im Bundesrat sich für die Dinge einsetzen, die einem wichtig sind. Ich glaube, es ist aber ganz, ganz wichtig, das hochzuhalten und die Hoffnung, nur weil das jetzt landesrechtlich nicht umsetzbar ist, das nicht zu thematisieren, dass wir in Mobilität investieren müssen, dass die Menschen diese Mobilität gebraucht haben und dass es auch keine Ausgabe irgendwie in ÖPNV, in Schiene ist, sondern wir haben es heute schon öfter gehört, es geht hier um Zukunftsinvestitionen und wir können über Schulden reden und wir können über Geld reden, aber dass Menschen mobil sind, dass Menschen angeschlossen sind an ihren Arbeitsort, das ist ja auch ein Wirtschaftsfaktor, das ist etwas, was Geld wieder reinbringt. Sonst möchte ich nur sagen, dass Bürokratieabbau an dieser Stelle ja unglaublich wichtig ist, dass wir Verwaltungsprozesse, Praxischecks unterziehen, dass wir schauen, was bedeutet diese Verwaltung für die Menschen im Alltag und dass wir digitalisieren, nicht um Personal einzusparen, sondern damit die Menschen mehr Zeit haben für die kreativen Prozesse, für das Soziale, für das Miteinander und weniger für irgendwelche sinnlosen Anträge.
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Hallo und herzlich willkommen zur neuesten Ausgabe von RWW Aktuell. Die Lindhorst-Gruppe investiert erstmals in einen eigenständigen Batteriespeicher für den Stromhandel. Die Testvolt AG errichtet in der Lutherstadt Wittenberg eine Anlage mit 21 Megawattstunden Kapazität und 6,4 Megawatt Leistung. Baugenehmigung und Netzanschluss liegen bereits vor. Die Fertigstellung ist bis Juni 2027 geplant. Der Speicher soll Strom bei hohem Angebot aufnehmen und bei steigender Nachfrage wieder ins Netz abgeben. Zudem sind netzstützende Funktionen wie Frequenzstabilisierung möglich. Welche konkreten Märkte und Anwendungen vorgesehen sind, wurde bislang nicht mitgeteilt. Am 22. August wurde in der Lutherstadt Wittenberg wieder die Nacht zum Tag gemacht. Bereits zum 22. Mal fand das beliebte Event statt